0: Die Gewerkschaften kritisieren die Reformvorschläge der Rentenkommission. Verdi-Chef Wernicke sprach von einem Schritt in die falsche Richtung, so gehe ein höheres Renteneintrittsalter an der Lebenswirklichkeit der arbeitenden Menschen vorbei. Die Rentenkommission regt zum Beispiel an, das Eintrittsalter an die durchschnittliche Lebenserwartung zu koppeln. Zudem sollen auch Selbstständige und Beamte in die gesetzliche Versicherung einzahlen. Die Deutsche Krankenhausgesellschaft warnt angesichts der Sparpläne der Regierung im Gesundheitswesen vor weitreichenden Folgen für viele Kliniken in Deutschland. Verbandschef Gass sagte dem Redaktionsnetzwerk Deutschland, durch das Sparpaket sei die Existenz der Hälfte aller Krankenhäuser bedroht. Aus der Nachrichtenredaktion Torben Müller.
1: Gass wird in dem Interview deutlich. Würden die Pläne von Gesundheitsministerin Waken unverändert kommen, müsste jede zweite Klinik akut mit der Pleite rechnen. Das würde gleichzeitig bedeuten, dass etwa 140.000 Beschäftigte keinen Job mehr hätten. Experten gehen laut Gass in einer aktuellen Studie davon aus, dass die Erlöse der Krankenhäuser im kommenden Jahr als Folge der Sparpläne um 8% sinken. Viele Kliniken, die im Rahmen der Reform eigentlich erhalten oder umgewandelt werden sollten, würden vorher aufgeben müssen.
0: Bei der Fußball-Weltmeisterschaft wartet Belgien weiter einen Sieg. Gegen den Iran kam das Team nicht über ein 0:0 hinaus. Vor dem Anpfiff hatten vor dem Stadion in Los Angeles sowohl Anhänger als auch Gegner des iranischen Regimes demonstriert. Auch im Stadion kam es zu Protesten. Vorher hatte Spanien den ersten Erfolg gefeiert. Der Mitfavorit auf den WM-Titel gewann mit 4:0 gegen Saudi-Arabien. Im Spiel zwischen Uruguay und Kap Verde steht es kurz vor Schluss 2:2. Das waren die Nachrichten. Und das Wetter in Deutschland. Im Norden trocken, in der Mitte und im Süden Schauer und Gewitter. Tiefstwerte 22 bis 10 Grad. Tagsüber heiter bis wolkig, 22 bis 38 Grad. Es ist 2:03 Uhr.
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3: Die Autobahn 1 Bremen Richtung Hamburg ist zwischen Harburg und Stellhorn wegen Bauarbeiten noch bis ca. 5 Uhr früh gesperrt. Dadurch staut es sich. Die Umleitung führt über die U83. Die A1 Münster Richtung Dortmund ist zwischen Carmen-Zentrum und Kreuz Dortmund-Unna wegen Bauarbeiten bis 5 Uhr früh gesperrt. Die A3 Nürnberg-Passau ist zwischen Kreuz-Deggendorf und Hengersberg wegen Bauarbeiten bis ca. 6 Uhr in beiden Richtungen gesperrt. Die Umleitung führt über die U18 und die U83. Die A27 Walsrode-Bremen ist zwischen Verden-Nord und Langwedel in beiden Richtungen wegen einer Baustelle bis 5 Uhr gesperrt. Die Umleitung führt über die U52 und die U9. Autobahn 38, Halle Richtung Göttingen, die ist zwischen Ahrenshausen und Friedland gesperrt. Die Autobahn 61, Hockenheim Richtung Ludwigshafen, ist zwischen dem Dreieck Hockenheim und dem Kreuz Speyer wegen Bauarbeiten noch bis 5 Uhr gesperrt. Und die A261, Eckverbindung Autobahn 1 zur A7, ist zwischen Tötensend und Dreieck Hamburg Südwest wegen Bergungsarbeiten gesperrt.
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3: Und die kommt wie immer aus Hamburg, aus den Studios von NDR Info. Am Mikrofon begrüßt sie Sven Hasenclever. Unser erstes Thema in diesem zweiten Teil der ARD-Infonacht, die Verhandlungen über ein Ende des Irankriegs. Dazu gleich ein Gespräch mit Verteidigungsminister Pistorius. Zunächst aber blicken wir in die Schweiz. Dort haben in einem Luxushotel auf dem Berg Birkenstock Gespräche zwischen dem Iran und den USA begonnen. Man will die Wege zu einem Frieden ausloten. Dann soll innerhalb von 60 Tagen eine Vereinbarung ausgehandelt werden. Doch Drohungen von US-Präsident Trump haben nun offenbar dazu geführt, dass die iranische Delegation den Verhandlungsort vorerst verlassen hat. Patricia Wern berichtet.
4: Überschattet werden die Gespräche durch gegenseitige Angriffe der israelischen Armee und der Hisbollah im Libanon. US-Präsident Trump fordert daher vom Iran mehr Druck auf die Hisbollah, damit die Miliz ihre Angriffe auf den Norden Israels einstellt. Auf seiner Online-Plattform schrieb er, das Mullah-Regime müsse seine hochbezahlten Stellvertreter im Libanon unverzüglich davon abhalten, Unruhe zu stiften. Und wörtlich schrieb Trump, wenn sie das nicht tun, werden wir den Iran erneut hart treffen. Der iranische Parlamentspräsident Ghalibaf, der an den Verhandlungen in der Schweiz teilnimmt, ließ mitteilen, dass der Iran die Drohungen nicht ernst nehme und die iranischen Streitkräfte bereit seien, darauf zu reagieren. Kurz davor sagte Trump dem US-Fernsehsender Fox News mit Blick auf die Straße von Hormuz, sollte Teheran die wichtige Wasserstraße schließen, werde der Iran in Grund und Boden gebombt werden. Und weiter, wenn die Straße von Hormuz geschlossen wird, werden sie kein Land mehr haben. Zuvor waren die Unterhändler der USA, Vizepräsident Vance und die US-Sondergesandten Jared Kushner und Steve Witkoff mit Ghalibaf und dem iranischen Außenminister Araghchi sowie den Vermittlern aus Pakistan und Katar zusammengekommen. Vance zeigte sich optimistisch und sprach von großen Fortschritten, die in den Vorgesprächen schon erzielt worden seien.
3: Noch ist es also unklar, wie es bei den Verhandlungen weitergeht. Wenn es gelingt, den Krieg zu beenden, ist die Bundesregierung unter bestimmten Voraussetzungen bereit, die Schifffahrt in der Straße von Hormuz zu sichern. Die Marine hat vorsorglich 2 Schiffe zur Minenräumung ins Mittelmeer verlegt, damit diese auch schnell einsatzbereit sind. Noch aber fehlt dazu ein Mandat des Bundestags. Im Bericht aus Berlin hat Anne Engelke mit Verteidigungsminister Pistorius gesprochen und ihn gefragt, ob er davon ausgeht, dass es noch vor der Sommerpause grünes Licht für den Einsatz gibt.
5: Das ist völlig offen, und zwar aus verschiedenen Gründen. Zum einen, weil wir nicht wissen, wohin die Verhandlungen, die jetzt in der Schweiz beginnen, wirklich führen, zu einem wie auch immer gearteten und wie stabilen Waffenstillstand, der von mir auch immer so gesagt Voraussetzung ist überhaupt für ein Engagement in der Straße von Hormuz. Und dann ist die zweite wesentliche Voraussetzung, auch davon habe ich immer schon gesprochen, ein Mandat des Bundestages, der wiederum einen internationalen Rahmen braucht. Den halten wir für gegeben. Aber es ist jetzt nicht so, dass wir übermorgen Djibouti verlassen müssten, um in die Straße von Hormuz zu fahren. Ich wollte eine Entscheidung treffen, dass wir vor Ort sind, dass wir in der Nähe sind und innerhalb weniger Tage in der Straße von Hormuz sein könnten, um Minen zu räumen. Das ist der Auftrag, wäre der Auftrag nichts anderes.
6: Völkerrechtliche Grundlage, sagen Sie, sei gegeben. An was denken Sie da?
5: Na, wir denken zum einen an die Seerechtskonvention der Vereinigten Nationen. Da geht es darum, dass die freie Seeschifffahrt ein Recht ist, das durchgesetzt werden darf. Und das andere ist die Resolution vom März diesen Jahres, ich glaube die Nummer 2817, in der Verbindung mit Artikel 24 Absatz 2 Grundgesetz. Aber ob das am Ende trägt oder nicht, das muss das Parlament entscheiden. Ich kann nur, und das ist mein Job, die Voraussetzungen dafür schaffen, dass, wenn das gewünscht wird und die Voraussetzungen da sind, die Lage so ist, dass wir es auch können. Alles andere beraten wir jetzt politisch, und dass wir letzte Woche mit den Parlamentariern gesprochen haben, war im Grunde genommen ein Ausdruck unserer absoluten Transparenz. Wir wollten zeigen, wo stehen wir in unseren Überlegungen, ohne schon an deren Ende angekommen zu sein.
6: Aber Sie gehen nicht unbedingt davon aus, dass das vor der Sommerpause noch klappt, weil der Bundeskanzler hatte das ja angekündigt.
5: Nee, das kann sein, dass es vor der Sommerpause klappt. Und es wäre möglicherweise, je nachdem, wie die Rahmenbedingungen aussehen in den Verhandlungen, auch wünschenswert. Aber am Ende ist das eine Entscheidung, die der Bundestag treffen muss.
6: Drücken Sie denn so auf die Tube und versuchen es vor der Sommerpause hinzubekommen, auch um ein Zeichen zu setzen? Sie haben das ja auch gesagt, wir sind da, auch an Zeichen an Donald Trump, um ihn zu besänftigen?
5: Ach, ich glaube nicht daran, dass Donald Trump sich durch sowas wirklich besänftigen oder beeindrucken lässt. Und ich mache solche Sachen eigentlich grundsätzlich aus sachlichen Erwägungen heraus und um in der Lage richtig zu handeln. Die Öffnung der Straße von Hormuz bzw. deren sichere Passage ist im europäischen Interesse, im Interesse unserer Energieversorgung, unseres wirtschaftlichen Aufschwungs. Das heißt, dort einen Beitrag zu leisten, dass die Schiffe wieder sicher passieren können, nicht sich an Kampfhandlungen zu beteiligen, ist in unserem Interesse. Letztlich hat der Korken auf der Flasche Straße von Hormuz, der ist ja von Donald Trump reingedrückt worden und nicht von uns, aber wir haben ein Interesse daran, ihn wieder rauszuholen, aber im Einvernehmen und noch mal ganz wichtig, ausdrücklich mit Zustimmung des Irans und zum Beispiel auch von Oman.
6: Zustimmung braucht man, auch um Minen zu suchen, Zustimmung des Iran. Sorgen Sie sich sehr um Ihre Soldaten?
5: Bis jetzt gibt es keinen Grund, sich über irgendetwas Sorge zu machen. Die Passage durchs Rote Meer findet unter entsprechendem Begleitschutz unserer Alliierten statt, weil ja nicht jeder seine Fregatten da unten hat. In Djibouti selber droht auch keine Gefahr. Und bevor es weitergeht, erklären wir ja die Lage nochmal. Aber sicher ist Voraussetzung immer gewesen, permissive environment, also eine Umgebung, die einen solchen Minenräumsatz überhaupt erlaubt. Und solange wir nicht sicher sind, dass wir die haben, wird es keinen Mandatsbeschluss geben.
3: Das war Verteidigungsminister Pistorius. Geburt, Arbeit, Tod. Dieses in seiner Überspitzung wenig attraktive Angebot scheint die Gesellschaft der in diesen Tagen geborenen Generation machen zu wollen. Die Rede ist von Arbeiten bis 70 in den 2090er Jahren. Doch so weit ist es noch nicht. Wenn die Rentenkommission ihre Ergebnisse morgen am Dienstag offiziell vorstellt, kennt man aber schon einige der Eckpunkte für die kommenden Jahre. Die Vorschläge der Kommission, das Renteneintrittsalter schrittweise zu erhöhen und die abschlagsfreie Rente mit 63 abzuschaffen, gehen den einen aber schon jetzt zu weit, den anderen nicht weit genug. Zu den Reaktionen aus Berlin, Anne-Katrin Mellmann.
7: Linken Politiker sprechen von Rentenkürzungen. Die Co-Vorsitzende Ines Schwertner sagt, in der Rentenkommission säßen nur Menschen, die nicht wüssten, was Altersarmut bedeutet.
8: Was es bedeutet, dass manche Menschen nicht bis 70 arbeiten können. Schon jetzt nicht. Die Lebenserwartung ist in manchen Bundesländern sogar gesunken in den letzten Jahren. Das ganze Renteneintrittsalter an die Lebenserwartung zu stocken, arbeitet mit den falschen Zahlen. Und ich kann die Regierung nur dazu drängen, dass sie das wieder zurücknehmen, genauso wie die Pflege- und Krankenkassenreform, weil die Menschen in diesem Land unter diesen Reformen jetzt schon leiden und sie werden die Quittung dafür bekommen.
7: Auch die SPD-Seite in der Rentenkommission war nach Informationen des ARD-Hauptstadtstudios einverstanden mit den 30 Punkten, die die Kommission am Dienstag der Bundesregierung übergeben will. Annika Klose, SPD-Mitglied in der Kommission, beschreibt die Arbeit der Kommission so.
9: Ich habe die Kommissionsarbeit vor allem als sehr konstruktiv und sehr fachlich orientiert wahrgenommen. Man muss sich ja auch vor Augen halten, es war eine mehrheitlich wissenschaftlich besetzte Kommission mit einem sehr breiten Auftrag. Lebensstandardsicherung über alle drei Säulen für niedrige und mittlere Einkommen, bei einer nachhaltigen Finanzierung sicherzustellen. Und natürlich ging es auch mal hitzig zu in den Diskussionen. Aber im Grundsatz würde ich sagen, war es immer fair und an der Sache orientiert.
7: Zurück zu den Vorschlägen. Aus für die abschlagsfreie Rente mit 63. Verpflichtende Betriebsrenten sind nicht vorgesehen. Beamte in der gesetzlichen Rentenversicherung vielleicht später. Minijobs würden rentenversicherungspflichtig. Der Ökonom Marcel Fratscher vom Deutschen Institut für Wirtschaftsforschung in Berlin hätte sich mehr Mut von der Kommission gewünscht.
10: Das vielleicht wichtigste Element im deutschen Rentensystem ist, dass es eine Umverteilung von jung zu alt und von arm zu reich ist. Und das zu ändern, wieder ein besseres Gleichgewicht hinzubekommen, junge Menschen zu entlasten, Menschen, denen Altersarmut droht, eine deutlich bessere Rente zu geben. Das wird in diesen Vorschlägen nicht gemacht. Und daher sind diese Vorschläge eine verpasste Chance.
7: Den Vorschlag der Kommission, ein kapitalgedecktes Element bei der Altersvorsorge nach schwedischem Vorbild einzuführen, bewerten Ökonomen unterschiedlich. Marcel Fratscher weist auf die dadurch steigenden Kosten hin, die Unternehmen und Beschäftigte zusätzlich belasten würden. Der Wirtschaftswissenschaftler Jörg Althammer von der Katholischen Universität Eichstätt sieht es positiv, wenn das Rentensystem durch den Kapitalmarkt stabilisiert würde.
3: Anne-Katrin Mellmann berichtete aus Berlin.
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3: Das südafrikanische Kapstadt hat eine besondere Touristenattraktion. Jeden Tag ist mittags ein lauter Kanonenschlag zu hören. Der sogenannte Noon Gun gehört zu den ältesten noch betriebenen Kanonen der Welt. Ursprünglich half sie Seeleuten bei der Navigation, heute erschreckt sie vor allem Touristen. Hinter dem täglichen Schuss steckt eine Geschichte, die eng mit der Entwicklung Kapstadts und der Seefahrt im britischen Empire verbunden ist. Stefan Überbach berichtet.
11: Kurz vor 12 auf dem Signal Hill oberhalb von Kapstadt. Die Aussicht von dem Hügel ist spektakulär. Unter einer dünnen Nebeldecke liegt die Innenstadt, dahinter das Meer mit dem Hafen und der berüchtigten Gefängnisinsel Robben Island. Im Rücken erhebt sich der majestätische Tafelberg. Ein paar Touristen sind auf einem schmalen Wanderweg den Hügel hochmarschiert, warten mit gezückten Fotoapparaten und Handys auf den großen Moment. Ein mehr als 200 Jahre altes Ritual. Und dann ist es soweit. Etwa 100 Meter Luftlinie entfernt steigt eine weiße Rauchwolke auf. Von den umliegenden Bergen kommt das Echo des Knalls deutlich hörbar zurück. Der Kanonier hat seine Arbeit getan. Vladi aus Oklahoma in den USA ist mit seinem Sohn Alexei auf den Signal Hill geklettert, um so nah wie möglich an die Noon Gun heranzukommen. Der Ausflug, sagt er, hat sich mehr als gelohnt.
12: Absolutely, I think the view is fantastic.
11: Absolut, ich finde die Aussicht fantastisch. Teile der Stadt liegen noch im Morgennebel. Einige Gebäude und Strukturen ragen aus dem Nebel heraus. Der Tafelberg bildet eine perfekte Kulisse. Auch das Echo des Schusses, das von den umliegenden Hügeln widerhallt, damit habe ich nicht gerechnet.
12: that I did not expect.
11: Die Nungan gehört zu den ältesten noch betriebenen Kanonen der Welt. Seit über 200 Jahren wird sie fast täglich abgefeuert. Nur an Sonn- und Feiertagen bleibt es still. Die Nungan hat die britische Kolonialherrschaft erlebt, den Burenkrieg, die Apartheid und Südafrikas Übergang zur Demokratie. Cameron Peters, der Urlauber durch Kapstadt führt, kennt die Geschichte der Kanone bis ins Detail. Die Nungan wurde von den Briten eingerichtet, als sie in den 1800er Jahren Kapstadt übernahmen. Ihre erste Funktion war, den in der Bucht ankommenden Schiffen die lokale Zeit mitzuteilen, damit sie weltweit eine genaue Navigation beibehalten konnten. Und das war damals für die Seeleute lebenswichtig. Wichtig. Schließlich heißt das Kap der guten Hoffnung nicht umsonst auch Kap der Stürme. Als es noch keine Satellitennavigation per GPS gab, haben die Schiffskapitäne ihre Position mithilfe der Sonne und der Sterne bestimmt. Dabei waren sie auf präzise Zeitangaben angewiesen. Genau dafür gab es die Nungan.
13: It held up the British Empire in a way because
11: im Grunde hielt die Nungan damit gewissermaßen das britische Empire zusammen. Denn eine präzise Zeitangabe bedeutet, dass man seine Position exakt kennt und somit Schiffbrüche vermeidet. Kapstadt gilt als die Schiffbruchhauptstadt der Welt und die Nungan hat mehr Schiffbrüche verhindert als jeder Leuchtturm. Lange Zeit wurde der Schuss per Knopfdruck aus der Ferne ausgelöst. Bernard Olper, dessen Vater als Marineoffizier für die Nungan zuständig war, erinnert sich daran, wie er als Kind die Kanone zünden durfte, bis heute einer seiner schönsten Erinnerungen.
14: There's a room next to the house. What we call the gun room.
11: Es gab einen Raum neben dem Haus, den wir den Gun Room nannten. Das war ein kleines Zimmer mit einem Knopf und einer Art Uhr darin. Und genau um 12 Uhr ging ein Summer los, man drückte den Knopf und die Kanone wurde abgefeuert. Es war jedes Mal ein tolles Gefühl, wenn ich die Gelegenheit dazu hatte, vor allem wegen des lauten Knalls. Ihre ursprüngliche Funktion hat die Nungan schon längst verloren. Schließlich liefern Satelliten, Funkuhren und Smartphones die Zeit auf die Sekunde genau. Und mit Sextanten wird auch nur noch im Notfall navigiert, wenn die Bordelektronik oder das Radargerät ausfallen. Die südafrikanische Marine in Kapstadt aber hält an der jahrhundertealten Tradition eisern fest.
13: Essentially it's pure nostalgia.
11: Im Grunde ist es pure Nostalgie. Außerdem verbindet sie uns mit unserer maritimen Vergangenheit. Heute ist sie völlig nutzlos. Wie ich immer sage, sie dient vor allem dazu, Touristen zu erschrecken. Kapstadt und die südafrikanische Marine wollen das Ritual aber trotzdem fortsetzen, auch als Erinnerung an die Zeit, als Kapstadt ein wichtiger Knotenpunkt für die Schifffahrt war. Bernard Alper, der als kleiner Junge die Kanone zünden durfte, findet das richtig. Er sagt, all die Jahre in Kapstadt habe ich das geliebt und wenn ich die Gelegenheit hätte, sie noch einmal abzufeuern, dann würde ich es tun.
14: All the years that I was living in Cape Town, I used to love it.
15: And you would like to shoot the cannon again, would you?
14: If I had opportunity, I would do it again.
3: Stefan Überbach berichtete. Australien ist bekannt für seine wunderschönen Strände, fürs Baden und Wellenreiten. Aber das Land macht auch immer wieder Schlagzeilen durch Haiattacken. Im vergangenen halben Jahr vor allem rund um Sydney. Gerade erst wurde eine 35-Jährige angegriffen und das hat eine Debatte neu entfacht über eine mögliche Keulung, also das gezielte Töten der Tiere zum Schutz vor Badegästen, von Badegästen. Christiane Justus berichtet.
16: Als die 35-jährige Lia am vergangenen Wochenende zum Schwimmen geht, ist das Wasser kristallklar, kaum Wellengang, Rettungsschwimmer am Strand. Es sieht nach einem perfekten Badetag aus, dann der Angriff. Nur etwa 30 Meter vom Ufer entfernt wird sie von einem großen Hai attackiert, einem weißen Hai, so wird vermutet. Die Größe des Tieres habe ihn schockiert, erklärt ihr Retter im australischen Fernsehen. Er schleppt sie an den Strand, die junge Mutter überlebt, schwer verletzt. Der Vorfall hat eine alte Debatte neu entfacht. Rufe nach Haikeulungen werden wieder lauter. Auch der ehemalige Premierminister Australiens, Tony Abbott, selbst Surfer und Rettungsschwimmer, fordert das Töten der Haie auch von weißen Haien, die unter Schutz stehen. Der Schutz des Menschen muss doch einfach vor dem Schutz der Tiere stehen. Die Zahl der Angriffe zeigt, die Regierung muss hier absolut mehr tun. In den vergangenen Monaten kam es zu mehreren Haiangriffen. Im Januar starb ein 12-jähriger Junge an den Bissen eines Haies. Das Risiko, attackiert zu werden, sei aber weiterhin schwindend gering, so Experten, wenn man sich die große Anzahl von Badegästen und Stränden anschaue. Wissenschaftler wie der Meeresforscher Robert Harcourt halten das Töten für keine sinnvolle Maßnahme und die Diskussion für wenig sachlich. Das ist vor allem eine emotionale Debatte. Wenn ein Hai einen Menschen beißt, dann meistens einfach, weil er gerade dort war. Er wird dadurch nicht zu einem Jäger, der gezielt Menschen sucht. Wenn man Haie tötet, schafft man nur Platz für andere. Das eigentliche Problem wird dadurch überhaupt nicht gelöst. Menschen gelten nicht als natürliche Beute von Haien. Viele Angriffe beruhen vermutlich auf Verwechslungen. Aus der Tiefe betrachtet können die Silhouetten von Schwimmern oder Surfern einer Robbe oder anderen Beutetieren ähneln. Die Regierung des Bundesstaates New South Wales hat in diesem Jahr zusätzliche Millionenbeträge in die Haiabwehr investiert, unter anderem in Drohnenprogramme, Forschung und Überwachung. Meeresbiologe Harcourt hält das für weitaus sinnvoller als das Keulen. Wir bewegen uns sehr schnell in ein modernes Zeitalter der gezielten Überwachung, die dazu beitragen soll, Menschen vor Haien zu schützen. Bald wird praktisch jeder Strand, an dem das sinnvoll ist, entsprechend überwacht werden. Im Moment werden die Drohnen noch einzeln gesteuert und so das Wasser aus der Luft nach Haien abgesucht. Zukünftig könnten Daten automatisch an Apps und Warnsysteme weitergegeben werden.
3: Christian Justus berichtete aus Australien. Der Sterbeprozess ist oft schwer. Nicht selten helfen Hospize den Schwerstkranken, stellen ihnen und deren Angehörigen Helfer an die Seite. In Brandenburg wurden die Hospiz- und Palliativangebote gerade eine Woche lang mit vielen Aktionen bekannter gemacht. Und es gab auch Angebote für die Helferinnen und Helfer selbst, zum Beispiel eine Pilgertour. Björn Hase-Wendt hat die Pilgernden auf der 140 Kilometer langen Route ein Stück begleitet.
17: Schritt für Schritt geht es über Feldwege und durch Dörfer. Es wird gelacht, geweint und oft einfach auch nur geschwiegen. Die 11 Männer und Frauen sind Hospizhelfer, begleiten im Ehrenamt schwerkranke Menschen auf ihrem letzten Lebensweg.
18: Habe ich so gedacht, eigentlich ist es eine gute Idee, einfach so in sich zu kehren mal und Stille zu finden und mit Gleichgesinnten Austausch zu haben. Und jetzt bin ich hier.
17: Sagt Petra Sitter. Die Breserin ist seit 5 Jahren für das ambulante Diakoniehospiz Prignitz tätig. Sie besucht regelmäßig schwerkranke Menschen zu Hause. Mal über eine längere Zeit, mal für nur einige Tage. Schenkt Zeit, hält die Hand, hört zu.
18: Heutzutage ist es ja so, dass auch viele Menschen, die im Sterben liegen, alleine sind. Durch Beruf, durch Karriere, durch Familie sind sie halt ohne Familie. Und da treten wir ein.
17: Denn niemand soll alleine sterben müssen, sagt Petra Sitter. Für viele Außenstehende ist der Tod oftmals aber noch ein Tabuthema. Und war es auch für die Ehrenamtler, erinnert sich Marion Meyer aus Neuruppin, die vorher als Krankenschwester im Hospiz gearbeitet hat.
19: Ich wusste zum Beispiel nicht, wie möchte ich von der Erde gehen. Also möchte ich mich einäschern lassen, möchte ich beigesetzt werden. Und das war schon unbequem. Und dann sterben, nein. Und der Tod hat seinen Schrecken für mich persönlich verloren.
17: Die Ehrenamtler werden für die Begleitung umfassend über ein Jahr lang ausgebildet und bekommen auch jetzt Möglichkeiten, über ihre Erlebnisse zu sprechen. Die Begegnung und der Abschied von den Menschen macht sie aber nicht trauriger, sondern sie spüren Dankbarkeit.
19: Ich finde, das ist das schönste Geschenk eigentlich, was wir kriegen für die Begleitung, dass die oft sehr, sehr dankbar sind. Sowohl der Sterbende als auch die Angehörigen.
17: Und so erinnert auch jeder Schritt auf dem Pilgerweg daran, wie wichtig Menschen sind, die andere auf ihren letzten Kilometern des Lebens nicht alleine lassen.
3: Informationen von Björn Hase-Wendt. Gleich 2.25 Uhr.
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3: Mit Stephanie Lavoie.
20: 6 Tage nach der Nullnummer gegen Kap Verde hat Spanien Saudi-Arabien mit 4:0 aus dem Stadion in Atlanta geschossen. In Halbzeit 1 fegte La Roja wie ein Wirbelsturm über den Gegner her, mit sage und schreibe 17 Torschüssen und 3 Treffern. Thomas Kunze hat die Partie gesehen.
21: Spanien hat sich nach seinem 2. Vorrundenspiel eindrucksvoll bei dieser WM zurückgemeldet. Nach dem schwachen 0:0 zum Auftakt gegen Kap Verde bezwang das Team um Superstar Lamine Yamal Saudi-Arabien locker leicht mit 4:0. Jamal feierte dabei sein WM-Startelfdebüt und bereits nach 11 Minuten seinen WM-Debüttreffer. Der 18-Jährige drückte nach einem Flachpass von Oyarzabal den Ball über die Linie. Oyarzabal selbst war es dann, der zwischen der 21. und 24. Minute doppelt traf. Vorausgegangen war ein Eckball bzw. eine großartige Kombination im Strafraum. Saudi-Arabien nahm sehr wenig teil an diesem Spiel. Nach der Pause und einigen spanischen Wechseln fiel nach 49 Minuten bereits das 4:0. Kukureas Schuss wurde durch Altan Bakti unhaltbar abgefälscht. Ein Eigentor. Danach verwaltete das spanische Team diese Führung souverän und ist somit endgültig auf dem WM-Gleis gelandet und zurück im Kreis der Mitfavoriten.
20: Dazu gehört Belgien definitiv nicht. Die Roten Teufel waren gegen den Iran als Favoriten in das zweite Gruppenspiel gestartet, kamen aber über ein enttäuschendes 0:0 nicht hinaus. Florian Winkler berichtet.
0: Ein Remis, mit dem der Iran besser leben kann. Belgien investierte an diesem zweiten Spieltag der Gruppe G viel, hatte mehr Ballbesitz und Spielanteile, doch fand es gegen giftige Iraner selten eine Lücke. Mehrfach schnupperte der Außenseiter in Los Angeles selbst sogar am eigenen Treffer. Nach der Pause wurde die Partie noch zerfahrener. Die Belgier wurden durch einen Gois-Platzverweis, durch eine Notbremse nach einer guten Stunde zusätzlich geschwächt. Dem Iran fehlte aber in Überzahl der Mut und Belgien blieb in der Schlussphase zu fahrlässig mit seinen Möglichkeiten. Und so warten beide Teams weiter auf den ersten WM-Sieg und müssen um die K.O.-Phase bangen.
20: Unterdessen genoss der Nagelsmann-Tross Family Time. Wie nach dem Auftaktsieg gegen Curaçao durften auch nach dem Erfolg gegen die Ivora Partnerinnen und Kinder der DFB-Spieler ins Teamquartier. Der Trainer hatte den Spielern freigegeben. Burgi Nagelsmann, die Mama von Coach Julian, war auch dabei. Alba Berlin ist deutscher Basketballmeister. Im 5. und entscheidenden Playoff-Spiel besiegten die Berliner Titelverteidiger Bayern München mit 84:81. Florian Hecht hat zugeschaut.
1: Der neue deutsche Meister kommt aus Berlin. Die Albatrosse gewinnen mit 84:81 beim FC Bayern Basketball in einem absolut verrückten Basketballspiel. Der FC Bayern zur Halbzeit mit 20 Punkten vorne machte alles richtig, war konzentriert und fertigte geradezu Alba ab. Aber dann in der zweiten Halbzeit kamen die Berliner heraus und drehten den Spieß um. In der 33. Minute die erste Führung für Alba mit einem Pünktchen und diese Führung gaben sie nicht mehr her, verteidigten sie mit allem, was sie hatten. Jonas Matyzek, der Kapitän der Berliner, mit 6 versenkten Dreiern. Auf der anderen Seite bei München Andreas Obst mit 24 Punkten, die besten Werfer. Aber der deutsche Meistertitel geht nach Berlin. Alba gewinnt mit 84:81.
20: Gratulation, Alba feiert damit die 12. deutsche Meisterschaft.
3: Der Sport war das mit Stephanie Lavoie.
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Dieser Frage gehen wir nach in der kommenden Viertelstunde nach den nächsten Nachrichten um 2:30 Uhr.

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1: Um 2.30 Uhr mit Milat Kupay. Der Iran hat die Verhandlungsrunde mit den USA über ein Ende des Krieges kurz nach ihrem Beginn unterbrochen. Die iranische Delegation reagierte damit auf Drohungen von US-Präsident Trump. Er hatte die Führung in Teheran aufgefordert, dafür zu sorgen, dass die Hisbollah-Miliz im Libanon so wörtlich keinen Ärger mehr macht, und warnte den Iran vor neuen US-Angriffen, sollte sich an der Lage im Libanon nichts ändern. Allerdings sieht es so aus, als wenn in der Schweiz weiterverhandelt werden soll. Entsprechend äußerten sich Vertreter beider Länder. Für die USA ist unter anderem Vizepräsident Vance in die Schweiz gereist. Der Iran hat Außenminister Araghchi geschickt. Bundesarbeitsministerin Baas hat die 30 Vorschläge der Rentenkommission als Gesamtkunstwerk gelobt. Beim Tag der offenen Tür der Bundesregierung sagte die SPD-Politikerin, die Maßnahmen würden nicht spurlos an allen vorbeigehen. Wie die anderen Parteien die Vorschläge bewerten, dazu Gabor Hallas.
2: Lob kommt von der Jungen Union, die zuletzt heftigen Widerstand beim Thema Rente geleistet hatte. Vorsitzender Johannes Winkel sagte im ARD-Bericht aus Berlin, die Politiker hätten gezeigt, Kompromisse müssten nicht der kleinste gemeinsame Nenner sein. Konkret hat die Kommission zum Beispiel vorgeschlagen, dass das Renteneintrittsalter weiter steigt, wenn die Lebenserwartung steigt. Die abschlagsfreie Rente mit 63 soll abgeschafft werden. Letzteres begrüßen die Grünen. Fraktionsvize Andreas Audretsch kritisiert aber, dass das Rentenniveau langfristig absinken könnte. Das hieße Altersarmut für viele Frauen und im Osten.
1: Die Bundesregierung hat bestätigt, dass die Abschiebungen afghanischer Straftäter in ihrer Heimat in Absprache mit der Taliban-Regierung ausgeweitet werden. Laut Bundesinnenministerium sind künftig 3 Charterflüge pro Monat und auch Einzelrückführungen per Linienflug möglich. Nach NDR-Informationen machte die Bundesregierung den Taliban dafür Zugeständnisse. Demnach dürfen die Islamisten künftig mehr Diplomaten nach Deutschland schicken. Bislang gibt es hier lediglich 2 Taliban-Vertreter. Mehr als 80.000 Menschen haben am Tag der offenen Tür der Bundesregierung in den Berliner Ministerien hinter die Kulissen geschaut. Zu den meistbesuchten Stationen gehörte nach offiziellen Angaben erneut das Kanzleramt. Vor Ort konnten Bürgerinnen und Bürger auch mit Regierungschef Merz, Außenminister Wadephul und Arbeitsministerin Baas sprechen. Außerdem durften Besucher beispielsweise einen Hubschrauber der Bundespolizei besichtigen. Das waren die Nachrichten. Das Wetter in Deutschland: im Norden trocken, in der Mitte und im Süden Schauer und Gewitter, Tiefstwerte 22 bis 10 Grad. Tagsüber heiter bis wolkig, später vor allem in der Südhälfte gewittrige Schauer, 22 bis 38 Grad. Am Dienstag sonnig, 22 bis 37 Grad. Und die Zeit 2.33 Uhr.
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3: Die Autobahn 1 Bremen Richtung Hamburg ist zwischen Harburg und Stillhorn wegen Bauarbeiten bis ca. 5 Uhr früh gesperrt. Dadurch staut es sich. Die Umleitung führt über die U83. Die A3 Nürnberg-Passau ist zwischen Kreuz Deggendorf und Hengersberg wegen Bauarbeiten bis ca. 6 Uhr in beiden Richtungen gesperrt. Die Umleitung führt über die U18 und die U83. Autobahn 27 Walsrode-Bremen, die ist zwischen Verden-Nord und Langwedel in beiden Richtungen wegen einer Baustelle bis 5 Uhr gesperrt. Die Umleitung führt über die U52 und die U9. Die Autobahn 38 Halle Richtung Göttingen ist zwischen Ahrenshausen und Friedland gesperrt. Die A61 Hockenheim Richtung Ludwigshafen ist zwischen dem Dreieck Hockenheim und dem Kreuz Speyer wegen Bauarbeiten bis ca. 5 Uhr früh gesperrt. Und die A261, das ist die Eckverbindung von der A1 zur A7, ist zwischen Tötensen und Dreieck Hamburg Südwest wegen Bergungsarbeiten gesperrt.
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3: 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Ein paar Tage konnte es genutzt werden, das vielleicht beste und klügste KI-Modell überhaupt. Dann war es einfach weg. Claude Fable 5 wurde von der US-Regierung per Exportkontrollanordnung für alle Nicht-Amerikaner gesperrt. Nun hat Anthropic das Modell vom Netz genommen und für Europa wird greifbar, was es bedeutet, wenn jemand anderes den Zugang zu den neuesten KI-Modellen kontrolliert. Thema in der aktuellen Folge des KI-Podcasts mit Gregor Schmalzried und Fritz Espenlaub.
4: Gregor, weißt du, was eine Fabel ist? Ich bin zur Schule gegangen, Fritz, ja. Deswegen weiß ich, was eine Fabel ist.
5: Also eine Fabel, eine kurze Geschichte, die dazu da ist, eine Lektion zu erteilen, aus der man etwas lernen kann. Wir stecken mittendrin. Und zwar in der Geschichte rund um ein KI-Modell, das auch den passenden Namen hat. Claude Fable 5. Also das neue Modell von Claude Fable. Und genau wie klassische Fabeln ist diese Geschichte sehr kurz gewesen. Das Modell ist vor ein paar Tagen rausgekommen und jetzt schon wieder verschwunden, und zwar auf höchst dramatische Art und Weise. Und möglicherweise gibt es die eine oder andere Lektion, die wir hier lernen können.
4: Die USA sperren zum ersten Mal ein KI-Modell für alle Nicht-Amerikaner. Und was bedeutet das jetzt für uns? Es fing alles an mit dem KI-Podcast, nämlich Dienstag früh, in der Nacht von Montag auf Dienstag. Da ist nicht nur

0: nicht, das zu veröffentlichen. Es wäre ein viel zu hohes Sicherheitsrisiko. Alles, was wir tun, ist, dieses Modell einigen ausgewählten Partnern zur Verfügung zu stellen. Und jetzt, letzte Woche, gab es ein Update dazu. Sie haben gesagt, erstens, wir haben dieses Modell noch besser gemacht. Und zweitens, es gibt eine Version dieses Modells, das jetzt tatsächlich zur Veröffentlichung bereit ist. Und das heißt eben nicht Claude Mythos, sondern Claude Fable. Und das ist auf einmal tatsächlich da zum Ausprobieren. Und das haben wir ja auch ausprobiert.
1: Und ich glaube, man kann guten Gewissens sagen, Gregor, da steckt was dahinter. Also es ist ein wirklich sehr, sehr, sehr gutes KI-Modell, was Anthropic da veröffentlicht hat. Für mich persönlich glaube ich wieder mal so einen Moment, die gibt's ja ab und zu, wo ich das Gefühl hatte, so, es ist das beste Modell, das ich bisher je genutzt habe.
0: Ja.
1: Und zwar mit Abstand. Also es ist wirklich wie so ein, vor allem wenn man eben codet, ich glaube, da merkt man erst den Unterschied. Also wenn man vom Text weggeht und wirklich zu so Programmierprojekten geht, es ist wie so ein, ja, 3D-Drucker für eigentlich jedes Projekt, das du gerne machen möchtest.
0: Ich glaube, das ist ziemlich wichtig, den Punkt mal kurz zu machen, weil viele Menschen nutzen KI ja vor allem für Alltagsaufgaben, E-Mails schreiben, Texte zusammenfassen und sowas, vielleicht Sachen recherchieren. Bei solchen Sachen ist es so, da macht es ehrlicherweise schon seit einem Jahr kaum einen Unterschied, welches Modell ich benutze. Also die Verbesserungen sind nicht mehr so gigantisch. Aber was so komplizierte Aufgaben angeht, wenn es auf einmal um super viele Daten geht, schwierige Strukturen, durch die die KI sich durch navigieren muss, oder einfach Probleme, zu denen es keine einfache Antwort gibt, da merkt man diesen Unterschied dann manchmal schon. Und wir haben uns auch über die letzten Tage, als das noch da war, das Modell, immer wieder so Sachen hin und her geschickt und gesagt, oh, ich habe jetzt übrigens das mit Fable gemacht und das funktioniert auch. Also ich habe von dir, glaube ich, noch ein paar Sachen, die muss ich noch aufmachen. Ich bin noch gar nicht dazu gekommen.
1: Also was ich sagen kann, es ist das erste Mal, dass ich tatsächlich das Erlebnis hatte, ich setze mich hin über, und ich glaube, es waren am Ende 2 oder 3 Tage, und baue immer weiter an einem Projekt. Also ich hatte so eine Sache, die ich einfach ausprobieren wollte. Ich bin da irgendwie durch unser Promptables ist bei mir die Nostalgie wieder losgegangen, was so alte Pokémon-Spiele angeht. Also wo man rumgeht und so Monsterchen fängt und in der Welt sich bewegt und miteinander kämpft und all diese Dinge. Und dann dachte ich mir, okay, ja, keine Ahnung, vielleicht baue ich mal so eine mini kleine Sparversion von so einem alten Pokémon-artigen Spiel für mich selber. Oft ist es bisher so gewesen in meiner Erfahrung bei solchen Projekten, dass irgendwann dieses Coding-Projekt ein bisschen an seine eigenen Grenzen gestoßen ist. Dass es zu groß geworden ist, dass die KI angefangen hat, sich selber zu verirren und zu verheddern in dem, was sie bisher gemacht hat und den Überblick verloren hat. Und mit Claude Fable war es so, dass tatsächlich ich mir wirklich wünschen konnte, was ich wollte. Und das ist schon wirklich beeindruckend für mich. Also das ist was, was man mal eben so nebenbei, das war nicht mal die volle Aufmerksamkeit, die ich dem gegeben habe, sondern immer so,
0: das ist,
1: prompt,
0: glaube ich,
1: und dann habe ich es rechnen lassen im Hintergrund.
0: Das braucht dann ja auch immer eine Weile.
1: Genau.
0: Also teilweise so 20, 30 Minuten oder noch länger sitzt das an irgendwas und dann irgendwann meldet es sich und sagt, hallo, übrigens, ich hätte jetzt diesen Schritt erledigt, brauchen wir noch irgendwas? Ich glaube, also wir sind mittlerweile an dem Punkt, wo die Technik der KI selber gar nicht mehr das Limit ist, sondern es ist vor allem im richtigen Moment vielleicht die richtige Idee zu haben. Es ist schon wahnsinnig smart, dieses Modell. Sicherlich das smarteste, was wir bisher benutzt haben. Wir haben es nicht ausprobiert, wir haben nicht damit ausprobiert, Biologiefragen zu lösen, denn das funktioniert nicht. Also es gab das lustige Phänomen, dass wenn man zum Beispiel sowas gefragt hat wie, erklär mir mal, wie funktioniert eigentlich die Zelle oder so, da hat das Modell abgeblockt und stattdessen weitergeleitet zu Claude Opus 4.8, also dem zweitneuesten Modell. Und das sind eben diese Sicherheitsmaßnahmen, die Anthropic da eingebaut hat, weil dieses Modell soll im Bereich Cybersicherheit und im Bereich Biowaffen so fähig sein, dass man aktuell lieber dafür sorgen wollte, dass gar niemand das dafür benutzen kann, außer eben den ausgewählten Partnern, die das richtige Claude Mythos bekommen haben. Also falls ihr euch nochmal fragt, was ist der Unterschied zwischen den zwei, Claude Mythos ist das komplette Ding, was erstmal alles kann, mehr oder weniger. Da sind auch Sicherheitsmaßnahmen drin, aber keine sehr strengen. Und das wird aktuell größtenteils von Behörden und einigen großen Unternehmen eingesetzt, um sich erstmal zu wappnen gegen diese neue Realität. Und dann gibt's Claude Fable. Das ist die gleiche KI, aber mit eben sehr starken Sicherheitsmaßnahmen, die solche Fragen gar nicht erst beantworten, sondern direkt abblocken.
1: Claude Fable gibt es nicht mehr. Also es gibt es natürlich schon noch, aber es ist nicht mehr öffentlich verfügbar. Und zwar für niemanden mehr. Und der Grund sind genau diese Cyberfähigkeiten, die Anthropic ja eigentlich meinte, im Griff zu haben mit diesem öffentlich verfügbaren Modell. Aber

0: Die US-Regierung sieht das anders.
1: Ja, wir haben seitdem ein paar zusätzliche Infos dazu gekriegt. Es gibt Berichte aus dem Wall Street Journal und von Axios und von Politico, die da Insider-Informationen wohl bekommen haben. Und die greifen alle nicht wirklich ineinander. Also es ist bisher nicht wirklich eindeutig, was eigentlich los ist. Es gibt so ein paar mögliche Interpretationen dieser Geschichte. Also ich sag mal, die Geschichte der US-Regierung, des Trump-Kabinetts, das sieht in etwa so aus, dass sie aufmerksam gemacht wurden auf ein Sicherheitsrisiko in Claude Fable, dass man nämlich, wenn man weiß wie, diese Sicherheitsschranken, die da eingebaut wurden, einfach umgehen kann und dann eben doch Zugriff zu den besonders starken Cyberfähigkeiten bekommt. Daraufhin hätte die US-Regierung sich an Anthropic gewendet. Anthropic hätte gesagt, wir haben kein Interesse daran, da irgendwas zu ändern, und daraufhin wurde gesagt, so, jetzt nehmt ihr das offline.
0: Also das ist die Darstellung der US-Regierung.
1: Genau. Die macht nicht wirklich Sinn. Das kann man glaube ich so sagen. Es gibt ein paar Sachen, die unlogisch sind, unter anderem das Claude Mythos, ja, das Modell, was ja ganz ohne Sicherheitsmaßnahmen gerade raus oder ohne diese strengen Sicherheitsmaßnahmen rausgegeben wurde, auch mittlerweile nicht mehr genutzt werden darf von Nicht-US-Amerikanern. Und bei dem spielt es ja keine Rolle, ob man das irgendwie überlisten kann oder nicht.
0: Ganz grundsätzlich für mich die große Irritation, Gregor, ist überhaupt diese Unterscheidung in US-Amerikaner und Ausländer und Nicht-US-Amerikaner. Weil wenn tatsächlich die Sorge diejenige ist, die die Regierung offiziell angibt, nämlich, dass es irgendwie missbraucht werden kann, dieses Modell für Angriffe, dann sollte doch eigentlich die Anordnung sein, dass eigentlich genau das gemacht wird, was jetzt passiert ist, nämlich, dass niemand mehr das Modell nutzen kann. Aber so diese Sicherheitsargumentation und dann diese Unterscheidung in Staatsbürger und Nichtstaatsbürger, die ist irgendwie auch schon in sich ein bisschen widersprüchlich.
1: Deswegen gibt es ja auch noch eine zweite Möglichkeit, was da los ist. Und das ist nämlich, dass wir hier eine Art strategischen Schritt sehen der US-Regierung, dass die sagen, das ist ein sehr mächtiges KI-Modell. Wir möchten eigentlich, dass nur Amerikaner Zugriff auf die mächtigsten KI-Modelle bekommen. Da sind wir jetzt im Bereich der Spekulation, aber konkret im Bericht von Axios zum Beispiel, dem Nachrichtenmagazin, klingt es ein wenig an, als sei das, was hier gerade aufgebaut wird, eine Art, naja, Lizenzsystem. Und als müsste halt in Zukunft jedes Modell erstmal von der US-Regierung genehmigt werden und die entscheiden dann, was sie eigentlich damit anstellen dürfen und sollten. So. Und dann gibt es noch eine dritte Möglichkeit, und die ist nicht weit hergeholt, weil viele werden sich erinnern, dass Anthropic ja schon mal Stress hatte mit der US-Regierung, nämlich ein paar Monate vorher. Da ging es um das Verteidigungsministerium und um die Frage, ob das Verteidigungsministerium in den USA oder das Kriegsministerium, wie es ja jetzt wohl heißt, auch beispielsweise Anthropic-Modelle für Massenüberwachung oder für autonome Waffensysteme einsetzen könnte, rein theoretisch. Und Anthropic hat sich da quergestellt, und da gab es entsprechend dann darauf folgend einiges an Streits, die immer noch laufen, ja, auch teilweise juristisch. Und dazu passt jetzt zum Beispiel, dass in diesem aktuellen Streit in Politico es heißt, dass die US-Regierung meint, sie hätten versucht, Anthropic-Chef Dario Amodei zu erreichen, ja, um das mit ihm zu klären, und er sei auf einem, Zitat, Wellness-Trip gewesen, worauf Anthropic sagt, das sei absolut falsch.
0: Die große Frage ist jetzt natürlich, wie geht das Ganze weiter?
1: Ja, weil das Einzige, was wir einigermaßen sicher wissen gerade, ist wahrscheinlich, dass es nicht so bleiben wird, wie es gerade ist. Also du hast schon gerade gesagt, diese Regel, dass da nur Nicht-US-Amerikaner ausgeschlossen werden, das ist einfach nicht umsetzbar. Also ehrlich gesagt, das wird wahrscheinlich einfach nicht gehen.
0: Also eine Sache muss man bei eigentlich allem, was politisch in den USA aktuell passiert unter dieser Regierung, immer als erstes bedenken, nämlich es kann jederzeit alles vollständig rückgängig gemacht werden. Mhm. Also Leute nennen das ja Taco, Trump always chickens out. Das bezieht sich mehr auf internationale Beziehungen und das Verhandeln mit anderen Ländern.
1: Haben wir bei den Zöllen öfter gehabt zum Beispiel.
0: Genau, ja. Gegenüber Firmen im eigenen Land mag das anders sein. Also das ist Szenario 1, quasi die Regierung macht vielleicht unilateral, vielleicht irgendwie in Absprache mit Anthropic diesen Schritt rückgängig. Szenario 2 wäre insofern ähnlich, dass vielleicht auch Fable wieder nutzbar wird, aber möglicherweise eben nicht für alle. Mhm. Also du hast gerade gesagt, es ist super schwierig, das durchzusetzen, dass nur US-Amerikaner das nutzen können. Einerseits mag das sein, andererseits kann man da durchaus auch Infrastruktur aufbauen, dass es eine klarere Regelung gibt, dass zum Beispiel nur noch an Firmenkunden dieses Modell ausgeliefert werden kann.
1: Oder auch sowas wie, dass halt manche Länder den Zugriff erhalten und andere Länder nicht.
0: Ja, das ist was, was mich tatsächlich in letzter Zeit viel beschäftigt. Die Frage, ob diese Phase, wo die ganze Welt, die Öffentlichkeit im relativ kurzen zeitlichen Abstand nach den KI-Firmen selbst direkten Zugriff auf die beste KI der Erde bekommt, also auf die Frontier-Modelle. Also ich frage mich, ob nicht diese Zeit irgendwann ein Ablaufdatum hat und an ihr Ende kommen wird, diese geschichtliche Phase. Und der Trend sozusagen dann tatsächlich dahin geht, dass diese besten Modelle, so wie Mythos, wie du gerade gesagt hast, einem zunehmend möglicherweise immer exklusiveren Kreis von Firmen und Personen zur Verfügung stehen. Und vielleicht am Ende in einer Welt, die immer nationalistischer wird und in der die USA eben auch zunehmend jetzt gerade anfangen, KI auch als strategisches Asset zu erkennen und zu behandeln, möglicherweise auch wirklich dann nur noch irgendwann in den USA verfügbar ist und nicht mehr außerhalb.
1: Ja, und damit sind wir so im dritten möglichen Szenario, und das ist Abschottung. Also wirklich, dass die USA sagen könnten, sie behandeln jetzt diese sehr starken KI-Modelle, wie sie auch die Atombombe behandeln würden, und entwickeln das nur für sich selbst. Und wenn jemand anderes versucht, etwas zu entwickeln, das sehen wir gerade im Iran zum Beispiel, könnten sie Gegenmaßnahmen ergreifen. Das ist extrem spekulativ. Ich glaube auch, dass das die unwahrscheinlichste von den drei Möglichkeiten ist. Aber ich sag mal, nach dieser Woche scheint das zumindest ein Stück weit greifbarer, dieses Szenario.
0: Das Stichwort hier ist auch einfach Erwartungssicherheit. Also es ist irrelevant, ob die Strategie der USA da jetzt tatsächlich stringent und in sich selbst konsistent ist. Also auf der einen Seite behandelt man KI wie eine Atombombe, auf der anderen Seite sagt man, naja gut, aber die Nvidia-Chips, die können wir trotzdem vielleicht mehr nach China exportieren, als wir das früher gemacht haben. Also das macht alles irgendwie noch nicht so hundertprozentig Sinn. Aber das ist auch wiederum aus unserer europäischen Perspektive egal, weil aktuell sind wir halt auf diese amerikanischen Modelle insofern angewiesen, dass wir halt keine eigenen haben, die damit mithalten können.
1: Dann denken wir doch mal nach. Fritz, wer gewinnt denn und wer verliert denn jetzt in diesem Szenario? Das ist ja immer ganz lustig, die Welt so ein bisschen aufzuteilen in zwei Seiten. Erster Verlierer, was meinst du? Wer steht nicht mehr so stark da wie vor einer Woche?
0: Also zum einen würde ich sagen, ganz offensichtlich Anthropic selber, muss man sagen, dass das eine Firma ist, die gerade noch ihren IPO, ihren Börsengang angekündigt hat und trotz allen Irrungen und Wirrungen mit dem Pentagon ja doch wirklich auch an der Spitze der KI-Welt stand und für die jetzt die Welt gerade ganz anders aussieht. Also wenn dein Modell mal ebenso verboten wird für die Öffentlichkeit oder für das Ausland, in dem ja unglaublich viele deiner zahlenden Kunden sitzen, das ist nichts, was du als Unternehmen möchtest.
1: Das ist sicher auch der Grund, warum das dritte Szenario, über das wir gerade gesprochen haben, also dass die USA sich komplett abschotten, auch noch so unwahrscheinlich ist, weil also auch ja, okay, die USA sind der größte Markt für diese KI-Modelle, ganz klar. Aber sie sind nicht der einzige Markt. Und diese Billionenbewertung, mit der Anthropic wahrscheinlich an die Börse gehen möchte, die funktioniert nicht, wenn man sagt, ach so, wir können unsere neuesten, besten KI-Modelle übrigens nur in ein einziges Land verkaufen, nämlich in unser eigenes. So.
0: Ja, wobei das kommt natürlich eben drauf an. Also Verteidigungsunternehmen, Rüstungsunternehmen sind teilweise auch sehr wertvoll und hoch bewertet und profitabel und stehen ja unter allen möglichen Ausfuhrbeschränkungen und Restriktionen und Regierungskontrolle. Dann kommen wir, glaube ich, Gregor, zum zweiten großen Verlierer dieser ganzen Geschichte. Und das sind ja eigentlich alle anderen KI-Firmen.
1: Also OpenAI und Google und so weiter, die wollen ja auch ihre KI in die ganze Welt verkaufen und wollen auch Modelle bauen, die genauso stark sind wie Claude Mythos, sind teilweise wahrscheinlich schon relativ kurz davor. Wenn die jetzt die gleichen Probleme bekommen, dann sind die natürlich auch Verlierer. Deswegen ist es so wichtig, dass wir nicht genau wissen, ob die Trump-Regierung jetzt konkret einfach nur ein Problem mit Anthropic hat oder grundsätzlich mit allen Modellen dieser Art. Da, das muss man sagen, gehen die Meldungen auch bisher durcheinander. Wir wissen das ehrlich gesagt nicht wirklich. Das heißt, ob die jetzt Gewinner oder Verlierer sind, müssen wir ein bisschen abwarten. Aber wahrscheinlich sind die auch nicht allzu glücklich, wäre meine Vermutung. Einfach nur über die Unsicherheit, die jetzt hierdurch entsteht. Und wenn das so kommt, dann ist es vielleicht auch nicht absurd, sich aus dem Fenster zu lehnen und zu sagen, die USA an sich sind der Verlierer.
0: Es klang bei dir gerade ein bisschen so durch, dass unter bestimmten Umständen vielleicht am Ende sogar Europa irgendwie vielleicht von dieser ganzen Sache ja auch profitieren könnte. Und dem würde ich eigentlich gerne zustimmen. Und ich glaube, von der Grundlogik stimmt das. Also Erwartbarkeit, Planbarkeit für Unternehmen ist ein gigantischer Standortvorteil, den meines Erachtens Europa viel stärker noch betonen könnte, gerade im Vergleich zu den immer chaotischeren USA. Das Problem ist halt, dass aktuell die Erwartbarkeit und die Planbarkeit in Europa so aussieht, dass ich damit planen kann, dass erstmal nicht viel geht. Dass erstmal alles relativ lange dauert, dass relativ wenig Rechenzentren dastehen im Vergleich zu anderen Orten auf der Welt, dass Energie teilweise sehr viel kostet oder auch einfach nicht so viel verfügbar ist und dass ich mich dann doch am Ende einfach mit mehr Regulierung, teilweise guter, teilweise vielleicht auch nicht immer so notwendiger Regulierung, rumschlagen muss als anderswo. Und jetzt, wenn wir uns wirklich nur diesen aktuellen Moment angucken und uns überlegen, was heißt es für Europa, wenn eins der besten Modelle oder die besten Modelle künftig nicht mehr oder nicht mehr ohne weiteres für uns zugänglich sind, dann glaube ich, stehen wir da als sehr großer Verlierer da in dieser Geschichte.
1: Du hast natürlich auch da völlig recht. Also die erste Lesart, so das Erste, was das erstmal für uns bedeutet, ist, es ist eine ganz schlechte Nachricht. Also nicht einfach nur, weil wir auf einmal nicht mehr unsere lustigen Projekte zu Hause machen können, sondern weil auch europäische Unternehmen, die vielleicht bald, jetzt natürlich noch nicht, weil es gibt es erst seit ein paar Tagen, aber die bald profitiert hätten von diesem extrem starken Modell, das erstmal nicht können. Fairerweise, erstmal kann es ja niemand, also auch amerikanische Unternehmen können das erstmal nicht nutzen, aber sollte es jetzt ein Szenario geben, wo amerikanische Unternehmen eben doch Zugriff darauf bekommen und europäische nicht. Und einem solchen Szenario sind wir deutlich näher. Dann haben wir ein gewaltiges Problem. Also Stefan Scheuer hat im Handelsblatt die Überschrift gewählt, Anthropics Mythos-Sperre ist Europas digitale Demütigung, was sehr direkt, aber auch verständlich ist. Und vielleicht passt es noch dazu, es ist mal wieder so viel passiert. Letzte Woche war auch die Woche, in der Apple seine neuen Siri-Pläne vorgestellt hat. Also muss man auch ein bisschen aufpassen, weil das haben die schon ein paar Mal gemacht. Aber diesmal scheint es tatsächlich zu funktionieren. Die neue bessere KI-Siri kommt erstmal nicht nach Europa. Das hat wohl auch regulatorische Gründe und die EU-Kommission sagt, es gibt eigentlich keinen Grund, warum die neue Apple-Siri nicht nach Europa kommen könnte. Apple sagt, nö, die Regulierungen geben das nicht her. Mal schauen, wer da am Ende am längeren Hebel sitzt, aber möglicherweise zumindest verzichtet Apple tatsächlich auf den Markt Europa, weil sie KI lieber anders machen wollen.
0: Normalerweise in diesen Listen von Gewinnern und Verlierern ist es ja einigermaßen ausgeglichen. Wir hatten bisher jetzt nur Verlierer. Es kann auch sein, dass es in dieser ganzen Geschichte am Ende wirklich nur Verlierer gibt. Bis auf vielleicht eine Ausnahme. Einen Gewinner könnte es doch geben. Und zwar natürlich der dritte große Powerblock, den wir jetzt noch nicht erwähnt haben, nämlich China.
1: Ja, ich glaube da total dran. Also es macht ja auch irgendwie Sinn. Also wenn die eine Seite mit den USA ein unberechenbarer Partner wird, ja, wer will schon KI-Modelle installieren oder nutzen, von denen man nicht sicher weiß, ob man sie in der Woche noch benutzen kann, dann profitiert der verhältnismäßig stabil ist. Und das ist tatsächlich China. Also China versucht schon, das ist ganz interessant, China versucht schon seit 2-3 Jahren, sich als die etwas pragmatischere Seite zu inszenieren in dem ganzen KI-Wettlauf. Die versuchen zu sagen, ja, wir bieten Open-Source-Modelle an, mit denen könnt ihr frei umgehen. Wir machen euch nicht abhängig von uns. Ob das stimmt, ja, lasse ich mal so dahingestellt. Aber natürlich ist es jetzt gerade ein ziemlich praktischer Pitch, dass China neben den USA hinten dran ist, das muss man schon sagen, aber das einzige Land weltweit ist, was einigermaßen mithält mit der Qualität der amerikanischen Modelle.
0: Ich bin mir gar nicht so sicher, ob das der Grund ist, warum China in dieser Geschichte möglicherweise ein Gewinner oder ein Profiteur ist, weil, ja, du hast es schon anklingen lassen, ich glaube, es gibt immer noch sehr, sehr viele wirklich, wirklich große Gründe, warum man chinesische Modelle dann im Ausland als nicht super zuverlässig möglicherweise sehen wird, eben die ganze Thematik von Zensur oder was auch immer in diesen Modellen dann vielleicht irgendwie eine Rolle spielt. Ich glaube, es ist nochmal, selbst wenn man das weglässt, ganz grundlegend so, dass es natürlich für China erstmal gut ist, wenn man sich in einer Art KI-Rennen mit den USA befindet. Und in den USA wird von diesem KI-Rennen ausgegangen, in China glaube ich durchaus auch. Dann ist es natürlich gut, wenn die andere Seite über die eigenen Füße stolpert oder sich selber verheddert.
1: Ja, aber Fritz, das könnte man sagen, könnte doch auch uns zugutekommen. Also auch Europa befindet sich ja in einem KI-Rennen. Wir sind rein, was die Technik angeht und die bisher entwickelten Modelle, weit zurück. Aber trotzdem ist es ja nicht so schlecht, wenn irgendwo so zwei Runden vor uns die USA sich gerade ein bisschen verheddern oder stolpern. Also wäre das jetzt nicht der Moment, um sich genau hinzusetzen und zu überlegen, okay, wie kommen wir raus aus diesem Schlamassel bei uns in Europa?
0: Ja, ich meine, natürlich wäre das der Moment, aber andererseits ist es halt einer von vielen Momenten, wo wir uns das vielleicht schon hätten irgendwie überlegen können, müssen, sollen. Also ist ja jetzt nicht so, dass die KI-Revolution und diese ganzen Entwicklungen erst gestern angefangen hätten. Von daher bin ich da gerade so ein bisschen, ja, desillusioniert ist vielleicht das richtige Wort, weil aus meiner Perspektive ist es schon wirklich ein gigantisches Ding, was da gerade passiert ist. Und es ist was, was uns eigentlich massivst politisch und in unserer öffentlichen Debatte beschäftigen müsste. Die Relevanz, die diese Technologie doch durchaus höchstwahrscheinlich haben wird für unsere Zukunft, dass die einfach so mehr oder weniger in Anführungszeichen per Knopfdruck uns der Zugang dazu abgeschaltet werden kann, das ist was, was für mich auf eine ähnliche Art und Weise auf die Schlagzeilen, auf die Seite 1 der Zeitungen gehört und in die, keine Ahnung, in die Tagesschau und in die ganzen großen Foren, in denen wir unsere Öffentlichkeit verhandeln, wie das bei den Strafzöllen passiert ist, die die USA gemacht haben oder wie das der Krieg von Russland gegen die Ukraine war oder der Klimawandel. Also das sind durchaus vergleichbare Themen in ihrer Dimension für mich. Und es passiert aber irgendwie nicht so wirklich. Wir reden nicht so wirklich drüber.
1: Also wir tun das natürlich hier.
0: Wir tun das, aber aus meiner Perspektive wäre das was, was so langsam schon auch so diese ganze KI-Thematik eine Ansprache der europäischen Regierungschefs verdient hätte, wie man jetzt mit dieser Anthropic-Sache umgehen will.
1: Man hört jetzt Leute in der U-Bahn nicht darüber reden, das stimmt ja.
0: Und ich glaube, das ist nicht nur bei uns so, sondern in Frankreich und im Vereinigten Königreich ist das durchaus ganz ähnlich. Also Europa dreht sich da in vielerlei Hinsicht um sich selber und hat, glaube ich, auch einfach noch nicht so auf dem Schirm, dass diese Technologie und der Zugang zu dieser Technologie am Ende eben doch auch sehr viel mit nationaler Souveränität und mit geostrategischer Autonomie zu tun hat.
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1: Um 3 Uhr mit Milad Kupay. In der Schweiz ist die Verhandlungsrunde zwischen den USA und dem Iran über ein Kriegsende kurz nach ihrem Beginn unterbrochen worden. Die iranische Delegation verließ das Hotel, wo die Gespräche stattfanden, aus Protest gegen neue Drohungen von US-Präsident Trump. Aus der NDR-Nachrichtenredaktion Jonas Valentin Weber.
2: Trump hatte die iranische Führung aufgefordert, dafür zu sorgen, dass die Hisbollah-Miliz im Libanon so wörtlich keinen Ärger mehr macht. Er bezeichnete die Hisbollah als hochbezahlte Stellvertreter des Irans und warnte vor neuen US-Angriffen auf die Islamische Republik. Laut einem US-Diplomaten soll aber weiter verhandelt werden. Aus dem Umfeld der iranischen Delegation war Ähnliches zu hören. Und auch US-Vizepräsident Vance hatte zum Auftakt davon gesprochen, dass beide Seiten sich angenähert hätten.
1: Bundesverteidigungsminister Pistorius hat sich zurückhaltend über einen Einsatz der Bundeswehr an der Straße von Hormus geäußert. Er gehe nicht davon aus, dass im Bundestag eine schnelle Entscheidung über ein entsprechendes Mandat fällt, sagte Pistorius in der ARD-Sendung Bericht aus Berlin. Das habe mehrere Gründe.
3: Zum einen, weil wir nicht wissen, wohin die Verhandlungen der Schweiz wirklich führen, zu einem wie auch immer gearteten und wie stabilen Waffenstillstand, der Voraussetzung ist überhaupt für ein Engagement in der Straße von Hormus. Und dann ist die zweite wesentliche Voraussetzung ein Mandat des Bundestages, der wiederum einen internationalen Rahmen braucht. Ich wollte eine Entscheidung treffen, dass wir in der Nähe sind und innerhalb weniger Tage in der Straße von Hormus sein könnten, um Minen zu räumen.
1: Verteidigungsminister Pistorius. Die Rentenkommission der Bundesregierung schließt ihre Arbeit heute offiziell ab. Nach einer letzten Tagung will sie ihre Vorschläge morgen der Bundesregierung vorlegen. Seit dem Wochenende ist bekannt, dass sich die Experten auf 30 Punkte geeinigt haben. So soll etwa das Renteneintrittsalter langsam steigen und an die Lebenserwartung gekoppelt werden. Sozialverbände und Gewerkschaften kritisieren unter anderem den Vorschlag, die Rente mit 63 abzuschaffen. Bei der Fußball-Weltmeisterschaft wartet Belgien weiter auf einen Sieg. Gegen den Iran kam das Team nicht über ein 0:0 hinaus. Vorher hatte Spanien den ersten Erfolg gefeiert. Der Mitfavorit auf den WM-Titel gewann mit 4:0 gegen Saudi-Arabien. Uruguay und Kap Verde spielten 2:2. Außerdem hat sich in der Basketball-Bundesliga Alba Berlin die Meisterschaft gesichert. Die Hauptstädter setzten sich im entscheidenden 5. Spiel der Finalserie mit 84:81 gegen Bayern München durch. Das waren die Nachrichten. Und das Wetter in Deutschland. Im Norden trocken, in der Mitte und im Süden Schauer und Gewitter. Tiefstwerte 22 bis 10 Grad. Tagsüber heiter bis wolkig bis 38 Grad. Es ist 3:03 Uhr.
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4: Jetzt darf ich. Die A1 Bremen Richtung Hamburg ist zwischen Harburg und Stillhorn wegen Bauarbeiten bis ca. 5 Uhr gesperrt. Dadurch staut es sich. Die Umleitung führt über die U83. Die A27 Walsrode Bremen ist zwischen Verden Nord und Langwedel in beiden Richtungen wegen einer Baustelle bis 5 Uhr gesperrt. Die Umleitung über die U59 und die U9. Die A38 Halle Richtung Göttingen ist zwischen Ahrenshausen und Friedland gesperrt. Die A61 Hockenheim Richtung Ludwigshafen ist zwischen dem Dreieck Hockenheim und Kreuz Speyer wegen Bauarbeiten bis 5 Uhr früh gesperrt. Und die A261 Eckverbindung A1 zur A7 ist zwischen Tötensinn und Dreieck Hamburg Südwest wegen Bergungsarbeiten gesperrt.
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4: Und die kommt aus den Studios von NDR Info in Hamburg. Am Mikrofon begrüßt sie Sven Hasenklever. Geburt, Arbeit, Tod. Dieses in seiner Überspitzung wenig attraktive Angebot scheint die Gesellschaft der in diesen Tagen geborenen Generation machen zu wollen. Die Rede ist von Arbeiten bis 70 in den 2090er Jahren. Doch so weit ist es noch nicht. Wenn die Rentenkommission ihre Ergebnisse morgen am Dienstag offiziell vorstellt, kennt man aber schon einige der Eckpunkte für die kommenden Jahre. Die Vorschläge der Kommission, das Renteneintrittsalter schrittweise zu erhöhen und die abschlagsfreie Rente mit 63 abzuschaffen, gehen den einen aber schon jetzt zu weit, den anderen wiederum nicht weit genug. Zu den Reaktionen aus Berlin, Anne-Kathrin Mellmann.
5: Linken Politiker sprechen von Rentenkürzungen. Die Co-Vorsitzende Ines Schwertner sagt, in der Rentenkommission säßen nur Menschen, die nicht wüssten, was Altersarmut bedeutet.
6: Was es bedeutet, dass manche Menschen nicht bis 70 arbeiten können. Schon jetzt nicht. Die Lebenserwartung ist in manchen Bundesländern sogar gesunken in den letzten Jahren. Das ganze Renteneintrittsalter an die Lebenserwartung zu stocken, arbeitet mit den falschen Zahlen. Und ich kann die Regierung nur dazu drängen, dass sie das wieder zurücknehmen, genauso wie die Pflege- und Krankenkassenreform, weil die Menschen in diesem Land unter diesen Reformen jetzt schon leiden und sie werden die Quittung dafür bekommen.
5: Auch die SPD-Seite in der Rentenkommission war nach Informationen des ARD-Hauptstadtstudios einverstanden mit den 30 Punkten, die die Kommission am Dienstag der Bundesregierung übergeben will. Annika Klose, SPD-Mitglied in der Kommission, beschreibt die Arbeit der Kommission so.
7: Ich habe die Kommissionsarbeit vor allem als sehr konstruktiv und sehr fachlich orientiert wahrgenommen. Man muss sich ja auch vor Augen halten, es war eine mehrheitlich wissenschaftlich besetzte Kommission mit einem sehr breiten Auftrag. Lebensstandardsicherung über alle drei Säulen für niedrige und mittlere Einkommen bei einer nachhaltigen Finanzierung sicherzustellen. Und natürlich ging es auch mal hitzig zu in den Diskussionen. Aber im Grundsatz würde ich sagen, war es immer fair und an der Sache orientiert.
5: Zurück zu den Vorschlägen. Aus für die abschlagsfreie Rente mit 63. Verpflichtende Betriebsrenten sind nicht vorgesehen. Beamte in der gesetzlichen Rentenversicherung vielleicht später. Minijobs würden rentenversicherungspflichtig. Der Ökonom Marcel Fratscher vom Deutschen Institut für Wirtschaftsforschung in Berlin hätte sich mehr Mut von der Kommission gewünscht.
8: Das vielleicht wichtigste Element im deutschen Rentensystem ist, dass es eine Umverteilung von jung zu alt und von arm zu reich ist. Und das zu ändern, wieder ein besseres Gleichgewicht hinzubekommen, junge Menschen zu entlasten, Menschen, denen Altersarmut droht, eine bessere, eine deutlich bessere Rente zu geben. Das wird in diesen Vorschlägen nicht gemacht. Und daher sind diese Vorschläge eine verpasste Chance.
5: Den Vorschlag der Kommission, ein kapitalgedecktes Element bei der Altersvorsorge nach schwedischem Vorbild einzuführen, bewerten Ökonomen unterschiedlich. Marcel Fratscher weist auf die dadurch steigenden Kosten hin, die Unternehmen und Beschäftigte zusätzlich belasten würden. Der Wirtschaftswissenschaftler Jörg Althammer von der Katholischen Universität Eichstätt sieht es positiv, wenn das Rentensystem durch den Kapitalmarkt stabilisiert würde.
4: Über die Vorschläge der Rentenkommission hat Anna Engelke im Bericht aus Berlin mit dem Vorsitzenden der Jungen Union, Johannes Winkel, gesprochen. Wie bewertet er die Empfehlung?
9: Ja, ich glaube, es ist noch ein bisschen früh, ein Fazit zu ziehen oder Einzelvorschläge zu beurteilen. Darauf müssen wir schon uns anderthalb Tage gedulden, bis dann die Vorschläge auch offiziell vorgestellt und ja auch von den Mitgliedern der Kommission begründet werden. Aber ich will schon eines sagen für die Bundesregierung. Ich glaube, das ist eine große Chance für die Bundesregierung. Und vielleicht kann das ja auch so ein richtiger Dennis-Undaff-Moment werden. Lange Zeit läuft es vielleicht nicht so rund und dann wechselt man die richtigen Leute ein. Das sind die Expertinnen und Experten. Aber auch die Politiker haben einen tollen Job gemacht. Pascal Reddick, Florian Dorn und Annika Klose. Und die haben gezeigt, dass Kompromisse nicht immer nur der kleinste gemeinsame Nenner sein müssen, sondern dass auch ein großer Wurf gelingen kann. Und danach sieht es zumindest auf den ersten Blick aus, auch wenn die Detailbeurteilung dann erst im Laufe der Woche erscheinen kann.
10: Ich verstehe Ihre Zurückhaltung, aber wenn Sie auf das gucken, was öffentlich ist, sehen Sie da an bestimmten Stellen Änderungsbedarf?
9: Worauf wir ja immer wieder hingewiesen haben, ist, dass Deutschland vor einer gigantischen Aufgabe bei den Sozialversicherungen steht, die umlagefinanziert sind. Das heißt, die Jungen finanzieren die Älteren. Und wir haben immer wieder gefordert, das Renteneintrittsalter muss moderat an die Lebenserwartung gekoppelt werden. Der Nachhaltigkeitsfaktor muss wieder eingesetzt werden. Wir brauchen eine kapitalgedeckte Rente nach schwedischem Vorbild. Das sind klassische Forderungen der Jungen Union seit vielen Jahren. Und das sieht doch auf den ersten Blick nach einer ersten kurzen Beurteilung an diesem Wochenende doch erstmal sehr zufriedenstellend aus, ja.
10: Sie haben das gerade gesagt, das Renteneintrittsalter soll an die Lebenserwartung gekoppelt werden und es soll eine lediglich moderate Erhöhung geben. Also wenn man das mal theoretisch durchrechnet, Rente mit 70 sollte sie kommen, dann im Jahr 2090. Ist Ihnen das schnell genug?
9: Also viel wichtiger als eine Rente mit 70, die ehrlicherweise auch von der Jungen Union jedenfalls niemand gefordert hat, ist, dass wir die Frühverrentungsprogramme beenden. Das ist ein riesiges Problem in Deutschland. Viele Menschen gehen sehr früh in Rente und diese Anreize müssen wir abschaffen. Also die Rente mit 63, abschlagsfreie Rente. Das empfiehlt die Kommission oder zumindest nach diesen ersten Berichten, dass man das abschafft. Und das wäre natürlich ein wichtiger Schritt, weil so kann man die demografische Krise, in der wir uns befinden, schlicht und ergreifend nicht lösen. Das war bisher leider das genaue Gegenteil. Es wäre gut, wenn wir da einen Schritt nach vorne gehen.
10: Das ist ja einer der Vorschläge der Kommission. Und es ist ja heute eigentlich schon klar, dass die Rentenbeiträge steigen. Und jetzt kommen dann ja noch Ausgaben dazu durch diese Neuerung, die kapitalmarktgedeckte Säule in der gesetzlichen Rente. Das geht noch mal obendrauf. Gehen Sie damit?
9: Also Deutschland hat einen Riesenfehler gemacht, nämlich die Kapitaldeckung in den letzten 30 Jahren nicht einzuführen. Wenn wir sehen, wie viel Geld wir dort verloren haben im Vergleich zu unseren europäischen Nachbarn, insbesondere zu den skandinavischen Ländern, das ist einfach unglaublich. Und dann hätten wir viele Probleme, vor denen wir heute stehen, hätten wir gar nicht, wenn wir es früher gemacht hätten. So, jetzt kann man sagen, wir haben viel Zeit verloren, aber besser spät als nie, würde ich sagen. Und die Einführung einer kapitalgedeckten Rente, gerade nach schwedischem Vorbild, die unglaublich erfolgreich damit sind, das finde ich genau der richtige Schritt.
10: Also alles das, was Sie sagen, klingt ja so, als wollten Sie alle ermuntern, bei diesen Vorschlägen zuzustimmen.
9: Naja, es geht, wie gesagt, nicht um Kompromisse als Selbstzweck, sondern es geht um Kompromisse, die gut in der Sache sind. Und ich finde, wenn dort ein großer Kompromiss zwischen Union und SPD gelingt und diese Verantwortlichen da gezeigt haben, die Experten, aber auch die Politiker, dass eben ein Kompromiss auch ein großer Wurf sein kann, dann ist das doch aller Ehren wert und dann sollte sich auch doch auch die Bundesregierung daran orientieren. Bärbel Baas hat ja gesagt, wenn das einstimmig erfolgt, das Votum, dann setze ich das auch um. Und so wie es jetzt aussieht, und ich bin dann gespannt auf den Dienstag, auf die offizielle Vorstellung, ist es einstimmig gelungen. Das würde mich sehr, sehr freuen, weil dieser Entwurf, so wie er jetzt veröffentlicht worden ist, zeigt, dass man soziale Gerechtigkeit und Generationengerechtigkeit ja auch verbinden kann in einem guten Kompromiss.
4: Der Vorsitzende der Jungen Union, Johannes Winkel. In der Schweiz sind die Verhandlungen zwischen den USA und dem Iran über ein Ende des Krieges wenige Stunden nach ihrem Beginn bereits wieder unterbrochen worden. Wie die staatliche Nachrichtenagentur IRNA mitteilte, hat die iranische Delegation den Verhandlungsort in einem Luxushotel in Luzern verlassen. Wohl aus Protest gegen einen Social-Media-Post des US-Präsidenten, der dem Iran mit Militärschlägen drohte, sollte sich die Hisbollah im Libanon nicht zurückziehen. Die Straße von Hormuz bleibt also geschlossen, eine friedliche Lösung im Iran-Krieg erneut vertagt. Dabei wird schon länger darüber debattiert, ob sich auch Deutschland nach einer Waffenruhe an der Sicherung der wichtigen Handelsroute beteiligen soll. Die Bundeswehr hat bereits 2 Marineschiffe in die Region geschickt. Es fehlt aber noch das Mandat des Bundestags für einen solchen Einsatz. Bibiana Barth hat bei Tagesschau 24 mit Hauptstadtkorrespondentin Iris Seiram gesprochen und gefragt, wann ein solches Mandat kommen kann.
11: Im Laufe der Woche klang es so, als müsste das jetzt wahnsinnig schnell gehen, weil man muss sehen, es gibt eigentlich nur noch 2 Bundestagswochen, also in denen das Parlament über einen solchen Einsatz abstimmen kann. Und das ist nun mal verfassungsrechtlich die absolute Voraussetzung. Bei allen Einsätzen der Bundeswehr im Ausland, diesen Out-of-Area-Einsätzen, muss es so ein Mandat eben geben. Und es hat eine Unterredung in der Woche gegeben mit den Parlamentariern und die Bundesregierung auch in Form von Herr Minister Pistorius hatte sich auf den Standpunkt gestellt, alle Voraussetzungen liegen doch rechtlicher Natur schon dafür vor. Also eben auch quasi dieses völkerrechtliche Dach, unter das man das heben will. Und dafür wollte man eine ältere UN-Resolution aus dem Sicherheitsrat aus dem März heranziehen. Aber da haben uns eigentlich renommierte Verfassungsrechtsexperten und Völkerrechtsexperten gesagt, dass das eigentlich nicht geht. Und auch die Parlamentarier waren von diesem Vorgehen nicht überzeugt. Allerdings muss man jetzt auch sagen, dass neben diesen rechtlichen Bedenken eben auch diese tatsächlichen dazugekommen sind, weil sich die Lage am Wochenende, ja man kann schon sagen, gelinde gesprochen, zugespitzt hat.
12: Offiziell sollen die Schiffe bei der Minensuche eingesetzt werden. Welche Aufgaben kommen noch auf die deutsche Marine zu?
11: Ja, je nachdem, in welcher Phase diese Schiffe dann eben vor Ort in den Einsatz gekommen wären. Sie befinden sich in einer gewissen Nähe, sodass sie, wenn es losgehen sollte, relativ schnell vor Ort sein könnten. Aber das war die Voraussetzung, die immer ganz klar formuliert wurde, sowohl vom Bundeskanzler Merz als auch von Verteidigungsminister Pistorius, Ende der Kampfhandlung. Weil man wollte die Marine auf gar keinen Fall in solche Operationen verwickeln. Und deswegen war die ganze Mission tatsächlich ausgelegt nur auf die Minenräumung.
12: Was heißt das? Wie gefährlich ist dieser Einsatz eigentlich?
11: Ja, Experten haben uns gegenüber gesagt, dass das durchaus eine wirklich heikle Mission sein kann, weil auch wenn man zu einem wie auch immer gearteten Friedensschluss kommt, dass das immer so fragil bleibt, weil man es nun mal auch mit Partnern zu tun hat, auf die nicht hundertprozentig Verlass ist. Und man sieht ja eben jetzt auch an dem Wochenende, die Kampfhandlungen sind weitergegangen. Der Beschuss von Libanon hatte nicht aufgehört und der Iran hatte das ja auch als eine absolute Bedingung gestellt, um überhaupt weiter hier in die Verhandlungen zu treten. Das ist nicht eingetreten und insofern ist es tatsächlich grundsätzlich eine riskante Mission.
12: Mhm. Iris, man hatte diese Woche den Eindruck bekommen, dass es mit dem Bundestagsmandat sehr schnell gehen soll. Warum jetzt dieser Druck? Ist es ein Zeichen Richtung USA?
11: Ja, das hatten sich einige Parlamentarier auch gefragt, warum dieser Druck so gemacht werden sollte, weil auch unabhängig vor dieser weiteren Zuspitzung jetzt am Wochenende, man auch da schon gesehen hat, dass das Ganze sehr, sehr vage ist, weil auch dieses sogenannte Memorandum of Understanding, also diese Absichtserklärung, ja auch sehr vage gehalten ist und man sich da eigentlich nicht hundertprozentig drauf verlassen kann. Und deswegen gab es auch Spekulationen, ob das vielleicht eben auch als Signal an die USA gewertet werden soll, hey, wir sind an eurer Seite, auf uns kann man zählen, wir machen auch durchaus mit. Verteidigungsminister Pistorius ist damit auch konfrontiert worden und er widerspricht dem und sagt, es sind nur sachliche Gründe, die hier eine Rolle spielen würden, zumal eben auch die freien Seewege für die deutsche Wirtschaft von zentraler Bedeutung seien.
4: Aus Berlin war das Iris Seiram.
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4: Das wollte ich Ihnen doch nicht vorenthalten. Chemikalien aus Putzmitteln, Schwermetalle oder Reste von Medikamenten. In Kläranlagen werden viele Schadstoffe nicht herausgefiltert und landen in den Gewässern. Die EU schreibt den Mitgliedstaaten deshalb Nachbesserungen der Kläranlagen vor. Bei der Finanzierung soll das Verursacherprinzip gelten. Damit würden vor allem Pharma- und Kosmetikunternehmen zur Kasse gebeten werden. Nun wollen aber unter anderem die Christdemokraten die Umsetzung aufhalten. Ein entsprechender Antrag wurde in dieser Woche im Europäischen Parlament beschlossen. Zum Hintergrund aus Brüssel Andreas Meyer-Feist.
13: Der sächsische EU-Abgeordnete Oliver Schenk möchte nicht missverstanden werden.
14: Wir sind es gewohnt, den Wasserhahn aufzumachen und das Wasser in Trinkwasserqualität zu bekommen. Das soll auch so bleiben.
13: An der Wasserqualität will er nicht rütteln, wohl aber am Zeitplan für die vierte Klärstufe in Europas Klärwerken. Bisher sind es drei. Nach einer EU-Richtlinie müssen große kommunale Kläranlagen mit einer zusätzlichen Filterstufe ausgerüstet werden. Gegen Mikroschadstoffe. Bisher kommen sie noch ungefiltert in den Wasserkreislauf. Vor allem aus Medikamentenresten und Kosmetika. Anders als bisher soll dann das Verursacherprinzip gelten. Das heißt, für den Ausbau und den Betrieb sollen die Hersteller 80% der Kosten übernehmen.
14: Dann kostet halt ein Shampoo nicht 3,50 Euro, sondern vielleicht 3,60 Euro oder 3,70 Euro.
13: Wenn die Kosten umgewälzt werden auf die Verbraucher, sagt Oliver Schenk, der für die Arzneimittelindustrie aber eine andere Rechnung aufmacht. Hier sei das nicht möglich wegen der Preisregulierung. Die Folge? Hersteller könnten ganz einfach abwandern aus Europa und der Mangel an Arzneimitteln in Europa könnte sich noch verstärken. Der CDU-Politiker fordert eine Überarbeitung der Abwasserrichtlinie,
14: die auch der Wettbewerbsfähigkeit der Industrie Rechnung trägt, wo es um hunderte, tausende von Arbeitsplätzen geht, wo es um die Versorgung der Bevölkerung geht dort.
13: Dafür hat sich das EU-Parlament ausgesprochen. Oliver Schenk gilt als treibende Kraft hinter der Resolution. Das Votum ist nicht bindend, aber es ist ein starkes politisches Signal, begründet mit Zweifeln an den Daten. Die tatsächlichen Kosten für die Nachrüstungen seien viel höher als damals veranschlagt. Und nicht nur Pharma- und Kosmetikfirmen seien verantwortlich für Mikroschadstoffe. Warum aber erst jetzt der Aufstand gegen ein Gesetz, das vor 2 Jahren von Sozialdemokraten, Grünen und Liberalen beschlossen wurde, ohne nennenswerten Widerstand der Christdemokraten im Europaparlament? Oliver Schenk räumt ein, damals hätte niemand so genau hingeschaut, auch die Branchen nicht. Die Fragen kommen jetzt, nachdem das Thema Wettbewerbsfähigkeit ganz oben auf der aktuellen EU-Agenda ist. Das EU-Parlament will ein Moratorium und eine neue Folgenabschätzung bis zum Ende des Jahres. Die grüne EU-Abgeordnete Jutta Paulus hält davon nichts. Mit diesem Vorstoß, das Verursacherprinzip abzuschaffen, falle der CDU-Abgeordnete Schenk nur seinen eigenen Parteikolleginnen und Kollegen in den Kommunen in den Rücken.
15: Die Kommunen, die Trinkwasserversorger werden auf den Kosten hängen bleiben und am Ende wird es natürlich den Gebührenzahler treffen. Damit wird das Leben teurer und mal wieder sind die Bürger die Gekniffenen.
13: Die Kosten für den Ausbau der Kläranlagen in Europa werden auf bis zu 230 Milliarden Euro geschätzt. Fällt die Herstellerabgabe weg, müssten Städte und Gemeinden die Nachrüstungen wohl selbst bezahlen und auf die Abwassergebühren umlegen. Die Grünen schätzen, dass dann eine Familie 60 Euro mehr im Jahr zahlen müsste.
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4: Heute vor 120 Jahren wurde die US-amerikanische Flugpionierin und Schriftstellerin Anne Morrow Lindbergh geboren. Sephora Rubina erinnert an sie.
16: Sie führen ein Leben im Rampenlicht.
17: Mr. und Mrs. Charles A. Lindbergh, America's flyingest couple.
16: Das Ehepaar Anne Morrow und Charles Lindbergh. Sie ist Diplomatentochter und Pilotin, er der erste Mensch, der 1927 allein den Atlantik in einem Flugzeug überquert hat. Egal wo sie landen, die Presse und neugierige Fans warten bereits auf sie. Andrew Scott Burke hat eine Biografie über das berühmte Paar geschrieben.
18: They were constantly fleeing the press.
19: Sie mussten ständig vor der Presse fliehen. Paparazzi sind heute Teil des modernen Lebens. Aber dieses Phänomen begann erst mit der Landung Lindberghs in Paris.
18: Until the night Charles Lindbergh landed in Paris.
16: Das ungleiche Paar lernt sich 1928 in Mexiko kennen. Annes Vater, Dwight Whitney Morrow, ist dort als US-Botschafter stationiert. Anne ist anfangs nicht sicher, ob sie etwas mit dem Fashionflieger anfangen kann. Sie ist Akademikerin, eher Abenteurer. Doch Lindbergh nimmt Anne in seinem Flugzeug mit. Die Tochter aus gutem Hause verliebt sich.
20: Er öffnete die Tür zum echten Leben. Und auch wenn es mir Angst einflößte, so ruft es auch nach mir. Ich muss folgen.
16: 1929 heiratet Anne den Piloten. Noch im selben Jahr absolviert sie ihren ersten Alleinflug und erwirbt wenig später als erste US-Amerikanerin einen Segelflugschein. In den folgenden Jahren begleitet Anne als Co-Pilotin und Navigatorin ihren Mann. Ihren gemeinsamen Sohn Charles Junior, geboren 1930, lässt Anne oft mehrere Wochen bei ihrer Mutter.
20: Ich wäre so gern bei meinem Baby. Ich darf aber nicht zu viel vor Charles jammern. Das wäre unfair. Schließlich ist das hier eine wunderbare Erfahrung.
17: Into the cockpit of his Lockheed Sirius climbs Colonel Charles Lindbergh. Mrs. Lindbergh is with him.
16: Die Lindberghs erschließen neue Flugrouten. In einer einmotorigen Maschine fliegen sie von Kanada über Alaska nach Japan und China.
17: A perfect landing after almost half the world has rolled by beneath.
16: Doch dann zerbricht das junge Glück der Lindberghs. Ihr Sohn wird entführt. Anne, die seit ihrer Heirat mit Lindbergh nicht mehr Tagebuch führt, aus Angst, dass neugierige Paparazzi ihre Zeilen finden könnten, fängt wieder an, ihre Gedanken niederzuschreiben.
20: Charles sagte, du kannst dich in den Schlaf weinen, weine in dein Kissen, aber weine nie vor mir. Ich muss mich darauf konzentrieren, unser Baby zu retten.
16: Für das 20 Monate alte Lindbergh-Baby kommt jedoch jede Rettung zu spät. Der kleine Charles wird tot aufgefunden. 19.000 Polizisten ermitteln. Um den Paparazzi endlich zu entfliehen, siedeln die Lindberghs nach Europa um. Während des Zweiten Weltkriegs ist Lindbergh strikt gegen den Kriegseintritt der USA und hegt eine Sympathie für das nationalsozialistische Deutschland. Anne unterstützt die Haltung ihres Mannes, gibt jedoch später zu, sehr naiv gewesen zu sein. Nach Kriegsende fliegt Charles Lindbergh ohne Anne. Er ist ihr nicht immer treu, trotzdem bleibt das Paar zusammen. Sie zieht ihre 5 gemeinsamen Kinder groß, später verbringt sie viel Zeit auf einer Insel am Golf von Mexiko. Hier schreibt sie ihren Bestseller und Lebensratgeber Muscheln in meiner Hand. Nach ihrem außergewöhnlichen Leben gefragt, antwortet Anne Morrow Lindbergh in einem Interview:
20: Ich denke, dass ich ebenso das Gefühl hatte, eine neue Person zu sein, als ich ein Buch veröffentlicht oder ein Kind geboren hatte oder meine Mutter verlor. Das sind die Momente, die dich wachsen lassen. Durch das Leid und die Freude.
16: Anne Morrow Lindbergh starb 95-jährig im Schlaf in ihrem Haus in Vermont. Geboren wurde die Schriftstellerin und Flugpionierin am 22. Juni 1906, heute vor 120 Jahren.
4: Der Stichtag von Sephora Rubina.

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1: In der Gruppe H treffen seit 3 Uhr Neuseeland und Ägypten im kanadischen Vancouver aufeinander. Jan Wochner ist unser Reporter.
2: Noch Trinkpause in Vancouver und das bei einem überraschenden Zwischenstand. 25 Minuten rum jetzt, wo das Spiel nach der Trinkpause wieder fortgesetzt wird zwischen Neuseeland und Ägypten, steht es 1:0 für den Außenseiter aus Neuseeland. Das Ganze nach einem umstrittenen Tor. Sermon köpfte ein nach einem Eckball. War relativ ungedeckt dort per Kopf zum Kopfstoß gekommen und nickte ein aus 6 Metern Torentfernung. Aber die Ägypter schon auf der Palme, denn sie reklamierten einen Ellbogenschlag bei der Entstehung des Eckballs. Den allerdings pfiff der Schiedsrichter nicht. So das Team um Superstar Mo Salah. Hinten Salah bislang ohne die großen Akzente. Die bessere Mannschaft trägt weiß. Und das ist Neuseeland, die aktuell in der Gruppe G in der Blitztabelle auf Platz 1 steht. Vor Belgien und eben auch vor Ägypten. Aber noch ist lang zu spielen hier in Vancouver.
1: Zuvor trennten sich in der Gruppe H Uruguay und Kap Verden in Miami am zweiten Spieltag 2:2 unentschieden. Alles weitere jetzt von Stephanie Lavoie.
3: 6 Tage nach der Nullnummer gegen Kap Verde hat Spanien gegen Saudi-Arabien souverän mit 4:0 gewonnen. Jungstar Lamine Yamal hatte das Torfestival eingeläutet. Ein eindeutiges Aufbäumen der Spanier. Ist La Roja doch ein Titelkandidat, Desiree Krause?
4: Ja, so weit würde ich vielleicht nach 2 Spielen noch nicht gehen, aber die Spanier haben auf jeden Fall deutlich gezeigt, was sie können, inklusive ihre spanischen Tiki-Takas. Da konnte Saudi-Arabien nichts ausrichten. Und bei diesem 4:0, da haben sie noch lange nicht über 90 Minuten Vollgas geben müssen, sondern konnten zur Halbzeit schon die ersten Spieler schonen. Das war also genau die Reaktion, die Spanien nach dem 0:0 gegen Kap Verde zeigen wollte. Und das ging natürlich auch dank des Stars. Dank Lamine Yamal, der traf ja schon früh im Spiel. Dass er wieder fit ist, wird auch in den nächsten Spielen für die Spanier sicher wichtig sein.
3: Belgien kam im Spiel gegen den Iran in Los Angeles nicht über ein 0:0 hinaus. Die Roten Teufel hatten in der ersten Halbzeit unglaubliche 81% Ballbesitz, drückten, doch der Iran hielt leidenschaftlich dagegen. Innenverteidiger N'Goy hatte in der 67. Minute die rote Karte gesehen, so waren die Belgier lange Zeit zu 10. Irans Torhüter Behram Wand hielt seinem Team mit einigen spektakulären Paraden den Punkt fest. Unterdessen durften die DFB-Spieler am Tag nach dem 2:1 Erfolg gegen die Elfenbeinküste Zeit mit ihren Familien verbringen. Der Coach hatte ihnen freigegeben. Das nächste Spiel steht am Donnerstag an. Um 22 Uhr geht's im abschließenden Gruppenspiel in New York gegen Ecuador. Und dann? Luise Kropf begleitet das deutsche Team. Luise, auf wen kann Deutschland im 16. Finale am 29. Juni treffen?
5: Also das ist eine ganz komplizierte Rechnung und den Rechnungsweg, den erspare ich uns jetzt hier mal an dieser Stelle. Aber unterm Strich kommt eben raus, also Deutschland wird ja auf jeden Fall auf eine Mannschaft treffen, die Gruppendritter geworden ist. Und am wahrscheinlichsten ist eben, dass Deutschland auf einen Gruppendritten treffen wird aus der Gruppe C oder D. Und das bedeutet eben, dass man im 16. Finale gegen Australien oder Paraguay spielen kann. Aber auch die Schotten mit den gut gelaunten Fans sind möglich. Brasilien, der Rekordweltmeister, oder Marokko, die ja im Afrika-Cup-Finale standen.
3: Alba Berlin ist deutscher Basketballmeister. Im 5. und entscheidenden Playoff-Spiel besiegten die Berliner Titelverteidiger Bayern München mit 84:81. Und das, nachdem Alba zur Halbzeit mit 20 Punkten zurückgelegen hatte. Geschäftsführer Marco Baldi war begeistert.
6: Na, wir haben in der Halbzeit drüber gesprochen, was dieses Team auszeichnet. Wir haben nicht die Qualität von Bayern, die individuelle Klasse. Wir haben ein unfassbares Herz und vor allem die Mannschaft ist wahnsinnig zusammen. Und wenn man schwierige Situationen hat, auch innerhalb eines Spiels und daraus sich wieder befreit, dann kann man sich, ich will nicht sagen, in Rausch spielen, aber dann läuft auch sehr viel für einen. Das haben wir mit unfassbaren Willenskraft getan und macht nur glücklich.
3: Für Alba Berlin ist es die 12. deutsche Meisterschaft.

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1: Um 3.30 Uhr mit Milat Kupay. Der Iran hat die Verhandlungsrunde mit den USA über ein Ende des Krieges kurz nach ihrem Beginn unterbrochen. Die iranische Delegation reagierte damit auf neue Drohungen von US-Präsident Trump. Er hatte die Führung in Teheran aufgefordert, dafür zu sorgen, dass die Hisbollah-Miliz im Libanon so wörtlich keinen Ärger mehr macht, und warnte den Iran vor neuen US-Angriffen, sollte sich an der Lage im Libanon nichts ändern. Allerdings sieht es so aus, als wenn in der Schweiz weiterverhandelt werden soll. Entsprechend äußerten sich Vertreter beider Länder. Für die USA ist unter anderem Vizepräsident Vance in die Schweiz gereist. Der Iran hat Außenminister Araghchi geschickt. Die Dienstleistungsgewerkschaft Verdi kritisiert die Vorschläge der Rentenkommission. Verdi-Chef Wernicke erklärte, im Kern gingen sie an der Lebenswirklichkeit der arbeitenden Menschen vorbei. Aus der Nachrichtenredaktion Christoph Haas.
2: Das Renteneintrittsalter weiter anzuheben, lehne man deutlich ab. Die Rentenkommission will es an die Lebenserwartung knüpfen und pro Jahrzehnt um etwa 6 Monate heraufsetzen. Wernicke sagt, wegen hoher Belastung sei schon Rente mit 67 für viele nicht zu erreichen. Und es sei eine Missachtung von Lebensleistung, dass langjährig Versicherte nicht mehr ohne Abschläge früher in Rente gehen sollen. Gut findet Verdi aber den Vorschlag, Minijobs abzuschaffen und etwa Abgeordnete und Selbstständige in die gesetzliche Rente einzubeziehen.
1: Nach dem Faschismusvergleich des neuen linken Co-Chefs Pantisano gibt es eine erste Rücktrittsforderung aus der CDU. Schleswig-Holsteins Ministerpräsident Günther bezeichnete Pantisano in der Bild-Zeitung als geschichtsvergessen. Wer die CDU mit Faschisten und der AfD gleichsetze, habe sich für jeden ernsthaften demokratischen Austausch disqualifiziert. Ähnlich hatte sich zuvor CDU-Generalsekretär Linnemann geäußert. Pantisano hatte der CDU am Wochenende vorgeworfen, faschistische Politik zu machen. Beim linken Parteitag wurde er anschließend nur mit 53% als Co-Vorsitzender gewählt. Er hatte keinen Gegenkandidaten. Bei der Präsidentenwahl in Kolumbien liegt der rechtsgerichtete Politikneuling Abelardo de la Esperella knapp vorne. Der Unterschied zwischen ihm und dem linken Kandidaten Ivan Cepeda beträgt nach vorläufigem Ergebnis nur 250.000 Stimmen. De la Esperella gilt als Hardliner. Er hat den Bau von 10 Großgefängnissen angekündigt und plant eine Militäroffensive, um den Drogenbau im Land zu bekämpfen. Den Drogenanbau, Verzeihung. Seine Kandidatur wurde von US-Präsident Trump unterstützt. Das waren die Nachrichten. Das Wetter in Deutschland. Tagsüber heiter bis wolkig, später vor allem in der Südhälfte teils kräftige Schauer und Gewitter. Lokal Unwettergefahr, maximal 22 bis 38 Grad. Am Dienstag sonnig, im Bergland sowie im Südosten Schauer und Gewitter, 22 bis 37, und am Mittwoch freundlich, im Tagesverlauf vor allem im Bergland Gewitter, 22 bis 39 Grad. Es ist 3.33 Uhr.
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3: Die Autobahn 1 Bremen Richtung Hamburg ist zwischen Harburg und Stillhorn wegen Bauarbeiten bis ca. 5 Uhr gesperrt. Dadurch staut es sich, die Umleitung führt über die U83. Die A27 Walsrode Bremen ist zwischen Verden Nord und Langwedel in beiden Richtungen wegen einer Baustelle bis 5 Uhr früh gesperrt. Die Umleitung hier über die U52 und die U9. Die A38 Halle Richtung Göttingen ist zwischen Ahrenshausen und Friedland gesperrt. Die A61 Hockenheim Richtung Ludwigshafen ist zwischen dem Dreieck Hockenheim und dem Kreuz Speyer wegen Bauarbeiten bis 5 Uhr gesperrt. Und die A261, das ist die Eckverbindung Autobahn 1 zur A7, ist zwischen Tötensen und Dreieck Hamburg Südwest wegen Bergungsarbeiten gesperrt.
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3: Heute mit Sven Hasenkläfer. Die Bundeswehr hat gestern ihren Veteranentag begangen mit einem Bürgerfest am Reichstag. In seiner Rede sagte Verteidigungsminister Pistorius, die Bundeswehr gehöre als Parlamentsarmee in die Mitte von Politik und Gesellschaft. Über die Herausforderung der Bundeswehr hat meine RBB-Kollegin Sabina Mattei mit der Generaloberststabsärztin Dr. Nicole Schilling gesprochen. Sie ist die erste Frau im Rang eines 3-Sterne-Generals der Bundeswehr und seit vergangenem Sommer die Stellvertreterin des Generalinspekteurs und damit die Nummer 2 der deutschen Militärleitung.
4: Sie sind 1993 in die Bundeswehr eingetreten. Da waren Sie noch nicht Drei-Sterne-General, sondern Sanitätsoffizier-Anwärterin. Haben Sie damals außerhalb der Sanitätsschule der Luftwaffe Uniform getragen?
5: Ab und zu ist das vorgekommen, aber tatsächlich sehr selten. Jetzt muss man auch sagen, dass wir ja im Sanitätsdienst dann auch Funktionsbekleidung irgendwann tragen. Also so, wie man das auch aus Krankenhäusern kennt oder auch aus Arztpraxen kennt. Das kam immer ein bisschen drauf an, was ich gemacht habe. Es gab auch Verwendungen, wo ich dann tatsächlich auch im Uniform zum Dienst und auch wieder nach Hause gefahren bin oder auch meine Kinder in den Kindergarten oder in die Schule gebracht habe und habe mich also eigentlich immer und auf Dienstreisen dann sowieso in Uniform in der Öffentlichkeit bewegt.
4: Ich habe auch deswegen gefragt, weil der spätere Generalinspekteur Klaus Naumann berichtete, ihm sei Anfang der 1950er Jahre ans Herz gelegt worden, doch immer ein Säckchen Pfeffer bereit zu haben, wenn er in Uniform die Kaserne verlässt, um sich gegen etwaige Angriffe von erbosten Bürgern zu wehren. Welche Erfahrungen machen denn Soldatinnen und Soldaten heute in der Öffentlichkeit, im Alltag?
5: Also überwiegend tatsächlich inzwischen positive. Es gibt natürlich auch das ein oder andere Beispiel, aber die sind immer Einzelfälle gewesen. Ich persönlich in meiner ganzen Dienstzeit, obwohl ich mich auch viele, viele Jahre sehr viel in Uniform in der Öffentlichkeit bewegt habe, habe nie eine negative

0: seit mehr als 30 Jahren in der Bundeswehr und Sie waren unter anderem im Einsatz in Afghanistan und in Bosnien. Was wünschen sich Veteraninnen und Veteranen denn eigentlich von der Gesellschaft? In welcher Form soll die ihnen begegnen?
1: Am liebsten ist es uns, wenn man tatsächlich auch um unseren Auftrag weiß und auch weiß, warum wir das machen. Das war gerade in den Jahrzehnten, wo wir die internationalen Kriseneinsätze hauptsächlich gemacht haben, manchmal vielleicht nicht ganz einfach, weil eventuell eben auch dem Normalbürger Deutschlands nicht ganz klar ist, warum die Bundeswehr bis heute im Kosovo eingesetzt ist oder eben jahrzehntelang insgesamt auf dem Balkan eingesetzt war. Auch die anderen Auslandseinsätze in Afghanistan, auch in Mali, hatten ja auch durchaus ihre, ich sag mal, ja, umstrittenen Seiten. Und dann ist es natürlich für den Soldaten, die Soldatin immer auch eine Herausforderung gewesen, das im eigenen Umfeld hier in Deutschland zu vertreten. Das hat sich aber in der Tat auch gewandelt, weil natürlich aufgrund der sich leider entwickelten sicherheitspolitischen Situation und auch der Bedrohungslage, die wir als Militärs auch deutlich als solche adressieren, auch dafür mehr Verständnis und mehr Interesse auf Seiten der Bevölkerung zeigt. Also dieses Interesse an unserem Auftrag ist uns wichtig und dass man eben den Dienst respektiert und idealerweise auch anerkennt, weil jeder von uns ja einen Diensteid ablegt, der sich auf Recht und Freiheit des deutschen Volkes bezieht. Und dann ist es schon schön, wenn das auch tatsächlich entsprechend anerkannt wird.
0: Frau Generalarzt, wenn die Bundeswehr gesellschaftlich sichtbarer wird, eben auch durch solche Tage, Tag der Bundeswehr ja auch und den Veteranentag, dann stellt sich auch die Frage, wer künftig für die Sicherheit Deutschlands sorgen soll. 260.000 aktive Soldatinnen und Soldaten in der Bundeswehr, das ist das Ziel, zusätzlich 200.000 in der Reserve. Aktuell sind es etwa 184.000 und aktive und 60.000 einsatzbereite Reservisten, also zu wenig. Warum fällt es der Bundeswehr so schwer, genügend Personal zu gewinnen?
1: Also so schwer fällt es uns nicht. Wir sind da durchaus erfolgreich und auch gar nicht unzufrieden mit uns. Also wir haben auch in den vergangenen Jahren immer jedes Jahr über 20.000 Menschen eingestellt. Das ist ehrlicherweise eine Zahl, die außer uns kein Unternehmen oder auch keine Institution in Deutschland in jedem Jahr stemmt und auch erfolgreich stemmt. Wir haben im letzten Jahr das erfolgreichste Jahr in der Personalgewinnung seit Aussetzen der Wehrpflicht gehabt. Also sprich seit dem Zeitpunkt, wo eben Menschen nicht unbedingt freiwillig den Dienst in den Streitkräften angetreten haben, sind wir im letzten Jahr am größten gewachsen. Und wir haben im Vergleich zu diesem Superjahr, im letzten Jahr haben wir in diesem Jahr auch wieder über 20% Bewerbungen mehr und auch schon 10% Einstellungen mehr. Also der Dienst in der Bundeswehr, in den Streitkräften ist attraktiv. Die Menschen, die jungen Menschen vor allem interessieren sich dafür. Und das ist für uns jetzt aber natürlich kein Grund zu sagen, okay, wir können uns zurücklehnen, sondern die Anstrengungen, um auch den Dienst zu erklären, die Rahmenbedingungen zu erklären, die müssen natürlich auf dem Niveau aufrechterhalten werden. Denn wir müssen auch weiterhin wachsen. Sie haben ja die Zielzahlen gerade genannt, um dort dann zu landen.
0: Sie haben auch relativ gute Zahlen genannt, aber wie hoch ist die Abbrecherquote?
1: Auch da liegen wir durchaus in einem gesellschaftlichen Trend. Es ist heutzutage eben üblicher als früher, dass junge Menschen sich entscheiden, auch nachdem sie etwas begonnen haben, auch wieder damit aufzuhören. Da liegen wir in den Durchschnittswerten, die so im Bereich über 20% liegen. Da sind wir nicht schlechter. Und das ist natürlich für uns ein Thema, an dem wir auch weiter intensiv arbeiten, weil wir ja vorher doch deutlich darüber informieren, was junge Menschen bei uns zu erwarten haben und uns dann ja auch bei der Auswahl sehr viel Mühe geben. Und wir arbeiten auch an der Ausbildungsgestaltung intensiv, um vielleicht diesen, Wandel oder Umbruch, gerade noch Schüler oder vielleicht Student und jetzt ab morgen in Uniform in der Kaserne, um den leichter gangbar zu machen. Das wird immer so sein, dass der soldatische Dienst Spezifika hat, die vielleicht ein anderes Ausbildungsverhältnis in der Form nicht hat. Aber wir sind nicht nur zuversichtlich, sondern wir beweisen es auch jeden Tag, dass wir das eigentlich ganz gut hinkriegen.
0: Seit Januar dieses Jahres gibt es den neuen Wehrdienst. 18-Jährige erhalten jetzt Post, ob sie an einem freiwilligen Wehrdienst interessiert sind. Männer sind verpflichtet, darauf zu antworten, Frauen sind es nicht. Wie hoch ist denn das Interesse ein knappes halbes Jahr danach?
1: Also wir sind durchaus zufrieden mit der Resonanz, das vielleicht einmal vorweg gesagt. Tatsächlich bekommen wir auch die Fragebögen alle zurück oder fast alle zumindest. Also wir haben nicht die

0: Herausforderung, dass die jungen Menschen, vor allem nicht die, die müssen, gemäß Gesetz, also die jungen Männer, sich da scheuen und übermäßig gemahnt werden müssen, sondern im Gegenteil, wir bekommen die Fragebögen alle zurück und in Teilen bildet sich das ja in den Zahlen ab, die ich gerade schon gesagt habe, dass also daraus dann tatsächlich Bewerbungen entstehen und auch Einstellungen entstehen. Also es ist noch zu früh, wirklich eine Bilanz zu ziehen, weil natürlich der Zeitlauf, also wir haben im Januar die ersten Fragebögen verschickt. Jemand, der dieses Jahr die Schule beendet, befindet sich aktuell meistens in der Prüfungsphase. Der hat aktuell noch nicht so großes Interesse daran, gleichzeitig an einem Auswahlverfahren teilzunehmen, sondern das käme dann in ein paar Wochen. Und insofern ist es einfach noch zu früh, eine Gesamtbilanz zu ziehen. Aber die erste Resonanz, also Fragebogen, Verschickaktion, Ausfüllen, dass das technisch auch alles reibungslos läuft, da können wir einen Haken dran machen, dass die Fragebögen zurückkommen, machen wir auch einen Haken dran. Und wir haben auch die ersten tatsächlich im März sogar schon eingestellt. Aber um wirklich eine Bilanz zu machen, brauchen wir noch ein paar Monate.
1: 90% der jungen Männer antworten angeblich auf die Post von der Bundeswehr.
0: Nicht angeblich, tatsächlich.
1: Also 90% der 18-jährigen Männer, aber bei den gleichaltrigen Frauen, da sind es nur 3%. Warum so wenige?
0: Der Unterschied an der Stelle, und das ist, glaube ich, tatsächlich ein entscheidender, das ist aber etwas, was wir auch früher schon mit Blick auf Frauen beobachtet haben. Frauen wissen präziser, was sie möchten, zumindest auch in diesem Altersband, über das wir meistens sprechen. Das heißt, wenn die entschlossen sind, dann sind sie auch entschlossen in die eine oder in die andere Richtung. Das heißt, die Damen, die sich bei uns dann melden, die wollen auch Soldatin werden. Und insofern haben wir auch an dem Punkt, wenn man das jetzt mal auf die Gesamtheit des Jahrganges bezieht, haben wir ehrlicherweise keine Verschlechterung zur Vergangenheit mit Blick auf die Anzahl oder den Anteil an Bewerbungen, die wir tatsächlich von Frauen bekommen.
1: Es ist jetzt 25 Jahre her, dass eine junge Frau sich das Recht erkämpfte, oder für alle Frauen eigentlich das Recht erkämpfte, ohne Einschränkung alle Laufbahnen der Bundeswehr also da einsteigen zu können. Der Anteil der Frauen in der Bundeswehr liegt jetzt aber bei 14%. Wie erklären Sie sich das? Warum ist das so niedrig?
0: Auch das muss man ja auf die Gesamtheit der Bundeswehr betrachten. Also wir haben ganz viele Soldaten männlich, die eben auch schon länger als 25 Jahre in der Bundeswehr sind und die verderben, wenn man so möchte, so ein bisschen den Schnitt. Also wir haben Bereiche, wie der Bereich, aus dem ich komme, Sanitätsdienst, wo wir einen viel deutlich höheren Frauenanteil haben, eben auch schon zu meiner Zeit einen deutlich höheren Frauenanteil hatten, der aber eben auf der Zeitachse sich nicht in den Gesamtprozenten für die Streitkräfte entsprechend auswirken kann. Wir stellen kontinuierlich jedes Jahr mehr Frauen ein. Wir haben auch den Frauenanteil in der gesamten Bundeswehr über die Jahre immer weiter gesteigert. Aber in der Tat ist es noch nicht so, dass wir die Ziele erreicht haben, die wir uns vorgenommen haben. Wir wollen ja mal mindestens 20% Frauen tatsächlich auch am liebsten in allen Bereichen sehen. Und das ist noch ein Stück zu gehen.
1: Warum wollten Sie eigentlich zur Bundeswehr?
0: Ich bin als Soldatenkind, wenn man so möchte, in der Bundeswehrwelt aufgewachsen. Ich habe erlebt, was es bedeutet, eben einen Auftrag zu erfüllen, der zu Zeiten meines Vaters ja noch im Kalten Krieg aus meiner Sicht eben auch ein bedeutsamer für unser Land, für unsere Lebensweise war und ist. Und ich weiß, worauf ich mich einlasse. Also ich hatte sehr konkrete Vorstellungen davon, was es auch bedeutet. Und deswegen ist mir vielleicht der Weg, mich zu bewerben, leichter gefallen, als das bei anderen Menschen der Fall ist. Wir haben auch die Erfahrung gemacht, dass natürlich insbesondere persönliche Kontakte, also jemanden zu kennen, der Soldat ist oder war, immer der beste Motivator ist oder vielleicht auch das Zünglein an der Waage für eine Entscheidung, das ist mir leicht gefallen. Und am Ende des Tages war es für mich bei der Auswahl der Möglichkeiten, die ich hatte, es war der Wunsch, einen Beitrag zu leisten und die vielleicht damals aber auch naive Vorstellung, es wirklich zu können. Da bin ich mir inzwischen sicherer, dass mir das gelingt.
1: Mit welchem Argument motivieren Sie oder versuchen Sie heutzutage, junge Frauen zu motivieren, zur Bundeswehr zu gehen?
0: Es wird eine Menge in die Persönlichkeit eines Menschen investiert, vielleicht mehr als das bei vielen anderen Optionen der Fall ist, wo vielleicht eine fachliche Ausbildung im Vordergrund steht. Bei uns geht es immer auch um die Persönlichkeitsbildung, bei uns geht es immer auch um die Entwicklung, entweder als Soldat und was das eben auch für den Menschen, für die Persönlichkeit bedeutet, mit den Anforderungen an Kameradschaft. Ich habe vorhin schon gesagt, Resilienz, Krisenfestigkeit, Entscheidungen zu treffen, auch mal Dinge auszuhalten. Daran wächst man in jedem Fall und wenn man Vorgesetzten Verantwortung wahrnehmen darf, noch umso mehr. Und es gibt eine Vielzahl wirklich toller, beeindruckender Beispiele, gerade von jungen Frauen, die diese Möglichkeiten bei uns dann auch entfalten. Und insgesamt gilt für alle, aber auch da sind Frauen sicherlich affin für das Argument, dass es eben ein Beitrag ist, den man leisten kann, der auch gesamtgesellschaftlich gedacht werden kann und auch sollte und auch zunehmend muss man ehrlicherweise sagen. Und sie die Möglichkeit haben, eben da einen sinnstiftenden Dienst zu leisten. Und dass das für die heutige Generation mindestens den gleichen Stellenwert hat wie auch Dinge wie Bezahlung oder eben Qualifikationsmöglichkeiten. Das sehen wir ja an allen Stellen.
1: Ein ketzerischer Gedanke. Die Ukraine führt gar nicht so weit von uns entfernt, nicht mal eine Tagesreise, einen Abwehrkampf gegen einen Angreifer und zwar auch mit unbemannten Systemen. Braucht es in Zukunft überhaupt noch Soldaten?
0: Das ist eine total spannende Diskussion, die auch gerade im Bereich der Militärs und Militärexperten intensiv geführt wird. Ich glaube, die beste Antwort zur jetzigen Zeit ist, dass das Wesen des Krieges sich durch unbemannte, egal ob Luftfahrzeuge, Landfahrzeuge oder Wasserfahrzeuge, nicht verändert. Die Art, wie der Krieg geführt wird, allerdings schon. Am Ende geht es immer darum, um was es geht. Geht es darum, tatsächlich eine Region, wir sagen immer einen Raum, also einen bestimmten Bereich, mit militärischen Mitteln einzunehmen oder auch zu halten, dass das nicht ohne Menschen geht. Das zeigt ja bedauerlicherweise auch dieser wirklich menschenverachtende Angriffskrieg, den Russland gegen die Ukraine führt. Wir sprechen ja auch öffentlich über den Blutzoll auf beiden Seiten. Und das zeigt bei aller Automatisierung und bei allen unbemannten Systemen, dass es am Ende nicht ohne Menschen geht. Aber die Art, wie Kriege geführt werden, die verändert sich tatsächlich.
1: Frau Generalarzt, Sie sind auch zuständig für die Reserve. Die soll ja auch ausgebaut werden und soll künftig auch eine noch wichtige Rolle spielen. Was soll sie denn künftig tun?
0: Die Reserve wird künftig integraler Bestandteil der Streitkräfte und der Streitkräfteplanung sein. Das klingt jetzt trivial, ist es aber nicht. Also das liegt ja schon am Wort Reserve. Man denkt immer, das ist quasi etwas, auf das ich zurückgreife, wenn ich es dann irgendwann brauche. Und so eine Art Ersatzmannschaft. Das ist aber tatsächlich mit Blick auf das, was wir in der Reserve künftig brauchen, überhaupt nicht mehr der Fall, sondern es wird Aufgaben geben und zwar vor allem im Rahmen dieser Drehscheibe Deutschland, wenn wir also unsere Rolle hier nehmen und mit Blick auf die NATO-Ostflanke gucken, dass also alliierte Streitkräfte durch Deutschland durch müssen. Das ist das, was wir als Drehscheibe bezeichnen. Dort wird die Reserve eine maßgebliche Rolle spielen und zwar nicht als Ersatzmannschaft, sondern das sind die, die ab Stunde 1 da sein müssen, um diesen Aufmarsch überhaupt zu ermöglichen. Und da geht es darum, dass Absicherungsaufgaben wahrgenommen werden. Da geht es um Absicherung auch von Kasernen hier. Es geht um Absicherung von Flughäfen hier, von Eisenbahn, Verladestationen, von Straßen, von Kreuzungen, von Autobahnkreuzen. Und solche Dinge muss man sich da vorstellen. Und das wird ohne die Reserve überhaupt nicht funktionieren. Und auch dafür ist der neue Wehrdienst so unfassbar wichtig, weil das eben im Wesentlichen die Aufgabe dieser neuen Wehrdienstleistenden sein wird, die in diesem Jahr ihren Dienst begonnen haben. Und auch das ist quasi der Brückenschlag in die Gesellschaft, weil es eben auch nicht nur eine militärische Aufgabe, sondern eine gesamtstaatliche Aufgabe mal mindestens ist, weil all die Dinge, die ich gerade beschrieben habe, funktionieren eben auch nur mit den zivilen Verantwortlichen, mit der Verwaltung, wenn wir über Schwertransportgenehmigungen etc. pp. Sprechen. Und ist also auch ein gutes Beispiel für dieses Miteinander zivil-militärisch, ja, was uns jetzt eben hilft, diese Aufgaben alle zu erledigen.
1: Drehscheibe Deutschland, das ist ja nicht nur eine abstrakte Idee. Schon in 3 Jahren könnte Russland die NATO angreifen, sagt ihr Chef, der Generalinspekteur Breuer. Ist die Bundeswehr darauf schon vorbereitet?
0: Die gesamte NATO hat Pläne, ich sage nicht in der Schublade, weil das ein bisschen passiv klingt, sondern tatsächlich Pläne, die maßgeblich sind jetzt auch für die Aufstellung der Streitkräfte, für Übungen, die aktuell schon laufen, die exakt auf jedes Szenario angepasst zugeschnitten sind. Das Jahr 2029 ist eines, wo sich die gesamte NATO und die dortigen Experten einig sind, in dem Russland in der Lage sein könnte, NATO-Territorium anzugreifen. Das heißt nicht, dass es so sein wird und auch nicht, dass es so sein muss. Aber es heißt eben, dass wir uns darauf vorbereiten müssen. Denn das zeigen auch die militärischen Konflikte, die wir jetzt zu dieser Zeit leider sehen müssen, dass eben die Frage von militärischer Stärke und Abschreckungsfähigkeit und vorbereitet sein auf solche Dinge maßgeblichen Einfluss darauf hat, ob es halt stattfindet oder nicht. Und deswegen ist es heute schon so, dass auch die Bundeswehr in der Lage ist, ihren Verteidigungsauftrag, den sie im Rahmen der NATO hat, auszuführen. Trotzdem müssen wir größer werden, trotzdem müssen wir noch mehr Fähigkeiten entwickeln, damit wir das noch besser können, aber im Prinzip sind wir heute schon darauf vorbereitet.
1: Aber alleine können wir Deutschen, die deutsche Bundeswehr, das nicht stemmen, auch nicht im Verbund mit anderen, mit den anderen europäischen Verbündeten, sondern es braucht den stärksten Verbündeten, die USA. Der zieht aber Soldaten aus Europa ab und lässt Zweifel am Zusammenhalt der NATO aufkommen. Was ist das Bündnis dann noch wert?
0: Das deutliche Signal, und ich habe ja vorhin schon erwähnt, ich war letzte Woche ja auch in den USA, ist die Erwartungshaltung, dass die Europäer einen größeren Beitrag leisten müssen als bislang. Und Einigkeit darüber, die besteht. Wir versuchen uns bestmöglich mit allen Alliierten abzustimmen und dann eben auch darauf zu reagieren, wenn sich da Veränderungen ergeben. Aber es gibt überhaupt gar keinen Dissens darüber. Und der wird auch von amerikanischer Seite an der einen oder anderen Stelle immer wieder bestätigt und betont, das geht manchmal ein bisschen unter in der großen Diskussion, dass es den Zusammenhalt weiterhin gibt und auch die Bereitschaft der Amerikaner in Europa ihren Beitrag zu leisten. Aber gleichzeitig, das ist schon richtig, sind sie sehr forsch und fordernd, wenn es darum geht, die Europäer zu motivieren und zu animieren. Aber das ist ein dialogisches Prinzip.
1: Aber zum Beispiel ein Tomahawk, der eigentlich nach Deutschland geliefert werden sollte, der wird nicht geliefert. Was sagt denn das über die Abschreckungsfähigkeit gegenüber Russland? Ist das nicht ein schwerer Schaden?
0: Also erstens stellt es sich insofern schon differenzierter, und das sollten wir auch so betrachten, dass es um Fähigkeiten in Teilen geht, die noch gar nicht in Europa waren, sondern die geplant waren. Und dieses geplant hatte auch tatsächlich schon ein gewisses Fragezeichen daran. Und nichtsdestotrotz, und das ist ja auch kein Geheimnis, arbeitet die Europäische Union auch gemeinsam, viele Nationen in den letzten Jahren intensiv an dem Thema, eigene Fähigkeiten aufzubauen. Das tun wir auch. Und der Anspruch, den wir haben, ist, dass mit unseren amerikanischen Partnern und den Fähigkeiten, die ja heute schon in Europa sind, amerikanischerseits, und die auch unverändert hier sind, das so zu koordinieren, dass es keine Lücke geben soll. Und das ist auch die Absicht der Amerikaner, das nicht zuzulassen, weil auch Amerika hat kein Interesse an einem instabilen Europa oder an einer anderen Sicherheitslage in Europa als derzeit.
1: Frau General, was muss geschehen, damit Sie in 3 Jahren, also 2029 ungefähr, sagen können, dass die Bundeswehr tatsächlich auf dem Weg zur stärksten konventionellen Streitkraft in Europa ist?
0: Die Dinge, die wir auf den Weg gebracht haben, wir müssen natürlich weiter wachsen, wir müssen personell aufwachsen, wir müssen unsere Fähigkeiten, unsere technischen Fähigkeiten verstärken und müssen das gemeinsam mit unseren Partnern tun, müssen das auch üben, um damit unsere Abschreckungsfähigkeit zu zeigen. Da sehe ich jetzt momentan kein Risiko. Und wenn es uns dann gelingt, tatsächlich auch zum Beispiel über solche Dinge wie den Nationalen Veteranentag nicht nur der Gesellschaft selber zu erklären, was wir tun oder was auch diejenigen, die mal Dienst in Uniform geleistet haben, getan haben, sondern auch, was zum Beispiel deren Familien, deren Freunde, das ist nämlich das Motto in diesem Jahr, Veterans, Family and Friends, leisten, um diesen Dienst zu ermöglichen, dann sind wir, glaube ich, auch als Nation sehr gut aufgestellt.
2: Das war die Stellvertreterin des Generalinspekteurs der Bundeswehr, Nicole Schilling, im Gespräch mit Sabina Matthei. 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
2: Eine überraschende Entdeckung hat ein spanisch-japanisches Forschungsteam gemacht. Menschen bewegen sich in Gruppen meist gegen den Uhrzeigersinn. Woher dieser Linksdrall kommt, ist unklar. Er dürfte aber individuell angelegt sein und nicht auf kulturellen Regeln oder Gruppendynamiken beruhen. Jenny von Sperber aus der Wissenschaftsredaktion.
6: Der Physiker Iñaki Echeverría Huarte hatte eigentlich nur herausfinden wollen, ob Menschen, die in Gruppen durcheinanderlaufen, einen bestimmten Abstand untereinander einhalten. Aber bei seinen Experimenten ist ihm dann etwas Sonderbares aufgefallen. Die allermeisten Menschen sind dabei links rumgelaufen, nicht rechts rum. Fast alle sind irgendwann im Kreis gegangen, und zwar gegen den Uhrzeigersinn. Aber warum?
7: Wir hatten eine Menge Hypothesen, was der Grund dafür sein könnte. Zuerst haben wir gedacht, es läge daran, dass die meisten Teilnehmer unserer Experimente Rechtshänder waren. Das wäre eine einfache Erklärung. Eine andere Hypothese, die wir getestet haben, war das Alter, der soziale Einfluss.
6: Aber keinen dieser Erklärversuche konnten sie mit Experimenten bestätigen. Das Einzige, was ihnen jedes weitere Experiment immer wieder gezeigt hat, die meisten Menschen haben einen Linksdrall. Ob jung oder alt, Rechtshänder oder Linkshänder, in Gruppen oder alleine. Dann hatten die Physiker noch eine Idee. Vielleicht gibt es einen kulturellen Hintergrund. Vielleicht hat der Linksdrall ja mit dem Rechtsverkehr in Europa zu tun. Um das zu prüfen, haben sich die Physiker mit Forschern aus Japan zusammengetan, wo Linksverkehr herrscht. Aber auch die in Gruppen herumlaufenden japanischen Testpersonen drehten sich spontan häufiger nach links.
7: Was wir jetzt wissen, nachdem wir all diese Hypothesen aussortiert haben, ist, dass der Linksdrall offenbar auf der individuellen Ebene existiert, nicht als Gruppenverhalten. Er könnte biomechanisch oder neurologisch begründet sein oder damit zusammenhängen, wie das Gehirn Informationen verarbeitet. Daran forschen wir jetzt.
6: Der Grund für den Linksdrall von Menschen, der bleibt bis heute ein Mysterium. Die Tatsache, dass der Linksdrall entdeckt wurde, aber könnte beim Katastrophenschutz und bei der Stadtplanung von Interesse sein.

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1: Um 4 Uhr mit Milad Kupay. Die USA und der Iran haben bei ihren Verhandlungen über ein Ende des Krieges offenbar Fortschritte erzielt. Nach Angaben von Katar und Pakistan, die in dem Konflikt vermitteln, einigten sich beide Seiten auf einen konkreten Fahrplan. Aus der Nachrichtenredaktion Jonas Valentin Weber.
2: Vorgesehen ist demnach unter anderem, dass eine Koordinierungsstelle geschaffen wird, die sich um die schwierigsten Punkte kümmern soll. Dazu zählt unter anderem die Straße von Hormus, die seit längerer Zeit vom Iran blockiert wird. Ziel ist es, dass Schiffe, die für den weltweiten Ölhandel wichtige Meerenge, wieder problemlos passieren können. Weiterer Punkt, die Lage im Libanon. So soll die Koordinierungsstelle dafür sorgen, dass sich die israelische Armee und die Hisbollah-Miliz dort nicht mehr gegenseitig angreifen. Kurz nach Beginn der Gespräche hatte die iranische Delegation das Luxushotel in der Nähe von Luzern vorübergehend verlassen, wegen neuer Drohungen von US-Präsident Trump.
1: Die Rentenkommission der Bundesregierung schließt ihre Arbeit heute offiziell ab. Nach einer letzten Tagung will sie ihre Vorschläge morgen der Bundesregierung vorlegen. Seit dem Wochenende ist bekannt, dass sich die Experten auf 30 Punkte geeinigt haben. So soll etwa das Renteneintrittsalter langsam steigen, an die Lebenserwartung gekoppelt werden. Sozialverbände und Gewerkschaften kritisieren unter anderem den Vorschlag, die Rente mit 63 abzuschaffen. Die Deutsche Krankenhausgesellschaft warnt angesichts der Sparpläne der Regierung im Gesundheitswesen vor weitreichenden Folgen für viele Kliniken in Deutschland. Verbandschef Gaas sagte dem Redaktionsnetzwerk Deutschland, durch das Sparpaket sei die Existenz der Hälfte aller Krankenhäuser bedroht. Aus der Nachrichtenredaktion Torben Müller.
3: Gaas wird in dem Interview deutlich. Würden die Pläne von Gesundheitsministerin Waken unverändert kommen, müsste jede zweite Klinik akut mit der Pleite rechnen. Das würde gleichzeitig bedeuten, dass etwa 140.000 Beschäftigte keinen Job mehr hätten. Experten gehen laut Gaas in einer aktuellen Studie davon aus, dass die Erlöse der Krankenhäuser im kommenden Jahr als Folge der Sparpläne um 8% sinken. Viele Kliniken, die im Rahmen der Reform eigentlich erhalten oder umgewandelt werden sollten, würden vorher aufgeben müssen.
1: Bei der Fußball-Weltmeisterschaft wartet Belgien weiter auf einen Sieg. Gegen den Iran kam das Team nicht über ein 0:0 hinaus. Vorher hatte Spanien mit 4:0 gegen Saudi-Arabien gewonnen. Uruguay und Kap Verde spielten 2:2. Außerdem hat sich in der Basketball-Bundesliga Alba Berlin die Meisterschaft gesichert, nach einem 84:81 Sieg gegen Bayern München im entscheidenden Fünftelspiel der Finalserie. Das waren die Nachrichten. Das Wetter in Deutschland, tagsüber heiter bis wolkig, später vor allem in der Südhälfte teils kräftige Schauer und Gewitter, lokal Unwettergefahr bei 22 bis 38 Grad. Es ist 4:03 Uhr.
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4: Die A1 Bremen Richtung Hamburg ist zwischen Harburg und Stillhorn wegen Bauarbeiten noch bis ca. 5 Uhr gesperrt. Dadurch staut es sich. Die Umleitung führt über die U83. Die A27 Walsrode Bremen ist zwischen Verden-Nord und Langwedel in beiden Richtungen wegen einer Baustelle ebenfalls noch bis 5 Uhr gesperrt. Die Umleitung führt über die U52 und die U9. Die A61 Hockenheim Richtung Ludwigshafen ist zwischen dem Dreieck Hockenheim und dem Kreuz Speyer wegen Bauarbeiten bis 5 Uhr gesperrt. Und die A261 Eckverbindung A1 zur A7 ist zwischen Tötensen und Dreieck Hamburg Südwest wegen Bergungsarbeiten gesperrt.
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4: Und die kommt aus den Studios des Norddeutschen Rundfunks in Hamburg. Am Mikrofon begrüßt sie Sven Hasenklever. Zum Ende des linken Parteitags ging es gestern am Sonntag ums Geld. Genauer gesagt um einen Gehaltsdeckel. Angestoßen hatten das die Parteivorsitzenden Ines Schwertner und Jan van Aken. Dessen Nachfolger Luigi Pantisano unterstützt das auch. Nach dem Einzug in den Bundestag verzichten jetzt viele Linke auf einen Teil der Abgeordnetenbezüge. Auf dem Parteitag in Potsdam wurde eine Obergrenze beschlossen. Die Bezüge für linken Politiker werden auf 5.300 Euro brutto gedeckelt. Überschüsse gehen an einen Sozialfonds. Welche Themen darüber hinaus den Parteitag bestimmt haben, fasst Frank Eichmann zusammen.
5: Es reicht, stand als Motto weiß auf rot am Rednerpult und auf der Bühnenrückwand des Parteitags und darunter etwas kleiner, das Leben bezahlbar machen. Die Linke als selbstbewusste Sozialprotestpartei, Heidi Reichenegg, Chefin der linken Bundestagsfraktion.
6: Vor 2 Jahren Da hat man unsere Todesanzeigen geschrieben. Die Linke ist erledigt. Diese Partei, die braucht keiner mehr. Und wenn ich mich hier im Saal so umschaue, wir sind sowas von wieder zurück, liebe Genossinnen und Genossen.
5: In knapp 2 Jahren verdoppelte sich die Mitgliederzahl auf 126.000. Die Partei ist heute mehrheitlich weiblich, eher jung, das Durchschnittsalter gerade 38. Vor dem Parteitag stand die Linke unter verschärfter medialer Beobachtung, weil Äußerungen des linken Jugendverbandes mit antisemitischen Äußerungen aufgefallen waren.
7: Antisemitismus bedroht Menschen, bedroht Jüdinnen und Juden hier in Deutschland. Der Kampf gegen Antisemitismus ist eine linke Pflicht.
5: Kein Applaus war länger als dieser für die Gastrednerin Verit Behrmann, Nachfahren von Holocaust-Überlebenden, deren Mutter 2003 beim Anschlag eines palästinensischen Attentäters starb. Sie setzt sich für Versöhnung ein, erwähnte auch palästinensische Opfer israelischer Gewalt. Ihre Rede setzte die Parteitagsregie geschickt vor die Nahostdebatte. Der Parteitag fand diesen Kompromiss. Ja zum Existenzrecht Israels, ja zur Zwei-Staaten-Lösung Israel-Palästina, aber, und hier setzte sich das pro-palästinensische Lager durch.
8: Viele Menschenrechtsorganisationen und Völkerrechtsexperten, die sagen, das, was dort in Gaza stattfindet, ist ein Genozid und wir schließen uns dieser Meinung an.
5: So Jan van Aken, der äußerst beliebte 65-Jährige, trat aus Gesundheitsgründen nicht erneut als Parteichef an. Wahl am Samstag. Als Nachfolger bewarb sich mit Luigi Pantisano erstmals ein Parteichef mit Migrationshintergrund.
9: Friedrich Merz muss Angst haben. Er muss Angst haben vor einer starken Linken, die mit den Arbeiterinnen und Arbeitern gemeinsam den Widerstand organisiert.
5: Der 46-jährige Pantisano präsentierte sich als Mann der Arbeiterklasse, immer gesprächsbereit vor den Werktoren des Landes. Obwohl ohne Gegenkandidat schaffte Pantisano die Wahl gerade so, mit nur 53% Zustimmung. Sicher auch, weil er der CDU in einem Interview faschistische Politik vorwarf, wie sie die AfD mache. Aus dem Kontext gerissen. Eine wohl zu schwache Erklärung für viele Delegierte, insbesondere vor den bevorstehenden Landtagswahlen. Die bisherige Co-Linken-Chefin Ines Schwertner wurde mit knapp 86% im Amt bestätigt. Sie kündigte massive Proteste ihrer Partei gegen Sozialkürzungen der Bundesregierung an sowie konsequente Friedenspolitik. Und sie sagte vor den Landtagswahlen in Sachsen-Anhalt und Mecklenburg-Vorpommern:
10: Wir werden alles tun, um die AfD von den Schalthebeln der Macht fernzuhalten.
5: Am Sonntag beendete der Parteitag einen lange schwelenden internen Dauerstreit. Bundestags- und Europaabgeordnete der Partei müssen künftig einen Teil ihrer Diäten in einen Sozialfonds der Linken für Bedürftige abführen. Behalten dürfen sie 5.300 Euro brutto pro Monat.
4: Frank Eichmann berichtete.
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4: Zum Parteitag der Linken jetzt der Kommentar von Mario Kubina aus unserem Hauptstadtstudio.
11: Von einer Wette gegen die Zeit spricht Ines Schwertner, die anstehenden Landtagswahlen im Osten im Blick. Die Co-Chefin der Linken will die AfD von den Schalthebeln der Macht fernhalten. Und dafür geht die Linke nun eine Wette ein, mit hohem Einsatz. Denn Schwertners Strategie ist riskant. Sie will die Wut der Menschen auf die Straße tragen, wie sie sagt. Auch Luigi Pantisano, ihr neuer Kollege an der Doppelspitze, hat viel Frust im Land ausgemacht. Und auch er will das aufgreifen, mit Protesten gegen die schwarz-roten Reformpläne. Aber Feuer mit Feuer bekämpfen, funktioniert das auch in der Politik? Oder zündet man so das ganze Haus an? Die Linke hatte in Potsdam 3 Tage Zeit, eine Antwort zu finden. Es ist ihr nicht gelungen. Stattdessen zeitraubende Debatten über Geschäftsordnungsanträge, über den Nahostkonflikt und das Verhältnis zu Israel. Und darüber, ob es bei der Linken einen rechten Flügel gibt. Völlig klar, das sind Fragen, die bei so einem Parteitag ihren Platz haben, weil sie in der Sache dringlich sind, so wie der Umgang mit Leid und Krieg. Oder weil sie eben dazugehören, wenn hunderte Delegierte einer diskussionsfreudigen Partei zusammenkommen und Redezeit unter sich aufteilen müssen. Aber mit der strategischen Ausrichtung der Linken hat das alles wenig zu tun. Die Linke will beides sein. Eine Kümmererpartei, die Sozialsprechstunden und Heizkostenchecks anbietet. Und eine Partei, die sich als Motor einer Rebellion begreift, wie in Potsdam zu hören war. Rebellion? Echt jetzt? Bei allem Respekt vor dem Überraschungserfolg der Linken bei der Bundestagswahl, die Partei hat es nicht im Kreuz, landesweit Proteste anzufachen. Und das ist auch gut so. Wer eh wütend ist, weil Wohnen zum Luxus wird oder weil sich Vermögende vor dem Fiskus aus dem Staub machen, dem muss man das nicht ständig eintrichtern. Und wer solchen Unmut kanalisieren will, wird mit dem Gerede von Rebellion und Klassenkampf das Gegenteil erreichen. Mehr Polarisierung statt weniger. Dass man vor lauter Empörung schnell mal ein Eigentor schießt, hat der neue Co-Chef der Linken an diesem Wochenende bewiesen. Die CDU in die Nähe der AfD zu rücken, da reagieren die linken Wahlkämpfer im Osten zu Recht mit Kopfschütteln. Sicher ein Grund für Pantisanos schlechtes Wahlergebnis. Was Deutschland braucht? Eine konstruktive Linke, die gegen die Wohnungskrise und für Arbeitnehmerrechte kämpft. Was das Land nicht braucht? Noch einen Wutstaubsauger.
4: Die Meinung von Mario Kubina. Gleich 4.11 Uhr. Geburt, Arbeit, Tod. Dieses in seiner Überspitzung wenig attraktive Angebot scheint die Gesellschaft der in diesen Tagen geborenen Generation machen zu wollen. Die Rede ist von Arbeiten bis 70 in den 2090er Jahren, doch soweit ist es noch nicht. Wenn die Rentenkommission ihre Ergebnisse morgen am Dienstag offiziell vorstellt, kennt man aber schon einige der Eckpunkte für die kommenden Jahre. Die Vorschläge der Kommission, das Renteneintrittsalter schrittweise zu erhöhen und die abschlagsfreie Rente mit 63 abzuschaffen, gehen den einen aber schon jetzt zu weit, den anderen nicht weit genug. Zu den Reaktionen aus Berlin, Anne-Kathrin Mellmann.
12: Linken Politiker sprechen von Rentenkürzungen. Die Co-Vorsitzende Ines Schwertner sagt, in der Rentenkommission säßen nur Menschen, die nicht wüssten, was Altersarmut bedeutet.
13: Was es bedeutet, dass manche Menschen nicht bis 70 arbeiten können. Schon jetzt nicht. Die Lebenserwartung ist in manchen Bundesländern sogar gesunken in den letzten Jahren. Das ganze Renteneintrittsalter an die Lebenserwartung zu stocken, arbeitet mit den falschen Zahlen. Und ich kann die Regierung nur dazu drängen, dass sie das wieder zurücknehmen, genauso wie die Pflege- und Krankenkassenreform, weil die Menschen in diesem Land unter diesen Reformen jetzt schon leiden und sie werden die Quittung dafür bekommen.
12: Auch die SPD-Seite in der Rentenkommission war nach Informationen des ARD-Hauptstadtstudios einverstanden mit den 30 Punkten, die die Kommission am Dienstag der Bundesregierung übergeben will. Annika Klose, SPD-Mitglied in der Kommission, beschreibt die Arbeit der Kommission so.
14: Ich habe die Kommissionsarbeit vor allem als sehr konstruktiv und sehr fachlich orientiert wahrgenommen. Man muss sich ja auch vor Augen halten, es war eine mehrheitlich wissenschaftlich besetzte Kommission mit einem sehr breiten Auftrag. Lebensstandardsicherung über alle drei Säulen für niedrige und mittlere Einkommen bei einer nachhaltigen Finanzierung sicherzustellen. Und natürlich ging es auch mal hitzig zu in den Diskussionen. Aber im Grundsatz würde ich sagen, war es immer fair und an der Sache orientiert.
12: Zurück zu den Vorschlägen. Aus für die abschlagsfreie Rente mit 63. Verpflichtende Betriebsrenten sind nicht vorgesehen. Beamte in der gesetzlichen Rentenversicherung vielleicht später. Minijobs würden rentenversicherungspflichtig. Der Ökonom Marcel Fratscher vom Deutschen Institut für Wirtschaftsforschung in Berlin hätte sich mehr Mut von der Kommission gewünscht.
15: Das vielleicht wichtigste Element im deutschen Rentensystem ist, dass es eine Umverteilung von jung zu alt und von arm zu reich ist. Und das zu ändern, wieder ein besseres Gleichgewicht hinzubekommen, junge Menschen zu entlasten, Menschen, denen Altersarmut droht, eine deutlich bessere Rente zu geben. Das wird in diesen Vorschlägen nicht gemacht. Und daher sind diese Vorschläge eine verpasste Chance.
12: Den Vorschlag der Kommission, ein kapitalgedecktes Element bei der Altersvorsorge nach schwedischem Vorbild einzuführen, bewerten Ökonomen unterschiedlich. Marcel Fratscher weist auf die dadurch steigenden Kosten hin, die Unternehmen und Beschäftigte zusätzlich belasten würden. Der Wirtschaftswissenschaftler Jörg Althammer von der Katholischen Universität Eichstätt sieht es positiv, wenn das Rentensystem durch den Kapitalmarkt stabilisiert würde.
4: Aus Berlin war das Anne-Kathrin Mellmann. Und das Wetter in der ARD-Infonacht heute heiter, zeitweise auch wolkig. Im Tagesverlauf vor allem von den Alpen teils kräftige Schauer und Gewitter mit vereinzelter Unwettergefahr. Höchstwerte 22 bis 38 Grad, dazu Schauer und Gewitterböen. Morgen am Dienstag neben Sonne teils auch wieder kräftige Schauer und Gewitter bei 22 bis 37 Grad. Mittwoch heiter bis wolkig und bis zu 39 Grad. Ebenso heiß wird es am Donnerstag. Die Temperaturen zurzeit: Berlin 21 Grad, Frankfurt am Main 25, Hamburg meldet 15 Grad, Köln 21, Leipzig 18 und München meldet 20 Grad.
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4: Noch ist unklar, wie es bei den Verhandlungen um den Iran-Krieg weitergeht. Wenn es aber gelingt, den Krieg wirklich zu beenden, ist die Bundesregierung unter bestimmten Voraussetzungen bereit, die Schifffahrt in der Straße von Hormuz zu sichern. Die Marine hat vorsorglich 2 Schiffe zur Minenräumung ins Mittelmeer verlegt, damit diese schnell einsatzbereit sind. Noch fehlt dazu aber ein Mandat des Bundestags. Im Bericht aus Berlin hat Anna Engelke mit Verteidigungsminister Pistorius gesprochen und ihn gefragt, ob er davon ausgeht, dass es vor der Sommerpause noch grünes Licht gibt.
16: Das ist völlig offen, und zwar aus verschiedenen Gründen. Zum einen, weil wir nicht wissen, wohin die Verhandlungen, die jetzt in der Schweiz beginnen, wirklich führen, zu einem wie auch immer gearteten und wie stabilen Waffenstillstand, der von mir auch immer so gesagt Voraussetzung ist überhaupt für ein Engagement in der Straße von Hormuz. Und dann ist die zweite wesentliche Voraussetzung, auch davon habe ich immer schon gesprochen, ein Mandat des Bundestages, der wiederum einen internationalen Rahmen braucht. Den halten wir für gegeben. Aber es ist jetzt nicht so, dass wir übermorgen Djibouti verlassen müssten, um in die Straße von Hormuz zu fahren. Ich wollte eine Entscheidung treffen, dass wir vor Ort sind, dass wir in der Nähe sind und innerhalb weniger Tage in der Straße von Hormuz sein könnten, um Minen zu räumen. Das ist der Auftrag, wäre der Auftrag nichts anderes.
17: Völkerrechtliche Grundlage, sagen Sie, sei gegeben. An was denken Sie da?
16: Ja, wir denken zum einen an die Seerechtskonvention der Vereinigten Nationen. Da geht es darum, dass die freie Seeschifffahrt ein Recht ist, das durchgesetzt werden darf. Und das andere ist die Resolution vom März diesen Jahres, ich glaube die Nummer 2817, in der Verbindung mit Artikel 24 Absatz 2 Grundgesetz. Aber ob das am Ende trägt oder nicht, das muss das Parlament entscheiden. Ich kann nur, und das ist mein Job, die Voraussetzungen dafür schaffen, dass, wenn das gewünscht wird und die Voraussetzungen da sind, die Lage so ist, dass wir es auch können. Alles andere beraten wir jetzt politisch, und dass wir letzte Woche mit den Parlamentariern gesprochen haben, war im Grunde genommen ein Ausdruck unserer absoluten Transparenz. Wir wollten zeigen, wo stehen wir in unseren Überlegungen, ohne schon an deren Ende angekommen zu sein.
17: Aber Sie gehen nicht unbedingt davon aus, dass das vor der Sommerpause noch klappt, weil der Bundeskanzler hatte das ja angekündigt.
16: Nee, das kann sein, dass es vor der Sommerpause klappt. Und das wäre möglicherweise, je nachdem, wie die Rahmenbedingungen aussehen in den Verhandlungen, auch wünschenswert. Aber am Ende ist das eine Entscheidung, die der Bundestag treffen muss.
17: Drücken Sie denn so auf die Tube und versuchen es vor der Sommerpause hinzubekommen, auch um ein Zeichen zu setzen? Sie haben das ja auch gesagt, wir sind da, auch an Zeichen an Donald Trump, um ihn zu besänftigen?
16: Ach, ich glaube nicht daran, dass Donald Trump sich durch sowas wirklich besänftigen oder beeindrucken lässt. Und ich mache solche Sachen eigentlich grundsätzlich aus sachlichen Erwägungen heraus und um in der Lage richtig zu handeln. Die Öffnung der Straße von Hormuz bzw. deren sichere Passage ist im europäischen Interesse, im Interesse unserer Energieversorgung, unseres wirtschaftlichen Aufschwungs. Das heißt, dort einen Beitrag zu leisten, dass die Schiffe wieder sicher passieren können, nicht sich an Kampfhandlungen zu beteiligen, ist in unserem Interesse. Letztlich hat der Korken auf der Flasche Straße von Hormuz, der ist ja von Donald Trump reingedrückt worden und nicht von uns, aber wir haben ein Interesse daran, ihn wieder rauszuholen, aber im Einvernehmen und noch mal ganz wichtig, ausdrücklich mit Zustimmung des Irans und zum Beispiel auch von Oman.
17: Zustimmung braucht man, auch um Minen zu suchen, Zustimmung des Iran. Sorgen Sie sich sehr um Ihre Soldaten?
16: Bis jetzt gibt es keinen Grund, sich über irgendetwas Sorge zu machen. Die Passage durchs Rote Meer findet unter entsprechendem Begleitschutz unserer Alliierten statt, weil ja nicht jeder seine Fregatten da unten hat. In Djibouti selber droht auch keine Gefahr. Und bevor es weitergeht, erklären wir ja die Lage nochmal. Aber sicher ist Voraussetzung immer gewesen, permissive environment, also eine Umgebung, die einen solchen Minenräumsatz überhaupt erlaubt. Und solange wir nicht sicher sind, dass wir die haben, wird es keinen Mandatsbeschluss geben.
4: Das war Verteidigungsminister Boris Pistorius um gleich 4.19 Uhr. Und wir blicken nach Brasilien. Dort gibt es einen dramatischen Anstieg an Femiziden. Im Schnitt werden an einem Tag 4 Frauen getötet. Das sind so viele Frauenmorde wie nie zuvor. Fachleute beobachten zugleich den Anstieg einer sogenannten Machosphäre im digitalen Raum, wo Frauenfeindlichkeit dann millionenfach verbreitet wird. Doch es gibt Gegenwehr. An Schulen und in sozialen Projekten versuchen Pädagogen, junge Männer für Gleichberechtigung zu sensibilisieren und über Gefühle, Respekt und Rollenbilder zu sprechen. Xenia Böttcher berichtet. No
18: and no. Einige Frauen sind zum Landgericht in São Gonçalo gekommen, um Alana Rosa den Rücken zu stärken. Als die 22-Jährige erscheint, wird es still. Deutlich sichtbar sind die Narben an Hals, Wange und Armen der zarten, schmalen Frau. Etwa 50 Mal hat ein Nachbarsjunge auf sie eingestochen, mutmaßlich aus Wut, weil sie ihn nicht wollte. Alana hatte für heute in ihren sozialen Medien zur Unterstützung aufgerufen. Wir Frauen müssen uns wieder sicher fühlen, wenn wir auf die Straße gehen. Frei sein und unsere Bürgerrechte leben. Etwas, das uns zurzeit genommen wird, weil es immer mehr Opfer brutaler Gewalt gibt. Dass Alana als Zeugin aussagen kann, ein Glücksfall. Wäre ihre Mutter Jada Lucy nur wenige Minuten später nach Hause gekommen, Alana wäre wohl tot. Die 53-Jährige zeigt ein Video mit einem blutverschmierten Sofa und Blutlachen am Boden ihres Wohnzimmers. Der Junge saß auf meiner Tochter und hat auf sie eingestochen. Ich schrie seinen Namen, bat ihn aufzuhören, doch er hörte nicht auf. Ich musste ihn von ihr herunterreißen. Vier Frauen werden pro Tag in Brasilien ermordet. Noch nie wurden so viele Femizide registriert. Beobachter glauben, dass soziale Medien eine große Rolle bei der steigenden Gewalt spielen. Denn Untersuchungen zeigen, dass frauenfeindliche Clips und Kanäle in den sozialen Medien zunehmen, die Kontrolle über Frauen und ihre Unterwerfung propagieren. Alle Frauen lügen. Sie lügt, wenn sie sagt, dass sie dich liebt. Sie lügt, wenn sie lächelt. Ein Mann, der blindlings vertraut, hat verloren. Wenn dich jemand Macho nennt, sag, dass du genau das bist. Was soll passieren? Schick sie in die Küche. Sag ihr, sie soll Geschirr spülen. Die Frauenverachtung in der sogenannten Macho-Sphäre, ein Nährboden der Gewalt, glaubt Jada Lucy. Früher waren Frauen sehr unterwürfig. Sie mussten ihren Männern dienen. Heutzutage gibt es das nicht mehr. Ich glaube, dass manche Männer das nicht akzeptieren. Es regt sich Widerstand gegen den Trend im Internet. Schüler einer Mittelstufe in Rio de Janeiro strömen durch den Flur rein in einen großen Saal. Soziologielehrer Sandro Justo überrascht sie mit einer Projektwoche zu Gewalt gegen Frauen. Zuhören, darum geht es heute. Und die jungen Männer wollen reden. Und zwar nicht über Macht, sondern Gefühle. Was du fühlst, ist dein Ding. Geht's dir gut? Gut. Geht's dir schlecht? Will keiner wissen. Sandro macht den Schülern Mut. Es gibt Platz für eure Gefühle. Nehmt ihn euch. Unsichere und verletzliche Momente zu durchleben, gehört zum Leben wirklich jedes Mannes. Wer das nicht lernt, hat eine Zeitbombe in sich. Und manchmal explodiert sie, indem er sich selbst tötet oder einen anderen Mann oder indem er eine Frau tötet. Die Influencer aus der Machosphäre seien tatsächlich sehr populär, berichten die Jugendlichen. Man sieht viele Videos im Internet, die Hass gegen Frauen normalisieren. Viele merken gar nicht, dass darin eine Frauenfeindlichkeit steckt und übernehmen das einfach in ihren Alltag. Das ist problematisch. 2 Stunden intensiver Austausch. Sandro will eine Botschaft der Hoffnung senden. Es gibt Menschen, die sich der frauenfeindlichen Ideologie entgegenstellen.
19: Xenia Böttcher berichtete aus Brasilien. Es wird zunehmend eng für Großbritanniens Premier Keir Starmer. Gut, das hören wir jetzt seit Wochen, aber jetzt sieht es wirklich nicht mehr gut aus. Seine Umfragewerte sind schlecht, seine Kommunikation auch und seine Labour-Partei scheint nicht mehr hinter ihm zu stehen. Man liebäugelt vielmehr mit dem einstigen Bürgermeister von Manchester, Andy Burnham, der in einer Nachwahl soeben ins Parlament gewählt wurde. Eine wichtige Voraussetzung, denn jetzt könnte der beliebte Politiker Parteichef werden und damit Premierminister. Schon heute könnte Keir Starmer bekannt geben, ob und wie er weitermachen will. Aus London, Christoph Prössel.
20: Die Lage spitzt sich zu. Immer mehr Regierungsmitglieder haben zu erkennen gegeben, dass die Zeit für Keir Starmer als Premierminister vorbei ist. Zuletzt hat dies die Außenministerin Yvette Cooper angedeutet, wie der Sender Sky News meldete. Andere Medien berichten, dass mittlerweile über 200 Abgeordnete der Labour-Fraktion im Unterhaus der Meinung sind, Keir Starmer müsse als Parteivorsitzender und Premier ausgetauscht werden. Die Zeitung The Observer titelte, Starmer werde am Montag seinen Rücktritt erklären. Das alles folgt auf die Wahl von Andy Burnham als Abgeordneter für den Wahlkreis im nordenglischen Makerfield. Ein Sitz im Unterhaus ist die Voraussetzung dafür, dass Burnham eine Kampfabstimmung gegen Starmer anstoßen kann. Ob Starmer es soweit kommen lässt oder beispielsweise eine Übergabe der Macht in den kommenden Monaten ankündigt, ist offen. Wirtschaftsminister Peter Keil.
21: These are decisions for Keir to make and that's why I said that he is taking the time as well as dealing with all the issues that a prime minister deals with over a weekend.
20: Diese Entscheidung müsse der Premierminister treffen. Dafür habe sich Keir Starmer Zeit genommen, sagte Keil in der BBC. Am Freitag noch hatte Starmer gesagt, es sei keine Kampfabstimmung angesetzt.
2: There isn't a leadership contest at the moment. There isn't one at the moment. But as I've said on many, many occasions, I don't think that's a good thing for the country to plunge us into chaos.
20: Eine solche Abstimmung würde das Land ins Chaos stürzen. Die Unzufriedenheit in der Labour-Partei ist greifbar. Im Mai hatte Labour bei den Regional- und Kommunalwahlen massiv verloren. Die rechtspopulistische Reform UK konnte deutlich zulegen. Bei den Sozialdemokraten zweifeln mittlerweile viele, dass Starmer der Richtige ist, um die Partei in die nächsten Parlamentswahlen zu führen. Seine Umfragewerte sind extrem schlecht.

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1: In der Gruppe G treffen seit 3 Uhr Neuseeland und Ägypten im kanadischen Vancouver aufeinander. Jan Wochner ist unser Reporter.
2: Ausgeglichen steht es 1:1 zwischen Neuseeland und Ägypten. Zur Pause hatte noch Neuseeland mit 1:0 geführt. Sermon, der Abwehrmann, per Kopf erfolgreich nach einer Viertelstunde. Ägypten noch nicht so richtig in Fahrt gekommen vor der Pause, aber seit Beginn der zweiten Hälfte spielt, ehrlich gesagt, fast nur noch Ägypten. Und Ägypten hat sich auch belohnt mit dem überfälligen 1:1. Mustafa Ziko war erfolgreich, ebenfalls per Kopf. Klasse herausgespielt über die rechte Seite. Tolle Flanke vors Tor. Und dann der Kopfball von Ziko rein in den Kasten zum überfälligen 1:1. Überfällig, weil Ägypten seit Wiederbeginn 8 Torschüsse hat und schon wieder angreift. Über Marmoush rein in den 16er, in Szene gesetzt von Salah, aber kommt nicht zum Torabschluss. Hier steht's ausgeglichen 1:1, aber Ägypten dem 2:1 deutlich näher als Neuseeland.
1: Aus Vancouver war das Jan Wochner. Zuvor trennten sich in der Gruppe H Uruguay und die Kapverden in Miami am zweiten Spieltag 2:2 unentschieden. Und alles weitere jetzt von Stephanie Lavoie.
3: 6 Tage nach der Nullnummer gegen Kap Verde hat Spanien Saudi-Arabien mit 4:0 aus dem Stadion in Atlanta geschossen. In Halbzeit 1 fegte La Roja wie ein Wirbelsturm über den Gegner her, mit sage und schreibe 17 Torschüssen und 3 Treffern. Thomas Kunze hat die Partie gesehen.
4: Spanien hat sich nach seinem zweiten Vorrundenspiel eindrucksvoll bei dieser WM zurückgemeldet. Nach dem schwachen 0:0 zum Auftakt gegen Kap Verde bezwang das Team um Superstar Lamine Yamal Saudi-Arabien locker leicht mit 4:0. Yamal feierte dabei sein WM-Startelfdebüt und bereits nach 11 Minuten seinen WM-Debüttreffer. Der 18-Jährige drückte nach einem Flachpass von Oyarzabal den Ball über die Linie. Oyarzabal selbst war es dann, der zwischen der 21. und 24. Minute doppelt traf. Vorausgegangen war ein Eckball bzw. eine großartige Kombination im Strafraum. Saudi-Arabien nahm sehr wenig teil an diesem Spiel. Nach der Pause und einigen spanischen Wechseln fiel nach 49 Minuten bereits das 4:0. Kukureas Schuss wurde durch Altan Bakti unhaltbar abgefälscht. Ein Eigentor. Danach verwaltete das spanische Team diese Führung souverän und ist somit endgültig auf dem WM-Gleis gelandet und zurück im Kreis der Mitfavoriten.
3: Dazu gehört Belgien definitiv nicht. Die Roten Teufel waren gegen den Iran als Favoriten in das zweite Gruppenspiel gestartet, kamen aber über ein enttäuschendes 0:0 nicht hinaus. Florian Winkler berichtet.
5: Ein Remis, mit dem der Iran besser leben kann. Belgien investierte an diesem zweiten Spieltag der Gruppe G viel, hatte mehr Ballbesitz und Spielanteile, doch fand es gegen giftige Iraner selten eine Lücke. Mehrfach schnupperte der Außenseiter in Los Angeles selbst sogar am eigenen Treffer. Nach der Pause wurde die Partie noch zerfahrener. Die Belgier wurden durch einen Gois-Platzverweis, durch eine Notbremse nach einer guten Stunde zusätzlich geschwächt. Dem Iran fehlte aber in Überzahl der Mut und Belgien blieb in der Schlussphase zu fahrlässig mit seinen Möglichkeiten. Und so warten beide Teams weiter auf den ersten WM-Sieg und müssen um die K.O.-Phase bangen.
3: Unterdessen genoss der Nagelsmann Tross Family Time. Wie nach dem Auftaktsieg gegen Curaçao durften auch nach dem Erfolg gegen die Ivora Partnerinnen und Kinder der DFB-Spieler ins Teamquartier. Der Trainer hatte den Spielern freigegeben. Burgi Nagelsmann, die Mama von Coach Julian, war auch dabei. Alba Berlin ist deutscher Basketballmeister. Im 5. und entscheidenden Playoff-Spiel besiegten die Berliner Titelverteidiger Bayern München mit 84:81. Florian Hecht hat zugeschaut.
6: Der neue deutsche Meister kommt aus Berlin. Die Albatrosse gewinnen mit 84:81 beim FC Bayern Basketball in einem absolut verrückten Basketballspiel. Der FC Bayern zur Halbzeit mit 20 Punkten vorne machte alles richtig, war konzentriert und fertigte geradezu Alba ab. Aber dann in der zweiten Halbzeit kamen die Berliner heraus und drehten den Spieß um. In der 33. Minute die erste Führung für Alba mit einem Pünktchen und diese Führung gaben sie nicht mehr her, verteidigten sie mit allem, was sie hatten. Jonas Matyzek, der Kapitän der Berliner, mit 6 versenkten Dreiern. Auf der anderen Seite bei München Andreas Obst mit 24 Punkten, die besten Werfer. Aber der deutsche Meistertitel geht nach Berlin. Alba gewinnt mit 84:81.
3: Gratulation, Alba feiert damit die 12. deutsche Meisterschaft.

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1: Um 4.30 Uhr mit Milat Kupay. Die USA und der Iran haben sich bei ihren Verhandlungen in der Schweiz auf einen Zeitplan für weitere Gespräche und einen Mechanismus für die Straße von Hormus verständigt. Das teilten die Vermittler Pakistan und Katar mit. Demnach soll eine Koordinierungsstelle geschaffen werden, die sich um die schwierigsten Punkte kümmern soll. Neben der Straße von Hormus, die wieder für Schiffe passierbar sein soll, zählt dazu die Lage im Libanon. Dort soll sichergestellt werden, dass es zu keinen neuen Kämpfen zwischen der israelischen Armee und der Hezbollah-Miliz kommt. Der Beginn der Gespräche war von einem Eklat überschattet worden. Die iranische Delegation verließ vorübergehend das Tagungshotel. Auslöser waren neue Drohungen von US-Präsident Trump. Die von der Bundesregierung eingesetzte Rentenkommission schließt heute ihre Beratungen ab. Die Vorschläge des Gremiums sollen dann morgen offiziell übergeben werden. Aus der Nachrichtenredaktion Ulrike Ufer.
2: Viele Empfehlungen der Kommission sind über das Wochenende bereits durchgesickert. So soll das Rentenniveau durch eine neue Kapitalrente langfristig gesichert werden und das Rentenalter in den nächsten Jahrzehnten schrittweise steigen, ebenso wie die Beiträge. Bundesarbeitsministerin Baas betonte, die Vorschläge würden nicht an allen spurlos vorbeigehen. Aus Sicht der SPD-Politikerin muss unter anderem die Zahl der Frühverrentungen sinken, das aber mit Übergangsfristen. Auch die Grünen begrüßen, dass die abschlagsfreie Rente mit 63 voraussichtlich bald Geschichte ist.
1: Die Bundesregierung hat bestätigt, dass die Abschiebungen afghanischer Straftäter in ihrer Heimat in Absprache mit der Taliban-Regierung ausgeweitet werden. Laut Bundesinnenministerium sind künftig 3 Charterflüge pro Monat und auch Einzelrückführungen per Linienflug möglich. Nach NDR-Informationen machte die Bundesregierung den Taliban dafür Zugeständnisse. Demnach dürfen die Islamisten künftig mehr Diplomaten nach Deutschland schicken. Bislang gibt es hier lediglich 2 Taliban-Vertreter. In Prag haben mehrere tausend Menschen für öffentlich-rechtliche Medien demonstriert. Die Demonstranten versammelten sich vor dem Sitz des öffentlich-rechtlichen Fernsehens zu einer Solidaritätskundgebung, wie tschechische Medien berichten. Hintergrund des Protests sind die Pläne der rechtspopulistischen Regierung, um Ministerpräsident Babiš Radio- und Fernsehgebühren abzuschaffen und den Sendern weniger Geld zur Verfügung zu stellen. Kritiker befürchten, dass das tschechische Fernsehen CT und der tschechische Rundfunk politisch damit abhängiger werden könnten. Das waren die Nachrichten. Das Wetter in Deutschland. Tagsüber heiter bis wolkig, später vor allem in der Südhälfte teils kräftige Schauer und Gewitter, lokal Unwettergefahr, maximal 22 bis 38 Grad. Am Dienstag sonnig im Bergland sowie im Südosten, Schauer und Gewitter, 22 bis 37 Grad. Es ist 4.33 Uhr.
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3: Die A1 Bremen Richtung Hamburg ist zwischen Harburg und Stillhorn wegen Bauarbeiten noch bis ca. 5 Uhr gesperrt. Dadurch staut es sich. Die Umleitung führt über die U83. Die A27 Walsrode-Bremen ist zwischen Verden-Nord und Langwedel in beiden Richtungen wegen einer Baustelle ebenfalls noch bis 5 Uhr gesperrt. Die Umleitung hier die U52 und die U9. Die A49 Kassel Richtung Gießen ist zwischen Stadt Allendorf Nord und Stadt Allendorf Süd nach einem Unfall gesperrt. Die A61 Hockenheim Richtung Ludwigshafen ist zwischen Dreieck Hockenheim und dem Kreuz Speyer wegen Bauarbeiten noch bis 5 Uhr gesperrt. Und die A261, das ist die Eckverbindung Autobahn 1 zur A7, ist zwischen Tötensinn und Dreieck Hamburg Südwest wegen Bergungsarbeiten gesperrt.
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3: Heute früh mit Sven Hasenclever. Noch vor wenigen Jahren galt Italiens Bahn als Synonym für Chaos. Verspätungen, marode Infrastruktur, ineffiziente Staatsbetriebe. Heute dagegen fährt man in Italien meist schneller, komfortabler und vor allem pünktlicher als in Deutschland. Das könnte auch damit zusammenhängen, dass das private Bahnunternehmen Italo der Staatsbahn Trenitalia seit einigen Jahren Konkurrenz macht. Nun soll dieser Konkurrenzkampf auf Deutschland ausgeweitet werden. Anna Giordano berichtet.
4: vormittags am römischen Bahnhof Termini. Dass im italienischen Bahnverkehr zwei Unternehmen um die Gunst der Kunden werben, wird hier besonders deutlich. Auf der einen Seite des Bahnhofs stehen die Fahrkartenautomaten von Trenitalia, auf der anderen die von Italo. Jedes Unternehmen hat im Bahnhof ein eigenes Ticketcenter, einen eigenen Servicepoint und sogar eine eigene Fahrgastlounge. Die Kunden haben die Qual der Wahl. Das war nicht immer so. Als Italo 2012 in den italienischen Markt der Hochgeschwindigkeitszüge einstieg, wurde das Unternehmen zunächst an kleine Nebenbahnhöfe der Hauptstadt verbannt. Die italienische Wettbewerbsbehörde musste sich einschalten, bevor Italo Flächen im römischen Hauptbahnhof mieten durfte. Ähnliche Grabenkämpfe gab es anfangs um die Bahntrassen. Auch hier musste die Politik neue Regeln schaffen und die Behörde eingreifen. Heute hält Italo einen Marktanteil von rund 30% im italienischen Hochgeschwindigkeitsverkehr. Und mit der Konkurrenz habe sich für die Fahrgäste einiges verbessert, sagt Paolo Beria, Professor für Verkehrsökonomie und Verkehrspolitik von der Technischen Universität in Mailand.
5: Einen
4: Aspekt, den wir auch empirisch nachweisen konnten, ist die Auswirkung auf die Tarife. Wir haben einen Rückgang von 15-20% der Preise bei Trenitalia festgestellt und Italo ist ohnehin günstiger als Trenitalia. Außerdem gibt es einen weiteren Effekt bei der Qualität. Mit Qualität meint Paolo Beria vor allem die Frequenz, dass Züge häufiger fahren, es also ein breiteres Angebot für Bahnreisende gibt. Beria spricht davon, dass das Angebot auf den Schnellstrecken sich mehr als verdoppelt habe. Die Züge seien ausgelastet, die Nachfrage würde mit dem Angebot Schritt halten. Zwischen Rom und Mailand fahre zeitweise alle 10 Minuten ein Zug. Und unter einer Verbesserung der Qualität versteht er noch mehr. Beide Anbieter haben sehr moderne Züge, rühmen sich auch dieser Züge. Sie lassen sie beim Einkauf nach ihren Vorstellungen konfigurieren. Und der Service an Bord, vor allem in der ersten Klasse, hat ein sehr hohes Niveau.

0: Das deutsche Konzept der Taktung. Aber ein Konkurrent könnte hergehen und zwischen X und Y Direktverbindungen bauen, die es noch nicht gibt. Bedenken, dass durch den Einstieg von Italo bestimmte Orte weniger angefahren werden, teilt Paolo Beria nicht. Da könne man auch auf politischer Ebene regulatorisch eingreifen, ähnlich wie es derzeit in Frankreich geschehe, so der Professor. Italo selbst äußert sich auf Nachfrage schriftlich und bestätigt, dass das Unternehmen zunächst nur auf den Haupttrassen München-Dortmund und München-Hamburg einsteigen wolle, fügt aber hinzu:
1: Wir beabsichtigen, eine ähnliche Strategie zu verfolgen wie in Italien. Als wir in den Markt eintraten, bedienten wir 10 Städte. Heute verbinden wir 56 kleine, mittlere und große Städte im ganzen Land.
0: Italo erwartet, dass auch in Deutschland die Konkurrenz das Geschäft belebt und dass die Nachfrage steigen wird. Doch ob es tatsächlich so weit kommt, hängt von der Bundesnetzagentur ab. Die deutsche Behörde möchte in den kommenden Wochen entscheiden, ob sie dem italienischen Herausforderer die benötigten Fahrtrechte erteilt.
2: Wirtschaft. Für viele geht es bald in den Urlaub, einige bepacken dann das Wohnmobil. Was auf den ersten Blick nicht auffällt, ist, wie schwer das beladene Fahrzeug geworden ist. Das Problem, wer das nicht testet und gedankenlos losfährt, riskiert ein überladenes Fahrzeug. Das kann teuer werden, aber auch gefährlich, nicht nur mit dem Wohnmobil, sondern auch mit dem PKW. Thorsten Weig aus der ARD-Verbraucherredaktion hat dazu recherchiert.
3: Viktor Laukert rollt mit seinem Kastenwagen-Camper langsam auf eine überdimensionale Betonplatte in Feigen an der Enz, nordwestlich von Stuttgart. Unter der Platte ist eine Waage installiert. Sie ist für tonnenschwere Fahrzeuge vom Auto bis Lastwagen ausgelegt. Viktor und Nelly Laukert haben ihren Camper für den nächsten Urlaub an der Mosel voll bepackt mit Markise, Campingmöbeln, Gepäck, Vorräten und Wasser. Vor der Abfahrt wollen sie aber nochmal prüfen, ob alles passt. Denn Viktor Laukert weiß, bei überladenen Fahrzeugen drohen teils saftige Strafen.
4: In Deutschland geht's noch, aber wenn wir nach Österreich oder nach Italien fahren, da ist schon
5: Kroatien, da könnte man in die Kontrolle kommen.
3: Einmal wiegen kostet an der SB-Waage in Feigen an der Enz 6 €. Das Ergebnis, es wird schon knapp bis zu den erlaubten maximal 3,5 Tonnen. Noch 110 Kilogramm dürfen rein. Aber es fehlt ja auch noch etwas, sagt Nelly Laukert, etwas, was Sie nicht vergessen dürfen.
5: Mich und noch ein bisschen was. 60 Kilo könnten noch hingehen. Also Klappräder sind 30 zusammen und dann noch ein bisschen was zum Essen. Für zwei reicht.
3: Wie eng es beim Gewicht schnell wird, ignorieren viele oder wissen es nicht. Aber auf Autobahnen werden regelmäßig überladene Fahrzeuge aus dem Verkehr gezogen. Regelmäßig auch Camper. Für Julian Häusler vom ADAC Württemberg ist das jedoch kein Spaß. Zu viel Gewicht wird gefährlich, sagt er.
6: Es verschlechtert einfach die Fahreigenschaften. In den Kurven wird es wesentlich wackeliger. Der Bremsweg wird länger. Das heißt, ich brauche länger, bis ich zum Stehen komme in einem Unfallszenario. Und es kann auch sein, die Versicherung zahlt nicht, wenn ich einen Unfall baue und das Fahrzeug überladen ist. Also davon bitte Abstand halten.
3: In Deutschland sind die Strafen bei Überladung verhältnismäßig gering. 5% ist noch in der Toleranz. Erst bei über 20% Überladung steigt die Strafe auf rund 100 € und einen Punkt. Nachbarländer wie die Schweiz und Österreich agieren deutlich strikter und mit deutlich höheren Strafen. In Österreich beispielsweise gibt es keine Toleranzgrenze. Zu viel ist zu viel. Die Strafen gehen schnell in die Tausende und schon bei mehr als 2% zu viel kann die Weiterfahrt untersagt werden. Diese Unterschiede sind auch Thema auf dem Campingplatz Stromberg in Knittlingen im Enzkreis. Völlig unbedarft packt hier niemand.
7: Bei 3 Kindern im Auto muss man genau überlegen, was darf mit, wie viele Bücher, wie viele Spielsachen.
8: Man sucht sich schon ständig aus, kann ich Zubehör multifunktional verwenden, ist es ein Tisch und ein Hocker und so ähnliches.
9: Jetzt fahren wir 5 Wochen weg und dann müssen wir halt Fahrräder und alles mitnehmen, dann sind wir echt an der Grenze.
3: Die Fahrzeugwaage ist also eine kostengünstige Möglichkeit, entspannt in den Urlaub zu fahren. Angebote gibt es fast überall, bei Recyclinghöfen, teilweise bei offiziellen Prüfstellen oder bei Extraaktionen von Verkehrsclubs.
2: Risiko überladene Reisemobile, Thorsten Weig berichtete.
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2: Auf Balkonen und in Gärten herrscht derzeit wieder Hochbetrieb. Pflanzen gießen, zurückschneiden, Rasenmähen, Unkraut jäten. Für viele ist Gärtnern ein Hobby und Ausgleich, für manche noch mehr. Aber alle merken schnell, wenn Rücken, Muskeln oder Gelenke schmerzen.

0: An dieser Stelle kommt eine Idee ins Spiel, die das Naturerlebnis gesünder machen, es aber auch zum gesunden nutzen will. Das sogenannte orthopädische Gärtnern. Darüber hat mein MDR-Kollege Sven Koch-Hahle mit dem Hobbygärtner und Orthopäden Arne Björn Jäger gesprochen. Er arbeitet in einer Klinik in Konz in Rheinland-Pfalz. Was verbirgt sich hinter diesem Konzept?
1: Das orthopädische Gärtnern ist eine Therapie. Ich habe das weiterentwickelt, das Konzept der Gartentherapie auf Patienten mit orthopädischen Beschwerden. Da gilt es darum, den Patienten von seinem Schmerz zu lösen, um eine Linderung zu erzielen.
2: Das hört sich jetzt alles sehr... Ja, ein bisschen noch komplex und ein bisschen abstrakt an, aber machen wir es mal konkret. Ja. Also die typische Gartenarbeit hat viel zum Beispiel mit Unkraut jäten zu tun. Also man bückt sich und steht immer wieder auf und so. Und da entstehen dann die Schmerzen. Und an welcher Stelle kommt jetzt Ihr medizinischer Gedanke ins Spiel?
1: Der medizinische Gedanke ist zum Teil natürlich bei der Tätigkeit des Gärtnerns, aber es geht schon von Anfang an los, dass wir nämlich uns in einem Raum bewegen, der außerhalb von der Klinik ist, außerhalb der Behandlungsräume. Also ich gehe das raus zusammen mit einer Gärtnerin, das sozusagen das Gartenfachwissen. Ich als Hobbygärtner nur, aber ich habe das zusammen mit einer Gärtnerin dann durchgeführt, dass wir auch die Tätigkeiten, die die Patienten durchgeführt haben, schon in das Konzept des Gartens da gepasst haben. Und es kommt sehr viel an, auch auf die Sinneswahrnehmung im Garten. Wir haben dann natürlich die Gerüche, die Geräusche, die völlige Trennung sozusagen jetzt zu dem Alltag, weil alles, was uns beschäftigt, wirkt sich auf den Körper aus, macht die ein oder anderen Verspannungen. Und das sollte man von Anfang an vermeiden. Die Patienten, das stelle ich immer wieder fest, die haben nur den Sinn fokussiert auf ihre Schmerzwahrnehmung.
2: Wenn ich jetzt aber Kniebeschwerden habe oder Rückenbeschwerden habe und mit denen jetzt schon in den Garten gehe, das wird wahrscheinlich nicht jedem gelingen, diese Gedanken an den Schmerz auszublenden. Also wie soll ich diese neue Umgebung wahrnehmen am besten?
1: Ich hatte das ja erst durchgeführt mit einer Gruppe, die ich ja schon betreut habe. Und dann haben wir das erweitert auf die Tätigkeit im Garten, weil ich auch gemerkt habe, dass die Patienten, die Kniebeschwerden haben, Angst haben vor Tätigkeiten. Die haben Angst vor dem Schmerz, die trauen sich das auch nicht mehr zu. Ein gewisses Vermeidungsverhalten, denken, die schaffen das nicht mehr, weil sie auch nicht mehr die Kraftausdauer haben. Aber unter Anleitung konnten die Patienten dann noch viele Tätigkeiten durchführen. Und das Hauptproblem gerade bei Kniebeschwerden ist gar nicht mal so das Knie, sondern das ist die ganze Bewegungsachse. Das fängt unten am Fuß, am Sprunggelenk an mit der Stabilität, überträgt sich natürlich aufs Knie, auf den Rumpf. Da haben wir uns vorher abgestimmt, welche Tätigkeiten für die Patienten entsprechend der Einschränkungen natürlich in Frage kommen. Ob es jetzt einfach nur Beetpflege ist, durch Unkrautzupfen, durch Lockerungen oder wie nutze ich ergonomisch richtige Gartengeräte, ob es einfach Schneiden ist von Bäumen, Baumpflege, von Ästen oder was Ausgraben, Pflanzen ist. Also es gibt da sehr viel Variationen entsprechend der jeweiligen Einschränkungen und der Leistungsfähigkeit. Und da greift meine Position natürlich besonders ein, dass ich da unterstütze und die Patienten leite. Und man merkt auch nach einer gewissen Zeit, dass der Patient so von der Tätigkeit eingenommen ist, dass er da auch die Motivation hat, natürlich die gestellte Aufgabe entsprechend durchzuführen, auch Spaß dran hat. Das ist auch ganz wichtig. Der Patient muss offen sein für diese Art der Behandlung, muss auch Spaß dran finden. Und dann fördert das auch ungemein die Kreativität. Und dieses Erlebnis, das merkt der Patient. Und dann ist es so, dass letzten Endes seine eigenen Beschwerden, sei es jetzt das Beispiel der Kniebeschwerden, die werden gar nicht mehr so fokussiert wahrgenommen, sondern die treten in den Hintergrund. Ein natürliches Ablenkungsmanöver, so wie der Mensch natürlich in der Natur entwickelt ist und wie wir auch unsere Stellung in der Natur haben.
2: Was passiert dann mit dem Körper, zum Beispiel beim Unkrautzupfen oder Pflanzen? Was sind so typische Fehlstellungen, die dein Gärtner, dein Hobbygärtner einnimmt?
1: Also was mir viele Patienten dann entgegenbringen, die versuchen natürlich in die Hocke zu gehen, so nah es geht natürlich an den Arbeitsbereich ranzukommen und dann meist natürlich, weil sie halt da in der Tätigkeit vertieft sind, sich vielleicht zu viel auch vornehmen, zu lange in einer Position bleiben und dann Schmerzen kriegen natürlich beim Aufrichten, das ist so der Klassiker, nicht zu lange in der Hocke verblieben, dann aufrichten, dann tut es natürlich wieder im Knie weh. Und da versuche ich darauf hinzuwirken, dass man eigentlich mit dem ganzen Körper die Tätigkeiten durchführt. Dass ich natürlich auch im gewissen Spannungszustand in meinen Unterextremitäten, in meinem Bein natürlich auch bin, dass ich notfalls, wenn ich Kniebeschwerden habe, auch Hilfsmittel nehme, wie dass ich einen kleinen Hocker nehme, dass ich nicht ganz runter muss, dass ich nicht lange in einer Körperhaltung die Tätigkeit durchführe. Das ist dann meine Aufgabe, das zu erkennen und zu unterstützen und auch den Patienten da mal anzusporen, mal ganz kurz mal aufzurichten zwischendurch oder mal eine Lockerungsübung machen, um einfach die Muskulatur wieder zu aktivieren, in einen aktivierten Vorzustand zu bringen.
2: Nun reden wir viel über die Schmerzen, die schon da sind, aber viel besser ist es ja gar nicht erst, Schmerzen zu bekommen. Aber welche Fehler machen denn Gärtner zum Beispiel aus orthopädischer Sicht immer wieder und wie lassen sich denn noch vermeiden?
1: Also ein großer Fehler ist ganz banal eigentlich das Schuhwerk, weil ich kenne viele Menschen, auch in meiner Umgebung, die sagen, ja, die haben alte Schuhe, ja, fürs Garten, für die Gartenarbeit reichen die noch. Und das ist gerade das Falsche, weil es fängt beim Schuhwerk an. Weil der Schuhwerk unterstützt natürlich, das ist mein Kontakt natürlich zum Boden. Wir haben ja im Garten manchmal auch unebene Böden, manchmal weiche, matschige Böden. Und wir brauchen also einen festen Tritt. Das ist ganz wichtig, gerade bei orthopädischen Problemen. Und wenn ich jetzt stabil bin in meinem ganzen Bein, angefangen vom Sprunggelenk, dass ich die Muskulatur gut aktiviert habe, was kann ich noch? Und viele Patienten sagen mir dann, dass sie haben zugenommen an Stabilität. Also die Stabilität des Kniegelenkes, die ist verbessert worden. Die Kraft kann man natürlich in ein paar Einheiten nicht verbessern, aber die Stabilität, der Umgang mit seiner eigenen Situation, davon habe ich profitiert. Das sagen mir eigentlich fast alle Patienten, mit denen ich da gearbeitet habe.
2: Dann stelle ich mir vor, beim orthopädischen Gärtnern, da bekomme ich zwei in einem. Ja, ich mache so meine Gartenarbeit und habe gleichzeitig auch noch eine Sporteinheit. Funktioniert das so?
1: Man kann es so sagen, allerdings Sporteinheit in Anführungsstrichen. Natürlich kann man beim Fitnessstudio, wo ja gezielte Übungen sind, extra für bestimmte Muskelgruppen oder auch kombinierte Übungen, das kann man nicht ganz vergleichen. Es ist etwas anderes, aber letztendlich eine sinnvolle Ergänzung. Ich habe auch durch die Gartentherapie selbstverständlich ein Training meiner Ausdauerfähigkeit, letzten Endes gewissermaßen auch Kraftausdauer, je nachdem, was ich für Tätigkeiten durchführe, auch wenn ich mal Gegenstände trage, wie Gießkanne, die ich voll mache mit Wasser oder meine Schubkarre schiebe oder auch mal jetzt ein größeres Beet umgrabe, um dann zu pflanzen. Da habe ich natürlich gewisse Kraftaspekte auch dabei.
2: Also raten Sie sogar dazu, die volle Gießkanne öfter mal anzuheben, wieder abzustellen unter der Wahrung der richtigen Haltung? Ist das schon zu weit gegangen?
1: Nee, das kann man ruhig mal machen. Also wir sind ja in der Rückenschulung ja durch das Heben und Tragen von Lasten ist ja ein ganz essentieller Bestandteil, der ja in der Prävention durchgeführt wird. Je nachdem, wie jeder individuell entwickelt ist. Manche haben ja natürlich auch Hüftprobleme. Die können gar nicht mehr richtig den Oberkörper strecken oder auch verkürzt Muskulatur. Das muss man natürlich vorher beachten und dann weiß ich ja auch die Bewegungen und die Durchführung der Bewegung einzuschätzen.
2: Aber die Gartenarbeit kann in der Regel nicht das gezielte Training, das Muskeltraining im Sportstudio ersetzen.
1: Nee, das ist nur eine Ergänzung. Im Sportstudio haben Sie ja wieder den Raum, in dem Sie sind, ganz andere Reize um sich herum. Es gibt natürlich auch Sportstudios im Freien. Wird ja auch zunehmend hingestellt, dass man auch Sportgeräte ins Freie integriert. Da hat man natürlich so ein Übergang sozusagen fast zur Gartentherapie, aber es ist eine Ergänzung zum Sportstudio.
2: Sie haben erklärt, dass Patienten, die Sie auf diese Art und Weise behandelt haben, Ihnen berichtet hätten, dass Sie nach diesem orthopädischen Gärtnern sich stabiler fühlen würden in Ihrer Körperwahrnehmung. Das sind Erfahrungswerte sicherlich, aber auch Momentaufnahmen. Lässt sich denn tatsächlich der große gesundheitliche Nutzen des orthopädischen Gärtnerns damit nachweisen?
1: Also ich habe es nur dahin analysiert, dass ich die Patienten befragt habe, schriftlich in Evaluationsbögen und bin dann nur auf die subjektive Einschätzung der Patienten in die Auswertung gekommen. Aber objektiv muss man ganz klar sagen, dass dabei Patienten waren, denen schon zur Operation geraten wurde. Und dann haben die mir nach dem Kurs gesagt, der Kurs hat mir so gut getan, ich brauche jetzt keine Operation mehr. Also das sind dann sozusagen Rückmeldungen, die mich sehr erfreuen, die mich bestärken, dass das Konzept da sinnvoll ist. Die Patienten nehmen es gerne an, um noch die aktuelle Situation zu stärken und noch nicht gleich eine Operation mitunter einzuwilligen.
0: Das war Dr. Arne-Björn Jäger zum Konzept des orthopädischen Gärtnerns.
3: Kultur.
0: Was stellen Sie sich vor, wenn Sie an die Straßen von Tokio denken? Bunte Neonschilder, geschäftiges Treiben einer Megacity. Tokio ist mit fast 10 Millionen Menschen eine der einwohnerreichsten Städte der Welt. Ein neuer Bildband zeigt Japans Hauptstadt jetzt in all ihrer Vielfalt. 18 Fotografinnen und Fotografen zeigen ihren Blick auf die Stadt. Benedikt Schäper stellt das Buch Now is Now, Tokyo Street Photography vor.
4: Bunte Bonbonfarben im Land der aufgehenden Sonne. So präsentiert sich Tokio auf vielen der 180 Straßenfotografien. Viel interessanter aber als die klischeehaften Bilder von Glitzerfassaden und popkultureller Reizüberflutung erscheinen jene, die wirklich wie zufällige Schnappschüsse in der pulsierenden Metropole wirken. Der amerikanische Street-Photographer Mark Cohen hat es einmal so ausgedrückt.
5: Wenn man das Gefühl hat, Bilder zu machen, ist es am wichtigsten, neue Bilder zu machen.
4: Eine ältere Dame zerrt den Rollladen ihres kleinen Geschäfts hoch und lugt skeptisch unter dem Metalltor hervor. Als würde sie fragen, warum jemand sie fotografiert. Das Innere der zugestellten Verkaufsfläche ist nur halb zu sehen. Kartons, Stühle, Elektrogeräte. Das behutsame Porträt einer morgendlichen Ladenöffnung. Streng blickt ein korpulenter Schaffner in blauer Uniform auf das Gleis, an dem sein beigefarbener Zug gerade angehalten hat. Er prüft, halb aus der Waggontür gelehnt, ob alles seine Ordnung hat. Denn hier am Bahnhof herrscht geschäftiges Treiben, wie fast überall in der ostasiatischen Kapitale. Faszinierend, das besonders gelungene Spiel vieler Schwarz-Weiß-Fotos mit Licht und Schatten. So entwirft etwa Laurence Bouchard Kompositionen aus Architektur im Hintergrund und Menschen im Vordergrund, getaucht mal in künstliches, mal in natürliches Licht. Ein Bild wirkt fast wie ein Scherenschnitt, fotografiert durch ein rautenförmiges Geländer. Der Betrachter blickt auf einen Mann, der eine Treppe hinabsteigt. Die wiederum formt ein Zickzackmuster, das sich über zwei Stockwerke zieht und so einen Rahmen für den Menschen bildet. Auf 240 Seiten entfaltet sich in dem Band ein vielfältiges Panorama der Megacity. Allerdings wirken manche urbanen Einblicke eher austauschbar und künstlich, teilweise gestellt. Klassifiziert als Straßenfotografie könnten Fans des Genres vielleicht von einzelnen Bildern etwas anderes erwarten. Wie sagte doch Henri Cartier-Bresson:
5: Fotografie ist nichts. Es ist das Leben, das mich interessiert.
4: Trotzdem lässt sich beim Durchblättern visuell in die Stadt eintauchen, mit interessanten Porträts von Tokios Straßen und den Menschen, die auf ihnen durch die Stadt strömen.

0: Benedikt Schäper über den Bildband Now is Now, Tokyo Street Photography, erschienen im Tenoyes Verlag. Die 240 Seiten kosten 60 Euro.
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0: Nach dem Bekanntwerden der Reformvorschläge der Rentenkommission hat nun eine Debatte über die Empfehlungen begonnen. Die Gewerkschaften lehnen Teile des Konzepts strikt ab. Einigen Fachleuten aus der Wirtschaft geht es nicht weit genug. Die Kommission regt zum Beispiel an, das Eintrittsalter an die durchschnittliche Lebenserwartung zu koppeln. Offiziell soll die Kommission ihre Vorschläge morgen präsentieren. Unsere Gastautorin bei den Standpunkten ist heute Miriam Holstein, stellvertretende Chefin Politik bei der Bild. Sie meint, die Umsetzung der Reformvorschläge könnte die vielleicht letzte Chance der Bundesregierung sein, zu zeigen, dass sie wirklich etwas verändern könne.
2: Die Reformvorschläge der Rentenkommission sind mutig genug, um ein dysfunktionales System wieder zukunftsfest zu machen und zugleich mit Augenmaß entworfen. Auch die Kopplung des Renteneintrittsalters an die steigende Lebenserwartung ist moderat gestaltet. Der erste Jahrgang, der erst mit 70 in Rente gehen könnte, ist der von 2022. Die Betroffenen haben also Jahrzehnte Zeit, sich auf die Veränderungen einzustellen. Jetzt kommt es auf die Umsetzung an. Bundeskanzler Friedrich Merz und Arbeitsministerin Bärbel Baas müssen die Reform entschlossen vorantreiben, Widerstände aushalten und zugleich die Menschen im Blick behalten, die körperlich besonders belastende Arbeit leisten. Gelingt das, könnte auch das zurückkehren, was diese Regierung so dringend braucht: Vertrauen in die Politik und in die Zukunft.
0: Die Meinung von Miriam Holstein, stellvertretende Chefin Politik bei der Bild. Spiegel Online schreibt, die Kommission habe in kurzer Zeit geleistet, was Regierungen seit Jahren nicht gelungen sei.
3: Unter enormem Zeitdruck haben die Expertinnen und Experten ein Reformprogramm aus einem Guss entwickelt. Darin findet sich nicht die reine Lehre aus Professorenstuben. Die Wissenschaftler im Gremium haben Methoden und Mechanismen aufgezeigt, aber erst im harten Ringen mit den drei Vertretern der Fraktionen von SPD, CSU und CDU ist daraus ein Kompromisspapier geworden, das politisch umsetzbar ist. Die Kommission hat Bundeskanzler Merz und Arbeitsministerin Baas damit die Arbeit abgenommen.
0: Die Neue Osnabrücker Zeitung spricht von schmerzhaften, aber notwendigen Maßnahmen, die von der Rentenkommission empfohlen werden.
3: Ein Vergnügen wird es für die Menschen in Deutschland nicht, wenn die 30 Vorschläge zur Rettung der Rente umgesetzt würden, die die Experten der Bundesregierung machen wollen. Die deutsche Rentenversicherung rechnet bis 2040 mit einer Beitragserhöhung um 2,5%, wenn sich nichts ändert. Diese Entwicklung soll die Reform der Rentenkommission mit im Vergleich zur vorhergehenden Debatte überraschend moderaten Maßnahmen abdämpfen. Leider hauptsächlich, indem länger gearbeitet wird.
0: Das waren die Standpunkte, zusammengestellt von Peter Behrendt.

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1: Um 5 Uhr mit Milad Kupay. Die USA und der Iran haben bei ihren Verhandlungen über ein Ende des Krieges offenbar Fortschritte erzielt. Nach Angaben von Katar und Pakistan, die in dem Konflikt vermitteln, einigten sich beide Seiten auf einen konkreten Fahrplan. Aus der Nachrichtenredaktion Jonas Valentin Weber.
2: Vorgesehen ist demnach unter anderem, dass eine Koordinierungsstelle geschaffen wird, die sich um die schwierigsten Punkte kümmern soll. Dazu zählt unter anderem die Straße von Hormus, die seit längerer Zeit vom Iran blockiert wird. Ziel ist es, dass Schiffe, die für den weltweiten Ölhandel wichtige Meerenge, wieder problemlos passieren können. Weiterer Punkt, die Lage im Libanon. So soll die Koordinierungsstelle dafür sorgen, dass sich die israelische Armee und die Hisbollah-Miliz dort nicht mehr gegenseitig angreifen. Kurz nach Beginn der Gespräche hatte die iranische Delegation das Luxushotel in der Nähe von Luzern vorübergehend verlassen, wegen neuer Drohungen von US-Präsident Trump.
1: Die Rentenkommission der Bundesregierung schließt ihre Arbeit heute offiziell ab. Nach einer letzten Tagung will sie ihre Vorschläge morgen der Bundesregierung vorlegen. Seit dem Wochenende ist bekannt, dass sich die Experten auf 30 Punkte geeinigt haben. So soll etwa das Renteneintrittsalter langsam steigen und an die Lebenserwartung gekoppelt werden. Sozialverbände und Gewerkschaften kritisieren unter anderem den Vorschlag, die Rente mit 63 abzuschaffen. Die Deutsche Krankenhausgesellschaft warnt angesichts der Sparpläne der Regierung im Gesundheitswesen vor weitreichenden Folgen für viele Kliniken in Deutschland. Verbandschef Gass sagte dem Redaktionsnetzwerk Deutschland, durch das Sparpaket sei die Existenz der Hälfte aller Krankenhäuser bedroht. Aus der Nachrichtenredaktion Torben Müller.
3: Gass wird in dem Interview deutlich. Würden die Pläne von Gesundheitsministerin Waken unverändert kommen, müsste jede zweite Klinik akut mit der Pleite rechnen. Das würde gleichzeitig bedeuten, dass etwa 140.000 Beschäftigte keinen Job mehr hätten. Experten gehen laut Gass in einer aktuellen Studie davon aus, dass die Erlöse der Krankenhäuser im kommenden Jahr als Folge der Sparpläne um 8% sinken. Viele Kliniken, die im Rahmen der Reform eigentlich erhalten oder umgewandelt werden sollten, würden vorher aufgeben müssen.
1: Bei der Fußball-Weltmeisterschaft wartet Belgien weiter auf einen Sieg. Gegen den Iran kam das Team nicht über ein 0:0 hinaus. Sowohl vor als auch im Stadion gab es Proteste, vor allem von Gegnern des iranischen Regimes. Vorher hatte Spanien mit einem 4:0 gegen Saudi-Arabien den ersten Erfolg gefeiert. Außerdem sorgte Kap Verde erneut für eine Überraschung mit einem 2:2 gegen Uruguay. Das waren die Nachrichten. Das Wetter in Deutschland, tagsüber heiter bis wolkig, später vor allem in der Südhälfte teils kräftige Schauer und Gewitter, Unwettergefahr 22 bis 38 Grad. Und die Zeit ist es 5.03 Uhr.
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4: Uns liegen derzeit keine Störungsmeldungen vor. Ihnen weiterhin eine gute Fahrt.
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4: Und die kommt vom Norddeutschen Rundfunk aus Hamburg. Am Mikrofon begrüßt Sie Sven Hasenclever. Guten Morgen. Geburt, Arbeit, Tod. Dieses in seiner Überspitzung wenig attraktive Angebot scheint die Gesellschaft der in diesen Tagen geborenen Generation machen zu wollen. Die Rede ist von Arbeiten bis 70 oder darüber hinaus in den 2090er Jahren. Doch wie gesagt, so weit ist es noch nicht. Wenn die Rentenkommission ihre Ergebnisse morgen am Dienstag offiziell vorstellt, kennt man aber schon einige der Eckpunkte für die kommenden Jahre. Die Vorschläge der Kommission, das Renteneintrittsalter schrittweise zu erhöhen und die abschlagsfreie Rente mit 63 abzuschaffen, gehen den einen aber schon jetzt zu weit, den anderen wiederum nicht weit genug. Zu den Reaktionen aus Berlin, Anne-Kathrin Mellmann.
5: Linken Politiker sprechen von Rentenkürzungen. Die Co-Vorsitzende Ines Schwertner sagt, in der Rentenkommission säßen nur Menschen, die nicht wüssten, was Altersarmut bedeutet.
6: Was es bedeutet, dass manche Menschen nicht bis 70 arbeiten können. Schon jetzt nicht. Die Lebenserwartung ist in manchen Bundesländern sogar gesunken in den letzten Jahren. Das ganze Renteneintrittsalter an die Lebenserwartung zu stocken, arbeitet mit den falschen Zahlen. Und ich kann die Regierung nur dazu drängen, dass sie das wieder zurücknehmen, genauso wie die Pflege- und Krankenkassenreform, weil die Menschen in diesem Land unter diesen Reformen jetzt schon leiden und sie werden die Quittung dafür bekommen.
5: Auch die SPD-Seite in der Rentenkommission war nach Informationen des ARD-Hauptstadtstudios einverstanden mit den 30 Punkten, die die Kommission am Dienstag der Bundesregierung übergeben will. Annika Klose, SPD-Mitglied in der Kommission, beschreibt die Arbeit der Kommission so.
7: Ich habe die Kommissionsarbeit vor allem als sehr konstruktiv und sehr fachlich orientiert wahrgenommen. Man muss sich ja auch vor Augen halten, es war eine mehrheitlich wissenschaftlich besetzte Kommission mit einem sehr breiten Auftrag. Lebensstandardsicherung über alle drei Säulen für niedrige und mittlere Einkommen bei einer nachhaltigen Finanzierung sicherzustellen. Und natürlich ging es auch mal hitzig zu in den Diskussionen. Aber im Grundsatz würde ich sagen, war es immer fair und an der Sache orientiert.
5: Zurück zu den Vorschlägen. Aus für die abschlagsfreie Rente mit 63. Verpflichtende Betriebsrenten sind nicht vorgesehen. Beamte in der gesetzlichen Rentenversicherung vielleicht später. Minijobs würden rentenversicherungspflichtig. Der Ökonom Marcel Fratscher vom Deutschen Institut für Wirtschaftsforschung in Berlin hätte sich mehr Mut von der Kommission gewünscht.
8: Das vielleicht wichtigste Element im deutschen Rentensystem ist, dass es eine Umverteilung von jung zu alt und von arm zu reich ist. Und das zu ändern, wieder ein besseres Gleichgewicht hinzubekommen, junge Menschen zu entlasten, Menschen, denen Altersarmut droht, eine bessere, eine deutlich bessere Rente zu geben. Das wird in diesen Vorschlägen nicht gemacht. Und daher sind diese Vorschläge eine verpasste Chance.
5: Den Vorschlag der Kommission, ein kapitalgedecktes Element bei der Altersvorsorge nach schwedischem Vorbild einzuführen, bewerten Ökonomen unterschiedlich. Marcel Fratscher weist auf die dadurch steigenden Kosten hin, die Unternehmen und Beschäftigte zusätzlich belasten würden. Der Wirtschaftswissenschaftler Jörg Althammer von der Katholischen Universität Eichstätt sieht es positiv, wenn das Rentensystem durch den Kapitalmarkt stabilisiert würde.
4: Über die Vorschläge der Rentenkommission hat Anna Engelke im Bericht aus Berlin mit dem Vorsitzenden der Jungen Union Johannes Winkel gesprochen. Wie bewertet er die Empfehlung?
9: Ja, ich glaube, es ist noch ein bisschen früh, ein Fazit zu ziehen oder Einzelvorschläge zu beurteilen. Darauf müssen wir schon uns anderthalb Tage gedulden, bis dann die Vorschläge auch offiziell vorgestellt und ja auch von den Mitgliedern der Kommission begründet werden. Aber ich will schon eines sagen für die Bundesregierung. Ich glaube, das ist eine große Chance für die Bundesregierung. Und vielleicht kann das ja auch so ein richtiger Dennis-Undaff-Moment werden. Lange Zeit läuft es vielleicht nicht so rund und dann wechselt man die richtigen Leute ein. Das sind die Expertinnen und Experten. Aber auch die Politiker haben einen tollen Job gemacht. Pascal Reddick, Florian Dorn und Annika Klose. Und die haben gezeigt, dass Kompromisse nicht immer nur der kleinste gemeinsame Nenner sein müssen, sondern dass auch ein großer Wurf gelingen kann. Und danach sieht es zumindest auf den ersten Blick aus, auch wenn die Detailbeurteilung dann erst im Laufe der Woche erscheinen kann.
10: Ich verstehe Ihre Zurückhaltung, aber wenn Sie auf das gucken, was öffentlich ist, sehen Sie da an bestimmten Stellen Änderungsbedarf?
9: Worauf wir ja immer wieder hingewiesen haben, ist, dass Deutschland vor einer gigantischen Aufgabe bei den Sozialversicherungen steht, die umlagefinanziert sind. Das heißt, die Jungen finanzieren die Älteren. Und wir haben immer wieder gefordert, das Renteneintrittsalter muss moderat an die Lebenserwartung gekoppelt werden. Der Nachhaltigkeitsfaktor muss wieder eingesetzt werden. Wir brauchen eine kapitalgedeckte Rente nach schwedischem Vorbild. Das sind klassische Forderungen der Jungen Union seit vielen Jahren. Und das sieht doch auf den ersten Blick nach einer ersten kurzen Beurteilung an diesem Wochenende doch erstmal sehr zufriedenstellend aus, ja.
10: Sie haben das gerade gesagt, das Renteneintrittsalter soll an die Lebenserwartung gekoppelt werden und es soll eine lediglich moderate Erhöhung geben. Also wenn man das mal theoretisch durchrechnet, Rente mit 70 sollte sie kommen, dann im Jahr 2090. Ist Ihnen das schnell genug?
9: Also viel wichtiger als eine Rente mit 70, die ehrlicherweise auch von der Jungen Union jedenfalls niemand gefordert hat, ist, dass wir die Frühverrentungsprogramme beenden. Das ist ein riesiges Problem in Deutschland. Viele Menschen gehen sehr früh in Rente und diese Anreize müssen wir abschaffen. Also die Rente mit 63, abschlagsfreie Rente. Das empfiehlt die Kommission oder zumindest nach diesen ersten Berichten, dass man das abschafft. Und das wäre natürlich ein wichtiger Schritt, weil so kann man die demografische Krise, in der wir uns befinden, schlicht und ergreifend nicht lösen. Das war bisher leider das genaue Gegenteil. Es wäre gut, wenn wir da einen Schritt nach vorne gehen.
10: Das ist ja einer der Vorschläge der Kommission. Und es ist ja heute eigentlich schon klar, dass die Rentenbeiträge steigen. Und jetzt kommen dann ja noch Ausgaben dazu durch diese Neuerung, die kapitalmarktgedeckte Säule in der gesetzlichen Rente. Das geht noch mal obendrauf. Gehen Sie damit?
11: Also Deutschland hat einen Riesenfehler gemacht, nämlich die Kapitaldeckung in den letzten 30 Jahren nicht einzuführen. Wenn wir sehen, wie viel Geld wir dort verloren haben im Vergleich zu unseren europäischen Nachbarn, insbesondere zu den skandinavischen Ländern, das ist einfach unglaublich. Und dann hätten wir viele Probleme, vor denen wir heute stehen, hätten wir gar nicht, wenn wir es früher gemacht hätten. So, jetzt kann man sagen, wir haben viel Zeit verloren, aber besser spät als nie, würde ich sagen. Und die Einführung einer kapitalgedeckten Rente, gerade nach schwedischem Vorbild, die unglaublich erfolgreich damit sind, das finde ich genau der richtige Schritt.
10: Also alles das, was Sie sagen, klingt ja so, als wollten Sie alle ermuntern, bei diesen Vorschlägen zuzustimmen.
11: Naja, es geht, wie gesagt, nicht um Kompromisse als Selbstzweck, sondern es geht um Kompromisse, die gut in der Sache sind. Und ich finde, wenn dort ein großer Kompromiss zwischen Union und SPD gelingt und diese Verantwortlichen da gezeigt haben, die Experten, aber auch die Politiker, dass eben ein Kompromiss auch ein großer Wurf sein kann, dann ist das doch aller Ehren wert und dann sollte sich auch doch auch die Bundesregierung daran orientieren. Bärbel Baas hat ja gesagt, wenn das einstimmig erfolgt, das Votum, dann setze ich das auch um. Und so wie es jetzt aussieht, und ich bin dann gespannt auf den Dienstag, auf die offizielle Vorstellung, ist es einstimmig gelungen. Das würde mich sehr, sehr freuen, weil dieser Entwurf, so wie er jetzt veröffentlicht worden ist, zeigt, dass man soziale Gerechtigkeit und Generationengerechtigkeit ja auch verbinden kann in einem guten Kompromiss.
4: Der Vorsitzende der Jungen Union, Johannes Winkel. Und das Wetter in der ARD-Infonacht heute heiter, zeitweise auch wolkig. Im Tagesverlauf vor allem von den Alpen, teils kräftige Schauer und Gewitter mit vereinzelter Unwettergefahr. Höchstwerte 22 bis 38 Grad, dazu Schauer und Gewitterböen möglich. Morgen am Dienstag neben Sonne teils auch wieder kräftige Schauer und Gewitter bei 22 bis 37 Grad. Mittwoch heiter bis wolkig und bis zu 39 Grad, ebenso heiß wird es am Donnerstag. Die Temperaturen zurzeit: Berlin meldet 21 Grad, Frankfurt am Main 25, Hamburg 15, Köln meldet 21 Grad, Leipzig 18 und München 20 Grad.

0: Im Laufe der Woche klang es so, als...
1: So, dafür muss ich mich einmal kurz entschuldigen. Wir haben hier ein kleines technisches Problem. Aber auch das kriegen wir hin. Oder auch nicht. Es ist ein groß... Manu, jetzt macht sich hier alles selbstständig, das wollen wir auch nicht. Es ist ein großer Name für ein relativ kleines Tier. Riesenabendsegler, das ist die größte europäische Fledermaus. Sie wird bis zu 10 cm groß und kann eine Flügelspannbreite von maximal 46 cm erreichen. Der Riesenabendsegler ist allerdings nur noch selten zu finden. Sein Lebensraum ist bedroht, er steht auf der roten Liste. Deshalb sorgt jetzt eine Meldung aus Brandenburg für Aufsehen. Erstmals wurde hier wieder der Riesenabendsegler entdeckt. Alexander Goligowski mit den Einzelheiten.
2: Ingo Richter hängt Fledermauskästen in einem Wald nahe Luckenwalde auf. Einige Dutzend Kästen betreut der ehrenamtliche Fledermausschützer und kontrolliert heimische Populationen. Dann findet er vor wenigen Tagen in einem Kasten einen Riesenabendsegler.
3: Und dachte erst, es wäre ein normaler Abendsegler, der eben nicht so selten ist. Und dann habe ich nochmal geguckt und dann dachte ich, verdächtig und habe den dann herausgenommen aus dem Kasten.
2: Was war denn verdächtig?
3: Die Größe.
2: Und die Spannweite von bis zu einem halben Meter, genauso wie die runden Ohren und das Nackenfell. Für Ingo Richter, der sich seit 40 Jahren mit Fledermäusen befasst, war es die Entdeckung seines Lebens.
3: Wenn man jetzt danach aus ist, seltene Tiere zu finden, dann ist es schon eine große Nummer.
2: Ingo Richter pflegt eine eher reduzierte Form der Begeisterung über die Entdeckung Europas größter Fledermausart in Brandenburg, die gewöhnlich im Mittelmeerraum und in Osteuropa zu Hause ist, aber nicht in Deutschland. Könnte der Riesenabendsegler jetzt hier heimisch werden?
3: Es gibt eine Liste in Deutschland, eine Liste der heimischen Fledermausarten. Da ist diese Art gar nicht aufgelistet, weil man davon ausgeht, dass der Riesenabendsegler hier sich immer nur verfliegt. Und die Chance, dass der sich jetzt, diese Fledermaus sich jetzt hier ansiedelt und noch Weibchen ranholt, das war ja ein Männchen, also die Chance ist sehr gering.
2: Bis zu 400 Kilometer pro Nacht können Riesenabendsegler zurücklegen. Gut möglich, dass er wieder weitergezogen ist. Ingo Richter sind ohnehin alle Fledermäuse gleich bedeutend wie der gewöhnliche Abendsegler, unter dessen Kasten er gerade steht.
3: Jetzt hört man gerade den Abendsegler. Oben ist eine Weibchengesellschaft, die sich da getroffen hat und vielleicht auch schon Junge hat.
2: Und die lässt Ingo Richter jetzt auch in Ruhe. Erst im Juli kann er wieder in die Kästen schauen und dann sieht er auch wieder nach dem Riesenabendsegler.
1: Der Riesenabendsegler Alexander Goligowski berichtete. In der Schweiz sind die Verhandlungen zwischen den USA und dem Iran über ein Ende des Krieges wenige Stunden nach ihrem Beginn unterbrochen worden. Wie die staatliche Nachrichtenagentur Irna mitteilte, hatte die iranische Delegation den Verhandlungsort in einem Luxushotel in Luzern verlassen, wohl aus Protest gegen einen Social-Media-Post des US-Präsidenten, der dem Iran erneut mit Militärschlägen drohte. Die iranische Koalition kehrte aber anschließend zurück und die Verhandlungen geht weiter. Auch in Deutschland wird schon länger darüber debattiert, ob sich die Bundesrepublik nach einer Waffenruhe an der Sicherung der wichtigen Handelsroute beteiligt. Die Bundeswehr hat bereits 2 Marineschiffe in die Region geschickt. Es fehlt aber noch das Mandat des Bundestags für einen solchen Einsatz. Bibiana Barth hat bei Tagesschau 24 mit Hauptstadtkorrespondentin Iris Seiram gesprochen und gefragt, wann ein solches Mandat kommen kann.
0: Im Laufe der Woche klang es so, als müsste das jetzt wahnsinnig schnell gehen, weil man muss sehen, es gibt eigentlich nur noch 2 Bundestagswochen, also in denen das Parlament über einen solchen Einsatz abstimmen kann. Und das ist nun mal verfassungsrechtlich die absolute Voraussetzung. Bei allen Einsätzen der Bundeswehr im Ausland, diesen Out-of-Area-Einsätzen, muss es so ein Mandat eben geben. Und es hatte eine Unterredung in der Woche gegeben mit den Parlamentariern und die Bundesregierung auch in Form von Herr Minister Pistorius hatte sich auf den Standpunkt gestellt, alle Voraussetzungen liegen doch rechtlicher Natur schon dafür vor. Also eben auch quasi dieses völkerrechtliche Dach, unter das man das heben will. Und dafür wollte man eine ältere UN-Resolution aus dem Sicherheitsrat aus dem März heranziehen. Aber da haben uns eigentlich renommierte Verfassungsrechtsexperten und Völkerrechtsexperten gesagt, dass das eigentlich nicht geht. Und auch die Parlamentarier waren von diesem Vorgehen nicht überzeugt. Allerdings muss man jetzt auch sagen, dass neben diesen rechtlichen Bedenken eben auch diese tatsächlichen dazugekommen sind, weil sich die Lage am Wochenende, ja, man kann schon sagen, gelinde gesprochen, zugespitzt hat.
4: Mhm. Offiziell sollen die Schiffe bei der Minensuche eingesetzt werden. Welche Aufgaben kommen noch auf die deutsche Marine zu?
0: Ja, je nachdem, in welcher Phase diese Schiffe dann eben vor Ort in den Einsatz gekommen wären. Sie befinden sich in einer gewissen Nähe, sodass sie, wenn es losgehen sollte, relativ schnell vor Ort sein könnten. Aber das war die Voraussetzung, die immer ganz klar formuliert wurde, sowohl vom Bundeskanzler Merz als auch von Verteidigungsminister Pistorius, Ende der Kampfhandlung. Weil man wollte die Marine auf gar keinen Fall in solche Operationen verwickeln. Und deswegen war die ganze Mission tatsächlich ausgelegt nur auf die Minenräumung.
4: Was heißt das? Wie gefährlich ist dieser Einsatz eigentlich?
0: Ja, Experten haben uns gegenüber gesagt, dass das durchaus eine wirklich heikle Mission sein kann, weil auch wenn man zu einem wie auch immer gearteten Friedensschluss kommt, dass das immer so fragil bleibt, weil man es nun mal auch mit Partnern zu tun hat, auf die nicht hundertprozentig Verlass ist. Und man sieht ja eben jetzt auch an dem Wochenende, die Kampfhandlungen sind weitergegangen. Der Beschuss von Libanon hatte nicht aufgehört und der Iran hatte das ja auch als eine absolute Bedingung gestellt, um überhaupt weiter hier in die Verhandlungen zu treten. Das ist nicht eingetreten und insofern ist es tatsächlich grundsätzlich eine riskante Mission.
4: Mhm. Iris, man hatte diese Woche den Eindruck bekommen, dass es mit dem Bundestagsmandat sehr schnell gehen soll. Warum jetzt dieser Druck? Ist es ein Zeichen Richtung USA?
0: Ja, das hatten sich einige Parlamentarier auch gefragt, warum dieser Druck so gemacht werden sollte, weil auch unabhängig vor dieser weiteren Zuspitzung jetzt am Wochenende, man auch da schon gesehen hat, dass das Ganze sehr, sehr vage ist, weil auch dieses sogenannte Memorandum of Understanding, also diese Absichtserklärung, ja auch sehr vage gehalten ist und man sich da eigentlich nicht hundertprozentig drauf verlassen kann. Und deswegen gab es auch Spekulationen, ob das vielleicht eben auch als Signal an die USA gewertet werden soll, hey, wir sind an eurer Seite, auf uns kann man zählen, wir machen auch durchaus mit. Verteidigungsminister Pistorius ist damit auch konfrontiert worden und er widerspricht dem und sagt, es sind nur sachliche Gründe, die hier eine Rolle spielen würden, zumal eben auch die freien Seewege für die deutsche Wirtschaft von zentraler Bedeutung seien.
1: Iris Seiram berichtete aus Berlin.
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1: In der Gruppe G sind in der Nacht Neuseeland und Ägypten im kanadischen Vancouver aufeinander getroffen. Das Ergebnis 1:3 für Ägypten. Zuvor trennten sich in der Gruppe H Uruguay und die Kapverden in Miami am zweiten Spieltag 2:2 unentschieden. Alles weitere jetzt von Stephanie Lavoie.
6: 6 Tage nach der Nullnummer gegen Kap Verde hat Spanien gegen Saudi-Arabien souverän mit 4:0 gewonnen. Jungstar Lamine Yamal hatte das Torfestival eingeläutet. Ein eindeutiges Aufbäumen der Spanier. Ist La Roja doch ein Titelkandidat, Desiree Krause?
7: Ja, so weit würde ich vielleicht nach 2 Spielen noch nicht gehen, aber die Spanier haben auf jeden Fall deutlich gezeigt, was sie können, inklusive ihre spanischen Tiki-Takas. Da konnte Saudi-Arabien nichts ausrichten. Und bei diesem 4:0, da haben sie noch lange nicht über 90 Minuten Vollgas geben müssen, sondern konnten zur Halbzeit schon die ersten Spieler schonen. Das war also genau die Reaktion, die Spanien nach dem 0:0 gegen Kap Verde zeigen wollte. Und das ging natürlich auch dank des Stars. Dank Lamine Yamal, der traf ja schon früh im Spiel. Dass er wieder fit ist, wird auch in den nächsten Spielen für die Spanier sicher wichtig sein.
6: Belgien kam im Spiel gegen den Iran in Los Angeles nicht über ein 0:0 hinaus. Die Roten Teufel hatten in der ersten Halbzeit unglaubliche 81% Ballbesitz, drückten, doch der Iran hielt leidenschaftlich dagegen. Innenverteidiger N'Goy hatte in der 67. Minute die rote Karte gesehen, so waren die Belgier lange Zeit zu 10. Irans Torhüter Behram Wand hielt seinem Team mit einigen spektakulären Paraden den Punkt fest. Unterdessen durften die DFB-Spieler am Tag nach dem 2:1-Erfolg gegen die Elfenbeinküste Zeit mit ihren Familien verbringen. Der Coach hatte ihnen freigegeben. Das nächste Spiel steht am Donnerstag an. Um 22 Uhr geht's im abschließenden Gruppenspiel in New York gegen Ecuador. Und dann? Luise Kropf begleitet das deutsche Team. Luise, auf wen kann Deutschland im 16. Finale am 29. Juni treffen?
8: Also das ist eine ganz komplizierte Rechnung und den Rechnungsweg, den erspare ich uns jetzt hier mal an dieser Stelle. Aber unterm Strich kommt eben raus, also Deutschland wird ja auf jeden Fall auf eine Mannschaft treffen, die Gruppendritter geworden ist. Und am wahrscheinlichsten ist eben, dass Deutschland auf einen Gruppendritten treffen wird aus der Gruppe C oder D. Und das bedeutet eben, dass man im 16. Finale gegen Australien oder Paraguay spielen kann. Aber auch die Schotten mit den gut gelaunten Fans sind möglich. Brasilien, der Rekordweltmeister, oder Marokko, die ja im Afrika-Cup-Finale standen.
6: Alba Berlin ist deutscher Basketballmeister. Im 5. und entscheidenden Playoff-Spiel besiegten die Berliner Titelverteidiger Bayern München mit 84:81. Und das, nachdem Alba zur Halbzeit mit 20 Punkten zurückgelegen hatte. Geschäftsführer Marco Baldi war begeistert.
9: Na, wir haben in der Halbzeit drüber gesprochen, was dieses Team auszeichnet. Wir haben nicht die Qualität von Bayern, die individuelle Klasse. Wir haben ein unfassbares Herz und vor allem die Mannschaft ist wahnsinnig zusammen. Und wenn man schwierige Situationen hat, auch innerhalb eines Spiels, und daraus sich wieder befreit, dann kann man sich, ich will nicht sagen, in Rausch spielen, aber dann läuft auch sehr viel für einen. Das haben wir mit unfassbarem Willenskraft getan und macht nur glücklich.
6: Für Alba Berlin ist es die 12. deutsche Meisterschaft.
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1: Ein aggressiver Nachbar, kaum Unterstützung durch die USA und ein massiver Schaden am Image als Touristenspot. Für die Golfstaaten war der Krieg im Iran ein Fiasko. Nun wollen sie daraus Lehren ziehen, auch wenn sich die Lage erstmal zu entspannen scheint.
10: Erleichterung am Golf. Ein Ende der iranischen Angriffe sehnten die Golfstaaten schon lange herbei. Die Unterzeichnung der Vereinbarung zwischen dem Iran und den USA wird offiziell begrüßt. Es ist unglaublich wichtig, dass wir eine Absichtserklärung haben, die hoffentlich diesem Konflikt ein Ende setzen wird, sagte zum Beispiel der saudische Außenminister Faisal bin Farhan. Saudi-Arabien soll hinter den Kulissen das Abkommen mitverhandelt haben. Hauptvermittler waren Katar und Pakistan. Offiziell dankt man Trump, doch hinter den Kulissen macht sich bei einigen Akteuren am Golf Empörung breit. Denn Trump hat dem Iran große Zugeständnisse eingeräumt. Das Regime in Teheran gilt durch die Vereinbarung als politisch gestärkt. Sehr zum Leidwesen der benachbarten Golfstaaten, die perspektivisch kein Ende der iranischen Raketen- und Drohnenbedrohung sehen. Weil kein arabischer Staatschef Trump offen kritisieren will, übernehmen Journalisten in den staatlich kontrollierten Medien die Rolle der Kritik. Ich gehöre zu denjenigen, die gehofft hatten, dass das Abkommen weitere, für die Golfstaaten wichtige Punkte enthalten würde, sagt Ahida Al-Sayed, Journalistin aus Bahrain. Irans Raketen, seine Drohnen und Drohnenproduktion, auch die iranischen Milizen in der Region wurden nicht genug thematisiert. Ich finde das Abkommen sehr lückenhaft. Es hat dem Iran das gegeben, was er wollte. Trump war sehr nachgiebig. Wir hätten erwartet, dass er mehr Druck ausübt. Vor allem wichtig für die Golfstaaten, eine dauerhafte Öffnung der Straße von Hormus ohne Einschränkungen. Aber danach sieht es nicht aus. Der Iran spricht sogar über Gebühren für die Straße von Hormus. Er besitzt die Dreistigkeit, das zu fordern. Der Iran hat nicht verloren. Er lässt immer noch seine Muskeln spielen. Die Golfstaaten sind nicht zu ihrem Recht gekommen. Insgesamt sei die Lage eindeutig schlechter als vor dem Krieg, zitiert die Nachrichtenagentur Reuters einen hochrangigen Regierungsvertreter vom Golf. Die vor dem Krieg verbesserten Beziehungen zwischen Iran und den Golfstaaten müssen nun neu justiert werden. Die iranischen Angriffe haben eine erhebliche Vertrauenskrise geschaffen, sagt der saudische Außenminister. Einen massiven Vertrauensverlust. Wir hatten gerade erst angefangen, unsere Beziehungen zum Iran wieder aufzubauen. Jetzt haben wir Rückschritte gemacht. Wir werden ein Gespräch führen müssen, wie wir die Beziehung neu wieder aufbauen können. Auch während des Krieges standen die Golfstaaten jeder für sich mit dem Iran in Kontakt. Jetzt werden sie weiter versuchen, sich mit dem Iran zu arrangieren. Denn an einem offenen Konflikt hat keine der Seiten ein Interesse. Wir sind alle Gefangene unserer geografischen Lage, sagt Abdallah Banda Al-Taibi, Politologe aus Katar. Am Ende müssen wir mit den Nachbarn auskommen. Der Iran hat zwar einen Fehler gemacht, uns anzugreifen, aber am Ende zählt Stabilität in der Region und Sicherheit. Erschüttert wurde durch den Krieg aber nicht nur das Verhältnis zum Iran und das Image der Golfstaaten als vermeintlich sicherer, attraktiver Wirtschaftsstandort, sondern vor allem das Verhältnis zu den USA. Lange hatten sich die reichen Ölförderländer bemüht, ein exzellentes Verhältnis zum wankelmütigen US-Präsidenten aufzubauen, mit milliardenschweren Investitionszusagen und prunkvollen Geschenken. Gerade erst hat Trump seine neuen Regierungsflieger aus Katar eingeweiht. Doch all das Hofieren hat offensichtlich nichts genützt, als es zum Ernstfall kam. Die Golfstaaten wurden massiv zur iranischen Zielscheibe und aus Washington kam nicht die erhoffte große militärische Unterstützung. Die Länder fühlten sich von den USA alleingelassen. Für die Golfstaaten hat das vor allem eine Konsequenz. Sie sehen sich nach Möglichkeiten der eigenen militärischen Aufrüstung um, schließen neue Partnerschaften. Sie investieren in Drohnenabwehrprogramme mit Hilfe der Ukraine. Die Emirate haben ein Militärabkommen mit Frankreich unterschrieben, sagt Politikjournalistin Angela Deflay bei France 24. Die Golfstaaten schauen sich außerdem um, ob sie ihr Öl in anderen Teilen der Welt lagern können, um unabhängig von regionalen Konflikten und der US-Verteidigung zu sein. Denn eines haben die Golfstaaten gelernt aus dem Konflikt der vergangenen Monate. Sie können sich auf nichts verlassen, weder auf eine friedliche Nachbarschaft mit dem Iran noch auf eine schützende Partnerschaft mit den USA.
1: Einen Boom vor der WM hatte die FIFA den Hotels und Kneipen und Gaststätten in den USA versprochen. Geht diese Rechnung auf? Das ist die Frage bei uns in der Wirtschaft in der kommenden Viertelstunde nach den nächsten Nachrichten um 5:30.

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1: Um 5.30 Uhr mit Milat Kupay. Die USA und der Iran haben sich bei ihren Verhandlungen in der Schweiz auf einen Zeitplan für weitere Gespräche und einen Mechanismus für die Straße von Hormuz verständigt. Das teilten die Vermittler Pakistan und Katar mit. Demnach soll eine Koordinierungsstelle geschaffen werden, die sich um die schwierigsten Punkte kümmern soll. Neben der Straße von Hormuz, die wieder für Schiffe passierbar sein soll, zählt dazu die Lage im Libanon. Dort soll sichergestellt werden, dass es zu keinen neuen Kämpfen zwischen der israelischen Armee und der Hisbollah-Miliz kommt. Der Beginn der Gespräche war von einem Eklat überschattet worden. Die iranische Delegation verließ vorübergehend das Tagungshotel. Auslöser waren neue Drohungen von US-Präsident Trump. Die von der Bundesregierung eingesetzte Rentenkommission schließt heute ihre Beratungen ab. Die Vorschläge des Gremiums sollen dann morgen offiziell übergeben werden. Aus der Nachrichtenredaktion Ulrike Ufer.
2: Viele Empfehlungen der Kommission sind über das Wochenende bereits durchgesickert. So soll das Rentenniveau durch eine neue Kapitalrente langfristig gesichert werden und das Rentenalter in den nächsten Jahrzehnten schrittweise steigen, ebenso wie die Beiträge. Bundesarbeitsministerin Baas betonte, die Vorschläge würden nicht an allen spurlos vorbeigehen. Aus Sicht der SPD-Politikerin muss unter anderem die Zahl der Frühverrentungen sinken, das aber mit Übergangsfristen. Auch die Grünen begrüßen, dass die abschlagsfreie Rente mit 63 voraussichtlich bald Geschichte ist.
1: Nach dem Faschismusvergleich des neuen linken Co-Chefs Pantisano gibt es eine erste Rücktrittsforderung aus der CDU. Schleswig-Holsteins Ministerpräsident Günther bezeichnete Pantisano in der Bild-Zeitung als geschichtsvergessen. Wer die CDU mit Faschisten und der AfD gleichsetze, habe sich für jeden ernsthaften demokratischen Austausch disqualifiziert. Ähnlich hatte sich zuvor CDU-Generalsekretär Linnemann geäußert. Pantisano hatte der CDU am Wochenende vorgeworfen, faschistische Politik zu machen. Beim linken Parteitag wurde er anschließend nur mit 53% als Co-Vorsitzender gewählt. Er hatte keinen Gegenkandidaten. Bei der Präsidentenwahl in Kolumbien liegt der rechtsgerichtete Politikneuling Abelardo de la Espirella knapp vorne. Der Unterschied zwischen ihm und dem linken Kandidaten Ivan Cepeda beträgt nach vorläufigen Ergebnissen nur 250.000 Stimmen. De la Espirella gilt als Hardliner. Er hat den Bau von 10 Großgefängnissen angekündigt und plant eine Militäroffensive, um den Drogenanbau im Land zu bekämpfen. Seine Kandidatur wurde von US-Präsident Trump unterstützt. Soweit die Meldungen. Das Wetter in Deutschland. Tagsüber heiter bis wolkig, später vor allem in der Südhälfte teils kräftige Schauer und Gewitter. Lokal Unwettergefahr, maximal 22 bis 38 Grad. Dienstag sonnig, im Bergland sowie im Südosten Schauer und Gewitter, 22 bis 37 Grad. Am Mittwoch freundlich, im Tagesverlauf vor allem im Bergland Gewitter, 22 bis 39 Grad. Das waren die Nachrichten.
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3: Autobahn 6 Pilsen Richtung Nürnberg zwischen Grenzübergang Weidhaus und Pleistein. 3 Kilometer stockender Verkehr.
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3: Heute mit Sven Hasenklever. Guten Morgen. Den Nationalen Veteranentag gibt es seit einem Jahr. Ehemalige und aktive Soldatinnen und Soldaten der Bundeswehr werden für ihren Einsatz gewürdigt. Dabei soll das Band zwischen Truppe und Gesellschaft gefestigt werden. Bundesweit finden zu diesem Anlass Veranstaltungen statt. Kim Nadine Schröder war gestern in Berlin dabei.
4: Vor dem Reichstag in Berlin ist an der Hauptbühne die Stimmung ausgelassen. Zwischen kurzen Hosen und dünnen Kleidern tragen viele Menschen hier Tarnfleckuniform. Sie feiern den 2. Nationalen Veteranentag. Bundeskanzler Friedrich Merz appelliert jedoch:
5: An diese Tatsache sollten wir heute denken. Für manche bedeutet es, verwundet zu werden an Körper und Seele. Wie wichtig ganz praktische Unterstützung für Sie und Ihre Familien ist, das zeigt sich auch heute hier auf diesem Gelände.
4: Sichtbar sein, gehört werden. Das wollen hier alle Veteranen. Viele haben sich diesen Gedenktag gewünscht. In Deutschland gibt es 10 Millionen Veteranen. Auch Zeitsoldat Stefan gehört dazu. Er möchte verstanden werden von allen.
6: Das ist im Prinzip das Thema, zu erkennen, nicht was umfasst jetzt der Veteran oder was bedeutet dieser Veteranenbegriff, sondern das Entscheidende für mich ist, dass auch die Menschen, die diesen Begriff vielleicht nicht erfassen können, zumindest begreifen, in dieser Uniform, da steckt ein Mensch, wie du und ich quasi.
4: Direkt nebenan spielen die Kinder auf der Grünfläche. Sie toben auf der Hüpfburg, machen Fotos mit Star-Wars-Figuren oder angeln sich Äpfel aus dem Wasser. Stefanie Petermann räumt gerade mit ihrem 5-jährigen Sohn das Riesenviergewind zurück. Wenn er groß ist, soll er selbst entscheiden.
7: Da ist ein Helikopter und da ist ein Panzer und das ist schon für ihn, ich denke, spannend. Und wenn das Interesse da ist und er das machen möchte, dann soll ihm der Weg auch offen sein.
4: Luisa ist gerade mit ihren 2 Freundinnen auf dem Platz angekommen. Sie wollten sich eigentlich nur das Gelände anschauen. Dass hier der Veteranentag gefeiert wird, sieht sie erst jetzt. Ob sie mal bei der Bundeswehr dienen möchte?
8: Oh ja, nee, schwierig. Deswegen bin ich natürlich immer dankbar für alle, die das dann eben am Ende wirklich machen. Weil, ja, ich glaube, ich kann mir das halt einfach nicht vorstellen, da selber teilzunehmen.
4: So wie Luisa geht es anderen auch. Einige sehen diese Veranstaltung kritisch. Nebenan demonstriert eine Gruppe entlang des Reichstagsufers gegen den Veteranentag. Davon zu hören ist aber nichts auf dem Gelände. Soldat Jan hat sich einen Eiskaffee gekauft. Er genießt den Tag mit seiner Freundin und den Kameraden.
9: Das ist für mich ein Zeichen von Wertschätzung, also allen gegenüber, die halt gedient haben und die einfach jetzt froh sind, dass sie mal ein Zeichen haben, wo sie sich austauschen können und noch offen austauschen können, ohne groß jetzt angefeindet zu werden. Also es ist ein Platz für Sicherheit für mich.
4: Hier in der Nähe des Bundestages haben unterschiedliche Vereine und Verbände buchstäblich ihre Zelte aufgeschlagen. Im sogenannten Veteranendorf suchen sie den Austausch mit Zivilisten und Veteranen. Soldatin Maria von den Jugendoffizieren möchte aufklären.
10: An unserem Stand sprechen wir über Sicherheitspolitik, sodass wir im Bürgerdialog über Gott und die Welt und natürlich auch vielleicht die prekäre Weltlage sprechen können, um von der emotionalen Ebene vielleicht auch ein bisschen auf die sachliche Ebene runterzugehen.
4: Der Soldat in Uniform, menschliche Facetten, unterschiedliche Interessen und Rollen, die Veteranen im Zivilen einnehmen, sollen sichtbar werden. Ein paar Zelte weiter sucht auch Anastasia Biefang vom Queerverein das Gespräch.
11: Ich habe manchmal den Eindruck, dass bei vielen Menschen, die nicht zu den Streitkräften oder zu der Bundeswehr gehören, eine Verwunderung da ist, dass queere Menschen tatsächlich sichtbar da sind. Das ist nicht unsere Verantwortung, sondern die Verantwortung der Politik und auch der Bundeswehr zu zeigen, dass die Bundeswehr ein Ort für alle ist und daran müssen wir alle arbeiten.
4: Der Veterantag soll Begegnungen schaffen und zum Nachdenken anregen. In all seinen Dimensionen.
3: Kim Schröder berichtete auch.

0: Gesungen wird auf Portugiesisch und Kreol, aber wer die in Gelb oder Blau eingehüllten Fans vor dem Stadion fragt, wo sie eigentlich herkommen, der bekommt meistens diese Antwort.
1: In the States, New York.
2: New York,
1: Connecticut, Florida. A lot of people from different states are here right now.
0: Denn aus Haiti selbst in die USA einzureisen, ist faktisch gerade unmöglich. Und die horrenden Ticketpreise schrecken auch die reisefreudigen Brasilianer ab, wenn sie nicht gerade bereit sind, für ein Fußballticket mal eine Hypothekenrate auszusetzen.
1: I miss my mortgage to be here.
0: Die WM in den USA zu besuchen ist teuer. Und deshalb kommen vor allem inländische Fans. Dabei hatte die FIFA der lokalen Gastwirtschaft einen Touristenanteil von 60% versprochen, erzählt Daniel McLaughlin. Ihm gehört das Restaurant Mission Taqueria in Downtown Philadelphia, gleich um die Ecke vom brasilianischen Mannschaftshotel.
3: Business we've seen specifically coming to the restaurant to watch football is domestic.
0: Die Menschen, die bei uns Fußball schauen, kommen aus dem Inland. Internationale Präsenz habe ich kaum bemerkt. Und wenn ich andere Gastronomen in Philly frage, wie läuft es bei euch, dann erlebt niemand gerade einen riesigen Andrang. Auch die Hotels in Philadelphia haben ihre Prognosen nach unten korrigiert. Denn wer aus New Jersey anreist, statt aus Rio de Janeiro, der bleibt kürzer. Dabei hatte die FIFA den Gastgeberstädten einen Boom in Aussicht gestellt. 500.000 Besucher und 770 Millionen Dollar WM-Umsatz allein für Philadelphia.
3: We were receiving messaging as far out as a year ago.
0: Schon vor einem Jahr hatte man uns gesagt, wir sollten Personal aufstocken. Man hat uns den Eindruck vermittelt, als würde das eine große Sache für uns. Bislang hat es aber weder auf der Straße noch wirtschaftlich, also finanziell, große Auswirkungen auf unser Geschäft.
3: Visually on the street and economically. Like financially, it hasn't really had much effect on our business.
0: Es gibt Ausnahmen. Wer eine Sportsbar betreibt statt einem Taco-Restaurant, der macht gerade ein gutes Geschäft. Und WM-Städte wie Dallas oder Kansas City, in die sich normalerweise nur wenige Touristen verirren, freuen sich über Zehntausende Besucher. Doch in Hotspots wie Boston, New York oder Philadelphia hatte man sich mehr erhofft, berichtet auch Ben Felaccia vom Branchenverband Pennsylvania Restaurant and Lodging Organization. Für die schwachen Übernachtungszahlen macht er auch die Einreisepolitik der aktuellen US-Regierung verantwortlich. Das ist definitiv ein Grund, warum wir nicht die hohen Besucherzahlen erreichen, auf die wir gehofft hatten. Auch die landesweiten Verbände weisen darauf hin, dass wir nicht alle Besucher aus allen Ländern sehen, auf die wir gehofft hatten. Das trägt dazu bei, dass wir diese ursprünglichen Zahlen nicht erreichen. Die Fußball-WM in den USA ist für die lokale Wirtschaft in den Gastgeberstädten wie Philadelphia bisher noch kein Volltreffer. Entgegen der vollmundigen Versprechen der FIFA.
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5: Es ist eine undurchsichtige Lage. Trotz aller Anstrengungen zu einer Waffenruhe haben im Süden des Libanon in den vergangenen Tagen die intensiven Kämpfe zwischen der israelischen Armee und der Hisbollah-Miliz kein Ende gefunden. Die Situation ist weiter volatil. Journalisten haben in der umkämpften Grenzzone kaum die Möglichkeit, unabhängig zu recherchieren. Unserem Reporter wurde nun ein seltener Einblick gewährt. Er konnte unter strengen Auflagen als eingebundener Beobachter des israelischen Militärs, also embedded, in das Kampfgebiet fahren.
6: Es ist kurz vor Mitternacht, absolute Dunkelheit. Die Kolonne der israelischen Armee fährt ohne Scheinwerfer über die Grenze in den Südlibanon. Jeder Lichtstrahl wäre in dieser Nacht lebensgefährlich. Die Überwachungsdrohnen der Hisbollah könnten uns entdecken. Ich bin für 3 Stunden embedded, eingebunden in eine Kampfeinheit des israelischen Militärs. Es ist die Brigade 551. Was wir sehen dürfen, bestimmt das Militär. Unabhängig überprüfen lässt sich in dieser Kriegszone kaum etwas. Unser Ziel ist Mashtal Zun. Die libanesische Ortschaft, etwa 8 Kilometer nördlich der israelischen Grenze, ist völlig zerschossen. Im Mondlicht sind nur noch Ruinen und Trümmerberge zu erkennen. Doch die eigentliche Gefahr lauert unter der Erde. Die Soldaten führen uns zu einem unscheinbaren Zugang. Es ist der Eingang zu einem massiven Tunnel, vollgestopft mit Sprengstoff und unbemannten Drohnen. Adi Stola von der israelischen Militärpressestelle zeigt auf die Drohnen. Ihre Reichweite, sagt sie, sei enorm.
2: Diese Drohnen werden gegen Israel

0: israelische Zivilisten und israelische Soldaten eingesetzt und sie können Tel Aviv erreichen, ebenso Jerusalem. Wir sprechen von einer Reichweite von 200 Kilometern. Die Entdeckung des Tunnels verbucht die israelische Armee als strategischen Erfolg. Für die libanesische Zivilbevölkerung von Mashta al-Zun bedeutet diese Infrastruktur jedoch, dass ihre Heimat zur Frontlinie wurde. Die etwa 2000 Einwohner des Ortes sind in den Norden des Libanon geflüchtet. Der Tunnel, so erklärt uns die Militärsprecherin, zieht sich mitten durch das zivile Leben des Ortes. Die Hisbollah missbrauche das gesamte Dorf als menschliches Schild, sagt sie und deutet auf die Decke. Dieses gesamte Tunnelsystem befindet sich unter Wohngebäuden. Es gibt eine Fabrik direkt am Ende der Straße, es gibt Schulen, es gibt Moscheen in diesem Dorf. All das wurde von der Hisbollah vollständig militarisiert. Ob das gesamte Dorf tatsächlich unterkellert ist, können wir in der Kürze der Zeit und unter militärischer Bewachung nicht verifizieren. Fest steht, die Zerstörung an der Oberfläche ist großflächig. Leben kann hier vorerst niemand mehr. Für das israelische Militär ist der Tunnel in Mashta al-Zun Teil eines viel größeren regionalen Konfliktes. Beim Blick auf die Schrift und die Bauart der sichergestellten Drohnen zieht Militärsprecherin Adi Stola eine direkte Linie nach Teheran. Hinter all dem steckt der Iran, nichts anderes. Es ist iranischer Standard, es sind iranische Einrichtungen, es ist iranisches Geld. Alles hier wird vom iranischen Regime unterstützt und wir müssen dagegen vorgehen, um sicherzustellen, dass unsere Zivilisten nicht in Reichweite dieser Bedrohung durch diese Munition gelangen. Nach etwa 3 Stunden ändert unser Einblick in diese zerstörte Welt. Die Soldaten drängen zum Aufbruch. Das Zeitfenster schließt sich. Wieder geht es mit ausgeschalteten Lichtern und im irren Tempo Richtung israelische Grenze. Zurück bleibt ein völlig zerstörtes libanesisches Dorf und die Gewissheit, dass dieser Tunnelkrieg im Untergrund noch lange nicht vorbei ist.
1: Embedded in einen Einsatz der israelischen Armee im Libanon, Julio Segador berichtete.
2: Kultur.
1: Frankreichs Nationalbibliothek hat in ihren Beständen ein bislang unbekanntes Mozart-Manuskript entdeckt. Es handelt sich um 7 Stücke für Harfe und Flöte, die in einem Notenheft gefunden wurden. Experten bezeichnen die Papierkladde als Sensationsfund. Am Sonntag sollen die neu aufgetauchten Mozart-Kompositionen dann in der französischen Nationalbibliothek in Paris uraufgeführt werden. Eindrücke von dort.
3: Es war ein eher ungewöhnlicher Ort für eine Uraufführung eines Mozart-Stückes, der ovale Saal der französischen Nationalbibliothek, in der sich tausende von Büchern in Regalen bis an die 18 Meter hohe Decke stapeln. Und 2 Menschen waren ganz besonders aufgeregt, Flötistin Mathilde Calderini und Harfenist Nicolas Thuyez vom Orchestre Philharmonique de Radio France. Wir müssen es dem Publikum korrekt darbieten. Ich denke lieber nicht dran. Ich bin total einverstanden. Es ist sehr bewegend und gleichzeitig aufregend. Normalerweise spielen wir Mozart-Stücke, die wir kennen. Aber das hier ist wirklich besonders. Und ich denke, wir werden uns das ganze Leben an diesen Moment erinnern. Rund 200 handverlesene Gäste aus dem Kultur- und Musikbereich waren bei der Weltpremiere der 7 kurzen Stücke für Flöte und Harfe in Paris dabei. Neben der französischen Kulturministerin saß in der ersten Reihe auch die Chefin der Europäischen Zentralbank, Christine Lagarde. Direkt neben ihnen unter einer Glasvitrine das Kladdeheft mit den Noten, die nach fast 250 Jahren nun erstmals in der Öffentlichkeit zum Klingen gebracht wurden. Eine Suite von insgesamt 7 kurzen Stücken wurde gespielt, Gesamtzeit ca. 20 Minuten. Sie stammen aus dem Übungsheft, das nun neu in der französischen Nationalbibliothek aufgetaucht ist. Insgesamt sind es sogar noch einige Stücke mehr, aber ohne Zuordnung zu Instrumenten. Die Noten stammen aus dem Jahr 1778, als Mozart sich in Paris aufhielt und einer französischen Harfenistin aus einer adligen Musikerfamilie das Komponieren beibringen wollte. Das kleine, unscheinbare Papierheft war während der französischen Revolution beschlagnahmt worden und gelangte so später in den Besitz der französischen Nationalbibliothek. Dort schlummerte es seitdem im Archiv, bis es im Februar in die Hände von François-Pierre Goy fiel. Er ist Konservator in der Musikabteilung der Nationalbibliothek. Der 66-Jährige war der heimliche Star der Mozart-Uraufführung in Paris. Das war im Rahmen einer Arbeit, die ich mir noch vor meinem Ruhestand vorgenommen hatte. Es gab da rund 20 anonyme Manuskripte aus dem 17. und 18. Jahrhundert, die ich als potenziell interessant eingestuft hatte. Je weiter der Konservator in den 44 Seiten des kleinen Notenheftes blätterte, desto bekannter kamen ihm einige Zeichen vor. Das erste, was mir aufgefallen war, waren die Systemklammern, die unten durch zwei Schrägstriche gekreuzt wurden. Das sei ungewöhnlich gewesen. Der erfahrene Musikarchivar erinnerte sich, das bei Mozart bereits gesehen zu haben. Dann verglich er das Notenheftchen mit anderen Partituren und die Ähnlichkeiten wurden offensichtlich. Schließlich wurde das Mozarteum in Salzburg kontaktiert. Auch hier war das Urteil der Experten eindeutig. Es handelt sich um ein Original aus der Hand von Wolfgang Amadeus Mozart.
2: Je trouve que la bibliothèque me fait un très beau cadeau pour ma retraite.
3: Da hat mir die Bibliothek ein sehr schönes Geschenk zu meinem Ruhestand gemacht, sagt der bescheiden auftretende François-Pierre Goy. Mindestens genauso groß ist das Geschenk, das der Konservator damit der französischen Nationalbibliothek und allen Mozart-Interessierten gemacht hat. Die Verantwortlichen betonten in Paris, dass die Noten nun so schnell wie möglich auch der Öffentlichkeit zugänglich gemacht werden sollen.
1: Neue Stücke für Harfe und Flöte von Mozart, Kai Rienecker berichtete.
4: Standpunkte.
1: Nach dem Bekanntwerden der Reformvorschläge der Rentenkommission hat nun eine Debatte über die Empfehlungen begonnen. Die Gewerkschaften lehnen Teile des Konzepts strikt ab. Einigen Fachleuten aus der Wirtschaft geht es nicht weit genug. Die Kommission regt zum Beispiel an, das Eintrittsalter an die durchschnittliche Lebenserwartung zu koppeln. Offiziell soll die Kommission ihre Vorschläge morgen präsentieren. Unsere Gastautorin bei den Standpunkten ist heute Miriam Holstein, stellvertretende Chefin Politik bei der Bild. Sie meint, die Umsetzung der Vorschläge könnte die vielleicht letzte Chance der Regierung sein, zu zeigen, dass sie etwas verändern könne.
5: Die Reformvorschläge der Rentenkommission sind mutig genug, um ein dysfunktionales System wieder zukunftsfest zu machen und zugleich mit Augenmaß entworfen. Auch die Kopplung des Renteneintrittsalters an die steigende Lebenserwartung ist moderat gestaltet. Der erste Jahrgang, der erst mit 70 in Rente gehen könnte, ist der von 2022. Die Betroffenen haben also Jahrzehnte Zeit, sich auf die Veränderungen einzustellen. Jetzt kommt es auf die Umsetzung an. Bundeskanzler Friedrich Merz und Arbeitsministerin Bärbel Baas müssen die Reform entschlossen vorantreiben, Widerstände aushalten und zugleich die Menschen im Blick behalten, die körperlich besonders belastende Arbeit leisten. Gelingt das, könnte auch das zurückkehren, was diese Regierung so dringend braucht. Vertrauen in die Politik und in die Zukunft.
1: Die Meinung von Miriam Holstein, stellvertretende Chefin Politik bei der Bild. Spiegel Online schreibt, die Kommission habe in kurzer Zeit geleistet, was Regierungen seit Jahrzehnten nicht gelungen sei.
6: Unter enormem Zeitdruck haben die Expertinnen und Experten ein Reformprogramm aus einem Guss entwickelt. Darin findet sich nicht die reine Lehre aus Professorenstuben. Die Wissenschaftler im Gremium haben Methoden und Mechanismen aufgezeigt, aber erst im harten Ringen mit den drei Vertretern der Fraktionen von SPD, CSU und CDU ist daraus ein Kompromisspapier geworden, das politisch umsetzbar ist. Die Kommission hat Bundeskanzler Merz und Arbeitsministerin Baas damit die Arbeit abgenommen.
1: Nach Ansicht des Reutlinger Generalanzeigers führt kein Weg an harten Einschnitten vorbei, wenn die Altersversorgung noch irgendwie gerettet werden soll.
6: Um den Schmerz etwas zu lindern, verspricht die Regierung, die Rentenreform in ein weitreichendes Reformpaket einzubetten, das mit Steuersenkungen, Impulsen für den Arbeitsmarkt und Entbürokratisierung für Entlastung sorgen soll. Doch Versprechungen allein werden nicht genügen. Noch immer warten die Bürger auf das einst versprochene Klimageld, das die Belastungen der industriellen Transformation sozialgerecht abfedern sollte. Diesmal wird die Regierung liefern müssen, will sie nicht riskieren, das klein wenig Vertrauen zu verspielen, das ihr noch geblieben ist.
1: Die Neue Osnabrücker Zeitung spricht von schmerzhaften, aber notwendigen Maßnahmen, die von der Rentenkommission empfohlen werden.
6: Ein Vergnügen wird es für die Menschen in Deutschland nicht, wenn die 30 Vorschläge zur Rettung der Rente umgesetzt würden, die die Experten der Bundesregierung machen wollen. Die deutsche Rentenversicherung rechnet bis 2040 mit einer Beitragserhöhung um 2,5%, wenn sich nichts ändert. Diese Entwicklung soll die Reform der Rentenkommission mit im Vergleich zur vorhergehenden Debatte überraschend moderaten Maßnahmen abdämpfen. Leider hauptsächlich, indem länger gearbeitet wird.
1: Die Badische Zeitung aus Freiburg richtet ihren Blick auf einen wichtigen Vorschlag der Kommission.
6: Die Abschaffung der allgemeinen Frührente ohne Abschläge dürfte manchen ärgern, wäre aber nur gerecht. Denn selbst von Sozialdemokraten, die damals für die Rente mit 63 kämpften, räumen einige heute ein, dass diese nicht den Richtigen zugutekommt. Dass vor allem gesunde und nicht überstrapazierte Beschäftigte vorzeitig in Rente gehen, ist nicht sinnvoll und für das System kaum zu verkraften.
1: Das waren die Standpunkte, zusammengestellt von Peter Behrendt.
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7: 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Es spricht Siri Fuhrmann, Theologin auf Norderney.
8: Die meisten Morgen beginnen damit, dass wir schon woanders sind, bevor der Tag uns überhaupt begrüßt hat. Die Sorge von gestern, der Termin von übermorgen. Ein uraltes Wort hält dagegen. Hineni, hebräisch, hier bin ich. Es ist das Wort, das der biblische Stammvater Abraham sagt, als er gerufen wird. Das Mose sagt, als Gott ihm in einem brennenden Dornbusch erscheint. Das der Prophet Jesaja sagt, als er sich fragt, ist er dem gewachsen, was vor ihm liegt? Keiner von ihnen ist vorbereitet. Sie sagen Hineni genau dann, wenn sie es am wenigsten wissen. Ein Satz, eine Pointe. Hineni, ich bin bereit. Nicht im Sinne von bin gewiss, geht klar, sondern im Sinne ich weiche nicht. Der Musiker Leonard Cohen, als Jude in Montreal aufgewachsen, hat dieses Wort gekannt. Er verarbeitet es in einem seiner letzten Lieder. Sein letztes Album, kurz vor seinem Tod aufgenommen, ist alles andere als ein Trostbuch. Es ist eine Anklage. Cohen rechnet ab. Mit dem Leid, mit der Ungerechtigkeit, mit Gott selbst. Die Frage, die Theologen Theodizee nennen, und die Menschen einfach warum nennen, diese Frage steht nackt im Raum. Ohne Kosmetik, ohne Resonanz. Mitten in dieser Anklage singt Cohen auf Hebräisch, Hineni, hier bin ich. Keine fromme, gehorsame Bereitschaft äußert sich hier. Es ist vielmehr die trotzige Anwesenheit eines Zweifelnden. Ich verstehe es nicht, ich hadere, trotzdem bin ich noch da. Hineni, hier bin ich. Das ist auch eine Einladung für diesen Morgen. Nicht die Aufforderung, den Tag zu meistern oder sich besonders gut zu fühlen. Nicht einmal die Aufforderung, zuversichtlich zu sein. Nur diese eine, sehr menschliche Geste. Hier zu sein. Anwesend zu sein. Bei sich selbst, bei dem, was kommt, bei den Menschen, denen ich begegnen werde. Auch wenn ich hadere. Auch wenn ich zweifle. Auch wenn ich noch nicht angekommen bin. Hier bin ich. Und fertig. Anwesend, das reicht.

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2: Um 6 Uhr mit Beate Rüsapp. Die USA und der Iran haben in der Schweiz bis zum frühen Morgen verhandelt. Die Vermittlerstaaten Pakistan und Katar erklärten danach, dass in der ersten Gesprächsrunde ermutigende Fortschritte erzielt worden seien. Aus Luzern, Katrin Hondl.
3: Die USA und der Iran hätten sich unter anderem auf einen Gesprächskanal geeinigt, der künftig, Zitat, Zwischenfälle und Kommunikationspannen in Bezug auf die Straße von Hormuz verhindern soll. Damit solle eine sichere Schifffahrt in der Meerenge ermöglicht werden. Außerdem sei vereinbart worden, zusammen mit dem Libanon eine Art Konfliktlösungsstelle einzurichten, um, so heißt es in der Erklärung von Katar und Pakistan, ein Ende der Militäroperationen im Libanon sicherzustellen, wie sie die gemeinsame Absichtserklärung vorsehe, die die Präsidenten der USA und des Iran vergangene Woche unterschrieben hatten. Die Gesprächsrunde auf höchster Ebene in der Schweiz war der Anfang der Verhandlungen mit dem Ziel, in 60 Tagen ein dauerhaftes Friedensabkommen zu erreichen. Nun solle es mit sogenannten technischen Gesprächen weitergehen.
2: Die Rentenkommission der Bundesregierung schließt ihre Arbeit heute offiziell ab. Nach einer letzten Tagung will sie ihre Vorschläge morgen der Bundesregierung vorlegen. Seit dem Wochenende ist bekannt, dass sich die Experten auf 30 Punkte geeinigt haben. So soll etwa das Renteneintrittsalter langsam steigen und an die Lebenserwartung gekoppelt werden. Sozialverbände und Gewerkschaften kritisieren unter anderem den Vorschlag, die Rente mit 63 abzuschaffen. Die Deutsche Krankenhausgesellschaft warnt angesichts der Sparpläne der Regierung im Gesundheitswesen vor weitreichenden Folgen für viele Kliniken in Deutschland. Verbandschef Gass sagte dem Redaktionsnetzwerk Deutschland, durch das Sparpaket sei die Existenz der Hälfte aller Krankenhäuser bedroht. Aus der NDR-Nachrichtenredaktion Torben Müller.
4: Gass wird in dem Interview deutlich. Würden die Pläne von Gesundheitsministerin Warken unverändert kommen, müsste jede zweite Klinik akut mit der Pleite rechnen. Das würde gleichzeitig bedeuten, dass etwa 140.000 Beschäftigte keinen Job mehr hätten. Experten gehen laut Gass in einer aktuellen Studie davon aus, dass die Erlöse der Krankenhäuser im kommenden Jahr als Folge der Sparpläne um 8% sinken. Viele Kliniken, die im Rahmen der Reform eigentlich erhalten oder umgewandelt werden sollten, würden vorher aufgeben müssen. Gass zeigte sich aber auch bereit zu Kompromissen. So müsse darüber geredet werden, die zuletzt stark gestiegenen Pflegeausgaben einzudämmen. Hier müsse gehandelt werden, weil eine Obergrenze fehle.
2: Bundesverteidigungsminister Pistorius reist heute nach Litauen, um eine NATO-Übung zu besuchen. 2.900 Soldaten nehmen daran teil. 2.300 davon stellt die Bundeswehr. Aus Berlin Benjamin Großkopf.
5: Freedom Shield, also Schild der Freiheit, so heißt die große Übung. Der Truppenübungsplatz Pabrade liegt unweit der Grenze zu Belarus. Das Land gilt als enger Verbündeter Russlands. Deswegen darf die Übung auch als Zeichen an Moskau verstanden werden. Trainiert werden soll unter anderem der Kampf mit und gegen Drohnen. Mehr als 300 davon sind im Einsatz. Im Verbund mit herkömmlichen Waffensystemen wie Panzern soll möglichst realistisch werden, wie ein Gefecht an der NATO-Ostflanke aussieht.
2: In Frankreich bleiben viele Schulen heute wegen einer Hitzewelle geschlossen. Der Unterricht findet in 800 Grund- und Mittelschulen nicht statt. In Teilen Frankreichs gab es am Wochenende Werte von um die 40 Grad. Zu Wochenbeginn könnte es noch heißer werden. Präsident Macron rief die Bevölkerung dazu auf, vor allem auf ältere Menschen, Alleinstehende und Kinder zu achten. Schon am Wochenende galt wegen eines landesweiten Musikfestes in vielen Regionen ein Alkoholverbot im öffentlichen Raum. Die Rettungsdienste sollten so entlastet werden. Bei der Fußball-Weltmeisterschaft hat es in der Gruppe G und H noch keine endgültige Entscheidung gegeben, wer weiterkommt. Spanien und Ägypten sind in der K.O.-Runde aber schon sehr nah. Aus dem ARD-WM-Team Silke Heine.
6: Ägypten hat am frühen Morgen Geschichte geschrieben. Dem Team um Stürmerstar Mo Salah gelang beim 3:1 gegen Neuseeland der erste WM-Sieg. Den hat Neuling Kap Verde noch verpasst, doch das Märchen der Inselkicker geht weiter. Der Außenseiter erkämpfte gegen Uruguay ein 2:2, hat nach der Überraschung zum Auftakt gegen Spanien weiter die Chance auf die K.O.-Runde. Spanien selbst hat sich von seinem Schock erholt und ist nach einem nie gefährdeten 4:0 gegen Saudi-Arabien dem 16. Finale sehr nah. Belgien hingegen hat auch gegen Iran einen Sieg verpasst. In der Partie der Roten Teufel gab es keine Tore.
2: Das waren die Nachrichten. 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
7: Heute auch freundlich, vor allem in Südniedersachsen, aber auch mal einzelne Schauer oder Gewitter, sonst meist trocken. 20 Grad auf Amrum bis knapp 30 Grad im Raum Göttingen. Morgen weiter viel Sonne, fast überall trocken, dann Temperaturen wieder bis 30 Grad. Auch Mittwoch und Donnerstag sonnig und trocken. Temperaturen gehen nochmal nach oben, dann 21 bis 34 Grad. 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Uns liegen keine Meldungen vor an diesem Montag, an dem Sie NDR Info hören mit Stefan Schlag. Hallo, schönen guten Morgen. Ja, es wird ja verhandelt zwischen den USA und Iran in der Schweiz an einem neutralen Ort in der Nähe von Luzern. Und nach dem Auftakt der Gespräche und diese Gespräche eben auf Ebene der Verhandlungsführer, da heißt es heute früh, es solle weiter verhandelt werden, weiter gearbeitet werden auf einer sogenannten Arbeitsebene. Da will man jetzt ins Detail gehen mit dem Ziel, innerhalb von 60 Tagen ein finales Abkommen zu erreichen. Die Gespräche finden ja unter der Vermittlung Pakistans und Katars statt. Grundlage, diese Absichtserklärung, zu einem Ende des Konflikts zu kommen, unterzeichnet ja von den Vereinigten Staaten. Und das ist am Golf, bei den Golfstaaten, bereits als ein positives Signal wahrgenommen worden, wie ARD-Korrespondentin Anna Osius berichtet.
8: Erleichterung am Golf. Die Unterzeichnung der Vereinbarung zwischen dem Iran und den USA wird offiziell begrüßt. Es ist unglaublich wichtig, dass wir eine Absichtserklärung haben, die hoffentlich diesem Konflikt ein Ende setzen wird, sagte zum Beispiel der saudische Außenminister Faisal bin Farhan. Saudi-Arabien soll hinter den Kulissen das Abkommen mitverhandelt haben. Hauptvermittler waren Katar und Pakistan. Offiziell dankt man Trump, doch hinter den Kulissen macht sich bei einigen Akteuren am Golf Empörung breit. Denn Trump hat dem Iran große Zugeständnisse eingeräumt. Das Regime in Teheran gilt durch die Vereinbarung als politisch gestärkt. Weil kein arabischer Staatschef Trump offen kritisieren will, übernehmen Journalisten in den staatlich kontrollierten Medien die Rolle der Kritik. Ich gehöre zu denjenigen, die gehofft hatten, dass das Abkommen weitere, für die Golfstaaten wichtige Punkte enthalten würde, sagt Ahida Al-Sayed, Journalistin aus Bahrain. Irans Raketen, seine Drohnen und Drohnenproduktion, auch die iranischen Milizen in der Region wurden nicht genug thematisiert. Ich finde das Abkommen sehr lückenhaft. Es hat dem Iran das gegeben, was er wollte. Trump war sehr nachgiebig. Vor allem wichtig für die Golfstaaten, eine dauerhafte Öffnung der Straße von Hormuz ohne Einschränkungen. Der Iran spricht sogar über Gebühren für die Straße von Hormuz. Er besitzt die Dreistigkeit, das zu fordern. Er lässt immer noch seine Muskeln spielen. Die Golfstaaten sind nicht zu ihrem Recht gekommen. Insgesamt sei die Lage eindeutig schlechter als vor dem Krieg, zitiert die Nachrichtenagentur Reuters einen hochrangigen Regierungsvertreter vom Golf. Die vor dem Krieg verbesserten Beziehungen zwischen Iran und den Golfstaaten müssen nun neu justiert werden. Die iranischen Angriffe haben eine erhebliche Vertrauenskrise geschaffen, sagt der saudische Außenminister. Wir werden ein Gespräch führen müssen, wie wir die Beziehung neu wieder aufbauen können. Auch während des Krieges standen die Golfstaaten jeder für sich mit dem Iran in Kontakt. Jetzt werden sie weiter versuchen, sich mit dem Iran zu arrangieren. Denn an einem offenen Konflikt hat keine der Seiten ein Interesse. Wir sind alle Gefangene unserer geografischen Lage, sagt Abdallah Bandar Al-Taibi, Politologe aus Katar. Am Ende müssen wir mit den Nachbarn auskommen. Der Iran hat zwar einen Fehler gemacht, uns anzugreifen, aber am Ende zählt Stabilität in der Region und Sicherheit. Erschüttert wurde durch den Krieg aber nicht nur das Verhältnis zum Iran und das Image der Golfstaaten als vermeintlich sicherer, attraktiver Wirtschaftsstandort, sondern vor allem das Verhältnis zu den USA. Lange hatten sich die reichen Ölförderländer bemüht, ein exzellentes Verhältnis zum wankelmütigen US-Präsidenten aufzubauen, mit milliardenschweren Investitionszusagen und prunkvollen Geschenken. Gerade erst hat Trump seinen neuen Regierungsflieger aus Katar eingeweiht. Doch all das Hofieren hat offensichtlich nichts genützt, als es zum Ernstfall kam. Die Golfstaaten wurden massiv zur iranischen Zielscheibe und aus Washington kam nicht die erhoffte große militärische Unterstützung. Die Länder fühlten sich von den USA alleingelassen. Für die Golfstaaten hat das vor allem eine Konsequenz. Sie sehen sich nach Möglichkeiten der eigenen militärischen Aufrüstung um, schließen neue Partnerschaften. Sie investieren in Drohnenabwehrprogramme mit Hilfe der Ukraine. Die Emirate haben ein Militärabkommen mit Frankreich unterschrieben, sagt Politikjournalistin Angela Deflay. Die Golfstaaten schauen sich außerdem um, ob sie ihr Öl in anderen Teilen der Welt lagern können, um unabhängig von regionalen Konflikten und der US-Verteidigung zu sein. Denn eines haben die Golfstaaten gelernt aus dem Konflikt der vergangenen Monate. Sie können sich auf nichts verlassen. Weder auf eine friedliche Nachbarschaft mit dem Iran, noch auf eine schützende Partnerschaft mit den USA.
7: Soweit der Bericht von Anna Osius über die schwierige Rolle der Golfstaaten im Iran-USA-Konflikt.
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7: Um 17:50 bundesweit machen Städte und Gemeinden heute mit dem Aktionstag Kommunen am Limit auf ihre angespannte Finanzlage aufmerksam. Auch in Schleswig-Holstein sind zahlreiche Aktionen geplant. Nach Angaben des Städtetags nehmen mehr als 80% aller Kommunen im Land derzeit weniger Geld ein, als sie ausgeben. Allein im vergangenen Jahr summierten sich die Defizite demnach auf gut 1,1 Milliarden Euro. Eine Steigerung von mehr als 40% im Vergleich zum Vorjahr. Marian Schäfer berichtet.
9: Allein der Kreis Steinburg rechnet nach eigenen Angaben mit mehr als 37 Millionen Euro Minus im laufenden Jahr. Und das trotz Sparanstrengungen. So stehen die Schultickets für Oberstufenschüler aktuell genauso zur Disposition wie die erweiterte Geschwisterermäßigung für Familien mit Kita-Kindern. Denn diese und andere Leistungen, etwa im Kulturbereich, sind freiwillig. Doch auch bei Pflichtaufgaben wie der Sanierung von Straßen und Brücken oder dem Neubau von Schulen müssen fertig geplante Projekte immer wieder verschoben werden. Die kommunalen Spitzenverbände warnen davor, dass die Bürgerinnen und Bürger dadurch das Vertrauen in den Staat und in die Demokratie verlieren könnten.
7: Der Hamburger Senat berät von heute an bis Mittwoch im Rathaus über den Haushalt der Stadt für die kommenden beiden Jahre. Vor dem Hintergrund der Steuereinnahmen langsamer wachsen als zuletzt geplant, schließt Finanzsenator Dressel in einigen Bereichen auch Stellenkürzungen nicht aus. Dietrich Lehmann.
10: Das werden sehr schwierige Haushaltsberatungen, so das nüchterne Fazit von Andreas Dressel. Die städtischen Angestellten kosten durch die jüngsten Tarifabschlüsse mehr. Dazu steigen auch die Ausgaben im Sozialbereich. Und die Konjunktur tritt auf der Stelle.
11: Wir werden geringere Spielräume haben. Wir werden viele Kostensteigerungen auch nicht ausgleichen können. Und wir werden auch nicht alle Stellen, die frei werden, wieder besetzen können.
10: Zur Debatte steht auch, ob und wie einzelne Behörden ihre Einnahmen steigern können. Im Kulturetat gilt als sicher, dass der Eintritt zur Plaza der Elbphilharmonie künftig kostet. Auch höhere Gebühren für städtische Dienstleistungen werden geprüft. Nicht sparen will die Finanzbehörde bei den Investitionen, etwa in Straßen, Brücken, neue Schulen und so weiter. Der Entwurf des Haushalts für die kommenden beiden Jahre soll am Mittwoch im Rathaus präsentiert werden.
7: Im mecklenburgischen Lübs im Landkreis Ludwigslust-Parchim steht der neue Bürgermeister fest. Bei der Stichwahl gestern setzte sich CDU-Kandidat Alexander Leetz gegen die amtierende Bürgermeisterin Astrid Becker durch. Sophie Jung berichtet.
12: Der 43-jährige Alexander Leetz holte bei der Stichwahl 57,7% der Stimmen. Die bisherige Bürgermeisterin Astrid Becker, die von SPD und Linken unterstützt wurde, kam auf 42,3%. Nötig wurde die Stichwahl, weil bei der ersten Wahl vor zwei Wochen keiner der vier Kandidaten die absolute Mehrheit erreicht hatte. Damals waren Leetz und Becker als die beiden stärksten Bewerber übrig geblieben. Leetz stammt aus Lübz und war zuletzt als Vertriebsleiter tätig. Becker ist seit 2019 Bürgermeisterin der Stadt. Zur Stichwahl aufgerufen waren rund 5.300 Wahlberechtigte. Die Wahlbeteiligung lag bei 48,8%.
7: Viele blicken derzeit ja mit gemischten Gefühlen auf die politische Landschaft, machen sich Sorgen um die Demokratie und zweifeln daran, dass die Regierung die richtigen Lösungen noch findet für die aktuellen Probleme. Das haben wir auch gerade gehört in dem Bericht aus Schleswig-Holstein, wo es um die Finanzsituation der Kommunen geht und dass die Kommunen eben auch wirklich kein Geld mehr haben. In unserer Sendung Mitreden, Deutschland diskutiert, sprechen wir heute Abend darüber, wie Politik das auch verspielte Vertrauen wieder zurückgewinnen kann. Und wir fragen vor allem, woher kommt auch dieses Misstrauen, diese schlechte Stimmung? Alina Boyer, dazu Stimmen aus Rostock.
13: Die denken nur an sich alle, das ist alle, die denken nur an Geld, die scheffeln nur für sich in die Tasche.
14: Ich kann das nicht verstehen. Den Deutschen geht's gut, wenn doch manche arbeitslos sind, aber trotzdem, die Arbeitslosigkeit ist nicht so hoch wie in anderen Ländern.
15: Also ich bin schon der Meinung, dass die uns einfach schlicht und ergreifend nicht mehr ernst nehmen.
16: Grundsätzlich ist die Demokratie natürlich eine schöne Sache. Nur wenn ich für den einen eine Demokratie anmelde, muss ich den für die anderen auch gelten lassen. Wenn ich links und rechts Mauern ziehe, lebe ich selbst keine Demokratie.
17: Ich würde sagen, dass Menschen wenig Räume haben, wo sie miteinander diskutieren und wo man sich auch aushält miteinander und auch was klären muss. Ich glaube, für viele Menschen ist es einfacher, sich zurückzuziehen und zu behaupten, die anderen haben nicht recht, aber man selbst ja.
18: Also prinzipiell bin ich ziemlich politikverdrossen. Politik ist für mich auch viel zu kompliziert. Ich habe damals in der Schule das schon nicht gemacht. Ich nehme das, was kommt, freue mich über jede positive Veränderung. Wenn es was Negatives gibt, regt man sich auf wie jeder andere Deutsche, glaube ich.
7: 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Sie können aber auch jetzt schon mitmachen, denn unser NDR-Info-Thema heute früh ist Demokratie unter Druck, wie kann Vertrauen neu entstehen? Was wünschen Sie sich von der Politik? Sie können anrufen bei uns heute früh unter 040-41617 oder schicken Sie uns einfach eine Sprachnachricht über die NDR-Info-App. Das geht ganz einfach. 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Und dann können Sie das Mikrofonsymbol einfach anklicken, eine Sprachnachricht aufnehmen. Und wir sind da gespannt, was Sie zu sagen haben. Demokratie unter Druck. 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Was wünschen Sie sich von der Politik? Wir sind gespannt, welche Meinung Sie haben. Und das hören Sie dann auch heute früh bei uns hier auf NDR Info. Jetzt bekommen Sie erstmal das Wichtigste in Kürze bei uns, 6.16 Uhr.
2: Nach dem Start der Gespräche zwischen den USA und dem Iran kommen positive Signale vom Verhandlungsort in der Schweiz. Beide Seiten hätten einen Zeitplan für die Gespräche und eine Regelung für die wirtschaftlich wichtige Straße von Hormus festgelegt, teilten die Vermittler Pakistan und Katar mit. Demnach soll eine Koordinierungsstelle die schwierigen Themen klären. Dazu zählt auch die Lage im Libanon. Die neu geschaffene Stelle soll die Einstellung der Kampfhandlungen dort zwischen Israel und der Hisbollah-Miliz überwachen. Deutschland wird in Absprache mit der Taliban-Regierung mehr afghanische Straftäter in ihre Heimat abschieben. Nach NDR-Informationen hat die Bundesregierung den Taliban dafür Zugeständnisse gemacht, sodass die Islamisten künftig mehr Diplomaten nach Deutschland schicken dürfen. Die Grünen fordern, dass Bundesinnenminister Dobrindt die Absprachen offenlegen muss. Sie kritisieren, dass der CSU-Politiker Deutschland erpressbar mache und die Taliban-Regierung durch direkte Gespräche aufwerte. Die Deutsche Krankenhausgesellschaft befürchtet, dass das Sparpaket des Gesundheitsministeriums verheerende Folgen haben wird. Verbandschef Gass verwies im Redaktionsnetzwerk Deutschland auf eine neue Studie, nach der jede zweite Klinik in Deutschland akut bedroht sei. Die Sparpläne könnten etwa 140.000 Beschäftigte treffen. Im Bundestag findet heute eine Expertenanhörung zu dem Thema statt. Das Wetter in Norddeutschland, meist sonnig und trocken, bei maximal 20 Grad auf den nordfriesischen Inseln und bis knapp 30 Grad im Kreis Göttingen. Das war der kurze Überblick und nun weiter mit Stefan Schlag.
7: 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Und sie haben es schon wieder getan. Gegen Spanien hatten die Spieler von Kap Verde ja schon für die bislang größte Überraschung gesorgt bei dieser Fußball-Weltmeisterschaft mit einem torlosen Unentschieden. Und Jan Möller aus unserer Sportredaktion, jetzt haben sie erneut gepunktet.
19: Ja, und auch das kam völlig überraschend. 2:2 gegen Uruguay, da ist der große Außenseiter zunächst sogar in Führung gegangen. Nach dem ersten WM-Punkt, also auch das erste Tor für Kap Verde, ein historischer Moment. Kevin Pina hat das Tor geschossen in der 21. Minute und die Kollegen von Radio Cabo Verde haben es abgefeiert und wie. Und das war erst der Anfang. Eine Minute und 41 Sekunden hat der Torjubel im Radio gedauert. Noch vor der Pause haben die Südamerikaner dann die Partie aber gedreht. Maxi Araujo und Canobio haben für Uruguay getroffen, 2:1. Aber nach gut einer Stunde dann tatsächlich der Ausgleich, 2:2 nach einem groben Schnitzer von Uruguays Keeper Muslera. Da war Elio Varela erfolgreich. Also Kap Verde mit 2 Punkten nach 2 Spielen, genau wie Uruguay. Mit einem Sieg gegen Saudi-Arabien am letzten Gruppenspieltag wäre die Mannschaft sicher in der ersten K.O.-Runde. Das wäre ein Ding. Der große Favorit in dieser Gruppe ist Spanien. Und die Spanier sind jetzt auch richtig angekommen im Turnier. 4:0 gegen Saudi-Arabien. Da war auch unser Reporter Thomas Kunze beeindruckt.
20: Das ist beängstigend und fast schon unfair, was Spanien nach der Enttäuschung in Spiel 1 hier mit Saudi-Arabien anstellt. Sie haben sie in den Bürostuhl gesetzt und ganz kräftig dran gedreht.
19: Und maßgeblich dran beteiligt, ordentlich mitgedreht hat Lamine Yamal. Der hat nach 11 Minuten den Führungstreffer erzielt. Noch vor der Pause war 2-mal Oyarzabal erfolgreich und gleich zu Beginn der zweiten Hälfte das 4:0 durch ein Eigentor von Saudi-Arabien. Also Spanien jetzt ganz klar auf Kurs 16-Finale. Und das hat in der Gruppe G auch Ägypten vor Augen. Die Ägypter haben heute Morgen Neuseeland besiegt mit 3:1. Einzelheiten von Jan Wochner.
21: Eine Halbzeit lang sah es so aus, als könne Außenseiter Neuseeland die favorisierten Ägypter in die Knie zwingen. Nach einer Viertelstunde gingen die Neuseeländer in Führung. Sermon köpfte nach einer umstrittenen Ecke ein. Zuvor hatte der Schiedsrichter ein vermeintliches Foulspiel an einem Ägypter nicht geahndet. Doch auch vom Pausenrückstand ließ sich Ägypten nicht aus der Ruhe bringen. Nach dem Seitenwechsel erspielte sich die Mannschaft, angeführt vom überragenden Superstar Mo Salah, mit teilweise sehenswerten Kombinationen Chance um Chance. Ägypten drehte so das Spiel. Salah höchstpersönlich erzielte das letztlich entscheidende 2:1 nach einem tollen Angriff, den er selbst eingeleitet hatte. Mit dem 3:1 Sieg ist Ägypten vorläufig Tabellenführer der Vorrundengruppe G.
19: Und zwar mit 4 Punkten und dahinter mit jeweils 2 Zählern Iran und Belgien. Die haben gegeneinander gespielt, unentschieden, 0:0. Belgien mit 70% Ballbesitz, aber nicht zwingend genug. Irans Torwart Alireza Behrawand überragend und auf der anderen Seite musste auch Thibaut Courtois 2-3 Mal richtig zupacken. Die favorisierten Belgier hätten trotz der großen Überlegenheit am Ende sogar verlieren können. Beim DFB-Team war nach dem Sieg gegen die Elfenbeinküste gestern Familientag. Die Spieler hatten frei und Verteidiger Nico Schlotterbeck ist nochmal eingehend untersucht worden. Der hatte sich ja verletzt. Da wird der Ausfall zumindest für einige Spiele befürchtet, aber die Diagnose, die ist noch nicht bekannt gegeben worden. Vom Fußball kommen wir zum Basketball. Da hat es wie bei der WM auch eine Überraschung gegeben, wie bei der Fußball-WM. Alba Berlin hat nämlich in der Finalserie der Playoffs das entscheidende 5. Spiel bei Bayern München beim Titelverteidiger gewonnen. 84-81. Und damit sind die Berliner deutscher Meister. Aus München berichtet Florian Hecht.
22: So richtig glauben konnte es nach dem Spiel eigentlich niemand. Auch nicht Berlins Jonas Matisek.
23: Ich kann es nicht beschreiben. Ich freue mich so unfassbar für die Jungs, für die Fans, für den Verein. Es ist einfach Wahnsinn, was wir heute geschafft haben.
22: Dabei war der Kapitän einer der Besten beim neuen deutschen Meister. Aggressiv in der Verteidigung, vorne 6 von 7 Dreiern getroffen und immer mit dem Fuß auf dem Gas. Selbst als Berlin zur Halbzeit mit 20 Punkten zurücklag gegen souveräne Bayern um Center Joe Vogtmann, die dann aber in Halbzeit 2 völlig den Faden verloren.
24: Gerade nach der ersten Halbzeit, wo wir wirklich sehr, sehr gut gespielt haben, dann so wieder den Faden zu verlieren, ein bisschen wie in Spiel 4, das ist super bitter für uns.
22: Sowohl hinten als auch vorne gaben die Münchner das Spiel aus der Hand. Gegen Berliner um 2,18 Meter Kante Norris Akpakogo, die letzten 10 Minuten der Saison mit einem 14:0 Lauf begannen und die 7 Minuten vor dem Ende zum ersten Mal in Führung lagen.
25: Ich glaube, das ist das, was dieses Team die ganze Saison ausgezeichnet hat. Wir geben nie auf, wir brauchen einen kleinen Spark und das reicht, um es über das ganze Spiel zu bringen, um den Gegner nochmal in Schwierigkeiten zu bringen.
22: Und so stand nach der Schlusssirene ein 84-81 für Berlin auf dem Videowürfel über dem Spielfeld. Es regnete Goldlametta für Berlin auf das Spielfeld, auf dem Albas Geschäftsführer Marco Baldi sich erstmal schütteln musste, bevor er endlich begriffen hatte, was gerade passiert war.
26: Macht nur glücklich. Bin sprachlos eigentlich.
19: Ja, im Viertelfinale hatten sich die Berliner ja übrigens ganz knapp in 5 Spielen gegen den einzigen Nordclub in den Playoffs durchgesetzt, gegen Rasta Vechta.
7: Und so weiter der Sport mit Jan Maller heute früh. Die Koalition hat sich ja Reformen in vielen Bereichen vorgenommen. Rente, Gesundheit, Pflege, Arbeitszeit, Grundsicherung. Und kaum ein Teil des Sozialstaats bleibt von den Plänen unberührt. In der kommenden Woche will sie dabei schon mal jetzt einen großen Schritt weitergehen. Die Rentenkommission wird der Politik ihre Empfehlungen übergeben jetzt in dieser Woche. Und schon über das Wochenende sind wichtige Empfehlungen daraus durchgesickert und haben eine breite Debatte ausgelöst. Aus Berlin dazu Gabo Hallers.
27: Oh,
0: Die Arbeitsministerin spielt Tischtennis, macht Selfies. Die Bundesregierung hat zum Tag der offenen Tür geladen.
1: Naja, ganz heiß diskutiert wird natürlich gerade das Thema Rente. Das ist ja jetzt am Wochenende nochmal deutlich geworden.
0: Und da heißt es, Fragen beantworten für Bärbel Baas.
1: Ich darf jetzt eigentlich nicht so viel plaudern, weil die Kameras jetzt hier gerade alle mitschneiden. Aber die Alterssicherungskommission hat...
0: Die Alterssicherungskommission, bekannt als Rentenkommission, die legt am Dienstag Vorschläge vor. Es geht um nicht weniger als die Zukunft der gesetzlichen Rente.
1: Es wird nicht an allen spurlos vorbeigehen, um es mal so zu nennen.
0: Das heißt, vielleicht tut es am Ende allen weh, damit etwas Großes entsteht. Das ist aber gar nicht so einfach, denn die Debatte ist emotional und sie war es auch in der Union. Dort geriet der Kanzler, der auch CDU-Chef ist, mit der Jungen Union beim Thema Rente aneinander.
3: Das kann doch wohl nicht euer Ernst sein.
4: Friedrich Merz konnte sich immer auf die Junge Union verlassen. Und jetzt in dieser Frage verlässt sich die Junge Union Deutschlands auf Friedrich Merz.
3: Vielen Dank.
0: Johannes Winkel ist der Chef der Jungen Union, die auch am Tisch der Rentenkommission vertreten war. Und jetzt wirkt er im ARD-Bericht aus Berlin ganz zufrieden.
4: Ich glaube, das ist eine große Chance für die Bundesregierung. Und vielleicht kann das ja auch so ein richtiger Dennis-Undaff-Moment werden. Lange Zeit läuft es vielleicht nicht so rund und dann wechselt man die richtigen Leute ein. Und die haben gezeigt, dass Kompromisse nicht immer nur der kleinste gemeinsame Nenner sein müssen.
0: Konkret hat die Kommission zum Beispiel vorgeschlagen, dass das Renteneintrittsalter weiter steigt, wenn die Lebenserwartung steigt. Die abschlagsfreie Rente mit 63 soll abgeschafft werden. Letzteres begrüßen die Grünen ebenso, dass in Zukunft auch Rentenbeiträge am Kapitalmarkt angelegt werden sollen. Fraktionsvize Andreas Audretsch kritisiert aber, dass das Rentenniveau nicht stabil bleiben könnte.
5: Die durchschnittliche gesetzliche Altersrente für Frauen in Deutschland liegt bei nur rund 980 Euro im Monat. Ein Absinken des Rentenniveaus hieße Altersarmut für viele Frauen. Und im Osten Deutschlands sind mehr als zwei Drittel der Menschen zu 100% abhängig von der gesetzlichen Rente.
0: Die Linke will Widerstand organisieren. Der neue Parteichef Luigi Pantisano richtet sich direkt an den Bundeskanzler.
6: Der Typ hat nach 20 Jahren Bundestag einen Rentenanspruch von fast 6.000 Euro. Und gleichzeitig ist er ein Millionär. Lieber Herr Merz, fangen Sie doch erstmal bei sich selbst an und verzichten auf Ihre staatliche Rente. Das wäre ein Zeichen.
0: Die AfD äußert sich nur schriftlich, spricht von einer Rentenpolitik zu Lasten der Beschäftigten. Es laufe im Kern darauf hinaus, länger arbeiten und höhere Beiträge zahlen. Bundesarbeitsministerin Bärbel Baas hatte die Kommission aufgefordert, möglichst einstimmig zu entscheiden. Genauso wird es wohl kommen. Doch Baas, die auch SPD-Chefin ist, lässt schon durchblicken, was ihr nicht gefällt. Zwischen den Zeilen kritisiert sie das Ende für die Rente mit 63.
1: Ich hätte mir persönlich gewünscht, dass sowas drin ist, wie die, ich nenne das immer die fleißigen Rente. Also wer lange eingezahlt hat, darf dann auch abschlagsfrei gehen.
0: Dienstag also stellt die Kommission die Ergebnisse vor und dann muss diskutiert und im Parlament entschieden werden.
7: Soweit aus Berlin, Gabor Hallas, und die Rentenvorschläge sind auch jetzt unser Thema.
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7: Unsere Gastautorin ist heute Miriam Hollstein, stellvertretende Chefin Politik bei der Bild. Sie meint, die Umsetzung der Reformvorschläge könnte die vielleicht letzte Chance der Bundesregierung sein, zu zeigen, dass sie wirklich etwas verändern kann.
27: Die Reformvorschläge der Rentenkommission sind mutig genug, um ein dysfunktionales System wieder zukunftsfest zu machen und zugleich mit Augenmaß entworfen. Auch die Kopplung des Renteneintrittsalters an die steigende Lebenserwartung ist moderat gestaltet. Der erste Jahrgang, der erst mit 70 in Rente gehen könnte, ist der von 2022. Die Betroffenen haben also Jahrzehnte Zeit, sich auf die Veränderungen einzustellen. Jetzt kommt es auf die Umsetzung an. Bundeskanzler Friedrich Merz und Arbeitsministerin Bärbel Baas müssen die Reform entschlossen vorantreiben, Widerstände aushalten und zugleich die Menschen im Blick behalten, die körperlich besonders belastende Arbeit leisten. Gelingt das, könnte auch das zurückkehren, was diese Regierung so dringend braucht: Vertrauen in die Politik und in die Zukunft.
7: Die Meinung von Miriam Hollstein, stellvertretende Chefin Politik bei der Bild. Spiegel Online schreibt, die Kommission habe in kurzer Zeit geleistet, was Regierungen seit Jahrzehnten nicht gelungen sei.
9: Unter enormem Zeitdruck haben die Expertinnen und Experten ein Reformprogramm aus einem Guss entwickelt. Darin findet sich nicht die reine Lehre aus Professorenstuben. Die Wissenschaftler im Gremium haben Methoden und Mechanismen aufgezeigt, aber erst im harten Ringen mit den drei Vertretern der Fraktionen von SPD, CSU und CDU ist daraus ein Kompromisspapier geworden, das politisch umsetzbar ist. Die Kommission hat Bundeskanzler Merz und Arbeitsministerin Baas damit die Arbeit abgenommen.
7: Nach Ansicht des Reutlinger Generalanzeigers führt kein Weg an harten Einschnitten vorbei, wenn die Altersversorgung noch irgendwie gerettet werden soll.
9: Um den Schmerz etwas zu lindern, verspricht die Regierung, die Rentenreform in ein weitreichendes Reformpaket einzubetten, das mit Steuersenkungen, Impulsen für den Arbeitsmarkt und Entbürokratisierung für Entlastung sorgen soll. Doch Versprechungen allein werden nicht genügen. Noch immer warten die Bürger auf das einst versprochene Klimageld, das die Belastungen der industriellen Transformation sozialgerecht abfedern sollte. Diesmal wird die Regierung liefern müssen, will sie nicht riskieren, das klein wenig Vertrauen zu verspielen, das ihr noch geblieben ist.
7: Und die Neue Osnabrücker Zeitung spricht von schmerzhaften, aber notwendigen Maßnahmen, die von der Rentenkommission empfohlen werden.
9: Ein Vergnügen wird es für die Menschen in Deutschland nicht, wenn die 30 Vorschläge zur Rettung der Rente umgesetzt würden, die die Experten der Bundesregierung machen wollen. Die deutsche Rentenversicherung rechnet bis 2040 mit einer Beitragserhöhung um 2,5%, wenn sich nichts ändert. Diese Entwicklung soll die Reform der Rentenkommission mit im Vergleich zur vorhergehenden Debatte überraschend moderaten Maßnahmen abdämpfen. Leider hauptsächlich, indem länger gearbeitet wird.
7: Und das waren die NDR-Info-Standpunkte, zusammengestellt von Peter Behrendt.
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2: Um 6.30 Uhr mit Beate Rüsopp. Die USA und der Iran haben bei ihren Verhandlungen über ein Ende des Krieges offenbar Fortschritte erzielt. Nach Angaben von Katar und Pakistan, die in dem Konflikt vermitteln, einigten sich beide Seiten auf einen konkreten Fahrplan. Aus der NDR-Nachrichtenredaktion Jonas Valentin Weber.
11: Vorgesehen ist demnach unter anderem, dass eine Koordinierungsstelle geschaffen wird, die sich um die schwierigsten Punkte kümmern soll. Dazu zählt unter anderem die Straße von Hormus, die seit längerer Zeit vom Iran blockiert wird. Ziel ist es, dass Schiffe, die für den weltweiten Ölhandel wichtige Meerenge, wieder problemlos passieren können. Weiterer Punkt, die Lage im Libanon. So soll die Koordinierungsstelle dafür sorgen, dass sich die israelische Armee und die Hisbollah-Miliz dort nicht mehr gegenseitig angreifen. Kurz nach Beginn der Gespräche hatte die iranische Delegation das Luxus Hotel in der Nähe von Luzern vorübergehend verlassen, wegen neuer Drohungen von US-Präsident Trump. Er hatte die iranische Führung aufgefordert, dafür zu sorgen, dass die Hisbollah im Libanon so wörtlich keinen Ärger mehr macht. Er bezeichnete die Miliz als hochbezahlte Stellvertreter des Irans und warnte vor neuen US-Angriffen auf die Islamische Republik.
2: Die von der Bundesregierung eingesetzte Rentenkommission schließt heute ihre Beratungen ab. Die Vorschläge des Gremiums sollen dann morgen offiziell übergeben werden. Aus der Nachrichtenredaktion Ulrike Ufer.
12: Viele Empfehlungen der Kommission sind über das Wochenende bereits durchgesickert. So soll das Rentenniveau durch eine neue Kapitalrente langfristig gesichert werden und das Rentenalter in den nächsten Jahrzehnten schrittweise steigen, ebenso wie die Beiträge. Bundesarbeitsministerin Baas betonte, die Vorschläge würden nicht an allen spurlos vorbeigehen. Aus Sicht der SPD-Politikerin muss unter anderem die Zahl der Frühverrentungen sinken, das aber mit Übergangsfristen. Auch die Grünen begrüßen, dass die abschlagsfreie Rente mit 63 voraussichtlich bald Geschichte ist. Zugleich lobte Fraktionsvize Audretsch, dass künftig auch Rentenbeiträge am Kapitalmarkt angelegt werden sollen und warnte, ein geringeres Rentenniveau bedeute Altersarmut für viele Frauen. Die AfD beklagte eine Rentenpolitik zu Lasten der Beschäftigten. Es laufe im Kern darauf hinaus, länger zu arbeiten und höhere Beiträge zu zahlen.
2: Bundesverteidigungsminister Pistorius verfolgt heute in Litauen die erste Übung der dort stationierten Panzerbrigade der Bundeswehr. Das Manöver Freedom Child findet nur 20 Kilometer von der Grenze zu Belarus statt. Dafür wurden rund 2.900 Soldaten und 800 Fahrzeuge zusammengezogen. Die Teilnehmer kommen aus 8 NATO-Staaten. Die Bundeswehr stellt den weitaus größten Teil der Soldaten. Die Panzerbrigade 45 in Litauen soll die NATO-Ostflanke gegen Bedrohung aus Russland schützen und künftig etwa 5.000 Angehörige umfassen. Die Bundesregierung hat nach NDR-Recherchen offenbar mit Zugeständnissen an die Taliban erreicht, dass deutlich mehr Abschiebeflüge nach Afghanistan stattfinden können. Die Islamisten dürfen demnach künftig mehr Diplomaten nach Deutschland schicken. Aus Hamburg Peter Hornung.
13: 6 weitere Taliban-Vertreter sollen aus Kabul kommen, im Gegenzug zu deutlich mehr Abschiebeflügen nach Afghanistan. Das ist nach NDR-Informationen Ergebnis eines mehrtägigen vertraulichen Treffens in einem Hotel in Istanbul, das am Freitag zu Ende ging. Vertreter der Taliban-Regierung verhandelten demnach mit hochrangigen Beamten des Bundesinnenministeriums und des Auswärtigen Amtes. Die Taliban hatten den Recherchen zufolge zuletzt immer größeren Druck aufgebaut und die Kooperation bei Abschiebungen vom Entgegenkommen der Bundesregierung abhängig gemacht. Bislang gibt es lediglich 2 Taliban-Diplomaten in Deutschland. Mehr seien nötig, so die Regierung in Kabul, unter anderem um Straftäter vor einer Abschiebung zweifelsfrei als afghanische Staatsbürger zu identifizieren und ihnen Reisedokumente auszustellen.
2: In Großbritannien wird über den Rücktritt von Premierminister Starmer spekuliert. Es gibt Medienberichte, wonach der 63-Jährige schon heute sein Amt niederlegen könnte. Die Umfragewerte für Starmer sind schlecht. Viele in seiner Partei wünschen sich, dass er abgelöst wird. Sein parteiinterner Rivale Burnham kündigte an, ihn als Chef der Labour-Partei herauszufordern. Damit würde er auch Premier, also Regierungschef werden. Bundesweit nehmen heute zahlreiche Städte, Landkreise und Gemeinden am ersten Aktionstag Kommunen am Limit teil. Mit dem Aktionstag machen die Kommunen auf ihre dramatische Finanzlage aufmerksam und fordern Bund und Länder auf, wirksam gegenzusteuern. Aus der NDR-Nachrichtenredaktion Birgit Bröcheler.
14: Zu dem Aktionstag aufgerufen haben die 3 kommunalen Spitzenverbände, Städtetag, Landkreistag sowie Städte- und Gemeindebund. Sie kritisieren, dass die kommunale Finanzkrise längst überall im Alltag sichtbar ist. Bei Krankenhäusern, Schwimmbädern, Kulturangeboten, Schulen, Straßen, im ÖPNV. Die 3 Verbände warnen davor, dass Bürgerinnen und Bürger durch die Sparmaßnahmen das Vertrauen in den Staat und in die Demokratie verlieren könnten. Bundesweit finden daher erstmalig Kundgebungen, symbolische Schließungen von Rathäusern und viele Veranstaltungen statt, die die kommunale Finanzkrise verdeutlichen sollen. In Niedersachsen beteiligen sich unter anderem der Landkreis Harburg und die Stadt Burgdorf an der Aktion. Zum Teil gibt es öffentliche Veranstaltungen. In Schleswig-Holstein nimmt Rheinbeek an der Kampagne teil. In Mecklenburg-Vorpommern beteiligen sich Neubrandenburg, Friedland und der Landkreis Mecklenburgische Seenplatte.
2: Das waren die Nachrichten.
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7: Sommerlich, auch heute nur in Südniedersachsen auch mal einzelne Schauer oder Gewitter, sonst aber meist trocken. Die Höchstwerte 20 Grad auf Amrum bis knapp 30 Grad im Raum Göttingen. Auch morgen viel Sonne, fast überall trocken bis 30 Grad. Und das geht dann auch am Mittwoch und Donnerstag erstmal so weiter sonnig und trocken bei 21 bis 34 Grad. 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A261 Richtung A7 zwischen Tötensinn und dem Dreieck Hamburg-Südwest gibt es 3 Kilometer stockenden Verkehr. An diesem Montag, an dem Sie NDR Info hören mit Stefan Schlag. Hallo, schönen guten Morgen.
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7: Künstliche Intelligenz ist in der Geschäftswelt angekommen. Nicht nur privat befragen Menschen die KI. Einer Umfrage zufolge nutzt auch mehr als die Hälfte der Unternehmen in Deutschland KI-Anwendungen im Arbeitsalltag. Sehr verbreitet sind natürlich KI-Tools. Da sei dann ChatGPT beispielsweise mal genannt. Und schon hier zeigt sich eine Übermacht amerikanischer Tech-Konzerne, in deren Abhängigkeit man sich dann begibt. Und nun drehen die auch noch an der Preisschraube und verteuern die Nutzung von KI. Isabel Leichers, unsere Wirtschaftsredaktion, bei mir im Studio. Was geschieht da gerade?
15: Ja, also die großen Anbieter von KI-Modellen, die haben in den vergangenen Monaten ihre Geschäftsmodelle umgestellt. Ganz aktuell betrifft das den Programmierassistenten GitHub Copilot. Bislang hat man da für die Nutzung eine Pauschale bezahlt, aber jetzt bezahlt man dort auf Basis dessen eben, wie oft man die KI eben benutzt. Also wie viele der sogenannten Tokens verbraucht werden. Und das macht die Nutzung für viele Kunden spürbar teurer. Und diese Umstellung auf nutzungsbasierte Abrechnung, die haben auch alle anderen großen Anbieter zuletzt vollzogen. Also da steht der aktuelle Fall GitHub Copilot für einen Trend, der die gesamte Branche erfasst hat.
7: Diese Token.

0: Also es kommt sehr darauf an. 1 Million Ausgabetoken, das heißt das, was ich bei der Antwort von der KI herausbekomme, die kosten je nach Größe des KI-Modells von 60 Cent bis hin zu $30.
1: Das klingt jetzt aber nicht nach wahnsinnig viel Geld, 1 Million Token für 60 Cent.
0: Ja, das stimmt, aber diese Tokens summieren sich ganz schön. Also wir reden hier nicht nur über eine kurze private Anfrage bei ChatGPT oder Claude, bei der die KI dann vielleicht ein paar hundert Worte, also ein paar hundert Ausgabetokens als Antwort generiert. Nein, es geht hier wirklich eben um die Nutzung durch Unternehmen, die sich Computeranwendungen durch KI programmieren lassen, also Software. Und Software besteht ja aus sehr viel Code. Also man schätzt, dass alleine eine Textverarbeitungssoftware, wie zum Beispiel Word, aus mehreren Millionen Zeilen Programmcode besteht, wohlgemerkt Zeilen, nicht Zeichen. Ne? Und lasse ich mir nun ein Programm ähnlicher Größe von der KI schreiben, dann zahle ich für die erhaltenen Codezeilen und schicke ich die dann vielleicht noch ein, zwei Mal hin und her für mögliche Anpassungen. Da kommt ganz schön was zusammen. Einem Bericht des Handelsblatts zufolge hat sich der Tokenverbrauch bei einem großen IT-Dienstleister in den vergangenen Monaten verhundertfacht. Die kosten sechsstellig und das ist kein Einzelfall. Also in vielen Firmen, die intensiv mit KI arbeiten, sind die Tokenkosten inzwischen ein relevanter Faktor. Das Problem, viele Firmen wissen erst, wie hoch ihre Kosten sind, wenn die Rechnung kommt. Und wenn sogenannte KI-Agenten jetzt im Hintergrund selbstständig Aufgaben erledigen und dabei eben viele Token verbrauchen, dann kann die Rechnung auch schon mal eine böse Überraschung bedeuten.
1: Warum haben die Tech-Firmen ihre Abrechnungsmodelle überhaupt umgestellt?
0: Ja, das ist eigentlich ganz einfach, weil sie irgendwann auch mal Geld verdienen wollen. Am Anfang konnten diese Firmen ja sehr viel Geld am Kapitalmarkt einsammeln. Sie waren und sind aber im eigentlichen Geschäft nicht profitabel. Denn nicht nur die Entwicklung immer neuer und auch größerer Sprachmodelle, sondern auch der Bau von Rechenzentren, der Einkauf von Hochleistungschips und der extreme Energieverbrauch kosten viel Geld. Und das müssen die Kunden halt jetzt zahlen. Schließlich wollen auch die Investoren ihr Geld zurück, mit einem ordentlichen Gewinn natürlich.
1: KI erledigt ja viele Dinge, beispielsweise eben das Schreiben von Software. Viel schneller als der Mensch gelingt das. Stellt sich da nicht irgendwann vielleicht die Frage, ist der Mensch nicht ein bisschen günstiger?
0: Naja, bislang war das eben genau nicht der Fall. Aber bei steigenden Preisen für diese Tokens könnte sich diese Frage durchaus irgendwann stellen. Es gibt wohl schon erste Unternehmen, die überlegen, doch wieder Nachwuchskräfte einzustellen. Vielleicht kommen aber auch kleinere, kostengünstigere KI-Modelle für einfache Aufgaben zum Einsatz und die großen Modelle nur bei den komplexen Aufgabestellungen. Also das muss man sehen. Hier könnte auf jeden Fall auch lokale KI eine echte Alternative sein. Da laufen ja die Modelle auf der eigenen Hardware und man zahlt ja quasi für den verbrauchten Strom, aber eben nicht für die Tokens. Klar ist auf jeden Fall, Unternehmen werden sich künftig mit Sicherheit die Frage stellen müssen, ob der Einsatz von KI den dafür zu zahlenden Preis am Ende wert ist.
1: Zumal ja auch noch das Thema Abhängigkeit dazu kommt, denn es gibt ja nicht nur wenige Anbieter großer KI-Modelle, wenn die jetzt alle an der Preisschraube drehen?
0: Ja, genau. Also das könnte manche Kalkulationen wirklich über den Haufen werfen. Aber aus den Abhängigkeiten zu den US-Tech-Konzernen, da kommen wir wahrscheinlich nicht so schnell raus. Also es gibt zwar auch Modelle, die natürlich China entwickelt, die günstiger sind. Aber auch hier stellt sich dann wirklich die Frage, ob man von denen abhängig sein muss. Also da wird man eben sehen, wie sich das entwickelt. Aber insgesamt zeigt diese Abhängigkeit, wenn ich amerikanische Software tief in meine Geschäftsprozesse integriert habe, dann kann mir sozusagen von heute auf morgen auch der Stecker gezogen werden.
1: Soweit Isabel Leich aus unserer Wirtschaftsredaktion. Dann in der Info 6.42 Uhr, unser NDR-Info-Thema heute früh, Demokratie unter Druck. Wie kann Vertrauen neu entstehen? Die Idee der Demokratie wird in Umfragen schon positiv gesehen grundsätzlich, doch die Umsetzung eben nicht. Die wird kritisch gesehen. Was tun dagegen? Auch in Schulen bemühen sich Lehrkräfte darum, Schülern demokratische Werte näher zu bringen. Beispiel Workshops von Theatermachern in einer 6. Klasse in Göttingen.
2: Ja, hallo, könnt ihr mich hören? Ja, wir sind auf Sendung. Ja. Guten Morgen, liebe BewohnerInnen von 2/3. Was für ein schöner Tag auf unserem flachen Planeten. Die Berge strecken.
3: Gerade hat Teamerin Lotte Kaletsch die Schülerinnen und Schüler der Göttinger Georg-Christoph-Lichtenberg-Gesamtschule in Kleingruppen eingeteilt. Die 6. Klasse soll zunächst 2/3 kennenlernen. Eine fiktive Welt, auf der die Kinder gestrandet sind. Das Science-Fiction-Rollenspiel beginnt gerade erst, als sich ein gewaltiger Riss auftut. 2/3 ist in Gefahr und es bleibt eine Doppelstunde, um den Planeten zu retten. Die erste Aufgabe, die Kinder sollen den Riss flicken. Doch manche der Kleingruppen haben

0: nicht genug Kleberollen, die dafür nötig sind, oder sie haben zu viele und müssen wie Anna Ferensens Gruppe gemeinsam entscheiden, wie viele Kleberollen sie abgeben.
1: Vielleicht müssen wir irgendwann später was kleben. Lass nicht alle. Wie viele haben wir davon?
2: Drei.
0: Es folgt eine Diskussion, was geplant ist. Die Kinder sollen die Entscheidung gemeinsam im Konsens fällen. Während die Uhr tickt, schließlich ist zwei Drittel in Not.
1: Ja, dann lass die beiden abgeben.
0: Die Übung soll Kindern vermitteln, wie sie zu einer gemeinsamen Entscheidung kommen. Und dass dabei Gerechtigkeit eine Rolle spielen kann.
3: Geil, ja. Ich komme gar nicht durch.
0: Mittlerweile ist das Spiel fortgeschritten. Die Kinder brauchen nun auch Schleim. Das Material ist bei Kindern derzeit angesagt. Doch der Schleim steckt fest, muss erst aus einem Papplabyrinth befreit werden. Und nun rätselt Annas Kleingruppe, wie sie den Schleim, der in Wirklichkeit ein Ball ist, durch das Labyrinth friemeln könnte. Denn dafür braucht es mehr als zwei Hände.
1: Joris, wir halten wieder das hier, ja?
0: Entwickelt wurde das Theaterspiel vom Göttinger Boat People Project. Geleitet wird das Team von Sonja Elena Schröder. Sie will vermitteln,
4: wie kollektive Entscheidungsprozesse funktionieren und gerade wie man arbeiten kann miteinander an bestimmten Herausforderungen.
0: Ihr Team führt das Theaterspiel derzeit auch an anderen Schulen auf. Die Rückmeldungen seien positiv. Dass derzeit, Stichwort Demokratie leben, Kürzungen bei der Demokratiebildung im Raum stehen, beunruhige sie und Kolleginnen und Kollegen aber, sagt Schröder.
4: Wir müssen uns bewusst sein, wie groß dieses Gut ist, dass wir gemeinsam in Frieden leben. Und da ist Kompromisse trainieren eine Hauptkernkompetenz und die brauchen wir in dieser Demokratie.
0: Schülerinnen und Schülern solche Kompetenzen zu vermitteln, findet auch Christine Engartner wichtig. Die Göttinger Politikwissenschaftlerin forscht zu Politikdidaktik. Bei kreativen Workshops mit Theatermachenden könnten Kinder besonders viel lernen, bestätigt sie. Wichtig sei aber eine gründliche Nachbereitung, die auch Aspekte wie politische Systeme und Machtverhältnisse thematisiere.
5: Das heißt also, das, was wir brauchen, ist eigentlich eine Übertragung nach diesen Spielen auf die reale Welt, um eben auch zu schauen, was sind eigentlich die Grenzen von dem, was wir hier gerade erlebt haben.
0: Die Nachbereitung obliegt beim Workshop-Tag der Georg-Christoph-Lichtenberg-Gesamtschule den Lehrkräften. Bei den Kindern ist die Stimmung jedenfalls super, nachdem sie alle Aufgaben gelöst und den fiktiven Planeten zwei Drittel gerettet haben.
6: Demokratiebildung in Göttingen. Christoph Höhland war dabei. Und wir fragen Sie heute früh in unserem NDR-Info-Thema Demokratie unter Druck. Wie kann Vertrauen neu entstehen? Was wünschen Sie sich von der Politik? Und dazu haben uns einige Meinungen schon erreicht.
7: Ich bin mit der Politik überhaupt nicht zufrieden. Weil wir Bürger, wir merken das, wir werden nicht mehr mitgenommen, nicht mehr ernst genommen. Die Politik hat sich weit, aber mega weit von uns Bürgern entfernt.
8: Ich wünsche mir von der Politik mehr Klarheit, auch unangenehme Wahrheiten sollten offen zugestanden werden und nicht verschwiegen werden und beschönigt werden.
6: Ja, Demokratie unter Druck. Wie kann Vertrauen neu entstehen? Was wünschen Sie sich denn von der Politik? Rufen Sie uns an heute früh unter 040 41617. Rufen Sie uns an 040 41617. Oder Sie können uns auch einfach eine Sprachnachricht schicken über unsere NDR-Info-App. Und da sind wir gespannt, was Sie zu sagen haben. An diesem Montag, in dem Sie jetzt den kurzen Überblick bekommen, um 6.47 Uhr.
9: In der Schweiz haben die Delegationen der USA und des Irans eine erste Gesprächsrunde beendet. Im Anschluss teilten die beiden Vermittlerstaaten Pakistan und Katar mit, es gebe ermutigende Fortschritte. Demnach gehören zu den wichtigsten Ergebnissen eine Regelung zur Sicherung der Handelsschifffahrt durch die Straße von Hormus sowie eine neue Koordinierungsstelle, die die Einstellung der Kampfhandlungen im Libanon überwacht. Diese Woche soll es in der Schweiz weitere Beratungen auf Arbeitsebene geben. Nach monatelangen Beratungen schließt die Rentenkommission der Bundesregierung ihre Arbeit heute ab. Morgen will sie ihre Reformvorschläge offiziell vorstellen. Einiges wurde aber bereits bekannt. So soll das Rentenalter künftig mit der Lebenserwartung steigen. Wegfallen soll der frühere Renteneintritt ohne Abschläge nach 45 Beitragsjahren. Um das System zu stabilisieren, empfiehlt die Kommission eine kapitalgedeckte staatliche Altersvorsorge. Arbeitnehmer und Arbeitgeber sollen sich jeweils zu gleichen Teilen an der Finanzierung beteiligen. Verteidigungsminister Pistorius besucht heute die erste Übung der in Litauen stationierten Panzerbrigade der Bundeswehr. Das Manöver findet nur 20 Kilometer von der Grenze zu Belarus statt. An der Übung nehmen etwa 2.900 Soldaten aus 8 NATO-Staaten teil. Die Bundeswehr stellt davon die meisten. Wichtigste Aufgabe der Panzerbrigade in Litauen ist der Schutz der NATO-Ostflanke. Das Wetter in Norddeutschland, meist sonnig und trocken, bei maximal 20 Grad auf den nordfriesischen Inseln und bis knapp 30 Grad im Kreis Göttingen. Das war der kurze Überblick und nun weiter mit Stefan Schlag.
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6: Und auch da gibt es ja immer ein Überraschungsteam. Kap Verde gehört dazu. 2:2 gegen den zweimaligen Weltmeister Uruguay. Und da darf dann Kap Verde weiter als WM-Neuling, ungeschlagen ja noch, auf das Erreichen der K.O.-Phase hoffen. Dirk Walsdorf, unser WM-Reporter heute früh. Ja, was macht denn diese Mannschaft aus?
10: Na, diese Mannschaft macht ein unglaubliches Engagement und einen Teamgeist aus. Die individuelle Klasse ist es natürlich nicht, die Kapverden zu diesen Sensationsergebnissen treibt, sondern es ist ein Kollektiv und es ist dann auch ein extrem guter Torwart, der ja im Spiel gegen Spanien vor allem über sich hinausgewachsen ist. Heute allerdings muss man sagen, in der Nacht dieses 2:2 gegen Uruguay, das kam dann auch ein bisschen unter Mithilfe des Gegners zustande, vor allem der letzte Treffer der Kapverden, dem ging eine hanebüchene Situation in der Abwehr der Uruguayer voraus. Da waren Torhüter und Abwehrspieler völlig durcheinander, aber den Kapverden war es egal. Am Ende Tor, Punkt. Und jetzt die Situation, dass dieser Mannschaft ein Sieg reicht, um sicher in die K.O.-Phase zu kommen. Darauf hätte ja vor dem Turnier niemand gewettet. Und der letzte Gegner ist nicht Uruguay, ist nicht Spanien. Der ist Saudi-Arabien. Und ich sage Ihnen was, gegen die können diese Kapverden absolut gewinnen.
6: Auf jeden Fall. Spanien, hast du schon angesprochen gerade. Spanien, jetzt mal angekommen im Turnier. Herzlichen Glückwunsch. 4:0 gegen Saudi-Arabien. Das war jetzt schon ein Statement. Von Spanien.
10: Das war ein Statement und das war ja sogar noch mit leicht angezogener Handbremse, denn nach einem ganz fixen 3:0 und einem veritablen Klassenunterschied vor der Pause, 18:2 Torschüsse vor der Pause, das sind wirklich Statistiken, die wir bei dieser WM so auch noch nicht hatten, da hat dann der Trainer die Handbremse gezogen, Luis de la Fuente hat dann einige Stars rausgenommen, deswegen war es nur ein 4:0, das heißt, es kratzt auch keiner an dem deutschen Rekordsieg bei dieser WM, diesem 7:1 gegen Curaçao, aber herzlich willkommen zurück im Turnier Spanien. Es war auch klar, wenn man sie gegen die Kapverde gesehen hat im ersten Spiel, dass das nicht dabei bleiben wird. Spanien ist weiterhin einer der großen Favoriten, um hier ganz lange im Turnier zu bleiben und auch um den Pokal mitspielen zu können.
6: Ja, heute früh nach unserer Zeit Ägypten 3:1 gewonnen gegen Neuseeland. Ägypten hat sich lange schwer getan. Noch nicht so ein Tritt Belgien, 0:0 gegen Iran. Das war nicht so dolle. Aber sprechen wir doch noch über die deutsche Mannschaft. Die ist schon Gruppensieger, ja, nach dem Sieg gegen die Elfenbeinküste. Und die Frage, die natürlich gerade auch heute früh viele beschäftigt, wie schwer ist denn die Verletzung von Abwehrspieler Nico Schlotterbeck?
10: Ja, die Antwort darauf ist noch keine offizielle und das ist nicht gut, denn wir dachten, dass wir gestern eine offizielle Mitteilung des Deutschen Fußballbundes bekommen zum Zustand von Nico Schlotterbeck und die Tatsache, dass diese Mitteilung ausgeblieben ist, die treibt vielen Beobachtern durchaus die Sorgenfalten auf die Stirn, denn wenn es was Entspanntes wäre, hätte man es ja gesagt und es verdichten sich die Anzeichen dafür, dass es heute eine Kommunikation geben wird, die vielleicht die schlechtestmögliche ist. Man bereitet sich wohl darauf vor, dass Nico Schlotterbeck diese WM nicht weiterspielen können wird. Und das wäre eine große, große Enttäuschung für ihn persönlich und ein herber Rückschlag für Julian Nagelsmann. Denn die Innenverteidigung Schlotterbeck-Tah, die war wirklich gesetzt und auch spielphilosophisch ein Eckstein für Nagelsmann. Und das ist alles noch nicht offiziell, aber es ist wahrscheinlich genug und kommt aus verschiedenen Seiten, dass wir sagen können, wir halten das im Moment für wahrscheinlich. Und das ist wirklich ein Problem und damit muss die Mannschaft dann erstmal fertig werden.
6: Und der Bundestrainer auch. Viel gesprochen wird ja auch über Dennis Under, Doppeltorschütze, unfassbar wertvoll. Wenn er eben von der Bank kommt und mit ihm hat ja Nagelsmann, hat ja ein Trainer auch die Möglichkeit, hey, ich habe so einen Spieler, mit dem kann ich das Spiel verändern, wenn ich ihn bringe zu irgendeinem Zeitpunkt. Ja, wenn es vielleicht nicht so läuft, wenn ich was anderes machen will, wird er Under in dieser Rolle belassen.
10: Ich glaube das eigentlich schon. Ich glaube, dass ihm das entspricht und ich glaube, dass vor allem Kai Havertz, der ja sonst direkt vorne drin steht, ihm noch genug gute Szenen liefert und insgesamt eine andere Spielanlage parat hat, vielleicht auch eine bisschen reifere, technisch versiertere, sodass Nagelsmann sagt, das ist doch genau mein Gleichgewicht. Mit Havertz anfangen, mit all seiner internationalen Premier League und Champions League Klasse und dann irgendwann diesen Explosionskörper, der Dennis Undaf ist, von der Bank zu bringen. Also es ist ja schon erstaunlich. Der hat noch nicht mal eine Stunde bei dieser WM gespielt und hat 3 Tore und 2 Vorlagen gemacht. Aber es funktioniert von der Bank. Und ich tippe darauf, dass es auch in den nächsten Spielen so weitergehen wird. Wenn unter dem Strich das rauskommt, was jetzt dabei rauskam, dann werden, glaube ich, auch tatsächlich alle inklusive UNDAF bestens damit leben können.
6: Soweit Dirk Walsdorf, unser WM-Reporter heute früh.
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6: 6.54 Uhr. Die Kassen in den meisten Kommunen sind ja klamm und das hat sich mittlerweile wahrscheinlich dann auch nicht nur rumgesprochen, sondern das merken viele Menschen auch in den Städten und Gemeinden. Hat auch Auswirkungen auf die Kultur, denn dort sehen dann Kämmerer oftmals auch niedrigschwellige Möglichkeiten, um Geld einzusparen. Die Kommunen brauchen Hilfe, um aus dieser schwierigen Lage rauszukommen und haben eben heute zu einem bundesweiten Aktionstag aufgerufen, rettet die Kommunen. Anna Blume-Hirz und Julia Herzka haben sich in 2 norddeutschen Städten umgehört, welche konkreten Auswirkungen diese Geldnot auf die Kultur hat.
11: Wer am Jungen Theater Göttingen arbeitet, der ist vermutlich nicht reich. Insgesamt 25 Vollzeitstellen gibt es am Theater. Keine davon werde nach Tarif bezahlt, sagt Tobias Susinka, der Geschäftsführer des Hauses.
12: Also es ist schon prekär. Und das geht auch nur, weil die Menschen, die hier am Haus mitarbeiten, auf der Bühne, hinter der Bühne, dazu bereit sind und sagen, okay, das interessiert mich.
11: Dabei wird das Theater eigentlich gut unterstützt. Etwa 600.000 Euro pro Jahr erwirtschaftet das Theater selbst. Gut 1 Million Euro geben Stadt und Landkreis Göttingen als Förderung. Diese steigt sogar mit der Inflationsrate. Ein guter Deal fürs Theater und für die knapp 40.000 jährlichen Zuschauer. Und trotzdem reicht es nicht, um das Personal am Theater angemessen zu bezahlen. Es gibt sogar Sorgen, dass es noch schlimmer kommen könnte. Denn Göttingen steckt wie so viele Städte und Gemeinden in einer finanziellen Schieflage.
13: Also die Stadt Göttingen ist in der Tat in einer schweren Haushaltskrise. Das lässt sich anders gar nicht sagen. In diesem Jahr erwarten wir ein Haushaltsdefizit von 59 Millionen Euro. So. Und dadurch steigen natürlich die Liquiditätskredite. Das ist ein hohes Risiko, dass eine Stadt in eine Verschuldungsspirale kommt, zumal ja die regelmäßigen Aufgaben und damit die regelmäßigen Ausgaben auch weiter wachsen.
11: Sagt Inken Kauter. Sie leitet den Fachbereich Kultur bei der Stadt Göttingen. Das Problem kennen viele Kommunen in Deutschland. Sie müssen bestimmte Aufgaben bezahlen, wie Meldeämter, Schulen oder die Wasserversorgung. Gespart wird deshalb meist bei den sogenannten freiwilligen Aufgaben, also bei Schwimmbädern, Sportvereinen oder eben auch Kulturstätten. Falls am Jungen Theater in Göttingen gekürzt werde, hieße das für Susinka weniger Vielfalt im Programm.
12: Wenn wir als Betrieb das nicht leisten können, dann wird es weniger Vorstellungen geben und weniger Stücke und weniger Auswahl.
11: Theater, Schwimmbäder, Bibliotheken sind wichtige Orte, um sich zu treffen, sich auszutauschen. Für viele Menschen machen diese Einrichtungen einen Ort erst lebenswert. Bei der Kultur zu streichen sei deshalb kurzsichtig, sagt Inken Kauter von der Stadt Göttingen. Und es bringe finanziell auch gar nicht mal so viel.
13: Bei einem diesjährigen Haushaltsdefizit von 59 Millionen in einen Bereich zu gucken, bei dem man sagt, selbst wenn wir 100% davon kürzen würden, die komplette kulturelle Leistung, alles, was wir als Kommune hier machen, können wir das Haushaltsdefizit damit nicht mal annähernd anfangen aufzufangen.
11: Ähnliches berichtet auch Lars Prahler, parteiloser Bürgermeister von Grevesmühlen in Mecklenburg-Vorpommern. Die Stadt hat für ihre etwa 10.000 Einwohner zwar kein Jugendtheater wie Göttingen, aber es gibt eine Bibliothek, ein kleines Museum, einige Vereine und das Stadtfest. Alles gefördert aus dem kommunalen Kulturtopf. Dieses Geld mache gerade einmal 2% des Haushaltes aus, sagt Prahler. Wo soll hier gespart werden?
14: Mir persönlich ist klar und ich glaube auch allen Stadtvertreterinnen und Stadtvertretern, dass wenn wir über die Haushaltssituation sprechen und über das, was wir an Sparmaßnahmen auf den Weg bringen wollen, das Letzte wäre, das Stadtfest, die Förderung der Vereine, die Förderung von Kulturveranstaltungen, unser Museum oder die Bibliothek zur Disposition zu stellen.
11: Ganz verzichten will man nicht. Trotzdem kommen die Ausgaben der einzelnen Institutionen auf den Prüfstand. Und dann gibt es noch eine andere Frage.
14: Was machen wir eigentlich, wenn jetzt neue Initiativen auf uns zukommen? Sagen wir ab, weil wir kein zusätzliches Budget haben? Oder wie finden wir womöglich Lösungen, auch zukünftige Ideen im Kulturbereich unterstützen zu können?
11: Für Inken Kauter aus Göttingen ist deshalb klar, die Finanzen zwischen Bund, Ländern und Kommunen müssen anders verteilt werden.
13: Wir brauchen als Kommunen, und zwar alle Kommunen, dauerhaft höhere Steueranteile. Sonst kann diese Verlagerung von weiteren Pflichtaufgaben, aber auch die Verlagerung von freiwilligen Aufgaben in die Kommune nicht weiter funktionieren.
11: Denn laut Landkreistag leisten die Kommunen mehr als ein Viertel der staatlichen Ausgaben, erhalten aber nur ein Siebtel der staatlichen Einnahmen. An dem Aktionstag Kommunen am Limit fordern die Kommunen deshalb strukturelle Reformen mit dem fast schon pathetisch formulierten Ziel: Rettet die Kommunen.
6: Ja, rettet die Kommunen, das ist heute ein Aktionstag. Unser NDR-Info-Thema passt heute früh natürlich dazu. Demokratie unter Druck. Wie kann denn Vertrauen auch in Politik neu entstehen? Was wünschen Sie sich von der Politik? Das wollen wir von Ihnen heute früh wissen. Rufen Sie uns an unter 040 41617, 040 41617. Da können Sie dann Ihre Meinung hinterlassen. Oder schicken Sie uns einfach eine Sprachnachricht über unsere NDR-Info-App. Können Sie ganz einfach dann anklicken. Auch das Mikrofonsymbol finden Sie dann ganz einfach. Und wir hören uns dann die Nachrichten an und spielen einige davon dann auch bei uns in der Sendung. Demokratie unter Druck, wie kann Vertrauen auch in Politik neu entstehen? Und was wünschen Sie sich von der Politik? Wir sind gespannt, was Sie da zu sagen haben. Unser NDR-Info-Thema heute früh.
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9: Um 7 Uhr mit Beate Rüsopp. Die USA und der Iran haben die erste Runde ihrer Verhandlungen über ein Kriegsende beendet und dabei Fortschritte erzielt. Das gaben die Vermittler Katar und Pakistan heute früh bekannt. Aus der NDR-Nachrichtenredaktion Simone Kienzle.
15: Laut der Erklärung gibt es jetzt eine Art Fahrplan für weitere Gespräche. In Arbeitsgruppen soll es da etwa um das iranische Atomprogramm oder ein mögliches Ende westlicher Sanktionen gehen. Ziel ist weiter, innerhalb von 60 Tagen ein endgültiges Abkommen zu schließen. Einer der wichtigsten Punkte ist die Handelsstraße von Hormus. Laut den Vermittlern wird ein Kommunikationskanal eingerichtet, der Missverständnisse oder Zwischenfälle dort vermeiden und wieder Schifffahrt ermöglichen soll. Außerdem gibt es eine Koordinierungsstelle, die sich darum kümmern soll, dass die Waffenruhe im Libanon eingehalten wird. Israel ist allerdings nicht an den Gesprächen beteiligt und bekämpft dort weiter die Hisbollah-Miliz.
9: Die Vorschläge der Rentenkommission sorgen für Diskussionen. Kritik gibt es vor allem von den Linken und von Gewerkschaften. Beide halten es für falsch, dass Menschen in Zukunft länger arbeiten sollen, bis sie in Rente gehen. Die Vorschläge der Kommission sollen morgen an die Bundesregierung übergeben werden. Sie sehen zum Beispiel vor, dass künftig auch Selbstständige, Beamte und Politiker in die gesetzliche Rentenversicherung einzahlen sollen. Unsere Hauptstadtkorrespondentin Anne-Kathrin Mellmann fasst zusammen, was noch im Papier des Gremiums steht.
16: Unter anderem soll das Renteneintrittsalter langsam und schrittweise erhöht werden, und zwar abhängig von der durchschnittlichen Lebenserwartung. Wenn die um ein Jahr steigt, würde das Renteneintrittsalter um ein halbes Jahr erhöht. Also ganz konkret, die Rente mit 70, die gäbe es dann ungefähr erst im Jahr 2091. Wenn die Lebenserwartung nicht steigt, dann passiert auch beim Renteneintrittsalter nichts. Und außerdem soll es keine abschlagsfreie Rente mit 63 mehr geben. Die Frühverrentung bleibt durchaus möglich, aber die Rente fällt dann schmaler aus.
9: Schleswig-Holsteins Ministerpräsident Günther hat den neu gewählten linken Parteichef Pantisano scharf kritisiert. Günther forderte Pantisano in der Bild dazu auf, wieder zurückzutreten. Hintergrund sind die Faschismusäußerungen des neuen linken Chefs. Pantisano hatte in seinem Interview gesagt, es gebe gerade keinen Unterschied zwischen der CDU, die faschistische Politik mache, und der AfD und den Faschisten selbst. Ministerpräsident Günther von der CDU sagte dazu, der Vergleich sei geschichtsvergessen. Pantisano habe sich für jeden ernsthaften demokratischen Austausch disqualifiziert. Bundesverteidigungsminister Pistorius reist heute nach Litauen, um eine NATO-Übung zu besuchen. 2.900 Soldaten nehmen daran teil, 2.300 davon stellt die Bundeswehr. Aus Berlin Benjamin Großkopf.
17: Freedom Shield, also Schild der Freiheit, so heißt die große Übung. Der Truppenübungsplatz Pabrade liegt unweit der Grenze zu Belarus. Das Land gilt als enger Verbündeter Russlands. Deswegen darf die Übung auch als Zeichen an Moskau verstanden werden. Trainiert werden soll unter anderem der Kampf mit und gegen Drohnen. Mehr als 300 davon sind im Einsatz. Im Verbund mit herkömmlichen Waffensystemen wie Panzern soll möglichst realistisch werden, wie ein Gefecht an der NATO-Ostflanke aussehen könnte.
9: In Sydney haben Fahnder eine Rekordmenge Kokain sichergestellt. Nach Angaben der Ermittler wurden insgesamt 2,7 Tonnen der Droge sichergestellt. Sie wurde in einem Vorort Sydneys in unterirdischen Bunkern versteckt. Der Verkaufswert liegt bei etwa 500 Millionen Euro. Den 21 und 25 Jahre alten Verdächtigen droht lebenslange Haft. Bei der Fußball-Weltmeisterschaft hat WM-Neuling Kap Verde die nächste Überraschung geschafft. Außerdem sind Spanien und Ägypten dem 16. Finale einen großen Schritt näher gekommen. Silke Heine aus dem ARD-WM-Team fasst den Spieltag zusammen.
18: Die Siegesfeier der Ägypter ist bereits titelreif. Der 7-malige Afrikameister feierte beim 3:1-Erfolg gegen Neuseeland seinen ersten WM-Sieg überhaupt und schaffte genau wie Spanien einen vorentscheidenden Schritt Richtung 16. Finale. Die Furia Roja machte anders als gegen Kap Verde beim 4:0 gegen Saudi-Arabien diesmal den Klassenunterschied deutlich. Neuling Kap Verde hat nach den Spaniern auch Uruguay mit einem 2:2 überrascht, könnte mit einem Sieg zum Abschluss gegen Saudi-Arabien sogar in die K.O.-Runde vordringen. Für Belgien wird ein Sieg gegen Neuseeland sogar Pflicht, denn nach einem 0:0 gegen Iran haben die Roten Teufel erst 2 Punkte auf dem Konto.
9: Das waren die Nachrichten.
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6: Wir starten in eine sommerliche Woche, was das Wetter angeht. Heute nur in Südniedersachsen mal einzelne Schauer und Gewitter, sonst aber meist trocken. 20 Grad auf Amrum bis knapp 30 Grad im Raum Göttingen. Dann morgen weiter viel Sonne. Bis 30 Grad wieder, Mittwoch und Donnerstag ebenfalls sonnig und trocken, wird noch wärmer, 21 bis 34 Grad. NDR Info, der Verkehrsservice A1 Osnabrück Richtung Bremen, zwischen Bremen-Brinkum und Hemelingen 4 Kilometer Stau. Und A261 Richtung A7 zwischen Tötensinn und dem Dreieck Hamburg-Südwest 3 Kilometer stockender Verkehr. Sie hören NDR Info, ich bin Stefan Schlag, guten Morgen. Demokratie unter Druck, wie kann Vertrauen neu entstehen? Unser NDR-Info-Thema heute früh, denn knapp 40% der Menschen in Deutschland sind laut Deutschland-Monitor unzufrieden damit, wie die Demokratie hierzulande funktioniert. Und viele haben das Gefühl, dass ihre Sorgen, ihre Anliegen von Politik, Gesellschaft nicht ausreichend gehört werden. Doch wie lässt sich das ändern? Der Verein Mehr Demokratie setzt dabei auf etwas, das im politischen Alltag oft zu kurz kommt, nämlich Zuhören. Mit dem Dialogformat Sprechen und Zuhören will der Verein Menschen mit unterschiedlichen Meinungen, Ansichten zusammenbringen. Das Besondere dabei, alle Beteiligten bekommen die gleiche Redezeit. Marvin Weber und Claire Schnitzlein haben eine dieser Gesprächsrunden im Lüneburger Kurpark besucht.
19: Wenn Volker Bunten schön klingelt, ist die Redezeit vorbei. 4 Minuten hat jede Person, dann wird gewechselt.
20: Durch dieses Stück weit wieder annähern und die Meinung des Andersdenkenden als normal auch zu sehen und nicht gleich einzuordnen in eine Schublade, kommen wir wieder zum Kern der Demokratie. Und dazu gehört für mich die Würde des Andersdenkenden und das Zuhören.
19: Der Grafikdesigner organisiert die Gesprächsabende gemeinsam mit der Stadt Lüneburg und anderen Freiwilligen. Sein Ziel, raus aus den eigenen Meinungsblasen, hinein in die echte Begegnung.
20: Für uns ist es auch wichtig, ein Stück weit neugierig zu sein auf die Meinung und vor allen Dingen auf die Hintergründe der Menschen, die anders denken.
19: Wer spricht, wird nicht unterbrochen. Das ist die Regel. Stattdessen geht es um persönliche Erfahrungen. Angelika Becher beginnt. Die pensionierte Lehrerin engagiert sich bei Parents for Future. Trotz aller Sorge um Klima und Weltpolitik hält sie das Vertrauen in die Demokratie für wichtig.
21: Ich bin absolut der Überzeugung, dass es zwischen den Parteien in Deutschland noch deutliche Unterschiede gibt. Und dass eben dieses Reden, die da oben machen sowieso, was sie wollen, eins ist, was oft sehr vorgeschoben ist. Damit macht man sich's auch sehr bequem. Ich finde schon, dass auch in Deutschland die Demokratie noch so weit funktioniert, dass eben doch auch vieles öffentlich diskutiert wird und ich daran irgendwie ja auch teilnehmen kann an verschiedensten Stellen.
19: Der Jüngste in der Runde ist Ole Brehl. Der 19-Jährige engagiert sich im Jugendforum Lüneburg. Viele Gleichaltrige interessieren sich seinem Eindruck nach kaum für Politik.
22: Es war schon ziemlich viel demonstriertes Desinteresse. Also wir hatten jetzt das Glück, dass wir einen ziemlich großartigen Politiklehrer hatten. Aber es war schon merkbar, dass es mehr war, okay, wir arbeiten jetzt die Aufgaben ab mit so möglichst wenig Einsatz, wie es geht und gut ist.
19: Politisches Interesse hänge leider oft auch vom Umfeld und vom Bildungsweg ab, stellt Brehl fest. Die nächste Redezeit beginnt. Christiane Kröger nutzt ihre 4 Minuten.
1: Ich kann noch nicht mal für mich reklamieren, dass ich zu jeder Wahl gegangen bin. Asche auf mein Haupt. Und es waren dann zeitliche Fragen zum Teil oder Prio im Ablauf des Lebens, nicht aufs Bewusstsein dafür.
19: Trotzdem hält sie ein Plädoyer fürs Wählen.
1: Jede Stimme, die nicht abgegeben wird, ist eine ungehörte Stimme. Und auch wenn jemand sagt, eigentlich keine Partei dabei, die genau das machen will, was ich gerne will, dann würde ich sagen, nein, es wird überhaupt keine Partei geben, die genau das alles so macht, wie du es gerne willst. Sondern eine Partei kann ich nur wählen, wenn ich Prioritäten setze.
19: Marc Schäbel sieht das kritischer. Der IT-Projektmanager kandidiert bei der Kommunalwahl für die Partei Die Basis. Er geht davon aus, dass Medien einen Einfluss auf die Entscheidung an der Wahlurne haben.
3: Unsere Wahlentscheidung ist sehr stark von der Informationsdiät abhängig, die wir haben. Was lese ich für Zeitungen? Und dadurch komme ich dann auch in Bubbles und will dann auch immer nur noch mehr davon.
19: Die Positionen liegen teilweise weit auseinander. Genau das macht den Reiz des Formates aus. Allerdings bleibt eine Leerstelle. Ausgerechnet Menschen, die grundsätzlich nicht wählen gehen, sind an diesem Abend nicht vertreten. Nach 90 Minuten kommen die Teilnehmenden noch einmal zusammen. Mitorganisator Volker Buntenschön resümiert.
20: In den nächsten Monaten, Tagen begegnen wir Nachbarn, Menschen, die vielleicht wirklich wählen oder nicht wählen, und mit denen würde ich gerne ins Gespräch kommen. Und dann ist schon was getan für die Demokratie.
19: Mit dieser Hausaufgabe entlässt er die Teilnehmenden. Neugierig bleiben, Fragen stellen und auch dort zuhören, wo die eigene Meinung nicht geteilt wird.
6: Sprechen und zuhören in Lüneburg, soweit der Bericht von Claire Schnitzlein. 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
6: In Hamburg werden zahlreiche soziale Projekte mit Geld aus dem Europäischen Sozialfonds finanziert. Darunter sind unter anderem Angebote für Langzeitarbeitslose oder jüngere Menschen ohne Ausbildungsplatz. Weil auf EU-Ebene über die künftige Ausgestaltung des Förderprogramms beraten wird, wächst die Sorge vor Kürzungen. Die Hamburger Wirtschaftsbehörde fordert deshalb die Bundesregierung auf, sich für eine Fortsetzung des Fonds einzusetzen. Ole Neugebauer berichtet.
4: 64 Millionen Euro. So viel EU-Geld erhält Hamburg in der aktuellen Förderperiode aus dem Europäischen Sozialfonds. Damit werden derzeit 45 Projekte mitfinanziert, von der Integration Geflüchteter bis zur Beschäftigung Langzeitarbeitsloser. Doch geht es nach Plänen der EU-Kommission, soll es den Fonds ab 2028 so nicht mehr geben. Sie will ihn mit anderen Bereichen zusammenlegen, wie Bau- und Tourismusförderung. Laut Bundesarbeitsministerium stünden dadurch 45% weniger Mittel für die bisherigen Sozialmaßnahmen bereit. Dagegen wehrt sich nun die Wirtschaftsbehörde. Der Fonds sei für Hamburg von großer Bedeutung, sagt Behördensprecher Martin Helfrich gegenüber dem Hamburg-Journal. Man erwarte, dass sich die Bundesregierung gegenüber der EU für den Fonds einsetzt. Über dessen Zukunft verhandeln derzeit Mitgliedstaaten und EU-Parlament. Ein Ergebnis wird im kommenden Jahr erwartet.
6: Zwischen der Ostinsel Fehmarn und der dänischen Insel Lolland entsteht derzeit eines der größten Verkehrsprojekte Europas, der Fehmarn-Belttunnel. Mit 18 Kilometern soll er nach seiner Fertigstellung der längste Absenktunnel der Welt werden. Heute macht sich Bundesverkehrsminister Schnieder auf beiden Seiten der Baustelle ein Bild vom Fortschritt der Arbeiten. Denn während der Tunnelbau vorankommt, gibt es beim Ausbau der Bahnverbindung, der Bahnanbindung auf deutscher Seite weiter Verzögerung. Julian Marxen.
23: Um zu sehen, wie die Arbeiten vorangehen, trifft sich Verkehrsminister Patrick Schnieder mit seiner dänischen Amtskollegin Signe Munk auf der Tunnelbaustelle. Erst auf Fehmarn, dann auf der dänischen Insel Lolland. Was läuft gut, was nicht, welcher Zeitplan ist realistisch, darüber werden Schnieder und Munk heute sprechen. Und sie wollen laut Bundesverkehrsministerium auch beraten, wie Planungs- und Genehmigungsverfahren generell beschleunigt werden können. Es dürfte weitaus angenehmere Termine geben für den Bundesverkehrsminister, denn das Megabauprojekt, es hakt gewaltig. Vor allem auf deutscher Seite. Die geplante Schienenanbindung an den Belttunnel wird später fertig und deutlich teurer als geplant. Kosten laut Bundesrechnungshof voraussichtlich 10,7 Milliarden Euro. Teurer also als der Tunnel selbst.
6: Lange ist der Rechtsanspruch beschlossen, ab August wird er Realität. Eltern von Grundschulkindern haben dann bundesweit Anspruch auf eine Ganztagsbetreuung. In Niedersachsen sehen sich einige Kommunen darauf allerdings noch nicht ausreichend vorbereitet. Sie kritisieren vor allem die Finanzierung und den hohen organisatorischen Aufwand. Semira Bonneig berichtet.
0: Das Kultusministerium sagt, dass von allen Grundschulen in Niedersachsen mittlerweile mehr als 85% Ganztagsschule sind. Aber es gibt eben auch etwa 200 Grundschulen im Land, die nicht rechtzeitig fertig geworden sind. Da geht es dann zum Beispiel um fehlende Räume wie eine Mensa. Die Schulträger, also die Kommunen, müssen da dann erstmal auf andere Betreuungsmöglichkeiten, wie zum Beispiel auf den Hort setzen. Dafür müssen Eltern aber bezahlen. Die Reform besagt, dass jetzt zum Stichtag, dem 1. August, zunächst alle Erstklässler den Anspruch auf Ganztagsbetreuung haben. Ab nächstem Jahr dann auch die zweiten Klassen. Bis 2029 soll dann für alle Grundschulkinder ein Ganztagsplatz zur Verfügung stehen.
6: Und soweit Informationen aus Norddeutschland, kompakt zusammengefasst. Gleich geht es bei uns erstmal im kurzen Überblick und dann danach ausführlich im Gespräch mit unserer Korrespondentin um die große Weltpolitik, um einen großen Konflikt, den Iran-USA-Konflikt. Dort finden die Gespräche in der Schweiz statt und darauf wollen wir dann eingehen und den Stand abbilden. Jetzt ist mal dazu in aller Kürze 7.15 Uhr der Überblick.
5: Nach dem Start der Gespräche zwischen den USA und dem Iran kommen positive Signale vom Verhandlungsort in der Schweiz. Beide Seiten hätten einen Zeitplan für die Gespräche und eine Regelung für die wirtschaftlich wichtige Straße von Hormus festgelegt, teilten die Vermittler Pakistan und Katar mit. Demnach soll eine Koordinierungsstelle die schwierigen Themen klären. Dazu zählt auch die Lage im Libanon. Die neu geschaffene Stelle soll die Einstellung der Kampfhandlungen dort zwischen Israel und der Hisbollah-Miliz überwachen. Deutschland wird in Absprache mit der Taliban-Regierung mehr afghanische Straftäter in ihre Heimat abschieben. Nach NDR-Informationen hat die Bundesregierung den Taliban dafür Zugeständnisse gemacht, sodass die Islamisten künftig mehr Diplomaten nach Deutschland schicken dürfen. Die Grünen fordern, dass Bundesinnenminister Dobrindt die Absprachen offenlegen muss. Sie kritisieren, dass der CSU-Politiker Deutschland erpressbar mache und die Taliban-Regierung durch direkte Gespräche aufwerte. Heute findet der bundesweite Aktionstag Kommunen am Limit statt. Die Kommunen wollen auf die ihrer Ansicht nach dramatische Finanzlage aufmerksam machen und fordern Bund und Länder dazu auf, gegenzusteuern. Außerdem wollen die Initiatoren, die kommunalen Spitzenverbände, den Bürgerinnen und Bürgern deutlich machen, welche Leistungen und Angebote vor Ort durch fehlendes Geld bedroht sind. Das Wetter in Norddeutschland, meist sonnig und trocken, bei maximal 20 Grad auf den nordfriesischen Inseln und bis knapp 30 Grad im Kreis Göttingen. Das war der kurze Überblick und nun weiter mit Stefan Schlag.
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6: Bei der Fußball-Weltmeisterschaft vergeht ja fast kein Tag ohne Überraschung. Jan Wallos in der Sportredaktion. Auch in der vergangenen Nacht, da waren wieder Ergebnisse dabei, die so nicht zu erwarten waren und zumindest so meine Tipprunde im privaten Kreis zerstört haben.
7: Siehst du, deswegen mache ich gar nicht mit bei den Tipprunden. Ja, aber das kann man wohl sagen mit den Überraschungen. Im Mittelpunkt, wie schon am ersten Spieltag, das Team aus Kap Verde. Nach dem 0:0 gegen Spanien hat die Mannschaft von den Vulkaninseln im Atlantik jetzt auch ein Unentschieden gegen Uruguay geholt. 2:2 und wieder hat sich Historisches ereignet mit dem Führungstreffer von Kap Verde. Jan Wochner mit den Einzelheiten.
8: Kevin Pina schreibt Geschichte für sein Land, trifft nach 21 Minuten per Freistoß aus mehr als 30 Metern direkt ins Tor von Uruguay und erzielt damit das erste WM-Tor überhaupt für Kap Verde. Favorit Uruguay hat lange Probleme, dreht die Partie aber durch zwei Treffer kurz vor der Pause. Araujo und Canobio sind zur Stelle. Im zweiten Durchgang nutzt Kap Verde dann einen Abwehrfehler zum Ausgleich. Der gerade erst eingewechselte Helio Varela markiert den 2:2 Endstand bei einem wilden Schlagabtausch in Miami.
7: Beide Mannschaften haben jetzt 2 Punkte jeweils, aber die besseren Karten in Sachen K.O.-Phase hat Kap Verde. Einen Sieg am letzten Gruppenspieltag gegen Saudi-Arabien und einer der größten Außenseiter dieser WM wäre tatsächlich weiter. So gut wie sicher weiterkommen wird in dieser Gruppe Spanien. 4:0 gegen Saudi-Arabien, das war nach der Enttäuschung zum Auftakt gegen Kap Verde jetzt meine Ansage. Es ging schon gleich gut los. Der große Hoffnungsträger war früh erfolgreich, schon nach 11 Minuten.
24: Zweiter Pfosten, Lamine, Ball, Tor, Tor, Tor!
7: Und danach lief es dann wie von selbst. 4-0 Spanien, einer der Top-Favoriten, jetzt also auch angekommen im Turnier. Im Gegensatz zu den Belgiern in der Gruppe G, denen wird ja auch immer viel zugetraut, aber gegen Iran gab es trotz 70% Ballbesitz wieder nur ein Unentschieden, wie schon am ersten Spieltag. Diesmal ist es 0-0 ausgegangen, beide Teams jetzt mit 2 Punkten. Und ganz vorne in der Gruppe mit 4 Zählern Ägypten nach einem 3-1 Erfolg gegen Neuseeland. Einer der Torschützen, der Star des Teams, Mo Salah, der war richtig happy.
10: Es ist unglaublich. Mir fehlen die Worte, um das alles zu beschreiben. Was für eine Leistung. Von uns Spielern, aber auch vom gesamten Staff. Wir hoffen, dass wir so weitermachen können und am Ende Gruppensieger werden.
7: Ja, im Moment sieht's ganz gut aus. Die Ägypter, wie gesagt, Tabellenführer. Vom Fußball kommen wir zum Reitsport, genauer gesagt zum Vielseitigkeitsreiten. Deutsche Meisterschaft in Luhmühlen. Julia Krajewski hat sich da zum 5. Mal den Titel gesichert im Sattel von Nickel. Und Mitte August findet in Aachen die Weltmeisterschaft statt. Deshalb die Frage an Tide Tedinger. Welche Bedeutung hat denn dieses Resultat für die WM?
11: Große Bedeutung. Zwar steht die Nominierung noch aus, in 4 Wochen wird es die entscheidende Prüfung geben, aber Krajewski war dermaßen dominant bei der DM, dass eigentlich kein Weg an ihr vorbeiführt. Zumal die 38-Jährige vom Reit- und Fahrverein Lingen gleich 2 richtig gute Pferde hat. Das sind beste Voraussetzungen. Aber es ist ein offenes Rennen. Auch Marlin Hansen-Hottop aus Gransebiet, Mecklenburg-Vorpommern als Zweite und Christoph Wahler aus dem niedersächsischen Bad Bevensen auf Rang 3 haben überzeugt in der Lüneburger Heide. Und auch Lokalmatadorin Katharina Meyer aus dem deutschen Perspektivkader, die parallel ihre erste 5-Sterne-Prüfung geritten ist und 7. wurde, war stark. Nicht am Start in Luhmühlen war Olympiasieger Michael Jung. Er war stattdessen mit den deutschen Springreitern in Rotterdam. Die Equipe schied im Nationenpreis in der ersten Runde aus.
7: Und zum Schluss gucken wir noch zum Basketball. Da ist die letzte Entscheidung in dieser Saison gefallen. Der deutsche Meister steht fest und das ist, ziemlich überraschend, nicht Bayern München, der Titelverteidiger, sondern Alba Berlin. Die Berliner haben nämlich wieder mal ihre Comeback-Qualitäten bewiesen, haben in München das entscheidende 5. Spiel der Finalserie gewonnen mit 84-81. Und das, nachdem sie zur Pause noch mit 20 Punkten hinten gelegen hatten.
6: Soweit Jan Möller aus unserer Sportredaktion. 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Gibt es einen Ausweg aus dem USA-Iran-Konflikt? Wirklich einen, den man auch so nennen kann? Darüber wird in der Schweiz verhandelt. Als Vermittler treten ja Pakistan und Katar dort auf. Und nach dem Auftakt der Gespräche hieß es dann heute früh, es werde weitere Beratungen geben auf Arbeitsebene. Was das nun heißen soll, das soll uns unsere Korrespondentin Katrin Hondl sagen, denn sie ist in der Schweiz. Ja, sind sich beide Seiten denn inhaltlich auch näher gekommen?
12: Naja, also was ich sicher sagen kann, die Verhandlungen hier auf dem Birkenstock über dem Verwaltstätter See, die sind wirklich bis tief in die Nacht gegangen. Aus Kreisen der US-Delegation hieß es erst sogar, das würde noch bis zum Morgen weitergehen. Aber dann haben eben Katar und Pakistan, die ja, Sie haben es gesagt, als Vermittler auftreten, eine Erklärung veröffentlicht in der Nacht, dass diese erste Gesprächsrunde auf höchster Ebene jetzt vorbei ist und dass es ermutigende Ergebnisse gebe. Und konkret werden da 2 Dinge genannt, dass es künftig einen Gesprächskanal geben soll von USA und Iran, der, Zitat, Zwischenfälle und Kommunikationspannen in Bezug auf die Straße von Hormuz verhindern soll. Da hat es ja seit Samstag ziemlich verwirrende Aussagen gegeben von beiden Seiten. Also Teheran hatte die Straße von Hormuz für wieder gesperrt erklärt. Das US-Militär hat gesagt, nichts da, Schiffe kämen da weiter durch. Da will man nun offenbar künftig klarer kommunizieren. Ja, und jetzt eben auf, wie es heißt, Arbeitsebene beziehungsweise in technischen Gesprächen weitermachen, eben bei dem großen Plan innerhalb von 60 Tagen zu einem endgültigen Friedensabkommen zu kommen, auf Basis eben dieser Absichtserklärung, die vergangene Woche unterzeichnet worden ist.
6: Gut, jetzt geht es auf Arbeitsebene weiter. Soll das denn in diesen 60 Tagen auch tatsächlich erreicht werden, dass man sich da einigt, auch in den schwierigen Fragen, wie es mit dem iranischen Atomprogramm weitergeht etwa?
12: Naja, das ist nach wie vor der Plan. Ob der realistisch ist, ist natürlich eine andere Frage. Wenn wir uns erinnern, wie lange es 2015 gedauert hat, bis damals eben dieses Atomabkommen damals unter US-Präsident Obama zustande kam, nämlich 2 Jahre. Aber was man sagen kann, man hat sich jetzt immerhin grob auf ja so eine Art Roadmap geeinigt, wie es weitergehen soll, dass es weitergehen soll. Auch das war ja wie gesagt, unklar, nämlich eben mit diesen technischen Gesprächen und wann da tatsächlich konkrete Ergebnisse sind oder tatsächlich ein dauerhaftes Friedensabkommen vorliegt, das müssen wir jetzt natürlich erstmal abwarten.
6: Bleibt denn die Schweiz der Verhandlungsort?
12: Zunächst offensichtlich ja. Also es heißt, dass jetzt hier auf dem Bürgerstock tatsächlich diese niederrangigen Gespräche, nenne ich es jetzt mal, diese technischen Gespräche weitergehen sollen. Aber die Delegationsspitzen, die, so haben wir gehört, werden auf jeden Fall jetzt demnächst abreisen.
6: Mhm. Wer vertritt bei diesen Gesprächen die Interessen Israels?
12: Das ist eine sehr gute Frage. Israel ist hier ja sozusagen der Elefant im Raum. Und das sollten natürlich die USA sein, die eben als Alliierter sozusagen für Israel zuständig sind. Oder ja, wenn ich es jetzt mal so schlampig formuliere. Und es ist natürlich völlig unklar, ob die Amerikaner die geforderte Waffenruhe im Libanon liefern können. Israel will sich ja in diesem Krieg, den es als existenziell betrachtet gegen die Miliz Hisbollah, weder von den Iranern noch von den Amerikanern irgendwelche Bedingungen diktieren lassen. Und also das ist sicher weiterhin der große Knackpunkt. Aber wir hören ja, dass es wohl in den vergangenen Stunden zumindest eher ruhig geblieben ist im Libanon.
6: Diese Straße von Hormuz, diese Meerenge, die ja so umstritten sind, diese unterschiedlichen Darstellungen haben wir ja auch gehört. Wer kontrolliert denn jetzt diese Straße von Hormuz aktuell? Lässt sich das sagen?
12: Also das kann ich jetzt hier vom Bürgerstock tatsächlich nicht sagen. Wie gesagt, nur, dass hier vereinbart wurde, dass es da jetzt eine wie auch immer geartete gemeinsame Kommunikationslinie geben soll. Es wurde ja wirklich markig gedroht, auch als, ich würde mal sagen, krawallige Begleitmusik der diplomatischen Gespräche hier in der Schweiz. Also US-Präsident Trump hat ja wieder mit krassen Drohungen um sich geworfen gestern. Sollte Teheran diese Straße von Hormuz schließen, dann werde der Iran in Grund und Boden gebombt, hieß es. Das Land werde nicht mehr existieren. Und naja, vor diesem Hintergrund denke ich, bei aller Vorsicht, man weiß in diesem Konflikt ja nie, was als nächstes kommt, ist es schon positiv, dass es jetzt eben weitergeht und dass man sich offenbar zumindest auf einen Zeitplan, so eine Art Roadmap und eine Arbeitsweise geeinigt hat, um irgendwann womöglich in den anvisierten 60 Tagen zu einem endgültigen Friedensabkommen zu kommen.
6: Da gibt es noch viel zu tun. Katrin Hondl war das, unsere Korrespondentin in der Schweiz, über die dort laufenden Verhandlungen zwischen den USA und Iran unter der Vermittlung Pakistans und Katar.
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6: Um 7:58. Nach dem Bekanntwerden der Reformvorschläge der Rentenkommission hat nun eine Debatte über die Empfehlungen begonnen. Die Gewerkschaften lehnen Teile des Konzepts strikt ab. Einigen Fachleuten aus der Wirtschaftswissenschaft geht es nicht weit genug. Die Kommission regt beispielsweise an, das Eintrittsalter an die durchschnittliche Lebenserwartung zu koppeln. Offiziell soll ja die Kommission ihre Vorschläge morgen präsentieren. Unsere Gastautorin bei den Standpunkten heute, Miriam Hollstein, stellvertretende Chefin Politik bei der Bild. Und sie meint, die Umsetzung der Rentenreformvorschläge könnte die vielleicht letzte Chance der Bundesregierung sein, zu zeigen, dass sie wirklich etwas verändern kann.
13: Die Reformvorschläge der Rentenkommission sind mutig genug, um ein dysfunktionales System wieder zukunftsfest zu machen und zugleich mit Augenmaß entworfen. Auch die Kopplung des Renteneintrittsalters an die steigende Lebenserwartung ist moderat gestaltet. Der erste Jahrgang, der erst mit 70 in Rente gehen könnte, ist der von 2022. Die Betroffenen haben also Jahrzehnte Zeit, sich auf die Veränderungen einzustellen. Jetzt kommt es auf die Umsetzung an. Bundeskanzler Friedrich Merz und Arbeitsministerin Bärbel Baas müssen die Reform entschlossen vorantreiben, Widerstände aushalten und zugleich die Menschen im Blick behalten, die körperlich besonders belastende Arbeit leisten. Gelingt das, könnte auch das zurückkehren, was diese Regierung so dringend braucht: Vertrauen in die Politik und in die Zukunft.
6: Die Meinung von Miriam Hollstein, stellvertretende Chefin Politik bei der Bild. Spiegel Online schreibt, die Kommission habe in kurzer Zeit geleistet, was Regierungen seit Jahrzehnten nicht gelungen sei.
14: Unter enormem Zeitdruck haben die Expertinnen und Experten ein Reformprogramm aus einem Guss entwickelt. Darin findet sich nicht die reine Lehre aus Professorenstuben. Die Wissenschaftler im Gremium haben Methoden und Mechanismen aufgezeigt, aber erst im harten Ringen mit den drei Vertretern der Fraktionen von SPD, CSU und CDU ist daraus ein Kompromisspapier geworden, das politisch umsetzbar ist. Die Kommission hat Bundeskanzler Merz und Arbeitsministerin Baas damit die Arbeit abgenommen.
15: Nach Ansicht des Reutlinger Generalanzeigers führt kein Weg an harten Einschnitten vorbei, wenn die Altersversorgung noch irgendwie gerettet werden soll.
14: Um den Schmerz etwas zu lindern, verspricht die Regierung, die Rentenreform in ein weitreichendes Reformpaket einzubetten, das mit Steuersenkungen, Impulsen für den Arbeitsmarkt und Entbürokratisierung für Entlastung sorgen soll. Doch Versprechungen allein werden nicht genügen. Noch immer warten die Bürger auf das einst versprochene Klimageld, das die Belastungen der industriellen Transformation sozialgerecht abfedern sollte. Diesmal wird die Regierung liefern müssen, will sie nicht riskieren, das klein wenig Vertrauen zu verspielen, das ihr noch geblieben ist.
15: Die Neue Osnabrücker Zeitung spricht von schmerzhaften, aber notwendigen Maßnahmen, die von der Rentenkommission empfohlen werden.
14: Ein Vergnügen wird es für die Menschen in Deutschland nicht, wenn die 30 Vorschläge zur Rettung der Rente umgesetzt würden, die die Experten der Bundesregierung machen wollen. Die deutsche Rentenversicherung rechnet bis 2040 mit einer Beitragserhöhung um 2,5%, wenn sich nichts ändert. Diese Entwicklung soll die Reform der Rentenkommission mit im Vergleich zur vorhergehenden Debatte überraschend moderaten Maßnahmen abdämpfen. Leider hauptsächlich, indem länger gearbeitet wird.
15: Das waren unsere Standpunkte zusammengestellt von Peter Behrens.
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9: Um 7.30 Uhr mit Beate Rüsopp. Die USA und der Iran haben bei ihren Verhandlungen über ein Ende des Krieges offenbar Fortschritte erzielt. Nach Angaben von Katar und Pakistan, die in dem Konflikt vermitteln, einigten sich beide Seiten auf einen konkreten Fahrplan. Aus der NDR-Nachrichtenredaktion Jonas Valentin Weber.
16: Vorgesehen ist demnach unter anderem, dass eine Koordinierungsstelle geschaffen wird, die sich um die schwierigsten Punkte kümmern soll. Dazu zählt unter anderem die Straße von Hormus, die seit längerer Zeit vom Iran blockiert wird. Ziel ist es, dass Schiffe, die für den weltweiten Ölhandel wichtige Meerenge, wieder problemlos passieren können. Weiterer Punkt, die Lage im Libanon. So soll die Koordinierungsstelle dafür sorgen, dass sich die israelische Armee und die Hisbollah-Miliz dort nicht mehr gegenseitig angreifen. Kurz nach Beginn der Gespräche hatte die iranische Delegation das Luxushotel in der Nähe von Luzern vorübergehend verlassen, wegen neuer Drohungen von US-Präsident Trump. Er hatte die iranische Führung aufgefordert, dafür zu sorgen, dass die Hisbollah im Libanon so wörtlich keinen Ärger mehr macht. Er bezeichnete die Miliz als hochbezahlte Stellvertreter des Irans und warnte vor neuen US-Angriffen auf die Islamische Republik.
9: An den Vorschlägen der Rentenkommission gibt es Kritik. Linke und Gewerkschaften bemängeln, die zentralen Punkte gingen an der Lebenswirklichkeit der Menschen vorbei. Die Rentenkommission will ihre Vorschläge morgen an die Bundesregierung übergeben. Katharina Ratzmann aus der NDR-Nachrichtenredaktion zur Frage, was sich demnach bei der Rente ändern könnte.
17: Erstmal das Alter. Es soll an die Lebenserwartung in Deutschland gekoppelt werden, wann man in Rente geht. Wenn die Deutschen statistisch gesehen ein Jahr älter werden, sollen sie ein halbes Jahr länger arbeiten müssen. Ob man schon 45 Jahre gearbeitet hat, soll keine Rolle mehr spielen. Wenn man gesundheitlich nicht mehr kann, soll man unter bestimmten Bedingungen aber schon früher abschlagsfrei in Rente gehen dürfen. Außerdem sollen mehr Menschen ins Rentensystem einzahlen, nämlich auch Selbstständige und Abgeordnete. Und ein Teil der Rentenbeiträge soll am Aktienmarkt angelegt werden, jeweils zur Hälfte von Arbeitnehmern und Arbeitgebern. Damit will die Kommission das Rentenniveau stabil halten. Könnte aber sein, dass man dadurch mehr für die Rente einzahlen muss.
9: Bundesweit nehmen heute zahlreiche Städte, Landkreise und Gemeinden am ersten Aktionstag Kommunen am Limit teil. Damit machen die Kommunen auf ihre dramatische Finanzlage aufmerksam und fordern Bund und Länder auf, wirksam gegenzusteuern. Aus der NDR-Nachrichtenredaktion Birgit Bröcheler.
1: Zu dem Aktionstag aufgerufen haben die drei kommunalen Spitzenverbände, Städtetag, Landkreistag sowie Städte- und Gemeindebund. Sie kritisieren, dass die kommunale Finanzkrise längst überall im Alltag sichtbar ist. Bei Krankenhäusern, Schwimmbädern, Kulturangeboten, Schulen, Straßen, im ÖPNV. Die drei Verbände warnen davor, dass Bürgerinnen und Bürger durch die Sparmaßnahmen das Vertrauen in den Staat und in die Demokratie verlieren könnten. Bundesweit finden daher erstmalig Kundgebungen, symbolische Schließungen von Rathäusern und viele Veranstaltungen statt, die die kommunale Finanzkrise verdeutlichen sollen.
9: In Moskau sind alle Flughäfen kurzzeitig geschlossen worden. Als Grund gaben russische Behörden Drohnen an, die Richtung Moskau abgefeuert worden seien. Fast 60 solcher Geräte seien von der Luftabwehr abgefangen worden. Woher die Drohnen kamen, wurde nicht mitgeteilt. Zuletzt hatte es aber immer wieder ukrainische Angriffe auch rund um die russische Hauptstadt gegeben. In Kolumbien sieht es nach einem sehr knappen Sieg des rechten Kandidaten de la Espriella bei der Präsidentschaftswahl aus. Für das endgültige Ergebnis müssen aber die Zählungen noch einmal amtlich überprüft werden. Aus Baden-Baden, Jenny Barke.
3: Der rechte Hardliner Avelado de la Espriella führt nach vorläufigen Auszählungen mit nur 250.000 Stimmen vor dem linken Kandidaten Ivan Cepeda. Rund 400.000 Wähler gaben bei der Stichwahl leere Stimmzettel ab, was als Protestwahl gewertet wird. Die Prüfung der verbleibenden Stimmen kann einige Tage dauern. Avelado de la Espriella setzt auf einen harten Kurs gegen Guerillas und das organisierte Verbrechen. Unterstützt wird der Rechtsaußenkandidat von US-Präsident Donald Trump, der die Kolumbianer zu seiner Wahl aufrief und den Sieg als wichtig für die Beziehung der USA und Kolumbien bezeichnete. Der aktuell auf dem zweiten Platz liegende Kandidat Ivan Cepeda ist Parteifreund des scheidenden Präsidenten Gustavo Petro und will an dessen Kurs des Dialogs mit bewaffneten Gruppen festhalten und dessen Sozialpolitik zugunsten ärmerer Bevölkerungsschichten fortführen.
9: Das waren die Nachrichten.
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15: Uns erwartet eine sommerliche Woche. So sieht's aus mit Sonne. Wollte ich gleich schon in den ersten Satz bringen. Denn sonnig wird es diese Woche. Heute vor allem im Norden bis auf Südniedersachsen, da kann es auch mal einzelne Schauer und Gewitter geben bei Werten zwischen 20 Grad auf Amrum bis knapp 30 Grad im Raum Göttingen. Das geht dann auch so weiter die nächsten Tage. Temperaturen steigen am Mittwoch und Donnerstag dann bei sonnigem Wetter auf bis zu 34 Grad. Ende Info der Verkehrsservice. Stau oder stockender Verkehr ab 3 Kilometer Länge. A1 Osnabrück Richtung Bremen zwischen Bremen-Brinkum und Hemelingen 4 Kilometer Stau. A27 Bremen Richtung Bremerhaven zwischen Bremerhaven-Süd und Geestemünde 3 Kilometer Stau. Und A261 Richtung A7 zwischen Tötensen und dem Dreieck Hamburg-Südwest gibt es 3 Kilometer stockenden Verkehr. Zu Ende Info, ich bin Stefan Schlag. Guten Morgen. Ja, es wird verhandelt zwischen den USA und Iran in der Schweiz, an einem neutralen Ort in der Nähe von Luzern über dem Vierwaldstätter See. Und nach dem Auftakt der Gespräche auf Ebene der Verhandlungsführer heißt es heute früh, es solle nun weitergearbeitet werden auf einer sogenannten Arbeitsebene mit dem Ziel, innerhalb von 60 Tagen ein finales Abkommen zu erreichen. Das hat uns vor ein paar Minuten auch unsere Korrespondentin in der Schweiz geschildert, dass es aber auch noch viel zu tun gäbe, denn inhaltlich sei man sich jetzt noch nicht so nahe gekommen in dieser ersten Runde. Diese Gespräche, die finden ja unter der Vermittlung Pakistans und Katars statt. Die Grundlage dabei, diese Absichtserklärung, die ja zu einem Ende des Konflikts führen soll, unterzeichnet ja auch von den Vereinigten Staaten von Präsident Trump, was am Golf bereits als positives Signal wahrgenommen wird, wie ARD-Korrespondentin Anne Osius berichtet.
18: Erleichterung am Golf. Die Unterzeichnung der Vereinbarung zwischen dem Iran und den USA wird offiziell begrüßt. Es ist unglaublich wichtig, dass wir eine Absichtserklärung haben, die hoffentlich diesem Konflikt ein Ende setzen wird, sagte zum Beispiel der saudische Außenminister Faisal bin Farhan. Saudi-Arabien soll hinter den Kulissen das Abkommen mitverhandelt haben. Hauptvermittler waren Katar und Pakistan. Offiziell dankt man Trump, doch hinter den Kulissen macht sich bei einigen Akteuren am Golf Empörung breit. Denn Trump hat dem Iran große Zugeständnisse eingeräumt. Das Regime in Teheran gilt durch die Vereinbarung als politisch gestärkt. Weil kein arabischer Staatschef Trump offen kritisieren will, übernehmen Journalisten in den staatlich kontrollierten Medien die Rolle der Kritik. Ich gehöre zu denjenigen, die gehofft hatten, dass das Abkommen weitere, für die Golfstaaten wichtige Punkte enthalten würde, sagt Ahida Al-Sayed, Journalistin aus Bahrain. Irans Raketen, seine Drohnen und Drohnenproduktion, auch die iranischen Milizen in der Region wurden nicht genug thematisiert. Ich finde das Abkommen sehr lückenhaft. Es hat dem Iran das gegeben, was er wollte. Trump war sehr nachgiebig. Vor allem wichtig für die Golfstaaten eine dauerhafte Öffnung der Straße von Hormuz ohne Einschränkungen. Der Iran spricht sogar über Gebühren für die Straße von Hormuz. Er besitzt die Dreistigkeit, das zu fordern. Er lässt immer noch seine Muskeln spielen. Die Golfstaaten sind nicht zu ihrem Recht gekommen. Insgesamt sei die Lage eindeutig schlechter als vor dem Krieg, zitiert die Nachrichtenagentur Reuters einen hochrangigen Regierungsvertreter vom Golf. Die vor dem Krieg verbesserten Beziehungen zwischen Iran und den Golfstaaten müssen nun neu justiert werden. Die iranischen Angriffe haben eine erhebliche Vertrauenskrise geschaffen, sagt der saudische Außenminister. Wir werden ein Gespräch führen müssen, wie wir die Beziehung neu wieder aufbauen können. Auch während des Krieges standen die Golfstaaten jeder für sich mit dem Iran in Kontakt. Jetzt werden sie weiter versuchen, sich mit dem Iran zu arrangieren. Denn an einem offenen Konflikt hat keine der Seiten ein Interesse.

0: aufzubauen mit milliardenschweren Investitionszusagen und prunkvollen Geschenken. Gerade erst hat Trump seinen neuen Regierungsflieger aus Katar eingeweiht. Doch all das Hofieren hat offensichtlich nichts genützt, als es zum Ernstfall kam. Die Golfstaaten wurden massiv zur iranischen Zielscheibe und aus Washington kam nicht die erhoffte große militärische Unterstützung. Die Länder fühlten sich von den USA alleingelassen. Für die Golfstaaten hat das vor allem eine Konsequenz. Sie sehen sich nach Möglichkeiten der eigenen militärischen Aufrüstung um, schließen neue Partnerschaften. Sie investieren in Drohnenabwehrprogramme mit Hilfe der Ukraine. Die Emirate haben ein Militärabkommen mit Frankreich unterschrieben, sagt Politikjournalistin Angela Deflay. Die Golfstaaten schauen sich außerdem um, ob sie ihr Öl in anderen Teilen der Welt lagern können, um unabhängig von regionalen Konflikten und der US-Verteidigung zu sein. Denn eines haben die Golfstaaten gelernt aus dem Konflikt der vergangenen Monate. Sie können sich auf nichts verlassen. Weder auf eine friedliche Nachbarschaft mit dem Iran, noch auf eine schützende Partnerschaft mit den USA.
1: Soweit Anna Osius, unsere Korrespondentin im ARD-Studio Kairo.
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1: Vor der Weltmeisterschaft hatte die FIFA ja viel versprochen. Hotels, Kneipen in den Gastgeberstädten in den USA sollten von Touristen aus aller Welt profitieren. Doch geht die Rechnung auf angesichts immens hoher Hotelpreise und Einreisebeschränkungen und auch Zurückhaltung bei den Fans. Unser Washington-Korrespondent Samuel Jakisch ist dieser Frage nachgegangen.
3: 1:0 für Brasilien gegen Haiti und das Stadion in Philadelphia feiert. Gesungen wird auf Portugiesisch und Kreol, aber wer die in Gelb oder Blau eingehüllten Fans vor dem Stadion fragt, wo sie eigentlich herkommen, der bekommt meistens diese Antwort.
4: In the States, New York.
5: New York,
4: Connecticut, Florida. A lot of people from different states are here right now.
3: Denn aus Haiti selbst in die USA einzureisen, ist faktisch gerade unmöglich. Und die horrenden Ticketpreise schrecken auch die reisefreudigen Brasilianer ab, wenn sie nicht gerade bereit sind, für ein Fußballticket mal eine Hypothekenrate auszusetzen.
4: I miss my mortgage to be here.
3: Die WM in den USA zu besuchen ist teuer. Und deshalb kommen vor allem inländische Fans. Dabei hatte die FIFA der lokalen Gastwirtschaft einen Touristenanteil von 60% versprochen, erzählt Daniel McLaughlin. Ihm gehört das Restaurant Mission Taqueria in Downtown Philadelphia, gleich um die Ecke vom brasilianischen Mannschaftshotel.
6: Business we've seen specifically coming to the restaurant to watch football is domestic.
3: Die Menschen, die bei uns Fußball schauen, kommen aus dem Inland. Internationale Präsenz habe ich kaum bemerkt. Und wenn ich andere Gastronomen in Philly frage, wie läuft es bei euch, dann erlebt niemand gerade einen riesigen Andrang. Auch die Hotels in Philadelphia haben ihre Prognosen nach unten korrigiert. Denn wer aus New Jersey anreist, statt aus Rio de Janeiro, der bleibt kürzer. Dabei hatte die FIFA den Gastgeberstädten einen Boom in Aussicht gestellt. 500.000 Besucher und 770 Millionen Dollar WM-Umsatz allein für Philadelphia. Schon vor einem Jahr hatte man uns gesagt, wir sollten Personal aufstocken. Man hat uns den Eindruck vermittelt, als würde das eine große Sache für uns. Bislang hat es aber weder auf der Straße noch wirtschaftlich, also finanziell, große Auswirkungen auf unser Geschäft.
6: Visually on the street and economically, like financially, it hasn't really had much effect on our business.
3: Es gibt Ausnahmen. Wer eine Sportsbar betreibt statt einem Taco-Restaurant, der macht gerade ein gutes Geschäft. Und WM-Städte wie Dallas oder Kansas City, in die sich normalerweise nur wenige Touristen verirren, freuen sich über Zehntausende Besucher. Doch in Hotspots wie Boston, New York oder Philadelphia hatte man sich mehr erhofft, berichtet auch Ben Felaccia vom Branchenverband Pennsylvania Restaurant and Lodging Organization. Für die schwachen Übernachtungszahlen macht er auch die Einreisepolitik der aktuellen US-Regierung verantwortlich. Das ist definitiv ein Grund, warum wir nicht die hohen Besucherzahlen erreichen, auf die wir gehofft hatten. Auch die landesweiten Verbände weisen darauf hin, dass wir nicht alle Besucher aus allen Ländern sehen, auf die wir gehofft hatten. Das trägt dazu bei, dass wir diese ursprünglichen Zahlen nicht erreichen. Die Fußball-WM in den USA ist für die lokale Wirtschaft in den Gastgeberstädten wie Philadelphia bisher noch kein Volltreffer. Entgegen der

0: vollmundigen Versprechen der FIFA.
1: Soweit aus den USA unser Korrespondent Samuel Jakesch. Sendende Info, Rente, Pflege, Gesundheit, Steuern. Aktuell wird ja viel über Reformen gesprochen, die ja auch kommen sollen. 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
4: In der Schweiz haben die Delegationen der USA und des Irans eine erste Gesprächsrunde beendet. Im Anschluss teilten die beiden Vermittlerstaaten, Pakistan und Katar, mit, es gebe ermutigende Fortschritte. Demnach gehören zu den wichtigsten Ergebnissen eine Regelung zur Sicherung der Handelsschifffahrt durch die Straße von Hormus sowie eine neue Koordinierungsstelle, die die Einstellung der Kampfhandlungen im Libanon überwacht. Diese Woche soll es in der Schweiz weitere Beratungen auf Arbeitsebene geben. Verteidigungsminister Pistorius besucht heute die erste Übung der in Litauen stationierten Panzerbrigade der Bundeswehr. Das Manöver findet nur 20 Kilometer von der Grenze zu Belarus statt. An der Übung nehmen etwa 2900 Soldaten aus 8 NATO-Staaten teil. Die Bundeswehr stellt davon die meisten. Wichtigste Aufgabe der Panzerbrigade in Litauen ist der Schutz der NATO-Ostflanke. Bei der Fußball-Weltmeisterschaft hat Kap Verde in der Gruppenphase seinen zweiten Punkt geholt. Das Spiel gegen Uruguay endete 2:2. Spanien gewann mit 4:0 gegen Saudi-Arabien, während Belgien weiter auf seinen ersten Sieg wartet. Gegen den Iran kam das Team nicht über ein 0:0 hinaus. Ägypten setzte sich mit 3:1 gegen Neuseeland durch. Das Wetter in Norddeutschland. Meist sonnig und trocken bei maximal 20 Grad auf den nordfriesischen Inseln und bis knapp 30 Grad im Kreis Göttingen. Das war der kurze Überblick und nun weiter mit Stefan Schlag.
1: Es ist einer der wichtigsten Schritte auf dem Weg zum Reformpaket. Es geht um den Bericht der Rentenkommission. Das Gremium trifft sich heute, um seine Beratung abzuschließen. Morgen sollen die Empfehlungen dann im Kanzleramt der Bundesregierung offiziell übergeben werden. Doch viele Empfehlungen sind schon am Wochenende bekannt geworden. Gleich Fragen dazu an einen Experten. Zunächst aber aus Berlin, Anne-Kathrin Mellmann.
5: Das Renteneintrittsalter soll schrittweise steigen, angepasst an die Lebenserwartung. Vorgesehen ist ein stufenweiser, langsamer Anstieg. Wer jetzt Anfang 30 ist, würde dann voraussichtlich mit 68 in Rente gehen. Das ist einer von rund 30 Vorschlägen der Rentenkommission. Ein weiterer lautet, die Rente mit 63 abzuschaffen. Ob Menschen früher in Rente gehen können, soll nicht mehr von der Zahl der Beitragsjahre abhängen, sondern vom individuellen Gesundheitszustand. Um das Rentensystem zu stabilisieren, empfiehlt die Kommission eine kapitalgedeckte staatliche Altersvorsorge nach dem sogenannten Schwedenmodell. Arbeitnehmer und Arbeitgeber sollen sich jeweils zu gleichen Teilen an der Finanzierung beteiligen. Eine verpflichtende Betriebsrente will die Kommission nicht empfehlen. Die Höhe der Renten soll weiterhin an die Lohnentwicklung gekoppelt sein, allerdings nicht zu 100%, sondern gedämpft weitergegeben werden. Mittel- bis langfristig soll auch für Beamte die gesetzliche Rentenversicherung verpflichtend sein. Für Abgeordnete und neue Selbstständige aber jetzt schon. Kritisch bewertet die Rentenkommission die Mütterrente, fordert aber keine Abschaffung. Die Rentenkommission will am Dienstag ihre Vorschläge der Bundesregierung übergeben. Die entscheidet dann über die Umsetzung.
1: Soweit Anne-Kathrin Mellmann aus Berlin. Und ich begrüße jetzt den Politikwissenschaftler Thorsten Faas von der FU Berlin. Guten Morgen, Herr Faas.
6: Guten Morgen, ich grüße Sie.
1: Können Sie diese Vorschläge denn annehmen, dieser Kommission? Können Sie damit gut leben?
6: Ja, da haben sich ja Expertinnen und Experten jetzt wirklich über lange Zeit in sehr vertraulicher Runde zusammengesetzt. Insofern kann man schon davon ausgehen, dass das, was dort erarbeitet worden ist, dem entspricht, was eben möglich und machbar ist. Aber zugleich, wenn man sich diese Kommission anschaut, ist es natürlich eine von der Regierung eingesetzte Kommission. Die Expertinnen und Experten sind paritätisch von Union und SPD besetzt worden. Also das ist natürlich auch eine politisch fein austarierte Kommission. Und da muss man jetzt schauen, was im politischen Prozess passiert, wie die Oppositionsparteien reagieren. Also eine Erwartung, dass jetzt die ganze Republik sagt, genau das ist es und es gibt keinerlei Kritik, das ist einfach auch nicht realistisch an dieser Stelle.
1: Nee, diese Kritik hat ja auch schon eingesetzt am Wochenende. Mit so einer Reform kann man es, das kann man aber auch schon vorher wissen, nicht jedem recht machen. Entscheidend wird jetzt sein, was die Bundesregierung aus diesen Vorschlägen macht. Befürchten Sie, dass da jetzt am Ende dann doch nicht so viel übrig bleibt, beziehungsweise Kompromisse gefunden werden müssen, die dann doch eher nicht so viel bringen für die Rente?
6: Ja, die Regierungsfraktionen, auch die Regierung selber waren natürlich beteiligt. Auch an die Regierung wird der Bericht ja jetzt übergeben, wenn die Sitzung denn heute final stattgefunden hat. Darf man ja auch nicht vergessen, dass das durchgestochen worden ist am Wochenende. All das zeigt ja auch, wie politisch dieser Vorgang ist. Rentnerinnen und Rentner sind eine große Wählergruppe. Wir haben Landtagswahlen im Osten, die vor der Tür stehen. Also das ist ein hochsensibles Thema. Gleichwohl glaube ich schon, dass es auf Seiten der Regierung eine Wahrnehmung gibt, dass man jetzt hier wirklich einen großen Wurf angehen muss, dass man den auch so verkaufen muss. Insofern werden wir dann bei der Vorstellung, glaube ich, schon hören, dass man sich sehr eng daran orientieren wird. Ich glaube nicht, dass man im Detail oder dass man an den Grundlinien, die jetzt dort vorgeschlagen worden sind, dass man da nochmal etwas ändern wird. Sind auch ein paar ganz intelligente Mechanismen drin, wenn man anhört, dass es jetzt an die Lebenserwartung beispielsweise gekoppelt werden soll, wie lange man künftig arbeiten muss bzw. Rente bezieht, dann ist das ja so ein Automatismus und man will damit eigentlich diese schwierigen Fragen dem politischen Prozess so ein Stück weit entziehen und eben automatisch solche Regelungen anpassen. Das ist typischerweise etwas, was man macht, um es eben zu entpolitisieren. Und darauf wird man sich dann etwa auch sicher verständigen können.
1: Wo hätten die Vorschläge denn vielleicht noch mutiger ausfallen können aus Ihrer Sicht?
6: Ja, das ist natürlich eine Forderung und auch eine Kritik, die gestern von Seiten von Wissenschaftlerinnen und Wissenschaftlern auch vorgetragen wurde. Das sei nicht der große Wurf, das sei nicht mutig genug. Auf der anderen Seite muss man natürlich sagen, wo soll dieser große Wurf herkommen? Ist es realistisch, dass es einen großen Wurf gibt? Das sind Wertfragen, das sind politische Fragen. Wie lange sollen Menschen arbeiten? Wie viel Rente soll eine Person bekommen? Wie will man auch mit individuellen Lebensbiografien umgehen? Das muss ganz fein austariert sein und das passt dann eigentlich nicht zu dieser Idee eines großen Wurfes. Ich glaube, dass da auch Erwartungen manchmal im Raum stehen, die in einer Demokratie, die mit Kompromissen funktionieren kann am Ende des Tages nur, die damit einfach nicht zur Passung gebracht werden können.
1: Das ist ein wichtiger Punkt, Herr Faas, den Sie ansprechen. Diese Erwartung, die ja auch von Politik immer erzeugt wird, jetzt wird das und wir machen das große Reformpaket. Wie könnte das denn vielleicht auch besser gehen, um mehr Menschen letztlich mitzunehmen und dann auch zu einem Ergebnis zu kommen, das viele Menschen mittragen?
6: Ja, das passiert ja de facto schon. Wir haben eine große Koalition, auch wenn die nicht mehr ganz so groß ist, wie das vielleicht in früheren Jahren, Jahrzehnten mal der Fall gewesen ist. Es gab ja auch durchaus Sondierungen hin zu Oppositionsparteien, zwischen Union und Grünen gab es Austausche. Das sind ja alles Versuche, letztlich wirklich breite Mehrheiten hier zusammenzuführen, eben auch zu signalisieren, das ist hier eigentlich kein Thema, wohlfahrtsstaatliche Sicherung, Rente, kein Thema, was man mit knappen Mehrheiten nur auf den Weg bringen will, weil das natürlich auch immer die Gefahr birgt, dass die nächste Regierung es dann vielleicht wieder in ihrem Sinne anders macht. Also man will breite Mehrheiten, aber breite Mehrheiten und großer Wurf, das passt eben nicht zusammen. Wenn Sie eine breite Mehrheit wollen, wird das am Ende ein ganz feiner und eben auch nur in kleinen Schritten letztlich vorgehender Kompromiss sein. Einen großen Wurf, den können Sie dann von einer solch breiten Mehrheit eigentlich nicht erwarten.
1: Das sagt der Politikwissenschaftler Thorsten Faas von der FU Berlin heute zu den Empfehlungen der Rentenkommission.
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1: Um gleich 8:05. Auf dem Land ist die Luft besser als in der Stadt, das gilt zumindest ganz grundsätzlich, doch ganz so einfach ist es dann auch nicht immer. Gerade in den Sommermonaten belastet bodennahes Ozon die Atemwege und überraschenderweise ist das Problem auf dem Land oft größer als in der Stadt und dann sind Ältere und Vorerkrankte, aber auch Kinder besonders gefährdet. Was steckt dahinter? Sharin Sandiraracha aus der ARD Gesundredaktion berichtet.
8: Wenn Kinder im Sommer draußen spielen, kann das die Atemwege belasten, ganz ohne Allergie. Denn viel UV-Strahlung fördert die Bildung von bodennahem Ozon. Ozon ist in erster Linie ein Reizgas. Deshalb kann es den ganzen Atemtrakt reizen. Es kann tief in die Lunge eindringen und die Schleimhäute angreifen. Und dort kann es dann Entzündungen auslösen und die Lungenfunktion einschränken. Das Robert-Koch-Institut und andere Fachleute warnen deshalb auch vor gesundheitsschädlichen Auswirkungen. So auch die Umweltmedizinerin Tamara Schikowski.
9: Also es kann zu einer eingeschränkten Lungenfunktion führen, aber natürlich auch Asthmaanfälle hervorrufen. Auch für Menschen, die eine chronisch obstruktive Lungenerkrankung haben. Die haben halt viel häufiger dadurch dann Atemnot. Andere Erkrankungen sind zum Beispiel auch erhöhte Herzinfarkte, Schlaganfälle und es kann auch den Blutdruck erhöhen.
8: Macht man Sport oder bewegt sich viel, steigt auch die Atemfrequenz und man atmet mehr ein. Auch deshalb sind Kinder besonders gefährdet, erläutert der Lungenfacharzt Stefan Heindl.
10: Das heißt, die Lungen reifen noch nach. Und dann muss man einfach überlegen, wenn man jetzt auf das Körpergewicht, auf die Menge an Schadstoff pro Körpergewicht ausgeht, dann sind natürlich Kinder da besonders benachteiligt. Dann wird durch Ozon ein oxidativer Stress auf die Lungen ausgebildet und dann kann es da zu entsprechenden Veränderungen oder Schädigungen der Lunge kommen.
8: Damit bodennahes Ozon entsteht, braucht es zwei Dinge: UV-Strahlung und sogenannte Vorläuferstoffe. Vorläuferstoffe sind zum Beispiel Methan, Stickoxide oder flüchtige organische Verbindungen. Man würde vermuten, dass bodennahes Ozon vor allem in den Städten ein Problem ist, weil Stickoxide durch Abgase gebildet werden. Allerdings sind Ozonbelastungen im ländlichen Raum oft höher, sagt die Umweltmedizinerin Elke Hertig von der Universität Augsburg.
11: Kommt eben darauf an, welche anderen Vorläufersubstanzen auch vorhanden sind. Jetzt in städtischen Räumen ist am wichtigsten die Stickoxide, zum Beispiel aus dem Verkehr kommen. Im ländlichen Raum, bei hohem Anteil von Landwirtschaft mit Methanemissionen, dann spielt eben Methan eine größere Rolle.
8: Dazu kommt, Stickoxide sind paradoxerweise nicht nur für die Bildung von Ozon, sondern auch für den Ozonabbau verantwortlich. Das ist bei Methan nicht direkt der Fall. Methan wird vor allem in der Landwirtschaft freigesetzt. Aber im ländlichen Raum spielen auch andere flüchtige organische Verbindungen eine Rolle, ebenfalls als Vorläuferstoffe für Ozon. Die entstehen ganz natürlich. Pflanzen zum Beispiel sondern solche Verbindungen ab. Sie locken damit Bestäuber zu Blüten und Tiere, die Samen verbreiten, zu duftenden Früchten. Und sie sind auch wichtig für die Pflanzen, um sich vor Krankheiten zu schützen. Dadurch steigt die Ozonkonzentration in der Luft an. Und das Absurde daran ist, Ozon schadet wiederum den Pflanzen. Die nehmen das vor allem über Spaltöffnungen auf ihren Blättern auf. Das stresst die Pflanzen, schädigt die Blätter, hemmt das Wachstum und führt am Ende zu Ernteausfällen. Doch auch der globale Ausstoß von Treibhausgasen spielt eine Rolle. Denn Gase bleiben nicht an Ort und Stelle.
11: Wir haben einmal die lokalen Quellen, was direkt vor Ort entsteht, aber natürlich auch bis zum interkontinentalen Austausch. Also Vorläufersubstanzen, die zum Beispiel in den USA emittiert werden, gelangen nach Europa. Vorläufersubstanzen, die wir emittieren, gelangen dann wieder in andere Regionen natürlich.
8: Treibhausgase wie Methan zu reduzieren, kann sich also auch auf die Ozonbildung im Sommer auswirken und damit die Gesundheit schützen.

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Da können Sie anrufen unter 040 41617, 040 41617 oder mitmachen über unsere NDR-Info-App. Und es geht auch in unserer Sendung Mitreden. 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Und die Sendung heute ja vor Live-Publikum heute Abend in Rostock-Warnemünde. Und mit dabei sein wird die Schriftstellerin Anne Rabe. Und mit ihr sind wir gleich schon mal verabredet zum Interview, um darüber zu sprechen, wie sie das auch in Mecklenburg-Vorpommern beispielsweise wahrnimmt, wie es um die Demokratie steht.

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1: Um 8 Uhr mit Beate Rüsapp. Die USA und der Iran haben ihre erste Verhandlungsrunde über ein Kriegsende offenbar erfolgreich beendet. Die Vermittlerstaaten Pakistan und Katar erklärten jedenfalls, dass ermutigende Fortschritte erzielt worden seien. Katrin Hondl in Luzern schildert, was hinsichtlich über die Ergebnisse bekannt ist.
2: Konkret werden da zwei Dinge genannt, dass es künftig einen Gesprächskanal geben soll von USA und Iran, der, Zitat, Zwischenfälle und Kommunikationspannen in Bezug auf die Straße von Hormuz verhindern soll. Da hat es ja seit Samstag ziemlich verwirrende Aussagen gegeben von beiden Seiten. Also Teheran hatte die Straße von Hormuz für wieder gesperrt erklärt. Das US-Militär hat gesagt, nichts da, Schiffe kämen da weiter durch. Da will man nun offenbar künftig klarer kommunizieren. Ja, und jetzt eben auf, wie es heißt, Arbeitsebene beziehungsweise in technischen Gesprächen weitermachen, eben bei dem großen Plan innerhalb von 60 Tagen zu einem endgültigen Friedensabkommen zu kommen, auf Basis eben dieser Absichtserklärung, die vergangene Woche unterzeichnet worden ist.
1: Die Vorschläge der Rentenkommission sorgen für Diskussionen. Kritik gibt es vor allem von der Linken und von Gewerkschaften. Beide halten es für falsch, dass Menschen in Zukunft länger arbeiten sollen, bis sie in Rente gehen. Die Vorschläge der Kommission sollen morgen an die Bundesregierung übergeben werden. Sie sehen zum Beispiel vor, dass künftig auch Selbstständige, Beamte und Politiker in die gesetzliche Rentenversicherung einzahlen sollen. Unsere Hauptstadtkorrespondentin Anne-Kathrin Mellmann fasst zusammen, was noch im Papier des Gremiums steht.
3: Unter anderem soll das Renteneintrittsalter langsam und schrittweise erhöht werden, und zwar abhängig von der durchschnittlichen Lebenserwartung. Wenn die um ein Jahr steigt, würde das Renteneintrittsalter um ein halbes Jahr erhöht. Also ganz konkret, die Rente mit 70, die gäbe es dann ungefähr erst im Jahr 2091. Wenn die Lebenserwartung nicht steigt, dann passiert auch beim Renteneintrittsalter nichts. Und außerdem soll es keine abschlagsfreie Rente mit 63 mehr geben. Die Frühverrentung bleibt durchaus möglich, aber die Rente fällt dann schmaler aus.
1: Am heutigen Aktionstag Kommunen am Limit wollen Städte und Gemeinden in Deutschland auf ihre finanzielle Situation aufmerksam machen. Sie sehen Bund und Länder in der Pflicht, mehr Geld für Leistungen etwa im sozialen Bereich oder für die Instandhaltung von öffentlichen Gebäuden und Straßen zur Verfügung zu stellen. Auch im Norden gibt es Veranstaltungen zum Aktionstag. Viele Landräte und Bürgermeister warnen davor, dass ein massiver Geldmangel direkte Konsequenzen für das Angebot der Kommunen habe und letztlich den Staat und die Demokratie schwächt. Im australischen Sydney haben Ermittler eine riesige Menge Kokain sichergestellt. Nach Angaben der Fahnder sind es etwa 2,7 Tonnen und damit so viel wie nie zuvor. Der Wert liegt bei umgerechnet etwa einer halben Milliarde Euro. Aus Singapur, Jennifer Johnston.
4: Das Kokain war in geheimen unterirdischen Bunkern in einem Vorort von Sydney versteckt. Laut der Bundespolizei habe die Menge etwa 3 Millionen Einzeldeals entsprochen. Der Einsatz ist Teil größerer Ermittlungen gegen ein internationales Drogennetzwerk. Mit dem jetzigen Fund wurden bereits mehr als 3 Tonnen Drogen aus dem Verkehr gezogen. Australien gilt wegen der vergleichsweise sehr hohen Kokainpreise als besonders lukrativer Absatzmarkt für internationale Drogenschmuggler. Das Kokain lagerte in Kunststoffbehältern, die unter falschen Böden von Schiffscontainern versteckt waren. Den festgenommenen Verdächtigen droht lebenslange Haft.
1: Bei der Fußball-Weltmeisterschaft hat WM-Neuling Kap Verde die nächste Überraschung geschafft. Außerdem sind Spanien und Ägypten dem 16. Finale einen großen Schritt näher gekommen. Silke Heine aus dem ARD-WM-Team fasst den Spieltag zusammen.
5: Die Siegesfeier der Ägypter ist bereits titelreif. Der 7-malige Afrikameister feierte beim 3:1-Erfolg gegen Neuseeland seinen ersten WM-Sieg überhaupt und schaffte genau wie Spanien einen vorentscheidenden Schritt Richtung 16. Finale. Die Furia Roja machte anders als gegen Kap Verde beim 4:0 gegen Saudi-Arabien diesmal den Klassenunterschied deutlich. Neuling Kap Verde hat nach den Spaniern auch Uruguay mit einem 2:2 überrascht, könnte mit einem Sieg zum Abschluss gegen Saudi-Arabien sogar in die K.O.-Runde vordringen. Für Belgien wird ein Sieg gegen Neuseeland sogar Pflicht, denn nach einem 0:0 gegen Iran haben die Roten Teufel erst 2 Punkte auf dem Konto.
1: Das waren die Nachrichten.
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6: Heute freundlich, vor allem in Südniedersachsen einzelne Schauer und Gewitter, sonst meist trocken bei 20 Grad auf Amrum bis knapp 30 Grad im Raum Göttingen. Morgen weiter viel Sonne, fast überall trocken, wieder bis 30 Grad, auch am Mittwoch und Donnerstag sonnig und trocken. Temperaturen dann bis 34 Grad. 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Stau oder stockender Verkehr ab 3 Kilometer Länge. A1 Bremen Richtung Osnabrück. Zwischen Uphusen, Bremen-Warndorf und Arsten 3 Kilometer stockender Verkehr. Dann A1 Osnabrück Richtung Bremen. Zwischen Dreieck Stuhl und Bremen-Arsten 5 Kilometer Stau. Und A27 Bremen Richtung Bremerhaven. Zwischen Bremerhaven Süd und Geestemünde gibt es 3 Kilometer Stau. An diesem Montag, an dem Sie NDR Info hören, mit Stefan Schlag. Schönen guten Morgen. Rente, Pflege, Gesundheit, Steuern, diese Reformen stehen ja an, gerade in Deutschland. Doch viele Menschen trauen das der Bundesregierung nicht zu, dass sie da tatsächlich etwas auf den Weg bringt, sind enttäuscht von der Arbeit der Bundesregierung. Die Zustimmungswerte, ja, das sagen Umfragen, historisch schlecht und mehr noch. Zwar wird die Idee der Demokratie als Staatsform immer noch geschätzt, doch deren praktische Umsetzung sehen viele Menschen kritisch, vor allem im Osten. Wir fragen heute früh in unserem NDR-Info-Thema Demokratie unter Druck. Wie kann Vertrauen neu entstehen? Was wünschen Sie sich von der Politik? Ich begrüße jetzt die Autorin Anne Rabe. Sie ist geboren in Wismar. Sie beschäftigt sich viel mit der demokratischen Kultur, vor allem in Ostdeutschland. Und ist heute Abend auch zu Gast in unserer Sendung Mitreden, Deutschland diskutiert, live vor Ort ja in Warnemünde, auch zu dem Thema Demokratie unter Druck. Guten Morgen, Frau Rabe.
7: Guten Morgen.
6: Sie freuen sich sicherlich schon auf die Sendung, sind sicherlich gespannt, was da auch unsere Hörerinnen und Hörer zu sagen haben. Wie nehmen Sie denn die gesellschaftliche Stimmung in Ostdeutschland wahr, gerade die aktuelle Stimmung gegenüber Politik und Parteien?
7: Naja, wir sehen ja seit längerem, dass es eine ganz, ganz große Unzufriedenheit gibt, auch eine Wut, die zum Teil in ja Irrationalität und durchaus auch Gewalt umschlägt. Und das hat sich in den letzten Monaten, in den letzten Wochen verschärft und drückt sich ja auch aus in den Zustimmungswerten, zum Beispiel zur AfD.
6: Viele Menschen empfinden, dass Politik ihre Lebensrealität nicht mehr ausreichend repräsentiert. Das gilt gerade als für die etablierten Parteien, die gelten vielen als abgehoben. Was sind denn aus Ihrer Sicht die zentralen Gründe für diese wachsende Entfremdung?
7: Also ich glaube, zum einen ist es so, dass wir in einer Welt leben, die uns tatsächlich überfordert. Wir haben Krisen wie die Klimakrise oder auch natürlich international, ja, die neuen globalen Herausforderungen, neue Konflikte. Die sind nicht in einer Wahlperiode, schon gar nicht mit einer Reform oder mit einer Idee, ja, mit einer schnellen Idee zu lösen. Und das überfordert uns natürlich alle als Gesellschaft. Und tatsächlich haben wir einiges auch liegen lassen, muss man sagen, in Sachen Gerechtigkeit. Das ist natürlich dann im Osten immer besonders scharf. Da zeigen sich manche Probleme aus historischen Gründen nochmal wie unter so einem Brennglas. Ungleichheit, Zukunftsfragen, die sind alle nicht geklärt worden. Es ist ganz, ganz viel liegen gelassen. Und nun ist der Bürger natürlich auch so ein bisschen so, wie sich die Politik den lange zurechtgebogen hat, nämlich als sozusagen Angebotsentgegennehmer eines Serviceangebots, ja, also der Politik als Lieferdienst. Und die Politik hat Schwierigkeiten zu liefern. Und das ist jetzt natürlich dann irgendwie eine Dissonanz, die da auftritt.
6: In welchem Maße spielt die oft ja mangelnde Aufarbeitung der deutschen Einheit immer noch eine Rolle?
7: Ja, also das ist tatsächlich so, dass wir immer wieder sehen, das sehen wir auch zum Beispiel in dem Wahlkampf der AfD, wie groß der Bezug auch zur DDR-Geschichte ist und wie, sag ich mal, frei dort Narrative flirren, bei denen man ja manchmal sagen müsste, was redet ihr denn da für einen Quatsch? Also warum ausgerechnet ihr? Ja, und das ist, daran sieht man, dass wir dann ganz viel liegen lassen haben, dass wir uns das nicht gut genug angeguckt haben, sodass das jetzt eben westdeutsche Rechtsextreme kapern können, die Geschichte auch der friedlichen Revolution und so weiter.
6: Aber warum gelingt es denn den etablierten, den klassischen Parteien nicht, den Raum zurückzuerobern, den die AfD da besetzt hat? Das ist ja auch nicht über Nacht passiert.
7: Nee, das ist nicht über Nacht passiert, das ist aber gleichzeitig in einem unglaublichen Tempo passiert, ja, wie wir das auch in der Geschichte der Bundesrepublik noch nicht gesehen haben. Das sind jetzt ein bisschen mehr als 10 Jahre. Das hat auch was natürlich mit internationalen Veränderungen, Vernetzung, die internationale Rechte ist sehr stark, die autoritären Bewegungen, da steckt auch sehr viel Geld dahinter, das muss man auch sagen, ne, wenn man an solche Leute wie Elon Musk und so denkt. Trotzdem ist es so, dass die Politik natürlich was hat liegen lassen. Wie ich meinte schon, also diese Fragen der Gleichheit, die Fragen der Gerechtigkeit, die sich natürlich dann auch in konkreten Reformen ausdrücken. Wenn wir jetzt an sowas wie die Rentenreform, die Gesundheitsreform denken, sind ja die Dinge, die Menschen aufregen, sofort wieder das Gefühl von, ah, jetzt muss ich hier unten, jetzt muss ich vielleicht auch aus der Mittelschicht wieder bezahlen für Fehler, die früher getan wurden. Und es gibt bestimmte Menschen, die müssen sich nie beteiligen. Ne? Das wird dann verstärkt und das ist auch insbesondere in Ostdeutschland natürlich aufgrund der Vermögensverhältnisse noch einmal mit einer besonderen Schärfe vorhanden.
6: Wir fragen ja heute auch, wie kann Vertrauen neu entstehen, Demokratie unter Druck? Ja, wie kann denn Vertrauen neu entstehen, auch in Politik, auch in die Demokratie, die Umsetzung von Demokratie?
7: Ich glaube, das Wichtige ist zu erkennen, dass das kein schneller Prozess sein wird. Also, dass wir da wirklich einen langen Atem brauchen. Es gibt nicht die eine Lösung, das eine Rezept, was unsere Vertrauen in die Demokratie wieder stärken kann. Aber ich glaube, es braucht vor allem Ehrlichkeit und ein Ernstnehmen. Also mit dem Bürger, wie man immer so sagt, so auf Augenhöhe reden. Aber was bedeutet das? Eben keine Maßregelung wie ein Schulkind, aber auch nicht nach dem Mund reden. Ja, also dieses Changieren der demokratischen Parteien auch in ihrer Verzweiflung zwischen einerseits dem rechtsextremen Populismus vielleicht auch hinterherzurennen manchmal, ja, und ganz schnell zu versuchen, da aufzusatteln und andererseits dann aber wiederum sozusagen aufzutreten als jemand, der sagt, so, jetzt müsst ihr aber alle den Gürtel enger schneiden und jetzt reicht's ja aber und bitte arbeitet schon noch ein bisschen mehr. Und diese Gesundheitsleistung, die gibt's übrigens auch nicht mehr, weil das geht halt einfach nicht. Das ist eine ganz ungute Mischung. Ne? Also ich würde sagen, Mut zur Ehrlichkeit auch in Bezug auf die Problemlage, auf die Brenzligkeit. Unsere Welt hat sich rasant verändert in den letzten Jahren. Viele Dinge, die wir für lange undenkbar hielten oder überwunden, sind wieder da. Und natürlich macht Politik da Fehler. Natürlich geht nicht alles gut. Aber diese große Idee der Gemeinsamkeit miteinander, des Profitierens von der Expertise und Erfahrung des anderen, das ist die Stärke der Demokratie. Und die müssen wir dann auch in der politischen Kommunikation, in unserem gesellschaftlichen Miteinander sozusagen ausüben, ja, und weiterentwickeln.
6: Das sagt die Schriftstellerin Anne Rabe heute dabei bei Mitreden. Deutschland diskutiert heute ja live vor Ort in Rostock-Warnemünde. Und wir fragen heute früh in unserem NDR-Info-Thema Demokratie unter Druck. Wie kann Vertrauen neu entstehen? Was wünschen Sie sich denn von der Politik? 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Wie kann Vertrauen neu entstehen, unser NDR-Info-Thema heute früh.
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6: Und da bleiben wir auch bei unserem Thema Demokratie unter Druck und der Frage, wie Vertrauen eben neu entstehen kann. Eine wichtige Rolle spielen dabei die Städte und Gemeinden. Doch genau die geraten zunehmend an ihre finanziellen Grenzen. In Schleswig-Holstein schreiben inzwischen mehr als 80% der Kommunen rote Zahlen. Die Folgen sind vielerorts sichtbar. Marode Schulgebäude werden nicht saniert. Investitionen in neue Busse beispielsweise oder in Infrastruktur geraten in Stocken. Und der Spielraum für viele kommunale Angebote schrumpft. Unter dem Motto Kommunen am Limit machen Städte, Gemeinden und Kreise deshalb heute auf ihre angespannte Lage aufmerksam. Marian Schäfer berichtet.
8: Allein der Kreis Steinburg rechnet nach eigenen Angaben mit mehr als 37 Millionen Euro Minus im laufenden Jahr. Und das trotz Sparanstrengungen. So stehen die Schultickets für Oberstufenschüler aktuell genauso zur Disposition wie die erweiterte Geschwisterermäßigung für Familien mit Kita-Kindern. Denn diese und andere Leistungen, etwa im Kulturbereich, sind freiwillig. Doch auch bei Pflichtaufgaben wie der Sanierung von Straßen und Brücken oder dem Neubau von Schulen müssen fertig geplante Projekte immer wieder verschoben werden. Die kommunalen Spitzenverbände warnen davor, dass die Bürgerinnen und Bürger dadurch das Vertrauen in den Staat und in die Demokratie verlieren könnten.
6: Der Hamburger Senat bereitet von heute an bis Mittwoch im Rathaus über den Haushalt der Stadt für die kommenden beiden Jahre. Vor dem Hintergrund der Steuereinnahmen langsamer wachsen als zuletzt geplant, schließt Finanzsenator Dressel in einigen Bereichen auch Stellenkürzungen nicht aus. Dietrich Lehmann.
9: Das werden sehr schwierige Haushaltsberatungen, so das nüchterne Fazit von Andreas Dressel. Die städtischen Angestellten kosten durch die jüngsten Tarifabschlüsse mehr. Dazu steigen auch die Ausgaben im Sozialbereich. Und die Konjunktur tritt auf der Stelle.
10: Wir werden geringere Spielräume haben. Wir werden viele Kostensteigerungen auch nicht ausgleichen können. Und wir werden auch nicht alle Stellen, die frei werden, wieder besetzen können.
9: Zur Debatte steht auch, ob und wie einzelne Behörden ihre Einnahmen steigern können. Im Kulturetat gilt als sicher, dass der Eintritt zur Plaza der Elbphilharmonie künftig kostet. Auch höhere Gebühren für städtische Dienstleistungen werden geprüft. Nicht sparen will die Finanzbehörde bei den Investitionen, etwa in Straßen, Brücken, neue Schulen und so weiter. Der Entwurf des Haushalts für die kommenden beiden Jahre soll am Mittwoch im Rathaus präsentiert werden.
6: Und soweit Informationen aus Norddeutschland. Am Wochenende sind die Empfehlungen der Rentenkommission schon durchgesickert. Heute werden die Beratungen offiziell beendet, morgen dann die Übergabe im Kanzleramt dieser Vorschläge. Und unser Korrespondent in Berlin, der hat schon mal Reaktionen auf diese Vorschläge zusammengefasst. Hören Sie gleich bei uns in 5 Minuten. Jetzt bekommen Sie alles Wichtige in Kürze um 8.15 Uhr.
1: Nach dem Start der Gespräche zwischen den USA und dem Iran kommen positive Signale vom Verhandlungsort in der Schweiz. Beide Seiten hätten einen Zeitplan für die Gespräche und eine Regelung für die wirtschaftlich wichtige Straße von Hormus festgelegt, teilten die Vermittler Pakistan und Katar mit. Demnach soll eine Koordinierungsstelle die schwierigen Themen klären. Dazu zählt auch die Lage im Libanon. Die neu geschaffene Stelle soll die Einstellung der Kampfhandlungen dort zwischen Israel und der Hisbollah-Miliz überwachen. Deutschland wird in Absprache mit der Taliban-Regierung mehr afghanische Straftäter in ihre Heimat abschieben. Nach NDR-Informationen hat die Bundesregierung den Taliban dafür Zugeständnisse gemacht, sodass die Islamisten künftig mehr Diplomaten nach Deutschland schicken dürfen. Die Grünen fordern, dass Bundesinnenminister Dobrindt die Absprachen offenlegen muss. Sie kritisieren, dass der CSU-Politiker Deutschland erpressbar mache und die Taliban-Regierung durch direkte Gespräche aufwerte. Die Deutsche Krankenhausgesellschaft befürchtet, dass das Sparpaket des Gesundheitsministeriums verheerende Folgen haben wird. Verbandschef Gass verwies im Redaktionsnetzwerk Deutschland auf eine neue Studie, nach der jede zweite Klinik in Deutschland akut bedroht sei. Die Sparpläne könnten etwa 140.000 Beschäftigte treffen. Im Bundestag findet heute eine Expertenanhörung zu diesem Thema statt. Das Wetter in Norddeutschland. Meist sonnig und trocken bei maximal 20 Grad auf den nordfriesischen Inseln und bis knapp 30 Grad im Kreis Göttingen. Das war der kurze Überblick und nun weiter mit Stefan Schlag.
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6: Wenn man vor der Fußball-Weltmeisterschaft gefragt hätte, über welche Teams an den ersten beiden Spieltagen am meisten geredet wird, dann hätte wohl kaum jemand prophezeit, dass Kap Verde dazugehört. Aber Jan Möller aus unserer Sportredaktion, die Mannschaft aus dem kleinen westafrikanischen Inselstaat im Atlantik ist bislang, ja, kann man schon so sagen, ne, die Überraschung des Turniers.
11: Das kann man absolut so sagen. Kap Verde ist bislang noch ungeschlagen. Im ersten Spiel hat der große Außenseiter ja die Spanier zur Verzweiflung gebracht beim 0:0. Und nun hat sich Uruguay am WM-Neuling quasi festgebissen. 2:2, also Kap Verde sind dann auch die ersten Tore bei einer WM gelungen. Pina hat den historischen ersten Treffer erzielt. Und die Kollegen von Radio Cabo Verde, die haben sich richtig gefreut. Und wie? Da ist das Kofferradio auseinandergeflogen und das war erst der Anfang. 1:41 hat der Torjubel gedauert. Ja, noch vor der Pause haben dann erstmal die Südamerikaner die Partie gedreht. Maxi Araujo und Canobio haben für Uruguay getroffen, 2:1, aber nach gut einer Stunde der Ausgleich für Kap Verde. 2:2 nach einem groben Schnitzer, da waren sich Uruguays Keeper und die Verteidiger nicht einig und Elio Varela hat es ausgenutzt, ist zum großen Helden geworden. Also Kap Verde mit 2 Punkten nach 2 Spielen, genau wie Uruguay mit einem Sieg gegen Saudi-Arabien am letzten Gruppenspieltag, wäre die Mannschaft in der ersten K.O.-Runde. Und in der wird mit ziemlicher Sicherheit auch Spanien dabei sein, einer der großen Favoriten des Turniers. Nach der Enttäuschung gegen Kap Verde zum Auftakt sind die Spanier jetzt angekommen im Turnier. 4:0 gegen Saudi-Arabien, da war auch unser Reporter Thomas Kunze ziemlich beeindruckt.
12: Das ist beängstigend und fast schon unfair, was Spanien nach der Enttäuschung in Spiel 1 hier mit Saudi-Arabien anstellt. Sie haben sie in den Bürostuhl gesetzt und ganz kräftig dran gedreht.
11: Und ordentlich mitgedreht hat Lamine Yamal. Der hat den Sieg eingeleitet mit seinem frühen Führungstreffer. Also Spanien in der Gruppe H jetzt ganz klar auf Kurs 16. Finale. Und das hat in der Gruppe G auch Ägypten vor Augen. Die Ägypter haben Neuseeland besiegt mit 3:1. Jan Wochner hat das Spiel für uns verfolgt.
13: Eine Halbzeit lang sah es so aus, als könne Außenseiter Neuseeland die favorisierten Ägypter in die Knie zwingen. Nach einer Viertelstunde gingen die Neuseeländer in Führung. Sermon köpfte nach einer umstrittenen Ecke ein. Zuvor hatte der Schiedsrichter ein vermeintliches Foulspiel an einem Ägypter nicht geahndet. Doch auch vom Pausenrückstand ließ sich Ägypten nicht aus der Ruhe bringen. Nach dem Seitenwechsel erspielte sich die Mannschaft, angeführt vom überragenden Superstar Mo Salah, mit teilweise sehenswerten Kombinationen Chance um Chance. Ägypten drehte so das Spiel. Salah höchstpersönlich erzielte das letztlich entscheidende 2:1 nach einem tollen Angriff, den er selbst eingeleitet hatte. Mit dem 3:1 Sieg ist Ägypten vorläufig Tabellenführer der Vorrundengruppe G.
11: Und zwar mit 4 Punkten, dahinter mit jeweils 2 Zählern Iran und Belgien. Die haben in der Nacht gegeneinander gespielt, 0:0. Dabei waren die favorisierten Belgier klar überlegen, aber Irans Torwart Behrenwand überragend. Und auf der anderen Seite musste auch Belgiens Keeper Courtois 2-3 Mal retten. Also trotz 70% Ballbesitz hätte Belgien auch verlieren können. Beim DFB-Team war nach dem Sieg gegen die Elfenbeinküste gestern Familientag. Die Spieler hatten frei und Verteidiger Nico Schlotterbeck ist nochmal eingehend untersucht worden. Der hatte sich ja verletzt, droht für das ganze Turnier auszufallen. Die Diagnose, die wird wohl heute bekannt gegeben. Und ansonsten das Gesprächsthema natürlich, soll Dennis Undaf nicht vielleicht mal von Anfang an spielen? 2-mal ist er eingewechselt worden, 3 Tore hat er geschossen. Also, was sagt der Bundestrainer? Was sagt Julian Nagelsmann?
14: Da kann man sagen, ja, behalt deinen Flow. Also viel besser die Rolle erfüllen und dann Finisher sein und noch mehr in der WM auf der Anzeigentafel stehen, geht gar nicht. Kann aber auch sagen, ja klar, super Leistung, lass ihn mal von Beginn an spielen. Und ich glaube auch, dass natürlich jeder Spieler will von Beginn an spielen. Aber tief im Herzen, glaube ich, ist er auch ganz zufrieden, wie es gerade läuft, weil er schon einfach eine sehr tragende Rolle hat.
11: Ja, das hört sich doch so an, als würde Undaf am Donnerstag gegen Ecuador wieder von der Bank kommen. Mal gucken. Vom Fußball, von der WM der vielen Überraschungen noch zum Basketball. Da hat es auch eine Überraschung gegeben. Alba Berlin hat nämlich in der Finalserie um die deutsche Meisterschaft das entscheidende 5. Spiel gewonnen. 84:81 beim Titelverteidiger bei Bayern München. Und das nach einem 20-Punkte-Rückstand zur Pause. Berlins Boss Marco Baldi ganz gerührt nach diesem tollen Comeback.
15: Na, wir haben in der Halbzeit drüber gesprochen, was dieses Team auszeichnet. Wir haben nicht die Qualität von Bayern, die individuelle Klasse. Wir haben ein unfassbares Herz und vor allem die Mannschaft ist wahnsinnig zusammen. Und wenn man schwierige Situationen hat, auch innerhalb eines Spiels und daraus sich wieder befreit, dann kann man sich, ich will nicht sagen in Rausch spielen, aber dann läuft auch sehr viel für einen. Das haben wir mit unfassbaren Willenskraft getan und macht nur glücklich.
11: Also Berlin Meister nach 5 Spielen und über 5 Spiele mussten die Berliner auch schon im Halbfinale gehen und im Viertelfinale. Da hatten sie sich ganz knapp nach einem 1:2 Rückstand noch mit 3:2 gegen den einzigen Nordclubs in den Playoffs durchgesetzt, gegen Rasta Vechta.
6: Und so weiter Sport mit Jan Möller. Die Koalition hat sich ja Reformen in vielen Bereichen vorgenommen. Rente, Gesundheit, Pflege, Arbeitszeit, Grundsicherung. Kaum ein Teil des Sozialstaats bleibt von den Plänen ja unberührt. Und in dieser Woche will sie dabei einen ersten großen Schritt weitergehen. Die Rentenkommission wird der Politik ihre Empfehlungen übergeben. Schon übers Wochenende sind wichtige Empfehlungen daraus durchgesickert und haben eine breite Debatte ausgelöst. Aus Berlin dazu Gabo Hallas.
16: Die Arbeitsministerin spielt Tischtennis, macht Selfies. Die Bundesregierung hat zum Tag der offenen Tür geladen.
17: Naja, ganz heiß diskutiert wird natürlich gerade das Thema Rente. Das ist ja jetzt am Wochenende nochmal deutlich geworden.
16: Und da heißt es, Fragen beantworten für Bärbel Baas.
17: Ich darf jetzt eigentlich nicht so viel plaudern, weil die Kameras jetzt hier gerade alle mitschneiden. Aber die Alterssicherungskommission hat...
16: Die Alterssicherungskommission, bekannt als Rentenkommission, die legt am Dienstag Vorschläge vor. Es geht um nicht weniger als die Zukunft der gesetzlichen Rente.
17: Es wird nicht an allen spurlos vorbeigehen, um es mal so zu nennen.
16: Das heißt, vielleicht tut es am Ende allen weh, damit etwas Großes entsteht. Das ist aber gar nicht so einfach, denn die Debatte ist emotional und sie war es auch in der Union. Dort geriet der Kanzler, der auch CDU-Chef ist, mit der Jungen Union beim Thema Rente aneinander.
18: Das kann doch wohl nicht euer Ernst sein.
19: Friedrich Merz konnte sich immer auf die Junge Union verlassen. Und jetzt in dieser Frage verlässt sich die Junge Union Deutschlands auf Friedrich Merz.
18: Vielen Dank.
16: Johannes Winkel ist der Chef der Jungen Union, die auch am Tisch der Rentenkommission vertreten war. Und jetzt wirkt er im ARD-Bericht aus Berlin ganz zufrieden.
20: Ich glaube, das ist eine große Chance für die Bundesregierung. Und vielleicht kann das ja auch so ein richtiger Dennis-Undaff-Moment werden. Lange Zeit läuft es vielleicht nicht so rund und dann wechselt man die richtigen Leute ein. Und die haben gezeigt, dass Kompromisse nicht immer nur der kleinste gemeinsame Nenner sein müssen.
16: Konkret hat die Kommission zum Beispiel vorgeschlagen, dass das Renteneintrittsalter weiter steigt, wenn die Lebenserwartung steigt. Die abschlagsfreie Rente mit 63 soll abgeschafft werden. Letzteres begrüßen die Grünen ebenso, dass in Zukunft auch Rentenbeiträge am Kapitalmarkt angelegt werden sollen. Fraktionsvize Andreas Audretsch kritisiert aber, dass das Rentenniveau nicht stabil bleiben könnte.
21: Die durchschnittliche gesetzliche Altersrente für Frauen in Deutschland liegt bei nur rund 980 Euro im Monat. Ein Absinken des Rentenniveaus hieße Altersarmut für viele Frauen. Und im Osten Deutschlands sind mehr als zwei Drittel der Menschen zu 100% abhängig von der gesetzlichen Rente.
16: Die Linke will Widerstand organisieren. Der neue Parteichef Luigi Pantisano richtet sich direkt an den Bundeskanzler.
22: Der Typ hat nach 20 Jahren Bundestag einen Rentenanspruch von fast 6.000 Euro. Und gleichzeitig ist er ein Millionär. Lieber Herr Merz, fangen Sie doch erstmal bei sich selbst an und verzichten auf Ihre staatliche Rente. Das wäre ein Zeichen.
16: Die AfD äußert sich nur schriftlich, spricht von einer Rentenpolitik zu Lasten der Beschäftigten. Es laufe im Kern darauf hinaus, länger arbeiten und höhere Beiträge zahlen. Bundesarbeitsministerin Bärbel Baas hatte die Kommission aufgefordert, möglichst einstimmig zu entscheiden. Genauso wird es wohl kommen. Doch Baas, die auch SPD-Chefin ist, lässt schon durchblicken, was ihr nicht gefällt. Zwischen den Zeilen kritisiert sie das Ende für die Rente mit 63.
17: Ich hätte mir persönlich gewünscht, dass sowas drin ist, wie die, ich nenne das immer die fleißigen Rente. Also wer lange eingezahlt hat, darf dann auch abschlagsfrei gehen.
16: Dienstag also stellt die Kommission die Ergebnisse vor und dann muss diskutiert und im Parlament entschieden werden.
6: Soweit Gabor Hallas aus Berlin und die Vorschläge der Rentenkommission sind auch Thema in den Meinungsbeiträgen.
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6: Unsere Gastautorin bei den Standpunkten ist heute Miriam Hollstein, stellvertretende Chefin Politik bei der BILD. Sie meint, die Umsetzung der Reformvorschläge könnte die vielleicht letzte Chance der Bundesregierung sein, zu zeigen, dass sie wirklich etwas verändern kann.
23: Die Reformvorschläge der Rentenkommission sind mutig genug, um ein dysfunktionales System wieder zukunftsfest zu machen und zugleich mit Augenmaß entworfen. Auch die Kopplung des Renteneintrittsalters an die steigende Lebenserwartung ist moderat gestaltet. Der erste Jahrgang, der erst mit 70 in Rente gehen könnte, ist der von 2022. Die Betroffenen haben also Jahrzehnte Zeit, sich auf die Veränderungen einzustellen. Jetzt kommt es auf die Umsetzung an. Bundeskanzler Friedrich Merz und Arbeitsministerin Bärbel Baas müssen die Reform entschlossen vorantreiben, Widerstände aushalten und zugleich die Menschen im Blick behalten, die körperlich besonders belastende Arbeit leisten. Gelingt das, könnte auch das zurückkehren, was diese Regierung so dringend braucht: Vertrauen in die Politik und in die Zukunft.
6: Die Meinung von Miriam Hollstein, stellvertretende Chefin Politik bei der BILD. Spiegel Online schreibt, die Kommission habe in kurzer Zeit geleistet, was Regierungen seit Jahrzehnten nicht gelungen sei.
24: Unter enormem Zeitdruck haben die Expertinnen und Experten ein Reformprogramm aus einem Guss entwickelt. Darin findet sich nicht die reine Lehre aus Professorenstuben. Die Wissenschaftler im Gremium haben Methoden und Mechanismen aufgezeigt, aber erst im harten Ringen mit den drei Vertretern der Fraktionen von SPD, CSU und CDU ist daraus ein Kompromisspapier geworden, das politisch umsetzbar ist. Die Kommission hat Bundeskanzler Merz und Arbeitsministerin Baas damit die Arbeit abgenommen.
6: Nach Ansicht des Reutlinger Generalanzeigers führt kein Weg an harten Einschnitten vorbei, wenn die Altersversorgung noch irgendwie gerettet werden soll.
24: Um den Schmerz etwas zu lindern, verspricht die Regierung, die Rentenreform in ein weitreichendes Reformpaket einzubetten, das mit Steuersenkungen, Impulsen für den Arbeitsmarkt und Entbürokratisierung für Entlastung sorgen soll. Doch Versprechungen allein werden nicht genügen. Noch immer warten die Bürger auf das einst versprochene Klimageld, das die Belastungen der industriellen Transformation sozialgerecht abfedern sollte. Diesmal wird die Regierung liefern müssen, will sie nicht riskieren, das klein wenig Vertrauen zu verspielen, das ihr noch geblieben ist.
6: Und die Neue Osnabrücker Zeitung spricht von schmerzhaften, aber notwendigen Maßnahmen, die von der Rentenkommission empfohlen werden.
24: Ein Vergnügen wird es für die Menschen in Deutschland nicht, wenn die 30 Vorschläge zur Rettung der Rente umgesetzt würden, die die Experten der Bundesregierung machen wollen. Die deutsche Rentenversicherung rechnet bis 2040 mit einer Beitragserhöhung um 2,5%, wenn sich nichts ändert. Diese Entwicklung soll die Reform der Rentenkommission mit im Vergleich zur vorhergehenden Debatte überraschend moderaten Maßnahmen abdämpfen. Leider hauptsächlich, indem länger gearbeitet wird.
6: Die NDR-Info-Standpunkte zusammengestellt von Peter Behrendt. Die Rentenreform soll jetzt also dann mal umgesetzt werden nach den Empfehlungen der Kommission. Aber was die Politik dann daraus macht, das wird sich dann erst noch zeigen. Auf jeden Fall steht die Bundesregierung unter Reformdruck, zeigt sich ja auch in den Umfragen. Viele Menschen sind enttäuscht von der Arbeit der Bundesregierung. Und mehr noch, zwar wird die Demokratie als Staatsform weiter geschätzt, doch deren praktische Umsetzung sehen viele Menschen zunehmend kritisch. Wir fragen heute früh bei uns auf NDR Info in unserem NDR Info Thema Demokratie unter Druck. Wie kann Vertrauen neu entstehen? Was wünschen Sie sich von der Politik? Und dazu rufen wir ja auf. Und Justus Hautz aus Hannover hat da sehr konkrete Vorstellungen.
2: Wir müssen die Mehrwertsteuer drastisch von 19% auf 22% erhöhen. Gleichzeitig müssen wir die Lohnnebenkosten und die Einkommensteuer senken. Das führt dazu, dass die Wirtschaft angekurbelt wird. Und das Ganze ohne neue Schulden.
6: Ja, weitere Meinungen hören Sie in einer Viertelstunde etwa bei uns hier auf NDR Info. Sie können sich auch jetzt weiter beteiligen. Welche Meinung haben Sie denn? Was wünschen Sie sich von der Politik? Wie kann Vertrauen neu entstehen? Rufen Sie uns an unter 040 41617, 040 41617 oder schicken Sie uns einfach eine Sprachnachricht über die NDR Info App.

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1: Um 8.31 Uhr mit Beate Rüsopp. Die USA und der Iran haben bei ihren Verhandlungen über ein Ende des Krieges offenbar Fortschritte erzielt. Nach Angaben von Katar und Pakistan, die in dem Konflikt vermitteln, einigten sich beide Seiten auf einen konkreten Fahrplan. Aus der NDR Nachrichtenredaktion Jonas Valentin Weber.
2: Vorgesehen ist demnach unter anderem, dass eine Koordinierungsstelle geschaffen wird, die sich um die schwierigsten Punkte kümmern soll. Dazu zählt unter anderem die Straße von Hormus, die seit längerer Zeit vom Iran blockiert wird. Ziel ist es, dass Schiffe, die für den weltweiten Ölhandel wichtige Meerenge, wieder problemlos passieren können. Weiterer Punkt, die Lage im Libanon. So soll die Koordinierungsstelle dafür sorgen, dass sich die israelische Armee und die Hisbollah-Miliz dort nicht mehr gegenseitig angreifen. Kurz nach Beginn der Gespräche hatte die iranische Delegation das Luxushotel in der Nähe von Luzern vorübergehend verlassen, wegen neuer Drohungen von US-Präsident Trump. Er hatte die iranische Führung aufgefordert, dafür zu sorgen, dass die Hisbollah im Libanon so wörtlich keinen Ärger mehr macht. Er bezeichnete die Miliz als hochbezahlte Stellvertreter des Irans und warnte vor neuen US-Angriffen auf die Islamische Republik.
1: An den Vorschlägen der Rentenkommission gibt es Kritik. Linke und Gewerkschaften bemängeln, die zentralen Punkte gingen an der Lebenswirklichkeit der Menschen vorbei. Die Rentenkommission will ihre Vorschläge morgen an die Bundesregierung übergeben. Katharina Ratzmann aus der NDR Nachrichtenredaktion zur Frage, was sich demnach bei der Rente ändern könnte.
3: Erstmal das Alter. Es soll an die Lebenserwartung in Deutschland gekoppelt werden, wann man in Rente geht. Wenn die Deutschen statistisch gesehen ein Jahr älter werden, sollen sie ein halbes Jahr länger arbeiten müssen. Ob man schon 45 Jahre gearbeitet hat, soll keine Rolle mehr spielen. Wenn man gesundheitlich nicht mehr kann, soll man unter bestimmten Bedingungen aber schon früher abschlagsfrei in Rente gehen dürfen. Außerdem sollen mehr Menschen ins Rentensystem einzahlen, nämlich auch Selbstständige und Abgeordnete. Und ein Teil der Rentenbeiträge soll am Aktienmarkt angelegt werden, jeweils zur Hälfte von Arbeitnehmern und Arbeitgebern. Damit will die Kommission das Rentenniveau stabil halten. Könnte aber sein, dass man dadurch mehr für die Rente einzahlen muss.
1: Verteidigungsminister Pistorius reist heute nach Litauen, um sich die erste Übung der dort stationierten Panzerbrigade 45 der Bundeswehr anzuschauen. Der SPD-Politiker wird dazu auf einem Übungsplatz im Osten des Landes nahe der Grenze zu Belarus erwartet. Aus der NDR Nachrichtenredaktion Peter Behrendt.
4: An dem Manöver Freedom Shield 2026 an der Ostflanke der NATO nehmen etwa 2300 Bundeswehrsoldaten teil und weitere 600 aus anderen NATO-Staaten, zudem rund 800 Militärfahrzeuge. Die Stationierung der Panzerbrigade 45 in Litauen wurde von der Bundesregierung als Reaktion auf die wachsende Bedrohung durch Russland zugesagt. Sie soll bis 2027 mit einer Gesamtstärke von 4800 Soldaten und 200 zivilen Mitarbeitern als Kampfverband voll einsatzfähig sein.
1: In Großbritannien wird über den Rücktritt von Premierminister Starmer spekuliert. Es gibt Medienberichte, wonach der 63-Jährige schon heute sein Amt niederlegen könnte. Die Umfragewerte für Starmer sind schlecht. Viele in seiner Partei wünschen sich, dass er abgelöst wird. Sein parteiinterner Rivale Burnham kündigte an, ihn als Chef der Labour-Partei herauszufordern. Damit würde er auch Premier, also Regierungschef werden. Die Bundesregierung hat nach NDR-Recherchen offenbar mit Zugeständnissen an die Taliban erreicht, dass deutlich mehr Abschiebeflüge nach Afghanistan stattfinden können. Die Islamisten dürften demnach künftig mehr Diplomaten nach Deutschland schicken. Aus Hamburg, Peter Hornung.
5: 6 weitere Taliban-Vertreter sollen aus Kabul kommen, im Gegenzug zu deutlich mehr Abschiebeflügen nach Afghanistan. Das ist nach NDR-Informationen Ergebnis eines mehrtägigen vertraulichen Treffens in einem Hotel in Istanbul, das am Freitag zu Ende ging. Vertreter der Taliban-Regierung verhandelten demnach mit hochrangigen Beamten des Bundesinnenministeriums und des Auswärtigen Amtes. Die Taliban hatten den Recherchen zufolge zuletzt immer größeren Druck aufgebaut und die Kooperation bei Abschiebungen vom Entgegenkommen der Bundesregierung abhängig gemacht. Bislang gibt es lediglich 2 Taliban-Diplomaten in Deutschland. Mehr seien nötig, so die Regierung in Kabul, unter anderem um Straftäter vor einer Abschiebung zweifelsfrei als afghanische Staatsbürger zu identifizieren und ihnen Reisedokumente auszustellen.
1: Das waren die Nachrichten.
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6: Das wird eine sommerliche Woche. Heute auch schon sehr freundlich. Nur in Südniedersachsen einzelne Schauer und Gewitter bei 20 Grad. Dann auf Amrum bis knappe 30 Grad im Raum Göttingen. Morgen dann weiter viel Sonne, 21 bis 30 Grad. Mittwoch, Donnerstag wird das auch sonnig und trocken, wird noch wärmer bis 34 Grad. 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Stau oder stockender Verkehr ab 3 Kilometer Länge. A1 Bremen Richtung Osnabrück zwischen Uphusen, Bremen-Warndorf und Arsten 3 Kilometer stockender Verkehr. Dann A1 Osnabrück Richtung Bremen zwischen dem Dreieck Stur und Bremen-Arsten 5 Kilometer Stau. Die A7 Hamburg Richtung Flensburg ist zwischen Aufschlag und Schleswig-Jagel wegen Grünpflege gesperrt bis ca. 14 Uhr. Und A27 Bremen Richtung Bremerhaven. Zwischen Bremerhaven Süd und Geestemünde gibt es 3 Kilometer Stau an diesem Montag. Indem Sie NDR Info hören mit Stefan Schlag. Hallo, schönen guten Morgen. Tja, nicht wenige Menschen in Deutschland blicken ja mit Sorge auf den Zustand unserer Demokratie und einige zweifeln daran, dass es Politikerinnen und Politikern gelingen kann, zügig Lösungen zu finden für die aktuellen Herausforderungen dieser Zeit. Zwar finden laut Deutschlandmonitor immerhin 98%, dass die Demokratie eine gute Staatsform ist, aber dass sie funktioniert, das glauben nur 60%. Also Idee gut, aber Umsetzung eher weniger. Am schlimmsten wird allerdings die aktuelle Bundespolitik bewertet. Laut letztem ARD-Deutschland-Trend waren nur 12% der Menschen zufrieden mit der Arbeit der Bundesregierung. Wir fragen heute früh Demokratie unter Druck. Wie kann denn Vertrauen neu entstehen und was wünschen Sie sich von der Politik? Meine Kollegin Helene Buchholz hört sich das bei uns in der Redaktion an, alle Nachrichten, die da ankommen, die Sie uns schicken, und hat auch jetzt ein paar mitgebracht ins Studio. Helene, was brennt den Menschen denn besonders unter den Nägeln?
7: Also tatsächlich erreicht uns viel Kritik, aber auch einige ganz konkrete Wünsche. Brigitte Burkhardt aus Lübeck zum Beispiel, die hat eine ganz konkrete Kritik, die sich auf die vergangene Wahl bezieht.
8: Ich finde, die Wahl von letztem Jahr im Februar, die war nicht ehrlich. Die Politiker sollten ehrlich zu uns sein. Wenn zum Beispiel die BSW nachgezählt worden wäre, wäre Herr Merz nicht da. Wir hätten diese Schulden nicht. Wir hätten vielleicht andere Verhältnisse in Deutschland.
7: Ja, so sieht es Brigitte Burkhardt aus Lübeck, und Justus Hautz aus Hannover, der hat ganz konkrete Vorschläge, was zu tun wäre aus seiner Sicht.
9: Ich wünsche mir, dass die Politik sich ehrlich macht. Das bedeutet für mich, dass wir in Zeiten, wo wir die Wirtschaft ankurbeln müssen, zwei Dinge machen müssen. Wir müssen die Mehrwertsteuer drastisch von 19% auf 22% erhöhen. Gleichzeitig müssen wir die Lohnnebenkosten und die Einkommensteuer senken. Das führt dazu, dass die Wirtschaft angekurbelt wird.

0: aber auch viele gar nicht so sehr, was sie sich wünschen, sondern eher, warum sie enttäuscht sind von der Demokratie oder beziehungsweise davon, wie es aktuell läuft.
1: Wenn ich als Budgetverantwortlicher so gehandelt hätte wie Herr Spahn, dann wäre ich schon dreimal gefeuert worden und zwar fristlos.
2: Seit ungefähr 50 Jahren immer dieselben Probleme, aber sie sind nicht weg. Wir hatten schon damals den Beginn der Klimakatastrophe. Wir wussten schon damals, dass das Rentensystem nicht standhalten wird. Trotzdem war es den Parteien, die ja die Macht haben, denen war es wichtiger, ihre Parteiklüngel und ihre Repräsentanten in den Positionen zu halten, als umfassende Reformen zu machen. Deswegen ist nicht die Demokratie unter Druck, denn die Menschen sind zum ganz großen Teil demokratisch orientiert, sondern die repräsentative Demokratie.
0: Ja, viele fühlen sich nicht mitgenommen, die Politik habe sich zu weit von den Bürgerinnen und Bürgern entfernt. Das sind so die Antworten, die uns bisher erreicht haben.
3: Soweit Helene Buchholz. Ja, und Sie können auch weiter mitmachen. Wie kann Vertrauen neu entstehen? Was wünschen Sie sich von der Politik? Da können Sie dann einfach uns anrufen, noch bis 11 Uhr unter 040-416-17. Da sind wir gespannt, was Sie zu sagen haben. Oder Sie können noch einfach eine Sprachnachricht schicken über unsere NDR-Info-App. Das geht ganz einfach. Da gibt es dann so ein Sprechblasensymbol unten rechts. Da kommen Sie in den Chat und dann einfach auf das Mikrofonsymbol in der unteren Leiste. Und dann können Sie einfach loslegen und eine Sprachnachricht aufnehmen. Landet dann alles bei uns direkt in der Redaktion.
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3: 8:42 Uhr. Künstliche Intelligenz ist in der Geschäftswelt angekommen. Nicht nur privat befragen Menschen die KI. Einer Umfrage zufolge nutzt mehr als die Hälfte der Unternehmen in Deutschland KI-Anwendungen im Arbeitsalltag. Sehr verbreitet sind solche Tools wie ChatGPT etwa. Und schon hier zeigt sich dann doch schon eine Übermacht amerikanischer Tech-Konzerne, in deren Abhängigkeit man sich begibt. Aber die haben das nun mal auch entwickelt. Und nun drehen die auch noch an der Preisschraube, sagen viele, und verteuern die Nutzung von KI. Darüber habe ich mit meiner Kollegin Isabel Lerch in der Wirtschaftsredaktion gesprochen und ich habe sie zunächst gefragt, was geschieht da gerade?
5: Ja, also die großen Anbieter von KI-Modellen, die haben in den vergangenen Monaten ihre Geschäftsmodelle umgestellt. Ganz aktuell betrifft das den Programmierassistenten GitHub Copilot. Bislang hat man da für die Nutzung eine Pauschale bezahlt, aber jetzt bezahlt man dort auf Basis dessen eben, wie oft man die KI eben benutzt. Also wie viele der sogenannten Tokens verbraucht werden. Und das macht die Nutzung für viele Kunden spürbar teurer. Und diese Umstellung auf nutzungsbasierte Abrechnung, die haben auch alle anderen großen Anbieter zuletzt vollzogen. Also da steht der aktuelle Fall GitHub Copilot für einen Trend, der die gesamte Branche erfasst hat.
3: Diese Token, wofür braucht man die? Was kosten die?
5: Also Tokens haben in der Computerwelt unterschiedliche Bedeutungen, aber im Zusammenhang mit der künstlichen Intelligenz ist ein Token eine kleine Spracheinheit. Also das kann ein ganzes Wort sein oder ein Teil eines Wortes oder auch nur ein Satzzeichen. Als Faustformel kann man sagen, ein Token entspricht ungefähr 0,75 Worten. Und da immer mehr Menschen und Unternehmen KI benutzen, werden da mittlerweile sehr viele Tokens verbraucht. Google zum Beispiel verbraucht nach eigenen Angaben mittlerweile mehr als 3 Billiarden Token pro Monat. Und wenn man jetzt schaut, ja, wie viel kosten diese Tokens? Also es kommt sehr darauf an. 1 Million Ausgabetoken, das heißt das, was ich bei der Antwort von der KI herausbekomme, die kosten je nach Größe des KI-Modells von 60 Cent bis hin zu $30.
3: Das klingt jetzt aber nicht nach wahnsinnig viel Geld, 1 Million Token für 60 Cent.
5: Ja, das stimmt, aber diese Tokens summieren sich ganz schön. Also wir reden hier nicht nur über eine kurze private Anfrage bei ChatGPT oder Claude, bei der die KI dann vielleicht ein paar hundert Worte, also ein paar hundert Ausgabetokens als Antwort generiert. Nein, es geht hier wirklich eben um die Nutzung durch Unternehmen, die sich Computeranwendungen durch KI programmieren lassen, also Software. Und Software besteht ja aus sehr viel Code. Also man schätzt, dass alleine eine Textverarbeitungssoftware, wie zum Beispiel Word, aus mehreren Millionen Zeilen Programmcode besteht, wohlgemerkt Zeilen, nicht Zeichen. Ne? Und lasse ich mir nun ein Programm ähnlicher Größe von der KI schreiben, dann zahle ich für die erhaltenen Codezeilen und schicke ich die dann vielleicht noch 1-2 Mal hin und her für mögliche Anpassungen. Da kommt ganz schön was zusammen. Einem Bericht des Handelsblatts zufolge hat sich der Tokenverbrauch bei einem großen IT-Dienstleister in den vergangenen Monaten verhundertfacht. Die kosten 6-stellig und das ist kein Einzelfall. Also in vielen Firmen, die intensiv mit KI arbeiten, sind die Tokenkosten inzwischen ein relevanter Faktor. Das Problem, viele Firmen wissen erst, wie hoch ihre Kosten sind, wenn

0: die Rechnung kommt. Und wenn sogenannte KI-Agenten jetzt im Hintergrund selbstständig Aufgaben erledigen und dabei eben viele Token verbrauchen, dann kann die Rechnung auch schon mal eine böse Überraschung bedeuten.
1: Warum haben die Tech-Firmen ihre Abrechnungsmodelle überhaupt umgestellt?
0: Ja, das ist eigentlich ganz einfach, weil sie irgendwann auch mal Geld verdienen wollen. Am Anfang konnten diese Firmen ja sehr viel Geld am Kapitalmarkt einsammeln. Sie waren und sind aber im eigentlichen Geschäft nicht profitabel. Denn nicht nur die Entwicklung immer neuer und auch größerer Sprachmodelle, sondern auch der Bau von Rechenzentren, der Einkauf von Hochleistungschips und der extreme Energieverbrauch kosten viel Geld. Und das müssen die Kunden halt jetzt zahlen. Schließlich wollen auch die Investoren ihr Geld zurück, mit einem ordentlichen Gewinn natürlich.
1: KI erledigt ja viele Dinge, beispielsweise eben das Schreiben von Software viel schneller als der Mensch. Gelingt das? Stellt sich da nicht irgendwann vielleicht die Frage, ist der Mensch nicht ein bisschen günstiger?
0: Naja, bislang war das eben genau nicht der Fall, aber bei steigenden Preisen für diese Tokens könnte sich diese Frage durchaus irgendwann stellen. Es gibt wohl schon erste Unternehmen, die überlegen, doch wieder Nachwuchskräfte einzustellen. Vielleicht kommen aber auch kleinere, kostengünstigere KI-Modelle für einfache Aufgaben zum Einsatz und die großen Modelle nur bei den komplexen Aufgabestellungen. Also das muss man sehen. Hier könnte auf jeden Fall auch lokale KI eine echte Alternative sein. Da laufen ja die Modelle auf der eigenen Hardware und man zahlt ja quasi für den verbrauchten Strom, aber eben nicht für die Tokens. Klar ist auf jeden Fall, Unternehmen werden sich künftig mit Sicherheit die Frage stellen müssen, ob der Einsatz von KI den dafür zu zahlenden Preis am Ende wert ist.
1: Zumal ja auch noch das Thema Abhängigkeit dazu kommt, denn es gibt ja nicht nur wenige Anbieter großer KI-Modelle, wenn die jetzt alle an der Preisschraube drehen?
0: Ja, genau. Also das könnte manche Kalkulationen wirklich über den Haufen werfen. Aber aus den Abhängigkeiten zu den US-Tech-Konzernen, da kommen wir wahrscheinlich nicht so schnell raus. Also es gibt zwar auch Modelle, die natürlich China entwickelt, die günstiger sind. Aber auch hier stellt sich dann wirklich die Frage, ob man von denen abhängig sein muss. Also da wird man eben sehen, wie sich das entwickelt. Aber insgesamt zeigt diese Abhängigkeit, wenn ich amerikanische Software tief in meine Geschäftsprozesse integriert habe, dann kann mir sozusagen von heute auf morgen auch der Stecker gezogen werden.
1: Soweit Isabel Lerch. Und dann schauen wir noch kurz zur Börse. Da steht der DAX nach zuletzt leichten Verlusten bei knapp 25.000 Punkten. Der Dow Jones hingegen verzeichnete leichte Gewinne und notiert aktuell bei rund 51.600 Punkten. Und noch zum Euro, da kostet aktuell einen US-Dollar 15. Wir schauen gleich auf die Gespräche zwischen den USA und Iran in der Schweiz, dann im Gespräch mit unserer Korrespondentin in der Schweiz. Zunächst alles Wichtige in Kürze und auch das gehört dazu um 8.48 Uhr.
2: In der Schweiz haben die Delegationen der USA und des Irans eine erste Gesprächsrunde beendet. Im Anschluss teilten die beiden Vermittlerstaaten Pakistan und Katar mit, es gebe ermutigende Fortschritte. Demnach gehören zu den wichtigsten Ergebnissen eine Regelung zur Sicherung der Handelsschifffahrt durch die Straße von Hormus sowie eine neue Koordinierungsstelle, die die Einstellung der Kampfhandlungen im Libanon überwacht. Diese Woche soll es in der Schweiz weitere Beratungen auf Arbeitsebene geben. Nach monatelangen Beratungen schließt die Rentenkommission der Bundesregierung ihre Arbeit heute ab. Morgen will sie ihre Reformvorschläge offiziell vorstellen, einiges wurde aber bereits bekannt. So soll das Rentenalter künftig mit der Lebenserwartung steigen. Wegfallen soll der frühere Renteneintritt ohne Abschläge nach 45 Beitragsjahren. Um das System zu stabilisieren, empfiehlt die Kommission eine kapitalgedeckte staatliche Altersvorsorge. Arbeitnehmer und Arbeitgeber sollen sich jeweils zu gleichen Teilen an der Finanzierung beteiligen. Bei der Fußball-Weltmeisterschaft hat Kap Verde in der Gruppenphase seinen zweiten Punkt geholt. Das Spiel gegen Uruguay endete 2:2. Spanien gewann mit 4:0 gegen Saudi-Arabien, während Belgien weiter auf seinen ersten Sieg wartet. Gegen den Iran kam das Team nicht über ein 0:0 hinaus. Ägypten setzte sich mit 3:1 gegen Neuseeland durch. Das Wetter in Norddeutschland. Meist sonnig und trocken bei maximal 20 Grad auf den nordfriesischen Inseln und bis knapp 30 Grad im Kreis Göttingen. Das war der kurze Überblick und nun weiter mit Stefan Schlag.
1: Gibt es einen Ausweg aus dem USA-Iran-Konflikt? Darüber wird in der Schweiz verhandelt. Als Vermittler treten ja Pakistan und Katar auf. Und nach dem Auftaktgespräch heißt es, es werde weitere Beratungen auf Arbeitsebene geben. Darüber habe ich heute früh mit Katrin Hondl gesprochen, unserer ARD-Korrespondentin in der Schweiz. Und ich habe sie zunächst gefragt, ob sich beide Seiten denn schon näher gekommen sind.
3: Also was ich sicher sagen kann, die Verhandlungen hier auf dem Birkenstock über dem Verwaltstätter See, die sind wirklich bis tief in die Nacht gegangen. Aus Kreisen der US-Delegation hieß es erst sogar, das würde noch bis zum Morgen weitergehen. Aber dann haben eben Katar und Pakistan, die ja als Vermittler auftreten, eine Erklärung veröffentlicht in der Nacht, dass diese erste Gesprächsrunde auf höchster Ebene jetzt vorbei ist und dass es ermutigende Ergebnisse gäbe. Und konkret werden da zwei Dinge genannt, dass es künftig einen Gesprächskanal geben soll von USA und Iran, der, Zitat, Zwischenfälle und Kommunikationspannen in Bezug auf die Straße von Hormuz verhindern soll. Da hat es ja seit Samstag ziemlich verwirrende Aussagen gegeben von beiden Seiten. Also Teheran hatte die Straße von Hormuz für wieder gesperrt erklärt. Das US-Militär hat gesagt, nichts da, Schiffe kämen da weiter durch. Da will man nun offenbar künftig klarer kommunizieren und jetzt eben auf, wie es heißt, Arbeitsebene beziehungsweise in technischen Gesprächen weitermachen, eben bei dem großen Plan innerhalb von 60 Tagen zu einem endgültigen Friedensabkommen zu kommen, auf Basis eben dieser Absichtserklärung, die vergangene Woche unterzeichnet worden ist.
1: Gut, jetzt geht es auf Arbeitsebene weiter. Soll das denn in diesen 60 Tagen auch tatsächlich erreicht werden, dass man sich da einigt, auch in den schwierigen Fragen, wie es mit dem iranischen Atomprogramm weitergeht etwa?
3: Das ist nach wie vor der Plan. Ob der realistisch ist, ist natürlich eine andere Frage, wenn wir uns erinnern, wie lange es 2015 gedauert hat, bis damals eben dieses Atomabkommen unter US-Präsident Obama zustande kam, nämlich 2 Jahre. Aber was man sagen kann, man hat sich jetzt immerhin grob auf so eine Art Roadmap geeinigt, wie es weitergehen soll. Dass es weitergehen soll, auch das war ja unklar, nämlich eben mit diesen technischen Gesprächen und wann da tatsächlich konkrete Ergebnisse sind oder tatsächlich ein dauerhaftes Friedensabkommen vorliegt, das müssen wir jetzt natürlich erstmal abwarten.
1: Bleibt denn die Schweiz der Verhandlungsort?
3: Zunächst offensichtlich ja. Also es heißt, dass jetzt hier auf dem Birkenstock tatsächlich diese niederrangigen Gespräche, nenne ich es jetzt mal, diese technischen Gespräche weitergehen sollen. Aber die Delegationsspitzen, die, so haben wir gehört, werden auf jeden Fall jetzt demnächst abreisen.
1: Wer vertritt bei diesen Gesprächen die Interessen Israels?
3: Das ist eine sehr gute Frage. Israel ist hier ja sozusagen der Elefant im Raum. Und das sollten natürlich die USA sein, die eben als Alliierter sozusagen für Israel zuständig sind. Und es ist natürlich völlig unklar, ob die Amerikaner die geforderte Waffenruhe im Libanon liefern können. Israel will sich ja in diesem Krieg, den es als existenziell betrachtet, gegen die Miliz Hisbollah weder von den Iranern noch von den Amerikanern irgendwelche Bedingungen diktieren lassen. Und das ist sicher weiterhin der große Knackpunkt. Aber wir hören ja, dass es wohl in den vergangenen Stunden zumindest eher ruhig geblieben ist im Libanon.
1: Die Gespräche zwischen den USA und Iran, also jetzt auf Arbeitsebene, soll es weitergehen, soweit Katrin Hondl, unsere Korrespondentin in der Schweiz.
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1: Anfang der 2000er Jahre wurden Hard-Fi als echter Geheimtipp gehandelt. Es dauerte allerdings nicht lange und dann mauserte sich diese Rockband aus einem Londoner Vorort zu einem gefragten Top-Act, veröffentlichte 3 erfolgreiche Alben und spielte auch hierzulande auf den größten Festivals. Danach ist es ein bisschen stiller geworden um die Band, aber jetzt, 15 Jahre später, erscheint ein neues Hard-Fi-Album.

Wer sind deine Freunde und wer nicht? Sind die vielen Follower in den Social Media Accounts im Zweifel auch für dich da? Treten politische Parteien, die um deine Stimme buhlen, wirklich für deine Interessen ein? Gleich im ersten Song They Ain't Your Friends werfen Hardfi diese brisanten Fragen auf und verbreiten mit einer Mischung aus Rock, Reggae und Hip-Hop eine Energie, die mich an The Clash denken lässt, in deren Tradition sich Hardfi selbst auch sehen.

Diese Widerständigkeit mit positiver, motivierender Ausstrahlung wird in Digo Nada, dem zweiten Song, noch verstärkt. Dass man hier an Manu Chao denkt, kommt nicht von ungefähr. Sänger Richard Archer hatte vor einiger Zeit die Cumbia-Musik für sich entdeckt. Der in England lebende kolumbianische Rapper Mike Calley als Gast tut sein Übriges.

Immer wieder greifen Hardfi die angespannte soziale Situation in ihrer Heimat UK auf. Ain't Going Out Tonight beschreibt eine Konfrontation mit alkoholisierten Hooligans auf dem nächtlichen Nachhauseweg. Die Frauenstimme gehört übrigens der preisgekrönten Schauspielerin und Sängerin Kristen Cummings, eine langjährige Verbündete der Band. Sie ist auf einigen Tracks zu hören, eine wichtige Bereicherung, damit, so Richard Archer, das Ganze nicht nur nach Jungs mit Gitarren klingt.

Aber so hart die Realität auch ist, ohne Spaß geht es nicht. Der Titel der ersten Single-Auskopplung Looking for Fun ist übrigens, wie die Band mit Nachdruck betont, die letzte Zeile des Clash-Songs White Man in Hammersmith Palais. Spaß verbreiten Hardfi allemal mit ihrem vielseitigen Sound, der von Punk, Elektro bis Trip-Hop so alles beinhaltet, was britischen Rock der letzten Jahrzehnte ausmacht.

Dr. Fröse in der Info, gleich bei uns. Alles Wichtige in den Nachrichten und danach übernimmt hier mein Kollege Marius Zekri und führt Sie durch den Vormittag, diesen sonnigen Vormittag und soweit. Ende Info an diesem Montag mit Stefan Schlag.

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1: Um 9 Uhr mit Tarek Yusbashi. Die USA und der Iran haben die erste Runde ihrer Verhandlungen über ein Kriegsende beendet und dabei Fortschritte erzielt. Das gaben die Vermittler Katar und Pakistan heute früh bekannt. Aus der NDR-Nachrichtenredaktion Simone Kienzle.
2: Laut der Erklärung gibt es jetzt eine Art Fahrplan für weitere Gespräche. In Arbeitsgruppen soll es da etwa um das iranische Atomprogramm oder ein mögliches Ende westlicher Sanktionen gehen. Ziel ist weiter, innerhalb von 60 Tagen ein endgültiges Abkommen zu schließen. Einer der wichtigsten Punkte ist die Handelsstraße von Hormus. Laut den Vermittlern wird ein Kommunikationskanal eingerichtet, der Missverständnisse oder Zwischenfälle dort vermeiden und wieder Schifffahrt ermöglichen soll. Außerdem gibt es eine Koordinierungsstelle, die sich darum kümmern soll, dass die Waffenruhe im Libanon eingehalten wird. Israel ist allerdings nicht an den Gesprächen beteiligt und bekämpft dort weiter die Hisbollah-Miliz.
1: Die Vorschläge der Rentenkommission sorgen für Diskussionen. Vor allem Linke und Gewerkschaften lehnen die Ideen des Expertengremiums ab. Die Jugendorganisation von CDU und CSU, die Junge Union, lobt dagegen die Pläne. Die Rentenkommission schlägt unter anderem vor, das Renteneintrittsalter an die Lebenserwartung zu koppeln. Der Politikwissenschaftler Thorsten Faas von der Freien Universität Berlin geht davon aus, dass Union und SPD viele der Kommissionsideen umsetzen werden. Beiden sei bewusst, dass eine große Reform notwendig sei, so Faas auf NDR Info.
3: Insofern werden wir dann bei der Vorstellung, glaube ich, schon hören, dass man sich sehr eng daran orientieren wird. Ich glaube nicht, dass man an den Grundlinien, die jetzt dort vorgeschlagen worden sind, dass man da nochmal etwas ändern wird. Sind auch ein paar ganz intelligente Mechanismen drin, wenn man anhört, dass es jetzt an die Lebenserwartung beispielsweise gekoppelt werden soll, wie lange man künftig arbeiten muss bzw. Rente bezieht. Dann ist das ja so ein Automatismus. Das ist typischerweise etwas, was man macht, um es eben zu entpolitisieren, und darauf wird man sich dann etwa auch sicher verständigen können.
1: Die Kommunen sind am Limit, so beschreiben viele Städte und Gemeinden in Deutschland ihre Situation, vor allem ihre finanzielle. Am heutigen bundesweiten Aktionstag wollen sie auf ihre Situation aufmerksam machen und fordern von Bund und Ländern mehr Geld für das, was sie leisten. Aus der NDR-Nachrichtenredaktion Konstanze Semide.
4: Schulen, Gesundheit, öffentlicher Nahverkehr, Jugendhilfe, Kultur oder Sport. Um all das kümmern sich die Kommunen, und all das kostet Geld, das von Bund und Ländern bei weitem nicht ausreichend zur Verfügung gestellt wird. So kritisieren es die Städte und Gemeinden. Auch im Norden schlagen Landräte und Bürgermeister Alarm. Sie beklagen etwa, dass es höchstens hier und da einzelne Geldspritzen gäbe, die aber nur ein Tropfen auf den heißen Stein seien. Tragfähige Lösungen seien das nicht. Der Städte- und Gemeindetag in Mecklenburg-Vorpommern etwa sieht einen direkten Zusammenhang zur Politikverdrossenheit der Bürger. Der ländliche Raum verliere an Lebensqualität, wenn Leistungen in der Kinder- und Jugendarbeit gestrichen oder die Sanierung von Straßen und Sportanlagen immer wieder verschoben werden.
1: Durch russische Angriffe sind in der Ukraine am frühen Morgen mehrere Menschen getötet worden. Wie örtliche Behörden meldeten, kamen in der Region Sumy im Norden des Landes 3 Menschen bei einem Drohnenangriff ums Leben, darunter ein 13-jähriger Junge. In Saporischschja im Südosten der Ukraine wurde eine Frau ebenfalls durch eine Drohne getötet, weitere Menschen wurden verletzt. Unterdessen berichtet Russland von Dutzenden abgefangenen ukrainischen Drohnen über Moskau. Der Betrieb an den Hauptstadtflughäfen ist deshalb zunächst eingestellt worden. Bei der Fußball-Weltmeisterschaft hat WM-Neuling Kap Verde die nächste Überraschung geschafft. Außerdem sind Spanien und Ägypten dem 16. Finale einen großen Schritt näher gekommen. Silke Heiner aus dem ARD-WM-Team fasst den Spieltag zusammen.
5: Mohamed Salah genießt die Jubelstürme der Fans. Der Topstürmer hat mit Ägypten den ersten Sieg bei einer WM gefeiert, 92 Jahre nach dem WM-Debüt. Da Belgien gegen Iran nicht über ein 0:0 hinauskam, ist Ägypten sogar Spitzenreiter der Gruppe G. Dauerparty unterdessen in Kap Verde. Zwar fehlt dem Neuling noch der erste WM-Sieg. Mit dem 2:2 gegen Uruguay sorgten die Inselkicker aber für die nächste Überraschung. Kap Verde hat in Gruppe H ebenfalls noch Chancen auf die K.O.-Runde. Der ist Spanien schon ganz nah. Im zweiten Gruppenspiel wurde die Furia Roja beim 4:0 gegen Saudi-Arabien diesmal ihrer Favoritenrolle gerecht. Der Lohn, die Tabellenführung.
1: Das waren die Nachrichten.
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6: Ja, das Wetter ist sehr, sehr, sehr, sehr sommerlich. Heute Viel Sonnenschein, vor allem im Südniedersachsen, können aber auch einzelne Schauer oder Gewitter dabei sein. Ansonsten ist es meist trocken bei Höchstwerten zwischen 20 Grad auf Amrum und bis 30 Grad in Göttingen. Und auch morgen ändert sich dieses Wetter kaum, nur dass wir dann auf Schauer und Gewitter verzichten müssen. Es ist fast überall trocken. 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Staus und Behinderungen haben wir aktuell ab 3 Kilometern Länge auf folgenden Strecken. A1 Bremen Richtung Osnabrück zwischen Opusen-Mahndorf und Asten 4 Kilometer Stop and Go. In der Gegenrichtung zwischen Stur und Asten 5 Kilometer Stau. Die A7 Hamburg Richtung Flensburg ist zwischen Aufschlag und Schleswig-Jagel bis 14 Uhr gesperrt. Und die A27 Bremen Richtung Bremerhaven zwischen Bremerhaven Süd und Geestemünde 3 Kilometer Stau. Der Montagmorgen auf NDR Info mit Marius Zekri im Studio. Schönen guten Tag. Seit über 1500 Jahren herrscht Krieg in der Ukraine, kämpfen die Soldaten des Landes gegen die Invasoren aus Russland. Unentwegt und oft auch ununterbrochen. Das will die Regierung in Kiew jetzt ändern. Sie hat eine Militärreform beschlossen, die vor allem Frontsoldaten entlasten soll. Statt bis zum Ende des Krieges, wann immer das sein mag, in der Armee bleiben zu müssen, soll es ihnen nun möglich sein, zeitlich begrenzte Verträge abzuschließen, die ihnen zumindest eine längere Auszeit ermöglichen. Die Reaktion darauf fasst unser Korrespondent in Kiew, Florian Kellermeier, zusammen.
7: Viele ukrainische Soldaten kämpfen seit über 4 Jahren an der Front. Manche sogar noch länger, denn schon vor 12 Jahren begann Russland einen Krieg im Donezk-Becken, zum Teil mit Hilfe der dortigen Bevölkerung. Eine schreiende Ungerechtigkeit, dass diese Soldaten nicht ersetzt werden und in der Regel die Armee auch nicht verlassen können. So sehen es viele, die jeden Tag ihr Leben riskieren. Verteidigungsminister Mikhailo Fedorov, seit Jahresbeginn im Amt, will das ändern. Die Reform, die er vorgestellt hat, sei der erste Schritt für mehr Gerechtigkeit, sagte er dem Fernsehsender 1+1. Wir sind in eine Situation geraten, in der wir eine Herzoperation vornehmen müssen, ohne das entsprechende Besteck zu haben, ohne Licht und die notwendigen Spritzen. Aber du musst das tun, damit das Herz weiter schlägt. Mit der Metapher will Fedorov sagen, die Reform bedeutet nicht, dass lang gediente Soldaten einfach abtreten können. Sie sollen vielmehr, wie alle anderen, nur einen neuartigen Vertrag mit der Armee unterschreiben können. Der garantiert ihnen, dass sie nach einer bestimmten Zeit entlassen werden. Frontsoldaten müssen noch mindestens 10 Monate kämpfen, je nach Dienstjahr. Soldaten mit weniger Risiko noch mindestens 2 Jahre. Er werde so einen Vertrag wahrscheinlich unterschreiben, sagt Andriy, 34 Jahre alt, Kommandeur einer Einheit, die Drohnen abwehrt. Da gibt es die Perspektive auf eine temporäre Freistellung. Man kann dann mit der Familie einfach wegfahren, nach Odessa, ins Karpatenvorland, sich ausruhen, wirklich ausruhen, vergessen, dass Krieg ist, damit der Kopf etwas abkühlen kann. Die Einheit von Andriy verteidigt die Stadt Saporizhia im Südosten der Ukraine, nur einige Dutzend Kilometer von der Front entfernt. Tag und Nacht kämen die russischen Drohnen, die es abzuwehren gilt, immer und immer mehr. Doch es gibt auch massive Kritik an der Reform des Verteidigungsministers. Ein Vorwurf: Die Soldaten werden zwar entlassen, aber nur für eine bestimmte Zeit. Danach können sie wieder eingezogen werden. Die Pause vom Krieg soll mindestens 6 Monate betragen. Diejenigen, die schon lange in der Armee sind, werden länger geschont. Der Hauptvorwurf aber lautet: Wer schon jahrelang dient, sollte eigentlich sofort entlassen werden. Das gehe nicht, meint Verteidigungsminister Fedorov. Natürlich wäre es gerecht, diejenigen sofort zu entlassen, die seit 2014 oder auch seit 2022 oder 2023 dienen. Aber was passiert dann auf dem Schlachtfeld? Diese Soldaten sind das Rückgrat unserer Armee. Sie halten die Front. Sie haben Erfahrung und lernen neue Rekrutierte an. Neue Soldaten sollen nach und nach die Altgedienten ersetzen. Die Armee will sie mit deutlich mehr Geld als bisher locken. Infanteristen an vorderster Front sollen monatlich umgerechnet 5.800 Euro verdienen, bei besonders gefährlichen Einsätzen noch mehr. Das werde auch mehr ausländische Staatsbürger dazu bringen, sich der ukrainischen Armee anzuschließen, meint Fedorov.
6: Und das war ein Beitrag von Florian Kellermann hier auf NDR Info um 10 nach 9.
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6: Demokratie unter Druck. Wie kann Vertrauen neu entstehen? Das ist unser NDR-Info-Thema heute. Zwar steht die Demokratie als Staatsform in Umfragen weiterhin hoch im Kurs. Viele Menschen sind aber unzufrieden damit, wie Politik und staatliche Institutionen funktionieren. Also, wie lässt sich Vertrauen stärken? Wie lässt sich demokratische Teilhabe vermitteln? Eine wichtige Rolle spielen dabei Schulen. In Göttingen haben Theatermacher mit einer 6. Klasse einmal daran gearbeitet, wie man demokratische Werte erlebbar machen kann.
8: Ja, hallo, könnt ihr mich hören? Ja, wir sind auf Sendung. Ja. Guten Morgen, liebe BewohnerInnen von 2/3. Was für ein schöner Tag auf unserem flachen Planeten. Die Berge strecken.
9: Gerade hat Teamerin Lotte Kaletsch die Schülerinnen und Schüler der Göttinger Georg-Christoph-Lichtenberg-Gesamtschule in Kleingruppen eingeteilt. Die 6. Klasse soll zunächst 2/3 kennenlernen. Eine fiktive Welt, auf der die Kinder gestrandet sind. Das Science-Fiction-Rollenspiel beginnt gerade erst, als sich ein gewaltiger Riss auftut. 2/3 ist in Gefahr und es bleibt eine Doppelstunde, um den Planeten zu retten. Die erste Aufgabe, die Kinder sollen den Riss flicken. Doch manche der Kleingruppen haben nicht genug Kleberollen, die dafür nötig sind, oder sie haben zu viele und müssen wie Enna Ferensens Gruppe gemeinsam entscheiden, wie viele Kleberollen sie abgeben.
10: Vielleicht müssen wir irgendwann später was kleben. Lass nicht alle. Wie viele haben wir davon?
11: 3.
9: Es folgt eine Diskussion, was geplant ist. Die Kinder sollen die Entscheidung gemeinsam im Konsens fällen. Während die Uhr tickt, schließlich ist 2/3 in Not.
10: Ja, dann lass die beiden abgeben.
9: Die Übung soll Kindern vermitteln, wie sie zu einer gemeinsamen Entscheidung kommen. Und dass dabei Gerechtigkeit eine Rolle spielen kann.
10: Geil, ja. Ich komme gar nicht durch.
9: Mittlerweile ist das Spiel fortgeschritten. Die Kinder brauchen nun auch Schleim. Das Material ist bei Kindern derzeit angesagt. Doch der Schleim steckt fest, muss erst aus einem Papplabyrinth befreit werden. Und nun rätselt Annas Kleingruppe, wie sie den Schleim, der in Wirklichkeit ein Ball ist, durch das Labyrinth friemeln könnte. Denn dafür braucht es mehr als 2 Hände.
10: Joris, wir halten wieder das hier, ja?
9: Entwickelt wurde das Theaterspiel vom Göttinger Boat People Project. Geleitet wird das Team von Sonja Elena Schröder. Sie will vermitteln,
12: wie kollektive Entscheidungsprozesse funktionieren und gerade wie man arbeiten kann miteinander an bestimmten Herausforderungen.
9: Ihr Team führt das Theaterspiel derzeit auch an anderen Schulen auf. Die Rückmeldungen seien positiv. Dass derzeit, Stichwort Demokratie leben, Kürzungen bei der Demokratiebildung im Raum stehen, beunruhige sie und Kolleginnen und Kollegen aber, sagt Schröder.
12: Wir müssen uns bewusst sein, wie groß dieses Gut ist, dass wir gemeinsam in Frieden leben. Und da ist Kompromisse trainieren eine Hauptkernkompetenz und die brauchen wir in dieser Demokratie.
9: Schülerinnen und Schülern solche Kompetenzen zu vermitteln, findet auch Christine Engartner wichtig. Die Göttinger Politikwissenschaftlerin forscht zu Politikdidaktik. Bei kreativen Workshops mit Theatermachenden könnten Kinder besonders viel lernen, bestätigt sie. Wichtig sei aber eine gründliche Nachbereitung, die auch Aspekte wie politische Systeme und Machtverhältnisse thematisiere.
13: Das heißt also, das, was wir brauchen, ist eigentlich eine Übertragung nach diesen Spielen auf die reale Welt, um eben auch zu schauen, was sind eigentlich die Grenzen von dem, was wir hier gerade erlebt haben.
9: Die Nachbereitung obliegt beim Workshop-Tag der Georg-Christoph-Lichtenberg-Gesamtschule den Lehrkräften. Bei den Kindern ist die Stimmung jedenfalls super, nachdem sie alle Aufgaben gelöst und den fiktiven Planeten 2/3 gerettet haben.
6: Und das war ein Beitrag von Christoph Höhland. Und das Thema Demokratie unter Druck, wie kann Vertrauen neu entstehen, ist auch der Titel unserer Sendung Mitreden. Deutschland diskutiert heute Abend. Und da senden wir live aus Rostock und kommen auch mit Politikern ins Gespräch und auch vor allen Dingen mit Ihnen. Und wir wollten schon mal vorab wissen, woher kommt diese schlechte Stimmung, woher kommt dieses Misstrauen gegenüber der Demokratie? Alina Boje hat sich dazu in Rostock umgehört.
14: Die denken nur an sich alle, das ist alle, die denken nur an Geld, die scheffeln nur für sich in die Tasche.
15: Ich kann das nicht verstehen. Den Deutschen geht's gut, wenn auch manche arbeitslos sind, aber trotzdem, die Arbeitslosigkeit ist nicht so hoch wie in anderen Ländern.
16: Also ich bin schon der Meinung, dass die uns einfach schlicht und ergreifend nicht mehr ernst nehmen.
17: Grundsätzlich ist die Demokratie natürlich eine schöne Sache. Nur wenn ich für den einen eine Demokratie anmelde, muss ich sie für die anderen auch gelten lassen. Wenn ich links und rechts Mauern ziehe, lebe ich selbst keine Demokratie.
11: Ich würde sagen, dass Menschen wenig Räume haben, wo sie miteinander diskutieren und wo man sich auch aushält miteinander und auch was klären muss. Ich glaube, für viele Menschen ist es einfacher, sich zurückzuziehen und zu behaupten, die anderen haben nicht recht, aber man selbst ja.
18: Also prinzipiell bin ich ziemlich politikverdrossen. Politik ist für mich auch viel zu kompliziert. Ich habe damals in der Schule das schon nicht gemacht. Ich nehme das, was kommt, freue mich über jede positive Veränderung. Wenn es was Negatives gibt, regt man sich auf wie jeder andere Deutsche, glaube ich.
6: Stimmen aus Rostock zum Thema Demokratie unter Druck. Wie kann Vertrauen neu entstehen? Und darüber möchten wir heute Abend diskutieren, auch mit Ihnen live in Rostock bei Mitreden Deutschland diskutiert. 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In der Schweiz, in Luzern, im Luxushotel Birkenstock, da sitzen Vertreter der USA und Irans zusammen, um über eine Art Friedensabkommen zu diskutieren. Das ging gestern ziemlich hakelig los, aber es gab wohl erste Ergebnisse. Und über die reden wir gleich mit unserer Korrespondentin in Luzern, so in ungefähr 7 Minuten nach dem Sport. Und jetzt den kurzen Überblick. In 90 Sekunden das Wichtigste dieses Morgens.
1: In der Schweiz gehen die Verhandlungen zwischen dem Iran und den USA jetzt auf Arbeitsebene weiter. In unterschiedlichen Gruppen sprechen die Teilnehmer unter anderem über Irans Atomprogramm und die westlichen Sanktionen. Die erste Runde mit hochrangigen Vertretern beider Seiten hatte in der vergangenen Nacht erste Ergebnisse gebracht. Die Vermittler Pakistan und Katar sprachen von ermutigenden Fortschritten. Unter anderem gibt es jetzt einen Gesprächskanal zwischen den USA und dem Iran, um Missverständnisse und Zwischenfälle in der Straße von Hormuz zu vermeiden. Verteidigungsminister Pistorius besucht heute die erste Übung der in Litauen stationierten Panzerbrigade der Bundeswehr. Das Manöver findet nur 20 Kilometer von der Grenze zu Belarus entfernt statt. An der Übung nehmen etwa 2.900 Soldaten aus 8 NATO-Staaten teil. Die Bundeswehr stellt davon die meisten. Wichtigste Aufgabe der Panzerbrigade in Litauen ist der Schutz der NATO-Ostflanke. Heute findet der bundesweite Aktionstag Kommunen am Limit statt. Die Kommunen wollen auf die ihrer Ansicht nach dramatische Finanzlage aufmerksam machen und fordern Bund und Länder dazu auf, gegenzusteuern. Außerdem wollen die Initiatoren, die kommunalen Spitzenverbände, den Bürgerinnen und Bürgern deutlich machen, welche Leistungen und Angebote vor Ort durch fehlendes Geld bedroht sind. Das Wetter in Norddeutschland, sonnig und trocken, nur in Südniedersachsen einzelne Schauer und Gewitter, maximal 20 Grad auf den nordfriesischen Inseln bis knapp 30 Grad im Kreis Göttingen. Das war der kurze Überblick. Weiter geht's mit Marius Zekri.
6: Vielen Dank, es ist 18 Minuten nach 9.
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6: Tja, und da schauen wir jetzt mal in den Atlantik. Da irgendwo so 500, 600 Kilometer vor der Westküste Afrikas liegt Kap Verde, ein kleiner Inselstaat, aber ein Inselstaat, dessen Fußballteam gerade die ganze Welt begeistert, oder Jan Möller?
19: Ja, so ist es, denn diese Mannschaft ist als Neuling zur Fußballweltmeisterschaft gereist und als einer der größten Außenseiter. Aber nach 2 Spielen hat sie noch nicht verloren. Erst das 0:0 gegen Spanien und nun gegen Uruguay gab es wieder ein Unentschieden. 2:2, auch damit war überhaupt nicht zu rechnen. Es war erneut ein historisches Spiel mit einem historischen Moment. Arne van Eickels.
20: Dieser Beitrag ist genau 1:14,5. Lang. So lange dauert nämlich der Torschrei des Radioreporters aus Kap Verde. Ein Urtorschrei, denn das 1:0 gegen Uruguay ist ein besonderes Tor für den kleinen Archipel. Es ist das erste WM-Tor in der Geschichte der Inselgruppe, für die schon die Qualifikation eine Sensation war. Und das 0:0 im ersten Spiel gegen Spanien einem Wunder glich. Und jetzt das erste WM-Tor. Ein Moment für die Ewigkeit. Ein Moment, den wohl nur die 600.000 Einwohner richtig fühlen können. Potenziert durch den Ausgleich zum 2:2. Einfach unfassbar. Im Stadion war auch Mama Vosinha. Noch vor wenigen Tagen schien ein Besuch von Anna Candida Evora kaum möglich. Wegen Problemen mit dem Visum und der hohen Kosten konnte die Mutter des kapverdischen Torwarts nicht zum Auftaktspiel gegen Spanien reisen. Es gab Tränen beim Sohn. Und jetzt doch noch das Visum vom US-Außenministerium. Am Ende steht ein 2:2 zwischen dem kleinen WM-Neuling und dem Dauergeheimfavoriten Uruguay, der immerhin 4 Weltmeistersterne auf dem Trikot trägt. Und es bleibt ein Moment für die Ewigkeit. 1 Minute und 14,5 Sekunden Fußballglück.
19: Wie lang mag der Jubel erst sein, wenn sich Kap Verde sogar für die K.O.-Phase qualifiziert? Mit einem Sieg gegen Saudi-Arabien wäre das Team tatsächlich weiter. Und das ist ja nicht ausgeschlossen. Im Gegenteil, Saudi-Arabien hat gestern Abend eine richtige Abreibung kassiert. 0:4 gegen Spanien. Wobei die Spanier diesmal nach der Enttäuschung zum Auftakt auch richtig stark waren. Das hat auch Felix Mansel aus unserem ARD-WM-Team beeindruckt.
2: La Furia Roja, die rote Furie, sie ist erwacht. Jamal steht in der Startelf und prompt spielt Spanien. Saudi-Arabien. Schwindlig.
21: Lamine Yamal, Tor! Tor! Tor!
22: Die bleiben dran, Schuss, Klaus! Tor! Mikel Oyarzabal! Dann schlägt Kukurea ab und dann ist wieder Oyarzabal da! Klack, klack, patsch, patsch, 3-0 Spanien! Mikel Oyarzabal, Doppelpack!
23: Contento de haber podido ayudar al equipo hoy de esta manera.
24: Ich bin froh, dass ich der Mannschaft helfen konnte. Beim letzten Spiel waren wir weniger aktiv und präsent, aber heute hat jeder versucht, alles zu geben.
2: Saudi-Arabien hat in der Qualifikation zu diesem Turnier 10-0 gespielt. Gegen Spanien gerät die saudische Defensive nicht nur ins Schwimmen, nein, sie säuft in der ersten Hälfte regelrecht ab.
25: Das ist fast schon unfair, was Spanien dir mit Saudi-Arabien anstellt. Sie haben sie in den Bürostuhl gesetzt und ganz kräftig dran gedreht. Und die Saudis kommen da nicht mehr raus.
2: Spanien zeigt sein wahres Gesicht und meldet sich auf der WM-Bühne mal so richtig an. Insgesamt 21:3 Torschüsse. Zeitweise bis zu 72% Ballbesitz, sagenhafte 92% Passquote. Das sind die Zahlen, die für Spaniens Trainer Luis de la Fuente wie ein Geschenk klingen. Passend zu seinem 65. Geburtstag.
24: Wir haben die letzte Partie analysiert und es war klar, wir brauchen mehr Tiefe und Intensität. Damit waren wir jetzt sehr zufrieden, aber wir müssen uns natürlich weiter verbessern.
2: Für Saudi-Arabien ist es ein Spiel zum Vergessen. Spanien, das seit dem WM-Sieg 2010 in den darauffolgenden 3 WM-Turnieren nur ganze 3 Tore erzielen konnte, lässt im zweiten Gruppenspiel den Knoten platzen. Auch dank Lamine Yamal.
24: Man hat viele Dinge über uns gesagt, die nicht wahr sind. Zum Beispiel, dass wir nicht mehr das gleiche Spanien wären. Was passiert ist, ist, dass wir im ersten Spiel einen Ausrutscher hatten. Nun sind wir sehr zufrieden.
2: Die Konkurrenz, sie ist gewarnt. Mit diesen Spaniern ist zu rechnen. La Furia Roja ist bereit.
19: Tja, Spanien mit 4 Punkten jetzt an der Spitze der Gruppe H und 4 Punkte hat in der Gruppe G auch Ägypten. Die Ägypter vorn nach dem 3:1 gegen Neuseeland und dahinter mit jeweils 2 Punkten Iran und Belgien. Die haben in der Nacht gegeneinander gespielt, das war unterhaltsam, aber Tore sind nicht gefallen.
25: Aus, Schluss, vorbei, munteres Spielchen. Es war alles drin, viel Kampf, viel Leidenschaft, viel Unvermögen, vor allen Dingen auch bei den Belgiern.
19: Die hatten 70% Ballbesitz, waren aber nicht zwingend genug, sind auch immer wieder am iranischen Keeper gescheitert und so stand es am Ende 0:0 in diesem Spiel, bei dem es vor und im Stadion in Los Angeles erneut Proteste gegen das iranische Regime gegeben hat. Nils Dams mit den Einzelheiten.
26: Ein Mann habe laut FIFA versucht, nach Abpfiff aufs Spielfeld zu kommen. Bilder zeigen ihn in einem Shirt, auf dem die iranische Fahne mit Sonne und Löwe aus der Zeit vor der Islamischen Revolution zu sehen ist. Sie gilt als Zeichen der Opposition und des Protests gegen das iranische Regime. Die FIFA hat diese Fahne im Stadion verboten. Der Mann wurde von mehreren Ordnern abgeführt. Im Großraum Los Angeles leben zehntausende Menschen mit iranischen Wurzeln, überwiegend Kritiker der Regierung. Proteste gab es laut Medienberichten auch vor dem Spiel. Gut 100 Menschen demonstrierten gegen die Regierung in Teheran. Die iranische WM-Mannschaft sehen sie als Marionette des Regimes. Eine kleinere Gruppe Regierungsanhänger forderte das Ende des Kriegs der USA gegen Iran. Im Stadion gab es bei der iranischen Hymne Buhrufe, auch die verbotenen Oppositionsflaggen waren zu sehen. Während des Spiels feierten Fans aber gute Aktionen der iranischen Mannschaft.
19: Und davon gab es ja einige. Im letzten Gruppenspiel am Samstag trifft das iranische Team auf Ägypten und Belgien spielt dann gegen Neuseeland. Also alles offen in dieser Gruppe.
6: Soweit der Sport mit Jan Möller. 9.24 Uhr, 6 Minuten vor halb 10. Am Freitag, da sollten die Verhandlungen zwischen den USA und dem Iran ja eigentlich beginnen. Das Ganze ist dann aber doch kurzfristig verschoben worden. Allerdings, seit gestern laufen die Gespräche. In der Schweiz, in der Nähe von Luzern, sitzen beide Seiten zusammen mit Pakistan und Katar als Vermittler. Das Ziel, innerhalb von 60 Tagen ein belastbares Abkommen zwischen Washington und Teheran aushandeln. Und dabei hat es in der Nacht bereits erste Ergebnisse gegeben. So soll es ein, so wörtlich, Gesprächskanal geben, über den Probleme oder Zwischenfälle in der Straße von Hormuz geklärt werden sollen. Außerdem soll es eine Konfliktlösungsstelle zur Waffenruhe im Libanon geben. Katrin Hondel berichtet für uns aus Luzern und beobachtet die Gespräche dort. Und ich habe sie gefragt, wie soll dieser Gesprächskanal zur Straße von Hormuz aussehen und was kann er bewirken?
3: Dazu sagt diese Erklärung, die ja die Vermittler Katar und Pakistan in der Nacht veröffentlicht haben, eigentlich nichts Konkretes. Da heißt es eben nur, dass sich die USA und der Iran jetzt eben auf einen, wie es heißt, Gesprächskanal geeinigt hätten, der künftig Zwischenfälle und Kommunikationspannen in Bezug auf die Straße von Hormuz verhindern soll. Da hat es ja seit Samstag wirklich verwirrende Aussagen gegeben von beiden Seiten. Teheran hatte die Straße von Hormuz für wieder gesperrt erklärt. Das US-Militär hat gesagt, nichts da, die Schiffe kommen weiter durch. Also da will man nun offenbar künftig klarer und womöglich gemeinsam kommunizieren.
6: Anderes Thema war die Waffenruhe im Libanon. Da will man jetzt eine Konfliktlösungsstelle einrichten. Das klingt so ein bisschen nach einer Hotline für alle, die Probleme haben. Diese Waffenruhe ist ja für den Iran zwingend Teil eines Deals, aber im Libanon ist ja Israels Armee im Einsatz und Israel ist nicht Teil der Gespräche. Also was kann das bringen?
3: Es ist völlig klar, bei diesen Gesprächen gibt es einen Elefant im Raum und das ist Israel. In der Absichtserklärung, die die Präsidenten der USA und des Iran vergangene Woche unterschrieben haben, also in diesem sogenannten Memorandum of Understanding, wird in Punkt 1 eine Waffenruhe auch im Libanon gefordert. Und ja, also wie die erreicht werden soll, ist wirklich die große Frage. Israel ist eben nicht dabei. Es ist völlig unklar, ob die Amerikaner diese Waffenruhe im Libanon liefern können. Israel will sich ja in seinem Kampf gegen die Miliz Hisbollah weder von den Iranern noch von den Amerikanern irgendwelche Bedingungen diktieren lassen. Für Israel, ja, ist dieser Kampf gegen die Hisbollah existenziell.
6: Die Gespräche, die hatten ja gestern einen ruckeligen Start, weil US-Präsident Trump erneut dem Iran gedroht hat. Wie überraschend war es für Sie als Beobachterin, dass jetzt doch schon so schnell erste Ergebnisse auf dem Tisch liegen?
3: Ja, ich würde mal sagen, diese krawallige Begleitmusik von US-Präsident Trump, er wollte hier den Iran Grund und Boden bomben und Schlimmeres, hatte hier natürlich schon Auswirkungen. Es hieß ja, dass die iranische Delegation daraufhin aus Protest den Raum verlassen hätte. Wir waren natürlich leider nicht mit im Raum direkt, aber daneben und haben natürlich versucht rauszufinden, was da nun tatsächlich geschehen ist. Es war aber letztlich wohl so, dass die Iraner tatsächlich rausgegangen sind. Aber, so hat es mir jedenfalls der Sprecher der Delegation von Katar gesagt, eben nicht aus Protest, sondern um sich nochmal zu beraten. Und Fakt ist ja auch, es ging weiter bis tief in die Nacht, wurde hier miteinander verhandelt und gerungen. Und zumindest das würde ich mal mitnehmen als ein ja positives Signal. Immerhin, es wird jetzt geredet und es soll nun auf technischer Ebene, wie es heißt, also mit technischen Gesprächen auf niedrigerer Ebene auch weitergehen.
6: Verhandlungen auf technischem Niveau jetzt weiterführen. Dabei geht es ja um viele strittige und komplizierte Fragen wie das iranische Atomprogramm, die Aufhebung von Sanktionen oder die Freigabe von eingefrorenem iranischen Vermögen. Das klingt jetzt so, als würde das alles eher tiefer gehängt.
3: Naja, es wird zumindest auf tieferer Ebene darüber weiter verhandelt. Aber es ist natürlich richtig, zum Beispiel beim Atomprogramm, da sind im Grunde praktisch noch alle Fragen offen, wie das gelöst werden soll. Und wenn wir uns erinnern, 2015 das letzte große Atomabkommen, damals noch unter US-Präsident Obama. Da hat es 2 Jahre gedauert, bis es dazu kam. Also das dämpft natürlich den Optimismus, der irgendwie jetzt in der offiziellen Sprache der Vermittler verbreitet wird, wenn sie von ermutigenden Ergebnissen sprechen. Man muss jetzt einfach sehen, wir sind es ja inzwischen gewöhnt, dass es in diesem Konflikt fast täglich neue Überraschungen gibt, meistens keine guten. Jetzt können wir mal hoffen, dass vielleicht nach diesem Auftakt der Gespräche, nach dieser ersten Runde, das Glas vielleicht halb voll ist.
6: Und soweit Informationen aus Luzern von unserer Korrespondentin Katrin Hondl. Und unser NDR-Info-Thema heute, das ist Demokratie unter Druck. Wie kann Vertrauen neu entstehen? Was wünschen Sie sich von der Politik? Wir möchten darüber mit Ihnen ins Gespräch kommen und freuen uns auch, wenn Sie uns anrufen und uns Ihre Meinung sagen.
4: Wenn diese wahnsinnige Kriegshysterie und Bereitstellung von Waffen und Menschen aufhören würde, dann hätten wir auf der Stelle genug Geld, diesen Wohlfahrtsstaat weiter auszubauen und vor allen Dingen weiterzuführen.
6: Und weitere Meinungen zu diesem Thema gibt es in ungefähr 20 Minuten hier bei uns auf NDR Info. Und wir sind auch weiterhin daran interessiert, Ihre Meinung zu hören. Die können Sie uns sagen per Telefon unter 040 41617, 040 41617. Sie können aber auch, wenn Sie die NDR Info-App auf Ihrem Telefon haben, uns dort einfach eine Sprachnachricht hinterlassen.
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1: Die um 9.30 Uhr mit Tarek Yusbaschi. Die SPD-Rentenpolitikerin Klose hat die bisher bekannt gewordenen Vorschläge der Rentenkommission zur künftigen Alterssicherung gegen Kritik verteidigt. Offiziell sollen die Pläne morgen vorgestellt werden. Bekannt wurde unter anderem bereits, dass das Renteneintrittsalter schrittweise steigen und eine zusätzliche verpflichtende Kapitalrente eingeführt werden soll. Klose sagte im Morgenmagazin von ARD und ZDF, die Vorschläge gehörten in einem Paket zusammen und bauten aufeinander auf.
5: Der Auftrag war, eine lebensstandardsichernde Rente für niedrige und mittlere Einkommen bei einer nachhaltigen Finanzierung sicherzustellen. Am Ende ist es natürlich so, dass nicht jede Maßnahme jetzt alle glücklich machen wird, die da vorgeschlagen werden. Ich würde mir wünschen, dass man bewertet, ob es die Anforderungen erfüllt. Nämlich eben, dass alle eine höhere Rente haben, als das zum geltenden Recht der Fall wäre. Und ich würde sagen, die Vorschläge in ihrer Gesamtheit liefern das. Ich glaube, das ist auch das, was die Leute von uns erwarten, dass wir ihnen Perspektiven aufzeigen, wie trotz der Demografie, trotz der älter werdenden Gesellschaft Möglichkeiten da sind, dass man am Ende eine lebensstandardsichernde Rente hat. Und das ist aktuell nicht der Fall.
1: Die SPD-Rentenpolitikerin Klose. Die USA und der Iran haben ihre erste Verhandlungsrunde über ein Kriegsende offenbar erfolgreich beendet. Die Vermittlerstaaten Pakistan und Katar erklärten jedenfalls, dass ermutigende Fortschritte erzielt worden seien. Katrin Hondl in Luzern schildert, was inhaltlich über die Ergebnisse bekannt ist.
3: Konkret werden da 2 Dinge genannt, dass es künftig einen Gesprächskanal geben soll von USA und Iran, der, Zitat, Zwischenfälle und Kommunikationspannen in Bezug auf die Straße von Hormuz verhindern soll. Da hat es ja seit Samstag ziemlich verwirrende Aussagen gegeben von beiden Seiten. Also Teheran hatte die Straße von Hormuz für wieder gesperrt erklärt. Das US-Militär hat gesagt, nichts da, Schiffe kämen da weiter durch. Da will man nun offenbar künftig klarer kommunizieren. Ja, und jetzt eben auf, wie es heißt, Arbeitsebene beziehungsweise in technischen Gesprächen weitermachen, eben bei dem großen Plan innerhalb von 60 Tagen zu einem endgültigen Friedensabkommen zu kommen, auf Basis eben dieser Absichtserklärung, die vergangene Woche unterzeichnet worden ist.
1: In Israel gibt es zum ersten Mal seit Beginn des Irankriegs keine Einschränkungen mehr im öffentlichen Leben. Die Regierung lehnt einen Truppenabzug aus dem Libanon aber weiter ab und der Generalstabschef sagte, dass die Armee in Alarmbereitschaft bleibt. Aus Tel Aviv, Bettina Meyer.
7: Bei einem Truppenbesuch im Südlibanon sagte er, die Waffenruhe mit der Hisbollah sei brüchig. Das Militär sei bereit, Bedrohungen abzuwehren und schnell zum Angriff überzugehen, falls erforderlich. Israels Premier Netanyahu betonte erneut bei einer Rede in Jerusalem, die israelische Armee werde so lange in der sogenannten Sicherheitszone im Südlibanon bleiben, wie es nötig ist, die Bürger Israels zu schützen. Er fügte hinzu, Israel habe 90% der 150.000 Raketen und Flugkörper zerstört, die Hisbollah gegen das Land aufgeboten habe. Zum Iran sagte Netanyahu, die Islamische Republik sei der größte Förderer des Terrorismus auf dem Planeten.
1: Verteidigungsminister Pistorius reist heute nach Litauen, um sich die erste Übung der dort stationierten Panzerbrigade 45 der Bundeswehr anzuschauen. Der SPD-Politiker wird dazu auf einem Übungsplatz im Osten des Landes, nahe der Grenze zu Belarus, erwartet. Aus der NDR-Nachrichtenredaktion Peter Behrendt.
8: An dem Manöver Freedom Shield 2026 an der Ostflanke der NATO nehmen etwa 2300 Bundeswehrsoldaten teil und weitere 600 aus anderen NATO-Staaten, zudem rund 800 Militärfahrzeuge. Die Stationierung der Panzerbrigade 45 in Litauen wurde von der Bundesregierung als Reaktion auf die wachsende Bedrohung durch Russland zugesagt. Sie soll bis 2027 mit einer Gesamtstärke von 4.800 Soldaten und 200 zivilen Mitarbeitern als Kampfverband voll einsatzfähig sein.
1: In Deutschland haben im vergangenen Jahr rund 5,5 Millionen Beschäftigte im öffentlichen Dienst gearbeitet. Das waren etwa 12% aller Beschäftigten und noch mal fast 100.000 mehr als ein Jahr vorher. Die Zahlen hat das Statistische Bundesamt mitgeteilt und bezieht sich auf Ende Juni 2025. Etwa ein Fünftel der Beschäftigten im öffentlichen Dienst arbeitet an Schulen oder in der Schulverwaltung. Am meisten angewachsen ist das Personal in Kitas und Kindergärten. Im Jahresvergleich waren es 2,6% mehr. Innerhalb von 15 Jahren hat sich die Zahl der Erzieherinnen und Erzieher in den Kommunen fast verdoppelt. Im australischen Sydney haben Ermittler eine riesige Menge Kokain sichergestellt. Nach Angaben der Fahnder sind es etwa 2,7 Tonnen und damit so viel wie nie zuvor. Der Wert liegt bei umgerechnet etwa einer halben Milliarde Euro. Aus Singapur Jennifer Johnston.
9: Das Kokain war in geheimen unterirdischen Bunkern in einem Vorort von Sydney versteckt. Laut der Bundespolizei habe die Menge etwa 3 Millionen Einzeldeals entsprochen. Der Einsatz ist Teil größerer Ermittlungen gegen ein internationales Drogennetzwerk. Mit dem jetzigen Fund wurden bereits mehr als 3 Tonnen Drogen aus dem Verkehr gezogen. Australien gilt wegen der vergleichsweise sehr hohen Kokainpreise als besonders lukrativer Absatzmarkt für internationale Drogenschmuggler. Das Kokain lagerte in Kunststoffbehältern, die unter falschen Böden von Schiffscontainern versteckt waren. Den festgenommenen Verdächtigen droht lebenslange Haft.
1: Das waren die Nachrichten.
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6: Da ist es heute oft freundlich, nur im Süden Niedersachsens. Da kann es öfter auch mal nass werden. Da sind Schauer möglich, aber auch Gewitter. Ansonsten ist es meist trocken und sommerlich warm. Die Höchstwerte heute um 20 Grad auf Amrum, bis 25 Grad im Emsland und bis 30 Grad im Raum Göttingen. Morgen dann ähnliches Wetter, fast überall trocken. NDR Info, der Verkehrsservice mit Staus und Behinderungen ab 3 Kilometern Länge. A1, Bremen Richtung Osnabrück, zwischen Ophusen-Mahndorf und Arsten 4 Kilometer Stop and Go. In der Gegenrichtung zwischen Brinkum und Arsten ebenfalls 4 Kilometer. Die A7, Kassel Richtung Hannover, ist zwischen Seesen und Rüden gesperrt. Sie können in Richtung Hannover über Seesen, Bornhausen und Rüden ausweichen. Und weiter auf der A7 Richtung Norden, Hamburg Richtung Flensburg. Zwischen Aufschlag und Schleswig-Jagel ist die Autobahn hier bis 14 Uhr gesperrt. Und die A27 Bremen Richtung Bremerhaven, zwischen Bremerhaven Süd und Geestemünde 3 Kilometer Stau. Ende Infos hier mit Marius Zekri. Sport soll sauber sein. Die Leistung, die Athleten erbringen, die soll durch Training, durch Willen und durch Kraft entstehen und nicht durch Mittelchen aus dubiosen Dopingapotheken. Das gilt natürlich auch für die Fußball-WM. Seit über 30 Jahren hat es bei Weltmeisterschaften keinen Dopingfall mehr gegeben. Der Weltfußballverband FIFA hat dazu ein eigenes Programm, das Spieler, die chemisch schummeln, entlarven soll. Dopingtests gehören da zum Standard. Aber wie streng sind die wirklich beim Turnier in den USA, Kanada und Mexiko? Nach ARD-Recherchen gibt es durchaus Zweifel am Dopingkontrollprogramm, wie Sebastian Krause berichtet.
10: Die FIFA verspricht für diese WM eines der umfangreichsten Anti-Doping-Programme in der Geschichte des Spiels.
12: Roughly 80% of our member associations had at least one player tested during our last reporting period.
10: Der FIFA-Anti-Doping-Verantwortliche Carlos Lopez Tiboni verkündet in einem Podcast stolz, wie häufig doch Spieler in den Mitgliedsverbänden getestet würden. Aber entscheidend ist die Art und der Zeitpunkt der Kontrollen. Auf konkrete Fragen der ARD zu den Dopingtests jetzt bei der WM geht die FIFA nicht ein. Eine Interviewanfrage lehnt der Weltverband ab. Erklärt, sich gegen Ende des Turniers näher äußern zu wollen. Richard Pound, der Gründungspräsident der Welt-Anti-Doping-Agentur WADA, reagiert darauf so.
11: Intransparenz bei einem so wichtigen Ereignis wie der Weltmeisterschaft lässt vermuten, dass es etwas zu verbergen gibt.
13: That there's something to be hidden.
10: Pound, einst der oberste Dopingjäger des Weltsports, bezeichnet das Anti-Doping-Programm bei der WM als einfach nicht glaubwürdig. Auch weil im Gegensatz zu anderen großen Sportarten wie Leichtathletik oder Radsport die FIFA als Weltverband die Dopingkontrollen immer noch selbst durchführe und sich damit in einem Interessenkonflikt befinde. Seit mehr als 30 Jahren hat es auch keinen Dopingfall mehr während einer Fußball-WM gegeben.
11: Ich habe keine andere Erklärung, als dass die FIFA nicht will, dass die WM durch Dopingfälle in Verruf gerät. Und wenn das das Ziel ist, kannst du es auch erreichen.

0: hergeben, auch ausschöpft.
1: Wie wichtig EPO-Kontrollen auch im Fußball sind, hat die deutsche NADA erst 2022 gezeigt, als sie den kroatischen Abwehrspieler Mario Vuškovic vom Hamburger SV positiv auf das Mittel getestet hat und der dann für 4 Jahre gesperrt wurde, seine Unschuld beteuerte.
2: I don't even know what is EPO. It's the first time I heard it.
1: Bei Spielern, die die FIFA selbst kontrolliert, wie jetzt bei der WM, hat allein die FIFA das Recht, die Ergebnisse und entsprechenden Maßnahmen zu veröffentlichen. Es könnte also Monate dauern, bis ein möglicher Dopingfall publik wird, wenn die Millionenshow in Kanada, Mexiko und den USA längst über die Bühne gegangen ist.
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4: Knapp 6 Millionen Menschen sind in Deutschland auf Pflege angewiesen. Und die Zahl wächst auch, weil wir alle immer älter werden. Um viele Pflegebedürftige kümmern sich Angehörige. Aber wenn tatsächlich der Mann, die Mutter oder der Opa intensive Betreuung braucht, dann sind viele Angehörige ratlos. Hilfe sollen Pflegekurse bringen. Kostenfrei. Aber unter den Anbietern solcher Kurse finden sich auch schwarze Schafe, wie Nikolaus Perenboom und Wiebke Niersen herausgefunden haben.
5: Als der Mann von Nicole Knutzen pflegebedürftig wurde, war sie zunächst komplett ratlos, wie sie rückblickend sagt.
6: Weder in meinem Umfeld, im Bekanntenkreis oder im Freundeskreis gab es ähnliche Situationen und ich wusste gar nicht, wie ich damit umgehen sollte. Dazu kam auch eine emotionale Belastung.
5: Ihr Mann ist mittlerweile verstorben. Jahrelang hat sie ihn gepflegt. Heute arbeitet Nicole Knutzen ehrenamtlich für Wir pflegen, eine Vereinigung von Angehörigen. Sie sagt, Pflegekurse sind grundsätzlich wichtig. Auch online werden solche Kurse angeboten. Seit einer Weile ist besonders ein Anbieter hervorgestochen. Die Website pflegeakademie24.de. Mit Telefonanrufen hat die dahinterstehende Betreiberfirma sogenannte Kaltakquise betrieben, also Werbeanrufe ohne vorherige Zustimmung, die eigentlich verboten sind. Auch online häufen sich Beschwerden über die Pflegeakademie 24. Auffällig beim Kursangebot sehr viel Text. Für Nicole Knutzen sind die Kurse der Pflegeakademie 24 daher wenig hilfreich.
6: Pflegende Angehörige brauchen, wenn sie Unterstützung suchen, nicht reine Textseiten. Sie müssen das Gefühl haben, mit ihren individuellen Pflegesituationen auch Austausch zu finden und für diese Situation ganz speziell Rat und Unterstützung zu finden.
5: Dabei müssen Betreiber von Pflegekursen gewisse Anforderungen erfüllen, erklärt Stefan Wilderotter vom Verband der Ersatzkassen VDEK und nachweisen,
7: dass sie entsprechend qualifiziertes Personal haben. Die müssen einen pflegefachlichen Background haben, müssen auch pflegepädagogisch geschult sein und müssen das eben dann auch in diese Online-Kurse entsprechend einbinden.
5: Erst wenn das gegeben sei, schließe eine der deutschen Pflegekassen einen Vertrag mit dem Betreiber der Kursseite. Mit der Pflegeakademie 24 hat die kaufmännische Krankenkasse KKH aus Hannover eine solche Vereinbarung getroffen. Und damit dafür gesorgt, dass auch alle anderen Pflegekassen diese Kurse zahlen müssen. Für die pflegenden Angehörigen sind die Angebote nämlich kostenlos. Betrieben wird die Online-Seite Pflegeakademie 24 von der Hello You AG mit Sitz in der Schweiz. Auffällig, im Handelsregister ist die Hello You AG in der Rubrik Werbeagenturen eingetragen. Unsere Fragen unter anderem zu den speziellen Qualifikationen im Pflegebereich der Hello You AG lässt die Pflegekasse KKH unbeantwortet. Auch auf anderen Firmenseiten der Hello You AG lassen sich keine Hinweise finden für eine Expertise im Pflegesektor. Gisela Roman von der Verbraucherzentrale Rheinland-Pfalz.
8: Wir haben knappe Kassen in der Pflegeversicherung und dann ist es äußerst problematisch, wenn hier Geld ausgegeben wird für Dienste, die eigentlich vielleicht gar nicht unbedingt benötigt werden.
5: Immerhin, unser Hinweis auf unseriöse Werbeanrufe der Pflegeakademie 24 hat die kaufmännische Krankenkasse KKH offenbar zum Nachdenken gebracht. Sie teilt uns mit.
9: Die Vertragsverhältnisse zur Pflegeakademie 24, Hello You AG, haben wir zwischenzeitig beendet.
5: Die Hello You AG lehnt ein Interview mit uns ab, schreibt aber:
10: Gerne möchten wir Ihnen mitteilen, dass die Hello You AG in diesem Bereich inzwischen nicht mehr tätig ist. Die Webseite pflegeakademie24.de bleibt aktuell lediglich geöffnet, damit bestehende Nutzer bereits begonnene Kurse abschließen können.
5: Für Nicole Knutzen ist das eine gute Nachricht. Allerdings sollten, so Gisela Roman von der Verbraucherzentrale, die Pflegekassen auch in Zukunft wachsam sein.
4: Ein Beitrag von Niklas Perlenboom und Wiebke Niersen.

0: Wolfgang Amadeus Mozart ist seit über 200 Jahren tot. Aber jetzt gibt's was Neues von ihm. Also überraschend schon, dass ein Komponist, der seit über 200 Jahren nicht mehr am Leben ist, neue Werke veröffentlichen kann. Das gibt's aber tatsächlich, denn in der französischen Nationalbibliothek ist ein bislang unbekanntes Skript von Mozart entdeckt worden. Ein paar kleine Stücke, die jetzt uraufgeführt werden. Mehr dazu in der Kultur gleich nach dem kurzen Überblick und unserem Talk zum Thema Demokratie in ungefähr 5 Minuten. Aber jetzt erst einmal Tarek Yusbashi mit allen wichtigen Meldungen dieses Morgens in der kompakten Übersicht.
1: Die Reformpläne der Rentenkommission haben eine Diskussion ausgelöst, obwohl sie erst morgen offiziell vorgestellt werden. Bereits bekannt ist, dass der Renteneintritt künftig an die Lebenserwartung gekoppelt werden könnte. Außerdem soll die abschlagsfreie Rente nach 45 Beitragsjahren abgeschafft werden. Die Gewerkschaft Verdi und die IG Metall kündigten heftigen Widerstand an. Auch die Linke lehnt viele Vorschläge der Rentenkommission ab. Überwiegend positiv wird das Vorhaben aufgenommen, dass künftig auch Selbstständige und Abgeordnete in die gesetzliche Rentenversicherung einzahlen sollen. Deutschland wird in Absprache mit der Taliban-Regierung mehr afghanische Straftäter in ihre Heimat abschieben. Nach NDR-Informationen hat die Bundesregierung den Taliban dafür Zugeständnisse gemacht, sodass die Islamisten künftig mehr Diplomaten nach Deutschland schicken dürfen. Die Grünen fordern, dass Bundesinnenminister Dobrindt die Absprachen offenlegen muss. Sie kritisieren, dass der CSU-Politiker Deutschland erpressbar mache und die Taliban-Regierung durch direkte Gespräche aufwerte. Bei der Fußball-Weltmeisterschaft hat Kap Verde in der Gruppenphase seinen 2. Punkt geholt. Das Spiel gegen Uruguay endete 2:2. Spanien gewann mit 4:0 gegen Saudi-Arabien, während Belgien weiter auf seinen ersten Sieg wartet. Gegen den Iran kam das Team nicht über ein 0:0 hinaus. Ägypten setzte sich mit 3:1 gegen Neuseeland durch. Das Wetter in Norddeutschland, sonnig und trocken, nur in Südniedersachsen einzelne Schauer und Gewitter, maximal 20 Grad auf den nordfriesischen Inseln bis knapp 30 Grad im Kreis Göttingen. Das war der kurze Überblick. Es geht weiter mit Marius Zikri.
0: Um 12:10. Viele Menschen in Deutschland blicken mit Sorge auf den Zustand unserer Demokratie. Und einige zweifeln daran, dass es Politikerinnen und Politikern gelingen kann, zügig Lösungen für die aktuellen Herausforderungen zu finden. Laut Deutschlandmonitor sind zwar fast 100%, also 98 um genau zu sein, der Meinung, dass die Demokratie eine gute Staatsform ist, aber dass sie funktioniert, glauben nur 60%. Am schlimmsten wird die aktuelle Bundespolitik bewertet. Laut dem letzten ARD-Deutschland-Trend waren nur 12% der Menschen zufrieden mit der Arbeit der Bundesregierung. Deswegen ist unser NDR-Info-Thema heute Demokratie unter Druck. Wie kann Vertrauen neu entstehen? Was wünschen Sie sich von der Politik? Dazu hatten und haben Sie die Möglichkeit, uns anzurufen. Und meine Kollegin Helene Buchholz, die hört sich hier bei uns in der Redaktion alle Nachrichten an, die Sie uns schicken und hat jetzt auch ein paar mitgebracht, hier ins Studio. Hallo Helene.
2: Hallo.
0: Helene, was sind denn so die Punkte, die vielen Menschen besonders unter den Nägeln brennen?
2: Ja, also tatsächlich erreicht uns viel Kritik an der Politik oder den Politikerinnen und Politikern. Und Justus Hautz aus Hannover zum Beispiel, der hat ganz konkrete Vorschläge.
3: Ich wünsche mir, dass die Politik sich ehrlich macht. Das bedeutet für mich, dass wir in Zeiten, wo wir die Wirtschaft ankurbeln müssen, 2 Dinge machen müssen. Wir müssen die Mehrwertsteuer drastisch von 19% auf 22% erhöhen. Gleichzeitig müssen wir die Lohnnebenkosten und die Einkommensteuer senken. Das führt dazu, dass die Wirtschaft angekurbelt wird und das Ganze ohne neue Schulden.
2: Ja, so sieht es also Justus Hautz. Und Brigitte Burkhardt aus Lübeck, die hat uns auch angerufen und auch sie hat eine sehr konkrete Kritik und die bezieht sich auf die vergangene Wahl.
4: Ich finde, die Wahl von letztem Jahr im Februar, die war nicht ehrlich. Die Politiker sollten ehrlich zu uns sein. Wenn zum Beispiel die BSW nachgezählt worden wäre, wäre Herr Merz nicht da. Wir hätten diese Schulden nicht. Wir hätten vielleicht andere Verhältnisse in Deutschland.
0: Und gab es noch mehr solche Anliegen, solche Vorschläge oder ist die Kritik auch teilweise etwas allgemeiner?
2: Also in vielen Fällen war die Kritik sehr viel allgemeiner, also wie zum Beispiel von diesen beiden Anrufern.
5: Wenn diese wahnsinnige Kriegskrise Hysterie und Bereitstellung von Waffen und Menschen aufhören würde, dann hätten wir auf der Stelle genug Geld, diesen Wohlfahrtsstaat weiter auszubauen und vor allen Dingen weiterzuführen.
6: Ich wünsche mir von der Politik, dass auch die Opposition mal das lobt und wertschätzt, was die Regierung auf die Reihe bringt, damit wir uns da auch dran orientieren können und nicht ständig krickeln und krickeln und alles macht die Regierung verkehrt und selber machen sie alles besser und wenn sie dran sind, machen sie auch nicht viel besser.
2: Tatsächlich sagen aber auch viele gar nicht so sehr, was sie sich konkret wünschen, sondern eher, warum sie enttäuscht sind von der Demokratie oder beziehungsweise sogar eher davon, wie es eben aktuell läuft.
7: Seit ungefähr 50 Jahren immer dieselben Probleme, aber sie sind nicht weg. Wir hatten schon damals den Beginn der Klimakatastrophe. Wir wussten schon damals, dass das Rentensystem nicht standhalten wird. Trotzdem war es den Parteien, die ja die Macht haben, denen war es wichtiger, ihre Parteiklüngel und ihre Repräsentanten in den Positionen zu halten, als umfassende Reformen zu machen. Deswegen ist nicht die Demokratie unter Druck, denn die Menschen sind zum ganz großen Teil demokratisch orientiert, sondern die repräsentative Demokratie.
2: Ja, also das kam viel durch. Viele fühlen sich einfach nicht mitgenommen. Die Politik habe sich zu weit von Bürgerinnen und Bürgern entfernt, heißt es dann.
0: Stimmen von Ihnen, von unseren Hörerinnen und Hörern zur Frage Demokratie unter Druck. Wie kann Vertrauen neu entstehen? Was wünschen Sie sich von der Politik? Zusammengestellt hat sie Helene Buchholz. Und die Frage ist, was wünschen Sie sich tatsächlich von der Politik? Fühlen Sie sich noch mitgenommen? Fühlen Sie sich wahrgenommen? Glauben Sie, dass die Politik gut ist für das, was für die Situation, die wir hier in Deutschland haben? Darüber möchten wir heute Abend mit Ihnen sprechen, und zwar in unserer Sendung Mitreden, Deutschland diskutiert. Da geht es um genau dieses Thema. Sie können uns aber auch jetzt noch anrufen bis 11 Uhr und uns Ihre Meinung dazu sagen unter 040 41 61 7. Nochmal die Nummer 040 41 617. Sie können uns aber auch eine Sprachnachricht über die NDR Info App schicken. Dazu einfach unten auf das Sprechblasensymbol klicken. Da kommen Sie dann in den Chat. Da gibt es ein Mikrofonsymbol und da können Sie dann eine Sprachnachricht aufnehmen, die direkt hier zu uns in die Redaktion gelangt, und ungefähr in einer Stunde reden wir nochmal darüber und hören mehr von Ihren Meinungen zum Thema. Helene, vielen herzlichen Dank.
2: Danke.
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0: Das ist ein absoluter Sensationsfund. In Frankreichs Nationalbibliothek ist in den Beständen ein bislang unbekanntes Mozart-Manuskript entdeckt worden. Es geht konkret um 7 Stücke für Harfe und Flöte, notiert in einer Papierkladde, wie es heißt. Und gestern, da war der Tag der Fête de la Musique, und da sind die Stücke uraufgeführt worden. Kai Rienecker war für uns mit dabei.
9: Es war ein eher ungewöhnlicher Ort für eine Uraufführung eines Mozart-Stückes, der ovale Saal der französischen Nationalbibliothek, in der sich tausende von Büchern in Regalen bis an die 18 Meter hohe Decke stapeln. Und 2 Menschen waren ganz besonders aufgeregt, Flötistin Mathilde Calderini und Harfenist Nicolas Thuyez vom Orchestre Philharmonique de Radio France. Wir müssen es dem Publikum korrekt darbieten. Ich denke lieber nicht dran. Ich bin total einverstanden. Es ist sehr bewegend und gleichzeitig aufregend. Normalerweise spielen wir Mozart-Stücke, die wir kennen. Aber das hier ist wirklich besonders. Und ich denke, wir werden uns das ganze Leben an diesen Moment erinnern. Rund 200 handverlesene Gäste aus dem Kultur- und Musikbereich waren bei der Weltpremiere der 7 kurzen Stücke für Flöte und Harfe in Paris dabei. Neben der französischen Kulturministerin saß in der ersten Reihe auch die Chefin der Europäischen Zentralbank, Christine Lagarde. Direkt neben ihnen unter einer Glasvitrine das Kladdeheft mit den Noten, die nach fast 250 Jahren nun erstmals in der Öffentlichkeit zum Klingen gebracht wurden. Musik. Eine Suite von insgesamt 7 kurzen Stücken wurde gespielt, Gesamtzeit ca. 20 Minuten. Sie stammen aus dem Übungsheft, das nun neu in der französischen Nationalbibliothek aufgetaucht ist. Insgesamt sind es sogar noch einige Stücke mehr, aber ohne Zuordnung zu Instrumenten. Die Noten stammen aus dem Jahr 1778, als Mozart sich in Paris aufhielt und einer französischen Harfenistin aus einer adligen Musikerfamilie das Komponieren beibringen wollte. Das kleine, unscheinbare Papierheft war während der französischen Revolution beschlagnahmt worden und gelangte so später in den Besitz der französischen Nationalbibliothek. Dort schlummerte es seitdem im Archiv, bis es im Februar in die Hände von François-Pierre Goy fiel. Er ist Konservator in der Musikabteilung der Nationalbibliothek. Der 66-Jährige war der heimliche Star der Mozart-Uraufführung in Paris. Das war im Rahmen einer Arbeit, die ich mir noch vor meinem Ruhestand vorgenommen hatte. Es gab da rund 20 anonyme Manuskripte aus dem 17. und 18. Jahrhundert, die ich als potenziell interessant eingestuft hatte. Je weiter der Konservator in den 44 Seiten des kleinen Notenheftes blätterte, desto bekannter kamen ihm einige Zeichen vor. Das erste, was mir aufgefallen war, waren die Systemklammern, die unten durch 2 Schrägstriche gekreuzt wurden. Das sei ungewöhnlich gewesen. Der erfahrene Musikarchivar erinnerte sich, das bei Mozart bereits gesehen zu haben. Dann verglich er das Notenheftchen mit anderen Partituren und die Ähnlichkeiten wurden offensichtlich. Schließlich wurde das Mozarteum in Salzburg kontaktiert. Auch hier war das Urteil der Experten eindeutig. Es handelt sich um ein Original aus der Hand von Wolfgang Amadeus Mozart.
8: Je trouve que la bibliothèque me fait un très beau cadeau pour ma retraite.
9: Da hat mir die Bibliothek ein sehr schönes Geschenk zu meinem Ruhestand gemacht, sagt der bescheiden auftretende François-Pierre Goy. Mindestens genauso groß ist das Geschenk, das der Konservator damit der französischen Nationalbibliothek und allen Mozart-Interessierten gemacht hat. Die Verantwortlichen betonten in Paris, dass die Noten nun so schnell wie möglich auch der Öffentlichkeit zugänglich gemacht werden sollen.
0: Sensationsfund in Frankreich. Ein bislang unbekanntes Mozart-Manuskript ist dort nicht nur gefunden, sondern die Noten daraus jetzt auch zur Aufführung gebracht worden. Kai Rienecker berichtete aus Paris.
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0: Gestern, da war in Berlin Tag der offenen Tür der Bundesregierung und dabei hat auch die Bundeswehr eine Rolle gespielt, denn es gab dort bei einem Bürgerfest auch Veranstaltungen zum Veteranentag der Bundeswehr und das ist gleich unser Thema nach den Nachrichten um 10 Uhr.

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1: Um 10 Uhr mit Tarek Yusbaşı. Die am Wochenende bekannt gewordenen Vorschläge der Rentenkommission stoßen auf ein geteiltes Echo. Während Vertreter der Seniorenunion und der Jungen Union die Vorschläge als ausgewogen begrüßten, lehnen die Jusos beispielsweise das Vorhaben ab, den Renteneintritt an die Lebenserwartung zu koppeln. Weitere Reaktionen fasst Anne-Kathrin Mellmann aus Berlin zusammen.
2: Nicht jede Maßnahme wird alle glücklich machen, das sagt Annika Klose, SPD-Mitglied in der Rentenkommission. Es sei dem Gremium darum gegangen, sicherzustellen, dass die Rente den Lebensstandard für niedrige und mittlere Einkommen gewährleistet und zugleich nachhaltig finanziert ist. Klose sagte im Morgenmagazin, man solle sich die Vorschläge zur Rente in Gänze anschauen, wenn die Kommission sie morgen übergibt. Enthalten sind unter anderem Vorschläge zum späteren Renteneintrittsalter, gekoppelt an die durchschnittliche Lebenserwartung. Außerdem soll die abschlagsfreie Rente mit 63 wegfallen. Gitta Connemann, CDU-Staatssekretärin im Bundeswirtschaftsministerium, sprach im Morgenmagazin von sehr guten Signalen dafür, dass sich die Bundesregierung noch vor der Sommerpause auf ein Konzept einigt. Wörtlich, wir wissen, dass etwas geschehen muss.
1: Die USA und der Iran haben die erste Runde ihrer Verhandlungen über ein Kriegsende beendet und dabei Fortschritte erzielt. Das gaben die Vermittler Katar und Pakistan heute früh bekannt. Aus der NDR-Nachrichtenredaktion Simone Kienzle.
3: Laut der Erklärung gibt es jetzt eine Art Fahrplan für weitere Gespräche. In Arbeitsgruppen soll es da etwa um das iranische Atomprogramm oder ein mögliches Ende westlicher Sanktionen gehen. Ziel ist weiter, innerhalb von 60 Tagen ein endgültiges Abkommen zu schließen. Einer der wichtigsten Punkte ist die Handelsstraße von Hormus. Laut den Vermittlern wird ein Kommunikationskanal eingerichtet, der Missverständnisse oder Zwischenfälle dort vermeiden und wieder Schifffahrt ermöglichen soll. Außerdem gibt es eine Koordinierungsstelle, die sich darum kümmern soll, dass die Waffenruhe im Libanon eingehalten wird.
1: Die Kommunen sind am Limit. So beschreiben viele Städte und Gemeinden in Deutschland ihre Situation, vor allem ihre finanzielle. Am heutigen bundesweiten Aktionstag wollen sie auf ihre Situation aufmerksam machen und fordern von Bund und Ländern mehr Geld für das, was sie leisten. Aus der NDR-Nachrichtenredaktion Constanze Semidey.
4: Schulen, Gesundheit, öffentlicher Nahverkehr, Jugendhilfe, Kultur oder Sport. Um all das kümmern sich die Kommunen und all das kostet Geld, das von Bund und Ländern bei weitem nicht ausreichend zur Verfügung gestellt wird, so kritisieren es die Städte und Gemeinden. Auch im Norden schlagen Landräte und Bürgermeister Alarm. Sie beklagen etwa, dass es höchstens hier und da einzelne Geldspritzen gebe, die aber nur ein Tropfen auf den heißen Stein seien. Tragfähige Lösungen seien das nicht. Der Städte- und Gemeindetag in Mecklenburg-Vorpommern etwa sieht einen direkten Zusammenhang zur Politikverdrossenheit der Bürger.
1: In der Demokratischen Republik Kongo gibt es immer mehr Ebola-Erkrankte. Mittlerweile sind mehr als 1000 Fälle bestätigt. Mehr als 250 Menschen sind Behördenangaben zufolge an der gefährlichen Virusinfektion gestorben. Der Ausbruch im Kongo war vor gut einem Monat offiziell festgestellt worden. Gegen den aktuell in dem Land grassierenden Virenstamm gibt es keine Impfung. In Frankreich bleiben viele Schulen heute wegen einer Hitzewelle geschlossen. Der Unterricht findet in 800 Grund- und Mittelschulen nicht statt. In Teilen Frankreichs gab es am Wochenende Werte von um die 40 Grad. Zu Wochenbeginn könnte es noch heißer werden. Präsident Macron rief die Bevölkerung dazu auf, vor allem auf ältere Menschen, Alleinstehende und Kinder zu achten. Bei der Fußball-WM bangt das deutsche Team um Verteidiger Nico Schlotterbeck. Noch ist unklar, ob er nach seiner Verletzung weitermachen kann. Silke Heiner aus dem ARD-WM-Team berichtet, warum der Bundestrainer jetzt keinen Spieler mehr nachnominieren kann.
5: Das sind die FIFA-Regularien. Die räumen diese Chance schlichtweg nicht mehr ein. Die Regeln besagen, dass ein verletzter Feldspieler nur bis 24 Stunden vor dem ersten WM-Spiel ersetzt werden darf. Da hatte Julian Nagelsmann ja bereits auf die Verletzung von Lennart Karl reagiert und Asan Ouedraogo nachnominiert. Umso mehr warten natürlich alle gespannt auf Schlotterbecks Diagnose. Gestern musste er sich ja einer MRT-Untersuchung unterziehen, die Aufschluss über die Schwere der Verletzung geben sollte. Noch ist nichts durchgesickert. Der DFB wird die Informationen vermutlich im Laufe des Tages bekannt geben. Wir werden also frühestens am Nachmittag etwas erfahren.
1: Das waren die Nachrichten. Das
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6: Tja, das Wetter heute, einen Tag nach Sommeranfang. meist auch sommerlich. Viel Sonnenschein und Höchstwerte zwischen 20 Grad auf Amrum, 25 Grad im Emsland und bis 30 Grad im Göttinger Raum. Allerdings im Süden Niedersachsens, da sind einzelne Schauer oder Gewitter möglich. Morgen ist es fast überall trocken und es bleibt weiterhin sonnig und heiß bei 21 bis 30 Grad. In der Info der Verkehrsservice: Staus und Behinderungen ab 3 Kilometern Länge. A1 Bremen Richtung Osnabrück, zwischen Husen-Mahndorf und Asten 4 Kilometer Stop and Go. In der Gegenrichtung zwischen Brinkum und Asten ebenfalls 4 Kilometer. Weiter auf der A1 Bremen Richtung Lübeck zwischen Harburg und dem Dreieck Norderelbe 3 Kilometer stockend. Die A2 Hannover Richtung Dortmund zwischen Hannover West und Garbsen 3 Kilometer Stop and Go. Die A7 Kassel Richtung Hannover ist zwischen Seesen und Rüden gesperrt. Sie können über Seesen, Bornhausen und Rüden ausweichen. Und noch eine Sperrung auf der A7 Hamburg Richtung Flensburg. Hier ist die Autobahn zwischen Ofschlag und Schleswig-Jagel noch bis 14 Uhr dicht. 10 Uhr und 6 Minuten am Montagvormittag. Marius Zilkri ist mein Name hier auf NDR Info. Schönen guten Tag. Spätestens seit Beginn des Ukraine-Krieges ist die Bundeswehr ein großes und wichtiges Thema in den Medien. Aber auch in der Gesellschaft. Dass die Truppe auch Teil unseres alltäglichen Lebens wird, dafür soll der Nationale Veteranentag sorgen, der vergangenes Jahr zum ersten Mal begangen worden ist. Außerdem sollen durch ihn auch ehemalige und aktive Soldaten für ihren Einsatz gewürdigt werden. Bundesweit gibt es dazu Veranstaltungen, auch gestern in Berlin, und dort war Kim Nadine Schröder.
7: Vor dem Reichstag in Berlin ist an der Hauptbühne die Stimmung ausgelassen. Zwischen kurzen Hosen und dünnen Kleidern tragen viele Menschen hier Tarnfleckuniform. Sie feiern den zweiten Nationalen Veteranentag. Bundeskanzler Friedrich Merz appelliert jedoch:
8: An diese Tatsache sollten wir heute denken. Für manche bedeutet es, verwundet zu werden an Körper und Seele. Wie wichtig ganz praktische Unterstützung für sie und ihre Familien ist, das zeigt sich auch heute hier auf diesem Gelände.
7: Sichtbar sein, gehört werden. Das wollen hier alle Veteranen. Viele haben sich diesen Gedenktag gewünscht. In Deutschland gibt es 10 Millionen Veteranen. Auch Zeitsoldat Stefan gehört dazu. Er möchte verstanden werden von allen.
9: Das ist im Prinzip das Thema, zu erkennen, nicht was umfasst jetzt der Veteran oder was bedeutet dieser Veteranenbegriff, sondern das Entscheidende für mich ist, dass auch die Menschen, die diesen Begriff vielleicht nicht erfassen können, zumindest begreifen, in dieser Uniform, da steckt ein Mensch, wie du und ich quasi.
7: Direkt nebenan spielen die Kinder auf der Grünfläche. Sie toben auf der Hüpfburg, machen Fotos mit Star-Wars-Figuren oder angeln sich Äpfel aus dem Wasser. Stefanie Petermann räumt gerade mit ihrem 5-jährigen Sohn das Riesenviergewinn zurück. Wenn er groß ist, soll er selbst entscheiden.
10: Da ist ein Helikopter und da ist ein Panzer und das ist schon für ihn, ich denke, spannend. Und wenn das Interesse da ist und er das machen möchte, dann soll ihm der Weg auch offen sein.
7: Luisa ist gerade mit ihren 2 Freundinnen auf dem Platz angekommen. Sie wollten sich eigentlich nur das Gelände anschauen. Dass hier der Veteranentag gefeiert wird, sieht sie erst jetzt. Ob sie mal bei der Bundeswehr dienen möchte?
11: Oh ja, nee, schwierig. Deswegen bin ich natürlich immer dankbar für alle, die das in dem Moment wirklich machen. Weil, ja, ich glaube, ich kann mir das halt einfach nicht vorstellen, da selber teilzunehmen.
7: So wie Luisa geht es anderen auch. Einige sehen diese Veranstaltung kritisch. Nebenan demonstriert eine Gruppe entlang des Reichstagsufers gegen den Veteranentag. Davon zu hören ist aber nichts auf dem Gelände. Soldat Jan hat sich einen Eiskaffee gekauft. Er genießt den Tag mit seiner Freundin und den Kameraden.
12: Es ist für mich ein Zeichen von Wertschätzung, also allen gegenüber, die halt gedient haben und die einfach jetzt froh sind, dass sie mal ein Zeichen haben, wo sie sich austauschen können und auch offen austauschen können, ohne groß jetzt angefeindet zu werden. Also es ist ein Platz für Sicherheit für mich.
7: Hier in der Nähe des Bundestages haben unterschiedliche Vereine und Verbände buchstäblich ihre Zelte aufgeschlagen. Im sogenannten Veteranendorf suchen sie den Austausch mit Zivilisten und Veteranen. Soldatin Maria von den Jugendoffizieren möchte aufklären.
13: An unserem Stand sprechen wir über Sicherheitspolitik, sodass wir im Bürgerdialog über Gott und die Welt und natürlich auch vielleicht die prekäre Weltlage sprechen können, um von der emotionalen Ebene vielleicht auch ein bisschen auf die sachliche Ebene runterzugehen.
7: Der Soldat in Uniform, menschliche Facetten, unterschiedliche Interessen und Rollen, die Veteranen im Zivilen einnehmen, sollen sichtbar werden. Ein paar Zelte weiter sucht auch Anastasia Biefang vom Queerverein das Gespräch.
14: Ich habe manchmal den Eindruck, dass bei vielen Menschen, die nicht zu den Streitkräften oder zu der Bundeswehr gehören, eine Verwunderung da ist, dass queere Menschen tatsächlich sichtbar da sind. Das ist nicht unsere Verantwortung, sondern die Verantwortung der Politik und auch der Bundeswehr zu zeigen, dass die Bundeswehr ein Ort für alle ist und daran müssen wir alle arbeiten.
7: Der Veterantag soll Begegnungen schaffen und zum Nachdenken anregen. In all seinen Dimensionen.
6: Berichtet Kim Schröder aus Berlin.
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6: Und wir bleiben noch beim Thema Bundeswehr. Einige Piloten des Luftwaffengeschwaders aus Lage bei Rostock in Mecklenburg-Vorpommern arbeiten in dieser Woche in Schweden. Bei der Übung mit dem Namen Midsummer Brawl haben sie die Möglichkeit, auch die schwedischen Kampfflugzeuge zu fliegen. Caroline Bayer dazu.
15: Insgesamt 70 Soldatinnen und Soldaten sowie 3 Eurofighter aus Lage sind in dieser Woche auf einem Stützpunkt der schwedischen Luftwaffe in Ronneby, das liegt in Südschweden. Die deutsche Luftwaffe teilt mit, dass bewusst nur wenige Personen und Flugzeuge verlegt werden, um die Fähigkeiten zum schnellen und gezielten Einsatz an verschiedenen Orten auszubauen. Das bedeutet, wenn es einen Ernstfall gibt, müssen die Piloten der Luftwaffe darin geschult sein, auch von anderen Flughäfen aus zu starten und sich an die Gegebenheiten vor Ort zügig anzupassen. Schweden ist seit 2 Jahren Teil der NATO.
6: In Hamburg werden zahlreiche soziale Projekte mit Geld aus dem Europäischen Sozialfonds finanziert. Darunter sind unter anderem Angebote für Langzeitarbeitslose oder junge Menschen ohne Ausbildungsplatz. Weil auf EU-Ebene über die künftige Ausgestaltung des Förderprogramms beraten wird, wächst die Sorge vor Kürzungen. Die Hamburger Wirtschaftsbehörde fordert deshalb die Bundesregierung auf, sich für eine Fortsetzung des Fonds einzusetzen. Ole Neugebauer dazu.
16: 64 Millionen Euro. So viel EU-Geld erhält Hamburg in der aktuellen Förderperiode aus dem Europäischen Sozialfonds. Damit werden derzeit 45 Projekte mitfinanziert, von der Integration Geflüchteter bis zur Beschäftigung Langzeitarbeitsloser. Doch geht es nach Plänen der EU-Kommission, soll es den Fonds ab 2028 so nicht mehr geben. Sie will ihn mit anderen Bereichen zusammenlegen, wie Bau- und Tourismusförderung. Laut Bundesarbeitsministerium stünden dadurch 45% weniger Mittel für die bisherigen Sozialmaßnahmen bereit. Dagegen wehrt sich nun die Wirtschaftsbehörde. Der Fonds sei für Hamburg von großer Bedeutung, sagt Behördensprecher Martin Helfrich gegenüber dem Hamburg-Journal. Man erwarte, dass sich die Bundesregierung gegenüber der EU für den Fonds einsetzt. Über dessen Zukunft verhandeln derzeit Mitgliedstaaten und EU-Parlament. Ein Ergebnis wird im kommenden Jahr erwartet.
6: Zwischen der Ostseeinsel Fehmarn und der dänischen Insel Lolland entsteht derzeit der Fehmarn-Belt-Tunnel. Mit 18 Kilometern Länge soll er nach seiner Fertigstellung der längste Absenktunnel der Welt werden. Heute macht sich Bundesverkehrsminister Schnieder auf beiden Seiten der Baustelle ein Bild vom Fortschritt der Arbeiten. Aber während der Tunnelbau langsam vorankommt, gibt es beim Ausbau der Bahnanbindung auf deutscher Seite weiter Verzögerungen, wie Julian Marxen berichtet.
17: Um zu sehen, wie die Arbeiten vorangehen, trifft sich Verkehrsminister Patrick Schnieder mit seiner dänischen Amtskollegin Signe Munk auf der Tunnelbaustelle. Erst auf Fehmarn, dann auf der dänischen Insel Lolland. Was läuft gut, was nicht, welcher Zeitplan ist realistisch? Darüber werden Schnieder und Munk heute sprechen. Und sie wollen laut Bundesverkehrsministerium auch beraten, wie Planungs- und Genehmigungsverfahren generell beschleunigt werden können. Es dürfte weitaus angenehmere Termine geben für den Bundesverkehrsminister, denn das Megabauprojekt, es hakt gewaltig. Vor allem auf deutscher Seite. Die geplante Schienenanbindung an den Belt-Tunnel wird später fertig und deutlich teurer als geplant. Kosten laut Bundesrechnungshof voraussichtlich 10,7 Milliarden Euro. Teurer also als der Tunnel selbst.
6: Soweit Informationen aus Norddeutschland. Die gibt es bei uns immer so gegen 10 nach. Wie ist das eigentlich mit der Demokratie? Wir haben in Deutschland ja viele Menschen mit unterschiedlichsten Meinungen, die sich oft unversöhnlich oder hartleibig gegenüberstehen. Es gibt ein Mittel dagegen, das heißt Zuhören. Und wie das im Kleinen funktionieren kann, das probiert ein Verein aus. Und wir haben diesen Verein und seine Veranstaltung zum Zuhören besucht. Mehr dazu gleich nach dem Sport und nach der kompakten Übersicht über die wichtigsten Meldungen dieses Morgens.
1: In der Debatte über die Zukunft der Rente in Deutschland hat sich jetzt ein Mitglied der Expertenkommission zu Wort gemeldet. Die SPD-Politikerin Klose sagte im Morgenmagazin von ARD und ZDF, man solle sich die Vorschläge in Gänze anschauen, wenn die Kommission sie morgen übergebe. Klose betonte, es handle sich nicht um ein Menü, aus dem sich Leute einzelne Punkte herausnehmen könnten. Zu den Vorschlägen zählen die Koppelung des Rentenalters an die Lebenserwartung und das Ende der abschlagsfreien Rente nach 45 Beitragsjahren. In der Schweiz gehen die Verhandlungen zwischen dem Iran und den USA jetzt auf Arbeitsebene weiter. In unterschiedlichen Gruppen sprechen die Teilnehmer unter anderem über Irans Atomprogramm und die westlichen Sanktionen. Die erste Runde mit hochrangigen Vertretern beider Seiten hatte in der vergangenen Nacht erste Ergebnisse gebracht. Die Vermittler Pakistan und Katar sprachen von ermutigenden Fortschritten. In der Demokratischen Republik Kongo steigt die Zahl der registrierten Ebola-Fälle weiter an. Nach Regierungsangaben aus Kinshasa wurde inzwischen die Marke von 1000 bestätigten Diagnosen in drei Provinzen überschritten. Mehr als 250 Menschen sind im Kongo bis jetzt an den Folgen des Ebola-Ausbruchs gestorben. Das Wetter in Norddeutschland, sonnig und trocken, nur in Südniedersachsen einzelne Schauer und Gewitter, maximal 20 Grad auf den nordfriesischen Inseln und bis knapp 30 Grad im Kreis Göttingen. Das war der kurze Überblick und nun weiter mit Marius Zekri.
18: Vielen Dank, Tarek. Es ist 16 Minuten nach 10.
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18: Bei der Fußball-Weltmeisterschaft, da sind ja schon einige Favoriten gestolpert in der vergangenen Nacht. Auch wieder Kap Verde hat Uruguay geärgert. 2:2 ist die Partie ausgegangen. Belgien hat sich beim 0:0 gegen den Iran schwer getan. Das deutsche Team dagegen hat bisher beide Partien gewonnen. Aber Jan Möller aus der Sportredaktion, Sorgen machen muss man sich trotzdem, oder?
19: Ja, weil Nico Schlotterbeck das WM ausdroht. Der Verteidiger hatte sich ja beim 2:1 Erfolg gegen die Elfenbeinküste verletzt. Und nun warten alle auf die Diagnose. Die sollte eigentlich schon gestern kommen, aber da kam nichts. Und das könnte ein schlechtes Zeichen sein, aber warten wir es ab. Im Verlaufe des Tages oder des Abends werden wir dann wohl schlauer sein. Die Verletzung von Schlotterbeck, ein Gesprächsthema beim deutschen Team. Und dann ist er ja noch der Mann, der gerade die Herzen der deutschen Fußballfans erobert, Dennis Undaf. Nach seiner Einwechslung am Samstag gegen die Elfenbeinküste, da hat er das Spiel mit seinen beiden Toren gedreht und die deutsche Mannschaft zum Sieg geführt. Undaf ist kein Modellathlet und kam erst spät im Spitzenfußball an. Aber jetzt ist er der große deutsche Hoffnungsträger bei der WM. Philipp Weißkirch über das Phänomen Dennis Undaf.
20: Undaf, unfassbar. Fußball-Deutschland ist geflasht und Undafs deutsche Teamkollegen sind's auch. Nadim Amiri.
21: Wahnsinn, irgendwie ein Phänomen.
20: Antonio Rüdiger.
22: Gefühlt hat er einen Ballkontakt und er macht zwei Tore.
20: Jonathan Tah.
23: Mit seiner eiskalten Schnauze vorm Tor, das ist überragend.
24: Dennis Undaf, was für ein Typ.
20: Drei Tore, zwei Vorlagen in zwei WM-Spielen in nicht mal einer Stunde Spielzeit. Wie geht das?
25: Ich weiß doch nicht.
20: Jamie Leveling, nicht nur Undafs Offensivkumpel beim DFB, sondern auch beim VfB in Stuttgart.
25: Also ich kenne ihn jetzt auch schon relativ lang, aber da bin selbst ich erstaunt.
20: Tja, dann fragen wir den, über den wir hier die ganze Zeit reden, am besten doch mal selber.
26: Ich frage mich manchmal auch, warum das alles gerade klappt.
20: Dennis Undaf über Dennis Undaf und die Leichtigkeit des Seins.
26: Dafür bin ich gerade bekannt, dass der Ball oft da ist, wo ich bin.
20: Undaf, unfassbar. Ein Straßenfußballer wird zum Gamechanger bei der WM. Undaf stammt aus keiner Kaderschmiede eines großen Clubs. Vor 6 Jahren kickt er noch für den SV Meppen in der 3. Liga und schafft's als Nobody mit einem Traumtor in die Sportschau.
27: Und das 1:0, das haben wir uns gleich mal abgelegt für die Tor des Monats Vorschläge. Dennis Undaf von der Mittellinie, den kann man mal zeigen.
26: Das ist ein Selbstverständnis von mir, dass ich meine ganze Karriere lang, auch wenn es im kleinen Ligen war, musste es Dinge reinmachen, dass ich immer getroffen habe.
20: Und doch gibt es Zweifel, auch beim DFB. Vor 3 Monaten erzielt Dennis Undaf als Joker zwar das Siegtor im Test gegen Ghana, aber vom Bundestrainer kommt nach dem Spiel Kritik.
28: Ich fand seine Leistung bis zum Tor nicht gut. Das Tor ist dann nicht einfach, aber wenn er vorher 70 Minuten marschiert, weiß ich nicht, ob er den so reinmacht.
20: Julian Nagelsmann entschuldigt sich später dafür, gibt aber auch zu bedenken.
28: Ich glaube zu wissen, dass wir auch im Sommer auf jeden Fall Joker brauchen, die in der Lage sind, Spiele zu entscheiden. Wir werden es nicht immer in den ersten 6 Minuten hinkriegen.
20: So sieht's aus. Dennis Undaf, so wertvoll von der Bank, aber noch wertvoller in der Startelf?
22: Ich sehe nicht aus wie ein Trainer, ne? Also das muss der Trainer entscheiden.
20: Ja, wir haken nochmal nach bei Antonio Rüdiger, wenn er sich jetzt festlegen müsste.
22: Er kann von Anfang an spielen, er kann von der Bank kommen. Dennis wird immer gefährlich sein, er wird immer seinen Job machen.
20: Undav, unfassbar.
2: Undav, Tor!
26: Ich versuche einfach nur meinen Job zu machen. Und ich versuche einfach den Flow mitzunehmen, das zu genießen.
20: Solange es geht. Am 19. Juli steigt das WM-Finale in New York. Und Dennis Undav wird an diesem Tag übrigens 30 Jahre alt.
19: Das könnte eine gute Party werden, aber eins nach dem anderen. Erstmal geht's im letzten Gruppenspiel am Donnerstag gegen Ecuador mit oder ohne Dennis Undav in der Startelf. Solange die deutsche Mannschaft im Turnier ist, wird uns diese Diskussion bestimmt weiter begleiten. Donnerstag ist noch ein bisschen hin. Schauen wir doch mal, was heute Abend anliegt. Da spielt um 19 Uhr der Titelverteidiger Argentinien gegen Österreich. Unter Trainer Lionel Scaloni wurden die Argentinier zweimal Copa-Sieger und eben einmal Weltmeister, angeführt jeweils von Lionel Messi. Beide Lionels ganz wichtig, aber der eine von beiden ist wohl noch ein bisschen wichtiger als der andere, findet Luise Kropf aus unserem ARD-WM-Team.
3: Für Lionel Scaloni, Trainer der argentinischen Nationalmannschaft, ist klar, wer für Argentinien und den argentinischen Fußball am wichtigsten ist.
4: Er überrascht uns nicht. Er ist immer noch der Beste. Er macht das schon seit 20 Jahren und ihm beim Spielen zuzuschauen, ist atemberaubend.
3: Lionel Messi, der argentinische Superstar, der eine ganze Generation geprägt hat.
5: Messi! Messi! Ich brech zusammen!
3: Der für viele beste Fußballer aller Zeiten, der nur noch ein Tor davon entfernt ist, WM-Rekordtorschütze zu werden.
5: Records are made to be broken.
3: Dass seine Qualitäten herausragend sind, wissen auch die Österreicher, der kommende Gegner der Argentinier und dessen Trainer Ralf Rangnick.
8: Ja, wenn einer mit fast 39 noch auf so einem Niveau Fußball spielt, dann ist damit eigentlich alles gesagt.
3: Der Weltmeister von 2022, Argentinien, spielt unter Trainer Scaloni kein starres taktisches System. Alles ist in Bewegung. Es gibt viele Kombinationen auf engem Raum. Dribbling und improvisierte Lösungen sind wichtig. Damit lässt Scaloni den Fußball spielen, den Messi über Jahre hinweg in Argentinien prägt. Der Trainer Scaloni gibt Messis Spiel, damit die passenden Leitplanken. Und wer ist nun der wichtigere von beiden? Hört man Scaloni zu, dann kann die richtige Antwort eigentlich nur Messi heißen.
4: Was soll ich sagen? Mir fehlen die Worte. Er ist einfach unglaublich.
3: Denn es ist Messi, der Scalonis Fußball ein Gesicht gibt, der diese Spielweise auf dem Platz verkörpert.
19: Vielleicht auch heute Abend wieder. 19 Uhr Argentinien gegen Österreich. Die beiden anderen Teams in der Gruppe Jordanien und Algerien spielen morgen früh um 5 gegeneinander. Und dazwischen gibt es noch zwei Partien in der Gruppe I. Frankreich gegen Irak und Norwegen gegen den Senegal.
18: Bei Argentinien gegen Österreich, da wüsste ich gar nicht, wofür ich mich entscheiden sollte. Steak oder Schnitzel?
19: Ich bin Vegetarier.
18: Dann wird das für dich auf jeden Fall ein tolles Spiel. Der Sport mit Jan Möller. Demokratie unter Druck. Wie kann Vertrauen neu entstehen? Das ist unser NDR-Info-Thema heute. Knapp 40% der Menschen bei uns sind laut Deutschlandmonitor unzufrieden damit, wie die Demokratie hierzulande funktioniert. Viele haben das Gefühl, dass ihre Sorgen und Anliegen von Politik und Gesellschaft nicht ausreichend gehört werden. Aber wie lässt sich das ändern? Der Verein Mehr Demokratie setzt dabei auf etwas, das im politischen Alltag oft zu kurz kommt. Zuhören. Mit dem Dialogformat Sprechen und Zuhören will er Menschen mit unterschiedlichen Ansichten zusammenbringen.
9: Wenn Volker Bunten schön klingelt, ist die Redezeit vorbei. 4 Minuten hat jede Person, dann wird gewechselt.
10: Durch dieses Stück weit wieder annähern und die Meinung des Andersdenkenden als normal auch zu sehen und nicht gleich einzuordnen in eine Schublade, kommen wir wieder zum Kern der Demokratie. Und dazu gehört für mich die Würde des Andersdenkenden und das Zuhören.
9: Der Grafikdesigner organisiert die Gesprächsabende gemeinsam mit der Stadt Lüneburg und anderen Freiwilligen. Sein Ziel: raus aus den eigenen Meinungsblasen, hinein in die echte Begegnung.
10: Für uns ist es auch wichtig, ein Stück weit neugierig zu sein auf die Meinung und vor allen Dingen auf die Hintergründe der Menschen, die anders denken.
9: Wer spricht, wird nicht unterbrochen. Das ist die Regel. Stattdessen geht es um persönliche Erfahrungen. Angelika Becher beginnt. Die pensionierte Lehrerin engagiert sich bei Parents for Future. Trotz aller Sorge um Klima und Weltpolitik hält sie das Vertrauen in die Demokratie für wichtig.
6: Ich bin absolut der Überzeugung, dass es zwischen den Parteien in Deutschland noch deutliche Unterschiede gibt. Und dass eben dieses Reden, die da oben machen, sowieso, was sie wollen, eins ist, was oft sehr vorgeschoben ist. Damit macht man sich's auch sehr bequem. Ich finde schon, dass auch in Deutschland die Demokratie noch so weit funktioniert, dass eben doch auch vieles öffentlich diskutiert wird und ich daran irgendwie ja auch teilnehmen kann an verschiedensten Stellen.
9: Der Jüngste in der Runde ist Ole Brehl. Der 19-Jährige engagiert sich im Jugendforum Lüneburg. Viele Gleichaltrige interessieren sich seinem Eindruck nach kaum für Politik.
7: Es war schon ziemlich viel demonstriertes Desinteresse. Also wir hatten jetzt das Glück, dass wir einen ziemlich großartigen Politiklehrer hatten. Aber es war schon merkbar, dass es mehr war, okay, wir arbeiten jetzt die Aufgaben ab mit so möglichst wenig Einsatz, wie es geht und gut ist.
9: Politisches Interesse hänge leider oft auch vom Umfeld und vom Bildungsweg ab, stellt Brehl fest. Die nächste Redezeit beginnt. Christiane Kröger nutzt ihre 4 Minuten.
11: Ich kann noch nicht mal für mich reklamieren, dass ich zu jeder Wahl gegangen bin, Asche auf mein Haupt. Und es waren dann zeitliche Fragen zum Teil oder Prio im Ablauf des Lebens, nicht aufs Bewusstsein dafür.
9: Trotzdem hält sie ein Plädoyer fürs Wählen.
11: Jede Stimme, die nicht abgegeben wird, ist eine ungehörte Stimme. Und auch wenn jemand sagt, eigentlich keine Partei dabei, die genau das machen will, was ich gerne will, dann würde ich sagen, nein, es wird überhaupt keine Partei geben, die genau das alles so macht, wie du es gerne willst. Sondern eine Partei kann ich nur wählen, wenn ich Prioritäten setze.
9: Marc Schäbel sieht das kritischer. Der IT-Projektmanager kandidiert bei der Kommunalwahl für die Partei Die Basis. Er geht davon aus, dass Medien einen Einfluss auf die Entscheidung an der Wahlurne haben.
12: Unsere Wahlentscheidung ist sehr stark von der Informationsdiät abhängig, die wir haben. Was lese ich für Zeitungen? Und dadurch komme ich dann auch in Bubbles und will dann auch immer nur noch mehr davon.
9: Die Positionen liegen teilweise weit auseinander. Genau das macht den Reiz des Formates aus. Allerdings bleibt eine Leerstelle. Ausgerechnet Menschen, die grundsätzlich nicht wählen gehen, sind an diesem Abend nicht vertreten. Nach 90 Minuten kommen die Teilnehmenden noch einmal zusammen. Mitorganisator Volker Buntenschön resümiert.
10: In den nächsten Monaten, Tagen begegnen wir Nachbarn, Menschen, die vielleicht wirklich wählen oder nicht wählen und mit denen würde ich gerne ins Gespräch kommen. Und dann ist schon was getan für die Demokratie.
9: Mit dieser Hausaufgabe entlässt er die Teilnehmenden. Neugierig bleiben, Fragen stellen und auch dort zuhören, wo die eigene Meinung nicht geteilt wird.
18: Claire Schnitzlein und Marvin Weber über ein interessantes Dialogformat. Und falls Sie neugierig drauf geworden sind, die nächste Ausgabe von Sprechen und Zuhören findet am 6. Juli statt in der Stadtbibliothek in Wismar. 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
1: Um 10.30 Uhr mit Tarek Yusbashi. Die Vorschläge der Rentenkommission sorgen für Diskussionen. Vor allem Linke und Gewerkschaften lehnen die Ideen des Expertengremiums ab. Die Jugendorganisation von CDU und CSU, die Junge Union, lobt dagegen die Pläne. Die Rentenkommission schlägt unter anderem vor, das Renteneintrittsalter an die Lebenserwartung zu koppeln. Der Politikwissenschaftler Thorsten Faas von der Freien Universität Berlin geht davon aus, dass Union und SPD viele der Kommissionsideen umsetzen werden. Beiden sei bewusst, dass eine große Reform notwendig sei, so Faas auf NDR Info.
2: Insofern werden wir dann bei der Vorstellung, glaube ich, schon hören, dass man sich sehr eng daran orientieren wird. Ich glaube nicht, dass man an den Grundlinien, die jetzt dort vorgeschlagen worden sind, dass man da nochmal etwas ändern wird. Sind auch ein paar ganz intelligente Mechanismen drin, wenn man anhört, dass es jetzt an die Lebenserwartung beispielsweise gekoppelt werden soll, wie lange man künftig arbeiten muss bzw. Rente bezieht, dann ist das ja so ein Automatismus. Das ist typischerweise etwas, was man macht, um es eben zu entpolitisieren, und darauf wird man sich dann etwa auch sicher verständigen können.
1: Der Politikwissenschaftler Faas auf NDR Info. Nach der ersten Verhandlungsrunde zwischen dem Iran und den USA haben die Vermittlerstaaten Katar und Pakistan Fortschritte verkündet. Vereinbart wurden bessere Absprachen über die Straße von Hormus und weitere Unterhändlergespräche über die wichtigen Punkte. Bis daraus ein endgültiges Abkommen werden kann, gibt es noch viel zu klären, so die Einschätzung von Korrespondentin Katrin Hondl in Luzern.
3: Zum Beispiel beim Atomprogramm, da sind im Grunde praktisch noch alle Fragen offen, wie das gelöst werden soll. Und wenn wir uns erinnern, 2015, das letzte große Atomabkommen, damals noch unter US-Präsident Obama, da hat es 2 Jahre gedauert, bis es dazu kam. Also das dämpft natürlich den Optimismus, der irgendwie jetzt in der offiziellen Sprache der Vermittler verbreitet wird, wenn sie von ermutigenden Ergebnissen sprechen. Man muss jetzt einfach sehen, wir sind es ja inzwischen gewöhnt, dass es in diesem Konflikt fast täglich neue Überraschungen gibt, meistens keine guten. Jetzt können wir mal hoffen, dass vielleicht nach diesem Auftakt der Gespräche das Glas vielleicht halb voll ist.
1: In Israel gibt es zum ersten Mal seit Beginn des Irankriegs keine Einschränkungen mehr im öffentlichen Leben. Die Regierung lehnt einen Truppenabzug aus dem Libanon aber weiter ab, und der Generalstabschef sagte, dass die Armee in Alarmbereitschaft bleibt. Aus Tel Aviv, Bettina Meyer.
4: Bei einem Truppenbesuch im Südlibanon sagte er, die Waffenruhe mit der Hisbollah sei brüchig. Das Militär sei bereit, Bedrohungen abzuwehren und schnell zum Angriff überzugehen, falls erforderlich. Israels Premier Netanyahu betonte erneut bei einer Rede in Jerusalem, die israelische Armee werde so lange in der sogenannten Sicherheitszone im Südlibanon bleiben, wie es nötig ist, die Bürger Israels zu schützen. Er fügte hinzu, Israel habe 90% der 150.000 Raketen und Flugkörper zerstört, die die Hisbollah gegen das Land aufgeboten habe. Zum Iran sagte Netanyahu, die Islamische Republik sei der größte Förderer des Terrorismus auf dem Planeten.
1: Bundesverteidigungsminister Pistorius verfolgt heute in Litauen die erste Übung der dort stationierten Panzerbrigade der Bundeswehr. Das Manöver Freedom Shield findet nur 20 Kilometer von der Grenze zu Belarus entfernt statt. Dafür wurden rund 2.900 Soldaten und 800 Fahrzeuge zusammengezogen. Die Teilnehmer kommen aus 8 NATO-Staaten. Die Bundeswehr stellt den weitaus größten Teil der Soldaten. Die Panzerbrigade 45 in Litauen soll die NATO-Ostflanke gegen Bedrohung aus Russland schützen und künftig etwa 5.000 Angehörige umfassen. Schleswig-Holsteins Ministerpräsident Günther hat den neu gewählten linken Parteichef Pantisano scharf kritisiert. Günther forderte Pantisano in der Bild dazu auf, wieder zurückzutreten. Hintergrund sind die Faschismusäußerungen des neuen linken Chefs. Pantisano hatte in einem Interview gesagt, es gebe gerade keinen Unterschied zwischen der CDU, die faschistische Politik mache, und der AfD und den Faschisten selbst. Ministerpräsident Günther von der CDU sagte dazu, der Vergleich sei geschichtsvergessen. Pantisano habe sich für jeden ernsthaften demokratischen Austausch disqualifiziert. In Kolumbien sieht es nach einem sehr knappen Sieg des rechten Kandidaten de la Espriella bei der Präsidentschaftswahl aus. Für das endgültige Ergebnis müssen aber die Zählungen noch einmal amtlich überprüft werden. Aus Baden-Baden, Jenny Barke.
5: Der rechte Hardliner Avelado de la Espriella führt nach vorläufigen Auszählungen mit nur 250.000 Stimmen vor dem linken Kandidaten Ivan Cepeda. Rund 400.000 Wähler gaben bei der Stichwahl leere Stimmzettel ab, was als Protestwahl gewertet wird. Die Prüfung der verbleibenden Stimmen kann einige Tage dauern. Avelado de la Espriella setzt auf einen harten Kurs gegen Guerillas und das organisierte Verbrechen. Unterstützt wird der Rechtsaußenkandidat von US-Präsident Donald Trump, der die Kolumbianer zu seiner Wahl aufrief und den Sieg als wichtig für die Beziehung der USA und Kolumbien bezeichnete. Der aktuell auf dem zweiten Platz liegende Kandidat Ivan Cepeda ist Parteifreund des scheidenden Präsidenten Gustavo Petro und will an dessen Kurs des Dialogs mit bewaffneten Gruppen festhalten und dessen Sozialpolitik zugunsten ärmerer Bevölkerungsschichten fortführen.
1: Das waren die Nachrichten.
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6: Heute ist der erste volle Sommertag, seit gestern 10.24 Uhr, nämlich ist die neue Jahreszeit da und zeigt sich auch in voller Blüte. Das heißt, es gibt viel Sonnenschein und auch Temperaturen, die sehr sommerlich sind. Um die 20 Grad auf den nordfriesischen Inseln, 25 Grad im Emsland und bis 30 Grad im Süden Niedersachsens. Dazu kann es allerdings dort im Süden Niedersachsens auch Schauer oder Gewitter geben. Morgen dann ist es fast überall trocken und es gibt weiterhin viel Sonnenschein bei ähnlichen Temperaturen. Ende Info der Verkehrsservice. Staus und Behinderungen ab 3 Kilometern Länge haben wir aktuell auf folgenden Strecken. A1 Hamburg Richtung Osnabrück zwischen Bremerkreuz und Arsten 5 Kilometer Stop and Go. In der Gegenrichtung zwischen Brinkum und Arsten sind es 4 Kilometer. Weil ebenfalls 4 Kilometer im weiteren Verlauf auf der A1 Richtung Norden, Richtung Lübeck, zwischen Harburg und dem Dreieck Norderelbe. Die A2 Berlin Richtung Hannover zwischen Peine und Hämelerwald 4 Kilometer Stop and Go. Auf der A7 Kassel Richtung Hannover zwischen Seesen und Rüden 3 Kilometer Stau. Hier hat es einen Unfall gegeben und der Verkehr wird über den Standstreifen geleitet. Und die A7 Hamburg Richtung Flensburg ist zwischen Aufschlag und Schleswig-Jage noch bis 14 Uhr gesperrt. 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Schönen guten Tag. Seit über 1500 Tagen herrscht Krieg in der Ukraine. Seit über 1500 Tagen kämpfen die Soldaten des Landes gegen die Invasoren aus Russland. Unentwegt und oft auch ununterbrochen. Das will die Regierung in Kiew jetzt ändern. Sie hat eine Militärreform beschlossen, die vor allem Frontsoldaten entlasten soll. Statt bis zum Ende des Krieges, wann immer das sein mag, in der Armee bleiben zu müssen, soll es ihnen nun möglich sein, zeitlich begrenzte Verträge abzuschließen. Die würden ihnen zumindest eine längere Auszeit ermöglichen. Die Reaktion darauf fasst unser Korrespondent in Kiew, Florian Kellermeier, zusammen.
7: Viele ukrainische Soldaten kämpfen seit über 4 Jahren an der Front. Manche sogar noch länger, denn schon vor 12 Jahren begann Russland einen Krieg im Donezk-Becken, zum Teil mit Hilfe der dortigen Bevölkerung. Eine schreiende Ungerechtigkeit, dass diese Soldaten nicht ersetzt werden und in der Regel die Armee auch nicht verlassen können. So sehen es viele, die jeden Tag ihr Leben riskieren. Verteidigungsminister Mikhailo Fedorov, seit Jahresbeginn im Amt, will das ändern. Die Reform, die er vorgestellt hat, sei der erste Schritt für mehr Gerechtigkeit, sagte er dem Fernsehsender 1+1. Wir sind in eine Situation geraten, in der wir eine Herzoperation vornehmen müssen, ohne das entsprechende Besteck zu haben, ohne Licht und die notwendigen Spritzen. Aber du musst das tun, damit das Herz weiter schlägt. Mit der Metapher will Fedorov sagen, die Reform bedeutet nicht, dass lang gediente Soldaten einfach abtreten können. Sie sollen vielmehr, wie alle anderen, nur einen neuartigen Vertrag mit der Armee unterschreiben können. Der garantiert ihnen, dass sie nach einer bestimmten Zeit entlassen werden. Frontsoldaten müssen noch mindestens 10 Monate kämpfen, je nach Dienstjahr. Soldaten mit weniger Risiko noch mindestens 2 Jahre. Er werde so einen Vertrag wahrscheinlich unterschreiben, sagt Andriy, 34 Jahre alt, Kommandeur einer Einheit, die Drohnen abwehrt. Da gibt es die Perspektive auf eine temporäre Freistellung. Man kann dann mit der Familie einfach wegfahren, nach Odessa, ins Karpatenvorland, sich ausruhen, wirklich ausruhen, vergessen, dass Krieg ist, damit der Kopf etwas abkühlen kann. Die Einheit von Andriy verteidigt die Stadt Saporizhia im Südosten der Ukraine, nur einige Dutzend Kilometer von der Front entfernt. Tag und Nacht kämen die russischen Drohnen, die es abzuwehren gilt, immer und immer mehr. Doch es gibt auch massive Kritik an der Reform des Verteidigungsministers. Ein Vorwurf: Die Soldaten werden zwar entlassen, aber nur für eine bestimmte Zeit. Danach können sie wieder eingezogen werden. Die Pause vom Krieg soll mindestens 6 Monate betragen. Diejenigen, die schon lange in der Armee sind, werden länger geschont. Der Hauptvorwurf aber lautet: Wer schon jahrelang dient, sollte eigentlich sofort entlassen werden. Das gehe nicht.

0: bei besonders gefährlichen Einsätzen noch mehr. Das werde auch mehr ausländische Staatsbürger dazu bringen, sich der ukrainischen Armee anzuschließen, meint Fedorov.
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2: Bei der Fußball-WM in den USA, in Kanada und Mexiko, da hatte die FIFA versprochen, dass die Hotels und Kneipen in den Gastgeberstädten, vor allem in den USA, voll sein werden, dass Touristen aus aller Welt kommen, um die Spiele zu sehen und ganz viel Geld in die Austragungsorte bringen. Aber geht diese Rechnung wirklich auf? Angesichts der hohen Hotelpreise, der Einreisebeschränkungen, der teuren Tickets, das sorgt durchaus für Zurückhaltung bei den Fans. Unser Korrespondent Samuel Jakisch ist der Frage nachgegangen, ob die Versprechen der FIFA tatsächlich wahr waren und eingetreten sind.
3: 1:0 für Brasilien gegen Haiti und das Stadion in Philadelphia feiert. Gesungen wird auf Portugiesisch und Kreol, aber wer die in Gelb oder Blau eingehüllten Fans vor dem Stadion fragt, wo sie eigentlich herkommen, der bekommt meistens diese Antwort.
4: In the States, New York.
5: New York,
4: Connecticut, Florida. A lot of people from different states are here right now.
3: Denn aus Haiti selbst in die USA einzureisen, ist faktisch gerade unmöglich. Und die horrenden Ticketpreise schrecken auch die reisefreudigen Brasilianer ab, wenn sie nicht gerade bereit sind, für ein Fußballticket mal eine Hypothekenrate auszusetzen.
4: I miss my mortgage to be here.
3: Die WM in den USA zu besuchen ist teuer. Und deshalb kommen vor allem inländische Fans. Dabei hatte die FIFA der lokalen Gastwirtschaft einen Touristenanteil von 60% versprochen, erzählt Daniel McLaughlin. Ihm gehört das Restaurant Mission Taqueria in Downtown Philadelphia, gleich um die Ecke vom brasilianischen Mannschaftshotel.
6: Business we've seen specifically coming to the restaurant to watch football is domestic.
3: Die Menschen, die bei uns Fußball schauen, kommen aus dem Inland. Internationale Präsenz habe ich kaum bemerkt. Und wenn ich andere Gastronomen in Philly frage, wie läuft es bei euch, dann erlebt niemand gerade einen riesigen Andrang. Auch die Hotels in Philadelphia haben ihre Prognosen nach unten korrigiert. Denn wer aus New Jersey anreist, statt aus Rio de Janeiro, der bleibt kürzer. Dabei hatte die FIFA den Gastgeberstädten einen Boom in Aussicht gestellt. 500.000 Besucher und 770 Millionen Dollar WM-Umsatz allein für Philadelphia.
6: We were receiving messaging as far out as a year ago.
3: Schon vor einem Jahr hatte man uns gesagt, wir sollten Personal aufstocken. Man hat uns den Eindruck vermittelt, als würde das eine große Sache für uns. Bislang hat es aber weder auf der Straße noch wirtschaftlich, also finanziell, große Auswirkungen auf unser Geschäft.
6: Visually on the street and economically. Like financially, it hasn't really had much effect on our business.
3: Es gibt Ausnahmen. Wer eine Sportsbar betreibt statt einem Taco-Restaurant, der macht gerade ein gutes Geschäft. Und WM-Städte wie Dallas oder Kansas City, in die sich normalerweise nur wenige Touristen verirren, freuen sich über Zehntausende Besucher. Doch in Hotspots wie Boston, New York oder Philadelphia hatte man sich mehr erhofft, berichtet auch Ben Felaccia vom Branchenverband Pennsylvania Restaurant and Lodging Organization. Für die schwachen Übernachtungszahlen macht er auch die Einreisepolitik der aktuellen US-Regierung verantwortlich. Das ist definitiv ein Grund, warum wir nicht die hohen Besucherzahlen erreichen, auf die wir gehofft hatten. Auch die landesweiten Verbände weisen darauf hin, dass wir nicht alle Besucher aus allen Ländern sehen, auf die wir gehofft hatten. Das trägt dazu bei, dass wir diese ursprünglichen Zahlen nicht erreichen. Die Fußball-WM in den USA ist für die lokale Wirtschaft in den Gastgeberstädten wie Philadelphia bisher noch kein Volltreffer. Entgegen der vollmundigen Versprechen der FIFA.
2: Soweit Informationen von Samuel Jakisch aus den USA. Und wir schauen gleich nach Deutschland. Und auf die Frage, wie haben wir es eigentlich mit der Demokratie? Wie verletzlich ist sie? Auch vor allen Dingen, wie kann man Vertrauen in die Demokratie wieder aufbauen? Das ist unser NDR-Info-Thema heute. Darüber haben wir schon mit einigen Experten gesprochen und auch mit Ihnen. Und was Sie zu diesem Thema sagen, dazu gleich mehr nach dem kurzen Überblick. Tagesbaschi bringt es jetzt kurz und kompakt auf den neuesten Stand.

0: Der britische Premierminister Starmer hat seinen Rücktritt angekündigt. In einem kurzen Statement in der Londoner Downing Street verwies Starmer zunächst auf die seiner Ansicht nach großen Erfolge der Labour-Regierung. Im Anschluss räumte er ein, nicht mehr der Beste an der Spitze seiner Partei zu sein. 2 Jahre nach seinem Wahlsieg sind Starmers Umfragewerte historisch schlecht. Die Reformpläne der Rentenkommission haben eine Diskussion ausgelöst, obwohl sie erst morgen offiziell vorgestellt werden. Bereits bekannt ist, dass der Renteneintritt künftig an die Lebenserwartung gekoppelt werden könnte. Außerdem soll die abschlagsfreie Rente nach 45 Beitragsjahren abgeschafft werden. Die Gewerkschaft Verdi und die IG Metall kündigten heftigen Widerstand an. Überwiegend positiv wird das Vorhaben aufgenommen, dass künftig auch Selbstständige und Abgeordnete in die gesetzliche Rentenversicherung einzahlen sollen. Heute findet der bundesweite Aktionstag Kommunen am Limit statt. Die Kommunen wollen auf die ihrer Ansicht nach dramatische Finanzlage aufmerksam machen und fordern Bund und Länder dazu auf, gegenzusteuern. Außerdem wollen die Initiatoren, die kommunalen Spitzenverbände, den Bürgerinnen und Bürgern deutlich machen, welche Leistungen und Angebote vor Ort durch fehlendes Geld bedroht sind. Das Wetter in Norddeutschland, sonnig und trocken, nur in Südniedersachsen einzelne Schauer und Gewitter, maximal 20 Grad auf den nordfriesischen Inseln bis knapp 30 Grad im Kreis Göttingen. Das war der kurze Überblick. Weiter geht's mit Marius Zekri. Musik.
1: 98% der Menschen in Deutschland finden, Demokratie ist eine gute Staatsform. So steht's im Deutschlandmonitor. Aber wenn man sie fragt, ob diese Demokratie auch funktioniert, dann sagen nur 60% ja. Und laut ARD Deutschland-Trend sind nur 12% der Menschen mit der Arbeit der aktuellen Bundesregierung zufrieden. Also, es gibt Gesprächsbedarf und den wollten wir heute auch mit Ihnen ein bisschen befriedigen, und zwar mit unserem NDR-Info-Thema Demokratie unter Druck. Wie kann Vertrauen neu entstehen? Was wünschen Sie sich von der Politik? Helene Buchholz aus unserer Redaktion hat sich heute bei uns alle Nachrichten angehört, die reingekommen sind. Sie konnten uns ja anrufen seit heute früh um 6 und Helene hat jetzt quasi so das Best-of zusammengestellt, ist jetzt bei mir im Studio.
2: Ja,
1: Helene,
2: hallo Marius.
1: Was beschäftigt unsere Anruferinnen und Anrufer denn so?
2: Also tatsächlich sind auch unsere Anruferinnen und Anrufer sehr unzufrieden mit der aktuellen Politik. Allerdings wünschen die sich ganz unterschiedliche Sachen. Die einen wünschen sich eine Stärkung der Sozialsysteme.
3: Ganz klar ist, dass in Zeiten von Klimakrise und Digitalisierung, KI, neue Lösungen gefunden werden müssen. Aber der entscheidende Punkt ist, dass es von allen gleich getragen wird. Die Politik, die wir jetzt erleben von der Bundesregierung, heißt, die wenig haben, sollen noch weniger haben. Glaubwürdigkeit, dass Demokratie wirklich bedeutet, alle Menschen sind gleich, das ist ja das zentrale Versprechen der Demokratie, geht nur, wenn zumindest in einem hohen Maße dieses eingehalten wird. Und wir erleben im Moment und schon über Jahre genau das Gegenteil.
2: Ja, diese Anruferin hat sich also eine aus ihrer Sicht gerechtere Vermögensverteilung gewünscht. Andere wiederum wollen dann eher die Wirtschaft ankurbeln.
4: Wir müssen die Mehrwertsteuer drastisch von 19% auf 22% erhöhen. Gleichzeitig müssen wir die Lohnnebenkosten und die Einkommensteuer senken. Das führt dazu, dass die Wirtschaft angekurbelt wird und das Ganze ohne neue Schulden.
1: Das, was wir jetzt alles gehört haben bislang, Helene, das ist ja vor allem in Richtung Finanzen gegangen. War das der Schwerpunkt aller Anrufer, aller Meinungen oder gab es da auch noch andere?
2: Ja, das hat sich bei den meisten tatsächlich so durchgezogen, auch wenn die Analyse wiederum, also wo zu viel Geld reingesteckt wird oder umgekehrt zu wenig Geld generiert wird, dann doch auseinandergehen.
5: Wenn diese wahnsinnige Kriegshysterie und Bereitstellung von Waffen und Menschen aufhören würde, dann hätten wir auf der Stelle genug Geld, diesen Wohlfahrtsstaat weiter auszubauen und vor allen Dingen weiterzuführen.
1: Nun haben wir ja gerade schon gehört, dass die Politik, also dass die Demokratie an sich eine tolle Sache ist, aber die Demokraten irgendwie zumindest die in der Regierung, durchaus in der oder kritisch gesehen werden. Hat sich denn die Kritik nun nur gegen die Politikerinnen und Politiker gerichtet?
2: Ja, also wir haben ja gefragt, was wünschen Sie sich von der Politik? Wir haben aber auch gefragt, wie kann Vertrauen neu entstehen, Demokratie unter Druck? Und die folgende Anruferin, die hat dann eben auch die Verantwortung bei den Bürgerinnen und Bürgern selbst gesehen.
6: Also für mich lebt Demokratie definitiv vom Mitmachen und Mitgestalten. Es gibt mittlerweile so viele Formate, wo sich in der Kommunalpolitik oder in der Landes- oder auch in der Bundespolitik Menschen Formen ausdenken und ausprobieren, dass Leute zum Mitmachen angeregt werden. Und ich hoffe einfach, dass sich mal mehr Menschen damit befassen, sodass ihre Stimme da auch gehört wird.
2: Also von ihr kam ganz klar der Appell, sich einbringen und die Demokratie mitgestalten.
1: Stimmen zu unserem NDR-Info-Thema heute, Demokratie unter Druck. Wie kann Vertrauen neu entstehen? Was wünschen Sie sich von der Politik? Und Helene Buchholz aus unserer Redaktion hat das alles zusammengefasst. Danke dir, Helene.
2: Ja, danke dir.
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1: Auf dem Land ist die Luft ja grundsätzlich besser als in der Stadt. Aber ganz so einfach ist das nicht immer, denn gerade in den Sommermonaten belastet sogenanntes bodennahes Ozon die Atemwege. Und überraschenderweise ist das Problem auf dem Land oft größer als in der Stadt. Und dann sind dort Ältere und Vorerkrankte oder auch Kinder besonders gefährdet. Was steckt dahinter? Sharin Sanira-Raja aus der ARD-Gesundredaktion dazu.
8: Wenn Kinder im Sommer draußen spielen, kann das die Atemwege belasten, ganz ohne Allergie. Denn viel UV-Strahlung fördert die Bildung von bodennahem Ozon. Ozon ist in erster Linie ein Reizgas. Deshalb kann es den ganzen Atemtrakt reizen. Es kann tief in die Lunge eindringen und die Schleimhäute angreifen. Und dort kann es dann Entzündungen auslösen und die Lungenfunktion einschränken. Das Robert-Koch-Institut und andere Fachleute warnen deshalb auch vor gesundheitsschädlichen Auswirkungen. So auch die Umweltmedizinerin Tamara Schikowski.
9: Also es kann zu einer eingeschränkten Lungenfunktion führen, aber natürlich auch Asthmaanfälle hervorrufen. Auch für Menschen, die eine chronisch obstruktive Lungenerkrankung haben. Die haben halt viel häufiger dadurch dann Atemnot. Andere Erkrankungen sind zum Beispiel auch erhöhte Herzinfarkte, Schlaganfälle und es kann auch den Blutdruck erhöhen.
8: Macht man Sport oder bewegt sich viel, steigt auch die Atemfrequenz und man atmet mehr ein. Auch deshalb sind Kinder besonders gefährdet, erläutert der Lungenfacharzt Stefan Heindl.
10: Das heißt, die Lungen reifen noch nach. Und dann muss man einfach überlegen, wenn man jetzt auf das Körpergewicht, auf die Menge an Schadstoff pro Körpergewicht ausgeht, dann sind natürlich Kinder da besonders benachteiligt. Dann wird durch Ozon ein oxidativer Stress auf die Lungen ausgebildet. Und dann kann es da zu entsprechenden Veränderungen oder Schädigungen der Lunge kommen.
8: Damit bodennahes Ozon entsteht, braucht es zwei Dinge, UV-Strahlung und sogenannte Vorläuferstoffe. Vorläuferstoffe sind zum Beispiel Methan, Stickoxide oder flüchtige organische Verbindungen. Man würde vermuten, dass bodennahes Ozon vor allem in den Städten ein Problem ist, weil Stickoxide durch Abgase gebildet werden. Allerdings sind Ozonbelastungen im ländlichen Raum oft höher, sagt die Umweltmedizinerin Elke Hertig von der Universität Augsburg.
11: Kommt eben darauf an, welche anderen Vorläufersubstanzen auch vorhanden sind. Jetzt in städtischen Räumen ist am wichtigsten die Stickoxide, zum Beispiel aus dem Verkehr kommen. Im ländlichen Raum, bei hohem Anteil von Landwirtschaft mit Methanemissionen, dann spielt eben Methan eine größere Rolle.
8: Dazu kommt, Stickoxide sind paradoxerweise nicht nur für die Bildung von Ozon, sondern auch für den Ozonabbau verantwortlich. Das ist bei Methan nicht direkt der Fall. Methan wird vor allem in der Landwirtschaft freigesetzt. Aber im ländlichen Raum spielen auch andere flüchtige organische Verbindungen eine Rolle, ebenfalls als Vorläuferstoffe für Ozon. Die entstehen ganz natürlich. Pflanzen zum Beispiel sondern solche Verbindungen ab. Sie locken damit Bestäuber zu Blüten und Tiere, die Samen verbreiten, zu duftenden Früchten. Und sie sind auch wichtig für die Pflanzen, um sich vor Krankheiten zu schützen. Dadurch steigt die Ozonkonzentration in der Luft an. Und das Absurde daran ist, Ozon schadet wiederum den Pflanzen. Die nehmen das vor allem über Spaltöffnungen auf ihren Blättern auf. Das stresst die Pflanzen, schädigt die Blätter, hemmt das Wachstum und führt am Ende zu Ernteausfällen. Doch auch der globale Ausstoß von Treibhausgasen spielt eine Rolle. Denn Gase bleiben nicht an Ort und Stelle.
11: Wir haben einmal die lokalen Quellen, was direkt vor Ort entsteht, aber natürlich auch bis zum interkontinentalen Austausch. Also Vorläufersubstanzen, die zum Beispiel in den USA emittiert werden, gelangen nach Europa. Vorläufersubstanzen, die wir emittieren, gelangen dann wieder in andere Regionen natürlich.
8: Treibhausgase wie Methan zu reduzieren, kann sich also auch auf die Ozonbildung im Sommer auswirken und damit die Gesundheit schützen.
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1: Nach dem Bekanntwerden der Reformvorschläge der Rentenkommission hat nun eine Debatte über die Empfehlungen begonnen. Die Gewerkschaften lehnen Teile des Konzepts strikt ab. Einige Fachleute aus der Wirtschaft sagen und aus Wirtschaftswissenschaftler auch sagen, es geht nicht weit genug. Die Kommission regt zum Beispiel an, das Eintrittsalter an die durchschnittliche Lebenserwartung zu koppeln. Offiziell soll die Kommission ihre Vorschläge morgen präsentieren. Unsere Gastautorin in den Standpunkten ist heute Miriam Holstein, stellvertretende Chefin Politik bei der Bild-Zeitung. Sie meint, die Umsetzung der Reformvorschläge könnte die vielleicht letzte Chance der Bundesregierung sein, zu zeigen, dass sie wirklich etwas verändern könne.
12: Die Reformvorschläge der Rentenkommission sind mutig genug, um ein dysfunktionales System wieder zukunftsfest zu machen und zugleich mit Augenmaß entworfen. Auch die Kopplung des Renteneintrittsalters an die steigende Lebenserwartung ist moderat gestaltet. Der erste Jahrgang, der erst mit 70 in Rente gehen könnte, ist der von 2022. Die Betroffenen haben also Jahrzehnte Zeit, sich auf die Veränderungen einzustellen. Jetzt kommt es auf die Umsetzung an. Bundeskanzler Friedrich Merz und Arbeitsministerin Bärbel Baas müssen die Reform entschlossen vorantreiben, Widerstände aushalten und zugleich die Menschen im Blick behalten, die körperlich besonders belastende Arbeit leisten. Gelingt das, könnte auch das zurückkehren, was diese Regierung so dringend braucht: Vertrauen in die Politik und in die Zukunft.
1: Meint Miriam Holstein von der Bild-Zeitung. Spiegel Online schreibt, die Kommission habe in kurzer Zeit geleistet, was Regierungen seit Jahrzehnten nicht gelungen ist.
13: Unter enormem Zeitdruck haben die Expertinnen und Experten ein Reformprogramm aus einem Guss entwickelt. Darin findet sich nicht die reine Lehre aus Professorenstuben. Die Wissenschaftler im Gremium haben Methoden und Mechanismen aufgezeigt, aber erst im harten Ringen mit den drei Vertretern der Fraktionen von SPD, CSU und CDU ist daraus ein Kompromisspapier geworden, das politisch umsetzbar ist. Die Kommission hat Bundeskanzler Merz und Arbeitsministerin Baas damit die Arbeit abgenommen.
1: Und nach Ansicht des Reutlinger Generalanzeigers führt kein Weg an harten Einschnitten vorbei, wenn die Altersversorgung noch irgendwie gerettet werden soll.
13: Um den Schmerz etwas zu lindern, verspricht die Regierung, die Rentenreform in ein weitreichendes Reformpaket einzubetten, das mit Steuersenkungen, Impulsen für den Arbeitsmarkt und Entbürokratisierung für Entlastung sorgen soll. Doch Versprechungen allein werden nicht genügen. Noch immer warten die Bürger auf das einst versprochene Klimageld, das die Belastungen der industriellen Transformation sozialgerecht abfedern sollte. Diesmal wird die Regierung liefern müssen, will sie nicht riskieren, das klein wenig Vertrauen zu verspielen, das ihr noch geblieben ist.
1: Und soweit unsere Standpunkte, die Peter Behrendt zusammengestellt hat.
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0: Um 11 Uhr mit Tarek Yusbashi. Großbritanniens Premier Starmer tritt zurück. Er zieht damit die Konsequenzen aus schlechten Umfragewerten und viel innerparteilicher Kritik. Starmer sagte vor seinem Amtssitz in London, er akzeptiere den Wunsch seiner Labour-Partei und gebe den Vorsitz auf. Als Regierungschef bleibe er im Amt, bis ein Nachfolger gefunden ist. Starmers parteiinterner Rivale Burnham hatte angekündigt, als neuer Chef der Labour-Partei anzutreten. Damit würde er auch Premier in Großbritannien werden. Der 63-jährige Starmer führte knapp 2 Jahre die britische Regierung. Die SPD-Rentenpolitikerin Klose hat die bisher bekannt gewordenen Vorschläge der Rentenkommission zur künftigen Alterssicherung gegen Kritik verteidigt. Offiziell sollen die Pläne morgen vorgestellt werden. Bekannt wurde unter anderem bereits, dass das Renteneintrittsalter schrittweise steigen und eine zusätzliche verpflichtende Kapitalrente eingeführt werden soll. Klose sagte, die Vorschläge gehörten in einem Paket zusammen und bauten aufeinander auf.
14: Der Auftrag war, eine lebensstandardsichernde Rente für niedrige und mittlere Einkommen bei einer nachhaltigen Finanzierung sicherzustellen. Am Ende ist es natürlich so, dass nicht jede Maßnahme jetzt alle glücklich machen wird, die da vorgeschlagen werden. Ich würde mir wünschen, dass man bewertet, ob es die Anforderungen erfüllt. Nämlich eben, dass alle eine höhere Rente haben, als das zum geltenden Recht der Fall wäre. Und ich würde sagen, die Vorschläge in ihrer Gesamtheit liefern das. Ich glaube, das ist auch das, was die Leute von uns erwarten, dass wir ihnen Perspektiven aufzeigen, wie trotz der Demografie, trotz der älter werdenden Gesellschaft Möglichkeiten da sind, dass man am Ende eine lebensstandardsichernde Rente hat. Und das ist aktuell nicht der Fall.
0: Die SPD-Rentenpolitikerin Klose. Am heutigen Aktionstag Kommunen am Limit wollen Städte und Gemeinden in Deutschland auf ihre finanzielle Situation aufmerksam machen. Sie sehen Bund und Länder in der Pflicht, mehr Geld für Leistungen etwa im sozialen Bereich oder für die Instandhaltung zur Verfügung zu stellen. Auch im Norden gibt es Veranstaltungen zum Aktionstag. Viele Landräte und Bürgermeister warnen davor, dass der Geldmangel letztlich den Staat und die Demokratie schwächt. Bundesverteidigungsminister Pistorius besucht heute eine NATO-Übung in Litauen. 2.900 Soldaten nehmen daran teil, 2.300 davon stellt die Bundeswehr. Aus Berlin Benjamin Großkopf.
15: Freedom Shield, also Schild der Freiheit, so heißt die große Übung. Der Truppenübungsplatz Pabrade liegt unweit der Grenze zu Belarus. Das Land gilt als enger Verbündeter Russlands. Deswegen darf die Übung auch als Zeichen an Moskau verstanden werden. Trainiert werden soll unter anderem der Kampf mit und gegen Drohnen. Mehr als 300 davon sind im Einsatz. Im Verbund mit herkömmlichen Waffensystemen wie Panzern soll möglichst realistisch werden, wie ein Gefecht an der NATO-Ostflanke aussehen könnte. Das Kommando hat die neue Litauen-Brigade der Bundeswehr. Sie wird gerade aufgebaut, soll bis Ende kommenden Jahres fast 5000 Soldatinnen und Soldaten umfassen, die sich freiwillig dauerhaft in Litauen stationieren lassen. Dass das funktioniert, daran gibt es allerdings Zweifel. Das Prinzip der Freiwilligkeit hat vor allem Verteidigungsminister Pistorius immer betont.
0: Die Gespräche zwischen den USA und Iran über ein Ende des Krieges sollen heute in der Schweiz fortgesetzt werden. Nach Agenturberichten sind Arbeitsgruppen im Einsatz, die unterschiedliche Themenfelder bearbeiten. Auf Seiten des Iran sind Top-Verhandler mittlerweile abgereist, wie Außenminister Araghchi. Die Gespräche über ein Ende des Iran-Kriegs waren gestern gestartet. Es geht vor allem um das iranische Atomprogramm, Israels Militäreinsatz im Libanon und den Status der Straße von Hormus. Bei der Fußball-WM bangt das deutsche Team um Verteidiger Nico Schlotterbeck. Noch ist unklar, ob er nach seiner Verletzung weitermachen kann. Silke Heiner aus dem ARD-WM-Team berichtet, warum der Bundestrainer jetzt keinen Spieler mehr nachnominieren kann.
16: Das sind die FIFA-Regularien. Die räumen diese Chance schlichtweg nicht mehr ein. Die Regeln besagen, dass ein verletzter Feldspieler nur bis 24 Stunden vor dem ersten WM-Spiel ersetzt werden darf. Da hatte Julian Nagelsmann ja bereits auf die Verletzung von Lennart Karl reagiert und Asan Ouedraogo nachnominiert. Umso mehr warten natürlich alle gespannt auf Schlotterbecks Diagnose. Gestern musste er sich ja einer MRT-Untersuchung unterziehen, die Aufschluss über die Schwere der Verletzung geben sollte. Noch ist nichts durchgesickert. Der DFB wird die Informationen vermutlich im Laufe des Tages bekannt geben. Wir werden also frühestens am Nachmittag etwas erfahren.
0: Das waren die Nachrichten.
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1: Wetter können wir kurz machen. Sonne, Wärme und im Süden Niedersachsen einzelne Schauer oder Gewitter. Das alles bei 20 Grad auf den nordfriesischen Inseln, 25 Grad an der Ems und bis 30 Grad am Harzrand. In der Info der Verkehrsservice, Staus und Behinderungen auf der A1 Hamburg Richtung Osnabrück. Zwischen Bremer Kreuz und Arsten 5 Kilometer Stop and Go. In der Gegenrichtung zwischen Brinkum und Arsten 4 Kilometer. Ebenfalls 4 Kilometer stockend im weiteren Verlauf auf der A1 Richtung Lübeck zwischen Harburg und dem Dreieck Norderelbe. Die A2 Berlin Richtung Hannover zwischen Peine und Hämelerwald 4 Kilometer Stop and Go auch hier. A7 Kassel Richtung Hannover, hier zwischen Seesen und Rüden 3 Kilometer Stau. Der Verkehr wird nach einem Unfall über den Standstreifen geleitet. Und die A7 Hamburg Richtung Flensburg ist zwischen Aufschlag und Schleswig-Jagel noch bis 14 Uhr gesperrt. Montag, 22. Juni 2026. 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Es ist einer der wichtigsten Schritte auf dem Weg zum Reformpaket der Bundesregierung, der Bericht der Rentenkommission. Heute trifft sie sich, um ihre Beratung abzuschließen. Morgen dann soll dann im Kanzleramt ganz offiziell der Abschlussbericht übergeben werden. Viele Empfehlungen sind allerdings schon das Wochenende über bekannt geworden. Dazu gleich Fragen an einen Experten. Aber was bislang bekannt ist, fasst zunächst Anne-Kathrin Mellmann aus Berlin zusammen.
17: Das Renteneintrittsalter soll schrittweise steigen, angepasst an die Lebenserwartung. Vorgesehen ist ein stufenweiser, langsamer Anstieg. Wer jetzt Anfang 30 ist, würde dann voraussichtlich mit 68 in Rente gehen. Das ist einer von rund 30 Vorschlägen der Rentenkommission. Ein weiterer lautet, die Rente mit 63 abzuschaffen. Ob Menschen früher in Rente gehen können, soll nicht mehr von der Zahl der Beitragsjahre abhängen, sondern vom individuellen Gesundheitszustand. Um das Rentensystem zu stabilisieren, empfiehlt die Kommission eine kapitalgedeckte staatliche Altersvorsorge nach dem sogenannten Schwedenmodell. Arbeitnehmer und Arbeitgeber sollen sich jeweils zu gleichen Teilen an der Finanzierung beteiligen. Eine verpflichtende Betriebsrente will die Kommission nicht empfehlen. Die Höhe der Renten soll weiterhin an die Lohnentwicklung gekoppelt sein, allerdings nicht zu 100%, sondern gedämpft weitergegeben werden. Mittel- bis langfristig soll auch für Beamte die gesetzliche Rentenversicherung verpflichtend sein. Für Abgeordnete und neue Selbstständige aber jetzt schon. Kritisch bewertet die Rentenkommission die Mütterrente, fordert aber keine Abschaffung. Die Rentenkommission will am Dienstag ihre Vorschläge der Bundesregierung übergeben. Die entscheidet dann über die Umsetzung.
1: Soweit aus unserem Hauptstadtstudio Anne-Kathrin Mellmann. Aber was bringen diese Vorschläge, was bringen diese Maßnahmen wirklich? Darüber hat Stefan Schlag heute früh hier auf NDR Info mit dem Politikwissenschaftler Thorsten Faas von der FU Berlin gesprochen. Die erste Frage: Können diese Vorschläge die Rente retten?
18: Da haben sich ja Expertinnen und Experten jetzt wirklich über lange Zeit in sehr vertraulicher Runde zusammengesetzt. Insofern kann man schon davon ausgehen, dass das, was dort erarbeitet worden ist, dem entspricht, was eben möglich und machbar ist. Aber zugleich, wenn man sich diese Kommission anschaut, ist es natürlich eine von der Regierung eingesetzte Kommission. Die Expertinnen und Experten sind paritätisch von Union und SPD besetzt worden. Also das ist natürlich auch eine politisch fein austarierte Kommission. Und da muss man jetzt schauen, was im politischen Prozess passiert, wie die Oppositionsparteien reagieren. Also eine Erwartung, dass jetzt die ganze Republik sagt, genau das ist es und es gibt keinerlei Kritik, das ist einfach auch nicht realistisch an dieser Stelle.
19: Nee, diese Kritik hat ja auch schon eingesetzt. Und so einer Reform kann man es nicht jedem recht machen. Entscheidend wird jetzt sein, was die Bundesregierung aus diesen Vorschlägen macht. Befürchten Sie, dass da jetzt am Ende dann doch nicht so viel übrig bleibt, beziehungsweise Kompromisse gefunden werden müssen, die dann doch eher nicht so viel bringen für die Rente?
18: Ja, die Regierungsfraktionen, auch die Regierung selber waren natürlich beteiligt. Auch an die Regierung wird der Bericht ja jetzt übergeben, wenn die Sitzung denn heute final stattgefunden hat. Darf man ja auch nicht vergessen, dass das durchgestochen worden ist am Wochenende. All das zeigt ja auch, wie politisch dieser Vorgang ist. Rentnerinnen und Rentner sind eine große Wählergruppe. Wir haben Landtagswahlen im Osten, die vor der Tür stehen. Also das ist ein hochsensibles Thema. Gleichwohl glaube ich schon, dass es auf Seiten der Regierung eine Wahrnehmung gibt, dass man jetzt hier wirklich einen großen Wurf angehen muss, dass man den auch so verkaufen muss. Insofern werden wir dann bei der Vorstellung, glaube ich, schon hören, dass man sich sehr eng daran orientieren wird. Ich glaube nicht, dass man an den Grundlinien, die jetzt dort vorgeschlagen worden sind, dass man da nochmal etwas ändern wird. Sind auch ein paar ganz intelligente Mechanismen drin, wenn man anhört, dass es jetzt an die Lebenserwartung beispielsweise gekoppelt werden soll, wie lange man künftig arbeiten muss bzw. Rente bezieht. Dann ist das ja so ein Automatismus und man will damit eigentlich diese schwierigen Fragen dem politischen Prozess so ein Stück weit entziehen und eben automatisch solche Regelungen anpassen. Das ist typischerweise etwas, was man macht, um es eben zu entpolitisieren. Und darauf wird man sich dann etwa auch sicher verständigen können.
19: Wo hätten die Vorschläge denn vielleicht noch mutiger ausfallen können aus Ihrer Sicht?
18: Ja, das ist natürlich eine Forderung und auch eine Kritik, die gestern von Seiten von Wissenschaftlerinnen und Wissenschaftlern auch vorgetragen wurde. Das sei nicht der große Wurf, das sei nicht mutig genug. Auf der anderen Seite muss man natürlich sagen, wo soll dieser große Wurf herkommen? Ist es realistisch, dass es einen großen Wurf gibt? Das sind Wertfragen, das sind politische Fragen. Wie lange sollen Menschen arbeiten? Wie viel Rente soll eine Person bekommen? Wie will man auch mit individuellen Lebensbiografien umgehen? Das muss ganz fein austariert sein und das passt dann eigentlich nicht zu dieser Idee eines großen Wurfes. Ich glaube, dass da auch Erwartungen manchmal im Raum stehen, die in einer Demokratie, die mit Kompromissen funktionieren kann am Ende des Tages nur, die damit einfach nicht zur Passung gebracht werden können.
19: Das ist ein wichtiger Punkt, Herr Faas, den Sie ansprechen. Diese Erwartung, die ja auch von Politik immer erzeugt wird. Wir machen das große Reformpaket. Wie könnte das denn vielleicht auch besser gehen, um mehr Menschen letztlich mitzunehmen und dann auch zu einem Ergebnis zu kommen, das viele Menschen mittragen?
18: Das passiert ja de facto schon. Wir haben eine große Koalition, auch wenn die nicht mehr ganz so groß ist, wie das vielleicht in früheren Jahren, Jahrzehnten mal der Fall gewesen ist. Es gab ja auch durchaus Sondierungen hin zu Oppositionsparteien. Zwischen Union und Grünen gab es Austausche. Das sind ja alles Versuche, letztlich wirklich breite Mehrheiten hier zusammenzuführen, eben auch zu signalisieren, das ist hier eigentlich kein Thema, wohlfahrtsstaatliche Sicherung, Rente, kein Thema, was man mit knappen Mehrheiten nur auf den Weg bringen will, weil das natürlich auch immer die Gefahr birgt, dass die nächste Regierung es dann vielleicht wieder in ihrem Sinne anders macht. Also man will breite Mehrheiten, aber breite Mehrheiten und großer Wurf, das passt eben nicht zusammen. Wenn Sie eine breite Mehrheit wollen, wird das am Ende ein ganz feiner und eben auch nur in kleinen Schritten letztlich vorgehender Kompromiss sein. Einen großen Wurf, den können Sie dann von einer solch breiten Mehrheit eigentlich nicht erwarten.
1: Sagt der Berliner Politikwissenschaftler Thorsten Faas von der Freien Universität zu den Empfehlungen der Rentenkommission, die morgen dann offiziell präsentiert werden sollen.
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1: Die Schulbegleitung für Kinder mit besonderem Unterstützungsbedarf soll bundesweit neu aufgestellt werden. Auch Schleswig-Holstein plant eine grundlegende Reform. Schulbegleiterinnen und Schulbegleiter sollen stärker in den Schulalltag eingebunden werden. Die bisherige häufige 1:1 Betreuung soll durch flexiblere Modelle ergänzt werden. Als erster Kreis startet Dithmarschen nach den Sommerferien mit einem entsprechenden Pilotprojekt. Später sollen auch Kiel und Pinneberg folgen. Oder Terwell berichtet.
20: Künftig soll ein Schulbegleiter nicht mehr nur für ein Kind zuständig sein, wie es im Moment ist, sondern er soll alle Kinder der Klasse im Blick haben. Was so an einigen Schulen im Land schon passiert, soll nun ausgeweitet werden. Die Landesregierung argumentiert, so profitieren auch Kinder, deren Eltern keinen Antrag auf Schulbegleitung gestellt haben. Elternbeiräte und Sozialverbände kritisieren, dass Kinder so durchs Raster fallen könnten und dass das Land vor allem sparen wolle. Eine weitere Änderung: Das Land will, dass Schulbegleiter an der Schule besser eingebunden werden.
1: Ob Straßen, Sporthallen oder Bibliotheken, vieles, was den Alltag vor Ort prägt, wird von den Kommunen organisiert und bezahlt. Aber viele Städte, Gemeinden und Landkreise sehen ihre Finanzen inzwischen am Limit, auch in Mecklenburg-Vorpommern. Nach Angaben des Städte- und Gemeindetages können sich die Defizite im Land in diesem Jahr auf rund eine halbe Milliarde Euro summieren. Mit einem bundesweiten Aktionstag, Kommunen am Limit, machen deshalb auch Sie heute auf Ihre Lage aufmerksam, wie Sven-Peter Martens berichtet.
21: Der Städte- und Gemeindetag Mecklenburg-Vorpommern spricht von der schwersten finanziellen Krise seit 20 Jahren für die Kommunen im Land. Für dieses Jahr erwartet Vorstand Prahler ein Haushaltsdefizit von landesweit einer halben Milliarde Euro. Besonders kostenintensiv für Kreise, Städte und Gemeinden sei der soziale Bereich, wie Kinderbetreuung und Jugendarbeit, so Prahler. Auch die Landkreise in Mecklenburg-Vorpommern stehen mit dem Rücken zur Wand, sagt der Vorsitzende des Landkreistages Sack. Sie haben das Haushaltsjahr 2025 mit einem weiteren Defizit von etwa 288 Millionen Euro abgeschlossen. Bereits ein Jahr zuvor lag das Defizit bei knapp 110 Millionen Euro. Rücklagen seien auch auf kommunaler Ebene vielerorts aufgebraucht.
1: Mit Trillerpfeifen, Transparenten und roten Karten sind rund 500 Demonstranten gestern durch das niedersächsische Seevetal-Meckelfeld gezogen, immer am Bahndamm entlang, denn der Protest richtete sich gegen den geplanten Neubau einer weiteren Bahnstrecke zwischen Hamburg und Hannover. Mit dabei waren auch Bürgermeister aus dem Kreis Harburg, Jäger heißt der gute Mann, Landwirte und der Bundestagsabgeordnete.
3: der Region Kai Racke dazu.
4: 14 Milliarden für 14 Minuten, es reicht. Unter diesem Motto hatten Bürgerinitiativen zur Demo in Meckelfeld aufgerufen. Niedersachsens Verkehrsminister Tonne schickte sogar eine Audiobotschaft. Auch die Landesregierung wolle keine Neubautrasse. Diese sei zu teuer und der Bau würde viel zu lange dauern. Doch schon in Kürze soll der Bundestag über das Milliardenprojekt entscheiden. Die Seevetaler SPD-Bundestagsabgeordnete Stadler sagte dem NDR, sie glaube nicht, dass die Abstimmung noch vor der Sommerpause kommt, da man gerade noch andere Probleme zu lösen habe, unter anderem ein Haushaltsloch von 20 Milliarden Euro im kommenden Jahr.
22: Aktuell ist es vielerorts sehr heiß und diese Hitze ist eine massive Belastung für viele Menschen auch und vor allem für Wohnungslose. Und für sie fordert die Hamburger Diakonie jetzt mehr Trinkwasserspender und kühle Orte. Und das wollen die Linken jetzt auch in der Bürgerschaft durchsetzen. Aus Hamburg dazu Jenny Witt.
23: Ohne Dach über dem Kopf kein Schatten und kein stets erreichbares Trinkwasser. Beides macht die Hitze für wohnungs- und obdachlose Menschen lebensgefährlich, warnt die Diakonie Hamburg. Zumal viele auch noch gesundheitliche Probleme haben. Die Linksfraktion sieht hier die Stadt in der Pflicht. Auch wenn viele Ehrenamtliche schon Wasser und Sonnenschutz verteilen, es sei staatliche Aufgabe, den Hitzeschutz für gefährdete Menschen zu planen und umzusetzen. Die Versorgung mit kostenlosem Trinkwasser müsse deutlich ausgebaut werden, vor allem dort, wo sich Menschen ohne eigene Wohnung aufhalten. Die Linke fordert außerdem mehr schattige öffentliche Orte. Bei extremer Hitze sollten auch Bezirksämter, Bücherhallen und Museen ihre Türen öffnen. Das will die Fraktion demnächst in der Bürgerschaft debattieren. Und das wünscht sich auch die Diakonie. Die bittet die Hamburger und Hamburgerinnen, wohnungslosen Menschen Wasser anzubieten und bei Symptomen eines Hitzeschlags medizinische Hilfe zu holen.
22: Soweit Jenny Witt aus Hamburg und soweit auch unsere Berichte aus Norddeutschland. Bislang ist es für die deutsche Nationalmannschaft bei der Fußball-WM ja ganz gut gelaufen. Das könnte sich jetzt vielleicht ändern, denn es gibt Sorgen im deutschen Team. Sorgen um Nico Schlotterbeck, der ist verletzt. Und das ist gleich Thema bei uns im Sport. Vorher hat noch Tarek Yusbashi alle anderen wichtigen Meldungen dieses Vormittags für Sie. Um 11.17 Uhr.
0: Der britische Premierminister Starmer wird sein Amt abgeben. In London erklärte der 63-Jährige, er bleibe nur noch Regierungschef, bis ein Nachfolger bestimmt sei. Starmer hatte das Amt des Premierministers nach dem Wahlsieg seiner sozialdemokratischen Labour-Partei vor 2 Jahren übernommen. Mit der Rücktrittsankündigung zieht Starmer Konsequenzen aus den anhaltend schlechten Zustimmungswerten. Als Nachfolger wird sein innerparteilicher Rivale Andy Burnham gehandelt. In der Schweiz gehen die Verhandlungen zwischen dem Iran und den USA jetzt auf Arbeitsebene weiter. In unterschiedlichen Gruppen sprechen die Teilnehmer unter anderem über Irans Atomprogramm und die westlichen Sanktionen. Die erste Runde mit hochrangigen Vertretern beider Seiten hatte in der vergangenen Nacht erste Ergebnisse gebracht. Die Vermittler Pakistan und Katar sprachen von ermutigenden Fortschritten. In der Demokratischen Republik Kongo steigt die Zahl der registrierten Ebola-Fälle weiter an. Nach Regierungsangaben aus Kinshasa wurde inzwischen die Marke von 1.000 bestätigten Diagnosen in 3 Provinzen überschritten. Mehr als 250 Menschen sind im Kongo bis jetzt an den Folgen des Ebola-Ausbruchs gestorben. Das Wetter in Norddeutschland, sonnig und trocken, nur in Südniedersachsen einzelne Schauer und Gewitter, maximal 20 Grad auf den nordfriesischen Inseln bis knapp 30 Grad im Raum Göttingen. Das war der kurze Überblick. Weiter geht's mit Marius Zikri.
22: Dankeschön.
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22: Es gibt ja momentan eigentlich nur ein Thema, das wirklich wichtig ist. Zumindest für Fußballfans. Und das ist Fußball, genauer gesagt die WM in Kanada, Mexiko und den USA. Und dazu jetzt auch mehr von Stefanie Lavoie.
24: Ja, und wir sprechen erstmal über das Trikot der deutschen Mannschaft. In der vergangenen Woche war es das V, demnächst könnte es das U betreffen, wie UNDAF. Das Interesse der Fans an den Trikots der deutschen Mannschaft ist riesengroß und prompt gingen Ausstatter Adidas Buchstaben für die Beflockung aus. Zuletzt war es das V, das betraf die Jerseys der Spieler Havertz, Pavlovic und UNDAF. Letzterer hat durch sein sensationelles Auftreten in den beiden bisherigen Gruppenspielen einen richtigen Hype ausgelöst. Und so scherzt Dennis UNDAF bereits, es könnte bald am EU mangeln. Einem anderen deutschen Akteur ist derzeit eher nicht zum Lachen zumute. Nico Schlotterbeck sollte nach seinem verletzungsbedingten Ausscheiden am Samstag gestern Ortszeit Winston-Salem eine MRT erhalten. Eine genaue Diagnose gibt es aber noch immer nicht. Tabea Kunze begleitet für uns die Nationalmannschaft. Tabea, wann erfahren wir, was mit dem Innenband der Nation los ist?
2: Ja, das ist wirklich eine sehr gute Frage. Heute im Laufe des Tages muss der Deutsche Fußballbund ja mal irgendeine Art von Diagnose kommunizieren. Wir haben gestern schon bis spät am Abend Ortszeit hier noch darauf gewartet. Da gab es aber überhaupt keine Info. Und ich würde das jetzt mal so interpretieren, dass das ja noch nicht als gutes Zeichen, sage ich mal, zu sehen ist, dass eben der DFB sich so lange ruhig verhält. Möglicherweise überlegt man, ob es Sinn macht, dass Nico Schlotterbeck noch hier bleibt oder ob er tatsächlich direkt wieder abreist und nach Deutschland zurückfliegt.
24: Gestern war bei den deutschen Spielern Quality Time mit den Familien angesagt. Der Trainer hatte freigegeben. Das Thema, das alle beschäftigt, steht Joker Undaf im abschließenden Gruppenspiel gegen Ecuador in der Startelf oder behält er seine Rolle als eingewechselter Finisher? Was meinst du?
2: Eine Rolle behalten wird, einfach weil das ja gerade so perfekt funktioniert. Undaf ist ein Weltklasse-Joker bei dieser Weltmeisterschaft und er kann seine Qualitäten perfekt einbringen, wenn die gegnerische Abwehr schon müde gespielt ist durch Musiala, durch Havertz, durch Wirtz. Und der Bundestrainer hat zwar gesagt, das ist im Bereich des Möglichen, dass Dennis Undaf von Beginn an spielt, aber er hat auch durchblicken lassen, dass Undaf, glaube ich, mit seiner Rolle auch gerade ganz zufrieden ist, weil sie ja gerade auch wirklich ihm so sehr entgegenkommt.
24: Danke, Tabea. Lass dir das Frühstück schmecken. In Winston-Salem ist es jetzt 5:20 am Morgen. Die Spanier werden sicherlich noch friedlich in ihren Betten schlummern. Mit einer Machtdemonstration gegen Saudi-Arabien hat sich der Europameister von 2024 gestern bei der Weltmeisterschaft angemeldet. Felix Mansell war beeindruckt.
5: La Furia Roja, die rote Furie, sie ist erwacht. Jamal steht in der Startelf und prompt spielt Spanien. Saudi-Arabien schwindelig.
6: Lamine, der Ball, Tor, Tor, Tor!
9: Sie bleiben dran, Schuss, Schuss, Tor! Mikel Oyarzabal! Dann schlägt Kukurea ab und dann ist wieder Oyarzabal da! Klack, klack, patsch, patsch, 3-0 Spanien! Mikel Oyarzabal, Doppelpack!
10: Contento de haber podido ayudar al equipo hoy de esta manera.
25: Ich bin froh, dass ich der Mannschaft helfen konnte. Beim letzten Spiel waren wir weniger aktiv und präsent, aber heute hat jeder versucht, alles zu geben.
5: Saudi-Arabien hat in der Qualifikation zu diesem Turnier 10-0 gespielt. Gegen Spanien gerät die saudische Defensive nicht nur ins Schwimmen, nein, sie säuft in der ersten Hälfte regelrecht ab.
26: Das ist fast schon unfair, was Spanien hier mit Saudi-Arabien anstellt. Sie haben sie in den Bürostuhl gesetzt und ganz kräftig dran gedreht. Und die Saudis kommen da nicht mehr raus.
5: Spanien zeigt sein wahres Gesicht und meldet sich auf der WM-Bühne mal so richtig an. Insgesamt 21-3 Torschüsse. Zeitweise bis zu 72% Ballbesitz, sagenhafte 92% Passquote. Das sind die Zahlen, die für Spaniens Trainer Luis de la Fuente wie ein Geschenk klingen. Passend zu seinem 65. Geburtstag.
25: Wir haben die letzte Partie analysiert und es war klar, wir brauchen mehr Tiefe und Intensität. Damit waren wir jetzt sehr zufrieden, aber wir müssen uns natürlich weiter verbessern.
5: Für Saudi-Arabien ist es ein Spiel zum Vergessen. Spanien, das seit dem WM-Sieg 2010 in den darauffolgenden 3 WM-Turnieren nur ganze 3 Tore erzielen konnte, lässt im zweiten Gruppenspiel den Knoten platzen. Auch dank Lamine Yamal.
25: Man hat viele Dinge über uns gesagt, die nicht wahr sind. Zum Beispiel, dass wir nicht mehr das gleiche Spanien wären. Was passiert ist, ist, dass wir im ersten Spiel einen Ausrutscher hatten. Nun sind wir sehr zufrieden.
5: Die Konkurrenz, sie ist gewarnt. Mit diesen Spaniern ist zu rechnen. La Furia Roja ist bereit.
24: Gespielt wird bei der WM auch heute und zwar ab 19 Uhr deutscher Zeit. Titelverteidiger Argentinien trifft auf Österreich live und in voller Länge zu sehen in der ARD. Um 23 Uhr spielt Frankreich gegen Irak. In der Nacht folgen die Partien Norwegen gegen Senegal und Jordanien, Algerien.
1: Und so weiter Sport mit Stefanie Lavoie.
22: In Großbritannien steht ein Machtwechsel an. Regierungschef Keir Starmer hat vor knapp einer Stunde seinen Rücktritt bekannt gegeben. Gerüchte darüber, dass Starmer seinen Job aufgeben wird, die hatte es schon ab dem Wochenende gegeben. Nun also ist es Gewissheit. Starmer hatte ja in letzter Zeit wenig Fortune und er hat vor allen Dingen viel Vertrauen bei der Bevölkerung verloren. Live aus London ist mir jetzt unsere Korrespondentin Franziska Hoppen zugeschaltet. Wie hat Starmer seinen Rücktritt denn begründet? Eben mit diesem Vertrauens- und Imageverlust oder hatte er da eine ganz andere Erklärung?
8: Also erstmal ist er sehr ernst vor die Presse getreten heute Morgen und hat nochmal an diesen Tag vor 2 Jahren erinnert, als er eingezogen ist in die 10 Downing Street und gesagt, das sei der stolzeste Moment seines Lebens gewesen. Er sei nämlich in die Politik gegangen, um das Leben der Menschen zum Besseren zu wenden. Dann hat er aufgezählt, was die Labour-Partei unter ihm eigentlich erreicht hat. Und nüchtern betrachtet ist das auch eine Menge. Dinge wie mehr Rechte für Arbeitnehmer und Mieter, kürzere Wartezeiten im Gesundheitsdienst oder mehr Schutz für junge Menschen vor den Gefahren der sozialen Netze. Aber, sagte Starmer dann, er habe seiner Partei jetzt gründlich zugehört und deshalb König Charles III. Auch über seine Entscheidung zurückzutreten bereits informiert und habe sich auch schon Gedanken gemacht über einen Zeitplan für die Regelung der Nachfolge und werde aber im Amt bleiben, bis der Neue dann feststeht. Und dann hat er sich mit sehr brüchiger Stimme und Tränen in den Augen schließlich bei seiner Frau und auch den Kindern bedankt.
22: Was hat Starmer denn jetzt letztendlich das Genick gebrochen? Du hast es ja gerade gesagt, eigentlich war er nicht ganz unerfolgreich, aber hat es da den einen Punkt gegeben, der das Vertrauen hat erodieren lassen oder war das eine Mischung aus vielen Dingen?
8: Also erstmal muss man sagen, als Labour 2024 an die Macht gewählt wurde, da war das schon nicht wirklich aus der Überzeugung der Wählerinnen und Wähler heraus. Die haben vor allem für Labour gestimmt, damit die Konservativen nicht mehr an der Macht sind. Das heißt, er hat nie mit besonders viel Vertrauensvorschuss gestartet, Starmer. Und von Anfang an war der den Britinnen und Briten zu nüchtern. Also es wurde immer kritisiert, er habe nicht genug Charisma, keine Erzählung für das Land, zu viel hin und her. Man weiß eigentlich gar nicht, wofür genau er steht. Dann bei den Kommunal- und Regionalwahlen Anfang Mai ist Labour ganz massiv abgestraft worden von den Wählerinnen und Wählern. Da wurden dann schon die Rücktrittsforderungen aus der eigenen Partei immer lauter. Und vergangene Woche gab es eine Nachwahl im Wahlkreis Makerfield. Und dort hat der stärkste Kontrahent von Starmer, nämlich der beliebteste Labour-Politiker Andy Burnham, mit ganz deutlicher Mehrheit gewonnen. Und ich denke, dass daraufhin eben die Forderungen aus der Partei, das Reden in Starmers Gewissen über das Wochenende sehr laut geworden ist und er jetzt Einsicht gezeigt hat.
22: Nun ist mit Burnham tatsächlich ja ein Konkurrent von Keir Starmer, ein ernstzunehmender Konkurrent, ins Parlament eingezogen. Aber wie stehen denn die Chancen, dass der jetzt auch tatsächlich neuer Regierungschef wird und Keir Starmer nachfolgt? Oder anders gefragt, droht der Labour-Partei nach dem Rücktritt jetzt ein Machtkampf an der Spitze?
8: Also die jüngsten Umfragen unter den Labour-Mitgliedern zeigen, dass 45% Andy Burnham unterstützen würden als Parteichef und als Premier. Nur 24% würden Starmer unterstützen und 7% und 4% dann noch die 2 anderen Kontrahenten. Das heißt, die Partei muss jetzt mal intern gucken, wie viele der Abgeordneten würden sich hinter welchen Kandidaten stellen. Lohnt sich das überhaupt, jetzt die nächsten Wochen so einen Machtstreit auszufechten, wo die Regierung ja dann auch mehr oder weniger lahmgelegt ist, obwohl es eigentlich wichtige andere Dinge gibt, mit denen man sich beschäftigen müsste? Oder stellen sich im Grunde eigentlich schon alle hinter Andy Burnham, sodass diese Übergangszeit dann möglichst effizient ausgetragen werden kann.
22: Wer immer Starmer nachfolgt, wird der 7. Premierminister sein, den die Briten im vergangenen Jahrzehnt hatten. Was sagt dieser Verschleiß an Regierungschefs über die politische Stimmung im Land aus?
8: Also die politische Stimmung ist nicht besonders gut. Die Britinnen und Briten haben genug vom Establishment. Deshalb liegt ja auch Reform UK gerade und schon ziemlich lange, ehrlich gesagt, in den Umfragen weit vorn. Also eine rechtspopulistische Oppositionspartei, die noch nie an der Macht war. Und auch die Grünen zum Beispiel am anderen Ende des politischen Spektrums, die kriegen immer mehr Stimmen. Man darf auch nicht vergessen, und das haben Sie ja gerade schon angesprochen, der Parteichef ist automatisch auch Premier. Und es muss nicht jedes Mal eine Neuwahl geben, wenn ein Premier zurücktritt. Und ein Stück weit zeigt das auch, wir leben in Zeiten, die sehr schnelllebig sind, wo die Presse hier in Großbritannien, eine besonders rechte Presse, auch sehr viel Kritik herbeischreibt, sodass die Nerven in den Parteien oft sehr dünn sind. Und der Druck innerhalb der Partei dann eben auch so schnell wächst, die Spitzen abzusetzen.
22: Der britische Premierminister Keir Starmer hat seinen Rücktritt angekündigt. Das waren Informationen dazu live aus London von Franziska Hoppen.
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0: Um 11.30 Uhr mit Tarek Yusbashi. Der britische Premierminister Starmer tritt zurück. Er werde bis zur Wahl eines Nachfolgers im Amt bleiben, sagte der 63-jährige Labour-Politiker. Aus der NDR-Nachrichtenredaktion Katrin Krake.
12: Starmer verabschiedete sich vor seinem Amtssitz mit brüchiger Stimme. Seine Partei habe entschieden und dem wolle er Gehör schenken. Der 63-Jährige zieht mit seiner Rücktrittsankündigung die Konsequenzen aus schlechten Umfragewerten und wachsendem Druck aus der eigenen Partei. Zuletzt waren mehrere Minister zurückgetreten. Nach einer schweren Niederlage der Labour-Partei bei den Kommunal- und Regionalwahlen im Mai gab es immer mehr Forderungen nach einem Führungswechsel. Favorit für die Nachfolge ist sein innerparteilicher Rivale Andy Burnham. Der 56-Jährige hatte erst vor wenigen Tagen bei der Nachwahl einen Parlamentssitz errungen und damit die Voraussetzung für eine Kandidatur um die Parteiführung geschaffen. Trotz der Kritik würdigten viele Parteikollegen Starmer dafür, Labour vor 2 Jahren zurück an die Regierung geführt zu haben.
0: Bundesverteidigungsminister Pistorius verfolgt heute in Litauen die erste Übung der dort stationierten Panzerbrigade der Bundeswehr. Das Manöver Freedom Shield findet nur 20 Kilometer von der Grenze zu Belarus entfernt statt. Dafür wurden rund 2.900 Soldaten und 800 Fahrzeuge zusammengezogen. Die Teilnehmer kommen aus 8 NATO-Staaten. Die Bundeswehr stellt den weitaus größten Teil der Soldaten. Die Panzerbrigade 45 in Litauen soll die NATO-Ostflanke gegen Bedrohungen aus Russland schützen und künftig etwa 5000 Angehörige umfassen. Nach der ersten Verhandlungsrunde zwischen dem Iran und den USA haben die Vermittlerstaaten Katar und Pakistan Fortschritte verkündet. Vereinbart wurden bessere Absprachen über die Straße von Hormus und weitere Unterhändlergespräche über die wichtigen Punkte. Bis daraus ein endgültiges Abkommen werden kann, gibt es noch viel zu klären, so die Einschätzung von Korrespondentin Katrin Hondl in Luzern.
13: Zum Beispiel beim Atomprogramm, da sind im Grunde praktisch noch alle Fragen offen, wie das gelöst werden soll. Und wenn wir uns erinnern, 2015, das letzte große Atomabkommen, damals noch unter US-Präsident Obama, da hat es 2 Jahre gedauert, bis es dazu kam. Also das dämpft natürlich den Optimismus, der irgendwie jetzt in der offiziellen Sprache der Vermittler verbreitet wird, wenn sie von ermutigenden Ergebnissen sprechen. Man muss jetzt einfach sehen, wir sind es ja inzwischen gewöhnt, dass es in diesem Konflikt fast täglich neue Überraschungen gibt, meistens keine guten. Jetzt können wir mal hoffen, dass vielleicht nach diesem Auftakt der Gespräche das Glas vielleicht halb voll ist.
0: An den Vorschlägen der Rentenkommission gibt es Kritik. Linke und Gewerkschaften bemängeln, die zentralen Punkte gingen an der Lebenswirklichkeit der Menschen vorbei. Die Rentenkommission will ihre Vorschläge morgen an die Bundesregierung übergeben. Katharina Ratzmann aus der NDR-Nachrichtenredaktion zur Frage, was sich bei der Rente demnach ändern könnte.
14: Erstmal das Alter. Es soll an die Lebenserwartung in Deutschland gekoppelt werden, wann man in Rente geht. Wenn die Deutschen statistisch gesehen 1 Jahr älter werden, sollen sie ein halbes Jahr länger arbeiten müssen. Ob man schon 45 Jahre gearbeitet hat, soll keine Rolle mehr spielen. Wenn man gesundheitlich nicht mehr kann, soll man unter bestimmten Bedingungen aber schon früher abschlagsfrei in Rente gehen dürfen. Außerdem sollen mehr Menschen ins Rentensystem einzahlen, nämlich auch Selbstständige und Abgeordnete. Und ein Teil der Rentenbeiträge soll am Aktienmarkt angelegt werden, jeweils zur Hälfte von Arbeitnehmern und Arbeitgebern. Damit will die Kommission das Rentenniveau stabil halten. Könnte aber sein, dass man dadurch mehr für die Rente einzahlen muss.
0: Der schleswig-holsteinische Ministerpräsident Günther fordert den Rücktritt des linken Vorsitzenden Pantisano. Wer die CDU mit Faschisten und der AfD gleichsetzt, habe sich für jeden ernsthaften demokratischen Austausch disqualifiziert, sagte Günther. Das sei geschichtsvergessen und verharmlose den Rechtsextremismus. Pantisano war erst am Wochenende zum Vorsitzenden der Linken gewählt worden. Kurz vor seiner Wahl hatte er gesagt, zwischen der CDU, die faschistische Politik macht, der AfD oder den Faschisten selbst gebe es keinen Unterschied. Im Nachhinein bezeichnete Pantisano seine Aussage als verkürzt und unglücklich formuliert. Die Zahl der bestätigten Ebola-Fälle im Osten Kongos ist zuletzt stark angestiegen. Die Behörden registrierten bislang mehr als 1000 Infizierte. Ein Viertel der Erkrankten ist daran gestorben. Aus Nairobi, Karin Bensch.
15: Ein großes Problem ist, für diese seltene Ebola-Variante gibt es noch keinen zugelassenen Impfstoff. Mediziner können lediglich die Symptome der Infizierten mit Medikamenten behandeln. Um den Ausbruch einzudämmen, werden Erkrankte isoliert. Ihre sozialen Kontakte werden so gut es geht nachverfolgt. Insgesamt befinden sich laut des kongolesischen Gesundheitsministeriums derzeit 365 Patienten in Isolation oder im Krankenhaus. Fachleute fürchten, dass es mindestens ein Jahr dauern könnte, bis der Ausbruch beendet ist.
0: Das waren die Nachrichten.
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22: Die Sonne scheint vielerorts. Im Süden Niedersachsens kann es allerdings einzelne Schauer oder Gewitter geben. Das alles bei Höchstwerten heute zwischen 20 Grad auf Pellworm, 25 Grad in Meppen und 30 Grad in Göttingen. Morgen ähnliche Temperaturen und ähnliches Wetter, dann ist es fast überall trocken. Ende Info der Verkehrsservice. Staus und Behinderungen ab 3 Kilometern Länge haben wir aktuell auf der A1 Hamburg Richtung Osnabrück. Zwischen Bremer Kreuz und Arsten 7 Kilometer Stop and Go. In der Gegenrichtung zwischen Brinkum und Arsten sind es 3 Kilometer Stau. A2 Berlin Richtung Hannover zwischen Peine und Hemmelerwald 4 Kilometer stockend. Auf der A7 Kassel Richtung Hannover zwischen Seesen und Rüden 3 Kilometer Stau. Hier wird der Verkehr über den Standstreifen geleitet aktuell. Und die A7 Hamburg Richtung Flensburg ist zwischen Aufschlag und Schleswig-Jagel bis 14 Uhr gesperrt. Ende Infos hier um 12:07 mit Marius Zekri am Mikrofon. Schönen guten Tag. Sport soll sauber sein. Die Leistung, die Athleten erbringen, die soll durch Training, Willen und Kraft entstehen, nicht durch Mittelchen aus dubiosen Dopingapotheken. Das gilt auch und natürlich für die Fußball-WM. Seit über 30 Jahren hat es bei diesen Weltmeisterschaften keinen Dopingfall mehr gegeben. Der Weltfußballverband FIFA hat dazu ein eigenes Programm, das Spieler, die chemisch schummeln wollen, entlarven soll. Dopingtests gehören da zum Standard. Aber wie streng sind die wirklich beim Turnier in den USA, Kanada und Mexiko? Nach ARD-Recherchen gibt es durchaus Zweifel am Dopingkontrollprogramm, wie Sebastian Krause berichtet.
16: Die FIFA verspricht für diese WM eines der umfangreichsten Anti-Doping-Programme in der Geschichte des Spiels.
17: Roughly 80% of our member associations had at least one player tested during our last reporting period.
16: Der FIFA-Anti-Doping-Verantwortliche Carlos Lopez Tiboni verkündet in einem Podcast stolz, wie häufig doch Spieler in den Mitgliedsverbänden getestet würden. Aber entscheidend ist die Art und der Zeitpunkt der Kontrollen. Auf konkrete Fragen der ARD zu den Dopingtests jetzt bei der WM geht die FIFA nicht ein. Eine Interviewanfrage lehnt der Weltverband ab. Erklärt, sich gegen Ende des Turniers näher äußern zu wollen. Richard Pound, der Gründungspräsident der Welt-Anti-Doping-Agentur WADA, reagiert darauf so.
18: Intransparenz bei einem so wichtigen Ereignis wie der Weltmeisterschaft lässt vermuten, dass es etwas zu verbergen gibt.
17: That there's something to be hidden.
16: Pound, einst der oberste Dopingjäger des Weltsports, bezeichnet das Anti-Doping-Programm bei der WM als einfach nicht glaubwürdig. Auch weil im Gegensatz zu anderen großen Sportarten wie Leichtathletik oder Radsport die FIFA als Weltverband die Dopingkontrollen immer noch selbst durchführe und sich damit in einem Interessenkonflikt befinde. Seit mehr als 30 Jahren hat es auch keinen Dopingfall mehr während einer Fußball-WM gegeben.
18: Ich habe keine andere Erklärung, als dass die FIFA nicht will, dass die WM durch Dopingfälle in Verruf gerät. Und wenn das das Ziel ist, kannst du es auch erreichen, vor allem wenn du Herr über das Dopingkontrollsystem bist.
17: Especially when you're in charge of the testing.
16: Kritik kommt auch von der deutschen Anti-Doping-Agentur NADA. NADA-Chef Lars Mortsiefer bezeichnet die Dopingtests, die die FIFA verantwortet, als nicht zielgerichtet genug. Sie schöpfen seiner Meinung nach das Analysepotenzial nicht aus. Gerade auf den Ausdauerbooster EPO werde deutlich zu wenig getestet, so Mords IFA.
3: Ein Zehntel an EPO-Analysen ist deutlich zu wenig. Das würde ich mir wünschen von jedem großen Verband, von der FIFA möglicherweise sogar an der Speerspitze, dass dort das, was die Analysemöglichkeiten hergeben, auch ausschöpft.
16: Wie wichtig EPO-Kontrollen auch im Fußball sind, hat die deutsche NADA erst 2022 gezeigt, als sie den kroatischen Abwehrspieler Mario Vuskovic vom Hamburger SV positiv auf das Mittel getestet hat und der dann für 4 Jahre gesperrt wurde. Seine Unschuld beteuerte.
4: I don't even know what is EPO. It's the first time I heard it.
16: Bei Spielern, die die FIFA selbst kontrolliert, wie jetzt bei der WM, hat allein die FIFA das Recht, die Ergebnisse und entsprechenden Maßnahmen zu veröffentlichen. Es könnte also Monate dauern, bis ein möglicher Dopingfall publik wird, wenn die Millionenshow in Kanada, Mexiko und den USA längst über die Bühne gegangen ist.
1: Informationen waren das von Sebastian Krause.
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1: Es dauert nicht mehr lang. Dann sind Sommerferien und damit beginnt für viele ja auch der Urlaub. Und was ist das Unbeliebteste am Urlaub, an den Ferien? Meistens das Packen. Da muss noch dieses Kleid, jene Hose oder das Kuschelkissen mit und schwupps ist der Koffer kaum noch zu schließen. Und beim Check-in am Flughafen werden auf einmal Extragebühren fällig. Übrigens ist das nicht nur ein Problem für Flug- oder Bahnreisende. Auch wer mit dem Wohnmobil oder Auto verreist, kann zu viel dabei haben und damit sein Fahrzeug überladen. Wird man dann erwischt, wird das richtig teuer, aber vor allen Dingen ist das Ganze auch gefährlich. Thorsten Weig mit mehr dazu.
7: Viktor Laukert rollt mit seinem Kastenwagen-Camper langsam auf eine überdimensionale Betonplatte.

0: dann in die Kontrolle kommen.
1: Einmal wiegen kostet an der SB-Waage in Feigen an der Enz 6 Euro. Das Ergebnis, es wird schon knapp bis zu den erlaubten maximal 3,5 Tonnen. Noch 110 Kilogramm dürfen rein. Aber es fehlt ja auch noch etwas, sagt Nelly Laukert. Etwas, was Sie nicht vergessen dürfen.
0: Mich und noch ein bisschen was. 60 Kilo könnten noch hingehen. Also Klappräder sind 30 zusammen. Und dann noch ein bisschen was zum Essen. So, dass für zwei reicht.
1: Wie eng es beim Gewicht schnell wird, ignorieren viele oder wissen es nicht. Aber auf Autobahnen werden regelmäßig überladene Fahrzeuge aus dem Verkehr gezogen. Regelmäßig auch Camper. Für Julian Häusler vom ADAC Württemberg ist das jedoch kein Spaß. Zu viel Gewicht wird gefährlich, sagt er.
2: Es verschlechtert einfach die Fahreigenschaften. In den Kurven wird es wesentlich wackeliger. Der Bremsweg wird länger. Das heißt, ich brauche länger, bis ich zum Stehen komme in einem Unfallszenario. Und es kann auch sein, die Versicherung zahlt nicht, wenn ich einen Unfall baue und das Fahrzeug überladen ist. Also davon bitte Abstand halten.
1: In Deutschland sind die Strafen bei Überladung verhältnismäßig gering. 5% ist noch in der Toleranz. Erst bei über 20% Überladung steigt die Strafe auf rund 100 Euro und einen Punkt. Nachbarländer wie die Schweiz und Österreich agieren deutlich strikter und mit deutlich höheren Strafen. In Österreich beispielsweise gibt es keine Toleranzgrenze. Zu viel ist zu viel. Die Strafen gehen schnell in die Tausende und schon bei mehr als 2% zu viel kann die Weiterfahrt untersagt werden. Diese Unterschiede sind auch Thema auf dem Campingplatz Stromberg in Knittlingen im Enzkreis. Völlig unbedarft packt hier niemand.
3: Bei 3 Kindern im Auto muss man genau überlegen, was darf mit, wie viele Bücher, wie viele Spielsachen.
4: Man sucht sich schon ständig aus, kann ich Zubehör multifunktional verwenden, ist es ein Tisch und ein Hocker und so ähnliches.
5: Jetzt fahren wir 5 Wochen weg und dann müssen wir halt Fahrräder und alles mitnehmen, dann sind wir echt an der Grenze.
1: Die Fahrzeugwaage ist also eine kostengünstige Möglichkeit, entspannt in den Urlaub zu fahren. Angebote gibt es fast überall, bei Recyclinghöfen, teilweise bei offiziellen Prüfstellen oder bei Extraaktionen von Verkehrsclubs.
6: In der Schweiz, in Luzern, da sitzen seit gestern Vertreter der USA und des Irans zusammen, um über ein Friedensabkommen zu verhandeln. Und es gibt erstaunlicherweise schon erste Ergebnisse. Über die reden wir gleich mit unserer Korrespondentin in der Schweiz. Vorher noch alle anderen wichtigen Themen heute Vormittag. Taiyo Spashi bringt Sie jetzt in knapp 90 Sekunden auf den neuesten Stand.
7: Der britische Premierminister Starmer hat seinen Rücktritt angekündigt. In einem kurzen Statement verwies Starmer zunächst auf die seiner Ansicht nach großen Erfolge der Labour-Regierung. Im Anschluss räumte er ein, nicht mehr der Beste an der Spitze seiner Partei zu sein. 2 Jahre nach seinem Wahlsieg sind Starmers Umfragewerte historisch schlecht. In der Debatte über die Zukunft der Rente in Deutschland hat sich ein Mitglied der Expertenkommission zu Wort gemeldet. Die SPD-Politikerin Klose sagte im Morgenmagazin von ARD und ZDF, man solle sich die Vorschläge in Gänze anschauen, wenn die Kommission sie morgen übergebe. Klose betonte, es handle sich nicht um ein Menü, aus dem sich Leute einzelne Punkte herausnehmen könnten. Zu den Vorschlägen zählen die Koppelung des Rentenalters an die Lebenserwartung und das Ende der abschlagsfreien Rente nach 45 Beitragsjahren. Heute findet der bundesweite Aktionstag Kommunen am Limit statt. Die Kommunen wollen auf die ihrer Ansicht nach dramatische Finanzlage aufmerksam machen und fordern Bund und Länder dazu auf, gegenzusteuern. Außerdem wollen die Initiatoren, die kommunalen Spitzenverbände, deutlich machen, welche Leistungen und Angebote vor Ort durch fehlendes Geld bedroht sind. Das Wetter in Norddeutschland, sonnig und trocken, nur in Südniedersachsen teils Gewitter, maximal 20 Grad auf den nordfriesischen Inseln und bis knapp 30 Grad im Kreis Göttingen. Das war der kurze Überblick. Weiter geht's mit Marius Zekri.
6: Dankeschön. Am Freitag sollten die Verhandlungen zwischen den USA und dem Iran eigentlich beginnen, sind dann aber kurzfristig verschoben worden. Aber seit gestern laufen die Gespräche. In der Schweiz, in der Nähe von Luzern, sitzen beide Seiten zusammen mit Pakistan und Katar als Vermittler. Das Ziel, innerhalb von 60 Tagen ein belastbares Abkommen zwischen Washington und Teheran aushandeln. Und dabei hat es in der Nacht bereits erste Ergebnisse gegeben. So soll es ein so wörtlich Gesprächskanal geben, über den Probleme oder Zwischenfälle

0: Bodenfälle in der Straße von Hormus geklärt werden sollen. Außerdem auch eine Konfliktlösungsstelle zur Waffenruhe im Libanon. Katrin Hondel beobachtet für uns in Luzern die Gespräche und ich habe sie früher gefragt, vorhin Straße von Hormus, da soll es einen Gesprächskanal geben. Wie soll der aussehen und was kann er bewirken?
1: Dazu sagt diese Erklärung, die ja die Vermittler Katar und Pakistan in der Nacht veröffentlicht haben, eigentlich nichts Konkretes. Da heißt es eben nur, dass sich die USA und der Iran jetzt eben auf einen, wie es heißt, Gesprächskanal geeinigt hätten, der künftig Zwischenfälle und Kommunikationspannen in Bezug auf die Straße von Hormuz verhindern soll. Da hat es ja seit Samstag wirklich verwirrende Aussagen gegeben von beiden Seiten. Teheran hatte die Straße von Hormuz für wieder gesperrt erklärt. Das US-Militär hat gesagt, nichts da, die Schiffe kommen weiter durch. Also da will man nun offenbar künftig klarer und womöglich gemeinsam kommunizieren.
0: Anderes Thema war die Waffenruhe im Libanon. Da will man jetzt eine Konfliktlösungsstelle einrichten. Das klingt so ein bisschen nach einer Hotline für alle, die Probleme haben. Diese Waffenruhe ist ja für den Iran zwingend Teil eines Deals, aber im Libanon ist ja Israels Armee im Einsatz und Israel ist nicht Teil der Gespräche. Also was kann das bringen?
1: Es ist völlig klar, bei diesen Gesprächen gibt es einen Elefant im Raum und das ist Israel. In der Absichtserklärung, die die Präsidenten der USA und des Iran vergangene Woche unterschrieben haben, also in diesem sogenannten Memorandum of Understanding, wird in Punkt 1 eine Waffenruhe auch im Libanon gefordert. Und ja, also wie die erreicht werden soll, ist wirklich die große Frage. Israel ist eben nicht dabei. Es ist völlig unklar, ob die Amerikaner diese Waffenruhe im Libanon liefern können. Israel will sich ja in seinem Kampf gegen die Miliz Hisbollah weder von den Iranern noch von den Amerikanern irgendwelche Bedingungen diktieren lassen. Für Israel, ja, ist dieser Kampf gegen die Hisbollah existenziell.
0: Die Gespräche, die hatten ja gestern einen ruckeligen Start, weil US-Präsident Trump erneut dem Iran gedroht hat. Wie überraschend war es für Sie als Beobachterin, dass jetzt doch schon so schnell erste Ergebnisse auf dem Tisch liegen?
1: Ja, ich würde mal sagen, diese krawallige Begleitmusik von US-Präsident Trump, er wollte hier den Iran Grund und Boden bomben und Schlimmeres, hatte hier natürlich schon Auswirkungen. Es hieß ja, dass die iranische Delegation daraufhin aus Protest den Raum verlassen hätte. Wir waren natürlich leider nicht mit im Raum direkt, aber daneben und haben natürlich versucht rauszufinden, was da nun tatsächlich geschehen ist. Es war aber letztlich wohl so, dass die Iraner tatsächlich rausgegangen sind. Aber, so hat es mir jedenfalls der Sprecher der Delegation von Katar gesagt, eben nicht aus Protest, sondern um sich nochmal zu beraten. Und Fakt ist ja auch, es ging weiter bis tief in die Nacht, wurde hier miteinander verhandelt und gerungen. Und zumindest das würde ich mal mitnehmen als ein ja positives Signal. Immerhin, es wird jetzt geredet und es soll nun auf technischer Ebene, wie es heißt, also mit technischen Gesprächen auf niedrigerer Ebene auch weitergehen.
0: Verhandlungen auf technischem Niveau jetzt weiterführen. Dabei geht es ja um viele strittige und komplizierte Fragen wie das iranische Atomprogramm, die Aufhebung von Sanktionen oder die Freigabe von eingefrorenem iranischen Vermögen. Das klingt jetzt so, als würde das alles eher tiefer gehängt.
1: Naja, es wird zumindest auf tieferer Ebene darüber weiter verhandelt. Aber es ist natürlich richtig, zum Beispiel beim Atomprogramm, da sind im Grunde praktisch noch alle Fragen offen, wie das gelöst werden soll. Und wenn wir uns erinnern, 2015, das letzte große Atomabkommen, damals noch unter US-Präsident Obama, da hat es 2 Jahre gedauert, bis es dazu kam. Also das dämpft natürlich den Optimismus, der irgendwie jetzt in der offiziellen Sprache der Vermittler verbreitet wird, wenn sie von ermutigenden Ergebnissen sprechen. Man muss jetzt einfach sehen, wir sind es ja inzwischen gewöhnt, dass es in diesem Konflikt fast täglich neue Überraschungen gibt, meistens keine guten. Jetzt können wir mal hoffen, dass vielleicht nach diesem Auftakt der Gespräche, nach dieser ersten Runde, ja, das Glas vielleicht halb voll ist.
0: Informationen aus Luzern waren das von unserer Korrespondentin Katrin Hondel.
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0: Jahrelang wusste niemand, was sich für ein Schatz in Frankreichs Nationalbibliothek verbirgt. In ihren Beständen ist ein bislang unbekanntes Manuskript von Wolfgang Amadeus Mozart entdeckt worden. Es geht dabei um 7 Stücke für Harfe und Flöte, notiert in einer Papierkladde. Und über 200 Jahre nach Mozarts Tod sind diese Stücke gestern im Rahmen der Fête de la Musique in Paris uraufgeführt worden. Kai Rinecker war mit dabei.
2: Es war ein eher ungewöhnlicher Ort für eine Uraufführung eines Mozart-Stückes, der ovale Saal der französischen Nationalbibliothek, in der sich tausende von Büchern in Regalen bis an die 18 Meter hohe Decke stapeln. Und 2 Menschen waren ganz besonders aufgeregt, Flötistin Mathilde Calderini und Harfenist Nicolas Thuyez vom Orchestre Philharmonique de Radio France.
3: Wir müssen es dem Publikum korrekt darbieten. Ich denke lieber nicht dran. Ich bin total einverstanden. Es ist sehr bewegend und gleichzeitig aufregend. Normalerweise spielen wir Mozart-Stücke, die wir kennen. Aber das hier ist wirklich besonders. Und ich denke, wir werden uns das ganze Leben an diesen Moment erinnern. Rund 200 handverlesene Gäste aus dem Kultur- und Musikbereich waren bei der Weltpremiere der 7 kurzen Stücke für Flöte und Harfe in Paris dabei. Neben der französischen Kulturministerin saß in der ersten Reihe auch die Chefin der Europäischen Zentralbank, Christine Lagarde. Direkt neben ihnen unter einer Glasvitrine das Kladdeheft mit den Noten, die nach fast 250 Jahren nun erstmals in der Öffentlichkeit zum Klingen gebracht wurden. Eine Suite von insgesamt 7 kurzen Stücken wurde gespielt, Gesamtzeit ca. 20 Minuten. Sie stammen aus dem Übungsheft, das nun neu in der französischen Nationalbibliothek aufgetaucht ist. Insgesamt sind es sogar noch einige Stücke mehr, aber ohne Zuordnung zu Instrumenten. Die Noten stammen aus dem Jahr 1778, als Mozart sich in Paris aufhielt und einer französischen Harfenistin aus einer adligen Musikerfamilie das Komponieren beibringen wollte. Das kleine, unscheinbare Papierheft war während der französischen Revolution beschlagnahmt worden und gelangte so später in den Besitz der französischen Nationalbibliothek. Dort schlummerte es seitdem im Archiv, bis es im Februar in die Hände von François-Pierre Goy fiel. Er ist Konservator in der Musikabteilung der Nationalbibliothek. Der 66-Jährige war der heimliche Star der Mozart-Uraufführung in Paris. Das war im Rahmen einer Arbeit, die ich mir noch vor meinem Ruhestand vorgenommen hatte. Es gab da rund 20 anonyme Manuskripte aus dem 17. und 18. Jahrhundert, die ich als potenziell interessant eingestuft hatte. Je weiter der Konservator in den 44 Seiten des kleinen Notenheftes blätterte, desto bekannter kamen ihm einige Zeichen vor. Das erste, was mir aufgefallen war, waren die Systemklammern, die unten durch 2 Schrägstriche gekreuzt wurden. Das sei ungewöhnlich gewesen. Der erfahrene Musikarchivar erinnerte sich, das bei Mozart bereits gesehen zu haben. Dann verglich er das Notenheftchen mit anderen Partituren und die Ähnlichkeiten wurden offensichtlich. Schließlich wurde das Mozarteum in Salzburg kontaktiert. Auch hier war das Urteil der Experten eindeutig. Es handelt sich um ein Original aus der Hand von Wolfgang Amadeus Mozart.
4: Je trouve que la bibliothèque me fait un très beau cadeau pour ma retraite.
2: Da hat mir die Bibliothek ein sehr schönes Geschenk zu meinem Ruhestand gemacht, sagt der bescheiden auftretende François-Pierre Goy. Mindestens genauso groß ist das Geschenk, das der Konservator damit der französischen Nationalbibliothek und allen Mozart-Interessierten gemacht hat. Die Verantwortlichen betonten in Paris, dass die Noten nun so schnell wie möglich auch der Öffentlichkeit zugänglich gemacht werden sollen.
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0: Die Zeitungen in aller Welt beschäftigen sich heute mit den Verhandlungen zum Irankrieg, die in der Schweiz stattfinden. Die britische Zeitung The Telegraph kommentiert:
6: Teheran glaubt, die Welt erpressen zu können, indem es damit droht, die wichtige Wasserstraße von Hormus nach Belieben zu sperren. Ein eklatanter Verstoß gegen das internationale Seerecht und das Recht auf freien Handel. Aus Sicht des US-Präsidenten Trump kommt es in erster Linie darauf an, die Meerenge offen zu halten, um den ungehinderten Transport der rund 20 Millionen Barrel Öl zu gewährleisten, die dort täglich durchfließen müssen. Eine Sperrung hätte wirtschaftliche Folgen, die Trump nicht länger hinnehmen will. Damit haben die Iraner ein erhebliches Druckmittel in der Hand, das sie offenkundig bei jeder Gelegenheit zu nutzen bereit sind.
0: Der Auftakt der Verhandlungen ist durch anhaltende israelische Angriffe im Libanon überschattet worden. Dazu schreibt die italienische Zeitung La Stampa,
6: das am Mittwoch von Washington und Teheran unterzeichnete Rahmenabkommen nennt als erste seiner 14 Klauseln die sofortige und dauerhafte Einstellung militärischer Operationen an allen Fronten, einschließlich des Libanons, sowie die Verpflichtung, die Souveränität des Libanon zu gewährleisten. Ohne einen israelischen Rückzug existiert diese Klausel nicht. Ohne diese Klausel schließt der Iran die Straße von Hormus wieder. Ohne Hormus brechen die Märkte ein und das Abkommen mit Teheran, das Trump als Trophäe seiner zweiten Amtszeit präsentieren möchte, wird wertlos. Der Libanon ist der Punkt, an dem alle Gleichungen dieses Krieges zusammenlaufen. Und der Libanon saß nicht am Tisch in der Schweiz.
0: Ein anderes Thema. In Großbritannien ist vor gut anderthalb Stunden Premierminister Starmer seinen Rücktritt angekündigt. Die niederländische Zeitung De Volkskrant glaubt nicht, dass ein neuer Regierungschef viel mehr erreichen kann. Das liege auch an den Folgen des EU-Austritts vor 10 Jahren.
6: Auch Andy Burnham oder ein anderer Labour-Premierminister würde ein schlecht funktionierendes Land übernehmen. Die Versprechen des Brexits blieben unerfüllt. Das Gegenteil trat ein. Großbritannien schneidet wirtschaftlich schlechter ab als andere große europäische Länder, mit Ausnahme von Deutschland. Weder den Konservativen noch der Labour-Partei ist es gelungen, das Land nach dem Brexit auf Kurs zu bringen.
0: Und die spanische Zeitung El País schreibt,
6: die destabilisierende Schockwelle von 2016 ist bis heute nicht abgeklungen. Dies ist das ernüchternde Erbe des Brexits. Das Pro-Kopf-Bruttoinlandsprodukt liegt Schätzungen zufolge um 6-8% niedriger, als es ohne den Austritt aus der EU gewesen wäre. Die Hoffnungen auf eine besondere Beziehung zu Washington oder auf die Wiedergeburt eines Global Britain haben sich zerschlagen. Ebenso schwerwiegend, wenn nicht noch gravierender, ist die gesellschaftliche Spaltung, die der Bruch mit Europa hinterlassen hat und die sich nur schwer überwinden lässt.
0: Und soweit die Auszüge aus den Kommentaren internationaler Zeitungen. Beate Rüsop hat sie heute für Sie zusammengestellt. Gleich die Nachrichten und danach schauen wir nach Berlin. Dort will die sogenannte Rentenkommission morgen ihren Abschlussbericht übergeben. Wobei das, was in diesem Bericht steht, ist am Wochenende schon zu großen Teilen bekannt geworden und hat auch schon erste Reaktionen hervorgerufen. Wie die ausfallen, dazu gleich mehr. So in ungefähr 5 Minuten hier auf NDR Info.

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1: Um 12 Uhr mit Benjamin Kirsch. Der britische Premierminister Keir Starmer hat seinen Rücktritt angekündigt. Er will im Amt bleiben, bis ein Nachfolger bestimmt ist, erklärte der Labour-Politiker. Aus London, Gabi Biesinger.
2: An der Seite seiner Frau Victoria trat Premierminister Keir Starmer vor die Tür von 10 Downing Street, wo sich schon seit dem frühen Morgen die Presse versammelt hatte. Er werde sein Amt als Parteivorsitzender der Labour Party niederlegen, so Starmer. Denn er habe seiner Partei zugehört, dass er offenbar nicht der Beste sei, um Labour in die nächsten Wahlen zu führen. König Charles III., das Staatsoberhaupt, habe er bereits über seine Entscheidung informiert. Der nationale Exekutivausschuss seiner Labour-Partei solle nun einen Zeitplan für die Regelung der Nachfolge aufstellen. Bis zur Parlamentspause Anfang Juli könnten sich Kandidaten für die Nachfolge nominieren lassen. Bis im September das Unterhaus dann wieder zusammenkomme, gäbe es dann einen neuen Regierungschef oder eine neue Regierungschefin. Starmers Rücktritt hatte sich längst abgezeichnet, spätestens seit dem verheerend schlechten Ergebnis für Labour bei den Kommunal- und Regionalwahlen im Mai.
1: Die bislang bekannt gewordenen Vorschläge der Rentenkommission sorgen für Diskussionen. Geplant ist unter anderem, das Alter für den Renteneintritt schrittweise zu erhöhen und beispielsweise auch Selbstständige in die Kasse einzahlen zu lassen. Aus der NDR-Nachrichtenredaktion Michael Kück.
3: IG Metall-Chefin Benner fürchtet eine scharfe Ablehnung der Beschäftigten für den Vorschlag, die Rente mit 63 abzuschaffen. Dies blende die Lebensrealität vieler aus, sagte Benner. Die Linken kritisieren die Vorschläge der Rentenkommission insgesamt als inakzeptable Kürzungen. Die SPD-Rentenpolitikerin Klose sprach dagegen im Morgenmagazin von ARD und ZDF von einer positiven Nachricht, gerade für Jüngere. Lob kommt auch von der CDU. Die Seniorenunion spricht von ausgewogenen Vorschlägen.
1: Am heutigen Aktionstag Kommunen am Limit wollen Städte und Gemeinden in Deutschland auf ihre finanzielle Situation aufmerksam machen. Sie sehen Bund und Länder in der Pflicht, mehr Geld für Leistungen etwa im sozialen Bereich oder für die Instandhaltung zur Verfügung zu stellen. Auch im Norden gibt es Veranstaltungen zum Aktionstag. Viele Landräte und Bürgermeister warnen davor, dass der Geldmangel letztlich den Staat und die Demokratie schwächt. Deutschland will beim Panzerhersteller KNDS mit 40% einsteigen. Regierungssprecher Cornelius sagte, das entspreche dem Anteil, den auch Frankreich an dem Rüstungsunternehmen hält. Später soll der Anteil wieder sinken. Bundeswirtschaftsministerin Reiche sagte, mit dem Einstieg bei der Waffenfirma sichere der Staat Schlüsseltechnologien und Arbeitsplätze. KNDS baut unter anderem den Kampfpanzer Leopard 2 und die Panzerhaubitze 2000. Dem Vorhaben muss noch der Haushaltsausschuss zustimmen. Nach der ersten Verhandlungsrunde in der Schweiz über ein Ende des Iran-Kriegs sollen nun Gespräche zur Umsetzung der Absichtserklärung beginnen. In der Nacht haben sich die Unterhändler der USA und des Iran auf einen Fahrplan für ein endgültiges Abkommen innerhalb von 60 Tagen geeinigt. Aus Baden-Baden, Patricia Werne.
4: Geplant sei unter anderem, Arbeitsgruppen für die jeweiligen Themen zu bilden. Diese sogenannten technischen Gespräche sollen den Rest der Woche auf dem Bürgenstock am Vierwaldstätter See fortgeführt werden. Weitere Einzelheiten sind nicht bekannt. Die Schweiz als Gastgeberland zeigte sich mit dem Fahrplan nach der ersten Verhandlungsrunde zufrieden. Das Außenministerium in Bern teilte mit, dies sei ein positiver Schritt, der weitere politische und technische Entwicklungen ermögliche. Man sei bereit, diesen Prozess weiter zu unterstützen.
1: Bei der Fußball-WM bangt das deutsche Team um Nico Schlotterbeck. Noch ist unklar, ob der Verteidiger nach seiner Verletzung weitermachen kann. Aus dem ARD-WM-Team Silke Heine.
5: Gestern musste er sich ja einer MRT-Untersuchung unterziehen, die Aufschluss über die Schwere der Verletzung geben sollte. Noch ist nichts durchgesickert. Der DFB wird die Information vermutlich im Laufe des Tages bekannt geben. Wir werden also frühestens am Nachmittag etwas erfahren. Heute können Argentinien und Frankreich mit weiteren Siegen schon ins 16. Finale einziehen. Das würde auch den Österreichern gelingen, wenn sie Weltmeister Argentinien schlagen. Frankreich hat gegen Senegal ebenso eine vermeintlich leichte Aufgabe zu lösen wie Norwegen, das gegen Außenseiter Irak ebenfalls auf den 2. Sieg hofft.
1: Das waren die Nachrichten.
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6: Sonne scheint. Wärme anwesend. zwischen 20 Grad auf Sylt, 25 Grad in Lingen und bis zu 30 Grad in Wolfsburg liegen die Höchstwerte heute. Dazu ist es meist freundlich, nur im Süden Niedersachsens sind einzelne Schauer oder Gewitter möglich. Morgen dann ähnliches Wetter, nur ohne die Niederschläge. Das heißt, es bleibt eigentlich in ganz Norddeutschland trocken. Ende vor der Verkehrsservice mit Staus und Behinderungen ab 3 Kilometern Länge. A1 Hamburg Richtung Osnabrück zwischen Bremerkreuz und Arsten 7 Kilometer Stop and Go. In der Gegenrichtung zwischen Brinkum und Arsten 3 Kilometer. A2 Berlin Richtung Hannover zwischen Peine und Hermelerwald 4 Kilometer Stop and Go. Und auf der A7 Kassel Richtung Hannover zwischen Seesen und Rüden 3 Kilometer Stau. Hier wird der Verkehr über den Standstreifen geleitet aktuell. Und die A7 Hamburg Richtung Flensburg ist noch für gut 2 Stunden gesperrt. Und zwar zwischen Aufschlag und Schleswig-Jagel. 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Mein Name ist Marius Zegri. Schönen guten Tag. Die Rentenkommission übergibt offiziell erst morgen ihre Vorschläge für eine Reform an die Bundesregierung. Aber schon seit dem Wochenende sind viele davon bekannt und werden kontrovers diskutiert. Unter anderem die Abschaffung der abschlagsfreien Rente mit 63 und der Aufbau einer sogenannten Kapitalrente, die Arbeitnehmer und Arbeitgeber mit höheren Beiträgen finanzieren sollen. Die Reaktionen auf das, was bislang schon durchgesickert ist, zum Bericht der Rentenkommission, das fasst Jim Bobnikschas aus Berlin zusammen.
7: Das bisherige Rentensystem in Deutschland steht vor einem deutlichen Umbruch. Zumindest wenn es nach der Kommission aus Wissenschaftlerinnen und Politikerinnen geht, die von der Bundesregierung damit beauftragt worden war, Vorschläge für eine große Rentenreform vorzulegen. Knapp 30 sind es nun geworden. Einer davon der Einstieg in eine Aktienrente nach schwedischem Vorbild. Neben der gesetzlichen Rente zahlen Arbeitnehmer und Geber dabei zusätzliches Geld in einen staatlichen Fonds ein. Dort soll es sich vermehren und später für höhere Renten sorgen. In Summe bedeutet das zunächst weitere Belastungen, auch für die Wirtschaft. CDU-Politikerin Gitta Connemann, Vorsitzende der Mittelstandsunion, kann der Idee im Morgenmagazin von ARD und ZDF dennoch etwas abgewinnen.
8: Entscheidend ist, wie soll es gemacht werden? Was ist mit Mitarbeiterinnen und Mitarbeitern? Wer soll die Kosten schultern? Denn eines ist auch klar, wir sind in einer Situation, in dem es dem Mittelstand in Deutschland nicht gut geht in Gänze, weil die Belastungen zu hoch sind.
7: Entlastet werden soll jedoch auch das Rentensystem selbst durch ein Ende der Rente mit 63. Ohne Abschläge nach 45 Jahren in den Ruhestand zu gehen, das soll nach dem Willen der Kommission nicht mehr ohne weiteres möglich sein. Bis zu 13 Milliarden Euro könnten Berechnungen zufolge pro Jahrgang eingespart werden. Kritik daran kommt unter anderem von den Gewerkschaften. Grünen-Fraktionschefin Katharina Dröge dagegen hält den Vorschlag im Frühstart von NTV und RTL für sinnvoll.
9: Wir haben das selber vorgeschlagen, dass die Rente mit 63 tatsächlich etwas ist, wenn man sich die Perspektive der jungen Menschen anschaut, die nicht mehr in die Zeit passt. Gleichzeitig heißt das aber für uns, dass wir diejenigen, die wirklich nicht mehr können, dann auch dabei unterstützen müssen, dass sie leichter früher abschlagsfrei raus können.
7: Solche Exit-Modelle für Menschen in körperlich belastenden Jobs soll es offenbar auch geben, verbunden mit einer Gesundheitsprüfung. Insgesamt soll das Renteneintrittsalter schrittweise steigen, gekoppelt an die Lebenserwartung. Juso-Chef Philipp Türmer hält das für sozial ungerecht.
10: Was man dabei vernachlässigt, ist, dass die Lebenserwartung vor allen Dingen für diejenigen steigt, die viel verdienen und in wenig anstrengenden Jobs beschäftigt sind. Diejenigen, die weniger verdienen und in körperlich anstrengenden Jobs eben beschäftigt sind, bei denen stagniert die Lebenserwartung.
7: Kritisiert der Juso-Chef im Deutschlandfunk. Mit dieser Kritik dürften die Mitglieder der Rentenkommission gerechnet haben. Sie selbst stehen einvernehmlich hinter den Vorschlägen. Auch Annika Klose, die für die SPD mitverhandelt hat. Sie formuliert im Morgenmagazin von ARD und ZDF einen Wunsch.
11: Ich würde mir wünschen, dass man sich trotzdem das Gesamtkonzept dann mal anschaut, wenn es dann morgen vorgelegt wird und eben dann bewertet, ob es die Anforderungen erfüllt. Nämlich eben, dass alle eine höhere Rente haben, als das zum geltenden Recht der Fall wäre. Und ich würde sagen, die Vorschläge in ihrer Gesamtheit liefern das.
7: Kommt die Bundesregierung zum selben Schluss, könnte sie die Vorschläge der Kommission noch vor der Sommerpause beschließen. Möglichst ohne Streit zwischen den Koalitionspartnern, so die Hoffnung, auch von Gitta Connemann.
8: Wir haben ein Gesamtmenü. Da werden sicherlich einzelne Bestandteile sein, die dem einen oder der anderen nicht schmecken. Aber in Gänze sollen alle davon satt werden.
7: Ob das gelingt, wird sich in den kommenden 3 Wochen vor der Sommerpause zeigen.
6: Informationen von Jim Bob Nikschas. Und die Reformpläne für die Rente. Die Reformpläne, die die Bundesregierung auch für das Sozialwesen, die Krankenversicherung und die Steuern in der Pipeline hat. Sie alle stoßen nicht überall auf Gegenliebe. Sie alle werden teilweise auch rundweg abgelehnt. Und sorgt bei vielen Menschen für Unmut, diese Reformpläne, die Arbeit der Bundesregierung an sich, wird in aktuellen Umfragen auch nicht sonderlich gut bewertet. Und darum stellen wir heute auf NDR Info die Frage, wie können wir Vertrauen wieder zurückgewinnen? Wie können wir mit der Demokratie umgehen? Und das wird auch Thema sein heute Abend in unserer Sendung Mitreden. 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Da wird es darum gehen, wie Politiker das verspielte Vertrauen zurückgewinnen können. Und woher kommt diese schlechte Stimmung, dieses Misstrauen? Das wollten wir schon vorab wissen und haben dazu Alina Boje in Rostock mit einem Mikrofon auf die Straße geschickt.
12: Die denken nur an sich alle. Das ist alle. Die denken nur an Geld. Die scheffeln nur für sich in die Tasche.
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16: Ich würde sagen, dass Menschen wenig Räume haben, wo sie miteinander diskutieren und wo man sich auch aushält miteinander und auch was klären muss. 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
17: Also prinzipiell bin ich ziemlich politikverdrossen. Politik ist für mich auch viel zu kompliziert. Ich habe damals in der Schule das schon nicht gemacht. Ich nehme das, was kommt, freue mich über jede positive Veränderung. 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
6: Stimmen zum Thema Demokratie unter Druck. 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
6: Einige Piloten des Luftwaffengeschwaders aus Lage bei Rostock in Mecklenburg-Vorpommern arbeiten diese Woche in Schweden. Bei der Übung mit dem Namen Midsummer Brawl haben sie sogar die Möglichkeit, auch schwedische Kampfflugzeuge zu fliegen.
18: Insgesamt 70 Soldatinnen und Soldaten sowie 3 Eurofighter aus Lage sind in dieser Woche auf einem Stützpunkt der schwedischen Luftwaffe in Rönneby. Das liegt in Südschweden. Die deutsche Luftwaffe teilt mit, dass bewusst nur wenige Personen und Flugzeuge verlegt werden, um die Fähigkeiten zum schnellen und gezielten Einsatz an verschiedenen Orten auszubauen. Das bedeutet, wenn es einen Ernstfall gibt, müssen die Piloten der Luftwaffe darin geschult sein, auch von anderen Flughäfen aus zu starten und sich an die Gegebenheiten vor Ort zügig anzupassen. Schweden ist seit 2 Jahren Teil der NATO.
6: Und das war ein Beitrag von Caroline Bayer. Ab August haben Eltern von Grundschulkindern bundesweit Anspruch auf eine Ganztagsbetreuung. In Niedersachsen sehen sich einige Kommunen darauf allerdings noch nicht ausreichend vorbereitet. Sie kritisieren vor allem die Finanzierung und den hohen Aufwand, wie Samira Bonneig aus Hannover berichtet.
19: Das Kultusministerium sagt, dass von allen Grundschulen in Niedersachsen mittlerweile mehr als 85% Ganztagsschule sind. Aber es gibt eben auch etwa 200 Grundschulen im Land, die nicht rechtzeitig fertig geworden sind. Da geht es dann zum Beispiel um fehlende Räume wie eine Mensa. Die Schulträger, also die Kommunen, müssen da dann erstmal auf andere Betreuungsmöglichkeiten, wie zum Beispiel auf den Hort setzen. Dafür müssen Eltern aber bezahlen. Die Reform besagt, dass jetzt zum Stichtag, dem 1. August, zunächst alle Erstklässler den Anspruch auf Ganztagsbetreuung haben. Ab nächstem Jahr dann auch die zweiten Klassen. Bis 2029 soll dann für alle Grundschulkinder ein Ganztagsplatz zur Verfügung stehen.
6: Hamburgs rot-grüner Senat sitzt seit heute im Rathaus bei der Haushaltsklausur zusammen. Übermorgen sollen dann die Ergebnisse verkündet werden. Parallel dazu ist heute ein Aktionstag mit dem Motto Kommunen am Limit in Richtung Bund gestartet. Dabei geht es um die Finanzen von Städten und Gemeinden. Auch Hamburg kämpft mit geringen Einnahmen und wachsenden Ausgaben, sagt SPD-Finanzsenator Andreas Dresse zum Auftakt der Haushaltsklausur.
20: Natürlich prägt das auch uns. Wir haben in der Tat eine sinkende Perspektive, was die Steuereinnahmen angeht. Wir haben sehr stark steigende gesetzliche Leistungen. Viele Themen, die auch eben unsere Einnahmebasis hart treffen. Und deswegen werden wir einerseits konsolidieren müssen, was die laufenden Ausgaben angeht, aber wir wollen weiterhin sehr stark und auch stärker investieren, auch um einen Beitrag zu leisten, dass wir wieder zu Wachstum, Beschäftigung und Konjunktur und damit auch Steuereinnahmen kommen.
6: Im niedersächsischen Schesel ist gestern Abend das Hurricane Festival zu Ende gegangen. Rund 80.000 Besucherinnen und Besucher waren dort und haben das 30-jährige Jubiläum des Festivals gefeiert. Begleitet worden ist es von teils extremen Wetterbedingungen. Nach der großen Hitze am Freitag sind am Wochenende auch Gewitter und Starkregen über Norddeutschland hinweggezogen. Und das Hurricane, das gilt ja seit jeher als besonders wetteranfällig. In der Vergangenheit mussten deswegen Konzerte bereits unterbrochen oder abgesagt werden. Ein Fazit dazu zieht Birte Ohlig.
21: Die Unwetter sind in den vergangenen Tagen und Nächten ja nur lokal begrenzt aufgetreten und haben das Festivalgelände in Schesel weitestgehend verschont. Und was die außergewöhnliche Hitze angeht, da fasst die Polizei anerkennend zusammen. Die Festivalbesucher haben sich verantwortungsvoll verhalten. Weniger Alkohol, viel Wasser getrunken und schattige Plätze aufgesucht. Allerdings ist nach Auskunft der Beamten eine 41-jährige Besucherin am Rande des Festivals gestorben. Die Ursache ist noch unklar. Die Frau sei ohnmächtig geworden. Rettungskräfte hätten erfolglos versucht, sie zu reanimieren. Hinweise auf ein Fremdverschulden oder einen Zusammenhang mit dem Festival sieht die Polizei nicht. Insgesamt haben laut Organisatoren rund 78.000 Menschen das Hurricane besucht. Damit sei das Festival komplett ausverkauft gewesen.
6: Birte Ohlig war das über die Bilanz des Hurricane Festivals und das waren auch unsere Berichte aus Norddeutschland. Vor fast zwei Stunden ist der britische Premier Keir Starmer vor die Presse getreten und hat seinen Rücktritt angekündigt. Mehr dazu gibt's gleich nach dem Sport und jetzt dem kurzen Überblick. Und auch dort ist der Rücktritt des britischen Regierungschefs unser erstes Thema.
1: Der britische Regierungschef Starmer hat seinen Rücktritt angekündigt. Der 63-Jährige zieht damit die Konsequenzen aus anhaltend schlechten Zustimmungswerten. Bis zur Wahl eines Nachfolgers will er Premierminister bleiben. Starmer stand nach schweren Verlusten bei Kommunalwahlen im Mai massiv unter Druck. Vergangene Woche gewann sein parteiinterner Konkurrent Burnham einen Sitz im Unterhaus. Damit kann dieser auch formal für den Parteivorsitz kandidieren. In der Schweiz gehen die Verhandlungen zwischen dem Iran und den USA jetzt auf Arbeitsebene weiter. In unterschiedlichen Gruppen sprechen die Teilnehmer unter anderem über Irans Atomprogramm und die westlichen Sanktionen. Die erste Runde mit hochrangigen Vertretern beider Seiten hatte in der vergangenen Nacht erste Ergebnisse gebracht. Die Vermittler Pakistan und Katar sprachen von ermutigenden Fortschritten. Die Reformpläne der Rentenkommission haben eine Diskussion ausgelöst, obwohl sie erst morgen offiziell vorgestellt werden. Bereits bekannt ist, dass der Renteneintritt künftig an die Lebenserwartung gekoppelt werden könnte. Außerdem soll die abschlagsfreie Rente nach 45 Beitragsjahren abgeschafft werden. Die Gewerkschaft Verdi und die IG Metall kündigten heftigen Widerstand an. Auch die Linke lehnt viele Vorschläge der Rentenkommission ab. Überwiegend positiv wird das Vorhaben aufgenommen, dass künftig auch Selbstständige und Abgeordnete in die gesetzliche Rentenversicherung einzahlen sollen. Das Wetter in Norddeutschland, heiter und trocken, in Südniedersachsen einzelne Gewitter, 20 bis 30 Grad. Das war der kurze Überblick, weiter mit Marius Zekri.
6: Es ist 18 Minuten nach 12.
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6: Momentan gibt es tatsächlich sowas wie das Körperteil der Nation. Und das ist Nico Schlotterbecks Innenband. Zumindest alle Fußballfans schauen da mit Sorge drauf. Und Stefanie Lavoie aus unserer Sportredaktion ist bei mir im Studio und kann erklären, warum.
2: Alle warten gespannt auf die Diagnose aus dem DFB-Lager in Winston-Salem. Schlotterbeck hatte sich gestern einer MRT unterziehen sollen. Das Ergebnis der Untersuchung steht noch aus. In North Carolina ist es jetzt früher Morgen. Die deutschen Spieler um Joker Dennis Undorf durften gestern nach dem 2:1-Erfolg im zweiten Gruppenspiel Zeit mit ihren Familien verbringen. Der Coach hatte ihnen freigegeben. Sportlich geht's bei der WM heute weiter mit der Partie Argentinien gegen Österreich. Das ist eine Premiere, denn diese Paarung hat es bei einer Weltmeisterschaft noch nie gegeben. Beide Teams haben ihre Auftaktspiele gewonnen und beide verfügen über einen Messi im Kader, weiß Anne van Eickels.
3: Spätestens seit Reporter Edi Finger bei der Weltmeisterschaft 1978 in Argentinien seinen Satz für die Ewigkeit über die Radios schickte. Wissen wir, österreichische Radiokommentatoren greifen bei ihren Reportagen verbal gerne ins höchste Emotionsregal. Und das hat sich bis zu diesem WM-Sommer offenbar nicht geändert.
22: Boah, wer braucht Lionel Messi, wenn du Romano Schmid hast? Alter, der hängt den ins Kreuzig rein. Unser Lionel Messi, der kommt aus der Steiermark und heißt Romano Schmid.
3: Dem Messi aus der Steiermark ist dieser Vergleich allerdings ein bisschen peinlich.
23: Na, also erstens kann man ja gar nicht auf die Stufe gestellt werden, das ist ja unmöglich. Ich glaube, das hat mehr mit meiner Größe zu tun als mit meinem Spiel.
3: Der große Lionel Messi ist 1,70 Meter klein. Romano Schmid misst sogar noch 2 Zentimeter weniger, kam aber bei seinem Traumtor gegen Jordanien ganz groß raus.
22: Wahrscheinlich das schönste Tor bisher bei dieser WM aus 25 Metern. Zwirbelt er das Teil genau ins Kreuzeck.
3: Dieser wunderschöne 1:0 Zwirbeltreffer des Messi aus der Steiermark erinnert tatsächlich frappierend an die Tore des Originals aus Argentinien. Aber das haben die Fans von Werder Bremen ja längst gewusst, als sie ihrem Strippenzieher im Bremer Mittelfeld den Spitznamen Alpenmessi verpassten.
23: Woher es kommt, weiß ich gar nicht. Ich glaube, in Deutschland war das einfach so, weil ich viel getribbelt habe.
3: Und jetzt dribbeln der Alpenmessi und The Real Messi sogar im direkten Duell gegeneinander.
23: Wenn ich mit meinen Jungs gesprochen habe, in meiner Familie, war es immer der Traum, Brasilien oder Argentinien in der Gruppe zu haben. Und wo wir dann das ja wirklich hatten, da habe ich mich extrem gefreut. Und deswegen Erster gegen Zweiter, stand jetzt in der Gruppe, so perfektes Spiel.
3: Für Romano Schmid geht ein Traum in Erfüllung.
23: Ich spiele gegen den besten Spieler, den es jemals gab, so live, auch wenn er jetzt vielleicht schon ein bisschen älter ist, aber es ist halt das Größte, was du, glaube ich, erreichen kannst, wenn du so gegen dein Idol spielst.
3: Es ist das Messen der Messis.
23: Ich glaube, wenn wir an unser Limit kommen, dann können wir jeden Gegner wehtun und das macht es, glaube ich, noch viel besonderer, dass du gegen eine der besten Mannschaften der Welt spielst und dann irgendwie das Gefühl hast, es steht 0-0 und du kannst sie besiegen. Und ich glaube, das Szenario könnte nicht besser sein.
2: Der Alpenmessi Romano Schmid, nicht nur den Bremer Fans bestens bekannt. Anpfiff für die Partie ist um 19 Uhr deutscher Zeit. Sie können dabei sein, live und in voller Länge in der ARD. Um 23 Uhr spielt dann Frankreich gegen Irak. In der Nacht folgen die Partien Norwegen-Senegal und Jordanien-Algerien. Heute in einer Woche gehen sie los, die 139. Wimbledon Championships. Das Rasenturnier der Tennissaison. Und Tennis-Ikone Serena Williams wird auch dabei sein, auch im Einzel. Sie hat von den Veranstaltern eine Wildcard erhalten. Bei den Herren ist das Feld natürlich ebenfalls bestens besetzt. Dabei auch die deutschen Stars, die gerade noch in Halle aktiv waren. Uli Schäfer berichtet.
24: Er war der Star beim Rasenturnier in Halle. Alexander Sascha Zverev war gekommen, um auch in Halle endlich den Titel zu holen. Seinen ersten auf Rasen überhaupt. Das hat er zwar wieder nicht geschafft, ist aber jetzt auch kein Drama.
25: Es war eine wunderschöne Woche für mich, auch wenn es jetzt ein bisschen ein enttäuschendes Ende hat. Es war trotzdem eine positive Woche für mich. Es hat mir riesig Spaß gemacht, hier zu sein.
24: Und das mit der ganzen Familie, mit Oma, Freundin, Tochter und den Hunden. Da hatte Zverev nicht nur den Tennisschläger in der Hand.
25: Also wird viel gespielt, sag ich mal so. Und natürlich muss der Papa da auch ran.
24: Jetzt geht's mit einem ziemlich guten Gefühl nach Wimbledon, auch wenn er dort bis jetzt noch nie über das Achtelfinale hinausgekommen ist.
25: Ich werde alles dafür tun, dass ich mich gut vorbereite und dort auch gutes Tennis zeigen kann.
24: Das wird auch Daniel Altmaier aus Kempen versuchen. Der war im kleinen Wimbledon in Halle sogar ein bisschen erfolgreicher als Zverev. Auch Altmaier stand im Einzel, im Halbfinale und im Doppel sogar im Finale.
26: Ich bin sehr happy. Ich weiß, dass ich mich noch extrem steigern kann.
4: aber bin happy, so wie der Prozess läuft.
24: Und mal sehen, wie es weiterläuft bei Daniel Altmaier und bei Alexander Zverev auf der Jagd nach seinem ersten Turniersieg auf Rasen.
25: Natürlich möchte ich das auch, dass das irgendwann passiert.
2: Alexander Zverev schlägt auf im All England Lawn Tennis and Croquet Club. Los geht das Turnier am kommenden Montag.
6: Und das war der Sport hier bei uns mit Stefanie Lavoie. In Großbritannien steht ein Machtwechsel an. Regierungschef Keir Starmer hat vor knapp 2 Stunden seinen Rücktritt bekannt gegeben. Gerüchte darüber, dass Starmer seinen Job aufgeben würde, die hatte es schon seit dem Wochenende gegeben, aber nun ist es tatsächlich Gewissheit. Starmer hatte ja zuletzt wenig Fortune und er hat vor allen Dingen viel Vertrauen bei der Bevölkerung verloren. Über den Mittag in London und die Folgen jetzt mehr von Gabi Biesinger.
5: Noch am vergangenen Freitag hatte der britische Premierminister Keir Starmer sich selbstbewusst gezeigt und erklärt, er sehe keinen Grund dafür, sein Amt niederzulegen. Doch nachdem ihm am Wochenende offenbar auch seine engsten Kabinettsmitglieder noch einmal aufgezeigt hatten, dass seine Lage eigentlich aussichtslos ist, war er auf dem Landsitz Chequers mit seiner Frau Victoria zu dem Entschluss gekommen, den er dann Montagmorgen vor der Tür von 10 Downing Street der wartenden Presse verkündete.
8: Every decision I've taken has been about putting the country I love first. That is why I will resign as leader of the Labour Party.
5: Er habe immer in erster Linie seinem Land dienen wollen. Deshalb werde er nun vom Vorsitz der Labour-Partei zurücktreten. Staatsoberhaupt König Charles III. Habe er bereits darüber informiert. Denn, so Starmer, er habe seiner Partei zugehört, dass er offenbar nicht der Beste sei, um Labour in die nächsten Wahlen zu führen. Und die Antwort seiner Partei akzeptiere er bereitwillig.
8: I have heard the answer of my parliamentary party and I accept that answer with good grace.
5: Bis ein Nachfolger gewählt sei, werde er als Regierungschef noch im Amt bleiben, so der 63-Jährige weiter. Der Labour-Exekutivausschuss solle nun einen Zeitplan für die Regelung seiner Nachfolge aufstellen. Bis zur Parlamentspause Anfang Juli könnten sich Kandidaten für die Nachfolge nominieren lassen. Und bis im September das Unterhaus nach der Sommerpause wieder zusammenkomme, stände der neue Regierungschef dann fest. Mit dem bisherigen Bürgermeister von Greater Manchester, Andy Burnham, steht bereits ein potenzieller Nachfolger in den Startlöchern. Burnham hatte vor wenigen Tagen durch den Sieg bei einer Nachwahl in Nordengland einen Parlamentssitz errungen, die Voraussetzung, um den Premier herausfordern zu können. Und es heißt, der 56-jährige Burnham hätte Starmer in eine Führungswahl gezwungen, wenn sich der Premier nicht freiwillig zurückgezogen hätte. Ob sich ein weiterer Kandidat für Starmers Nachfolger an der Labour-Spitze aus der Deckung wagt, ist noch offen. Ambitionen hatte zuletzt der als Gesundheitsminister zurückgetretene Wes Streeting gezeigt. Starmer hatte angesichts miserabler Umfragewerte seit Monaten eine schwere Krise durchlebt. Zuletzt kehrten ihm immer mehr Kabinettsmitglieder den Rücken, Minister traten zurück. Auslöser der jüngsten Zuspitzung war eine schwere Niederlage für Labour bei den Kommunal- und Regionalwahlen im Mai zugunsten der Rechtspopulisten von Reform UK gewesen. Fast auf den Tag genau vor 10 Jahren, am 24. Juni 2016, war der konservative Premierminister David Cameron nach dem verlorenen Brexit-Referendum vom Amt des Premierministers zurückgetreten. Seitdem haben sich die britischen Premiers die Klinke in die Hand gegeben. Starmers Nachfolger wird der 7. Regierungschef in einer Dekade sein. Keine stabilen Zeiten für das Vereinigte Königreich. Dabei hatten Starmer und seine Partei im Sommer 2024 einen großen Wahlsieg errungen und waren mit einer satten Mehrheit im Unterhaus in die Legislaturperiode gegangen. Wirklich glänzen konnte Starmer aber nie, auch wenn er bei seiner Rücktrittserklärung noch einmal auf seine Erfolge verwies. Neben einem Ende der Sparpolitik, Infrastrukturprojekten und wirtschaftlicher Erholung nannte Starmer auch die Wiederannäherung an die europäischen Verbündeten.
8: Standing up for our values. And rebuilding our relationship with our allies in Europe.
5: Und es entbehrte nicht einer gewissen Ironie, dass die Anti-Brexit-Demonstranten im Regierungsviertel das mit dem Gesang der Europa-Hymne Ode an die Freude unterlegten. Entscheidend für den Erfolg von Starmers Nachfolger wird auch die Frage sein, wie er die Folgen des Brexits aufarbeiten will. Zum Schluss seiner Rede kamen Starmer die Tränen. Er werde sich jetzt mehr Zeit nehmen für seine Familie, sagte er mit brüchiger Stimme und umarmte kurz darauf seine Frau Victoria, die mit ihm vor die Tür von 10 Downing Street getreten war.
8: Being the best husband I can to my fantastic wife Vic, who has been a rock by my side
7: through good times and bad.
6: Sagt der noch britische Premierminister Keir Starmer, der vor knapp 2 Stunden seinen Rücktritt erklärt hat und demnächst von der Spitze der Regierung und der britischen Labour-Partei zurücktreten wird. Wir schauen gleich nach Israel. Dort kämpft die Armee ja weiterhin gegen die Hisbollah und unser Nahost-Korrespondent hatte die Möglichkeit, eine der Operationen der israelischen Armee für ein paar Stunden zu begleiten. Sein Bericht gleich.

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1: Um 12.29 Uhr mit Benjamin Kirsch. Der britische Premierminister Starmer tritt zurück. Er werde bis zur Wahl eines Nachfolgers im Amt bleiben, sagte der 63-jährige Labour-Politiker. Aus der NDR-Nachrichtenredaktion Katrin Kalke.
2: Starmer verabschiedete sich vor seinem Amtssitz mit brüchiger Stimme. Seine Partei habe entschieden und dem wolle er Gehör schenken. Der 63-Jährige zieht mit seiner Rücktrittsankündigung die Konsequenzen aus schlechten Umfragewerten und wachsendem Druck aus der eigenen Partei. Zuletzt waren mehrere Minister zurückgetreten. Nach einer schweren Niederlage der Labour-Partei bei den Kommunal- und Regionalwahlen im Mai gab es immer mehr Forderungen nach einem Führungswechsel. Favorit für die Nachfolge ist sein innerparteilicher Rivale Andy Burnham. Der 56-Jährige hatte erst vor wenigen Tagen bei der Nachwahl einen Parlamentssitz errungen und damit die Voraussetzung für eine Kandidatur um die Parteiführung geschaffen. Trotz der Kritik würdigten viele Parteikollegen Starmer dafür, Labour vor 2 Jahren zurück an die Regierung geführt zu haben.
1: Die Vorschläge für eine große Rentenreform sorgen weiter für Diskussionen. Morgen will die Regierungskommission ein Gesamtkonzept vorlegen. Die SPD-Rentenexpertin Klose sagte heute früh, es bringe nichts, sich jetzt über einzelne Punkte zu streiten. Aus Berlin, Anne-Kathrin Mellmann.
3: Es sei dem Gremium darum gegangen, sicherzustellen, dass die Rente den Lebensstandard für niedrige und mittlere Einkommen gewährleistet und zugleich nachhaltig finanziert ist. Es sei kein Menü, wo sich die Leute einzelne Punkte rausnehmen. Enthalten sind unter anderem Vorschläge zum späteren Renteneintrittsalter, gekoppelt an die durchschnittliche Lebenserwartung. Außerdem soll die abschlagsfreie Rente mit 63 wegfallen. Gitta Connemann, CDU-Staatssekretärin im Bundeswirtschaftsministerium, sprach im Morgenmagazin von sehr guten Signalen dafür, dass sich die Bundesregierung noch vor der Sommerpause auf ein Konzept einigt.
1: Der schleswig-holsteinische Ministerpräsident Günther fordert den Rücktritt des linken Vorsitzenden Pantisano. Wer die CDU mit Faschisten und der AfD gleichsetzt, habe sich für jeden ernsthaften demokratischen Austausch disqualifiziert, sagte Günther. Das sei geschichtsvergessen und verharmlose den Rechtsextremismus. Pantisano war erst am Wochenende zum Vorsitzenden der Linken gewählt worden. Kurz vor seiner Wahl hatte er gesagt, zwischen der CDU, die faschistische Politik macht, der AfD oder den Faschisten selbst gebe es keinen Unterschied. Im Nachhinein bezeichnete Pantisano seine Aussage als verkürzt und unglücklich formuliert. Bei einem mutmaßlichen Messerangriff in Göttingen ist am Wochenende ein 23 Jahre alter Mann lebensgefährlich verletzt worden. Verdächtig ist ein 17-Jähriger. Die Polizei hat nach Angaben der Staatsanwaltschaft die Tatwaffe bei ihm gefunden. Nach aktuellem Stand schließen die Ermittler Notwehr nicht aus. Auch einen Angriff aus politischen Motiven hält die Staatsanwaltschaft für möglich. Der Verdächtige und Zeugen, die zum Umfeld des mutmaßlichen Opfers gehören, haben bisher keine Angaben gemacht. Der Verletzte selbst ist nicht vernehmungsfähig, schwebt aber nicht mehr in Lebensgefahr. Nach der ersten Verhandlungsrunde zwischen dem Iran und den USA haben die Vermittlerstaaten Katar und Pakistan Fortschritte verkündet. Vereinbart wurden bessere Absprachen über die Straße von Hormus und weitere Unterhändler, Gespräche über die wichtigen Punkte. Bis daraus ein endgültiges Abkommen werden kann, gibt es noch viel zu klären, so die Einschätzung von Korrespondentin Katrin Hondl in Luzern.
4: Zum Beispiel beim Atomprogramm, da sind praktisch noch alle Fragen offen, wie das gelöst werden soll. Und wenn wir uns erinnern, 2015, das letzte große Atomabkommen, damals noch unter US-Präsident Obama, da hat es 2 Jahre gedauert, bis es dazu kam. Also das dämpft natürlich den Optimismus. Man muss jetzt einfach sehen, wir sind es ja inzwischen gewöhnt, dass es in diesem Konflikt fast täglich neue Überraschungen gibt. Und jetzt können wir mal hoffen, dass vielleicht nach diesem Auftakt das Glas vielleicht halb voll ist.
1: Die Zahl der bestätigten Ebola-Fälle im Osten Kongos ist zuletzt stark angestiegen. Die Behörden registrierten bislang mehr als 1.000 Infizierte. Ein Viertel der Erkrankten ist daran gestorben. Aus Nairobi, Karin Bensch.
5: Ein großes Problem ist, für diese seltene Ebola-Variante gibt es noch keinen zugelassenen Impfstoff. Mediziner können lediglich die Symptome der Infizierten mit Medikamenten behandeln. Um den Ausbruch einzudämmen, werden Erkrankte isoliert. Ihre sozialen Kontakte werden so gut es geht nachverfolgt. Insgesamt befinden sich laut des kongolesischen Gesundheitsministeriums derzeit 365 Patienten in Isolation oder im Krankenhaus. Fachleute fürchten, dass es mindestens 1 Jahr dauern könnte, bis der Ausbruch beendet ist.
1: Die Hitzewelle in Europa trifft auch die Energieversorgung. In Frankreich etwa liefern die Atomkraftwerke den Großteil des Stroms im Land. Wenn einzelne Reaktoren wegen der Hitze nun ihre Leistung reduzieren müssen, hat das weitreichende Folgen. Wie diese aussehen, fasst Katja Jansen aus der ARD-Klimaredaktion zusammen.
6: Wenn so eine Hitzewelle länger anhält, Flüsse und Meere schon von vornherein stärker aufgeheizt sind, dann wird auch der Spielraum immer kleiner und dann kommen auch die etwas hitzeresistenteren Kraftwerke nicht mehr so gut klar. Die Kraftwerksbetreiber passen ihre Prozesse schon an die Klimawandelfolgen an, soweit möglich. Zu Sicherheitsproblemen sollte auch eine längere Hitzewelle also nicht unbedingt führen, aber zu weniger Strom auf dem Markt. Und das haben wir in der Vergangenheit auch schon erlebt. Wenn Frankreich im Sommer weniger Strom produziert, kann sich das europaweit auf Strompreise auswirken. Denn bei Hitzewellen kommen zwei Dinge zusammen. Weniger Atomstrom bei mehr Verbrauch, weil alle ihre Klimaanlagen anschmeißen. Und in Frankreich nimmt der Atomstrom eben im Vergleich zu den Erneuerbaren noch einen so hohen Anteil an, dass das dann wirklich spürbare Konsequenzen hat.
1: Das waren die Nachrichten.
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7: Freundlich ist es in Norddeutschland, die Sonne scheint vielerorts, nur im Süden Niedersachsens sind einzelne Schauer oder Gewitter möglich. Dazu auch teilweise viel Hitze auf den nordfriesischen Inseln, 20 Grad im Emsland bis zu 25 und im Osten Niedersachsens bei bis zu 30 Grad. Morgen dann ähnliche Temperaturen, dazu aber kaum noch Niederschläge, es ist meist sonnig und trocken. 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Staus und Behinderungen ab 3 Kilometern haben wir aktuell auf folgenden Strecken. Die A1 Hamburg Richtung Osnabrück zwischen Bremerkreuz und Arsten 7 Kilometer Stop and Go. In der Gegenrichtung zwischen Brinkum und Arsten 3 Kilometer Stau. A2 Berlin Richtung Hannover zwischen Peine und Hemmelerwald 4 Kilometer Stop and Go. Und die A7 Hamburg Richtung Flensburg ist zwischen Ofschlag und Schleswig-Jagel noch bis 14 Uhr gesperrt. NDR Infos hier mit Marius Zegri am Mikrofon. Trotz aller Anstrengungen zu einer Waffenruhe haben im Süden des Libanon weiterhin intensive Kämpfe zwischen der Hisbollah-Miliz und der israelischen Armee stattgefunden. Die Situation ist volatil und Journalisten haben in diesem Gebiet kaum die Möglichkeit, unabhängig zu recherchieren oder sich dort zu bewegen. Unserem Korrespondenten in Tel Aviv, Julio Segador, ist nun ein seltener Einblick gewährt worden. Er konnte unter strengen Auflagen als Embedded Journalist, also als eingebundener Beobachter innerhalb des israelischen Militärs, mit ins Kampfgebiet fahren.
8: Es ist kurz vor Mitternacht, absolute Dunkelheit. Die Kolonne der israelischen Armee fährt ohne Scheinwerfer über die Grenze in den Südlibanon. Jeder Lichtstrahl wäre in dieser Nacht lebensgefährlich. Überwachungsdrohnen der Hisbollah könnten uns entdecken. Ich bin für 3 Stunden embedded, eingebunden in eine Kampfeinheit des israelischen Militärs. Es ist die Brigade 551. Was wir sehen dürfen, bestimmt das Militär. Unabhängig überprüfen lässt sich in dieser Kriegszone kaum etwas. Unser Ziel ist Masht al-Sun. Die libanesische Ortschaft, etwa 8 Kilometer nördlich der israelischen Grenze, ist völlig zerschossen. Im Mondlicht sind nur noch Ruinen und Trümmerberge zu erkennen. Doch die eigentliche Gefahr lauert unter der Erde. Die Soldaten führen uns zu einem unscheinbaren Zugang. Es ist der Eingang zu einem massiven Tunnel, vollgestopft mit Sprengstoff und unbemannten Drohnen. Adi Stola von der israelischen Militärpressestelle zeigt auf die Drohnen. Ihre Reichweite, sagt sie, sei enorm. Diese Drohnen werden gegen israelische Zivilisten und israelische Soldaten eingesetzt und sie können Tel Aviv erreichen, ebenso Jerusalem. Wir sprechen von einer Reichweite von 200 Kilometern. Die Entdeckung des Tunnels verbucht die israelische Armee als strategischen Erfolg. Für die libanesische Zivilbevölkerung von Masht al-Sun bedeutet diese Infrastruktur jedoch, dass ihre Heimat zur Frontlinie wurde. Die etwa 2000 Einwohner des Ortes sind in den Norden des Libanon geflüchtet. Der Tunnel, so erklärt uns die Militärsprecherin, zieht sich mitten durch das zivile Leben des Ortes. Die Hisbollah missbrauche das gesamte Dorf als menschliches Schild, sagt sie und deutet auf die Decke. Dieses gesamte Tunnelsystem befindet sich unter Wohngebäuden. Es gibt eine Fabrik direkt am Ende der Straße, es gibt Schulen, es gibt Moscheen in diesem Dorf. All das wurde von der Hisbollah vollständig militarisiert. Ob das gesamte Dorf tatsächlich unterkellert ist, können wir in der Kürze der Zeit und unter militärischer Bewachung nicht verifizieren. Fest steht, die Zerstörung an der Oberfläche ist großflächig. Leben kann hier vorerst niemand mehr. Für das israelische Militär ist der Tunnel in Mashtal Sun Teil eines viel größeren regionalen Konfliktes. Beim Blick auf die Schrift und die Bauart der sichergestellten Drohnen zieht Militärsprecherin Adi Stola eine direkte Linie nach Teheran.
9: What we're seeing here is Iran.
8: Hinter all dem steckt der Iran, nichts anderes. Es ist iranischer Standard, es sind iranische Einrichtungen, es ist iranisches Geld. Alles hier wird vom iranischen Regime unterstützt und wir müssen dagegen vorgehen, um sicherzustellen, dass unsere Zivilisten nicht in Reichweite dieser Bedrohung durch diese Munition gelangen. Nach etwa 3 Stunden endet unser Einblick in diese zerstörte Welt. Die Soldaten drängen zum Aufbruch, das Zeitfenster schließt sich. Wieder geht es mit ausgeschalteten Lichtern und im irren Tempo Richtung israelische Grenze. Zurück bleibt ein völlig zerstörtes libanesisches Dorf und die Gewissheit, dass dieser Tunnelkrieg im Untergrund noch lange nicht vorbei ist.
7: Berichtet unser Korrespondent Julio Segador um 20 vor 1.
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7: Knapp 6 Millionen Menschen sind in Deutschland auf Pflege angewiesen. Und die Zahl wächst, auch weil wir ja alle immer älter werden. Um viele Pflegebedürftige kümmern sich Angehörige. Aber wenn tatsächlich der Mann, die Mutter oder der Opa intensive Betreuung braucht, sind viele Angehörige ratlos. Hilfe sollen Pflegekurse bringen und die soll es kostenfrei geben. Aber unter den Anbietern solcher Kurse finden sich auch schwarze Schafe, wie Nikolaus Perenboom und Wiebke Nielsen rausgefunden haben.
10: Als der Mann von Nicole Knutzen pflegebedürftig wurde, war sie zunächst komplett ratlos, wie sie rückblickend sagt.
11: Weder in meinem Umfeld, im Bekanntenkreis oder im Freundeskreis gab es ähnliche Situationen und ich wusste gar nicht, wie ich damit umgehen sollte. Dazu kam auch eine emotionale Belastung.
10: Ihr Mann ist mittlerweile verstorben. Jahrelang hat sie ihn gepflegt. Heute arbeitet Nicole Knutzen ehrenamtlich für Wir pflegen, eine Vereinigung von Angehörigen. Sie sagt, Pflegekurse sind grundsätzlich wichtig. Auch online werden solche Kurse angeboten. Seit einer Weile ist besonders ein Anbieter hervorgestochen. Die Website pflegeakademie24.de. Mit Telefonanrufen hat die dahinterstehende Betreiberfirma sogenannte Kaltakquise betrieben, also Werbeanrufe ohne vorherige Zustimmung, die eigentlich verboten sind. Auch online häufen sich Beschwerden über die Pflegeakademie 24. Auffällig beim Kursangebot sehr viel.

0: müssen auch pflegepädagogisch geschult sein und müssen das eben dann auch in diese Online-Kurse entsprechend einbinden.
1: Erst wenn das gegeben sei, schließe eine der deutschen Pflegekassen einen Vertrag mit dem Betreiber der Kursseite. Mit der Pflegeakademie 24 hat die kaufmännische Krankenkasse KKH aus Hannover eine solche Vereinbarung getroffen. Und damit dafür gesorgt, dass auch alle anderen Pflegekassen diese Kurse zahlen müssen. Für die pflegenden Angehörigen sind die Angebote nämlich kostenlos. Betrieben wird die Online-Seite Pflegeakademie 24 von der Hello You AG mit Sitz in der Schweiz. Auffällig, im Handelsregister ist die Hello You AG in der Rubrik Werbeagenturen eingetragen. Unsere Fragen unter anderem zu den speziellen Qualifikationen im Pflegebereich der Hello You AG lässt die Pflegekasse KKH unbeantwortet. Auch auf anderen Firmenseiten der Hello You AG lassen sich keine Hinweise finden für eine Expertise im Pflegesektor. Gisela Roman von der Verbraucherzentrale Rheinland-Pfalz.
2: Wir haben knappe Kassen in der Pflegeversicherung und dann ist es äußerst problematisch, wenn hier Geld ausgegeben wird für Dienste, die eigentlich vielleicht gar nicht unbedingt benötigt werden.
1: Immerhin, unser Hinweis auf unseriöse Werbeanrufe der Pflegeakademie 24 hat die kaufmännische Krankenkasse KKH offenbar zum Nachdenken gebracht. Sie teilt uns mit.
3: Die Vertragsverhältnisse zur Pflegeakademie 24, Hello You AG, haben wir zwischenzeitlich beendet.
1: Die Hello You AG lehnt ein Interview mit uns ab, schreibt aber:
4: Gerne möchten wir Ihnen mitteilen, dass die Hello You AG in diesem Bereich inzwischen nicht mehr tätig ist. Die Webseite pflegeakademie24.de bleibt aktuell lediglich geöffnet, damit bestehende Nutzer bereits begonnene Kurse abschließen können.
1: Für Nicole Knutzen ist das eine gute Nachricht. Allerdings sollten, so Gisela Roman von der Verbraucherzentrale, die Pflegekassen auch in Zukunft wachsam sein.
5: Soweit Wiebke Niersen und Nikolaus Perenboom über Probleme bei Pflegekursen. Mal ganz ehrlich, was haben Sie bis zu WM-Beginn über Kap Verde gewusst? Kleiner Staat im Westen Afrikas, ein paar Inseln mitten im Atlantik. Aber spätestens seit das Team von den Kapverdischen Inseln nicht nur gegen Spanien ungeschlagen geblieben ist, sondern jetzt auch gegen Uruguay, da lernt man eine ganze Menge darüber. Und wir schauen gleich mal nach Kap Verde und wie man dort den Fußball feiert. Vorher Benjamin Kirsch. Und der bringt Sie jetzt in 90 Sekunden auf den neuesten Stand.
6: Der britische Premierminister Starmer wird sein Amt abgeben. In London erklärte der 63-Jährige, er bleibe nur noch Regierungschef, bis ein Nachfolger bestimmt sei. Mit der Rücktrittsankündigung zieht Starmer Konsequenzen aus der anhaltend schlechten Zustimmungswerten. Als Nachfolger wird sein innerparteilicher Rivale Andy Burnham gehandelt. In der Debatte über die Zukunft der Rente in Deutschland hat sich ein Mitglied der Expertenkommission zu Wort gemeldet. Die SPD-Politikerin Klose sagte im Morgenmagazin von ARD und ZDF, man solle sich die Vorschläge in Gänze anschauen, wenn die Kommission sie morgen übergebe. Es handle sich nicht um ein Menü, aus dem sich Leute einzelne Punkte herausnehmen könnten. Zu den Vorschlägen zählt unter anderem die Koppelung des Rentenalters an die Lebenserwartung. Der neue Linken-Chef Pantisano hat umstrittene Interview-Aussagen zurückgenommen. Er hatte der Bild-Zeitung gesagt, dass es keinen Unterschied gebe zwischen der CDU, die faschistische Politik mache, der AfD und Faschisten selbst. Jetzt bat er die CDU um Entschuldigung. Er sehe zwar einen Rechtsruck bei der CDU, er hätte aber nicht verwischen dürfen, dass die Partei im demokratischen Spektrum stehe und die AfD die Demokratie abschaffen wolle. Das Wetter in Norddeutschland heiter und trocken. In Südniedersachsen einzelne Gewitter bei 20 bis 30 Grad. Das war der kurze Überblick. Weiter geht's mit Marius Zekri.
5: Dankeschön, hier ist die Zeit. Es ist 12.47 Uhr, 13 Minuten vor 1.
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5: Uruguay gilt als Fußballnation. Man könnte sagen, ja doch, so ein bisschen Fußballgigant. Aber gegen das Team von Kap Verde konnte sich das Land bei der WM nicht durchsetzen. Die Partie gegeneinander ist mit einem 2:2 unentschieden zu Ende gegangen. Schon in ihrem ersten Spiel gegen Spanien sind die Kapverden ungeschlagen geblieben. Und so viel Erfolg lässt die Brust der Fans natürlich anschwellen, zumal ein Einzug in die K.O.-Runde für das Team aus dem kleinen Inselstaat vor der Küste Westafrikas inzwischen nicht mehr ganz unwahrscheinlich.

0: wahrscheinlich ist. Und darum kommt man aus dem Feiern dort gerade gar nicht mehr heraus.
1: Als die Nationalhymne im Restaurant erklang, glaubte noch kaum einer daran. Am Ende dann stand ein überraschendes Unentschieden 2:2 gegen Uruguay. Valerio Santos, Universitätsdozent in der Hauptstadt Praia, sagt, nun endlich würde auch der Rest der Fußballwelt davon Notiz nehmen, dass auch die Kapverden eine ernstzunehmende Fußballnation seien. Das ist für alle Nationen eine Überraschung, denn sie haben kaum damit gerechnet, dass ihnen die Kapverden so viel Kopfzerbrechen bereiten würden. Die dachten, wir hätten nur ein Team mit lauter Schwachpunkten. Ich glaube, jetzt wird man uns mehr Respekt entgegenbringen. Schwachpunkte gab es bei der Partie in Miami durchaus. Sonst hätte Keeper Vosinha ja nicht 2 Tore kassiert. Aber, sagt Dozent Santos, sein Land könne in jedem Fall stolz auf das Team sein. Ich nenne Ihnen mal ein Beispiel. Italien müsste eigentlich bei dieser WM dabei sein. Aber ich glaube nicht, dass Italien in dieser Gruppe bestehen könnte, denn sie ist extrem anspruchsvoll. Der Punktgewinn gegen Spanien vergangene Woche erwies sich jedenfalls nicht als Eintagsfliege der Blauhaie. Schon im Vorfeld der WM hatte die Truppe um Trainer Bubista viele Male bewiesen, dass sie auch gewinnen kann. Wir halten alle zu ihnen. Selbst meine Großmutter, die ist schon 100 Jahre alt, die schaut der Nationalmannschaft im Fernsehen zu. Nun dürften diese 100-Jährige und alle anderen Kapverde-Fans mit einigem Recht auf mehr hoffen, meint die Verkäuferin Ilivanje Mendes. Wir waren ein bisschen unaufmerksam nach dem Tor in der ersten Halbzeit. Aber in der zweiten Halbzeit sind wir zurückgekommen. Dieses Spiel hat mich sehr mitgenommen, aber ich glaube, wir haben das Potenzial auch zu gewinnen. In der Nacht zu Samstag in Houston, Texas gegen Saudi-Arabien schlägt dann die Stunde der Wahrheit. Kann Cabo Verde auch während einer WM gewinnen? Was für eine Frage, entgegnet der Kraftfahrer José Tavares. Wir gewinnen und verlassen die Gruppenphase, sagt er. Davon ist auch sein Nachbar Tyson Pires überzeugt. Im letzten Spiel schlagen wir Saudi-Arabien und werden die nächste Phase der Weltmeisterschaft erreichen, mit Sicherheit. Eine gute Leistung sei es gewesen. Glückwunsch, Cabo Verde, sagt er. Das Land werde es bis ganz nach oben schaffen. Große Freude also beim Newcomer Cap Verde. Das Sommermärchen des Inselstaates geht weiter.
0: Und von dort, von Cap Verde, berichtete Stefan Ehlert über das Land und das Team, das als WM-Überraschung gilt. Und wenn es einen Satz gibt, auf den sich alle Fußballfans in Cap Verde und auch in allen anderen Staaten rund um den Globus einigen können, dann ist es wohl: der Ball ist rund. Aber bei der Fußball-WM gilt, Ball ist nicht gleich Ball. Zu jedem Turnier gibt's auch einen offiziellen Ball. Und jeder hat durchaus andere Eigenschaften, auch was beispielsweise sein Flugverhalten angeht. Forscher eines Göttinger Physikunternehmens haben sich das gute Stück, das bei der aktuellen WM im Einsatz ist, deshalb mal angesorgt und genauer untersucht und dabei auch geschaut, ob der Ball hält, was die Werbung verspricht.
2: Der Adidas Trionda ist der neue Jabulani.
3: In den sozialen Medien wird genau darüber derzeit heftig diskutiert. Denn viele Fußballfans erinnern sich noch gut an den Jabulani, den offiziellen WM-Ball von 2010. Kaum ein Ball hat die Fußballwelt so beschäftigt. Torhüter beschwerten sich über flatternde Flugbahnen, Spieler über mangelnde Kontrolle. Als nun der neue WM-Ball vorgestellt wurde, wurden die Vergleiche schnell laut. Denn auch bei ihm wird auf eine ungewöhnliche Konstruktion gesetzt. Ein klassischer Fußball besteht aus 32 einzelnen Teilen. Der Jabulani kam mit 8 aus, der neue WM-Ball sogar nur mit 4 Teilen. Doch bedeutet das automatisch auch ähnliche Flugeigenschaften? Genau das wollten Forscher des Göttinger Unternehmens Comsol herausfinden.
4: Das ist ein riesengroßer Unterschied. Also der WM-Ball 2010 war ja dadurch gekennzeichnet, dass er in bestimmten Situationen angefangen hat zu flattern. Er hat einfach beim Abbremsen, beim Flug durch die Luft, wurde er so langsam. Und während des Langsamerwerdens kam er in einen Übergangsbereich, wo bei Rotation gerade auch schnelle Kraftänderungen entstehen und wo er dann anfängt, einfach zu flattern.
3: Das sagt Philipp Oberdorfer. Die Göttinger Wissenschaftler beschäftigen sich mit Aerodynamik, also damit, wie sich Luft um einen Körper oder in diesem Fall den Ball bewegt. Und dabei zeigt sich, der neue WM-Ball verhält sich anders als sein berühmter Vorgänger.
4: Das Wichtige sind aber diese kleinen Rillen, die überall noch eingebracht sind und diese sehr winzigen kleinen Strukturen. Das sind alles kleine Rauigkeiten, die letztendlich für kleine Verwirbelungen sorgen. Und diese Verwirbelungen halten wiederum die Strömung länger am Ball und stabiler am Ball.
3: Der berüchtigte Flatter-Effekt des Jabulani trifft beim neuen WM-Ball deutlich später auf. Die Göttinger Forscher geben deshalb Entwarnung.
4: Der neue WM-Ball verhält sich sehr gutmütig. Er hat ein stabiles Flugverhalten. Das heißt, man kann eigentlich besser mit ihm rechnen. Torhüter können sich vermutlich besser auf ihn einstellen.
3: Für die Torhüter bei der Weltmeisterschaft 2026 dürfte das eine gute Nachricht sein. Ob der neue WM-Ball trotzdem wieder für Diskussionen sorgt? Ganz ausschließen lässt sich das natürlich nie. Im Fußball ist schließlich bekanntermaßen alles möglich.
0: Max von Schwarz über den offiziellen WM-Fußball.
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0: Anfang der 2000er Jahre sind Hardfi als heißer Geheimtipp gehandelt worden. Es hat allerdings nicht lange gedauert. Dann hat sich die Alternative Rock Band aus dem Londoner Vorort Staines zum gefragten Top Act entwickelt. Inzwischen 3 erfolgreiche Alben veröffentlicht und hierzulande auch auf den größten Festivals gespielt. Danach ist es still geworden um die Band, aber jetzt, 15 Jahre später, erscheint ein neues Album von Hardfi. Sweating Someone Else's Fever heißt es, und Götz Steger hat es schon mal gehört und stellt es Ihnen vor.

Wer sind deine Freunde und wer nicht? Sind die vielen Follower in den Social Media Accounts im Zweifel auch für dich da? Treten politische Parteien, die um deine Stimme buhlen, wirklich für deine Interessen ein? Gleich im ersten Song They Ain't Your Friends werfen Hardfi diese brisanten Fragen auf und verbreiten mit einer Mischung aus Rock, Reggae und Hip-Hop eine Energie, die mich an The Clash denken lässt, in deren Tradition sich Hardfi selbst auch sehen.

Diese Widerständigkeit mit positiver, motivierender Ausstrahlung wird in Digo Nada, dem zweiten Song, noch verstärkt. Dass man hier an Manu Chao denkt, kommt nicht von ungefähr. Sänger Richard Archer hatte vor einiger Zeit die Cumbia-Musik für sich entdeckt. Der in England lebende kolumbianische Rapper Mike Calley als Gast tut sein Übriges. Digo Nada.

Immer wieder greifen Hardfi die angespannte soziale Situation in ihrer Heimat UK auf. Ain't Going Out Tonight beschreibt eine Konfrontation mit alkoholisierten Hooligans auf dem nächtlichen Nachhauseweg. Die Frauenstimme gehört übrigens der preisgekrönten Schauspielerin und Sängerin Kristen Cummings, eine langjährige Verbündete der Band. Sie ist auf einigen Tracks zu hören, eine wichtige Bereicherung, damit, so Richard Archer, das Ganze nicht nur nach Jungs mit Gitarren klingt.

0: Aber so hart die Realität auch ist, ohne Spaß geht es nicht. Der Titel der ersten Single-Auskopplung Looking for Fun ist übrigens, wie die Band mit Nachdruck betont, die letzte Zeile des Clash-Songs White Man in Hammersmith Palais. Spaß verbreiten Hardfi allemal mit ihrem vielseitigen Sound, der von Punk, Elektro bis Trip-Hop so alles beinhaltet, was britischen Rock der letzten Jahrzehnte ausmacht.
1: Götz Steger über das neue Album der Band Hardfi, Sweating Someone Else's Fever. Da hören wir gleich auch noch ein bisschen Musik draus bis zu den Nachrichten. Und dann geht's hier weiter mit Ulrike Heckmann und dem NDR-Info-Thema Demokratie unter Druck. Ich bin Marius Zekri. Schönen Tag noch.

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1: Um 13 Uhr mit Benjamin Kirsch. Der britische Premierminister Starmer hat seinen Rücktritt angekündigt. Er wolle im Amt bleiben, bis ein Nachfolger bestimmt ist, erklärte der Labour-Politiker aus London, Gabi Biesinger.
2: An der Seite seiner Frau Victoria trat Premierminister Keir Starmer vor die Tür von 10 Downing Street, wo sich schon seit dem frühen Morgen die Presse versammelt hatte. Er werde sein Amt als Parteivorsitzender der Labour Party niederlegen, so Starmer. Denn er habe seiner Partei zugehört, dass er offenbar nicht der Beste sei, um Labour in die nächsten Wahlen zu führen. König Charles III., das Staatsoberhaupt, habe er bereits über seine Entscheidung informiert. Der nationale Exekutivausschuss seiner Labour-Partei solle nun einen Zeitplan für die Regelung der Nachfolge aufstellen.
1: Der Ex-Bürgermeister der Metropolregion Manchester, Andy Burnham, hat mittlerweile erklärt, dass er für den Labour-Parteivorsitz kandidieren wird und somit auch Regierungschef werden will. Er stehe als Nachfolger von Starmer zur Verfügung, schrieb Burnham auf Social Media. Die bislang bekannt gewordenen Vorschläge der Rentenkommission sorgen für Diskussionen. Geplant ist unter anderem, das Alter für den Renteneintritt schrittweise zu erhöhen und beispielsweise auch Selbstständige in die Kasse einzahlen zu lassen. Aus der NDR-Nachrichtenredaktion Michael Kück.
3: IG Metall-Chefin Benner fürchtet eine scharfe Ablehnung der Beschäftigten für den Vorschlag, die Rente mit 63 abzuschaffen. Dies blende die Lebensrealität vieler aus, sagte Benner. Die Linken kritisieren die Vorschläge der Rentenkommission insgesamt als inakzeptable Kürzungen. Die SPD-Rentenpolitikerin Klose sprach dagegen im Morgenmagazin von ARD und ZDF von einer positiven Nachricht, gerade für Jüngere. Lob kommt auch von der CDU. Die Seniorenunion spricht von ausgewogenen Vorschlägen.
1: Der neue Linken-Chef Pantisano hat sich für seine umstrittene Äußerung zur CDU entschuldigt. Seine Aussage sei verkürzt und in dieser Form falsch gewesen, dafür bitte er um Entschuldigung. Pantisano hatte der Bild am Wochenende gesagt, es gebe gerade keinen Unterschied zwischen CDU und AfD. Beide würden, Zitat, faschistische Politik machen. Heute erklärte der neue Linken-Chef dazu, er bleibe bei seiner Kritik an einem Rechtsruck der CDU. Die AfD wolle die Demokratie abschaffen, diese Unterscheidung hätte er nicht verwischen dürfen. Pantisanos Vergleich hatte bei der CDU, aber auch in der eigenen Partei viel Kritik ausgelöst. Bei seiner Wahl zum linken Co-Chef bekam er nur 53%. Vorher hatte er sich noch für mögliche Bündnisse mit der CDU auf Landesebene ausgesprochen, um eine AfD-Regierung zu verhindern. Nach der ersten Verhandlungsrunde in der Schweiz über ein Ende des Iran-Kriegs sollen nun Gespräche zur Umsetzung der Absichtserklärung beginnen. In der Nacht haben sich die Unterhändler der USA und des Iran auf einen Fahrplan für ein endgültiges Abkommen innerhalb von 60 Tagen geeinigt. Aus Baden-Baden, Patricia Wern.
4: Geplant sei unter anderem, Arbeitsgruppen für die jeweiligen Themen zu bilden. Diese sogenannten technischen Gespräche sollen den Rest der Woche auf dem Bürgenstock am Vierwaldstätter See fortgeführt werden. Weitere Einzelheiten sind nicht bekannt. Die Schweiz als Gastgeberland zeigte sich mit dem Fahrplan nach der ersten Verhandlungsrunde zufrieden. Das Außenministerium in Bern teilte mit, dies sei ein positiver Schritt, der weitere politische und technische Entwicklungen ermögliche. Man sei bereit, diesen Prozess weiter zu unterstützen.
1: Nach einem mutmaßlichen Messerangriff in Göttingen ermitteln Mordkommission und Staatsschutz. Ein 23-Jähriger war in der Nacht zu Sonntag lebensbedrohlich verletzt worden. Inzwischen ist er außer Gefahr. Aus Göttingen, Christoph Höhland.
5: Laut Staatsanwaltschaft gilt mittlerweile ein 17-Jähriger als Tatverdächtiger. Der Jugendliche wurde gestern zur Wache gebracht, hat dort aber nicht ausgesagt. Laut Staatsanwaltschaft wurde bei ihm aber die Tatwaffe gefunden. Er kam wieder auf freien Fuß, auch weil die Staatsanwaltschaft bislang nicht ausschließen kann, dass es sich um Notwehr gehandelt hat. Ob es einen rechtsextremen Hintergrund gibt, wissen wir bislang nicht. Einen entsprechenden Fragenkatalog hat die Staatsanwaltschaft noch nicht beantwortet. In Göttingen kam es aber gestern Abend noch zu einer laut Polizei friedlichen Spontandemonstration. 600 bis 1000 Menschen protestierten gegen rechte Gewalt.
1: Das waren die Nachrichten. Das Wetter in Norddeutschland. Freundlich mit viel Sonne, in Südniedersachsen einzelne Schauer oder Gewitter, 20 Grad auf Sylt bis 30 Grad in Wolfsburg. Morgen sonnig und trocken bei 21 Grad auf Fehmarn bis 30 Grad in Hannover. Am Mittwoch und Donnerstag heiter und trocken 23 bis 35 Grad. Es ist jetzt 13.05 Uhr.
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6: Wetteraussichten haben wir gerade schon gehört. Bleiben noch die Verkehrsmeldungen. NDR Info, der Verkehrsservice mit den Staus ab 3 Kilometer Länge. A1 Hamburg Richtung Osnabrück zwischen Bremer Kreuz und Arsten 7 Kilometer vor einer Baustelle. A1 Osnabrück Richtung Bremen zwischen Bremen-Brinkum und Arsten 3 Kilometer. A2 Berlin Richtung Hannover zwischen Peine und Helmnerwald 4 Kilometer. Und die A7 Hamburg Richtung Flensburg ist zwischen Ufschlag und Schleswig-Jagel wegen Grünpflegearbeiten gesperrt bis ca. 14 Uhr. Sie hören NDR Info, ich bin Ulrike Heckmann. Schönen guten Tag. Umfragen zeigen, die Demokratie ist unter Druck. Viele Menschen haben das Vertrauen in Politik und Parteien verloren. Und deshalb fragen wir heute, wie kann Vertrauen neu entstehen? Unser NDR Info-Thema heute mit Peter Mücke.
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7: Ich würde sagen, dass Menschen wenig Räume haben, wo sie miteinander diskutieren und wo man sich auch aushält miteinander und auch was klären muss. Ich glaube, für viele Menschen ist es einfacher, sich zurückzuziehen und zu behaupten, die anderen haben nicht recht, aber man selbst ja.
8: Viele blicken derzeit mit gemischten Gefühlen auf unsere politische Landschaft, machen sich Sorgen um die Demokratie, so wie dieser Mann in Rostock. Umfragen zeigen, die Demokratie wird als Regierungsform weiterhin als beste aller Möglichkeiten geschätzt, aber die praktische Umsetzung, die sehen viele Menschen kritisch. Sie haben das Vertrauen in die Politik verloren. Viele zweifeln daran, dass die Regierung die richtigen Lösungen für die aktuellen Probleme hat. Das zeigt sich auch daran, dass laut ARD Deutschland-Trend nur 12% der Befragten mit der Arbeit der Bundesregierung zufrieden ist. Und das nehmen wir zum Anlass zu fragen, Demokratie unter Druck, wie kann Vertrauen neu entstehen? Was wünschen Sie sich von der Politik? Das ist das NDR-Info-Thema heute am 22. Juni. Ich bin Peter Mücke. Hallo. Knapp 40% der Menschen sind laut Deutschland-Monitor unzufrieden damit, wie die Demokratie hierzulande gerade funktioniert. Viele haben das Gefühl, dass ihre Sorgen und Anliegen von Politik und Gesellschaft nicht ausreichend gehört werden. Darum soll es heute gehen in den kommenden 10 Minuten. Woher kommt dieser Eindruck und wie kann man ihm begegnen? Zum Start wollen wir auf ein Beispiel schauen. Der Verein Mehr Demokratie setzt dabei auf etwas, das im politischen Alltag oft zu kurz kommt. Zuhören. Mit dem Dialogformat Sprechen und Zuhören will der Verein Menschen mit unterschiedlichen Ansichten zusammenbringen. Und das Besondere daran, alle Beteiligten bekommen die gleiche Redezeit. Marvin Weber und Claire Schnitzlein haben eine dieser Gesprächsrunden im Lüneburger Kurpark besucht und zugehört.
9: Wenn Volker Bunten schön klingelt, ist die Redezeit vorbei. 4 Minuten hat jede Person, dann wird gewechselt.
10: Durch dieses Stück weit wieder annähern und die Meinung des Andersdenkenden als normal auch zu sehen und nicht gleich einzuordnen in eine Schublade, kommen wir wieder zum Kern der Demokratie. Und dazu gehört für mich die Würde des Andersdenkenden und das Zuhören.
9: Der Grafikdesigner organisiert die Gesprächsabende gemeinsam mit der Stadt Lüneburg und anderen Freiwilligen. Sein Ziel, raus aus den eigenen Meinungsblasen, hinein in die echte Begegnung.
10: Für uns ist es auch wichtig, ein Stück weit neugierig zu sein auf die Meinung und vor allen Dingen auf die Hintergründe der Menschen, die anders denken.
9: Wer spricht, wird nicht unterbrochen. Das ist die Regel. Stattdessen geht es um persönliche Erfahrungen. Angelika Becher beginnt. Die pensionierte Lehrerin engagiert sich bei Parents for Future. Trotz aller Sorge um Klima und Weltpolitik hält sie das Vertrauen in die Demokratie für wichtig.
11: Ich bin absolut der Überzeugung, dass es zwischen den Parteien in Deutschland noch deutliche Unterschiede gibt. Und dass eben dieses Reden, die da oben machen sowieso, was sie wollen, eins ist, was oft sehr vorgeschoben ist. Damit macht man sich's auch sehr bequem. Ich finde schon, dass auch in Deutschland die Demokratie noch so weit funktioniert, dass eben doch auch vieles öffentlich diskutiert wird und ich daran irgendwie ja auch teilnehmen kann an verschiedensten Stellen.
9: Der Jüngste in der Runde ist Ole Brehl. Der 19-Jährige engagiert sich im Jugendforum Lüneburg. Viele Gleichaltrige interessieren sich seinem Eindruck nach kaum für Politik.
12: Es war schon ziemlich viel demonstriertes Desinteresse. Also wir hatten jetzt das Glück, dass wir einen ziemlich großartigen Politiklehrer hatten. Aber es war schon merkbar, dass es mehr war, okay, wir arbeiten jetzt die Aufgaben ab mit so möglichst wenig Einsatz, wie es geht und gut ist.
9: Politisches Interesse hänge leider oft auch vom Umfeld und vom Bildungsweg ab, stellt Breel fest. Die nächste Redezeit beginnt. Christiane Kröger nutzt ihre 4 Minuten.
13: Ich kann noch nicht mal für mich reklamieren, dass ich zu jeder Wahl gegangen bin, Asche auf mein Haupt. Und es waren dann zeitliche Fragen zum Teil oder Prio im Ablauf des Lebens, nicht aufs Bewusstsein dafür.
9: Trotzdem hält sie ein Plädoyer fürs Wählen.
13: Jede Stimme, die nicht abgegeben wird, ist eine ungehörte Stimme. Und auch wenn jemand sagt, eigentlich keine Partei dabei, die genau das machen will, was ich gerne will, dann würde ich sagen, nein, es wird überhaupt keine Partei geben, die genau das alles so macht, wie du es gerne willst. Sondern eine Partei kann ich nur wählen, wenn ich Prioritäten setze.
9: Marc Tschäbel sieht das kritischer. Der IT-Projektmanager kandidiert bei der Kommunalwahl für die Partei Die Basis. Er geht davon aus, dass Medien einen Einfluss auf die Entscheidung an der Wahlurne haben.
14: Unsere Wahlentscheidung ist sehr stark von der Informationsdiät abhängig, die wir haben. Was lese ich für Zeitungen? Und dadurch komme ich dann auch in Bubbles und will dann auch immer nur noch mehr davon.
9: Die Positionen liegen teilweise weit auseinander. Genau das macht den Reiz des Formates aus. Allerdings bleibt eine Leerstelle. Ausgerechnet Menschen, die grundsätzlich nicht wählen gehen, sind an diesem Abend nicht vertreten. Nach 90 Minuten kommen die Teilnehmenden noch einmal zusammen. Mitorganisator Volker Buntenschön resümiert.
10: In den nächsten Monaten, Tagen begegnen wir Nachbarn, Menschen, die vielleicht wirklich wählen oder nicht wählen, und mit denen würde ich gerne ins Gespräch kommen. Und dann ist schon was getan für die Demokratie.
8: Ins Gespräch gehen, in den Austausch kommen, Anregungen geben, das geht auf ganz unterschiedlichen Wegen. Die Schriftstellerin Anne Raabe bringt sich durch ihre Bücher auch in die aktuelle Debatte ein. 1986 ist sie geboren worden, in Wismar aufgewachsen, sie ist SPD-Mitglied. Und in ihrem Erstlingsroman Die Möglichkeit von Glück setzt sie sich mit der DDR auseinander. Diese hat sie zwar nicht bewusst kennengelernt, ihre Kindheit und Jugend ist aber dennoch von der DDR geprägt worden, sagt sie. Wir haben mit Anne Raabe gesprochen. Sie sieht eine Ursache für die Entfremdung vieler Menschen von Politik und Parteien, auch in der derzeit krisenhaften Zeit.
15: Ich glaube, zum einen ist es so, dass wir in einer Welt leben, die uns tatsächlich überfordert. Wir haben Krisen wie die Klimakrise oder auch natürlich international, ja, die neuen globalen Herausforderungen, neue Konflikte. Die sind nicht in einer Wahlperiode, schon gar nicht mit einer Reform oder mit einer schnellen Idee zu lösen. Und das überfordert uns natürlich alle als Gesellschaft. Und tatsächlich haben wir einiges auch liegen lassen, muss man sagen, in Sachen Gerechtigkeit. Das ist natürlich dann im Osten immer besonders scharf. Da zeigen sich manche Probleme aus historischen Gründen nochmal wie unter so einem Brennglas. Ungleichheit, Zukunftsfragen, die sind alle nicht geklärt worden. Es ist ganz, ganz viel liegen gelassen. Und nun ist der Bürger natürlich auch so ein bisschen so, wie sich die Politik den lange zurechtgebogen hat, nämlich als Angebotsentgegennehmer eines Serviceangebots, ja, also der Politik als Lieferdienst. Und die Politik hat Schwierigkeiten zu liefern, und das ist jetzt natürlich dann irgendwie eine Dissonanz, die da auftritt.
8: Wie Vertrauen neu entstehen kann, dazu hat Anne Raabe folgenden Gedanken im Gespräch mit uns formuliert.
15: Ich glaube, das Wichtige ist zu erkennen, dass das kein schneller Prozess sein wird. Also, dass wir da wirklich einen langen Atem brauchen. Es gibt nicht die eine Lösung, das eine Rezept, was unser Vertrauen in die Demokratie wieder stärken kann. Aber ich glaube, es braucht vor allem Ehrlichkeit und ein Ernstnehmen. Also mit dem Bürger, wie man immer so sagt, so auf Augenhöhe reden. Aber was bedeutet das? Eben keine Maßregelung wie ein Schulkind. Aber auch nicht nach dem Mund reden. Ja, also dieses Changieren der demokratischen Parteien auch in ihrer Verzweiflung zwischen einerseits dem rechtsextremen Populismus vielleicht auch hinterherzurennen manchmal, ja, und ganz schnell zu versuchen, da aufzusatteln, und andererseits dann aber wiederum aufzutreten als jemand, der sagt, so, jetzt müsst ihr aber alle den Gürtel enger schneiden und jetzt reicht's ja aber und bitte arbeitet schon noch ein bisschen mehr. Und diese Gesundheitsleistung, die gibt's übrigens auch nicht mehr, weil das geht halt einfach nicht. Das ist eine ganz ungute Mischung, ne? Also ich würde sagen, Mut zur Ehrlichkeit auch in Bezug auf die Problemlage, auf die Brenzligkeit. Unsere Welt hat sich rasant verändert in den letzten Jahren. Viele Dinge, die wir für lange undenkbar hielten, oder überwunden, sind wieder da. Und Natürlich macht Politik da Fehler, natürlich geht nicht alles gut, aber diese große Idee der Gemeinsamkeit, des Miteinanders, des Profitierens von der Expertise und Erfahrung des anderen, das ist die Stärke der Demokratie und die müssen wir dann auch in der politischen Kommunikation, in unserem gesellschaftlichen Miteinander sozusagen ausüben, ja, und weiterentwickeln.
8: Sagt die Schriftstellerin Anne Raabe, die heute zusammen mit der Journalistin Marieke Reimann dabei ist bei Mitreden Deutschland diskutiert. Heute live vor Ort in Rostock-Warnemünde. Zu hören im Radio, zu sehen im neuen YouTube-Kanal ARD Mitreden. Mehr Infos gibt's im Netz unter mitreden.ard.de und dort steht auch, wie man sich an der Sendung beteiligen kann. Los geht's um 20.15 Uhr.
6: Das war das NDR-Info-Thema heute mit Peter Mücke. Die Interviews hat Stefan Schlag geführt. 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Keir Starmer, der britische Premier, zieht sich nun tatsächlich zurück. Am Wochenende war das ja schon erwartet worden. Was folgt jetzt? Darüber wollen wir ausführlich sprechen in der kommenden Viertelstunde. Nach dem Sport und erstmal diesem raschen Überblick.
1: Der britische Regierungschef Starmer hat seinen Rücktritt angekündigt. Der 63-Jährige zieht damit die Konsequenzen aus anhaltend schlechten Zustimmungswerten. Bis zur Wahl eines Nachfolgers will er Premierminister bleiben. Starmer stand nach schweren Verlusten bei Kommunalwahlen im Mai massiv unter Druck. Vergangene Woche gewann sein parteiinterner Konkurrent Burnham einen Sitz im Unterhaus. Damit kann dieser auch formal für den Parteivorsitz kandidieren. Die Reformpläne der Rentenkommission haben eine Diskussion ausgelöst, obwohl sie erst morgen offiziell vorgestellt werden. Bereits bekannt ist, dass der Renteneintritt künftig an die Lebenserwartung gekoppelt werden könnte. Außerdem soll die abschlagsfreie Rente nach 45 Beitragsjahren abgeschafft werden. Die Gewerkschaft Verdi und die IG Metall kündigten heftigen Widerstand an. Überwiegend positiv wird das Vorhaben aufgenommen, dass künftig auch Selbstständige und Abgeordnete in die gesetzliche Rentenversicherung einzahlen sollen. Die deutschen Kommunen rechnen mit Milliardendefiziten in den kommenden Jahren. Zum Aktionstag heute warnen sie vor einem finanziellen Zusammenbruch. Sämtliche Reserven seien aufgebraucht, selbst wirtschaftsstarke Gebiete mittlerweile betroffen. Zahlreiche Kürzungen gibt es demnach bereits bei Schul- und Kitasanierungen, Öffnungszeiten von Museen und Schwimmbädern sowie bei der Hilfe von Obdachlosen. Die Kommunen forderten Bund und Länder auf, sofort zu helfen. Das Wetter in Norddeutschland, heiter und trocken, in Südniedersachsen einzelne Schauer oder Gewitter, 20 bis 30 Grad. Das war der kurze Überblick, weiter mit Ulrike Heckmann.
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6: Der THW Kiel ist ein großer Name im Handball, aber in der letzten Saison lief es für die Zebras nicht und nun hat der Verein die Reißleine gezogen. Stefanie Lauer erzählt uns mehr.
16: Cheftrainer Philipp Jiecher muss offenbar gehen, das berichten die Kieler Nachrichten. Der Grund, die Kieler hatten vor 2 Wochen die schlechteste Bundesliga-Saison seit 23 Jahren beendet. Frank Goldenstein berichtet.
17: Nur 17 Siege in 34 Spielen, Champions League und European League verpasst. Zu viel, der THW trennt sich wohl von Philipp Jiecher. 8 Jahre prägte der Tscheche den Kieler Rückraum als Spieler. 7 Jahre coachte er das Team im Anschluss von der Bank. In beiden Funktionen sammelte die Vereinslegende etliche Titel, unter anderem 3-mal in der Champions League. Doch in der Bundesliga konnte er die hohen Erwartungen zuletzt nicht mehr erfüllen. In den vergangenen 3 Spielzeiten wurden die Kieler Handballer 2-mal Vierter und zuletzt sogar nur 6. Als Nachfolger wird Jichers ehemaliger Mitspieler Børge Lund gehandelt. Der Norweger kam 2007 gemeinsam mit Jicher zum THW. Nun soll er offenbar den Verein zu alter Stärke führen.
16: In Winston-Salem erwachen die deutschen Fußballnationalspieler in den neuen Tag. Es ist 7.19 Uhr morgens im DFB-Camp in North Carolina. Und alle warten gespannt auf die Schlotterbeck-Diagnose. Der Innenverteidiger hatte sich ja gestern einer MRT unterzogen. Deutschland bangt um sein Innenband. Das deutsche Team hat heute frei. Die Spieler verbringen Zeit mit ihren Familien oder amüsieren sich auf eine andere Art und Weise. Morgen und übermorgen wird dann wieder eifrig eifrig trainiert und dann geht's mit dem Flugzeug nach New York, wo am Donnerstag die abschließende Gruppenpartie gegen Ecuador stattfindet. Einziger Kurzarbeiter am heutigen Tag ist Nadim Amiri, der um Mitternacht deutscher Zeit bei der PK Rede und Antwort steht. Sportlich geht's bei der WM am Abend weiter mit der Begegnung Argentinien gegen Österreich unter Trainer Lionel Scaloni wurde Argentinien zweimal Copa-Sieger und vor 4 Jahren Weltmeister, angeführt jeweils von Lionel Messi. Der doppelte Lionel. Wer ist wichtiger für Argentinien? Luise Kropf.
18: Für Lionel Scaloni, Trainer der argentinischen Nationalmannschaft, ist klar, wer für Argentinien und den argentinischen Fußball am wichtigsten ist.
19: Er überrascht uns nicht. Er ist immer noch der Beste. Er macht das schon seit 20 Jahren und ihm beim Spielen zuzuschauen ist atemberaubend.
18: Lionel Messi, der argentinische Superstar, der eine ganze Generation geprägt hat.
20: Messi! Sprecht zusammen!
18: Der für viele beste Fußballer aller Zeiten, der nur noch ein Tor davon entfernt ist, WM-Rekordtorschütze zu werden.
20: Records are made to be broken.
18: Dass seine Qualitäten herausragend sind, wissen auch die Österreicher, der kommende Gegner der Argentinier und dessen Trainer Ralf Rangnick.
21: Ja, wenn einer mit fast 39 noch auf so einem Niveau Fußball spielt, dann ist damit eigentlich alles gesagt.
18: Der Weltmeister von 2022, Argentinien, spielt unter Trainer Scaloni kein starres taktisches System. Alles ist in Bewegung. Es gibt viele Kombinationen auf engem Raum. Dribbling und improvisierte Lösungen sind wichtig. Damit lässt Scaloni den Fußball spielen, den Messi über Jahre hinweg in Argentinien prägt. Der Trainer Scaloni gibt Messis Spiel damit die passenden Leitplanken. Und wer ist nun der wichtigere von beiden? Hört man Scaloni zu, dann kann die richtige Antwort eigentlich nur Messi heißen.
19: Was soll ich sagen? Mir fehlen die Worte. Er ist einfach unglaublich.
18: Denn es ist Messi, der Scalonis Fußball ein Gesicht gibt, der diese Spielweise auf dem Platz verkörpert.
16: 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Anpfiff ist um 19 Uhr. 4 Stunden später treffen in Philadelphia Frankreich und Irak aufeinander. Um 2 Uhr deutscher Zeit spielt Norwegen gegen Senegal. Am Morgen dann Jordanien gegen Algerien.
6: So viel vom Sport. Keir Starmer zieht sich zurück. Der britische Premier hat am Vormittag, wie erwartet, seinen Rücktritt angekündigt. Zunächst von der Spitze der Labour-Partei. Bis die Nachfolge geklärt ist, bleibe er als Regierungschef im Amt, sagt er. Der Guardian hatte bereits gestern über den bevorstehenden Schritt berichtet und auch die Zeitung The Observer hatte darüber spekuliert, denn der innerparteiliche Druck auf Starmer war über Wochen gestiegen. Zugeschaltet aus London ist jetzt unsere Korrespondentin Franziska Hoppen. Was war denn genau der Auslöser jetzt und wie hat Starmer seinen Schritt begründet?
22: Also ich glaube, wir müssen einmal auf Anfang Mai schauen. Da waren hier die Regional- und Kommunalwahlen und da ist Labour wahnsinnig abgestraft worden von den Bürgerinnen und Bürgern, hat sehr schlechte Ergebnisse eingeholt und die Menschen haben da gesagt, dass sie für die Labour-Kandidaten nicht wählen wollen, obwohl es da um lokale Themen gehen sollte, weil sie ein Problem mit Premierminister Starmer haben. Also da ist der Druck aus der Partei schon gewachsen. Er hat miserable Umfragewerte schon seit einer ganzen Zeit und dann kam letzte Woche auch noch die Nachwahl im Wahlkreis Makerfield dazu. Und da ist der beliebteste Labour-Politiker angetreten, Andy Burnham, und hat auch mit einer guten Mehrheit dort gewonnen, sodass viele Abgeordnete in der Partei sich sicherlich gedacht haben, mit dem an der Spitze haben wir doch bessere Chancen als mit so einem unbeliebten Starmer. Und so hat er es heute am Ende auch begründet, mit dem Druck aus der Partei und mit den schlechten Umfragewerten.
6: Wieso stand Starmer so stark unter Druck?
22: Also ich glaube, man muss einmal dazu sagen, dass die Partei 2024 nie mit wirklicher Überzeugung an die Macht gewählt worden ist, sondern vor allem, um die konservative Regierung abzuwählen, die eben die 14 Jahre davor an der Macht war. Also Starmer hatte nie den großen Vertrauenszuschuss aus der Bevölkerung. Und dann ist quasi von Anfang an immer kritisiert worden, dass er so ein nüchterner Technokrat sei. Er verbreite keine Hoffnung für das Land, er habe keine Erzählung für das Land. Man wisse gar nicht, wofür er genau stehe. Er hat auch zum Anfang der Amtszeit mal gesagt, bevor es besser wird, wird es erst mal schlechter werden. Und das wollten die gebeutelten Briten gar nicht so gerne hören. Dann hat er sich Fauxpas erlaubt, wie die Streichung des Heizkostenzuschusses für Rentner. Dann hat er es wieder zurückgenommen. Also gerade diese U-Turns, dieses Hin und Her in der Politik, das hat man ihm einfach nicht verziehen.
2: Dennoch, Starmer war ja vor 2 Jahren mit der Labour-Partei mit einem großen Sieg gestartet, mit einer satten Mehrheit im Unterhaus, die Legislaturperiode für Starmer begonnen. Und was ist von diesem Wahlsieg von damals eigentlich geblieben? Was hat er daraus machen können?
22: Geblieben ist nicht wirklich viel. 19% Unterstützung in den Umfragen, so im Schnitt. Die Rechtspopulisten von Reform UK, die liegen schon eine ganze Weile vorne in den Umfragen bei 24%. Also an Reform UK verliert Labour Sitze, hat sie bei den Regional- und Kommunalwahlen. Viele Stimmen wiederum, das liegt jetzt am komplexen Wahlsystem, hat sie an die Linken und Grünen am anderen Ende des politischen Spektrums verloren. Also Labour blutet quasi in alle Richtungen aus. Das politische Bild ist wahnsinnig fragmentiert. Was natürlich geblieben ist, aber ich bin mir nicht sicher, ob sich die Briten auch daran erinnern werden, das sind so Dinge wie Stärkung der Arbeitnehmerrechte, kostenlose Frühstücksangebote an Grundschulen, Ausbau der kostenlosen Kinderbetreuung, Verstaatlichung der Eisenbahn. Also nüchtern betrachtet hat Labour einiges geschafft, aber der Vorwurf war immer, sie haben es nie wirklich gut kommunizieren können.
2: Was bedeutet Starmers Rückzug jetzt für die Labour-Partei? Wie geht's da weiter?
22: Ja, die muss jetzt schauen, wen sie als nächstes an die Spitze wählen. Es deutet alles auf Andy Burnham hin, der sich aber in den kommenden Wochen auch noch überlegen muss, wofür er eigentlich genau steht, womit er da antreten will. Und dann ist die Frage, ob er es tatsächlich schaffen wird, das Ruder rumzureißen oder ob er als jemand, der eben die letzten 9 Jahre Bürgermeister in Greater Manchester war und keine Erfahrungen im Westminster-Betrieb hat, ob der die ganze politische Großwetterlage mal eben wegzaubern kann. Ukraine-Krieg, Iran-Krieg, die USA ziehen sich zurück als wichtiger Verbündeter. Es steht wenig Geld zur Verfügung. Also da könnte noch ein böses Erwachen kommen, dass er da am Ende auch nicht sehr viel mehr ändern kann, als Starmer das konnte.
2: Was bedeutet dieser bevorstehende Wechsel in Downing Street Number 10 denn eigentlich außenpolitisch, auch wenn wir noch nicht genau wissen, wer denn uns Starmer folgt? Starmer hat ja versucht, Großbritannien außenpolitisch wieder näher an die EU heranzuführen. Man denke an die Ukraine-Gespräche zusammen mit Frankreich und Deutschland zum Beispiel.
22: Genau, und wenn es etwas gab, was die Briten Starmer zugute gehalten haben, dann waren das seine außenpolitischen Fähigkeiten, also gerade die Annäherung an die EU, die enge Zusammenarbeit mit Frankreich und Deutschland. Da bringt so ein Wechsel an der Spitze natürlich erstmal Unruhe rein und wir wissen noch nicht genau, wie gut Burnham sowas kann. Ihm fehlt da eben, wie gesagt, die Erfahrung, aber zumindest was die Ukraine-Unterstützung angeht, die ist im gesamten Land eigentlich sehr groß und auch innerhalb der Partei, sodass sich da Burnham gut anschließen könnte.
2: Regierungskrise in Großbritannien. Wie groß ist eigentlich die Aufregung gerade? Ich meine, die Briten sind ja seit dem Brexit-Referendum vor 10 Jahren schon gewohnt, dass sich die Regierungschefs die Klinke in die Hand geben. Der oder diejenige, die Starmer nun folgt, wird auf dem Posten bereits die 7. Person sein innerhalb der letzten 10 Jahre.
22: Ja, also man ist es irgendwie schon gewohnt, aber es ist natürlich immer noch schlecht, weil es den Politikbetrieb einfach auffällt, die Regierungsarbeit bremst. Gerade in diesen Zeiten von Polykrise ist das schlecht. Viele Briten wünschen sich, dass hier endlich mal was passiert und die Rechnungen wieder günstiger werden. Wir haben hier eine echte Lebenshaltungskostenkrise. Aber was die Wahl von Andy Burnham eben auch gezeigt hat in diesem Wahlkreis Makerfield, der bei den Kommunal- und Regionalwahlen noch zu 50% für die Rechtspopulisten gestimmt hat. Also da ist das Ruder ja ganz schön rumgegangen, zeigt eben, viele Briten wünschen sich so einen Hoffnungsträger. Der kann die Leute doch ein Stück weit begeistern. Also möglich, dass Burnham hier die Britinnen und Briten noch mal mitreißen kann.
2: Live aus London zugeschaltet war das unsere Korrespondentin Franziska Hoppen.
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4: 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Also mit einer Bedrohung, die entsteht, wenn wir zu wenig Ozon in der Stratosphäre haben.
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2: Warum überladende Reisemobile ganz schön gefährlich sein können und im Zweifel sogar teuer, unter anderem, das erfahren Sie bei uns in der kommenden Viertelstunde nach diesen Nachrichten.
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1: Um 13.30 Uhr mit Benjamin Kirsch. Großbritannien steht vor einem politischen Umbruch. Premierminister Starmer hat seinen Rücktritt angekündigt. Nach wachsendem Druck aus der eigenen Labour-Partei zieht Starmer damit die Konsequenzen aus zuletzt schwachen Zustimmungswerten. Reaktionen aus Brüssel fasst unsere Korrespondentin Katrin Schmidt zusammen.
25: Nach der Rücktrittsankündigung Starmers hat sich EU-Kommissionschefin von der Leyen lobend über dessen Amtszeit geäußert. Viele Regierungschefs brauchen Jahre, um zu dem Staatsmann heranzuwachsen, der du in nur 2 Jahren geworden bist, schreibt sie auf ihren Social-Media-Kanälen. Die Sicherheit Europas und die der Ukraine sei dank Starmer gestärkt worden. Auch für die EU beginnt mit dessen Rücktritt eine Zeit des Wartens, bis die Nachfolge bis September geklärt sein soll. Als aussichtsreichster Kandidat ist Labour-Politiker Andy Burnham im Gespräch. Aber wer auch immer die Nachfolge antritt, in Brüssel hofft man, dass eine zuletzt verstärkte Zusammenarbeit weitergeht. Denn unter Premier Starmer hatte sich Großbritannien stärker im Sinne und in Kooperation mit der EU engagiert, wenn es beispielsweise um die Unterstützung der Ukraine geht, um die Stärkung der NATO und eine verstärkte Unabhängigkeit gegenüber den USA.
1: Die Vorschläge für eine große Rentenreform sorgen weiter für Diskussionen. Morgen will die Regierungskommission ein Gesamtkonzept vorlegen. Die SPD-Rentenexpertin Klose sagte heute früh, es bringe nichts, sich jetzt über einzelne Punkte zu streiten. Aus Berlin, Anne-Kathrin Mellmann.
26: Es sei dem Gremium darum gegangen, sicherzustellen, dass die Rente den Lebensstandard für niedrige und mittlere Einkommen gewährleistet und zugleich nachhaltig finanziert ist. Es sei kein Menü, wo sich die Leute einzelne Punkte rausnehmen. Enthalten sind unter anderem Vorschläge zum späteren Renteneintrittsalter, gekoppelt an die durchschnittliche Lebenserwartung. Außerdem soll die abschlagsfreie Rente mit 63 wegfallen. Gitta Connemann, CDU-Staatssekretärin im Bundeswirtschaftsministerium, sprach im Morgenmagazin von sehr guten Signalen dafür, dass sich die Bundesregierung noch vor der Sommerpause auf ein Konzept einigt.
1: Städte, Landkreise und Gemeinden warnen angesichts immer neuer Rekorddefizite vor einem Finanzkollaps und sie fordern den Bund auf, die Sozialsysteme zukunftssicher aufzustellen. Aus Berlin, Jakob Mayer.
27: Der Präsident des Deutschen Landkreistages, Achim Brötel, betonte, die Rücklagen vieler Kommunen seien vollständig aufgebraucht, die Zinsausgaben gingen steil nach oben. Er verlangte, die Kommunalfinanzen sofort wirksam zu stabilisieren. Der Bund müsse die Kosten im Sozialbereich begrenzen, anstatt ständig neue Versprechen zu machen. Der Präsident des Deutschen Städtetages und Leipziger Oberbürgermeister Burkhard Jung nannte die Lage historisch dramatisch. Er nannte es nicht hinnehmbar, dass beispielsweise die Sozialämter einen Großteil der Pflege finanzierten. Das Defizit der Kommunen liegt derzeit bei rund 30 Milliarden Euro.
1: Bundesgesundheitsministerin Wagen hat Erwartungen an kurzfristige Änderungen bei den Preisen für Arzneimittel eine Absage erteilt. Hintergrund ist eine Untersuchung der US-Regierung zu den deutschen Medikamentenpreisen. Aus Berlin, Isabel Karas.
28: Wagen sagte beim Tag der offenen Tür der Bundesregierung, sie sehe im Rahmen ihrer Gesundheitsreform wenig Spielraum, um Washington entgegenzukommen. Damit reagierte sie auf eine offizielle Untersuchung der US-Regierung. Dabei soll geprüft werden, ob deutsche Preisregelungen für Medikamente US-amerikanische Pharmaunternehmen benachteiligen. Als Gegenmaßnahme erwägen die USA Strafzölle zulasten Deutschlands einzuführen. Im Mittelpunkt der US-amerikanischen Kritik steht vor allem das geplante GKV-Beitragsstabilisierungsgesetz. Dieses könnte Pharmaunternehmen zu höheren Preisabschlägen verpflichten, also dazu, den Krankenkassen Rabatte auf Medikamente zu gewähren. Das ist ein Vorschlag, um das finanzielle Defizit der gesetzlichen Kassen in Deutschland auszugleichen. Die US-Regierung sieht darin eine gezielte Belastung US-amerikanischer Konzerne auf dem deutschen Markt.
1: Viele junge Menschen fühlen sich in der Debatte um den Wehrdienst übergangen. Das geht aus einer Online-Umfrage der Universität Hildesheim und der Goethe-Universität Frankfurt hervor, an der 4000 Menschen zwischen 15 und 30 Jahren teilgenommen haben. Knapp 3/4 der Befragten seien der Ansicht, dass Meinungen junger Menschen zum Wehrdienst nicht ernst genommen würden. Nach der ersten Verhandlungsrunde zwischen dem Iran und den USA haben die Vermittlerstaaten Katar und Pakistan Fortschritte verkündet. Vereinbart wurden bessere Absprachen über die Straße von Hormus und weitere Unterhändlergespräche über die wichtigen Punkte. Bis daraus ein endgültiges Abkommen werden kann, gibt es noch viel zu klären, so die Einschätzung von Korrespondentin Katrin Hondel in Luzern.
7: Zum Beispiel beim Atomprogramm, da sind praktisch noch alle Fragen offen, wie das gelöst werden soll. Und wenn wir uns erinnern, 2015, das letzte große Atomabkommen, damals noch unter US-Präsident Obama, da hat es 2 Jahre gedauert, bis es dazu kam. Also das dämpft natürlich den Optimismus. Man muss jetzt einfach sehen, wir sind es ja inzwischen gewöhnt, dass es in diesem Konflikt fast täglich neue Überraschungen gibt. Und jetzt können wir mal hoffen, dass vielleicht nach diesem Auftakt das Glas vielleicht halb voll ist.
1: Die Zahl der bestätigten Ebola-Fälle im Osten Kongos ist zuletzt stark angestiegen. Die Behörden registrierten bislang mehr als 1000 Infizierte. Ein Viertel der Erkrankten ist daran gestorben. Aus Nairobi, Karin Bensch.
8: Ein großes Problem ist, für diese seltene Ebola-Variante gibt es noch keinen zugelassenen Impfstoff. Mediziner können lediglich die Symptome der Infizierten mit Medikamenten behandeln. Um den Ausbruch einzudämmen, werden Erkrankte isoliert. Ihre sozialen Kontakte werden so gut es geht nachverfolgt. Insgesamt befinden sich laut des kongolesischen Gesundheitsministeriums derzeit 365 Patienten in Isolation oder im Krankenhaus. Fachleute fürchten, dass es mindestens 1 Jahr dauern könnte, bis der Ausbruch beendet ist.
1: Das waren die Nachrichten.
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2: Freundlich heute, viel Sonne, im südlichen Niedersachsen einzelne Schauer oder Gewitter. Die höchsten Temperaturen zwischen 20 Grad auf Sylt und bis zu 30 Grad in Wolfsburg. Morgen sonnig und trocken, zwischen 21 Grad auf Fehmarn und bis zu 30 Grad in Hannover. Am Mittwoch und Donnerstag heiter und trocken, 23 bis 35 Grad im Norden. In der Info der Verkehrsservice mit den Staus ab 3 Kilometer Länge. A1 Hamburg Richtung Osnabrück zwischen Bremer Kreuz und Arsten 7 Kilometer wegen Bauarbeiten. A1 Osnabrück Richtung Bremen zwischen Bremen-Brinkum und Arsten 3 Kilometer Stau. A2 Berlin Richtung Hannover zwischen Peine und Hemlerwald 4 Kilometer. A7 Kassel Richtung Hannover zwischen Hildesheim und Dreieck Hannover Süd 5 Kilometer stockend im Baustellenbereich. Er ist einer der wichtigsten Schritte auf dem Weg zum Reformpaket, der Bericht der sogenannten Rentenkommission. Das von der Bundesregierung eingesetzte Gremium übergibt seine Vorschläge morgen im Kanzleramt. Sie sollen dazu beitragen, den Lebensstandard im Alter gerade für kleinere und mittlere Einkommen zu sichern, durch eine Mischung aus gesetzlicher, betrieblicher und privater Vorsorge. Tim Aßmann im Hauptstadtstudio hat schon einen Blick auf die Einzelheiten geworfen. Insgesamt 33 Punkte sind es. Das meiste ist schon durchgesickert. Was sind die wichtigsten Empfehlungen?
9: Ja, zum einen betrifft das, das war ja auch im Vorfeld zu erwarten, das Renteneintrittsalter. Wie zu hören ist, wird die Kommission, auch das ist keine Überraschung, eine Erhöhung empfehlen, aber eben nicht die Rente mit 70, über die ja im Land hochemotionalisiert diskutiert wurde, sondern eine moderate Erhöhung dieses Renteneintrittsalters gekoppelt an die allgemeine Lebenserwartung. Also müssen wir uns so vorstellen, die Rente mit 67, das erreichen wir ja 2031. Danach würde es eben das Renteneintrittsalter weiter leicht ansteigen, auf die ersten 10 Jahre danach bis 2041 gesehen, um circa 6 Monate. Das wäre die Empfehlung. Die Rente mit 70 wäre dann eben erst 2090 der Fall. Oder machen wir es mal konkreter, wenn jemand jetzt Anfang 30 ist, müsste er oder sie voraussichtlich so bis ungefähr 68 arbeiten. Das Ganze soll dann immer wieder überprüft werden, denn so eine Lebenserwartung, die kann ja auch sinken. ist allerdings Stand jetzt wohl eher reine Theorie. Das ist das, was die Kommission voraussichtlich empfehlen wird. Und es könnte auch sehr gut sein, dass sie da die nötige politische Unterstützung bekommt und die Bundesregierung das als Empfehlung übernimmt.
2: Ist das der Punkt, der für die meisten Diskussionen sorgt, oder gibt es da noch andere?
9: Einer davon, denn da kommt zum Beispiel Widerstand aus der SPD, wo also der Juso-Chef Thoma schon gesagt hat, viele Leute gerade in körperlich harten Berufen haben eine geringere Lebenserwartung, die sollen dann aber auch länger arbeiten, weil ja die allgemeine genommen wird, das findet er ungerecht. Für Diskussionen wird aber ganz sicherlich auch bei den Sozialdemokraten sorgen, dass diese Kommission auch empfiehlt, offenbar die Rente mit 63, also das abschlagsfreie Verrenten nach 45 Beitragsjahren abzuschaffen. Das ist etwas, was ja schon für viel Kritik in der Vergangenheit gesorgt hat, was auch von Experten immer kritisiert wurde. Die Kommission will das nun also machen. Es soll weiter möglich sein, in Rente zu gehen, abschlagsfrei mit 45 Beitragsjahren, wenn man eine Gesundheitsprüfung sozusagen ablegt, die dann eben sagt, nein, das geht, du kannst wirklich nicht mehr arbeiten. Mit Abschlägen soll das Frühverrenten weiter möglich sein. Da muss man aber auf die Details der Kommission dann noch warten. Aber ja, das war für die SPD immer ein sehr wichtiges Thema mit Rente 63. Sie wollte den Erhalt. Die Gewerkschaften wollen das auch. Das könnte schon sein, dass da das Durchsetzen dieser Empfehlung zumindest mal bei der SPD schwierig wird.
2: Die SPD haben Sie jetzt angesprochen. Was ist denn sonst aus der Bundesregierung schon zu hören zu den Vorschlägen?
9: Also der Kanzler hat gesagt, wir müssen ja Reformen machen, das ist kein Selbstzweck. Er erwartet eben schon Vorschläge, die dann auch von der Regierung in der Breite umgesetzt werden können. Ähnlich hat sich auch die Bundesarbeitsministerin geäußert. Von der Jungen Union, also aus der CDU, kommt Zuspruch von CDU und CSU zu den Empfehlungen, so wie sie bisher bekannt geworden sind. Denn gerade die jungen Abgeordneten in der CDU-Fraktion, wir erinnern uns, wollen ja tatsächlich eben auch mehr Generationengerechtigkeit und sagen deswegen, das sind jetzt alles gute Vorschläge. Was gelobt wird zentral, ist eben auch der Vorschlag der Kommission, wenn er so kommen wird, das Schwedenmodell einzuführen. Also eine Zusatzrente, kapitalmarktgedeckt, in die Arbeitgeber und Arbeitnehmer einzahlen. Die deutsche Rentenversicherung verwaltet das Ganze und die Erträge sollen der Stabilisierung der gesetzlichen Rente zugutekommen. Dafür gibt es gerade auch von Expertenseite sehr viel Lob.
2: Am Nachmittag soll es überraschend auch ein weiteres Treffen zwischen Vertretern der Bundesregierung und den sogenannten Sozialpartnern geben. Worum geht es da? Steht das in Zusammenhang mit den schon bekannt gewordenen Vorschlägen der Rentenkommission?
9: Ja, davon ist natürlich schon aufgrund des Timings auszugehen. Gewerkschaften und Arbeitgeberverbände kommen zusammen mit Kanzleramtsminister Thorsten Frey. Natürlich wird das da Thema werden, da kann man ziemlich sicher sein. Die Gewerkschaften sind, sagen wir mal, in Aufregung darüber, dass die Rente mit 63 abgeschafft werden soll, haben ja auch immer gekämpft gegen eine Erhöhung des Renteneintrittsalters. Die Arbeitgeber wiederum dürfte beunruhigen, dass ja höhere Beiträge fällig werden, Stichwort Schwedenmodell, wenn also die kapitalmarktgedeckte Zusatzrente kommt und wenn wirklich auch die Kommissionsempfehlung kommen sollte, von der man hört, dass beitragsfreie Minijobs in der Mehrheit künftig nicht mehr möglich sind. Auch das ist sicherlich etwas, was die Arbeitgeber so nicht unbedingt gut finden. Das werden sicherlich Diskussionsthemen dann. Die Regierung hat das Ziel, die Sozialpartner einzubinden, möglichst mitnehmen zu können, weil man einfach den gesellschaftlichen Frieden im Land nicht gefährden will. Man weiß, da kommen Reformen, die viel Kritik auf sich ziehen werden und man will die Sozialpartner da soweit möglich mitnehmen.
2: Wie gesagt, offiziell wird die Kommission ihre Empfehlungen morgen im Kanzleramt überreichen. Was geschieht denn danach damit? Das sind ja nur Empfehlungen.

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1: Der Sommer hat begonnen und damit stehen auch bald die Sommerferien an. Und für alle, die verreisen, kommt dann wieder die große Frage, was muss alles mitpacken? Für viele ist das eine äußerst lästige Angelegenheit, auch deshalb, weil am Ende immer zu viel zusammenkommt. Noch das Kleid, die Hose, das Kuschelkissen und schwupps ist der Koffer kaum noch zu schließen. Und beim Check-in am Flughafen werden dann plötzlich extra Gebühren fällig. Ist übrigens nicht nur ein Problem für alle, die wegfliegen, sondern auch für alle, die mit dem Wohnmobil oder dem Pkw verreisen. Auch da kann es zu teuer werden, wenn man zu viel dabei hat, wenn man erwischt wird. Und es kann auch gefährlich sein. Thorsten Weig erzählt mehr.
2: Viktor Laukert rollt mit seinem Kastenwagen-Camper langsam auf eine überdimensionale Betonplatte in Feigen an der Enz, nordwestlich von Stuttgart. Unter der Platte ist eine Waage installiert. Sie ist für tonnenschwere Fahrzeuge vom Auto bis Lastwagen ausgelegt. Viktor und Nelly Laukert haben ihren Camper für den nächsten Urlaub an der Mosel voll bepackt mit Markise, Campingmöbeln, Gepäck, Vorräten und Wasser. Vor der Abfahrt wollen sie aber nochmal prüfen, ob alles passt. Denn Viktor Laukert weiß, bei überladenen Fahrzeugen drohen teils saftige Strafen.
3: In Deutschland geht's noch, aber wenn wir nach Österreich oder nach Italien fahren, da ist schon
4: Kroatien, da könnte man in die Kontrolle kommen.
2: Einmal wiegen kostet an der SB-Waage in Feigen an der Enz 6 Euro. Das Ergebnis, es wird schon knapp bis zu den erlaubten maximal 3,5 Tonnen. Noch 110 Kilogramm dürfen rein. Aber es fehlt ja auch noch etwas, sagt Nelly Laukert, etwas, was Sie nicht vergessen dürfen.
4: Mich und noch ein bisschen was. 60 Kilo könnten noch hingehen. Also Klappräder sind 30 zusammen und dann noch ein bisschen was zum Essen. Für zwei reicht.
2: Wie eng es beim Gewicht schnell wird, ignorieren viele oder wissen es nicht. Aber auf Autobahnen werden regelmäßig überladene Fahrzeuge aus dem Verkehr gezogen. Regelmäßig auch Camper. Für Julian Häusler vom ADAC Württemberg ist das jedoch kein Spaß. Zu viel Gewicht wird gefährlich, sagt er.
5: Es verschlechtert einfach die Fahreigenschaften. In den Kurven wird es wesentlich wackeliger. Der Bremsweg wird länger. Das heißt, ich brauche länger, bis ich zum Stehen komme in einem Unfallszenario. Und es kann auch sein, die Versicherung zahlt nicht, wenn ich einen Unfall baue und das Fahrzeug überladen ist. Also davon bitte Abstand halten.
2: In Deutschland sind die Strafen bei Überladung verhältnismäßig gering. 5% ist noch in der Toleranz. Erst bei über 20% Überladung steigt die Strafe auf rund 100 Euro und einen Punkt. Nachbarländer wie die Schweiz und Österreich agieren deutlich strikter und mit deutlich höheren Strafen. In Österreich beispielsweise gibt es keine Toleranzgrenze. Zu viel ist zu viel. Die Strafen gehen schnell in die Tausende und schon bei mehr als 2% zu viel kann die Weiterfahrt untersagt werden. Diese Unterschiede sind auch Thema auf dem Campingplatz Stromberg in Knittlingen im Enzkreis. Völlig unbedarft packt hier niemand.
6: Bei 3 Kindern im Auto muss man genau überlegen, was darf mit, wie viele Bücher, wie viele Spielsachen.
7: Man sucht sich schon ständig aus, kann ich Zubehör multifunktional verwenden, ist es ein Tisch und ein Hocker und so ähnliches.
8: Jetzt fahren wir 5 Wochen weg. Und dann müssen wir halt Fahrräder und alles mitnehmen. Dann sind wir echt an der Grenze.
2: Die Fahrzeugwaage ist also eine kostengünstige Möglichkeit, entspannt in den Urlaub zu fahren. Angebote gibt es fast überall, bei Recyclinghöfen, teilweise bei offiziellen Prüfstellen oder bei Extraaktionen von Verkehrsclubs.
1: Thorsten Weig berichtete. Wir wollen gleich zu unserer Sportreporterin schauen, die die deutsche Elf begleitet und wollen natürlich auch wissen, ob es neue Nachrichten gibt von Nico Schlotterbeck. Aber erst einmal dieser rasche Überblick.
9: Der britische Premierminister Starmer legt sein Amt nieder. Nach historisch schlechten Umfragewerten und Druck aus seiner Labour-Partei versprach er eine geordnete Amtsübergabe bis spätestens September. Starmers Konkurrent Andy Burnham kündigte kurz darauf an, dass er als Nachfolger bereitsteht. Für Großbritannien ist es der 7. Wechsel an der Regierungsspitze seit der Brexit-Abstimmung vor 10 Jahren. Die Gespräche zwischen den USA und Iran über ein Ende des Kriegs sollen heute in der Schweiz fortgesetzt werden. Nach Agenturberichten sind Arbeitsgruppen im Einsatz, die unterschiedliche Themenfelder bearbeiten. Auf Seiten des Iran sind Top-Verhandler mittlerweile abgereist, wie Außenminister Araghchi. Die Gespräche über ein Ende des Iran-Kriegs waren gestern gestartet. Es geht vor allem um das iranische Atomprogramm, Israels Militäreinsatz im Libanon und den

0: Status der wichtigen Wasserstraße von Hormus. Der neue Linken-Chef Pantisano hat umstrittene Interviewaussagen zurückgenommen. Er hatte der Bild-Zeitung gesagt, dass es keinen Unterschied gebe zwischen der CDU, die faschistische Politik mache, der AfD und Faschisten selbst. Jetzt bat er die CDU um Entschuldigung. Er sehe zwar einen Rechtsruck bei der CDU, er hätte aber nicht verwischen dürfen, dass die Partei im demokratischen Spektrum stehe und die AfD die Demokratie abschaffen wolle. Das Wetter in Norddeutschland, heiter und trocken, in Südniedersachsen einzelne Gewitter, 20 bis 30 Grad. Das war der kurze Überblick. Weiter geht's mit Ulrike Heckmann.
1: Und wir schalten zur WM. Und zwar ins deutsche WM-Quartier nach Winston-Salem im US-Bundesstaat North Carolina zu unserer Sportreporterin Tabea Kunze. Die
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1: Genau, auf dieses Signal noch gewartet hat Tabea Kunze. Du begleitest das deutsche Team, das ja heute einen freien Tag hat. Und die große Frage, die wir uns hier alle stellen, gibt es neue Nachrichten von Nico Schlotterbeck, der verletzungsbedingt ausgeschieden war am Samstag?
3: Ja, tatsächlich und leider keine guten. Nach mehreren übereinstimmenden Medienberichten hat sich Nico Schlotterbeck so stark am linken Sprunggelenk verletzt, dass er für die komplette WM ausfallen wird, dass er sogar für mehrere Monate verletzt pausieren muss. Die Bestätigung des Deutschen Fußballbunds erwarten wir in den kommenden Minuten. Da musste man leider mit rechnen. Er wurde gestern hier in Winston-Salem untersucht und wir haben eben lange nichts gehört vom DFB. Das war schon kein gutes Zeichen, aber jetzt sollen sich eben diese Befürchtungen bestätigt haben und Schlotterbeck für den Rest des Turniers ausfallen.
1: Wie schwer wiegt das für das deutsche Team?
3: Sehr schwer, denn Nico Schlotterbeck ist der einzige Linksfuß unter den Innenverteidigern und das ist besonders entscheidend für den Spielaufbau der deutschen Mannschaft, weil er mit seinem linken Fuß eben Diagonalbälle spielen kann, die Rechtsfüßer nicht so spielen können. Trotzdem muss der Bundestrainer jetzt mit den vorhandenen Innenverteidigern auskommen. Wir haben ja im Spiel gegen die Elfenbeinküste gesehen, dass dann Antonio Rüdiger ins Spiel gekommen ist. Das ist ein sehr erfahrener Spieler von Real Madrid, auch mit einer großen Präsenz, aber unterm Strich muss der Bundestrainer jetzt von seiner eigentlichen Spielidee abrücken.
1: Für Deutschland steht ja Donnerstag das nächste Spiel an, das letzte Gruppenspiel gegen Ecuador. Die beiden ersten Spiele hat Deutschland nun gewonnen, aber bei dieser WM, da sind ja schon einige Favoriten gestolpert. Was ist denn da nun am Donnerstag zu erwarten?
3: Ja, das Gute ist, dass der Druck aus deutscher Sicht natürlich raus ist, weil der Gruppensieg schon feststeht für das deutsche Team. Und jetzt geht es eben vor allen Dingen darum, im sogenannten Flow zu bleiben, sich weiterhin hier ein gutes Gefühl zu holen. Möglicherweise auch mal ein paar Spielern eine Pause zu gönnen, wie zum Beispiel Jamal Musiala oder auch Kai Havertz. Das sind Offensivspieler, die in der vergangenen Saison viele Verletzungsprobleme hatten. Also die könnten mal eine Pause bekommen. Trotzdem ist es natürlich ganz wichtig, dieses Spiel auch ernst zu nehmen. Ecuador ist ein Team, das noch ums Weiterkommen kämpft. Also da will man sich natürlich auch nicht den Vorwurf gefallen lassen, in so einem Spiel dann auch nicht sportlich fair alles gegeben zu haben. Deswegen, ja, das wird ein Spiel, was die deutsche Mannschaft auch ernsthaft angeht. Aber das Gute ist, dass das Weiterkommen und eben der Gruppensieg vorher schon klar sind.
1: Tja, für viele beginnt ja schon das große Rechnen vor diesem letzten Vorrundenspieltag. Und da ist vieles kurios. Allein für Deutschland kommen im 16. Finale 15 mögliche Gruppendritte als Gegner in Frage. Deutschland spielt am kommenden Montag in Boston. Wer wäre denn da Wunschgegner?
3: Ja, das ist wirklich schwierig zu sagen. Ich habe jetzt mal geschaut, es gibt Computerberechnungen, die tatsächlich dafür sprechen, dass Deutschland auf den Gruppendritten der Gruppe C oder D treffen dürfte. Das wären aktuell Schottland und Paraguay. Und ich glaube, wenn wir da die deutschen Fans und auch die deutschen Spieler hier fragen, dann wird sich jeder Schottland wünschen. Einfach weil die zehntausenden schottischen Fans, die hier schon in den USA und vor allen Dingen auch in Boston unterwegs waren, für so eine unglaubliche unglaublich tolle sportliche und auch ja einfach euphorische Atmosphäre sorgen. Also das wäre ein ganz, ganz besonderes Spiel und sportlich wäre die deutsche Mannschaft gegen diese Schotten auch klarer Favorit.
1: Noch kurz im Blick auf heute, was wird da spannend?
3: Ja, heute sehen wir den zweiten Auftritt von Lionel Messi mit Weltmeister Argentinien. 19 Uhr deutscher Zeit beginnt das Spiel gegen Österreich. Da könnte auch der Torrekord von Miroslav Klose fallen. Aktuell sind Messi und Klose ja mit jeweils 16 Toren bei Weltmeisterschaften gleich auf. Wichtig dann auch das Spiel der Franzosen, möglicher Achtelfinalgegner der deutschen Mannschaft, um 23 Uhr deutscher Zeit gegen den Irak. Und in der kommenden Nacht um 2 Uhr sind dann die Norweger gefordert mit Stürmerstar Erling Haaland. Sie treffen auf Senegal.
1: Live aus Winston-Salem, dem Quartier der deutschen Fußballnationalmannschaft, war das unsere Sportreporterin Tabea Kunze.
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1: Und da schauen wir nach Braunschweig. Dort steht ein riesiger Gefängniskomplex mitten in der Stadt, komplett leer. Bis vor 2 Jahren wurde er noch genutzt. Jetzt ist das mit Tonmauern umgebene Grundstück verwaist, soll verkauft und umgenutzt werden. Dort, wo seit Mitte des 19. Jahrhunderts Gefangene einsaßen, ist seit ein paar Tagen vorübergehend das Festival Theaterformen zu Gast. Das findet jährlich im Wechsel statt in Hannover und Braunschweig. Noch bis zum kommenden Wochenende zeigt es diesmal eben in Braunschweig Produktionen aus aller Welt. Und Spielstätte ist der alte Knast neben natürlich dem Staatstheater Braunschweig. Jannik Wichers war bei der Eröffnung dabei.
4: Der schönste Tag im Leben von meinem Opa, das war Weihnachten 1937. Ich komme deshalb drauf, weil es eine Geschichte ist, die mit seinem Vater zu tun hat. Mein Urgroßvater.
5: Simone Dede Ayivi steht an einem Diaprojektor. Über die Wand huschen Projektionen von Fotos vergilbter historischer Dokumente. Neben der jungen Theatermacherin haben in der engen und nach Staub und Schimmel riechenden Gefängniszelle 4 Besucherinnen auf einer Bank Platz genommen. Mit ernsten Gesichtern hören sie zu, während die Theatermacherin von ihrem Urgroßvater erzählt.
4: Mein Urgroßvater war Sozialdemokrat und der wurde 1937 von der Gestapo verhaftet. Und dieser Verhaftung, dem ging voraus, dass er bespitzelt wurde. Unter dem Fenster saß ein Nazispitzel, der alles ganz genau protokolliert hat. Und deswegen habe ich Aufzeichnungen darüber, was mein Urgroßvater an welchem Tag gemacht hat und angeblich gesagt hat.
5: Die ehemalige JVA Rennelberg, in der bis zu ihrer Schließung vor 2 Jahren U-Häftlinge einsaßen, hat ebenfalls eine düstere Vergangenheit. Denn auch hier inhaftierten und folterten die Nationalsozialisten Regimegegner und Andersdenkende. In dem labyrinthischen Gebäudekomplex, erbaut 1885 ganz aus Backstein, haben Performancekünstlerinnen und Künstler für die Theaterformen einen ergreifenden Rundgang gestaltet.
6: Wenn die Menschenwürde nur einigen zusteht, wenn die Zivilgesellschaft von StaatsrepräsentantInnen zum Feindbild erklärt wird.
5: Die langen Flure, die klaustrophobisch engen Gefängniszellen und selbst die Kapelle der ehemaligen Haftanstalt nutzen sie als temporäre Theaterbühne. Die Theaterleute beschäftigen sich in der speziellen Atmosphäre auf ganz unterschiedliche Weise mit den Themen Freiheit und Gerechtigkeit. Ein kleiner Innenhof, noch vor kurzem genutzt, um Häftlingen in Isolierhaft spärliche Momente der Bewegung an frischer Luft zu gewähren. Ein Rapper reflektiert hier darüber, was es heißt, eingesperrt zu sein. Nach oben zum Himmel hin ist der Hof komplett vergittert, die Seitenwände ringsum blau gestrichen, verstärken das Gefühl der Unfreiheit eher noch. Der Boden einer Zelle ist mit Erde bedeckt. Eine junge Frau, ganz in Schwarz gekleidet, gräbt wortlos Blumen aus, setzt sie in Töpfe, tritt durch die geöffnete schwere Eichentür nach draußen und stellt die Pflanzen im Flur ins vergitterte Fenster. Es ist ein intensiver Rundgang, der niemanden, der ihn besucht, kalt lässt. Die Besucherinnen und Besucher sind sichtlich gerührt.
7: Jetzt auf der anderen Seite zu stehen und in vielen verschiedenen Arbeiten das Bedrückende dieses Ortes zu erleben, das ist etwas, was ich körperlich spüre hier in diesem Rundgang.
8: Vielfältig reflektiert, was Isolation, Gefangenschaft, politischer Machtmissbrauch und die Folgen dessen mit den Menschen machen. Ich finde das sehr eindrucksvoll. Das hat mich wahnsinnig mitgenommen.
5: An einem authentischen Ort grundsätzliche Fragen über das Zusammenleben, über Justiz, Strafe und Gerechtigkeit aufzuwerfen, das ist es, was die Leiterin der Theaterformen Anna Mülter mit ihrem Programm anstrebt.
9: Für mich sind die zentralen Fragen dieser Zeit alle verknüpft mit dem Thema Gerechtigkeit. Das ist das, wo es am Ende eigentlich immer drauf zurückfällt. Und an welchem Ort könnte man besser das Thema Gerechtigkeit verhandeln als an einem Gefängnis und das Publikum einladen, hierher zu kommen und sich eine eigene Meinung zu bilden.

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1: Um 14 Uhr mit Benjamin Kirsch. Der britische Premierminister Keir Starmer hat seinen Rücktritt angekündigt. Er will im Amt bleiben, bis ein Nachfolger bestimmt ist, erklärte der Labour-Politiker. Aus London Gabi Biesinger.
2: An der Seite seiner Frau Victoria trat Premierminister Keir Starmer vor die Tür von 10 Downing Street, wo sich schon seit dem frühen Morgen die Presse versammelt hatte. Er werde sein Amt als Parteivorsitzender der Labour Party niederlegen, so Starmer. Denn er habe seiner Partei zugehört, dass er offenbar nicht der Beste sei, um Labour in die nächsten Wahlen zu führen. König Charles III., das Staatsoberhaupt, habe er bereits über seine Entscheidung informiert. Der nationale Exekutivausschuss seiner Labour-Partei solle nun einen Zeitplan für die Regelung der Nachfolge aufstellen. Bis zur Parlamentspause Anfang Juli könnten sich Kandidaten für die Nachfolge nominieren lassen. Bis im September das Unterhaus dann wieder zusammenkomme, gäbe es dann einen neuen Regierungschef oder eine neue Regierungschefin. Starmers Rücktritt hatte sich längst abgezeichnet, spätestens seit dem verheerend schlechten Ergebnis für Labour bei den Kommunal- und Regionalwahlen im Mai.
1: Der Ex-Bürgermeister der Metropolregion Manchester, Andy Burnham, hat mittlerweile erklärt, dass er für den Labour-Parteivorsitz kandidieren wird und somit auch Regierungschef werden will. Er stehe als Nachfolger von Starmer zur Verfügung, schrieb Burnham auf Social Media. Der Präsident des Deutschen Städtetages Jung schlägt Alarm wegen der finanziellen Lage der Kommunen. Am heutigen Aktionstag unter dem Motto Kommunen am Limit nannte der Oberbürgermeister von Leipzig die Lage vor Journalisten in Berlin historisch dramatisch.
3: Wenn wir jetzt nicht handeln, dann läuft es völlig vor die Wand, um es deutlich zu sagen. Schon jetzt wird der Rotstift angesetzt, drastische Einsparungen werden vor Ort durchgeführt. Heute müssen wir schon vieles zusammenstreichen, was eigentlich dringend gebraucht wird. Sanierung von Schulen und Kitas wird zurückgestellt. Die Straßenreparaturen werden zurückgestellt. Die Öffnungszeiten von Bibliotheken, Schwimmbädern, Museen, Sportplätzen werden reduziert. In der Schulsozialarbeit gibt es Einsparungen, ebenso wie bei der Hilfe für Seniorinnen und Senioren. Obdachlosenhilfe wurde genannt. Sportförderung, Stadtfeste und Veranstaltungen. Busse und Bahnen, Riesenthema, der öffentliche Nahverkehr ist kaum noch finanzierbar und nicht zuletzt auch beim eigenen Personal.
1: Der Präsident des Deutschen Städtetages Jung. Der neue Linken-Chef Pantisano hat seine umstrittene Gleichsetzung von CDU und AfD zurückgenommen und um Entschuldigung gebeten. Er reagiert damit auf heftige Kritik auch aus den eigenen Reihen. Aus Berlin Frank Eichmann.
4: Am Wochenende während des linken Parteitags in Potsdam hatte er der CDU in einem Bildinterview faschistische Politik vorgeworfen, wie sie die AfD mache. Nun rückt er davon ab. Der Unterschied dürfe nicht verwischt werden zwischen politischen Gegnern innerhalb des demokratischen Spektrums und jenen, die die Demokratie abschaffen wollten. Pantisano hatte nach dem Faschismusvorwurf umgehend Empörung aus der Union geerntet. Auch innerparteilich stieß er auf heftige Kritik, insbesondere bei linken Wahlkämpfern in Sachsen-Anhalt und Mecklenburg-Vorpommern. Wegen hoher AfD-Zustimmungswerte könnten dort nach den Landtagswahlen Kooperationen oder Koalitionen nötig werden, um eine AfD-Regierung zu verhindern.
1: Mit Spitzenwerten von mehr als 40 Grad steuert die Hitzewelle in Frankreich auf ihren Höhepunkt zu. Für mehr als die Hälfte des Landes gilt die höchste Warnstufe. Auch Spanierinnen und Spanier leiden derzeit unter Extremhitze. Aus Madrid, Marc Hoffmann.
5: In nahezu allen Regionen Spaniens gelten derzeit offizielle Hitzewarnungen. Der spanische Wetterdienst hatte gestern, am Sonntag, an rund 75 Messstationen im Land Werte über 40 Grad gemessen. Vor allem im Nordwesten ist die Hitze derzeit ungewöhnlich intensiv. Die Behörden warnen ausdrücklich vor den Gesundheitsgefahren durch die extrem hohen Werte. Für die Urlaubsinsel Mallorca werden im Laufe des Tages Temperaturen um 39 Grad erwartet. Es gilt für das Innere der Insel die Warnstufe Orange, die zweithöchste von insgesamt drei, wegen erheblicher Gefahren für die Bevölkerung.
1: Bei der Fußball-WM muss das deutsche Team von jetzt an auf Nico Schlotterbeck verzichten. Der DFB hat entsprechende Medienberichte bestätigt, denen zufolge beim Verteidiger das Innenband im linken Sprunggelenk verletzt ist. Die Verletzung hat Schlotterbeck sich beim Spiel gegen die Elfenbeinküste zugezogen. Das DFB-Team kann keinen Ersatzspieler mehr nachnominieren, weil die Frist dafür abgelaufen ist. Das waren die Nachrichten.
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6: Freundlich heute mit viel Sonne. Im südlichen Niedersachsen auch einzelne Schauer oder Gewitter. Die höchsten Temperaturen zwischen 20 Grad auf Sylt und bis zu 30 Grad in Wolfsburg. Morgen zwischen 21 Grad auf Fehmarn und wieder bis zu 30 Grad unter anderem im Raum Hannover. Dazu morgen sonnig und trocken. Auch am Mittwoch und Donnerstag heiter und trocken und noch wärmer, 23 bis 35 Grad. Ende der Info der Verkehrsservice mit den Staus ab 3 Kilometer Länge. A1 Hamburg Richtung Osnabrück zwischen Bremer Kreuz und Arsten 7 Kilometer vor einer Baustelle. A1 Osnabrück Richtung Bremen zwischen Bremen-Brinkum und Hemelingen 3 Kilometer. A2 Berlin Richtung Hannover zwischen Peine und Hämlerwald 7 Kilometer und A7 Kassel Richtung Hannover zwischen Hildesheim und Dreieck Hannover Süd 5 Kilometer stockend, auch hier wegen Bauarbeiten. In vielen Schulen sind sie Alltag. In selbstorganisierten Klassenchats tauschen sich Schüler und Schülerinnen aus, allerdings ohne Eltern, ohne Lehrkräfte. Doch immer häufiger werden in solchen Chatgruppen bei WhatsApp und Co. auch problematische Inhalte geteilt. Nacktbilder zum Beispiel oder rechtsextremistische Botschaften und Beleidigungen. Im Tagesschau-Podcast 11KM mit Nadja Mitzgard erzählt WDR-Reporterin Katharina Spreyer von ihrer Recherche dazu, zusammen mit ihrer Kollegin Susanna Czalek.
7: Wir sind in einem virtuellen Raum. Ein chaotischer Ort, ein Ort, wo nur Kinder drin sind, nur Jugendliche. Ein Ort ohne Regeln und da geht's drunter und drüber.
8: Und auf einmal explodierte mein Handy gefühlt, es wurde heiß.
9: In jeder Sekunde ist eine Nachricht reingekommen.
10: Man weiß halt einfach nicht mehr, was man machen soll, weil man so überfordert ist.
7: Und Kinder haben uns erzählt, dass sie das, was da passiert, was sie da lesen und sehen, enorm belastet.
11: Ich wurde damals gemobbt in der Klassengruppe und dann wurden halt Wetten über mich gemacht, wer mich als erstes fertig macht.
12: Das war das allererste Mal, dass ich auch Nacktbilder von anderen Leuten gesehen habe und ich konnte auch die Nacht nicht schlafen.
13: Und ich wollte irgendwann auch nicht mehr in die Schule gehen deswegen.
7: Das haben uns Eltern bestätigt und Lehrkräfte und auch viele Experten, mit denen wir darüber gesprochen haben für unsere Recherche.
14: Man ist nicht wirklich darauf vorbereitet. In dem Moment, wo sie ihrem Kind das Handy überreichen, ist das, als wenn so ein Rennpferd losgaloppiert.
15: Das heißt, in einer Phase der Orientierungslosigkeit bekommt man ein unfassbar mächtiges Werkzeug in die Hand. Und das führt dann eben zu diesen massiven Problemen.
7: Es geht um sogenannte Klassenchats. Also Chatgruppen bei WhatsApp und Co., wo sich Schülerinnen und Schüler austauschen. Ohne Lehrer und ohne Eltern. WDR-Journalistin Katharina Spreyer habt ihr gerade schon gehört. Sie hat zusammen mit Susanna Czalek recherchiert. Die beiden wollten herausfinden, was da unter dem Radar passiert und warum Eltern und Lehrer nicht genauer hinschauen können oder wollen. Ihr hört 11KM, der Tagesschau-Podcast. Ein Thema in aller Tiefe. Mein Name ist Nadja Mitzkat. Hallo Katharina, willkommen bei 11KM.
16: Hallo Nadja.
7: Diese Klassenchats oder eigentlich müsste man ja fast sagen Schüler- und Schülerinnen-Chats, ne, weil eben keine Erwachsenen da drin sind oder nicht so einfach Zugriff darauf haben. Das ist ja ein Raum, der eben nicht so einfach einsehbar ist von außen. Wie seid ihr an eure Gesprächspartner gekommen?
16: Der erste Schritt war erstmal gar nicht so schwierig. Also als wir auf Lehrkräfte oder auch auf Eltern zugegangen sind, da sind wir eigentlich nur offene Türen eingerannt und alle haben gesagt, ja, das ist ein Riesenproblem, bitte berichtet darüber, wir sprechen gerne mit euch. Und an die Kinder oder Jugendlichen zu kommen, die auch mit uns sprechen möchten, das war viel schwieriger, weil viele dann auch im Nachhinein doch nochmal abgesprungen sind, weil sie halt eben Sorgen hatten, dass unter Umständen in der Klasse rauskommt, dass sie ja das, was da im Klassenchat passiert, an die Öffentlichkeit tragen. Aber eine, die dann doch mit uns gesprochen hat, an einer Schule in Nordrhein-Westfalen hier bei uns, das war Anna. Sie heißt eigentlich anders, aber wir möchten sie auch einfach schützen. Und wir sind eigentlich so zufällig mit ihr in Kontakt gekommen. Sie geht in die 7. Klasse auf eine Schule, wo wir gedreht haben für unseren Film, für unser Projekt. Ich war ein bisschen überrascht, dass Anna dann darüber auch vor der Klasse sprechen wollte, aber sie hatten das Thema schon gemeinsam aufgearbeitet. Ich bin dann mit ihr ins Gespräch gekommen und sie hat dann gesagt, ja, ich wurde im Klassenchat gemobbt.
17: Ich glaube, dass die nicht wirklich drüber nachgedacht haben, was die reinschicken, so wirklich.
16: Mitschüler sind über ihren Körper, über ihre Figur hergezogen im Klassenchat. Und das ging bei ihr sogar so weit, dass ein KI-Bild erstellt wurde, was sie und ein Jungen, ein Mitschüler in einer intimen Situation zeigt. Und sie sagte, ja, das war halt super schwer auszuhalten.
17: Das war halt bedrückend. Ich wollte auch nicht wirklich drüber reden mit meiner Familie, also mit Freunden, weil ich meinen Freunden halt besser äußern kann. Und ich war sehr froh, als ich den Klassenchat verlassen habe, so an sich.
16: Aber das beseitigt das Problem ja auch nicht, wenn man weiterhin weiß, okay, im Klassenchat von meinen Mitschülern und Mitschülerinnen wird über mich hergezogen, sodass alle das auch mitlesen können.
17: Also vor diesem Schuljahr war ich auf jeden Fall aufgeschlossener und offener. Mittlerweile melde ich mich halt viel weniger im Unterricht und wenn ich auf der Straße war, mir egal, was andere von mir denken, das jetzt nicht mehr so. Also, ja.
16: Und konntet ihr diesen Klassenchat auch einsehen? Oftmals haben viele von den Klassenchats, um die es bei uns ging oder in den Gesprächen ging, haben nicht mehr existiert, weil viele dann auch eher austreten oder direkt löschen und da jetzt gar nicht unbedingt Screenshots machen. Wir haben uns dann die Inhalte genau beschreiben lassen, also nicht nur von Schülern, sondern auch von Lehrkräften, Eltern und Schulleitungen.
18: Wir haben jetzt viel über Anna gesprochen, aber eure Recherche zeigt ja, das, was sie erlebt hat, ist gar kein Einzelfall, oder?
16: Das war uns auch total wichtig zu zeigen, dass es eben nicht nur die eine Schule ist oder die eine Klasse, sondern dass es einfach ein total verbreitetes Phänomen ist. Und um das wirklich auch nochmal abzusichern und zu zeigen, haben wir eine Umfrage bei Infratest DIMAP in Auftrag gegeben, dem Meinungsforschungsinstitut. Und es wurden insgesamt um die 1200 Kinder und Jugendliche zwischen 10 und 16 befragt zu ihrer Nutzung von Klassenchats bundesweit. Und da haben 4 von 5 Befragte gesagt, dass sie Mitglied in einem Klassenchat sind und manchmal auch sogar in mehr als einem Klassenchat. Und es geht dann so ein bisschen auseinander. Also 60% sagen zum Beispiel, der Klassenchat hat schon mal dabei geholfen, ein Problem in der Klasse zu lösen. Das finde ich schon auch beachtlich, dass der Klassenchat auch wirklich als was Gutes dann auch gesehen wird. Aber gleichzeitig sagen eben mehr als jeder Dritte, er oder sie hat da schon mal was Belastendes oder was Unangenehmes gesehen. Und da wurde eben Mobbing und Ausgrenzung am häufigsten genannt. Jeder Zweite sagt, ich habe da schon mal Mobbing gesehen oder mitbekommen. Aber auch eben sowas wie Gewaltvideos hat da eine Rolle gespielt. Und die Konsequenzen sind, dass beispielsweise jedes 6. Kind gesagt hat, ich wollte wegen Sachen, die in die Klassenchats geschickt wurden, schon mal nicht mehr in die Schule gehen. Das sollte einen wirklich aufhorchen lassen, wenn man bedenkt, was diese Klassenchats oder diese Nachrichten, die da reingeschickt werden, für Konsequenzen haben können.
18: Was ist dir denn bei eurer Recherche aufgefallen? Wohin können diese Dynamiken in den Chats im Extremfall führen?
16: Ein Chat, der zeigt, wie schnell so eine Klassengruppe, so ein Klassenchat außer Kontrolle geraten kann, den findet man in Hattingen. Hattingen ist eine Stadt im Ruhrgebiet. Und dort hat sich eine große WhatsApp-Gruppe gebildet unter 5- und 6-Klässlern. Und zwar nicht 5- und 6-Klässler nur von einer Schule, sondern von mehreren Schulen.
9: Weil ich glaube, der Admin wollte, dass das eine Gruppe wird, die über Millionen Menschen drin hat.
16: Technisch ist es nur möglich, dass ungefähr 1000 Menschen Mitglied in einer WhatsApp-Gruppe sind.
18: Weil WhatsApp das begrenzt dann?
16: Genau. Also 1024 Mitglieder kann eine WhatsApp-Gruppe haben. Also 5. Klasse, da ist man ja gerade mal unter Umständen 10 Jahre alt. Und die haben gerade frisch auch die meisten ein Handy bekommen und wurden dann auch einfach zu dieser Gruppe hinzugefügt. Also das war gar nichts bewusst, dass sie da beigetreten sind.
9: Und einmal da habe ich da reingeguckt, wollte rausgehen. In jeder Sekunde ist eine Nachricht reingekommen.
16: Wo tausende Nachrichten am Tag reingeschickt wurden und die Kinder kannten sich auch untereinander natürlich alle gar nicht. Und diese Gruppe ist dann völlig außer Kontrolle geraten.
18: Was genau hat sich da abgespielt?
16: In dieser Gruppe, da haben sich quasi die Nachrichten geradezu überschlagen und dort gelandet sind eben pornografische Inhalte, speziell auch Nacktbilder von Erwachsenen. Und da sagte uns zum Beispiel ein Junge, er hat das allererste Mal solche Nacktbilder gesehen und das hat ihn so beschäftigt, dass er nachts nicht schlafen konnte.
12: Ich habe die ganze Zeit versucht, das irgendwie aus meinem Kopf rauszupressen und jetzt habe ich das auch geschafft.
13: Und dann bin ich irgendwann ganz spät in der Nacht eingeschlafen.
16: Aber man merkte auch, ja, er war wirklich noch richtig nachhaltig mitgenommen von dem, was er da gesehen hat.
18: Und das, was dieser Junge dort erlebt hat, dass da Nacktbilder geteilt werden, ist das was, was für diesen Chat speziell war oder ist das etwas, was häufig vorkommt?
16: Das kommt wirklich sehr häufig vor. Also in unserer Umfrage, die wir bei Infratest DMAP in Auftrag gegeben haben, da kam auch raus, dass ungefähr jedes achte Kind, was schon mal was Belastendes gesehen hat, sagt, ich habe da Bilder von nackten Körpern gesehen. Und das können Bilder von Erwachsenen sein, es können aber eben auch oftmals Bilder von Mitschülern sein. Die werden dann vielleicht heimlich in der Umkleidekabine fotografiert oder Nacktbilder auch, die schon auch bewusst gemacht wurden, ne? Vielleicht dann nur für den Freund oder die Freundin bestimmt waren und die dann aber eben in dieser Klassengruppe landen. Das ist auch ein Bereich, wo man sich sehr schnell strafbar machen kann. Denn wenn solche sogenannten Kinder- oder Jugendpornografischen Sachen auch einfach nur automatisch auf mein Handy runtergeladen werden, dann mache ich mich da schon für den Besitz unter Umständen strafbar. Das heißt, eine einzige Nachricht von einem einzigen Kind belastet dann unter Umständen eine ganze Klasse.
18: Gibt es diesen Klassenchat aus Hatting in Nordrhein-Westfalen eigentlich noch? Und wie ist der überhaupt öffentlich geworden? Weil eigentlich war das ja eine nicht öffentliche Chatgruppe.
16: Auch diese Gruppe hat nicht mehr existiert zu dem Zeitpunkt, wo wir in Hattingen waren. Also auch da, wir haben auf das vertraut, was die Kinder und die Lehrkräfte uns auch gesagt haben. Das Ganze kam nur raus, weil ein Kind sich der Vertrauenslehrerin anvertraut hat.
14: Und dann sind wir zur Schulleitung gegangen, weil das irgendwie schon in eine Richtung einnahm, die irgendwie nicht gut werden konnte. Und man da auch dann handeln muss, ganz klar.
16: Das hat uns auch der Schulleiter Thorsten Köhne bestätigt.
19: Ja, ich habe die Polizei angerufen. Das bedeutet, habe gesagt, das kann ich nicht für mich behalten mit den Inhalten, mit 5-6-Klässlern, die das gezeigt bekommen. Und dann ist sie gekommen.
16: Und das ist der Weg, wie wir auf diese Schule oder auf diese WhatsApp-Gruppe aufmerksam geworden sind, weil es dann auch in einigen Medien vorkam, dass eben sich dann die Polizei und auch der Staatsschutz eingeschaltet hat.
19: Dann sind wir in die Klasse gegangen mit der Polizei. Ja, und im Nachhinein habe ich überlegt, so, ich bin froh, dass der Schüler sich bei Frau Weber gemeldet hat, dass dieses Vertrauensverhältnis da ist, dass halt die Kinder überhaupt geschützt werden können.
16: Aber nur die wenigsten Fälle, oder das hat auch unsere Recherche gezeigt, kommen überhaupt erstmal ans Licht, weil dieser Schritt, sich einer erwachsenen Person anzuvertrauen, sehr, sehr, ja, verletzlich ist oder weil das auch kein leichter Schritt ist.
18: Kinder und Jugendliche können also mit den Klassenchats überfordert sein. Zum einen im Umgang mit den Inhalten, die sie dort geschickt bekommen, und gleichzeitig können ja auch gerade jüngere Schülerinnen und Schüler auch die Tragweite von dem, was sie da teilen, vielleicht auch nicht immer richtig einschätzen. Konntet ihr mit jemandem sprechen, die oder der problematische Inhalte in solchen Gruppen verschickt hat?
16: Einer von denen, der aktiv Sachen in die Klassengruppe geschickt hat und bei dem das zu krassen Problemen geführt hat, das ist ein Jugendlicher, den wir Alex nennen. Alex ist eigentlich ein, würde ich sagen, eher unscheinbarer Typ. Also als ich ihn zum ersten Mal getroffen habe, habe ich vor seiner ehemaligen Schule auf ihn gewartet. Und irgendwann kam er um die Ecke und ich war mir erst gar nicht sicher, ob er das jetzt ist, weil er wirkte auf mich eher ruhig und zurückhaltend und gar nicht wie so jemand, der vielleicht im klassischen Sinne in der Klasse den Ton angibt oder so.
20: Ja, zwischen Klassenkameraden waren wir eigentlich immer relativ freundlich zueinander. Natürlich gab es so manchmal so Auseinandersetzungen, aber nie so was Krasses, würde ich sagen.
16: Und Alex hat mir dann eben erzählt, ja, es gab auch bei ihm schon seit ungefähr der 5., 6. Klasse eine Klassengruppe. Da war er auch Mitglied. Und dann so in Richtung Mittelstufe, so 7., 8. Klasse, da ging das dann auch in seiner Klassengruppe los, dass eben problematische Inhalte geteilt wurden.
20: Ich glaube, voll viele haben einfach nur geguckt, wer den lustigsten Sticker reinschickt. Genau.
16: Und ganz speziell wurde es für ihn dann zum Problem, als er zu einer Gruppe hinzugefügt wurde, wo eben nicht nur seine Klassenkameraden Mitglied waren, sondern wo auch viele ältere Jugendliche Mitglied waren.
20: Da wurden so oft rassistische Sticker, aber auch so radikale Sticker reingeschickt. Ob die jetzt so ernst gemeint wurden, denke ich jetzt mal nicht.
16: Und Alex hat gesagt, am Anfang hat er sich noch ein bisschen zurückgehalten, hat mitgelesen, war sich noch gar nicht so sicher, was er davon halten soll. Aber irgendwann, sagt er, hat er dann eben auch diese Schwelle überschritten, dass er auch eben diese Videos oder diese Sticker weiter geteilt hat und eben auch solche Sachen in die Gruppe geschickt hat.
20: Also sagen wir jetzt mal, ja, von Türkei oder so, sowas.
16: Also ich habe da zum Beispiel bei ihm auch ein Bild gesehen von Adolf Hitler, der so in die Ferne schaut und wo dann steht, überall Kanaken. Ich zitiere jetzt hier.
20: Aber das war eher sarkastisch gemeint, weil wir hatten auch viele Ausländer, sage ich mal so, in unserer Klasse oder mit Immigrationshintergrund. Genau.
16: Ja, eines Tages, Alex war da 14, es war ein Samstagmorgen, er hat noch geschlafen, es war wirklich sehr, sehr früh, sagte er. Und auf einmal klingelt es an seiner Haustür. Und er hat mir gesagt, er dachte, es wäre vielleicht die Post oder so. Er hat sich nicht wirklich was bei gedacht, wollte dann die Tür aufmachen und auf einmal stehen da zwei Polizisten vor der Tür.
20: Ja, also ich war total im Schock. Ich wusste nicht, worum es geht erstmal.
16: Dann hat er erst irgendwann verstanden, okay, die sind wegen mir hier. Die sind hier, weil ich eben diese Sticker geteilt habe in dieser WhatsApp-Gruppe.
20: Und dann hat eine Person aus der Gruppe das an einem Lehrer gemeldet. Und dann hat der Lehrer mich dementsprechend angezeigt.
2: Wie haben deine Eltern reagiert? Hast du Ärger bekommen?
20: Die meinten, ich sollte auf jeden Fall damit aufhören. Einfach um keinen Stress mehr mit der Polizei zu bekommen oder ähnliches. Aber die waren an sich jetzt nicht so böse drauf, weil die wussten, es war eigentlich nicht ernst gemeint von mir, weil ich bin ja nicht irgendwie rechtsradikal oder so. Ja, wir haben das einfach aus Spaß zueinander geschickt. Manche waren auch echt lustig, manche waren übertrieben, muss ich sagen. Ja.
18: Alex stellt es ja jetzt so dar, als habe er das alles aus Versehen gemacht. Aber er war ja nicht irgendwie 10 oder noch jünger, sondern er war 14 zu dem Zeitpunkt, wo er rechtsextremistische Inhalte weiter verbreitet hat. Wie schätzt du das ein? Kaufst du ihm seine Argumentation ab?
16: Ich kaufe sie ihm grundsätzlich schon ab. Vor allem, dass er sagt, er ist auch dankbar dafür, dass das passiert ist, weil er eben danach sein ganzes Handeln nochmal überdacht hat und dass er eben diesen Schockmoment gebraucht hat, dass sich bei ihm was ändert und dass es da Klick macht. Gleichzeitig sagt er aber auch, bei manchen Inhalten, die er damals geschickt hat, ja, da sieht er quasi auch heute keine Schuld bei sich oder die findet er auch heute eher harmlos.
20: Also, dass ich dabei erwischt wurde, ja, ich glaube, das hat so das Ende gebracht von den Witzen, was ich das damals gemacht habe. Vielleicht auch gut so. Man weiß ja nie, wie sich Leute entwickeln dadurch. Genau, also.
16: Er ist heute immerhin 19, aber trotzdem merkt man auch da noch, wie tief das auch sitzt, dass solche Inhalte eben auch als normal empfunden werden und sich wie selbstverständlich hin und her geschickt werden.
18: Bei Alex war es also ein Lehrer, der das dann zur Anzeige gebracht hat. Wer ist denn generell aus deiner Sicht dafür verantwortlich, Kinder und Jugendliche in solchen Chats zu schützen?
16: Also grundsätzlich sind natürlich erstmal die Eltern verantwortlich, weil die Eltern Sorgerecht für ihre Kinder haben und Chatgruppen auf WhatsApp sind private Räume. Es sind ja keine offiziellen schulischen Gruppen, da sind keine Lehrkräfte drin. Aber oftmals ist es für diese Eltern natürlich auch schwer. Viele wissen davon ja gar nicht. Wir haben zum Beispiel mit einer Mutter gesprochen, die sagte, ne, ihr Kind wollte schon in der Grundschule ein Smartphone haben und sie hat ihr Kind dann wirklich hingehalten bis zur weiterführenden Schule und dann gab es eben dieses Smartphone und sie hatte schon das Gefühl, dass sie da eigentlich das gut begleitet hat und ihrem Sohn da irgendwie versucht hat, die Kompetenzen zu vermitteln. Aber gleichzeitig sagte sie dann, das ist eigentlich wie so ein Rennpferd, was da losgaloppiert.
14: Sie versuchen noch irgendwie hinterherzukommen. Es ist schwierig, es ist wirklich schwierig.
16: Und wenn das einmal aufgebrochen ist, dann kommt man da eigentlich kaum noch hinterher. Die Schulen, mit denen wir gesprochen haben, da muss man sagen, die sind auch schon super engagiert, die machen auch wirklich viel. Und da haben die Lehrkräfte eben gesagt, dieser Streit, diese Konflikte, das entlädt sich alles in der Schule, manchmal bis zu dem Punkt, wo gar kein normaler Unterricht mehr möglich ist. Oder es kommen eben aufgelöste Kinder zu ihnen und vertrauen sich ihnen an. Und da ist natürlich dann auch so der Punkt erreicht, wo auch Lehrkräfte sagen müssen, okay, ich muss mich jetzt zwangsläufig damit auseinandersetzen.
18: Was dürfen die tun oder was müssen die vielleicht auch tun, wenn die von solchen Chats erfahren?
16: Also sobald es in einen Bereich geht, wo man als Lehrkraft das Gefühl hat, okay, das könnte strafbar sein, dann haben die Lehrkräfte auch wirklich die Verantwortung, das auch zumindest der Schulleitung zu melden. Also das ist eigentlich der Weg. Und die Schulleitung kann dann entscheiden, ob sie die Polizei einschalten möchte, wie es beispielsweise in Hattingen passiert ist. Die Schule, die arbeitet jetzt übrigens auch zum Beispiel mit einem Staatsanwalt zusammen, der auch in die Schule kommt und da aufklärt. Also da ist auch so ein Bildungsangebot draus entstanden. Aber natürlich wäre auch der erste Schritt dann auch erstmal ins Gespräch mit den Kindern zu gehen, mit den Eltern zu gehen. Also da schlichten die Schulen schon auch wirklich sehr, sehr viel.
18: Das heißt, es braucht ein Vertrauensverhältnis.
16: Es braucht ein Vertrauensverhältnis.
18: Neben den Eltern und den Lehrerinnen und Lehrern gibt es ja im Prinzip noch einen dritten Player, die Plattform, auf denen solche Klassenchats stattfinden können. Gibt es da eigentlich neben WhatsApp noch andere relevante?
16: Also über 90% der befragten Kinder haben gesagt, sie nutzen die Klassenchats eben auf WhatsApp. Das zeigt auch unsere Umfrage. Also WhatsApp ist wirklich der Dreh- und Angelpunkt für Klassengruppen. Es gibt natürlich auch noch Klassenchats auf schulinternen Plattformen. Da wird manchmal zum Beispiel Microsoft Teams genutzt oder auch zum Beispiel auf Snapchat. Aber das sind zum Beispiel nur 14%. Also es spielt auf WhatsApp größtenteils.
18: Und wie positioniert sich WhatsApp mit Blick auf diese Klassenchats und auf das, was da an problematischen und auch ja kinderverletzenden oder schädigenden Inhalten geteilt wird?
16: Ja, wir haben Meta, also den Konzern hinter WhatsApp, gefragt, wie sie sich zum Thema Klassenchats positionieren und welche Maßnahmen sie zum Jugendschutz ergreifen. Ich zitiere jetzt mal aus ihrer Antwort. Jeder WhatsApp-Nutzer hat die volle Kontrolle darüber, wer ihn zu WhatsApp-Gruppen hinzufügen darf. Und sobald Sie zum ersten Mal eine Nachricht von einer unbekannten Nummer erhalten, bieten wir Ihnen die Möglichkeit, das Konto zu blockieren und zu melden. Alle Nutzer können Inhalte oder Gruppen melden, die Ihrer Meinung nach gegen unsere Regeln verstoßen. Und wir stellen jedem eine Reihe von Funktionen zur Verfügung, mit denen er seine Datenschutz- und Sicherheitseinstellungen verwalten kann. Außerdem hat Meta in ihrer Antwort darauf hingewiesen, dass es spezielle Konten bei WhatsApp gibt, bei denen Eltern das Konto ihrer Kinder verwalten können. Außerdem wollten wir noch wissen, wie Meta damit umgeht, dass viele der nicht jugendfreien Inhalte, die in den Klassenchats geteilt werden, von Instagram und Facebook stammen, also auch Meta-Konzerne. Und da hat der Sprecher darauf verwiesen, dass es für Instagram und Facebook auch spezielle Teen-Konten gibt, bei denen die Sicherheitseinstellungen höher eingestellt sind als bei normalen Konten. Man kann also sagen, Meta spielt den Ball an die Kinder und Jugendlichen und damit ja auch an ihre Eltern zurück. Nach unserer Veröffentlichung haben wir auch die Bundesbildungsministerin nochmal mit der Recherche konfrontiert und nach erneuter Nachfrage sagte sie dann, eventuell ist jetzt auch der Zeitpunkt gekommen, wo man eben auch darüber nachdenken sollte, ob nicht WhatsApp auch mit den anderen Social-Media-Plattformen eingruppiert werden sollte.
3: Ich glaube, wir müssen nicht nur über Social-Media-Regulierung, sondern auch über Messenger-Dienst-Regulierung sprechen, wenn wir insgesamt über Kinder- und Jugendschutz in der digitalen Welt diskutieren. Die Debatte, die wir in Deutschland im Moment führen, ist viel zu stark verengt.
18: Und findest du, das wäre ein sinnvoller Ansatz?
16: Ich finde nicht unbedingt, weil es ist ja nun mal einfach unsere Kommunikation heutzutage. Also wir kommunizieren ja auch größtenteils über WhatsApp. Und da ist es natürlich total schwer, jetzt auf einmal zu sagen, okay, WhatsApp ist verboten und bitte holt jetzt wieder eure Klassenliste mit den Festnetznummern raus und ruft euch zu Hause an. Das funktioniert ja irgendwie auch nicht. Also es ist ja auch eine Frage von digitaler Teilhabe. Aber natürlich muss man sagen, WhatsApp ist laut den AGBs erst ab 13. Also man kann natürlich schon auch darüber sprechen, ob man nicht einfach sich vielleicht nicht unbedingt in der 5. Klasse schon auf WhatsApp anmelden sollte, sondern zumindest diese Schwelle von 13. Aber auch da weiß ich nicht, ob das Problem dann auch lösen würde. Es ist halt wirklich eher wichtig, dass das Ganze begleitet stattfindet und dass die Kinder halt einfach, ja, zum Beispiel in der Schule durch Medienbildung einfach auch mehr über diese Probleme aufgeklärt werden und dass eben diese ganzen Inhalte nicht so leicht verfügbar sind für Kinder. Ich glaube, da fehlt einfach oftmals auch noch so eine Augenhöhe. Also auch dieses Verständnis, dass die Kinder das, was sie da unter Umständen machen in den Klassengruppen, dass sie das nicht mit bösem Willen machen, sondern dass sie auch oft einfach damit selber überfordert sind und dass sie gar nicht anders können oder dass sie es gar nicht besser wissen. Am Ende bleibt für mich auch vor allem hängen, dass wir Kinder im Angesicht solcher großen Probleme nicht sich selber überlassen können. Da braucht es Erwachsene, die Verantwortung übernehmen. Und das sind Eltern, aber auch Lehrkräfte gleichermaßen.
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1: Um 14.30 Uhr mit Benjamin Kirsch. Großbritannien steht vor einem politischen Umbruch. Premierminister Starmer hat seinen Rücktritt angekündigt. Nach wachsendem Druck aus der eigenen Labour-Partei zieht Starmer damit die Konsequenzen aus zuletzt schwachen Zustimmungswerten. Reaktionen aus Brüssel fasst unsere Korrespondentin Katrin Schmidt zusammen.
4: Nach der Rücktrittsankündigung Starmers hat sich EU-Kommissionschefin von der Leyen lobend über dessen Amtszeit geäußert. Viele Regierungschefs brauchen Jahre, um zu dem Staatsmann heranzuwachsen, der du in nur 2 Jahren geworden bist, schreibt sie auf ihren Social-Media-Kanälen. Die Sicherheit Europas und die der Ukraine sei dank Starmer gestärkt worden. Auch für die EU beginnt mit dessen Rücktritt eine Zeit des Wartens, bis die Nachfolge bis September geklärt sein soll. Als aussichtsreichster Kandidat ist Labour-Politiker Andy Burnham im Gespräch. Aber wer auch immer die Nachfolge antritt, in Brüssel hofft man, dass eine zuletzt verstärkte Zusammenarbeit weitergeht. Denn unter Premier Starmer hatte sich Großbritannien stärker im Sinne und in Kooperation mit der EU engagiert, wenn es beispielsweise um die Unterstützung der Ukraine geht, um die Stärkung der NATO und eine verstärkte Unabhängigkeit gegenüber den USA.
1: Städte, Landkreise und Gemeinden warnen angesichts immer neuer Rekorddefizite vor einem Finanzkollaps und sie fordern den Bund auf, die Sozialsysteme zukunftssicher aufzustellen. Aus Berlin Jakob Mayer.
21: Der Präsident des Deutschen Landkreistages, Achim Brötel, betonte, die Rücklagen vieler Kommunen seien vollständig aufgebraucht, die Zinsausgaben gingen steil nach oben. Er verlangte, die Kommunalfinanzen sofort wirksam zu stabilisieren. Der Bund müsse die Kosten im Sozialbereich begrenzen, anstatt ständig neue Versprechen zu machen. Der Präsident des Deutschen Städtetages und Leipziger Oberbürgermeister Burkhard Jung nannte die Lage historisch dramatisch. Er nannte es nicht hinnehmbar, dass beispielsweise die Sozialämter einen Großteil der Pflege finanzierten. Das Defizit der Kommunen liegt derzeit bei rund 30 Milliarden Euro.
1: Wie soll das deutsche Rentensystem überarbeitet werden? Am Wochenende sind die Vorschläge der Expertenkommission bekannt geworden. Unter anderem soll das Renteneintrittsalter steigen. Die Rente mit 63 soll nicht mehr möglich sein, ohne auf Geld zu verzichten. Außerdem sollen Beiträge in einem staatlichen Fonds angelegt werden für eine zusätzliche Aktienrente. Die Vorschläge gehen dem Präsidenten des Deutschen Instituts für Wirtschaftsforschung Fratscher nicht weit genug. Dem NDR sagte er, es ändere sich dadurch nichts an der hohen Altersarmut und der sozialen Schieflage.
22: Wir müssen weg von der Lösung, eine stärkere Rente bedeutet eine immer stärkere Umverteilung von jung zu alt. Wir müssen dahin gehen, dass wir sagen, wir brauchen mehr Umverteilung von reich zu arm innerhalb der Generation der Babyboomer. Also die, die wirklich viel Einkommen haben, jetzt nicht durch die Rente, sondern die viel Vermögen haben, dadurch Einkommen haben, die müssen sich stärker beteiligen, sodass man unter den älteren Menschen die Altersarmut deutlich reduziert. Und das fehlt eigentlich komplett im Vorschlag der Rentenkommission. Und daher sehe ich das als eine verpasste Chance.
1: DIW-Präsident Fratscher zum NDR. Die Ukraine meldet erfolgreiche Luftangriffe auf wichtige Ziele in Russland. Laut Militär wurde in der Nähe von Moskau ein Satellitenkommunikationszentrum getroffen. Die Anlage ist eine der größten Bodenstationen für Satelliten in Europa. Russische Behörden bestätigten auch den Einschlag eines Marschflugkörpers in einer Fabrik für Rüstungselektronik. Es gebe Verletzte und Schäden an einigen Anlagen. Die Ukraine verstärkt seit Wochen ihre Luftangriffe auf Ziele tief in Russland, aber auch auf die seit über 10 Jahren annektierte Krim. Dort gibt es massive Probleme bei der Benzin- und Stromversorgung. Die traditionellen Ferienfreizeiten für russische Kinder wurden für den kompletten Sommer abgesagt. Die Lage auf der Krim sei zu gefährlich. Bei der Fußball-WM muss das deutsche Team von jetzt an auf Nico Schlotterbeck verzichten. Der DFB hat entsprechende Medienberichte bestätigt, denen zufolge beim Verteidiger das Innenband im linken Sprunggelenk verletzt ist. Die Verletzung hat Schlotterbeck sich beim Spiel gegen die Elfenbeinküste zugezogen. Das DFB-Team kann keinen Ersatzspieler mehr nachnominieren, weil die Frist dafür abgelaufen ist. Handball-Bundesligist THW Kiel hat sich von Trainer Philipp Jicher getrennt. Der Verein teilte mit, dass der 44-Jährige freigestellt sei. Er begründete die Entscheidung mit der sportlichen Entwicklung in der vergangenen Saison. Der THW hat zum 3. Mal in Folge die Qualifikation für die Champions League verpasst. In der kommenden Spielzeit ist er zum 1. Mal seit 33 Jahren in keinem Europapokalwettbewerb dabei. Jicher hatte den Posten des Cheftrainers 2019 übernommen. Unter seiner Führung wurden die Kieler 3-mal deutscher Meister, holten 2-mal den Pokal und gewannen 1-mal die Champions League. Einen neuen Coach hat der Verein noch nicht präsentiert. Der frühere US-Notenbankchef Alan Greenspan ist tot. Er starb im Alter von 100 Jahren, wie US-Medien unter Berufung auf seine Ehefrau berichten. Greenspan leitete 19 Jahre lang bis 2006 die US-Notenbank Federal Reserve und prägte die Geldpolitik der Vereinigten Staaten. Er war dafür bekannt, sich als Notenbankchef bewusst nicht eindeutig festzulegen und oft vage zu bleiben. Das waren die Nachrichten.
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6: Freundlich und viel Sonne heute. Im südlichen Niedersachsen auch einzelne Schauer oder Gewitter. Die höchsten Temperaturen heute zwischen 20 Grad auf Sylt und bis zu 30 Grad in Wolfsburg. Morgen zwischen 21 Grad auf Fehmarn und erneut bis zu 30 Grad im Raum Hannover. Sonnig dazu und trocken. Und auch am Mittwoch und Donnerstag heiter und trocken und noch heißer, 23 bis 35 Grad. In der Info der Verkehrsservice mit den Staus ab 3 Kilometer Länge. A1 Hamburg Richtung Osnabrück zwischen Bremer Kreuz und Arsten 7 Kilometer vor einer Baustelle. A1 Osnabrück Richtung Bremen zwischen Bremen-Brinkum und Hemelingen 3 Kilometer. A2 Berlin Richtung Hannover zwischen Peine und Helmderwald 7 Kilometer. Und A7 Kassel Richtung Hannover zwischen Hildesheim und Dreieck Süd 8 Kilometer hier im Baustellenbereich. 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Ich bin Ulrike Heckmann und grüße Sie. Es ist eine undurchsichtige Lage. Trotz aller Anstrengungen zu einer Waffenruhe hielten im Süden des Libanon in den letzten Tagen die intensiven Kämpfe zwischen der israelischen Armee und der Hisbollah-Miliz an. Und die Situation ist weiter volatil. Journalisten haben in der umkämpften Grenzzone kaum die Möglichkeit, unabhängig zu recherchieren. Unser Korrespondent im Studio Tel Aviv, Julio Segador, hatte nun die seltene Chance, Einblick zu bekommen. Er konnte mitfahren unter strengen Auflagen als sogenannter eingebundener Beobachter des israelischen Militärs. Also embedded, wie man so es formuliert, ist er in das Kampfgebiet gefahren.
5: Es ist kurz vor Mitternacht, absolute Dunkelheit. Die Kolonne der israelischen Armee fährt ohne Scheinwerfer über die Grenze in den Südlibanon. Jeder Lichtstrahl wäre in dieser Nacht lebensgefährlich. Die Überwachungsdrohnen der Hisbollah könnten uns entdecken. Ich bin für 3 Stunden embedded, eingebunden in eine Kampfeinheit des israelischen Militärs. Es ist die Brigade 551. Was wir sehen dürfen, bestimmt das Militär. Unabhängig überprüfen lässt sich in dieser Kriegszone kaum etwas. Unser Ziel ist Mashtal Zun. Die libanesische Ortschaft, etwa 8 Kilometer nördlich der israelischen Grenze, ist völlig zerschossen. Im Mondlicht sind nur noch Ruinen und Trümmerberge zu erkennen. Doch die eigentliche Gefahr lauert unter der Erde. Die Soldaten führen uns zu einem unscheinbaren Zugang. Es ist der Eingang zu einem massiven Tunnel, vollgestopft mit Sprengstoff und unbemannten Drohnen. Adi Stola von der israelischen Militärpressestelle zeigt auf die Drohnen. Ihre Reichweite, sagt sie, sei enorm. Diese Drohnen werden gegen israelische Zivilisten und israelische Soldaten eingesetzt. Und sie können Tel Aviv erreichen, ebenso Jerusalem. Wir sprechen von einer Reichweite von 200 Kilometern. Die Entdeckung des Tunnels verbucht die israelische Armee als strategischen Erfolg. Für die libanesische Zivilbevölkerung von Mashtal Zun bedeutet diese Infrastruktur jedoch, dass ihre Heimat zur Frontlinie wurde. Die etwa 2000 Einwohner des Ortes sind in den Norden des Libanon geflüchtet. Der Tunnel, so erklärt uns die Militärsprecherin, zieht sich mitten durch das zivile Leben des Ortes. Die Hisbollah missbrauche das gesamte Dorf als menschliches Schild, sagt sie und deutet auf die Decke. Dieses gesamte Tunnelsystem befindet sich unter Wohngebäuden. Es gibt eine Fabrik direkt am Ende der Straße, es gibt Schulen, es gibt Moscheen in diesem Dorf. All das wurde von der Hisbollah vollständig militarisiert. Ob das gesamte Dorf tatsächlich unterkellert ist, können wir in der Kürze der Zeit und unter militärischer Bewachung nicht verifizieren. Fest steht, die Zerstörung an der Oberfläche ist großflächig. Leben kann hier vorerst niemand mehr. Für das israelische Militär ist der Tunnel in Mashtal Zun Teil eines viel größeren regionalen Konfliktes. Beim Blick auf die Schrift und die Bauart der sichergestellten Drohnen zieht Militärsprecherin Adi Stola eine direkte Linie nach Teheran. Hinter all dem steckt der Iran, nichts anderes. Es ist iranischer Standard, es sind iranische Einrichtungen, es ist iranisches Geld. Alles hier wird vom iranischen Regime unterstützt und wir müssen dagegen vorgehen, um sicherzustellen, dass unsere Zivilisten nicht in Reichweite dieser Bedrohung durch diese Munition gelangen. Nach etwa 3 Stunden endet unser Einblick in diese zerstörte Welt. Die Soldaten drängen zum Aufbruch. Das Zeitfenster schließt sich. Wieder geht es mit ausgeschalteten Lichtern und im irren Tempo Richtung israelische Grenze. Zurück bleibt ein völlig zerstörtes libanesisches Dorf und die Gewissheit, dass dieser Tunnelkrieg im Untergrund noch lange nicht vorbei ist.
6: Ein Bericht von Julio Segador aus dem ARD-Studio in Tel Aviv.
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6: Knapp 6 Millionen Menschen sind in Deutschland derzeit auf Pflege angewiesen und da die Gesellschaft älter wird, werden es tendenziell eher noch mehr. Um viele Pflegebedürftige kümmern sich Angehörige. Aber wenn tatsächlich der Mann, die Mutter, der Opa intensive Betreuung braucht, sind viele Angehörige auch ratlos. Hilfe sollen Pflegekurse bringen, kostenfrei. Aber unter den Anbietern solcher Kurse, da finden sich auch schwarze Schafe, wie Nikolaus Perenboom und Wiebke Nielsen rausgefunden haben.
8: Als der Mann von Nicole Knutzen pflegebedürftig wurde, war sie zunächst komplett ratlos, wie sie rückblickend sagt.
10: Wieder in meinem Umfeld, im Bekanntenkreis oder im Freundeskreis gab es ähnliche Situationen und ich wusste gar nicht, wie ich damit umgehen sollte. Dazu kam auch eine emotionale Belastung.
8: Ihr Mann ist mittlerweile verstorben. Jahrelang hat sie ihn gepflegt. Heute arbeitet Nicole Knutzen ehrenamtlich für Wir pflegen, eine Vereinigung von Angehörigen. Sie sagt, Pflegekurse sind grundsätzlich wichtig. Auch online werden solche Kurse angeboten. Seit einer Weile ist besonders ein Anbieter hervorgestochen. Die Website pflegeakademie24.de. Mit Telefonanrufen hat die dahinterstehende Betreiberfirma sogenannte Kaltakquise betrieben, also Werbeanrufe ohne vorherige Zustimmung, die eigentlich verboten sind. Auch online häufen sich Beschwerden über die Pflegeakademie 24. Auffällig beim Kursangebot, sehr viel Text. Für Nicole Knutzen sind die Kurse der Pflegeakademie 24 daher wenig hilfreich.
10: Pflegende Angehörige brauchen, wenn sie Unterstützung suchen, nicht reine Textseiten. Sie müssen das Gefühl haben, mit ihren individuellen Pflegesituationen auch Austausch zu finden und für diese Situation ganz speziell Rat und Unterstützung zu finden.
8: Dabei müssen Betreiber von Pflegekursen gewisse Anforderungen erfüllen, erklärt Stefan Wilderotter vom Verband der Ersatzkassen VDEK und nachweisen,
11: dass sie entsprechend qualifiziertes Personal haben. Die müssen einen pflegefachlichen Background haben, müssen auch pflegepädagogisch geschult sein und müssen das eben dann auch in diese Online-Kurse entsprechend einbinden.
8: Erst wenn das gegeben sei, schließe eine der deutschen Pflegekassen einen Vertrag mit dem Betreiber der Kursseite. Mit der Pflegeakademie 24 hat die kaufmännische Krankenkasse KKH aus Hannover eine solche Vereinbarung getroffen. Und damit dafür gesorgt, dass auch alle anderen Pflegekassen diese Kurse zahlen müssen. Für die pflegenden Angehörigen sind die Angebote nämlich kostenlos. Betrieben wird die Online-Seite Pflegeakademie 24 von der Hello.

0: ausgegeben wird für Dienste, die eigentlich vielleicht gar nicht unbedingt benötigt werden.
1: Immerhin, unser Hinweis auf unseriöse Werbeanrufe der Pflegeakademie 24 hat die kaufmännische Krankenkasse KKH offenbar zum Nachdenken gebracht. Sie teilt uns mit.
2: Die Vertragsverhältnisse zur Pflegeakademie 24, Hello You AG, haben wir zwischenzeitlich beendet.
1: Die Hello You AG lehnt ein Interview mit uns ab, schreibt aber:
3: Gerne möchten wir Ihnen mitteilen, dass die Hello You AG in diesem Bereich inzwischen nicht mehr tätig ist. Die Webseite pflegeakademie24.de bleibt aktuell lediglich geöffnet, damit bestehende Nutzer bereits begonnene Kurse abschließen können.
1: Für Nicole Knutzen ist das eine gute Nachricht. Allerdings sollten, so Gisela Roman von der Verbraucherzentrale, die Pflegekassen auch in Zukunft wachsam sein.
4: Wiebke Nielsen berichtete. Zu den Vorschlägen der Rentenkommission, die ja morgen erst offiziell vorgestellt werden sollen, gibt es schon jetzt viele Reaktionen, darunter Lob und Kritik. Ein paar Beispiele gleich. Erstmal dieser kurze Überblick.
5: Der britische Regierungschef Starmer hat seinen Rücktritt angekündigt. Der 63-Jährige zieht damit die Konsequenzen aus anhaltend schlechten Zustimmungswerten. Bis zur Wahl eines Nachfolgers will er Premierminister bleiben. Starmer stand nach schweren Verlusten bei Kommunalwahlen im Mai massiv unter Druck. Vergangene Woche gewann sein parteiinterner Konkurrent Andy Burnham einen Sitz im Unterhaus. Damit kann dieser auch formal für den Parteivorsitz kandidieren. Die Ukraine hat mit Luftangriffen auf zwei weitere wichtige Ziele in Russland getroffen. Laut Militär wurde eine Fabrik für Raketenelektronik in Woronesch und eine Satellitenkommunikationsanlage in Dubna attackiert. Welche Schäden entstanden sind, ist noch unklar. Das russische Militär meldet neue Drohnenangriffe auf ein Schiff sowie auf den Osten und Südosten der Ukraine. Dabei seien 5 Menschen getötet worden. Der frühere US-Notenbankchef Alan Greenspan ist tot. Nach Angaben der Federal Reserve starb er an den Folgen einer Parkinson-Krankheit. Er wurde 100 Jahre alt. Greenspan stand zwischen 1987 und 2006 an der Spitze der Zentralbank. In seiner langen Amtszeit prägte er eine Niedrigzinspolitik mit und genoss großes Ansehen. Das Wetter in Norddeutschland: heiter und trocken, in Südniedersachsen einzelne Schauer oder Gewitter, 20 bis 30 Grad. Das war der kurze Überblick. Weiter mit Ulrike Heckmann.
4: Obwohl der Bericht offiziell noch gar nicht auf dem Tisch liegt, wird er schon lebhaft diskutiert. Denn was die Rentenkommission der Bundesregierung morgen vorschlagen will, um die Rente zukunftssicher zu machen, das ist bereits weitgehend klar. Darunter den Wegfall der abschlagsfreien Rente mit 63, ein schrittweise steigendes Rentenalter angepasst an die steigende Lebenserwartung und eine beitragsfinanzierte Kapitalsäule, die in Zukunft höhere Renten für heute jüngere möglich machen soll als nach derzeitigem Recht. Shimbob Nikshas aus dem Hauptstadtstudio fasst erste Reaktionen zusammen.
6: Das bisherige Rentensystem in Deutschland steht vor einem deutlichen Umbruch. Zumindest wenn es nach der Kommission aus Wissenschaftlerinnen und Politikerinnen geht, die von der Bundesregierung damit beauftragt worden war, Vorschläge für eine große Rentenreform vorzulegen. Knapp 30 sind es nun geworden. Einer davon der Einstieg in eine Aktienrente nach schwedischem Vorbild. Neben der gesetzlichen Rente zahlen Arbeitnehmer und Geber dabei zusätzliches Geld in einen staatlichen Fonds ein. Dort soll es sich vermehren und später für höhere Renten sorgen. In Summe bedeutet das zunächst weitere Belastungen, auch für die Wirtschaft. CDU-Politikerin Gitta Connemann, Vorsitzende der Mittelstandsunion, kann der Idee im Morgenmagazin von ARD und ZDF dennoch etwas abgewinnen.
7: Entscheidend ist, wie soll es gemacht werden? Was ist mit Mitarbeiterinnen und Mitarbeitern? Wer soll die Kosten schultern? Denn eines ist auch klar: Wir sind in einer Situation, in dem es dem Mittelstand in Deutschland nicht gut geht in Gänze, weil die Belastungen zu hoch sind.
6: Entlastet werden soll jedoch auch das Rentensystem selbst durch ein Ende der Rente mit 63. Ohne Abschläge nach 45 Jahren in den Ruhestand zu gehen, das soll nach dem Willen der Kommission nicht mehr ohne weiteres möglich sein. Bis zu 13 Milliarden Euro könnten Berechnungen zufolge pro Jahrgang eingespart werden. Kritik daran kommt unter anderem von den Gewerkschaften. Grünen-Fraktionschefin Katharina Dröge dagegen hält den Vorschlag im Frühstart von NTV und RTL für sinnvoll.
8: Wir haben das selber vorgeschlagen, dass die Rente mit 63 tatsächlich etwas ist, wenn man sich die Perspektive der jungen Menschen anschaut, die nicht mehr in die Zeit passt. Gleichzeitig heißt das aber für uns, dass wir diejenigen, die wirklich nicht mehr können, dann auch dabei unterstützen müssen, dass sie leichter früher abschlagsfrei raus können.
6: Solche Exit-Modelle

0: Für Menschen in körperlich belastenden Jobs soll es offenbar auch geben, verbunden mit einer Gesundheitsprüfung. Insgesamt soll das Renteneintrittsalter schrittweise steigen, gekoppelt an die Lebenserwartung. JUSO-Chef Philipp Türmer hält das für sozial ungerecht.
1: Was man dabei vernachlässigt, ist, dass die Lebenserwartung vor allen Dingen für diejenigen steigt, die viel verdienen und in wenig anstrengenden Jobs beschäftigt sind. Diejenigen, die weniger verdienen und in körperlich anstrengenden Jobs eben beschäftigt sind, bei denen stagniert die Lebenserwartung.
0: Kritisiert der JUSO-Chef im Deutschlandfunk. Mit dieser Kritik dürften die Mitglieder der Rentenkommission gerechnet haben. Sie selbst stehen einvernehmlich hinter den Vorschlägen. Auch Annika Klose, die für die SPD mitverhandelt hat. Sie formuliert im Morgenmagazin von ARD und ZDF einen Wunsch.
2: Ich würde mir wünschen, dass man sich trotzdem das Gesamtkonzept dann mal anschaut, wenn es dann morgen vorgelegt wird und eben dann bewertet, ob es die Anforderungen erfüllt. Nämlich eben, dass alle eine höhere Rente haben, als das zum geltenden Recht der Fall wäre. Und ich würde sagen, die Vorschläge in ihrer Gesamtheit liefern das.
0: Kommt die Bundesregierung zum selben Schluss, könnte sie die Vorschläge der Kommission noch vor der Sommerpause beschließen. Möglichst ohne Streit zwischen den Koalitionspartnern, so die Hoffnung, auch von Gitta Connemann.
3: Wir haben ein Gesamtmenü. Da werden sicherlich einzelne Bestandteile sein, die dem einen oder der anderen nicht schmecken. Aber in Gänze sollen alle davon satt werden.
0: Ob das gelingt, wird sich in den kommenden 3 Wochen vor der Sommerpause zeigen.
4: Jim Bob Nikschas berichtete aus dem Hauptstadtstudio. Viele blicken derzeit mit gemischten Gefühlen auf unsere politische Landschaft, machen sich Sorgen um die Demokratie und zweifeln daran, dass die Regierung die richtigen Lösungen für die aktuellen Probleme findet. 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
5: Die denken nur an sich alle, das ist alle, die denken nur an Geld, die scheffeln nur für sich in die Tasche.
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4: Angeblich sollen Oscar Wilde und Königin Victoria das Buch begeistert gelesen haben. Alice im Wunderland, geschrieben 1865 von dem britischen Schriftsteller Lewis Carroll. Eine große Sache also, die da gestern in der Staatsoper auf die Ballettbühne gebracht wurde. Inklusive Grinsekatze, Märzhase und verrücktem Hutmacher. Sie erinnern sich? Annette Matz war bei der Premiere von Wunderland dabei, die zugleich Auftakt war der 51. Hamburger Balletttage.
12: Alles beginnt mit einem kleinen Grashügel auf der Bühne, in dem Alice verschwindet. Sie steigt dem weißen Kaninchen hinterher. Auftakt zu dieser großen Geschichte um die kleine Alice, die sich in eine surreale Unterwelt begibt, in der sie die unterschiedlichsten Abenteuer erlebt. Angefangen mit dem Problem, dass sie zu groß ist für die kleine Tür, für die sie den Schlüssel dort unten findet und durch die sie natürlich unbedingt hindurch will. Das schafft sie auch mit einem Zaubertrank, der sie klein macht. Das ist ihr Einstieg ins Wunderland. Hier begegnet sie den verrücktesten Fabelwesen, einer Wasserpfeife rauchenden Raupe, natürlich den berühmten Grinsekatzen, Menschen, die wie Spielkarten aussehen, der Königin, die unbedingt jemandem den Kopf abschlagen möchte. Choreograf Alexej Radmanski hat das alles bildlich beeindruckend inszeniert, nutzt die gesamte Größe der Staatsopernbühne für diese fantastische Zeitreise. Anfangs rahmen große Kreise die Bühne ein, eine Art Time-Tunnel, der an die gleichnamige Science-Fiction-Serie aus den 70ern erinnert. Später wird daraus der berühmte Rosengarten, in dem die Gärtner die Rosen rot anmalen, weil die Königin keine weißen mag.
11: Großartig. Da sind so viele Finessen drin, so viele Schnelligkeiten, wunderbar poetische Momente.
13: Die Kulisse, die Kostüme, die Musik, dieser unfassbar schnelle Wechsel von Musik.
14: Also es war genau die Stimmung, die auch im Buch überkommt. Auch ein bisschen eine skurrile, manchmal unheimliche Stimmung, auch eine fröhliche. Ich fand es ganz toll umgesetzt.
12: So nachhaltig beeindruckend wie die Bühnenbilder, die für jede neue kleine Welt, die Alice entdeckt, oft per digitaler Projektion wechseln, sind die fantastischen Kostüme. Die Pferdeanzüge der königlichen Reiter, die Blumenanzüge bei den Damen, der Löwe als Einhorn. Man kann fast sagen, das muss man mal gesehen haben. Entworfen hat sie der ungarische Multimedia-Künstler David Sauder, der zum ersten Mal für das Theater gearbeitet hat.
15: Also sowas habe ich noch nie gesehen. Die Freude, die aus der Seele kommt, aus dem Herzen kommt.
12: Bühnenbild und Kostüme sind die Stars des Abends, in denen sich das exzellente Hamburg Ballett einmal mehr herausragend einfügt. Erstmals hat Alexej Radmanski, eigentlich Hauschoreograf vom New York City Ballet, im Auftrag vom Hamburg Ballett mit der Company gearbeitet. Und die tanzt nicht nur, sie spielt jede einzelne Figur. Olivia Betteridge tanzt die neugierig staunende Alice und nur beispielhaft, sie alle sind richtig gut und tanzen mehrere Rollen, seien Francesco Cortese und Louis Mouzin genannt. Sie sind als die Zwillinge Tweedledum und Tweedledee ganz herrlich, lustig und einnehmend. Für die Musik hat Choreograf Alexej Radmanski tief in die Variantenkiste gegriffen, von Erik Satie über Chopin und Ligeti bis zu Computermusik von Paul Lansky. Das passt gut zu der schnellen und szenischen Umsetzung. Im ersten Teil allerdings wirken die Szenen etwas aneinandergereiht, fast zu perfekt, mit ihrer überbordenden, bildhaften, musikalischen, tänzerischen Schönheit. Im zweiten Teil, Alice hinter den Spiegeln, nimmt der Abend an Fahrt auf, wird durchlässiger.
11: Der zweite Teil besser als der erste und so die tiefen Emotionen wie bei Neumeier oder anderen Choreografen, das war es nicht.
16: Erster Teil fand ich irgendwie war erstmal ein bisschen skeptisch, weil es mir so ein bisschen musical-mäßig so vorkam. Aber dann im zweiten Teil, ich habe mich so richtig reingelebt.
12: Fragt man übrigens im Publikum, kennen Sie das Buch Alice im Wunderland, lautet die Antwort meistens natürlich, oft mit dem Nachsatz, aber lange her. Für Wunderland empfiehlt es sich, noch einmal reinzulesen.
4: Annette Matz über Wunderland, die Premiere in der Staatsoper in Hamburg.
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4: Sie befassen sich heute unter anderem mit den Verhandlungen zum Iran-Krieg, die in der Schweiz stattfinden. Die britische Zeitung The Telegraph kommentiert.
18: Teheran glaubt, die Welt erpressen zu können, indem es damit droht, die wichtige Wasserstraße von Hormus nach Belieben zu sperren. Ein eklatanter Verstoß gegen das internationale Seerecht und das Recht auf freien Handel. Aus Sicht des US-Präsidenten Trump kommt es in erster Linie darauf an, die Meerenge offen zu halten, um den ungehinderten Transport der rund 20 Millionen Barrel Öl zu gewährleisten, die dort täglich durchfließen müssen. Eine Sperrung hätte wirtschaftliche Folgen, die Trump nicht länger hinnehmen will. Damit haben die Iraner ein erhebliches Druckmittel in der Hand, das sie offenkundig bei jeder Gelegenheit zu nutzen bereit sind.
4: Der Auftakt der Verhandlungen wurde durch anhaltende israelische Angriffe im Libanon überschattet. Dazu schreibt die italienische Zeitung La Stampa.
18: Das am Mittwoch von Washington und Teheran unterzeichnete Rahmenabkommen nennt als erste seiner 14 Klauseln die sofortige und dauerhafte Einstellung militärischer Operationen an allen Fronten, einschließlich des Libanons, sowie die Verpflichtung, die Souveränität des Libanon zu gewährleisten. Ohne einen israelischen Rückzug existiert diese Klausel nicht. Ohne diese Klausel schließt der Iran die Straße von Hormus wieder. Ohne Hormus brechen die Märkte ein und das Abkommen mit Teheran, das Trump als Trophäe seiner zweiten Amtszeit präsentieren möchte, wird wertlos. Der Libanon ist der Punkt, an dem alle Gleichungen dieses Krieges zusammenlaufen. Und der Libanon saß nicht am Tisch in der Schweiz.
4: Zu einem anderen Thema. In Großbritannien hat Premierminister Starmer seinen Rücktritt angekündigt. Die niederländische Zeitung De Volkskrant glaubt nicht, dass ein neuer Regierungschef viel mehr erreichen kann. Das liege auch an den Folgen des EU-Austritts vor 10 Jahren.
18: Auch Andy Burnham oder ein anderer Labour-Premierminister würde ein schlecht funktionierendes Land übernehmen. Die Versprechen des Brexits blieben unerfüllt. Das Gegenteil trat ein. Großbritannien schneidet wirtschaftlich schlechter ab als andere große europäische Länder, mit Ausnahme von Deutschland. Weder den Konservativen noch der Labour-Partei ist es gelungen, das Land nach dem Brexit auf Kurs zu bringen.
4: Die spanische Zeitung El País schreibt:
18: Die destabilisierende Schockwelle von 2016 ist bis heute nicht abgeklungen. Dies ist das ernüchternde Erbe des Brexits. Das Pro-Kopf-Bruttoinlandsprodukt liegt Schätzungen zufolge 6-8% niedriger, als es ohne den Austritt aus der EU gewesen wäre. Die Hoffnungen auf eine besondere Beziehung zu Washington oder auf die Wiedergeburt eines Global Britain haben sich zerschlagen. Ebenso schwerwiegend, wenn nicht noch gravierender, ist die gesellschaftliche Spaltung, die der Bruch mit Europa hinterlassen hat und die sich nur schwer überwinden lässt.
4: Das waren Auszüge aus Kommentaren der internationalen Presse. Zusammengestellt hat sie heute Beate Rüsop.

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1: Um 15 Uhr mit Astrid Fietz. Der britische Premierminister Keir Starmer hat seinen Rücktritt angekündigt. Er wolle im Amt bleiben, bis ein Nachfolger bestimmt ist, erklärte der Labour-Politiker. Aus London Gabi Biesinger.
2: An der Seite seiner Frau Victoria trat Premierminister Keir Starmer vor die Tür von 10 Downing Street, wo sich schon seit dem frühen Morgen die Presse versammelt hatte. Er werde sein Amt als Parteivorsitzender der Labour-Party niederlegen, so Starmer. Denn er habe seiner Partei zugehört, dass er offenbar nicht der Beste sei, um Labour in die nächsten Wahlen zu führen. König Charles III., das Staatsoberhaupt, habe er bereits über seine Entscheidung informiert. Der nationale Exekutivausschuss seiner Labour-Partei solle nun einen Zeitplan für die Regelung der Nachfolge aufstellen.
1: Der Ex-Bürgermeister der Metropolregion Manchester, Andy Burnham, hat mittlerweile erklärt, dass er für den Labour-Parteivorsitz kandidieren wird und somit auch Regierungschef werden will. Er stehe als Nachfolger von Keir Starmer zur Verfügung, schrieb Burnham auf Social Media. Die Vorschläge für eine große Rentenreform sorgen weiter für Diskussionen. Morgen will die Regierungskommission ein Gesamtkonzept vorlegen. Die SPD-Rentenexpertin Klose sagte heute im Morgenmagazin, es bringe nichts, sich jetzt über einzelne Punkte zu streiten. Aus Berlin, Anne-Kathrin Mellmann.
3: Es sei dem Gremium darum gegangen, sicherzustellen, dass die Rente den Lebensstandard für niedrige und mittlere Einkommen gewährleistet und zugleich nachhaltig finanziert ist. Es sei kein Menü, wo sich die Leute einzelne Punkte rausnehmen. Enthalten sind unter anderem Vorschläge zum späteren Renteneintrittsalter, gekoppelt an die durchschnittliche Lebenserwartung. Außerdem soll die abschlagsfreie Rente mit 63 wegfallen. Gitta Connemann, CDU-Staatssekretärin im Bundeswirtschaftsministerium, sprach im Morgenmagazin von sehr guten Signalen dafür, dass sich die Bundesregierung noch vor der Sommerpause auf ein Konzept einigt. Wörtlich, wir wissen, dass etwas geschehen muss. Anscheinend habe es in der Rentenkommission einen Gesamtkonsens über die Vorschläge gegeben. Das Gremium besteht mehrheitlich aus Wissenschaftlern und nur drei Politikern von SPD, CDU und CSU.
1: Mit Spitzenwerten von mehr als 40 Grad steuert die Hitzewelle in Frankreich auf ihren Höhepunkt zu. Für mehr als die Hälfte des Landes gilt die höchste Warnstufe. Auch Spanierinnen und Spanier leiden derzeit unter Extremhitze. Aus Madrid, Marc Hoffmann.
4: In nahezu allen Regionen Spaniens gelten derzeit offizielle Hitzewarnungen. Der spanische Wetterdienst hatte gestern, am Sonntag, an rund 75 Messstationen im Land Werte über 40 Grad gemessen. Vor allem im Nordwesten ist die Hitze derzeit ungewöhnlich intensiv. Die Behörden warnen ausdrücklich vor den Gesundheitsgefahren durch die extrem hohen Werte. Für die Urlaubsinsel Mallorca werden im Laufe des Tages Temperaturen um 39 Grad erwartet. Es gilt für das Innere der Insel die Warnstufe Orange, die zweithöchste von insgesamt drei, wegen erheblicher Gefahren für die Bevölkerung.
1: Für Nico Schlotterbeck ist die Fußball-WM gelaufen, das hat der DFB bestätigt. Wegen einer Knöchelverletzung wird der Abwehrspieler vermutlich mehrere Monate ausfallen. Aus dem ARD-WM-Team Tim Brockmeier.
5: Der Verteidiger war im Spiel gegen Curaçao zur Pause verletzt ausgewechselt worden. Gestern dann gab es im Teamquartier des DFB eine detaillierte Untersuchung inklusive MRT und das brachte die Gewissheit. Schlotti wird uns auf dem Platz als herausragender Verteidiger mit seinem exzellenten Spielaufbau fehlen, so Bundestrainer Julian Nagelsmann zum Aus von Nico Schlotterbeck, der aller Voraussicht nach von jetzt an auf dem Platz von Antonio Rüdiger vertreten wird. Der war auch schon bei der Partie gegen Curaçao für ihn eingewechselt worden und hatte die Position neben Jonathan Tah eingenommen. Eine Nachnominierung ist nicht möglich. Die FIFA-Frist dafür ist mittlerweile abgelaufen. Nico Schlotterbeck wird trotz Verletzung zunächst bei der Mannschaft in den USA bleiben, um das Team von der Seite aus zu unterstützen, gab der DFB bekannt. Das ist ein schönes Zeichen, sagte Julian Nagelsmann dazu. Schlotti hat Einfluss auf das Team, auch neben dem Platz.
1: Handball-Bundesligist THW Kiel hat sich von Trainer Philipp Jicher getrennt. Der Verein teilte mit, dass der 44-Jährige freigestellt sei. Er begründete die Entscheidung mit der sportlichen Entwicklung in der vergangenen Saison. Der THW Kiel hat zum dritten Mal in Folge die Qualifikation für die Champions League verpasst. In der kommenden Spielzeit ist er zum ersten Mal seit 33 Jahren in keinem Europapokalwettbewerb dabei. Jicher hatte den Posten des Cheftrainers 2019 übernommen. Einen neuen Coach hat der Verein noch nicht präsentiert. Das waren die Nachrichten.
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6: Freundlich, mit viel Sonne heute. Im südlichen Niedersachsen auch einzelne Schauer oder Gewitter. Die höchsten Temperaturen zwischen 20 Grad auf Sylt und bis zu 30 Grad in Wolfsburg. Morgen zwischen 21 Grad auf Fehmarn und bis zu 30 Grad erneut im Großraum Hannover. Morgen auch sonnig und trocken und auch am Mittwoch und Donnerstag heiter und trocken. Und es wird noch heißer, 23 bis 35 Grad. Ende der Info der Verkehrsservice. Mit den Staus ab 3 Kilometer Länge. A1 Hamburg Richtung Osnabrück zwischen Bremer Kreuz und Arsten 7 Kilometer vor einer Baustelle. A1 Osnabrück Richtung Bremen zwischen Bremen-Brinkum und Hemelingen 3 Kilometer. A1 Bremen Richtung Lübeck zwischen Harburg und Norderelbbrücke 4 Kilometer. A7 Kassel Richtung Hannover zwischen Hildesheim und Dreieck Hannover Süd 8 Kilometer hier im Baustellenbereich. Und noch eine Meldung für die A7, diesmal Hannover Richtung Flensburg. Zwischen Hamburg-Hausbruch und dem Elbtunnel 4 Kilometer stockend. Sie hören NDR Info, ich bin Ulrike Heckmann. Hallo. Die Demokratie ist mächtig unter Druck. Viele Menschen haben das Vertrauen in die Demokratie verloren, in die Politik, in die Parteien. Und wir fragen heute, wie man dieses Vertrauen wiedergewinnen kann. Warum überhaupt diese großen Zweifel daran bestehen, dass die Politik die richtigen Lösungen finden kann. Das ist unser NDR-Info-Thema heute mit Peter Mücke hier.
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7: Ich würde sagen, dass Menschen wenig Räume haben, wo sie miteinander diskutieren und wo man sich auch aushält miteinander und auch was klären muss. Ich glaube, für viele Menschen ist es einfacher, sich zurückzuziehen und zu behaupten, die anderen haben nicht recht, aber man selbst ja.
8: Viele blicken derzeit mit gemischten Gefühlen auf unsere politische Landschaft, machen sich Sorgen um die Demokratie, so wie dieser Mann in Rostock. Umfragen zeigen, die Demokratie wird als Regierungsform weiterhin als beste aller Möglichkeiten geschätzt, aber die praktische Umsetzung, die sehen viele Menschen kritisch. Sie haben das Vertrauen in die Politik verloren. Viele zweifeln daran, dass die Regierung die richtigen Lösungen für die aktuellen Probleme hat. Das zeigt sich auch daran, dass laut ARD Deutschland-Trend nur 12% der Befragten mit der Arbeit der Bundesregierung zufrieden ist. Und das nehmen wir zum Anlass zu fragen, Demokratie unter Druck, wie kann Vertrauen neu entstehen? Was wünschen Sie sich von der Politik? Das ist das NDR-Info-Thema heute am 22. Juni. Ich bin Peter Mücke. Hallo. Knapp 40% der Menschen sind laut Deutschland-Monitor unzufrieden damit, wie die Demokratie hierzulande gerade funktioniert. Viele haben das Gefühl, dass ihre Sorgen und Anliegen von Politik und Gesellschaft nicht ausreichend gehört werden. Darum soll es heute gehen in den kommenden 10 Minuten. Woher kommt dieser Eindruck und wie kann man ihm begegnen? Zum Start wollen wir auf ein Beispiel schauen. Der Verein Mehr Demokratie setzt dabei auf etwas, das im politischen Alltag oft zu kurz kommt. Zuhören. Mit dem Dialogformat Sprechen und Zuhören will der Verein Menschen mit unterschiedlichen Ansichten zusammenbringen. Und das Besondere daran, alle Beteiligten bekommen die gleiche Redezeit. Marvin Weber und Claire Schnitzlein haben eine dieser Gesprächsrunden im Lüneburger Kurpark besucht und zugehört.
9: Wenn Volker Bunten schön klingelt, ist die Redezeit vorbei. 4 Minuten hat jede Person, dann wird gewechselt.
10: Durch dieses Stück weit wieder annähern und die Meinung des Andersdenkenden als normal auch zu sehen und nicht gleich einzuordnen in eine Schublade, kommen wir wieder zum Kern der Demokratie. Und dazu gehört für mich die Würde des Andersdenkenden und das Zuhören.
9: Der Grafikdesigner organisiert die Gesprächsabende gemeinsam mit der Stadt Lüneburg und anderen Freiwilligen. Sein Ziel, raus aus den eigenen Meinungsblasen, hinein in die echte Begegnung.
10: Für uns ist es auch wichtig, ein Stück weit neugierig zu sein auf die Meinung und vor allen Dingen auf die Hintergründe der Menschen, die anders denken.
9: Wer spricht, wird nicht unterbrochen. Das ist die Regel. Stattdessen geht es um persönliche Erfahrungen. Angelika Becher beginnt. Die pensionierte Lehrerin engagiert sich bei Parents for Future. Trotz aller Sorge um Klima- und Weltpolitik hält sie das Vertrauen in die Demokratie für wichtig.
11: Ich bin absolut der Überzeugung, dass es zwischen den Parteien in Deutschland noch deutliche Unterschiede gibt. Und dass eben dieses Reden, die da oben machen sowieso, was sie wollen, eins ist, was oft sehr vorgeschoben ist. Damit macht man sich's auch sehr bequem. Ich finde schon, dass auch in Deutschland die Demokratie noch so weit funktioniert, dass eben doch auch vieles öffentlich diskutiert wird und ich daran irgendwie ja auch teilnehmen kann an verschiedensten Stellen.
9: Der Jüngste in der Runde ist Ole Brehl. Der 19-Jährige engagiert sich im Jugendforum Lüneburg. Viele Gleichaltrige interessieren sich seinem Eindruck nach kaum für Politik.
12: Es war schon ziemlich viel demonstriertes Desinteresse. Also wir hatten jetzt das Glück, dass wir einen ziemlich großartigen Politiklehrer hatten. Aber es war schon merkbar, dass es mehr war, okay, wir arbeiten jetzt die Aufgaben ab mit so möglichst wenig Einsatz, wie es geht und gut ist.
9: Politisches Interesse hänge leider oft auch vom Umfeld und vom Bildungsweg ab, stellt Brehl fest. Die nächste Redezeit beginnt. Christiane Kröger nutzt ihre 4 Minuten.
13: Ich kann noch nicht mal für mich reklamieren, dass ich zu jeder Wahl gegangen bin, Asche auf mein Haupt. Und es waren dann zeitliche Fragen zum Teil oder Prio im Ablauf des Lebens, nicht aufs Bewusstsein dafür.
9: Trotzdem hält sie ein Plädoyer fürs Wählen.
13: Jede Stimme, die nicht abgegeben wird, ist eine ungehörte Stimme. Und auch wenn jemand sagt, eigentlich keine Partei dabei, die genau das machen will, was ich gerne will, dann würde ich sagen, nein, es wird überhaupt keine Partei geben, die genau das alles so macht, wie du es gerne willst. Sondern eine Partei kann ich nur wählen, wenn ich Prioritäten setze.
9: Marc Schäbel sieht das kritischer. Der IT-Projektmanager kandidiert bei der Kommunalwahl für die Partei Die Basis. Er geht davon aus, dass Medien einen Einfluss auf die Entscheidung an der Wahlurne haben.
14: Unsere Wahlentscheidung ist sehr stark von der Informationsdiät abhängig, die wir haben. Was lese ich für Zeitungen? Und dadurch komme ich dann auch in Bubbles und will dann auch immer nur noch mehr davon.
9: Die Positionen liegen teilweise weit auseinander. Genau das macht den Reiz des Formates aus. Allerdings bleibt eine Leerstelle. Ausgerechnet Menschen, die grundsätzlich nicht wählen gehen, sind an diesem Abend nicht vertreten. Nach 90 Minuten kommen die Teilnehmenden noch einmal zusammen. Mitorganisator Volker Buntenschön resümiert.
10: In den nächsten Monaten, Tagen begegnen wir Nachbarn, Menschen, die vielleicht wirklich wählen oder nicht wählen, und mit denen würde ich gerne ins Gespräch kommen. Und dann ist schon was getan für die Demokratie.
8: Ins Gespräch gehen, in den Austausch kommen, Anregungen geben, das geht auf ganz unterschiedlichen Wegen. Die Schriftstellerin Anne Raabe bringt sich durch ihre Bücher auch in die aktuelle Debatte ein. 1986 ist sie geboren worden, in Wismar aufgewachsen, sie ist SPD-Mitglied. Und in ihrem Erstlingsroman Die Möglichkeit von Glück setzt sie sich mit der DDR auseinander. Diese hat sie zwar nicht bewusst kennengelernt, ihre Kindheit und Jugend ist aber dennoch von der DDR geprägt worden, sagt sie. Wir haben mit Anne Raabe gesprochen. Sie sieht eine Ursache für die Entfremdung vieler Menschen von Politik und Parteien, auch in der derzeit krisenhaften Zeit.
15: Ich glaube, zum einen ist es so, dass wir in einer Welt leben, die uns tatsächlich überfordert. Wir haben Krisen wie die Klimakrise oder auch natürlich international, ja, die neuen globalen Herausforderungen, neue Konflikte. Die sind nicht in einer Wahlperiode, schon gar nicht mit einer Reform oder mit einer Idee, ja, mit einer schnellen Idee zu lösen. Und das überfordert uns natürlich alle als Gesellschaft. Tatsächlich haben wir einiges auch liegen lassen, muss man sagen, in Sachen Gerechtigkeit. Das ist natürlich dann im Osten immer besonders scharf. Da zeigen sich manche Probleme aus historischen Gründen nochmal wie unter so einem Brennglas. Ungleichheit, Zukunftsfragen, die sind alle nicht geklärt worden. Es ist ganz, ganz viel liegen gelassen. Und nun ist der Bürger natürlich auch so ein bisschen so, wie sich die Politik den lange zurechtgebogen hat, nämlich als Angebotsentgegennehmer eines Serviceangebots, ja, also der Politik als Lieferdienst. Und die Politik hat Schwierigkeiten zu liefern und das ist jetzt natürlich dann irgendwie eine Dissonanz, die da auftritt.
8: Wie Vertrauen neu entstehen kann, dazu hat Anne Raabe folgenden Gedanken im Gespräch mit uns formuliert.
15: Ich glaube, das Wichtige ist zu erkennen, dass das kein schneller Prozess sein wird. Also, dass wir da wirklich einen langen Atem brauchen. Es gibt nicht die eine Lösung, das eine Rezept, was unser Vertrauen in die Demokratie wieder stärken kann. Aber ich glaube, es braucht vor allem Ehrlichkeit und ein Ernstnehmen. Also mit dem Bürger, wie man immer so sagt, so auf Augenhöhe reden. Aber was bedeutet das? Eben keine Maßregelung wie ein Schulkind. Aber auch nicht nach dem Mund reden. Ja, also dieses Changieren der demokratischen Parteien auch in ihrer Verzweiflung zwischen einerseits dem rechtsextremen Populismus vielleicht auch hinterher zu rennen manchmal, ja, und ganz schnell zu versuchen, da aufzusatteln und andererseits dann aber wiederum aufzutreten als jemand, der sagt, jetzt müsst ihr aber alle den Gürtel enger schneiden und jetzt reicht's ja aber und bitte arbeitet schon noch ein bisschen mehr. Und diese Gesundheitsleistung, die gibt's übrigens auch nicht mehr, weil das geht halt einfach nicht. Das ist eine ganz ungute Mischung. Ne? Also ich würde sagen, Mut zur Ehrlichkeit. Gut zur Ehrlichkeit auch in Bezug auf die Problemlage, auf die Brenzligkeit. Unsere Welt hat sich rasant verändert in den letzten Jahren. Viele Dinge, die wir für lange undenkbar hielten oder überwunden, sind wieder da. Und natürlich macht Politik da Fehler, natürlich geht nicht alles gut. Aber diese große Idee der Gemeinsamkeit miteinander, des Profitierens von der Expertise und Erfahrung des anderen, das ist die Stärke der Demokratie. Und die müssen wir dann auch in der politischen Kommunikation, in unserem gesellschaftlichen Miteinander sozusagen ausüben, ja, und weiterentwickeln.
8: Sagt die Schriftstellerin Anne Raabe, die heute zusammen mit der Journalistin Marieke Reimann dabei ist bei Mitreden Deutschland diskutiert. Heute live vor Ort in Rostock-Warnemünde. Zu hören im Radio, zu sehen im neuen YouTube-Kanal ARD Mitreden. Mehr Infos gibt's im Netz unter mitreden.ard.de und dort steht auch, wie man sich an der Sendung beteiligen kann. Los geht's. Um 20.15 Uhr.
16: Das NDR-Info-Thema heute mit Peter Mücke. Das Interview hat Stefan Schlag geführt. 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Wir wollen in ein paar Minuten mit unserer Korrespondentin in London über den Rücktritt von Keir Starmer sprechen. Nach dem Sport. Und erstmal diesem raschen Überblick.
1: Der britische Premierminister Starmer legt sein Amt nieder. Nach historisch schlechten Umfragewerten und Druck aus seiner Labour-Partei versprach er eine geordnete Amtsübergabe bis spätestens September. Starmers Konkurrent Andy Burnham kündigte kurz darauf an, dass er als Nachfolger bereitsteht. Für Großbritannien ist es der 7. Wechsel an der Regierungsspitze seit der Brexit-Abstimmung vor 10 Jahren. Die Reformpläne der Rentenkommission haben eine Diskussion ausgelöst, obwohl sie erst morgen offiziell vorgestellt werden. Bereits bekannt ist, dass der Renteneintritt künftig an die Lebenserwartung gekoppelt werden könnte. Außerdem soll die abschlagsfreie Rente nach 45 Beitragsjahren abgeschafft werden. Die Gewerkschaft Verdi und die IG Metall kündigten heftigen Widerstand an. Überwiegend positiv wird das Vorhaben aufgenommen, dass künftig auch Selbstständige und Abgeordnete in die gesetzliche Rentenversicherung einzahlen sollen. Der neue Linken-Chef Pantisano hat umstrittene Interview-Aussagen zurückgenommen. Er hatte der Bild-Zeitung gesagt, dass es keinen Unterschied gebe zwischen der CDU, die faschistische Politik mache, der AfD und Faschisten selbst. Jetzt bat er die CDU um Entschuldigung. Er sehe zwar einen Rechtsruck bei der CDU, er hätte aber nicht verwischen dürfen, dass die Partei im demokratischen Spektrum stehe und die AfD die Demokratie abschaffen wolle. Das Wetter in Norddeutschland. Heiter und trocken. In Südniedersachsen einzelne Schauer oder Gewitter. 20 bis 30 Grad. Das war der kurze Überblick. Weiter geht's mit Ulrike Heckmann.
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16: Bittere Nachricht für das DFB-Team. Innenverteidiger Nico Schlotterbeck fällt für den Rest der Fußball-Weltmeisterschaft aus. Stephanie Lavoie hat die Einzelheiten.
17: Viele hatten es befürchtet, heute wurde es bestätigt. Schlotti, wie seine Mitspieler ihn nennen, hat beim gefeierten 2:1 Erfolg gegen die Elfenbeinküste einen Bänderriss im linken Sprunggelenk erlitten. Ganz bitter für den 26-Jährigen, der damit mindestens 8 Wochen pausieren muss. Tim Brockmeier berichtet.
18: Schlotti wird uns auf dem Platz als herausragender Verteidiger mit seinem exzellenten Spielaufbau fehlen, so Bundestrainer Julian Nagelsmann zum Aus von Nico Schlotterbeck, der aller Voraussicht nach von jetzt an auf dem Platz von Antonio Rüdiger vertreten wird. Der war auch schon bei der Partie gegen Curaçao für ihn eingewechselt worden und hatte die Position neben Jonathan Tah eingenommen. Schlotterbeck ist allerdings der einzige Linksfuß in der Innenverteidigerriege des DFB-Teams, weswegen er nicht 1:1 ersetzt werden kann. Eine Nachnominierung ist nicht möglich, die FIFA-Frist dafür ist mittlerweile abgelaufen. Nico Schlotterbeck wird trotz Verletzung zunächst bei der Mannschaft in den USA bleiben, um das Team von der Seite aus zu unterstützen, gab der DFB bekannt. Das ist ein schönes Zeichen, sagte Julian Nagelsmann dazu. Schlotti hat Einfluss auf das Team, auch neben dem Platz.
17: Sportlich geht's bei der WM heute weiter mit der Partie Argentinien gegen Österreich. Eine Premiere, denn diese Paarung hat es bei einer Weltmeisterschaft noch nie gegeben. Beide Teams haben ihre Auftaktspiele gewonnen und beide verfügen über einen Messi im Kader. Weiß Anne van Eickels.
19: Spätestens seit Reporter Edi Finger bei der Weltmeisterschaft 1978 in Argentinien seinen Satz für die Ewigkeit über die Radios schickte, Wissen wir, österreichische Radiokommentatoren greifen bei ihren Reportagen verbal gerne ins höchste Emotionsregal. Und das hat sich bis zu diesem WM-Sommer offenbar nicht geändert.
20: Boah, wer braucht Lionel Messi, wenn du Romano Schmid hast? Alter, der hängt den ins Kreuzig rein. Unser Lionel Messi, der kommt aus der Steiermark und heißt Romano Schmid.
19: Dem Messi aus der Steiermark ist dieser Vergleich allerdings ein bisschen peinlich.
21: Na, also erstens kann man ja gar nicht auf die Stufe gestellt werden, das ist ja unmöglich. Ich glaube, das hat mehr mit meiner Größe zu tun als meinem Spiel.
19: Der große Lionel Messi ist 1,70 Meter klein. Romano Schmid misst sogar noch 2 Zentimeter weniger, kam aber bei seinem Traumtor gegen Jordanien ganz groß raus.
20: Wahrscheinlich das schönste Tor bisher bei dieser WM aus 25 Metern. Zwirbelt er das Teil genau ins Kreuzeck.
19: Dieser wunderschöne 1:0 Zwirbeltreffer des Messi aus der Steiermark erinnert tatsächlich frappierend an die Tore des Originals aus Argentinien. Aber deshalb die Fans von Werder Bremen ja längst gewusst, als sie ihrem Strippenzieher im Bremer Mittelfeld den Spitznamen Alpenmessi verpassten. Und jetzt dribbeln der Alpenmessi und The Real Messi sogar im direkten Duell gegeneinander.
21: Wenn ich mit meinen Jungs gesprochen habe, mit meiner Familie, war es immer der Traum, Brasilien oder Argentinien in der Gruppe zu haben. Und wo wir dann das ja wirklich hatten, da habe ich mich extrem gefreut und deswegen Erster gegen Zweiter, stand jetzt in der Gruppe, so perfektes Spiel.
19: Für Romano Schmid geht ein Traum in Erfüllung.
21: Ein Spiel gegen den besten Spieler, den es jemals gab. So. Das ist halt das Größte, was du, glaube ich, erreichen kannst, wenn du so gegen dein Idol spielst.
19: Es ist das Messen der Messis.
21: Ich glaube, wenn wir an unser Limit kommen, dann können wir jedem Gegner wehtun. Und das macht es, glaube ich, noch viel besonderer, dass du gegen eine der besten Mannschaften der Welt spielst und dann irgendwie das Gefühl hast, es steht 0-0 und du kannst sie besiegen. Und ich glaube, das Szenario könnte nicht besser sein.
17: Der Alpen-Messi-Roman. Romano Schmid. Anpfiff für die Partie ist um 19 Uhr deutscher Zeit. Sie können live dabei sein, in voller Länge in der ARD. Um 23 Uhr spielt Frankreich gegen Irak. In der Nacht folgen die Partien Norwegen gegen Senegal und Jordanien gegen Algerien. Der THW Kiel ist ein großer Name im Handball. In der vergangenen Saison lief es allerdings überhaupt nicht für die Zebras. Nun hat der Verein die Reißleine gezogen. Cheftrainer Philipp Jicher muss gehen. Thomas Koos berichtet aus Kiel.
22: Geschäftsführer Viktor Schilagi bestätigte, dass die Entscheidung das Ergebnis einer 2-wöchigen Saisonanalyse sei. Dabei sei man zu dem Schluss gekommen, dass die Mannschaft neue Impulse und Veränderung brauche. Ausschlaggebend war vor allem die sportliche Entwicklung der vergangenen Monate. Der Rekordmeister spielte die schwächste Saison seit über 20 Jahren, verpasste zum dritten Mal in Folge die Champions League-Qualifikation und blieb in dieser Spielzeit ohne Titel. Jichert zeigte sich von der Entscheidung enttäuscht. Unter seiner Führung hatte der THW große Erfolge gefeiert, unter anderem den Gewinn der Champions League, 3 deutsche Meisterschaften und 2 Pokalsiege. Die Verantwortlichen kündigten an, Jichert in einem der kommenden Heimspiele offiziell vor dem Publikum verabschieden zu wollen. Die Nachfolge ist noch nicht final geregelt. Eine Entscheidung zum Zeitplan wollte der Verein nicht konkretisieren. Als heißer Kandidat gilt weiterhin der frühere Kieler Spieler Børge Lund. Der Norweger arbeitet aktuell beim Top-Club Elverum. Eine Entscheidung könnte aber noch bis Ende der Woche fallen.
17: Børge Lund war übrigens 2007 gemeinsam mit Jicher zum THW gekommen.
16: So viel vom Sport. Keir Starmer zieht sich zurück. Der britische Premier hat am Vormittag wie erwartet seinen Rücktritt angekündigt. Zunächst von der Spitze der Labour-Partei. Und bis die Nachfolge geklärt ist, bleibe er als Regierungschef im Amt. Der Guardian hatte gestern schon über den bevorstehenden Schritt berichtet. Auch die Zeitung The Observer hatte darüber spekuliert, denn der innerparteiliche Druck auf Starmer war über Wochen gestiegen. Ich habe unsere Korrespondentin Franziska Hoppen am Mittag gefragt, was jetzt genau der Auslöser war und wie Starmer seinen Schritt begründet hat.
23: Also ich glaube, wir müssen einmal auf Anfang Mai schauen. Da waren hier die Regional- und Kommunalwahlen und da ist Labour wahnsinnig abgestraft worden von den Bürgerinnen und Bürgern. Hat sehr schlechte Ergebnisse eingeholt und die Menschen haben da gesagt, dass sie für die Labour-Kandidaten nicht wählen wollen, obwohl es da um lokale Themen gehen sollte, weil sie ein Problem mit Premierminister Starmer haben. Also da ist der Druck aus der Partei schon gewachsen. Er hat miserable Umfragewerte schon seit einer ganzen nächsten Zeit. Und dann kam letzte Woche auch noch die Nachwahl im Wahlkreis Makerfield dazu. Und da ist der beliebteste Labour-Politiker angetreten, Andy Burnham, und hat auch mit einer guten Mehrheit dort gewonnen, sodass viele Abgeordnete in der Partei sich sicherlich gedacht haben, mit dem an der Spitze haben wir doch bessere Chancen als mit so einem unbeliebten Starmer. Und so hat er es heute am Ende auch begründet, mit dem Druck aus der Partei und mit den schlechten Umfragewerten.
2: Wieso stand Starmer so stark unter Druck?
23: Also ich glaube, man muss einmal dazu sagen, dass die Partei 2024 nie mit wirklicher Überzeugung an die Macht gewählt worden ist, sondern vor allem, um die konservative Regierung abzuwählen, die eben die 14 Jahre davor an der Macht war. Also Starmer hatte nie den großen Vertrauenszuschuss aus der Bevölkerung. Und dann ist quasi von Anfang an immer kritisiert worden, dass er so ein nüchterner Technokrat sei. Er verbreite keine Hoffnung für das Land, er habe keine Erzählung für das Land. Man wisse gar nicht, wofür er genau steht. Er hat auch zum Anfang der Amtszeit mal gesagt, bevor es besser wird, wird es erst mal schlechter werden. Und das wollten die gebeutelten Briten gar nicht so gerne hören. Dann hat er sich Fauxpas erlaubt, wie die Streichung des Heizkostenzuschusses für Rentner. Dann hat er es wieder zurückgenommen. Also gerade diese U-Turns, dieses Hin und Her in der Politik, das hat man ihm einfach nicht verziehen.
2: Dennoch, Starmer war ja vor 2 Jahren mit der Labour-Partei mit einem großen Sieg gestartet, mit einer satten Mehrheit im Unterhaus. Was ist von diesem Wahlsieg von damals eigentlich geblieben? Was hat er daraus machen können?
23: Geblieben ist nicht wirklich viel. 19% Unterstützung in den Umfragen, so im Schnitt. Die Rechtspopulisten von Reform UK, die liegen schon eine ganze Weile vorne in den Umfragen bei 24%. Also an Reform UK verliert Labour Sitze, hat sie bei den Regional- und Kommunalwahlen viele Stimmen wiederum. Das liegt jetzt am komplexen Wahlsystem, hat sie an die Linken und Grünen am anderen Ende des politischen Spektrums verloren. Also Labour blutet quasi in alle Richtungen aus. Das politische Bild ist wahnsinnig fragmentiert. Was natürlich geblieben ist, aber ich bin mir nicht sicher, ob sich die Briten auch daran erinnern werden, das sind so Dinge wie Stärkung der Arbeitnehmerrechte, kostenlose Frühstücksangebote an Grundschulen, Ausbau der kostenlosen Kinderbetreuung, Verstaatlichung der Eisenbahn. Also nüchtern betrachtet hat Labour einiges geschafft, aber der Vorwurf war immer, sie haben es nie wirklich gut kommunizieren können.
2: Was bedeutet Starmers Rückzug jetzt für die Labour-Partei? Wie geht's da weiter?
23: Ja, die muss jetzt schauen, wen sie als nächstes an die Spitze wählen. Es deutet alles auf Andy Burnham hin, der sich aber in den kommenden Wochen auch noch überlegen muss, wofür er eigentlich genau steht, womit er da antreten will. Und dann ist die Frage, ob er es tatsächlich schaffen wird, das Ruder rumzureißen, oder ob er als jemand, der eben die letzten 9 Jahre Bürgermeister in Greater Manchester war und keine Erfahrungen im Westminster-Betrieb hat, ja, ob der die ganze politische Großwetterlage mal eben wegzaubern kann. Ukraine-Krieg, Iran-Krieg, die USA ziehen sich zurück als wichtiger Verbündeter. Es steht wenig Geld zur Verfügung. Also da könnte noch ein böses Erwachen kommen, dass er da am Ende auch nicht sehr viel mehr ändern kann, als Starmer das konnte.
2: Was bedeutet dieser bevorstehende Wechsel in Downing Street Number 10 denn eigentlich außenpolitisch, auch wenn wir noch nicht genau wissen, wer denn uns Starmer folgt? Starmer hat ja versucht, Großbritannien außenpolitisch wieder näher an die EU heranzuführen. Man denke an die Ukraine-Gespräche zusammen mit Frankreich und Deutschland zum Beispiel.
23: Genau. Und wenn es etwas gab, was die Briten Starmer zugute gehalten haben, dann waren das seine außenpolitischen Fähigkeiten. Also gerade die Annäherung an die EU, die enge Zusammenarbeit mit Frankreich und Deutschland. Da bringt so ein Wechsel an der Spitze natürlich erstmal Unruhe rein. Und wir wissen noch nicht genau, wie gut Burnham sowas kann. Ihm fehlt da eben, wie gesagt, die Erfahrung. Aber zumindest was die Ukraine-Unterstützung angeht, die ist im gesamten Land eigentlich sehr groß und auch innerhalb der Partei, sodass sich da Burnham gut anschließen könnte.
2: Regierungskrise in Großbritannien. Wie groß ist eigentlich die Aufregung gerade? Ich meine, die Briten sind ja seit dem Brexit-Referendum vor 10 Jahren schon gewohnt, dass sich die Regierungschefs die Klinke in die Hand geben. Der oder diejenige, die Starmer nun folgt, wird auf dem Posten bereits die 7. Person sein innerhalb der letzten 10 Jahre.
23: Ja, also man ist es irgendwie schon gewohnt, aber es ist natürlich immer noch schlecht, weil es den Politikbetrieb einfach auffällt, die Regierungsarbeit bremst. Gerade in diesen Zeiten von Polykrise ist das schlecht. Viele Briten wünschen sich, dass hier endlich mal was passiert und die Rechnungen wieder günstiger werden. Wir haben hier eine echte Lebenshaltungskostenkrise. Aber was die Wahl von Andy Burnham eben auch gezeigt hat, in diesem Wahlkreis Makerfield, der bei den Kommunal- und Regionalwahlen noch zu 50% für die Rechtspopulisten gestimmt hat, also da ist das Ruder ja ganz schön rumgegangen, zeigt eben, viele Briten wünschen sich so einen Hoffnungsträger. Der kann die Leute doch ein Stück weit begeistern. Also möglich, dass Burnham hier die Britinnen und Briten nochmal mitreißen kann.
16: Aus dem ID-Studio in London, Franziska Hoppen. 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Vorsicht bitte auf der B443. Sehende Pattensen zwischen Laatzen und Rethen werden Gegenstände auf die Fahrbahn geworfen.
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1: Um 15.30 Uhr mit Astrid Fietz. Großbritannien steht vor einem politischen Umbruch. Premierminister Starmer hat seinen Rücktritt angekündigt. Nach wachsendem Druck aus der eigenen Labour-Partei zieht Starmer damit die Konsequenzen aus zuletzt schwachen Zustimmungswerten. Reaktion aus Brüssel fasst unsere Korrespondentin Katrin Schmidt zusammen.
3: Nach der Rücktrittsankündigung Starmers hat sich EU-Kommissionschefin von der Leyen lobend über dessen Amtszeit geäußert. Viele Regierungschefs brauchen Jahre, um zu dem Staatsmann heranzuwachsen, der du in nur 2 Jahren geworden bist, schreibt sie auf ihren Social-Media-Kanälen. Die Sicherheit Europas und die der Ukraine sei dank Starmer gestärkt worden. Auch für die EU beginnt mit dessen Rücktritt eine Zeit des Wartens, bis die Nachfolge bis September geklärt sein soll. Als aussichtsreichster Kandidat ist Labour-Politiker Andy Burnham im Gespräch. Aber wer auch immer die Nachfolge antritt, in Brüssel hofft man, dass eine zuletzt verstärkte Zusammenarbeit weitergeht. Denn unter Premier Starmer hatte sich Großbritannien stärker im Sinne und in Kooperation mit der EU engagiert, wenn es beispielsweise um die Unterstützung der Ukraine geht, um die Stärkung der NATO und eine verstärkte Unabhängigkeit gegenüber den USA.
1: Die deutschen Städte und Gemeinden warnen vor ihrem finanziellen Zusammenbruch. Am heutigen Aktionstag Kommunen am Limit haben Spitzenvertreter der Verbände Alarm geschlagen. Aus der NDR Nachrichtenredaktion Inken Henkel.
4: Aufgebrauchte Rücklagen, leere Kassen. Für das laufende Jahr erwarten die Verbände ein Defizit von knapp 30 Milliarden Euro. Das gaben der Deutsche Städtetag, der Deutsche Landkreistag und der Deutsche Städte- und Gemeindebund bekannt. Selbst wirtschaftsstarke Gebiete seien mittlerweile betroffen. Der Präsident des Deutschen Landkreistags Brötel hat in Berlin gesagt, wenn es so weitergehe, würden die Schuldenberge der Kommunen regelrecht explodieren. Ein Grund sind steigende Ausgaben für die Pflege. Der Präsident des Deutschen Städtetags Jung nannte es nicht hinnehmbar, dass die Gemeinden einen Großteil der Pflege finanzierten. Bund und Länder beraten am Donnerstag im Kanzleramt über die kommunalen Finanzen.
1: Wie soll das deutsche Rentensystem überarbeitet werden? Am Wochenende sind die Vorschläge der zuständigen Expertenkommission bekannt geworden. Unter anderem soll das Renteneintrittsalter schrittweise angehoben werden. Die frühzeitige Rente mit 63 soll nicht mehr möglich sein, ohne auf Geld zu verzichten. Außerdem sollen Beiträge von Arbeitgebern und Arbeitnehmern in einem staatlichen Fonds angelegt werden für eine zusätzliche Aktienrente. Die Vorschläge gehen auf den Präsidenten des Deutschen Instituts für Wirtschaftsforschung, Fratscher, nicht weit genug. Auf NDR2 sagte er, es ändere sich dadurch nichts an der hohen Altersarmut und der Schieflage bei der sozialen Gerechtigkeit.
5: Wir müssen weg von der Lösung, eine stärkere Rente bedeutet eine immer stärkere Umverteilung von jung zu alt. Wir müssen dahin gehen, dass wir sagen, wir brauchen mehr Umverteilung von reich zu arm innerhalb der Generation der Babyboomer. Also die, die wirklich viel Einkommen haben, jetzt nicht durch die Rente, sondern die viel Vermögen haben, dadurch Einkommen haben, die müssen sich stärker beteiligen, sodass man unter den älteren Menschen die Altersarmut deutlich reduziert. Und das fehlt eigentlich komplett im Vorschlag der Rentenkommission. Und daher sehe ich das als eine verpasste Chance.
1: DIW-Präsident Fratscher auf NDR2. Nach dem Ende der ersten Verhandlungsrunde in der Schweiz über ein Ende des Iran-Kriegs sollen nun Gespräche zur Umsetzung der Absichtserklärung beginnen. In der Nacht haben sich die Unterhändler der USA und des Iran auf einen Fahrplan für ein endgültiges Abkommen innerhalb von 60 Tagen geeinigt. Aus Baden-Baden, Patricia Werner.
6: Geplant sei unter anderem, Arbeitsgruppen für die jeweiligen Themen zu bilden. Diese sogenannten technischen Gespräche sollen den Rest der Woche auf dem Bürgenstock am Vierwaldstättersee fortgeführt werden. Weitere Einzelheiten sind nicht bekannt. Die Schweiz als Gastgeberland zeigte sich mit dem Fahrplan nach der ersten Verhandlungsrunde zufrieden. Das Außenministerium in Bern teilte mit, dies sei ein positiver Schritt, der weitere politische und technische Entwicklungen ermögliche. Man sei bereit, diesen Prozess weiter zu unterstützen.
1: Viele junge Menschen fühlen sich in der Debatte um den Wehrdienst übergangen. Das geht aus einer Online-Umfrage der Universität Hildesheim und der Goethe-Universität Frankfurt hervor, an der 4000 Menschen zwischen 15 und 30 Jahren teilgenommen haben. Knapp 3/4 der Befragten seien der Ansicht, dass Meinungen junger Menschen zum Wehrdienst nicht ernst genommen würden. Junge Männer müssen einen Fragebogen zur Eignung für einen Dienst bei der Bundeswehr ausfüllen und sich mustern lassen. Eine allgemeine Wehrpflicht besteht nicht. Die Deutsche Bahn verkauft keine Pommes mehr im Bordbistro. Hintergrund ist eine neue EU-Verordnung zum Klimaschutz, die Kühl- und Gefriertechnik neu regelt. Aus Brüssel Andreas Meyer-Feist.
7: Ab diesem Jahr gilt eine neue EU-Verordnung gegen Treibhausgase aus Gefrieranlagen. Die Bahn ist davon betroffen, aber nicht nur. Neue Gefrierschränke hätte es geben können mit alternativen Kühlmitteln. Die sind aber kompliziert zu handhaben, vor allem wenn es eng zugeht wie in einem Bordbistro. In großen Supermärkten und Discountern sieht das anders aus. Hier läuft die Umrüstung der Kühltruhen und Lager auf Hochtouren. Je nach Aufwand verbunden mit Kosten bis zu 300.000 Euro pro Filiale. In kleineren Geschäften und Metzgereien laufen aber oft noch Altgeräte für eine Übergangsfrist. Im nächsten Jahr gilt die Verordnung auch für klimaschädliche Kühlmittel in Wärmepumpen.
1: Das waren die Nachrichten.
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19: Viel Sonne im südlichen Niedersachsen, einzelne Schauer oder Gewitter. Die höchsten Temperaturen heute zwischen 20 Grad auf Sylt und bis zu 30 Grad in Wolfsburg. In der kommenden Nacht Abkühlung auf 16 bis 9 Grad. Es bleibt trocken. Morgen am Tage ebenfalls sonnig und trocken mit Höchsttemperaturen zwischen 21 Grad auf Fehmarn und bis zu 30 Grad in Hannover. Am Mittwoch und Donnerstag heiter und trocken, 23 bis 35 Grad. Ende der Info der Verkehrsservice. Vorsicht weiterhin auf der B443 Sehende-Pattensen. Zwischen Laatzen und Rieden werden Gegenstände auf die Fahrbahn geworfen. Die Staus ab 3 Kilometer Länge. A1 Hamburg Richtung Osnabrück. Zwischen Bremer Kreuz und Arsten 7 Kilometer wegen Bauarbeiten. A1 Osnabrück Richtung Bremen. Zwischen Bremen-Brinkum und Hemelingen 4 Kilometer, auch hier wegen Bauarbeiten. A1 Bremen Richtung Lübeck. Zwischen Harburg und Norderelbbrücke 4 Kilometer. A7 Flensburg Richtung Hamburg. Zwischen Dreieck Hamburg Nordwest und Bahrenfeld 3 Kilometer. A7 Kassel Richtung Hannover zwischen Hildesheim und Dreieck Hannover Süd 8 Kilometer im Baustellenbereich und weiter im Norden A7 Hannover Richtung Flensburg zwischen Hamburg-Hausbruch und dem Elbtunnel 4 Kilometer Stau. Aufregen, nur meckern oder auch mitgestalten. Die Demokratie ist mächtig unter Druck und wir wollen heute Abend darüber sprechen, wie Vertrauen neu entstehen kann, zurückgewonnen werden kann. Reden wollen wir gerne auch mit Ihnen bei Mitreden Deutschland diskutiert. Heute Abend ab 20.15 Uhr, diesmal live aus Rostock-Warnemünde. Nina Zimmermann führt durch die Sendung und sie ist uns jetzt zugeschaltet aus Rostock-Warnemünde. Nina, wo genau seid ihr heute Abend?
11: Wir sind heute live vor Ort in Mecklenburg-Vorpommern, also wo im September gewählt wird. Und wir sind hier direkt am Strand in Warnemünde im Kurhaus, wo sonst gerne auch Jugendweihe gefeiert wird oder Hochzeiten. Und da haben wir unsere Bühne aufgeschlagen und können gerade jetzt noch in den Nachmittagsstunden so ein bisschen dieses Sommerwetter mit einer leichten Brise vom Meer genießen. Aber ab 19 Uhr machen wir hier unsere Tore auf.
19: Du hast wieder 3 Gäste. Wen genau?
11: Bei uns ist Marike Riemann zum Beispiel. Sie ist Journalistin, sie ist Autorin, in Rostock aufgewachsen, wie es halt so war, im Plattenbau mit ihrer Mutter, mit ihrer Schwester in der Nachwendezeit. Sie hat später in großen Medienhäusern Verantwortung getragen, war zum Beispiel auch Chefredakteurin vom Z-Magazin, vom Zeitverlag oder auch beim SWR. Und mittlerweile widmet sie sich aber dem Schreiben und da ist ihr Thema auch immer wieder Ostdeutschland, aber eben nicht als Randnotiz, sondern wenn es um Wahlergebnisse geht oder Krisengeschichten, sondern als Frage von Verteilung und Repräsentanz. Dann bei uns Silvio Witt. Er war 10 Jahre lang parteiloser Oberbürgermeister in Neubrandenburg. Da haben wir bei NDR Info auch öfter drüber berichtet. Er hatte eine große Zustimmung, zuletzt über 87% der Stimmen, ist dann trotzdem zurückgetreten nach einem Streit um die Regenbogenflagge im Bahnhof von Neubrandenburg. Und er zeigt auch, wie rau und unversöhnlich dieser Ton geworden ist. Er hat nicht aufgehört mit der Politik. Er ist jetzt Bürgerbeauftragter von Mecklenburg-Vorpommern und hört da, wo bei den Menschen das Vertrauen in den Staat bröckelt, wird uns davon erzählen können. Und Anne Rabe, auf sie freuen wir uns, sie ist Autorin. Sie schreibt auch über Ostdeutschland, über Erinnerungen, über die Frage, wie autoritäres Denken in eine Gesellschaft einsickert. Das sind die Gäste, zumindest auf der Bühne, mit denen wir dann diskutieren.
16: Worüber genau wollt ihr denn sprechen? Also die Gäste werden ja auch einiges erzählen über sich. Du hast das schon gerade ein bisschen angedeutet. Aber welche Fragen zum Beispiel hast du an sie?
11: Du hast ja gerade gesagt, die Demokratie ist unter Druck, auch wenn in Deutschland die Mehrheit, im Grunde jeder sagt, Demokratie ist richtig, die Idee der Demokratie. Aber das Funktionieren der Demokratie bemängeln die Menschen. Und wir wollen so ein bisschen darüber reden, was, wenn Demokratie gar nicht zuerst daran scheitert, dass ihre Gegner lauter werden, sondern daran, dass ihre Unterstützer leiser werden. Weil wir haben eine komplexe Problemlage in der Welt, hier im Land. Politik ist langsam, wirkt zu weit weg, zu viel Streit vielleicht auch, zu wenig Wirkung. Und irgendwann kann aus Enttäuschung auch Misstrauen und eben auch Rückzug werden politischer. Und deshalb fragen wir heute Abend vor allem, wie kann Vertrauen neu entstehen? Also muss man eine direkte Demokratie wagen? Muss es eine andere Berichterstattung geben oder mehr bewusste Teilhabe von uns allen? Also es geht heute Abend um Enttäuschung, um einen rauen Ton in der Politik, auch um Ostdeutschland, aber auch um eine gesamtdeutsche Frage. Fühlen sich Menschen noch gesehen und wirksam?
16: Wie macht ihr das heute Abend mit den Publikumsfragen?
11: Also wenn die Gäste kommen ab 19 Uhr, dann bekommen die erstmal eine Ausstattung von uns, unter anderem rot-grüne Karten, damit man auch schnell mal ein Meinungsbild abrufen kann im Saal. Und dann kann sich jeder in der Sendung melden mit den Gedanken, mit den Beobachtungen, mit den ganz persönlichen Erfahrungen. Und das holen wir dann zu uns auf die Bühne. Unsere Saalreporterin Anna-Lou Beckmann ist unterwegs. Und dann schauen wir auch dadurch, wohin uns diese Debatte bringen wird. Denn das ist ja auch Mitreden. Also nicht nur meine Vorbereitung, sondern eben auch das, was unsere Hörer, unsere Hörerinnen und unsere Besucher heute in dem Fall mitbringen.
16: Wenn uns jetzt jemand hört, der zufällig in eurer Nähe ist und sich denkt, Mensch, da wäre ich doch gern dabei. Kann man das noch heute Abend?
11: Unsere Gäste, das Publikum, hat sich ja für einen Platz im Saal schon die vergangenen Wochen bewerben können. Und da sind wir jetzt auch erstmal full house. Freuen uns auf die Debatte, die dadurch entstehen kann. Und deswegen kann ich jetzt alle anderen eigentlich auf unseren YouTube-Kanal noch verweisen. @ARD mitreden. Da laufen wir live, eben auch als Sendung wie zum Anschauen, ab 2015 und dann eben auch mit der Möglichkeit, da mitzuschatten, mitzureden.
16: Danke dir, Nina. Schöne Sendung heute Abend. Demokratie unter Druck. Wie kann Vertrauen neu entstehen? Uns interessiert natürlich Ihre Meinung. Nina Zimmermann und Ihre Gäste sind heute Abend live in Rostock-Warnemünde. Und Sie können die Sendung, Sie haben es gehört, wie immer auch im YouTube-Kanal ARD mitreden, verfolgen, dort auch kommentieren und natürlich auch hier bei uns im Radio hören. Alle Informationen wie immer im Netz unter mitreden.ard.de.
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16: Keine Pommes mehr in der Bahn. Zumindest keine, die man im Bordbistro gekauft hat. Die Bahn macht Schluss damit. Sie will die Pommes, die als Tiefkühlpack im Gefrierschrank gelagert werden, abschaffen. Sie muss das auch, denn es gibt eine neue EU-Verordnung und die hat nicht nur bei der Bahn Folgen. Was steht drin? Warum überhaupt gibt es die? In welche Bereiche trifft es noch? Andreas Meyer-Feist bringt sie auf den aktuellen Stand.
9: Keine Pommes in der Bahn. Für die einen ein großer kulinarischer Verlust, für die anderen eine willkommene Entlastung empfindlicher Nasen, wenn kein Duft nach Frittierte mehr durch den Gang zieht. Das ist aber nicht der Grund. Die Pommes wurden als Tiefkühlpack geliefert. Die Bahn reißt ihre alten Gefrierschränke aus den Bistroküchen raus. Neue gibt es nicht. Laut EU-Recht hätten die alten umweltfreundlich gemacht werden müssen. Neue Gefrierschränke gelten aber als sehr wartungsintensiv und teuer. Nun sollen es auch normale Kühlschränke tun, aber eben mit nichts Tiefgekühltem mehr. Treibende Kraft hinter dem Tiefkühl-Aus ist Virginijus Sinkevicius, heute Abgeordneter im EU-Parlament, vor 2 Jahren noch Ursula von der Leyen's EU-Kommissar für Umwelt. Der litauische Politiker hatte sich stark gemacht für einen Stopp der klimaschädlichen Gase aus Kühlanlagen.
12: The figures are still too high.
7: Die Zahlen sind immer noch zu hoch. Vor 2 Jahren wurde eine neue EU-Verordnung beschlossen. Ab diesem Jahr 2026 gilt ein striktes Verbot für bestimmte Kältemittel oder sie werden extrem teuer. Die Bahn hat die Konsequenzen gezogen. Statt klassischer Pommes, die tiefgekühlt gelagert wurden, soll es Kartoffelecken aus Vakuumbeuteln geben, die auch in normalen Kühlschränken frisch

0: strenge Grenzwerte auch für Wärmepumpen. Als zukunftssicher gelten Geräte mit dem Kältemittel Propan. Der aktuelle Stand der Umrüstung lässt sich nur schätzen. Es gibt aber einige Zahlen der Verbände und des Bundesumweltministeriums. Die allermeisten neuen oder modernisierten großen Supermärkte und Discounter hätten inzwischen nachgerüstet. Bei kleineren Geschäften und Metzgereien soll die Umrüstungsrate aber noch nicht so gut ausfallen. Viele Händler befürchten Umsatzverluste durch den Umbau und nutzen recycelte Altkältemittel als Übergangslösung. Aber auch diese Option läuft bald aus. Bisher wurden schon viele Milliarden Euro investiert. Die Kosten pro Filiale werden auf bis zu 300.000 Euro geschätzt. Vor allem dort, wo auch die Truhen und Regale ausgetauscht werden müssen. Im Bordbistro der Bahn geht es nicht so aufwendig zu. Trotzdem, neue Tiefkühlgeräte gibt es nicht mehr. Und auch der Wunsch nach Eiswürfeln an heißen Tagen wird wahrscheinlich unerfüllt bleiben.
1: Andreas Meyer-Feiß berichtete aus Brüssel. Morgen sollen sie vorgestellt werden, die Rentenvorschläge der Rentenkommission. Aber darüber diskutiert wird schon seit dem Wochenende, weil nämlich das meiste der an Vorschlägen längst auf dem Tisch liegt. Und darüber wollen wir gleich nochmal gründlich sprechen. Nach diesem raschen Überblick.
2: Der britische Regierungschef Starmer hat seinen Rücktritt angekündigt. Der 63-Jährige zieht damit die Konsequenzen aus anhaltend schlechten Zustimmungswerten. Bis zur Wahl eines Nachfolgers will er Premierminister bleiben. Starmer stand nach schweren Verlusten bei Kommunalwahlen im Mai massiv unter Druck. Vergangene Woche gewann sein parteiinterner Konkurrent Burnham einen Sitz im Unterhaus. Er wiederholte heute erneut, dass sich um die Nachfolge Starmers bewirbt. Bundesverteidigungsminister Pistorius sieht den Aufbau einer Bundeswehrbrigade in Litauen auf einem guten Weg. Beim Besuch einer Übung an der Grenze zu Belarus sagte der SPD-Politiker, er gehe davon aus, dass die Truppe bis Ende 2027 voll einsatzfähig sein werde. Sollten sich in der Bundeswehr nicht genügend Freiwillige melden, werde er Soldaten zum Einsatz verpflichten. Die Panzerbrigade an der NATO-Ostflanke soll aus etwa 5000 Soldaten bestehen. Deutschland stellt einen Großteil von ihnen. Die deutschen Kommunen rechnen mit Milliardendefiziten in den kommenden Jahren. Zum Aktionstag heute warnten sie vor einem finanziellen Zusammenbruch. Sämtliche Reserven seien aufgebraucht, selbst wirtschaftsstarke Gebiete mittlerweile betroffen. Zahlreiche Kürzungen gibt es demnach bereits bei Schul- und Kitasanierungen, Öffnungszeiten von Museen und Schwimmbädern sowie bei der Hilfe von Obdachlosen und älteren Menschen. Die Kommunen forderten Bund und Länder auf, sofort zu reagieren. Das Wetter in Norddeutschland. Heiter und trocken, in Südniedersachsen einzelne Schauer oder Gewitter, 20 bis 30 Grad. Das war der kurze Überblick. Zurück zu Ulrike Heckmann.
1: Er ist einer der wichtigsten Schritte auf dem Weg zum großen Reformpaket, der Bericht der sogenannten Rentenkommission. Das von der Bundesregierung eingesetzte Gremium übergibt seine Vorschläge morgen im Kanzleramt an die Bundesregierung. Die sollen dazu beitragen, den Lebensstandard im Alter gerade für kleinere und mittlere Einkommen zu sichern, durch eine Mischung aus gesetzlicher, betrieblicher und privater Vorsorge. Vieles von den insgesamt 33 Punkten ist schon durchgesickert. Ich habe Tim Aßmann im Hauptstadtstudio am Mittag gefragt, was die wichtigsten Empfehlungen sind.
3: Ja, zum einen betrifft das war ja auch im Vorfeld zu erwarten, das Renteneintrittsalter. Wie zu hören ist, wird die Kommission, auch das ist keine Überraschung, eine Erhöhung empfehlen, aber eben nicht die Rente mit 70, über die ja im Land hochemotionalisiert diskutiert wurde, sondern eine moderate Erhöhung dieses Renteneintrittsalters, gekoppelt an die allgemeine Lebenserwartung. Also müssen wir uns so vorstellen, die Rente mit 67, das erreichen wir ja 2031. Danach würde es eben das Renteneintrittsalter weiter leicht ansteigen, auf die ersten 10 Jahre danach bis 2041 gesehen, um circa 6 Monate. Das wäre die Empfehlung. Die Rente mit 70 wäre dann eben erst 2090 der Fall. Oder machen wir es mal konkreter, wenn jemand jetzt Anfang 30 ist, müsste er oder sie voraussichtlich so bis ungefähr 68 arbeiten. Das Ganze soll dann immer wieder überprüft werden, denn so eine Lebenserwartung, die kann ja auch sinken, ist allerdings Stand jetzt wohl eher reine Theorie. Das ist das, was die Kommission voraussichtlich empfehlen wird und es könnte auch sehr gut sein, dass sie da die nötige politische Unterstützung bekommt und die Bundesregierung das als Empfehlung übernimmt.
1: Ist das der Punkt, der für die meisten Diskussionen sorgt oder gibt es da noch andere?
3: Einer davon, denn da kommt zum Beispiel Widerstand aus der SPD, wo also der Juso-Chef Thoma schon gesagt hat, viele Leute gerade in körperlich harten Berufen haben also eine geringere Lebenserwartung, die sollen dann aber auch länger

0: erarbeiten, weil ja die allgemeine genommen wird, das findet er ungerecht. Für Diskussionen wird aber ganz sicherlich auch bei den Sozialdemokraten sorgen, dass diese Kommission auch empfiehlt, offenbar die Rente mit 63, also das abschlagsfreie Verrenten nach 45 Beitragsjahren abzuschaffen. Das ist etwas, was ja schon für viel Kritik in der Vergangenheit gesorgt hat, was auch von Experten immer kritisiert wurde. Die Kommission will das nun also machen. Es soll weiter möglich sein, in Rente zu gehen, abschlagsfrei mit 45 Beitragsjahren, wenn man eine Gesundheitsprüfung sozusagen ablegt, die dann eben sagt, nein, das geht, du kannst wirklich nicht mehr arbeiten. Mit Abschlägen soll das Frühverrenten weiter möglich sein. Da muss man aber auf die Details der Kommission dann noch warten. Aber ja, das war für die SPD immer ein sehr wichtiges Thema mit Rente 63. Sie wollte den Erhalt. Die Gewerkschaften wollen das auch. Das könnte schon sein, dass da das Durchsetzen dieser Empfehlung zumindest mal bei der SPD schwierig wird.
1: Die SPD haben Sie jetzt angesprochen. Was ist denn sonst aus der Bundesregierung schon zu hören zu den Vorschlägen?
0: Also der Kanzler hat gesagt, wir müssen ja Reformen machen, das ist kein Selbstzweck. Er erwartet eben schon Vorschläge, die dann auch von der Regierung in der Breite umgesetzt werden können. Ähnlich hat sich auch die Bundesarbeitsministerin geäußert. Von der Jungen Union, also aus der CDU, kommt Zuspruch von CDU und CSU zu den Empfehlungen, so wie sie bisher bekannt geworden sind. Denn gerade die jungen Abgeordneten in der CDU-Fraktion, wir erinnern uns, wollen ja tatsächlich eben auch mehr Generationengerechtigkeit und sagen deswegen, das sind jetzt alles gute Vorschläge. Was gelobt wird zentral, ist eben auch der Vorschlag der Kommission, wenn er so kommen wird, das Schwedenmodell einzuführen. Also eine Zusatzrente, kapitalmarktgedeckt, in die Arbeitgeber und Arbeitnehmer einzahlen. Die deutsche Rentenversicherung verwaltet das Ganze und die Erträge sollen der Stabilisierung der gesetzlichen Rente zugutekommen. Dafür gibt es gerade auch von Expertenseite sehr viel Lob.
1: Am Nachmittag soll es überraschend auch ein weiteres Treffen zwischen Vertretern der Bundesregierung und den sogenannten Sozialpartnern geben. Worum geht es da? Steht das in Zusammenhang mit den schon bekannt gewordenen Vorschlägen der Rentenkommission?
0: Ja, davon ist natürlich schon aufgrund des Timings auszugehen. Gewerkschaften und Arbeitgeberverbände kommen zusammen mit Kanzleramtsminister Thorsten Frey. Natürlich wird das da Thema werden, da kann man ziemlich sicher sein. Die Gewerkschaften sind, sagen wir mal, in Aufregung darüber, dass die Rente mit 63 abgeschafft werden soll, haben ja auch immer gekämpft gegen eine Erhöhung des Renteneintrittsalters. Die Arbeitgeber wiederum dürfte beunruhigen, dass ja höhere Beiträge fällig werden, Stichwort Schwedenmodell, wenn also die kapitalmarktgedeckte Zusatzrente kommt und wenn wirklich auch die Kommissionsempfehlung kommen sollte, von der man hört, dass beitragsfreie Minijobs in der Mehrheit künftig nicht mehr möglich sind. Auch das ist sicherlich etwas, was die Arbeitgeber so nicht unbedingt gut finden. Das werden sicherlich Diskussionsthemen dann. Die Regierung hat das Ziel, die Sozialpartner einzubinden, möglichst mitnehmen zu können, weil man einfach den gesellschaftlichen Frieden im Land nicht gefährden will. Man weiß, da kommen Reformen, die viel Kritik auf sich ziehen werden und man will die Sozialpartner da soweit möglich mitnehmen.
1: Wie gesagt, offiziell wird die Kommission ihre Empfehlungen morgen im Kanzleramt überreichen. Was geschieht denn danach damit? Das sind ja nur Empfehlungen.
0: Die aber, das ist die Hoffnung und die Erwartung auch innerhalb der Kommission, als Paket die Rente stabilisieren sollen, die Alterssicherung zukunftsfest machen sollen und deswegen auch als Paket von der Regierung übernommen werden sollen. Das wünscht sich die Kommission. Die Bundesregierung muss entscheiden, was sie daraus in einen Gesetzentwurf packt und muss dann eben im Regierungslager, also bei den Bundestagsfraktionen von Union und SPD, die dafür nötigen Mehrheiten finden.
1: Informationen und Einschätzungen waren das von unserem Hauptstadtkorrespondenten Tim Aßmann.
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1: In Braunschweig steht ein riesiger ehemaliger Gefängniskomplex mitten in der Stadt. Bis vor 2 Jahren wurde der Bau auf dem mit hohen Mauern umgebenen Grundstück an der Rendelbergstraße noch als Knast genutzt. Nun soll er verkauft und umgenutzt werden. Vorübergehend ist er gerade eine der Spielstätten der Theaterformen. Das Festival findet jährlich abwechselnd in Hannover und Braunschweig statt. Noch bis zum Wochenende sind, eben jetzt in Braunschweig, Produktionen aus aller Welt zu erleben. Janik Wichers war bei der Eröffnung dabei.
5: Der schönste Tag im Leben von meinem Opa, das war Weihnachten 1937. Ich komme deshalb drauf, weil es eine Geschichte ist, die mit seinem Vater zu tun hat. Mein Urgroßvater.
6: Simone Dede Ayivi steht an einem Diaprojektor. Über die Wand huschen Projektionen von Fotos vergilbter historischer Dokumente. Neben der jungen Theatermacherin haben in der engen und nach Staub und Schimmel riechenden Gefängniszelle 4 Besucherinnen auf einer Bank Platz genommen. Mit ernsten Gesichtern hören sie zu, während die Theatermacherin von ihrem Urgroßvater erzählt.
5: Mein Urgroßvater war Sozialdemokrat und der wurde 1937 von der Gestapo verhaftet. Und dieser Verhaftung, dem ging voraus, dass er bespitzelt wurde. Unter dem Fenster saß ein Nazi-Spitzel, der alles ganz genau protokolliert hat. Und deswegen habe ich Aufzeichnungen darüber, was mein Urgroßvater an welchem Tag gemacht hat und angeblich gesagt hat.
6: Die ehemalige JVA Rennelberg, in der bis zu ihrer Schließung vor 2 Jahren U-Häftlinge einsaßen, hat ebenfalls eine düstere Vergangenheit. Denn auch hier inhaftierten und folterten die Nationalsozialisten Regimegegner und Andersdenkende. In dem labyrinthischen Gebäudekomplex, erbaut 1885 ganz aus Backstein, haben Performancekünstlerinnen und Künstler für die Theaterformen einen ergreifenden Rundgang gestaltet.
7: Wenn die Menschenwürde nur einigen zusteht, wenn die Zivilgesellschaft von StaatsrepräsentantInnen zum Feindbild erklärt wird.
6: Die langen Flure, die klaustrophobisch engen Gefängniszellen und selbst die Kapelle der ehemaligen Haftanstalt nutzen sie als temporäre Theaterbühne. Die Theaterleute beschäftigen sich in der speziellen Atmosphäre auf ganz unterschiedliche Weise mit den Themen Freiheit und Gerechtigkeit. Ein kleiner Innenhof, noch vor kurzem genutzt, um Häftlingen in isolierhaft spärliche Momente der Bewegung an frischer Luft zu gewähren. Ein Rapper reflektiert hier darüber, was es heißt, eingesperrt zu sein. Nach oben zum Himmel hin ist der Hof komplett vergittert, die Seitenwände ringsum blau gestrichen, verstärken das Gefühl der Unfreiheit eher noch. Der Boden einer Zelle ist mit Erde bedeckt. Eine junge Frau, ganz in Schwarz gekleidet, gräbt wortlos Blumen aus, setzt sie in Töpfe, tritt durch die geöffnete schwere Eichentür nach draußen und stellt die Pflanzen im Flur ins vergitterte Fenster. Es ist ein intensiver Rundgang, der niemanden, der ihn besucht, kalt lässt. Die Besucherinnen und Besucher sind sichtlich gerührt.
8: Jetzt auf der anderen Seite zu stehen und in vielen verschiedenen Arbeiten das Bedrückende dieses Ortes zu erleben, das ist etwas, was ich körperlich spüre hier in diesem Rundgang.
9: Vielfältig reflektiert, was Isolation, Gefangenschaft, politischer Machtmissbrauch und die Folgen dessen mit den Menschen machen. Ich finde das sehr eindrucksvoll. Das hat mich wahnsinnig mitgenommen.
6: An einem authentischen Ort grundsätzliche Fragen über das Zusammenleben, über Justiz, Strafe und Gerechtigkeit aufzuwerfen, das ist es, was die Leiterin der Theaterformen Anna Mülter mit ihrem Programm anstrebt.
10: Für mich sind die zentralen Fragen dieser Zeit alle verknüpft mit dem Thema Gerechtigkeit. Das ist das, wo es am Ende eigentlich immer drauf zurückfällt. Und an welchem Ort könnte man besser das Thema Gerechtigkeit verhandeln als an einem Gefängnis und das Publikum einladen, hierher zu kommen und sich eine eigene Meinung zu bilden.
1: Über die Eröffnung des diesjährigen Festivals Theaterformen in der ehemaligen Justizvollzugsanstalt Braunschweig berichtete Janik Wichers. Es ist eine der außenpolitischen Nachrichten heute. Keir Starmer wirft das Handtuch. Der britische Premierminister hat seinen Rücktritt bekannt gegeben. Dazu gleich Informationen aus London.

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1: Um 16 Uhr mit Astrid Fietz. Der britische Premierminister Keir Starmer hat seinen Rücktritt angekündigt. Er wolle im Amt bleiben, bis ein Nachfolger bestimmt ist, erklärte der Labour-Politiker. Aus London Gabi Biesinger.
2: An der Seite seiner Frau Victoria trat Premierminister Keir Starmer vor die Tür von 10 Downing Street, wo sich schon seit dem frühen Morgen die Presse versammelt hatte. Er werde sein Amt als Parteivorsitzender der Labour Party niederlegen, so Starmer. Denn er habe seiner Partei zugehört, dass er offenbar nicht der Beste sei, um Labour in die nächsten Wahlen zu führen. König Charles III., das Staatsoberhaupt, habe er bereits über seine Entscheidung informiert. Der nationale Exekutivausschuss seiner Labour-Partei solle nun einen Zeitplan für die Regelung der Nachfolge aufstellen.
1: Der Ex-Bürgermeister der Metropolregion Manchester, Andy Burnham, hat mittlerweile erklärt, dass er für den Labour-Parteivorsitz kandidieren wird und somit auch Regierungschef werden will. Er stehe als Nachfolger von Keir Starmer zur Verfügung, schrieb Burnham auf Social Media. Städte, Landkreise und Gemeinden warnen angesichts immer neuer Rekorddefizite vor einem Finanzkollaps und sie fordern den Bund auf, die Sozialsysteme zukunftssicher aufzustellen. Aus Berlin Jakob Mayer.
3: Der Präsident des Deutschen Landkreistages Achim Brötel betonte, die Rücklagen vieler Kommunen seien vollständig aufgebraucht, die Zinsausgaben gingen steil nach oben. Er verlangte, die Kommunalfinanzen sofort wirksam zu stabilisieren. Der Bund müsse die Kosten im Sozialbereich begrenzen, anstatt ständig neue Versprechen zu machen. Der für die Kommunen vorgesehene Anteil am Sondervermögen werde den Niedergang zwar abfedern, aber nicht bremsen, erklärte Brötel. Der Präsident des Deutschen Städtetages und Leipziger Oberbürgermeister Burkhard Jung nannte die Lage historisch dramatisch. Wenn wir jetzt nicht handeln, läuft es völlig vor die Wand, so Jung. Er nannte es nicht hinnehmbar, dass beispielsweise die Sozialämter einen Großteil der Pflege finanzierten. Das Defizit der Kommunen liegt derzeit bei rund 30 Milliarden Euro. Ihre Vertreter beklagen, dass Bund und Länder Gesetze verabschieden und Ausgaben tätigen, für die faktisch Städte, Landkreise und Gemeinden aufkommen müssen.
1: Mit Spitzenwerten von mehr als 40 Grad steuert die Hitzewelle in Frankreich auf ihren Höhepunkt zu. Für mehr als die Hälfte des Landes gilt die höchste Warnstufe. Auch Spanierinnen und Spanier leiden derzeit unter Extremhitze. Aus Madrid, Marc Hoffmann.
4: In nahezu allen Regionen Spaniens gelten derzeit offizielle Hitzewarnungen. Der spanische Wetterdienst hatte gestern, am Sonntag, an rund 75 Messstationen im Land Werte über 40 Grad gemessen. Vor allem im Nordwesten ist die Hitze derzeit ungewöhnlich intensiv. Die Behörden warnen ausdrücklich vor den Gesundheitsgefahren durch die extrem hohen Werte. Für die Urlaubsinsel Mallorca werden im Laufe des Tages Temperaturen um 39 Grad erwartet. Es gilt für das Innere der Insel die Warnstufe Orange, die zweithöchste von insgesamt drei, wegen erheblicher Gefahren für die Bevölkerung.
1: Bei der Fußball-WM muss Bundestrainer Nagelsmann ohne Innenverteidiger und Linksfuß Nico Schlotterbeck weiter planen. Der Dortmunder hat sich schwer am Sprunggelenk verletzt. Aus Winston-Salem berichtet Tim Brockmeier.
5: Ich brauche noch etwas Zeit, um das Ganze zu verarbeiten und später darüber sprechen zu können. Was jetzt zählt, ist die Mannschaft. Sie verdient die volle Unterstützung, schreibt Nico Schlotterbeck bei Social Media. Kurz vorher war bekannt geworden, dass er sich im Spiel gegen die Elfenbeinküste eine Innenbandverletzung im linken Sprunggelenk zugezogen hatte. Schlotterbeck wird mehrere Monate ausfallen und damit auch bei der WM nicht mehr spielen können. Schlotti wird uns auf dem Platz als herausragender Verteidiger mit seinem exzellenten Spielaufbau fehlen, so Bundestrainer Julian Nagelsmann zum Aus von Nico Schlotterbeck, der aller Voraussicht nach von jetzt an auf dem Platz von Antonio Rüdiger vertreten wird. Der war auch schon bei der Partie gegen die Elfenbeinküste für ihn eingewechselt worden.
1: Handball-Bundesligist THW Kiel hat Cheftrainer Philipp Jicha entlassen. Hintergrund ist, dass das Team unter seiner Führung zuletzt nicht mehr die von der Vereinsspitze erwartete Leistung abgeliefert hat. Aus Kiel Frank Goldenstein.
6: Nur 17 Siege in 34 Spielen. Champions League und European League verpasst. Zu viel. Der THW trennt sich von Philipp Jicha. 8 Jahre prägte der Tscheche den Kieler Rückraum als Spieler. 7 Jahre coachte er das Team im Anschluss von der Bank. In beiden Funktionen sammelte die Vereinslegende etliche Titel, unter anderem 3-mal in der Champions League. Doch in der Bundesliga konnte er die hohen Erwartungen zuletzt nicht mehr erfüllen. In den vergangenen 3 Spielzeiten wurden die Kieler Handballer 2-mal Vierter und zuletzt sogar nur 6.
1: Das waren die Nachrichten.
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7: Viel Sonne, im südlichen Niedersachsen heute auch einzelne Schauer oder Gewitter. Die höchsten Temperaturen zwischen 20 Grad auf Sylt und bis zu 30 Grad in Wolfsburg. In der kommenden Nacht Abkühlung auf 16 bis 9 Grad, es bleibt trocken. Morgen am Tage wieder 21 Grad auf Fehmarn und bis 30 Grad in Hannover, auch morgen sonnig und trocken. Und so bleibt es auch am Mittwoch und Donnerstag. Es wird allerdings noch heißer mit Höchsttemperaturen zwischen 23 und 35 Grad. NDR Info, der Verkehrsservice mit den Staus ab 3 Kilometer Länge. A1 Hamburg Richtung Osnabrück. Zwischen Bremer Kreuz und Arsten 7 Kilometer stocken vor einer Baustelle. A1 Osnabrück Richtung Bremen. Zwischen Bremen-Brinkum und Hemelingen 3 Kilometer. Ebenfalls 3 Kilometer auf der A7 Richtung Hamburg, Flensburg Richtung Hamburg. Zwischen Dreieck Hamburg Nordwest und Bahrenfeld. Und A7 Hannover Richtung Flensburg zwischen Hamburg-Hausbruch und dem Elbtunnel 4 Kilometer Stau. Sie hören NDR Info, ich bin Ulrike Heckmann. Nach den Friedensverhandlungen zwischen den USA und dem Iran, wir haben das Thema nochmal gewechselt. Da gab es eine kleine Kommunikationspanne bei uns. Wir kommen gleich auf die Verhandlungen zu sprechen und schauen jetzt nochmal auf unser NDR-Info-Thema. Die Zweifel an dem Funktionieren der Demokratie. Viele Menschen in Deutschland blicken ja mit Sorge derzeit auf den Zustand unserer Demokratie. Und es gibt auch viele Zweifel daran, dass es Politikerinnen und Politikern gelingen kann, zügig Lösungen zu finden für die aktuellen Herausforderungen. Laut dem letzten Deutschland-Monitor glaubt zwar eine ganz große Mehrheit, dass die Demokratie eine gute Staatsform ist, aber dass sie funktioniert. Daran glauben nur noch knapp 2/3, 60% nämlich. Woran liegt das? Das war heute früh unsere große Frage und viele Hörerinnen und Hörer haben uns dazu auch angerufen. Helene Buchholz hat einige der Anrufe zusammengestellt.
8: Auch unangenehme Wahrheiten sollten offen zugestanden werden, damit wir wissen, um was es geht.
9: Mehr Klarheit, bessere Kommunikation. Das war einer der meistgenannten Wünsche der Hörerinnen und Hörer heute früh.
10: Ich wünsche mir von der Politik, dass auch die Opposition mal das lobt und wertschätzt, was die Regierung auf die Reihe bringt, damit wir uns da auch dran orientieren können und nicht ständig krickeln und alles macht die Regierung verkehrt und selber machen sie alles besser und wenn sie dran sind, machen sie auch nicht viel besser.
11: Ich wünsche mir mehr Optimismus. Denn ich richte das auch an die Medien. Es wird immer nur über das Negative berichtet. Und wie sollen wir da in Schwung kommen? Auch die Politiker sind logischerweise unter Druck. Aber wenn man mal was Positives berichten würde, wären die auch motivierter, sich zusammenzuraufen und zusammenzuarbeiten.
9: Ein weiterer zentraler Punkt für viele, das Geld.
12: Ganz klar ist, dass in Zeiten von Klimakrise und Digitalisierung, KI, neue Lösungen gefunden werden müssen. Aber der entscheidende Punkt ist, dass es von allen gleich getragen wird. Glaubwürdigkeit, dass Demokratie wirklich bedeutet, alle Menschen sind gleich, das ist ja das zentrale Versprechen der Demokratie, geht nur, wenn zumindest in einem hohen Maße dieses eingehalten wird. Und wir erleben im Moment und schon über Jahre genau das Gegenteil.
9: Allerdings waren die Einschätzungen dazu, wo zu viel Geld investiert bzw. zu wenig generiert wird, sehr unterschiedlich.
13: Ich würde mir wünschen, dass die Politik mehr die kapitalstarken Unternehmen, Privatpersonen belastet und gleichzeitig die einkommensschwachen Bevölkerungsschichten mehr entlastet. Zum Beispiel auch sich intensiver um den geschätzten Steuerhinterziehungsschaden mal verfolgt und sich das Kapital dem Gemeinwohl zur Verfügung stellt, was man dann an der Stelle wieder zurückholen kann.
14: Wenn diese wahnsinnige Kriegshysterie und Bereitstellung von Waffen und Menschen aufhören würde, dann hätten wir auf der Stelle genug Geld, diesen Wohlfahrtsstaat weiter auszubauen und vor allen Dingen weiterzuführen.
15: Wir müssen die Mehrwertsteuer drastisch von 19% auf 22% erhöhen. Gleichzeitig müssen wir die Lohnnebenkosten und die Einkommensteuer senken. Das führt dazu, dass die Wirtschaft angekurbelt wird und das Ganze ohne neue Schulden.
9: Manche Anrufer zeigten sich aber auch einfach enttäuscht vom Verhalten der Politikerinnen und Politiker.
16: Vor 1,5 Jahren haben wir neu gewählt, haben eine neue Regierung und der Bürger guckt sich an, wie ihm das gefällt. Und er ist nicht zufrieden. Der Kanzler hat sämtliche Wahlversprechen über den Haufen geworfen. Jens Spahn mit seinen Milliarden versenkten Euros für Masken, der wäre in jeder Firma rausgeflogen.
17: Seit ungefähr 50 Jahren immer dieselben Probleme, aber sie sind nicht weg. Wir hatten schon damals den Beginn der Klimakatastrophe, wir wussten schon damals, dass das Rentensystem nicht standhalten wird. Trotzdem war es den Parteien, die ja die Macht haben, denen war es wichtiger, ihre Parteiklüngel und ihre Repräsentanten in den Positionen zu halten, als umfassende Reformen zu machen. Deswegen ist nicht die Demokratie unter Druck, denn die Menschen sind zum ganz großen Teil demokratisch orientiert, sondern die repräsentative Demokratie.
9: Andere sahen eine Verantwortung bei den Bürgerinnen und Bürgern selbst.
18: Also für mich lebt Demokratie definitiv vom Mitmachen und Mitgestalten. Es gibt mittlerweile so viele Formate, wo sich in der Kommunalpolitik oder in der Landes- oder auch in der Bundespolitik Menschen Formen ausdenken und ausprobieren, dass Leute zum Mitmachen angeregt werden. Und ich hoffe einfach, dass sich mal mehr Menschen damit befassen, sodass ihre Stimme da auch gehört wird.
7: Stimme von Anruferinnen und Anrufern heute Vormittag. Demokratie unter Druck, wie kann Vertrauen neu entstehen? 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
7: Paukenschlag bei den Grünen in Schleswig-Holstein. Der Fraktionschef im Landtag, Lasse Petersdotter, will nicht wieder für den Landtag kandidieren. Das sagte der 36-jährige NDR Schleswig-Holstein. Stefan Bünke berichtet.
19: Mit dieser Nachricht hatte im Landeshaus niemand im Vorfeld gerechnet. Lasse Petersdotter, der Fraktionsvorsitzende der Grünen im Landtag, macht vorerst Schluss mit der Politik. Er kandidiert nicht für den nächsten Landtag. Er sei weder krank noch zerstritten und habe auch keinen fetten Lobbyjob, sagte er NDR Schleswig-Holstein. Er sei zu dem Schluss gekommen, dass es Zeit sei für ein neues Kapitel in seinem Leben. Petersdotter sitzt seit 2017 im Schleswig-Holsteinischen Landtag. Seit 4 Jahren ist er Fraktionsvorsitzender. Er werde im letzten Jahr noch einmal alles geben und auch die Spitzenkandidatin Aminata Touré, die an diesem Wochenende nominiert worden war, im Wahlkampf unterstützen. Was der 36-Jährige danach macht, ist zurzeit offen. Also nie wieder Politik? Er habe noch 30 Jahre bis zur Rente, also sei das kein guter Zeitpunkt, um Türen zuzuschlagen, sagt Lasse Petersdotter.
7: Der rot-grüne Hamburger Senat hat sich heute zur Haushaltsklausur im Rathaus zurückgezogen. Ergebnisse sollen am Mittwoch verkündet werden. Gleichzeitig ist heute auch der Aktionstag Kommunen am Limit. Die finanziellen Belastungen der Kommunen werden da Richtung Berlin adressiert. Auch in Hamburg kämpft man mit geringeren Einnahmen und wachsenden Ausgaben, so SPD-Finanzsenator Andreas Dressel zum Auftakt der Haushaltsklausur.
20: Natürlich prägt das auch uns. Wir haben in der Tat eine sinkende Perspektive, was die Steuereinnahmen angeht. Wir haben sehr stark steigende gesetzliche Leistungen. Viele Themen, die auch eben unsere Einnahmebasis hart treffen. Und deswegen werden wir einerseits konsolidieren müssen, was die laufenden Ausgaben angeht, aber wir wollen weiterhin sehr stark und auch stärker investieren, auch um einen Beitrag zu leisten, dass wir wieder zu Wachstum, Beschäftigung und Konjunktur und damit auch Steuereinnahmen kommen.
7: Hamburgs Finanzsenator Andreas Dressel von der SPD. Die Suche nach einer Hausarztpraxis wird im ganzen Norden immer schwieriger, auch in Mecklenburg-Vorpommern. Zahlreiche Medizinerinnen und Mediziner im Land gehen in den kommenden Jahren in den Ruhestand, ohne dass die Nachfolge geklärt ist. Um angehende Ärztinnen und Ärzte früh für die Arbeit auf dem Land zu gewinnen, gibt es das Projekt Landpartie Medizin. Dabei lernen Medizinstudierende den Praxisalltag in ländlichen Regionen kennen. Bente Gossel berichtet.
21: 5 Studentinnen aus Greifswald starten heute ihr Praktikum in Pasewalk und Umgebung. Über 2 Wochen lernen sie den Alltag in Hausarztpraxen auf dem Land kennen. Nachmittags soll ihnen ein abwechslungsreiches Freizeitangebot die Vorzüge der Region näher bringen. Unter anderem sind ein Alpaka-Spaziergang und ein Segeltörn geplant. Der Landkreis Vorpommern-Greifswald organisiert das Projekt, in der Hoffnung, dass sich mehr Mediziner nach dem Studium abseits der Großstädte niederlassen. Derzeit fehlen in Mecklenburg-Vorpommern rund 50 Hausärzte. Viele weitere Praxen finden keine Nachfolge. Besonders betroffen ist der ländliche Raum.
7: Draußen in der Natur macht Schule doch am meisten Spaß. An einem Bachlauf zum Beispiel. Da kommen Kinder zwar vielleicht mit nassen Schuhen zurück, aber auch mit vielen neuen Erkenntnissen. Eine Klasse aus Wittenburg in Mecklenburg-Vorpommern hat sogar eine Bach-Patenschaft übernommen, und zwar für die Schilde. Nathalie Süß war mit den Schülerinnen und Schülern dort.
2: Da ist doch noch was.
3: Was denn?
2: Da.
3: Da, ich hab ein Tier gefangen.
22: Was alles in der Schilde lebt, da sind die Drittklässler aus Wittenburg immer wieder baff. Sie haben eine 2-jährige Patenschaft für die Schilde übernommen. Und um sie kennenzulernen, messen sie den Bach aus, skizzieren seinen Lauf, keschern Pflanzen und Tiere aus dem Wasser. Bei dem Patenprojekt wurden auch schon Bäume an der Schilde gepflanzt. Denn der schlängelnde Bachlauf musste früher der Landwirtschaft weichen, erzählt Frank Schmidt vom Biosphärenreservat Schalsee-Elbe.
23: Es ging den Flüssen schlechter, wenn begradigt wurde. Ja, die Fließgeschwindigkeit ist höher, Laichplätze von Fischen gehen verloren. Und so eine Renaturierung, ja, den versucht den Urzustand wieder zu erreichen, dass Flüsse wieder meandern können, dass sie über die Ufer treten können, dass das logischerweise die Artenvielfalt drastisch erhöht.
22: Auf mittlerweile 2000 Arten. Mit Vergleichsbildern bestimmen die Kinder, was sie da im Kescher haben. Flusskrebse, Wasserskorpione und merkwürdig gezwirbelte Gebilde.
3: Die hat halt so eine Spitze.
24: Ja, sie hat richtig Spitze.
3: Ja. Nee, die, ich glaube, das ist die Spitzhornschnecke.
24: Die ist hier zu groß.
3: Aber sie könnte doch größer gewesen sein.
24: Das war eine andere Schnecke.
3: Oder? Ja, das ist sie. Hier, ich habe die Spitzhornschnecke gefangen.
22: Die Grundschüler machen das nicht nur zum Spaß. Das Patenprojekt vom Biosphärenreservat und den Wasserzweckverbänden Sude Schale soll ihnen zeigen, ihr seid verantwortlich für eure Umwelt, sagt Rangerin Kerstin Tito.
25: Das sind unsere Erben. Also sie sollen unsere Arbeit auch später weiterführen. Und darum ist es jetzt ja wichtig, Grundstein zu legen. Warum ist Natur für uns wichtig? Welche Arten leben bei uns? Was können wir tun, um das zu verbessern? Und da müssen Kinder auch rangeführt werden.
22: Am Ende profitieren beide. Die Schilde erholt sich, die Kinder lernen ihre Umwelt kennen und die leeren Schneckenhäuser dürfen sie sogar mit nach Hause nehmen.
7: Das waren unsere kurzen Berichte aus dem Norden. Was bedeutet das WM-Aus von Nico Schlotterbeck für das deutsche Team? Das ist unser Thema gleich. Nach diesem raschen Überblick.
1: In Großbritannien hat Premierminister Starmer seinen Rücktritt angekündigt. Der 63-Jährige reagiert damit auf anhaltend schlechte Umfragewerte und wachsenden Druck aus seiner Labour-Partei. Bis die Nachfolge geregelt ist, will er im Amt bleiben. Starmers parteiinterner Konkurrent Andy Burnham wiederholte heute, dass er neuer Regierungschef werden will. Der 56-Jährige hatte Starmer für Kürzungen in der Sozialpolitik kritisiert und ist derzeit einer der beliebtesten Politiker Großbritanniens. Die US-Regierung hat vorerst Sanktionen gegen iranische Ölprodukte ausgesetzt. Das teilte das amerikanische Finanzministerium mit. Der Schritt sei in dem Rahmenabkommen geregelt, das die USA und Iran vergangene Woche abgeschlossen hätten. Demnach sind in den kommenden 2 Monaten Exporte von Ölprodukten aus dem Iran erlaubt. Die Ukraine hat mit Luftangriffen 2 weitere wichtige Ziele in Russland getroffen. Laut Militär wurde eine Fabrik für Raketenelektronik in Woronesch und eine Satellitenkommunikationsanlage in Dubna attackiert. Welche Schäden entstanden, ist noch unklar. Das russische Militär meldet neue Drohnenangriffe auf ein Schiff sowie auf den Osten und Südosten der Ukraine. Dabei seien 5 Menschen getötet worden. Das Wetter in Norddeutschland, heiter und trocken. In Südniedersachsen einzelne Schauer oder Gewitter, 20 bis 30 Grad. Soweit der kurze Überblick, zurück zu Ulrike Heckmann.
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7: Tja, das ist keine schöne Nachricht. WM aus für Nico Schlotterbeck, das wissen wir seit heute. Stefanie Lavoie ist bei mir im Studio und bringt sie auf den aktuellen Stand.
26: Bänderriss im linken Sprunggelenk, so lautet die Diagnose. Schlotterbeck selbst hat sich mittlerweile zu seinem Ausscheiden geäußert. Auf Instagram sprach er die deutschen Fans direkt an und bat um Zeit, um das Ganze zu verarbeiten. Was jetzt zähle, so Schlotti, sei die Mannschaft. Sie verdiene die volle Unterstützung auf ihrem Weg zum WM-Titel. Tim Brockmeier begleitet das DFB-Team für uns. Tim, was bedeutet das WM aus Schlotterbecks für die Konstellation der Mannschaft?
4: Es ist schwer davon auszugehen, dass fortan Jonathan Tah und Antonio Rüdiger spielen werden. Rüdiger war ja schon im Curaçao-Spiel für Schlotterbeck eingewechselt worden. Schlotti, wie ihn alle im Team nennen, hat allerdings ein Alleinstellungsmerkmal. Er ist der einzige Linksfuß unter den nominierten Innenverteidigern, wird also nicht 1:1 ersetzt werden können. Für den Spielaufbau des deutschen Teams spielt das schon eine erschwerende Rolle. Sagt auch Julian Nagelsmann, Schlotti wird uns auf dem Platz als herausragender Verteidiger mit seinem exzellenten Spielaufbau fehlen, so der Bundestrainer. Nico Schlotterbeck wird zunächst beim Team in den USA bleiben. Das gab der DFB bekannt, will vom Spielfeldrand aus unterstützen. Schönes Zeichen, wie Nagelsmann sagt, vor allem, weil Nico Schlotterbeck eben auch neben dem Platz Einfluss auf das Team hat. Eine Nachnominierung ist übrigens nicht möglich, so wie zum Beispiel noch nach der Verletzung von Lennart Kahle, als Hassan Ouedraogo nachnominiert wurde, denn die FIFA-Frist für Nachnominierungen ist mittlerweile abgelaufen.
26: Sportlich geht es bei der Weltmeisterschaft heute weiter mit dem Spiel des Titelverteidigers gegen Österreich. Michael Augustin blickt voraus.
5: Die argentinischen Fans werden die Partie in Dallas zu einem Heimspiel machen. Überall in der Stadt sind sie zu sehen in ihren hellblau-weiß gestreiften Trikots, die meisten mit der Rücknummer 10 und dem Schriftzug Messi. Lionel Messi, ihn zu stoppen, wird die größte Herausforderung für Österreich. Der Plan: Mehrkampf statt Zweikampf. Die Österreicher wollen Mann gegen Mann Duelle mit Messi vermeiden. Der wird übermorgen 39 Jahre alt und könnte heute mit einem weiteren Treffer den Torrekord bei Weltmeisterschaften an sich reißen. Noch steht Messi gleich auf mit Miroslav Klose bei 16 WM-Treffern.
26: Die Partie Argentinien gegen Österreich wird um 19 Uhr angepfiffen. In der ARD können Sie live dabei sein. Neben Argentinien ist auch Frankreich einer der ganz großen Favoriten auf den Titel. Nach dem Auftaktsieg gegen den Senegal spielen Les Bleus heute um 23 Uhr deutscher Zeit gegen den Irak in Philadelphia. Philipp Weiskirch hat sich die französische Star-Offensive angeschaut.
6: Wer da nicht ins Schwärmen gerät, ist selber schuld.
8: Auf dem linken Flügel Mbappé, Tor! Kylian Mbappé! Mbappé! Olé, olé!
10: It's Ousmane Dembélé!
11: Good cross for Doué! To 0-2-8!
12: Michael Olise zum Tänzchen. Und nochmal, rein damit! Was für ein Tor!
6: Frankreichs Offensivkünstler, vier Namen im Gleichklang. Olise, Doué, Dembélé, Mbappé. Letzterer bestreitet heute gegen den Irak sein 100. Spiel im Nationaltrikot.
27: Wir sind noch nicht voll in Fahrt, aber wir wissen, dass wir jederzeit ein Tor schießen und den Unterschied machen können,
6: sagte Kapitän Kylian Mbappé von Real Madrid, aufgepumpt mit Selbstvertrauen nach dem 3:1 zum Auftakt gegen den Senegal. Da machte Mbappé zwei Tore, beide vorbereitet von Michael Olise vom FC Bayern.
28: Mit Michael zu spielen ist einfach. Er hat immer den Kopf oben und sucht den Weg nach vorne. Wenn du ihm die Anspielmöglichkeiten gibst, dann findet er dich auch.
6: Dazu noch Ballon d'Or-Gewinner Ousmane Dembélé und PSG-Teamkollege Désiré Doué, erst 21 Jahre jung. Und sollte einer aus dem Star-Quartett doch mal ausfallen, kann Frankreich immer noch viel Qualität einwechseln. Barcola oder Thuram, um mal nur zwei Namen zu nennen. Wer da nicht ins Schwärmen kommt, ist selber schuld.
26: Außerdem spielt in der kommenden Nacht Norwegen gegen Senegal, Jordanien bekommt es am frühen Morgen mit Algerien zu tun. Nach 7 Jahren ist Schluss. Der THW Kiel hat sich von Trainer Philipp Jechra getrennt. Grund für die Entscheidung ist die sportliche Talfahrt der vergangenen Wochen und Monate. Geschäftsführer Viktor Schilagi begründete den Schritt 2 Wochen nach Saisonende folgendermaßen.
29: Dann einfach aber auch zu diesem Schluss gekommen sind, dass wir Veränderungen brauchen, dass wir eine neue Herangehensweise brauchen, dass wir neue Impulse brauchen. Auch wenn ich auch ganz bewusst hier auch festhalten möchte, dass diese Gesamtsituation, in der wir sind, da natürlich nicht Philipp allein verantwortlich ist dafür. Schlussendlich ist aber die Trainerposition natürlich mit die wichtigste in so einem Handballverein und die Position, wo einfach auch dann die größte Möglichkeit ist, eben auch neue Impulse zu setzen.
26: Als Nachfolger wird Børge Lund gehandelt. Der Norweger war 2007 gemeinsam mit Jecha zum THW gekommen.
30: So viel vom Sport. Der britische Premierminister Keir Starmer stand seit langem in der Kritik. Doch der innerparteiliche Druck wurde noch einmal um einiges größer durch den Einzug seines innerparteilichen Rivalen Andy Burnham ins Parlament. Und nun tat Keir Starmer das, was sich am Wochenende schon angedeutet hatte. Er hat heute seinen Rücktritt erklärt. aus London dazu. Gabi Biesinger.
2: Noch am vergangenen Freitag hatte der britische Premierminister Keir Starmer sich selbstbewusst gezeigt und erklärt, er sehe keinen Grund dafür, sein Amt niederzulegen. Doch nachdem ihm am Wochenende offenbar auch seine engsten Kabinettsmitglieder noch einmal aufgezeigt hatten, dass seine Lage eigentlich aussichtslos ist, war er auf dem Landsitz Chequers mit seiner Frau Victoria zu dem Entschluss gekommen, den er dann Montagmorgen vor der Tür von 10 Downing Street der wartenden Presse verkündete.
9: Every decision I've taken has been about putting the country I love first. That is why I will resign as leader of the Labour Party.
2: Er habe immer in erster Linie seinem Land dienen wollen. Deshalb werde er nun vom Vorsitz der Labour-Partei zurücktreten. Staatsoberhaupt König Charles III. Habe er bereits darüber informiert. Denn, so Starmer, er habe seiner Partei zugehört, dass er offenbar nicht der Beste sei, um Labour in die nächsten Wahlen zu führen. Und die Antwort seiner Partei akzeptiere er bereitwillig.
9: I have heard the answer of my parliamentary party and I accept that answer with good grace.
2: Bis ein Nachfolger gewählt sei, werde er als Regierungschef noch im Amt bleiben, so der 63-Jährige weiter. Der Labour-Exekutivausschuss solle nun einen Zeitplan für die Regelung seiner Nachfolge aufstellen. Bis zur Parlamentspause Anfang Juli könnten sich Kandidaten für die Nachfolge nominieren lassen. Und bis im September das Unterhaus nach der Sommerpause wieder zusammenkomme, stände der neue Regierungschef dann fest. Mit dem bisherigen Bürgermeister von Greater Manchester, Andy Burnham, steht bereits ein potenzieller Nachfolger in den Startlöchern. Burnham hatte vor wenigen Tagen durch den Sieg bei einer Nachwahl in Nordengland einen Parlamentssitz errungen, die Voraussetzung, um den Premier herausfordern zu können. Und es heißt, der 56-jährige Burnham hätte Starmer in eine Führungswahl gezwungen, wenn sich der Premier nicht freiwillig zurückgezogen hätte. Ob sich ein weiterer Kandidat für Starmers Nachfolger an der Labour-Spitze aus der Deckung wagt, ist noch offen. Ambitionen hatte zuletzt der als Gesundheitsminister zurückgetretene Wes Streeting gezeigt. Starmer hatte angesichts miserabler Umfragewerte seit Monaten eine schwere Krise durchlebt. Zuletzt kehrten ihm immer mehr Kabinettsmitglieder den Rücken, Minister traten zurück. Auslöser der jüngsten Zuspitzung war eine schwere Niederlage für Labour bei den Kommunal- und Regionalwahlen im Mai zugunsten der Rechtspopulisten von Reform UK gewesen. Fast auf den Tag genau vor 10 Jahren, am 24. Juni 2016, war der konservative Premierminister David Cameron nach dem verlorenen Brexit-Referendum vom Amt des Premierministers zurückgetreten. Seitdem haben sich die britischen Premiers die Klinke in die Hand gegeben. Starmers Nachfolger wird der 7. Regierungschef in einer Dekade sein. Keine stabilen Zeiten für das Vereinigte Königreich. Dabei hatten Starmer und seine Partei im Sommer 2024 einen großen Wahlsieg errungen und waren mit einer satten Mehrheit im Unterhaus in die Legislaturperiode gegangen. Wirklich glänzen konnte Starmer aber nie, auch wenn er bei seiner Rücktrittserklärung noch einmal auf seine Erfolge verwies. Neben einem Ende der Sparpolitik, Infrastrukturprojekten und wirtschaftlicher Erholung nannte Starmer auch die Wiederannäherung an die europäischen Verbündeten.
9: Standing up for our values. And rebuilding our relationship with our allies in Europe.
2: Und es entbehrte nicht einer gewissen Ironie, dass die Anti-Brexit-Demonstranten im Regierungsviertel das mit dem Gesang der Europa-Hymne Ode an die Freude unterlegten. Entscheidend für den Erfolg von Starmers Nachfolger wird auch die Frage sein, wie er die Folgen des Brexits aufarbeiten will. Zum Schluss seiner Rede kamen Starmer die Tränen. Er werde sich jetzt mehr Zeit nehmen für seine Familie, sagte er mit brüchiger Stimme und umarmte kurz darauf seine Frau Victoria, die mit ihm vor die Tür von 10 Downing Street getreten war.
9: Being the best husband I can to my fantastic wife Vic, who has been a rock by my side through good times and bad.
30: Über die Rücktrittserklärung von Großbritanniens Premierminister Starmer berichtete Gabi Biesinger.

Ob die Verhandlungen zwischen Iran und den USA wirklich erfolgreich werden, der Start war es ja offenbar, das hängt auch an der Entwicklung im Libanon und auf den wollen wir schauen, gleich nach den Nachrichten.

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1: Um 16.29 Uhr mit Astrid Fietz. Großbritanniens Premierminister Starmer hat seinen Rücktritt angekündigt. Nach wachsendem Druck aus der eigenen Labour-Partei zieht Starmer damit die Konsequenzen aus zuletzt schwachen Zustimmungswerten. Reaktionen aus Brüssel fasst unsere Korrespondentin Katrin Schmidt zusammen.
2: Nach der Rücktrittsankündigung Starmers hat sich EU-Kommissionschefin von der Leyen lobend über dessen Amtszeit geäußert. Viele Regierungschefs brauchen Jahre, um zu dem Staatsmann heranzuwachsen, der du in nur 2 Jahren geworden bist, schreibt sie auf ihren Social-Media-Kanälen. Die Sicherheit Europas und die der Ukraine sei dank Starmer gestärkt worden. Auch für die EU beginnt mit dessen Rücktritt eine Zeit des Wartens, bis die Nachfolge bis September geklärt sein soll. Als aussichtsreichster Kandidat ist Labour-Politiker Andy Burnham im Gespräch. Aber wer auch immer die Nachfolge antritt, in Brüssel hofft man, dass eine zuletzt verstärkte Zusammenarbeit weitergeht. Denn unter Premier Starmer hatte sich Großbritannien stärker im Sinne und in Kooperation mit der EU engagiert, wenn es beispielsweise um die Unterstützung der Ukraine geht, um die Stärkung der NATO und eine verstärkte Unabhängigkeit gegenüber den USA.
1: Mit einem Aktionstag machen Städte, Landkreise und Gemeinden heute auf ihre dramatische Finanzlage aufmerksam. Der Präsident des Deutschen Landkreistages Brötel warnte vor einer Abwärtsspirale. Die Kommunen seien dauerhaft unterfinanziert und die Rücklagen vielerorts aufgebraucht. Für dieses Jahr erwarten die kommunalen Spitzenverbände ein Defizit von fast 30 Milliarden Euro. Der Präsident des Deutschen Städtetages, Leipzigs Oberbürgermeister Jung, sagte, die Kommunen müssten heute schon viel kürzen, etwa bei der Sanierung von Schulen und Kitas oder Straßenreparaturen. Weitere Kürzungen stünden bevor. Die Kommunen fordern deshalb Bund und Länder auf, Entlastungen auf den Weg zu bringen. Die USA haben die Sanktionen gegen iranisches Öl für 2 Monate ausgesetzt. Das US-Finanzministerium teilte mit, der Iran könne Öl ab sofort wieder weitgehend frei handeln. Das sei eine Ausnahme im Zuge des Rahmenabkommens zur Beendigung des Krieges. Mit einer sogenannten Generallizenz darf der Iran wieder Rohöl sowie Benzin, Diesel und andere Erdölprodukte befördern und verkaufen. Die Genehmigung gilt vorerst bis zum 21. August, schreibt das US-Finanzministerium. Ausgenommen als Lieferländer sind allerdings Nordkorea, Kuba und die Ukraine. Der neue Linken-Chef Pantisano hat seine umstrittene Gleichsetzung von CDU und AfD zurückgenommen und die CDU offiziell um Entschuldigung gebeten. Er reagiert damit auf heftige Kritik, auch aus den eigenen Reihen. Aus Berlin, Frank Eichmann.
3: Am Wochenende während des linken Parteitags in Potsdam hatte er der CDU in einem Bildinterview faschistische Politik vorgeworfen, wie sie die AfD mache. Nun rückt er davon ab. Der Unterschied dürfe nicht verwischt werden zwischen politischen Gegnern innerhalb des demokratischen Spektrums und jenen, die die Demokratie abschaffen wollten. Pantisano hatte nach dem Faschismusvorwurf umgehend Empörung aus der Union geerntet. Auch innerparteilich stieß er auf heftige Kritik, insbesondere bei linken Wahlkämpfern in Sachsen-Anhalt und Mecklenburg-Vorpommern. Wegen hoher AfD-Zustimmungswerte könnten dort nach den Landtagswahlen Kooperationen oder Koalitionen nötig werden, um eine AfD-Regierung zu verhindern.
1: Viele junge Menschen fühlen sich in der Debatte um den Wehrdienst übergangen. Das geht aus einer Online-Umfrage der Universität Hildesheim und der Goethe-Universität Frankfurt hervor, an der 4.000 Menschen zwischen 15 und 30 Jahren teilgenommen haben. Knapp 3/4 der Befragten seien der Ansicht, dass Meinungen junger Menschen zum Wehrdienst nicht ernst genommen würden. Junge Männer müssen einen Fragebogen zur Eignung für einen Dienst bei der Bundeswehr ausfüllen und sich mustern lassen. Eine allgemeine Wehrpflicht besteht nicht. Mit Spitzenwerten von über 40 Grad steuert die Hitzewelle in Frankreich auf ihren Höhepunkt zu. Für mehr als die Hälfte des Landes gilt die höchste Warnstufe. Auch die Spanierinnen und Spanier leiden derzeit unter Extremhitze. Die Iberische Halbinsel erlebt seit dem Wochenende die erste offizielle Hitzewelle des Jahres. Aus Madrid, Marc Hoffmann.
4: In nahezu allen Regionen Spaniens gelten derzeit offizielle Hitzewarnungen. Der spanische Wetterdienst hatte gestern, am Sonntag, an rund 75 Messstationen im Land Werte über 40 Grad gemessen. Vor allem im Nordwesten ist die Hitze derzeit ungewöhnlich intensiv. Die Behörden warnen ausdrücklich vor den Gesundheitsgefahren durch die extrem hohen Werte. Für die Urlaubsinsel Mallorca werden im Laufe des Tages Temperaturen um 39 Grad erwartet. Es gilt für das Innere der Insel die Warnstufe Orange, die zweithöchste von insgesamt 3, wegen erheblicher Gefahren für die Bevölkerung.
1: Die Deutsche Bahn verkauft keine Pommes mehr im Bordbistro. Hintergrund ist eine neue EU-Verordnung zum Klimaschutz, die Kühl- und Gefriertechnik neu regelt. Aus Brüssel Andreas Meyer-Feist.
5: Ab diesem Jahr gilt eine neue EU-Verordnung gegen Treibhausgase aus Gefrieranlagen. Die Bahn ist davon betroffen, aber nicht nur. Neue Gefrierschränke hätte es geben können mit alternativen Kühlmitteln. Die sind aber kompliziert zu handhaben, vor allem wenn es eng zugeht wie in einem Bordbistro. In großen Supermärkten und Discountern sieht das anders aus. Hier läuft die Umrüstung der Kühltruhen und Lager auf Hochtouren. Je nach Aufwand verbunden mit Kosten bis zu 300.000 Euro pro Filiale. In kleineren Geschäften und Metzgereien laufen aber oft noch Altgeräte für eine Übergangsfrist. Im nächsten Jahr gilt die Verordnung auch für klimaschädliche Kühlmittel in Wärmepumpen.
1: Das waren die Nachrichten.
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6: Viel Sonne im südlichen Niedersachsen, einzelne Schauer oder Gewitter heute, 20 Grad auf Sylt bis 30 Grad in Wolfsburg. Das ist heute Nachmittag im Norden die Temperaturspanne. In der kommenden Nacht Abkühlung auf 16 bis 9 Grad. Es bleibt trocken, auch morgen am Tage sonnig und trocken mit ähnlichen Temperaturen wie heute. Am Mittwoch und Donnerstag dann zwar auch heiter und trocken, aber wieder heißer. 23 bis 35 Grad im Norden. In der Info der Verkehrsservice mit den Staus ab 3 Kilometer Länge. A1 Hamburg Richtung Osnabrück zwischen Bremer Kreuz und Arsten 7 Kilometer vor der Baustelle. A1 Osnabrück Richtung Bremen zwischen Bremen-Brinkum und Arsten 4 Kilometer. A1 Bremen Richtung Lübeck zwischen Harburg und Morfleet 6 Kilometer. A2 Berlin Richtung Hannover zwischen der Raststätte Zweidorfer Holz Nord und Lehrte Ost 6 Kilometer. A2 Hannover Richtung Dortmund zwischen Hannover-Bodfeld und Herrenhausen 9 Kilometer. A7 Flensburg Richtung Hamburg zwischen Hamburg-Schnelsen und Bahrenfeld 6 Kilometer. A7 Kassel Richtung Hannover zwischen Derneburg-Salzgitter und Hildesheim 4 Kilometer. A7 Hannover Richtung Flensburg zwischen Hamburg-Hausbruch und dem Elbtunnel 7 Kilometer. Und noch eine Meldung für die A25 Hamburg Richtung Gestach zwischen Dreieck Hamburg Südost und Neu-Allemöhe West 3 Kilometer. Die Verhandlungen zwischen den USA und dem Iran, die gestern in der Schweiz stattfanden, endeten erst tief in der Nacht. Es ging darum, das letzte Woche unterzeichnete Rahmenabkommen zu konkretisieren. Die Vermittler Katar und Pakistan sprachen anschließend von einer positiven und konstruktiven Atmosphäre. Es gebe eine Einigung auf einen Fahrplan, der binnen 60 Tagen zu einem endgültigen Friedensabkommen führen soll. Aus Israel und dem Libanon war niemand dabei. Doch die Lage im Libanon war ein zentrales Thema in der Schweiz. Zusammen mit dem Libanon soll auch eine Art Konfliktlösungsstab eingerichtet werden, damit die Gefechte zwischen Israel und der pro-iranischen Hisbollah-Miliz im Libanon enden, erklärten die Vermittler aus Pakistan und Katar. Wie steht man in Israel zu den Friedensbemühungen und wie groß ist die Gefahr weiterer Eskalation? Aus Tel Aviv dazu Jan-Christoph Kitzler.
7: Ob die Verhandlungen zwischen den USA und dem Iran ein Erfolg werden, ob es am Ende, um es mit Donald Trump zu sagen, einen Deal gibt, hängt von der Lage im Libanon ab. Das hatte das iranische Verhandlungsteam in der Schweiz deutlich gemacht und die Gespräche fast zum Scheitern gebracht. Für Israels in Teilen rechtsextreme Regierung ist das keine einfache Situation, denn Truppen sind in den Süden des Libanon einmarschiert, haben dort hunderttausende Menschen vertrieben, Ortschaften zerstört und immer wieder Ziele bombardiert. Und doch hören die Angriffe der Terrormiliz Hisbollah nicht auf. 36 israelische Soldaten wurden getötet, seit die Kämpfe im März wieder begonnen haben. Das libanesische Gesundheitsministerium spricht im gleichen Zeitraum von mehr als 4.100 Toten auf libanesischer Seite. Das Problem, Donald Trump braucht Ruhe im Libanon für seine Verhandlungen und Israels Regierung will Stärke zeigen. Von dort kommen radikale Töne. Israels Minister für nationale Sicherheit Itamar Ben-Gvir hatte am Freitag auf der Plattform X geschrieben, der gesamte Libanon müsse so wörtlich in Flammen aufgehen und für jede Träne einer israelischen Mutter müssten tausende libanesische Mütter weinen. Heute Morgen klang Ben-Gvir im israelischen Radio so. Wir müssen Trump umarmen, ihm Danke sagen, aber auch, Mr. President, bei allem Respekt, das ist unsere Angelegenheit, das gehört uns. Wir können keiner Feuerpause im Libanon zustimmen, wir können keiner Einschränkung unseres militärischen Handelns im Libanon zustimmen. Verteidigungsminister Israel Katz und Premier Benjamin Netanyahu hatten schon gestern klargestellt, dass sich Israels Armee nicht aus der sogenannten Sicherheitszone im Südlibanon zurückziehen werde. Benjamin Netanyahu erklärte am Abend bei einer Veranstaltung in Jerusalem:
8: We change Israel's security.
7: Wir haben Israels Sicherheitsdoktrin verändert. Wir ergreifen die Initiative, wir greifen an, wir überraschen und wir greifen jene Feinde an, die unsere Vernichtung, die uns töten wollen. Wir greifen sie an, bevor sie dazu die Gelegenheit haben. Wer Hebräisch kann, kennt den Spruch, töte sie zuerst. Das klingt nicht nach Deeskalation. Danny Danon, der Israel als Botschafter bei den Vereinten Nationen vertritt, heute Morgen mit seinen Forderungen. Hisbollah darf nicht dorthin zurück, wo sie vorher war. Jeden Tag decken wir noch mehr von ihren Plänen auf, was an Waffen in die Region gekommen ist, entgegen Entscheidungen des UN-Sicherheitsrats und entgegen Abkommen, die in der Vergangenheit unterschrieben wurden mit verschiedenen Partnern. Daher ist für uns die Realität vor Ort wichtiger als jedes Treffen oder jeder internationale Mechanismus. Nicht nur in der israelischen Regierung, auch in der Bevölkerung herrscht große Verunsicherung mit Blick auf die USA. Einerseits weiß man darum, wie isoliert Israel international ist und wie wichtig die USA als mit Abstand wichtigster strategischer Partner. Israel ist nicht nur militärisch von den USA abhängig. Doch wie viel ist diese Partnerschaft noch wert, da die Stimmung offenbar nicht nur beim US-Präsidenten, sondern auch in großen Teilen der US-Bevölkerung gekippt ist? Yossi Schein, Professor an der Tel Aviv University, im Sender Reshet Bet. Das Standing von Israel, der zionistische Ethos, der Ethos von Israel als demokratisches Land und als Seniorpartner der USA, nicht nur strategisch, sondern auch in den Werten, all das ist so gut wie weg, bei Demokraten und Republikanern. Es ist unglaublich und schmerzhaft, das Ansehen Israels in der amerikanischen Öffentlichkeit. Zwei Drittel der Menschen sagen in den letzten Umfragen, dass sie eine ablehnende Haltung gegenüber Israel haben. Gute Beziehungen zu den USA sind für Israel auch eine Frage der Sicherheit. Und gleichzeitig muss Benjamin Netanyahus Regierung vor der Parlamentswahl im Herbst Stärke zeigen. Vermutlich wird sie in den nächsten Tagen und Wochen die Grenzen im Libanon austesten, möglicherweise provoziert von der Hisbollah. Und das könnte die Bemühungen um Frieden in der Region dann weiter gefährden und einen Deal unwahrscheinlicher machen.
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6: Der Sommer hat begonnen, viele freuen sich aufs Verreisen, wäre da nur nicht das lästige Packen. Auch wer mit dem Wohnmobil oder dem Auto verreist, der muss sich Gedanken machen, was alles reinpasst. Beim Flieger, da wissen wir, wenn man zu viel nimmt, dann können ganz schnell beim Check-in am Flughafen extra Gebühren fällig werden. Und teuer kann es auch werden, wenn man zu viel im Wohnmobil oder dem Auto hat. Und gefährlich obendrein. Thorsten Weig.
9: Viktor Laukert rollt mit seinem Kastenwagen-Camper langsam auf eine überdimensionale Betonplatte in Feigen an der Enz, nordwestlich von Stuttgart. Unter der Platte ist eine Waage installiert. Sie ist für tonnenschwere Fahrzeuge vom Auto bis Lastwagen ausgelegt. Viktor und Nelly Laukert haben ihren Camper für den nächsten Urlaub an der Mosel voll bepackt mit Markise, Campingmöbeln, Gepäck, Vorräten und Wasser. Vor der Abfahrt wollen sie aber nochmal prüfen, ob alles passt. Denn Viktor Laukert weiß, bei überladenen Fahrzeugen drohen teils saftige Strafen.
10: In Deutschland geht's noch, aber wenn wir nach Österreich oder nach Italien fahren, da ist schon
11: Kroatien, da könnte man in die Kontrolle kommen.
9: Einmal wiegen kostet an der SB-Waage in Feigen an der Enz 6 Euro. Das Ergebnis, es wird schon knapp bis zu den erlaubten maximal 3,5 Tonnen. Noch 110 Kilogramm dürfen rein. Aber es fehlt ja auch noch etwas, sagt Nelly Laukert, etwas, was Sie nicht vergessen dürfen.
11: Mich und noch ein bisschen was. 60 Kilo könnten noch hingehen. Also Klappräder sind 30 zusammen und dann noch ein bisschen was zum Essen. Für zwei reicht.
9: Wie eng es beim Gewicht schnell wird, ignorieren viele oder wissen es nicht. Aber auf Autobahnen werden regelmäßig überladene Fahrzeuge aus dem Verkehr gezogen, regelmäßig auch Camper. Für Julian Häusler vom ADAC Württemberg ist das jedoch kein Spaß. Zu viel Gewicht wird gefährlich, sagt er.
12: Es verschlechtert einfach die Fahreigenschaften. In den Kurven wird es wesentlich wackeliger. Der Bremsweg wird länger. Das heißt, ich brauche länger, bis ich zum Stehen komme in einem Unfallszenario. Und es kann auch sein, die Versicherung zahlt nicht, wenn ich einen Unfall baue und das Fahrzeug überladen ist. Also davon bitte Abstand halten.
9: In Deutschland sind die Strafen bei Überladung verhältnismäßig gering. 5% ist noch in der Toleranz. Erst bei über 20% Überladung steigt die Strafe auf rund 100 Euro und einen Punkt. Nachbarländer wie die Schweiz und Österreich agieren deutlich strikter und mit deutlich höheren Strafen. In Österreich beispielsweise gibt es keine Toleranzgrenze. Zu viel ist zu viel. Die Strafen gehen schnell in die Tausende und schon bei mehr als 2% zu

0: Flugzeugwaage ist also eine kostengünstige Möglichkeit, entspannt in den Urlaub zu fahren. Angebote gibt es fast überall, bei Recyclinghöfen, teilweise bei offiziellen Prüfstellen oder bei Extraaktionen von Verkehrsclubs.
1: Thorsten Weig berichtet und wir werfen noch einen Blick zur Börse. Dort verbessert sich die Stimmung, weil der Ölpreis weiter fällt, mittlerweile unter die 80-Dollar-Marke. Der deutsche Leitindex gewinnt gut ein 0,5% auf 25.130 Punkte. Der Dow Jones steigt nur um 0,25% auf 51.700 Punkte. Der Euro schwächelt, er kostet zurzeit 1 US-Dollar 14 Cent 32. Das war's von der Wirtschaft. Wie sieht's aus für die deutsche Fußballnationalmannschaft, die ja heute einen freien Tag hat? Aber damit klarkommen muss, dass Nico Schlotterbeck nun ausfällt. Wir sprechen gleich mit unserer Reporterin im deutschen WM-Quartier. Nach diesem kurzen Überblick.
2: Der britische Premier Starmer legt sein Amt nieder. Nach historisch schlechten Umfragewerten und Druck aus seiner Labour-Partei versprach er eine geordnete Amtsübergabe bis spätestens September. Starmers Konkurrent Andy Burnham kündigte kurz darauf an, dass er als Nachfolger bereitsteht. Für Großbritannien ist es der 7. Wechsel an der Regierungsspitze seit der Brexit-Abstimmung vor 10 Jahren. Bundesverteidigungsminister Pistorius sieht den Aufbau einer Bundeswehrbrigade in Litauen auf einem guten Weg. Beim Besuch einer Übung an der Grenze zu Belarus sagte der SPD-Politiker, er gehe davon aus, dass die Truppe bis Ende 2027 voll einsatzfähig sein werde. Sollten sich in der Bundeswehr nicht genügend Freiwillige melden, werde er Soldaten zum Einsatz verpflichten. Die Panzerbrigade an der NATO-Ostflanke soll aus etwa 5000 Soldaten bestehen. Deutschland stellt einen Großteil von ihnen. Der frühere US-Notenbank-Chef Alan Greenspan ist tot. Nach Angaben der Federal Reserve starb er an den Folgen einer Parkinson-Krankheit. Er wurde 100 Jahre alt. Greenspan stand zwischen 1987 und 2006 an der Spitze der Zentralbank. In seiner langen Amtszeit prägte er eine Niedrigzinspolitik mit und genoss großes Ansehen. Das Wetter in Norddeutschland. Heiter und trocken. In Südniedersachsen einzelne Schauer oder Gewitter bei 20 bis 30 Grad. Und das war unser kurzer Überblick. Es geht weiter mit Ulrike Heckmann.
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1: Und wir schauen an dieser Stelle wieder ins WM-Quartier der deutschen Nationalmannschaft in Winston-Salem im US-Bundesstaat North Carolina. Dort ist auch unsere Sportreporterin Tabea Kunze, die das deutsche Team begleitet. Das hat heute einen freien Tag, was ja eigentlich schön ist. Doch es gab eine schlechte Nachricht gleich heute früh, zumindest aus dortiger Zeit war es noch früh morgens. Bei uns war es am Mittag. Innenverteidiger Nico Schlotterbeck fällt für alle weiteren WM-Spiele aus, möglicherweise sogar für weitere Monate danach. Er hatte sich beim 2:1 im WM-Spiel gegen die Elfenbeinküste am Samstag eine Innenbandverletzung im linken Sprunggelenk zugezogen. Und alle hatten auf die Nachricht gewartet, was nun ist, ob er spielen kann oder nicht.
4: Da musste man leider mit rechnen. Er wurde gestern hier in Winston-Salem untersucht und wir haben eben lange nichts gehört vom DFB. Das war schon kein gutes Zeichen. Aber jetzt sollen sich eben diese Befürchtungen bestätigt haben und Schlotterbeck für den Rest des Turniers ausfallen.
1: Wie schwer wiegt das für das deutsche Team?
4: Sehr schwer, denn Nico Schlotterbeck ist der einzige Linksfuß unter den Innenverteidigern. Und das ist besonders entscheidend für den Spielaufbau der deutschen Mannschaft, weil er mit seinem linken Fuß eben Diagonalbälle spielen kann, die Rechtsfüßer nicht so spielen können. Trotzdem muss der Bundestrainer jetzt mit den vorhandenen Innenverteidigern auskommen. Wir haben ja im Spiel gegen die Elfenbeinküste gesehen, dass dann Antonio Rüdiger ins Spiel gekommen ist. Das ist ein sehr erfahrener Spieler von Real Madrid, auch mit einer großen Präsenz, aber unterm Strich muss der Bundestrainer jetzt von seiner eigentlichen Spielidee abrücken.
1: Für Deutschland steht ja Donnerstag das nächste Spiel an, das letzte Gruppenspiel gegen Ecuador. Die beiden ersten Spiele hat Deutschland nun gewonnen, aber bei dieser WM, da sind ja schon einige Favoriten gestolpert. Was ist denn da nun am Donnerstag zu erwarten?
4: Ja, das Gute ist, dass der Druck aus deutscher Sicht natürlich raus ist, weil der Gruppensieg schon feststeht für das deutsche Team. Und jetzt geht es eben vor allen Dingen darum, im sogenannten Flow zu bleiben, sich weiterhin hier ein gutes Gefühl zu holen. möglicherweise

0: auch mal ein paar Spielern eine Pause zu gönnen, wie zum Beispiel Jamal Musiala oder auch Kai Havertz. Das sind Offensivspieler, die in der vergangenen Saison viele Verletzungsprobleme hatten. Also die könnten mal eine Pause bekommen. Trotzdem ist es natürlich ganz wichtig, dieses Spiel auch ernst zu nehmen. Ecuador ist ein Team, das noch ums Weiterkommen kämpft. Also da will man sich natürlich auch nicht den Vorwurf gefallen lassen, in so einem Spiel dann auch nicht sportlich fair alles gegeben zu haben. Deswegen, ja, das wird ein Spiel, was die deutsche Mannschaft auch ernsthaft angeht. Aber das Gute ist, dass das Weiterkommen und eben der Gruppensieg vorher schon klar sind.
1: Tja, für viele beginnt ja schon das große Rechnen vor diesem letzten Vorrundenspieltag. Und da ist vieles kurios. Allein für Deutschland kommen im 16. Finale 15 mögliche Gruppendritte als Gegner in Frage. Deutschland spielt am kommenden Montag in Boston. Wer wäre denn da Wunschgegner?
0: Ja, das ist wirklich schwierig zu sagen. Ich habe jetzt mal geschaut, es gibt Computerberechnungen, die tatsächlich dafür sprechen, dass Deutschland auf den Gruppendritten der Gruppe C oder D treffen dürfte. Das wären aktuell Schottland und Paraguay. Und ich glaube, wenn wir da die deutschen Fans und auch die deutschen Spieler hier fragen, dann wird sich jeder Schottland wünschen. Einfach weil die Zehntausenden schottischen Fans, die hier schon in den USA und vor allen Dingen auch in Boston unterwegs waren, für so eine unglaublich tolle, sportliche und auch ja einfach euphorische Atmosphäre sorgen. Also das wäre ein ganz, ganz besonderes Spiel und sportlich wäre die deutsche Mannschaft gegen diese Schotten auch klarer Favorit.
1: Noch kurz ein Blick auf heute. Was wird da spannend?
0: Ja, heute sehen wir den zweiten Auftritt von Lionel Messi mit Weltmeister Argentinien. 19 Uhr deutscher Zeit beginnt das Spiel gegen Österreich. Da könnte auch der Torrekord von Miroslav Klose fallen. Aktuell sind Messi und Klose ja mit jeweils 16 Toren bei Weltmeisterschaften gleich auf. Wichtig dann auch das Spiel der Franzosen, möglicher Achtelfinalgegner der deutschen Mannschaft, um 23 Uhr deutscher Zeit gegen den Irak. Und in der kommenden Nacht um 2 Uhr sind dann die Norweger gefordert mit Stürmerstar Erling Haaland. Sie treffen auf Senegal.
1: Tabea Kunz war das aus dem deutschen WM-Quartier.
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1: Da denkt man über große Stars wie Mozart, da ist längst alles bekannt und dann sowas. In der französischen Nationalbibliothek ist eine unscheinbare Kladde aufgetaucht und darin ein Notenheft mit bisher unbekannten Musikstücken Mozarts für Harfe und Flöte. Gestern wurden sie in der Nationalbibliothek das erste Mal gespielt. Armin Brinzing arbeitet für die Salzburger Stiftung Mozarteum. Er wurde als Fachmann hinzugezogen, um die Echtheit des in Paris gefundenen Heftes zu bestätigen. Mein Kollege Philipp Kawert hat mit ihm gesprochen und ihn zunächst gefragt, wie schnell denn klar war, dass die Noten echt sind.
3: Ja, zum Glück konnte ich mich ein bisschen vorbereiten und habe nochmal nachgeschaut, was wir denn an Wissen an Quellen über Mozarts Besuch in Paris haben. Und da gibt es eben eine ganze Reihe von sehr spannenden Briefen. Und da sind mir natürlich einige Dinge sofort ins Auge gesprungen. Es war ganz offensichtlich, dass Mozarts Handschrift in diesem Manuskript vorkommt und eben auch Instrumente, bei denen es gleich klingelt, nämlich die Harfe und die Flöte. Und da war also ganz schnell klar, dass es ein ganz besonderer Fund ist.
4: Gehen wir da ein bisschen ins Detail. Die Rede war von etwas bauchiger geschriebenen Notenschlüsseln, die so ein bisschen geneigt sind.
3: Ja, also Mozarts Notenhandschrift kennen wir ja ziemlich gut, da wir sehr, sehr viele Handschriften von ihm haben. Und das Spannende an diesem, oder es gibt sehr viele spannende Aspekte an diesem Manuskript, aber es ist eben so, dass es quasi eine Gemeinschaftsarbeit ist zwischen Mozart und seiner Schülerin. Also er hat wirklich versucht, ihr das Komponieren beizubringen und dementsprechend gehen wirklich auch beide Handschriften durcheinander.
4: Den Unterricht hatte erteilt der Marie-Louise Philippine de Guine und aus Briefen geht offenbar hervor, dass er ganz angetan war von ihrer Art, sich ganz viele Stücke merken zu können. Später aber dann hat das nachgelassen. Woran merkt man das?
3: Ja, das ist selbst in diesem einen Brief beginnt er sehr begeistert. Ja, also sie hätte ein unvergleichliches Gedächtnis. Sie würde magnifique, also wunderbar, die Harfe spielen und sie könnte tatsächlich 200 Stücke für ihr Instrument auswendig. Und er erklärt dann auch, dass ihr Vater, der ganz besonders schön die Flöte spielt, also die Querflöte, dass der den Wunsch geäußert habe, sie möge lernen, wie man Stücke für Flöte und Harfe, also für dieses Duo aus Vater und Tochter, komponiert.
4: Wir hören gerade mal kurz rein in die Anfangstakte. Die Stücke aus dem Manuskript wurden ja nun schon uraufgeführt. Welche Bedeutung haben sie denn insgesamt für die Musikwissenschaft? Liefern sie musikalisch auch Neues oder ist das ein ganz typischer Mozart?
3: Man muss vielleicht zu Mozarts Methode ein bisschen erklären. Er ging ja sehr systematisch vor. Also er hat mit den Basics wirklich begonnen. Also wie komponiere ich zwei Stimmen, drei Stimmen, vier Stimmen gegeneinander? Ganz grundsätzliche, einfache Regeln, die man da lernt. Dieser Teil ist nicht erhalten in dem Manuskript, sondern es geht wirklich da richtig los, wo er versucht, ihr das Komponieren beizubringen. Und in der Regel geht das so, er gibt ihr etwas vor, zum Beispiel eine Stimme und sie soll eine zweite dazu schreiben. Oder er schreibt den Beginn und sie schreibt weiter. Und aus seinem Brief kann man entnehmen, dass er ja zunehmend genervt wurde, weil sie eben A, wenig Geduld hatte, er schreibt, ihr wird immer ganz schnell langweilig, und zweitens fällt ihr nichts ein. Und das ist eben unglaublich spannend in dem Manuskript, also das springt einen direkt an, das kann man direkt physisch nachverfolgen in dem Manuskript, indem er manchmal ganze Passagen einfach durchstreicht und etwas Neues hinschreibt, also einen reinen Mozart komponiert. Und so ist es also kaum irgendwo ein reiner Mozart, aber doch sehr viel Mozart in diesen Stücken drin. Und das im Detail auseinander zu dividieren, ist natürlich eine ganz spannende Aufgabe für die Wissenschaft.
1: Armin Brenzing von der Salzburger Stiftung Mozarteum im Interview mit Philipp Kawert von NDR Kultur.
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1: Heute vor 120 Jahren wurde die US-amerikanische Flugpionierin und Schriftstellerin Anne Morrow Lindbergh geboren. Zifora Rubina erinnert.
5: Sie führen ein Leben im Rampenlicht.
6: Mr. und Mrs. Charles A. Lindbergh, America's flyingest couple.
5: Das Ehepaar Anne Morrow und Charles Lindbergh. Sie ist Diplomatentochter und Pilotin. Er der erste Mensch, der 1927 allein den Atlantik in einem Flugzeug überquert hat. Egal, wo sie landen, die Presse und neugierige Fans warten bereits auf sie. Das ungleiche Paar lernt sich 1928 in Mexiko kennen. Annes Vater, Dwight Whitney Morrow, ist dort als US-Botschafter stationiert. Lindbergh nimmt Anne in seinem Flugzeug mit. Die Tochter aus gutem Hause verliebt sich.
7: Er öffnete die Tür zum echten Leben. Und auch wenn es mir Angst einflößte, so ruft es auch nach mir.
5: 1929 heiratet Anne den Piloten. Noch im selben Jahr absolviert sie ihren ersten Alleinflug und erwirbt wenig später als erste US-Amerikanerin einen Segelflugschein. In den folgenden Jahren begleitet Anne als Co-Pilotin und Navigatorin ihren Mann. Doch dann zerbricht das junge Glück der Lindberghs. Ihr Sohn wird entführt.
7: Charles sagte, du kannst dich in den Schlaf weinen, weine in dein Kissen, aber weine nie vor mir.
5: Der kleine Charles wird tot aufgefunden. 19.000 Polizisten ermitteln. Um den Paparazzi endlich zu entfliehen, siedeln die Lindberghs nach Europa um. Nach Kriegsende fliegt Charles Lindbergh ohne Anne. Er ist ihr nicht immer treu, trotzdem bleibt das Paar zusammen. Sie zieht ihre 5 gemeinsamen Kinder groß. Später verbringt sie viel Zeit auf einer Insel am Golf von Mexiko. Hier schreibt sie ihren Bestseller und Lebensratgeber Muscheln in meiner Hand. Anne Morrow Lindbergh starb 95-jährig im Schlaf in ihrem Haus in Vermont. Geboren wurde die Schriftstellerin und Flugpionierin am 22. Juni 1906. Heute vor 120 Jahren.
1: Der Stichtag war das von Zifora Rubina. Keir Starmer hat heute seinen Rücktritt erklärt. Wie geht es weiter in Großbritannien und was bedeutet der Rücktritt des britischen Premierministers für die EU? Das ist ein Schwerpunktthema bei uns gleich nach den nächsten Nachrichten. Ein weiteres Thema des Tages, der bundesweite Aktionstag Kommunen am finanziellen Limit. Gleich mehr mit meiner Kollegin Birgit Langhammer. Ich bin Ulrike Heckmann und wünsche Ihnen einen schönen Abend.

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1: Um 17 Uhr mit Astrid Fietz. Nachdem der britische Premierminister Starmer seinen Rücktritt angekündigt hat, hat der aussichtsreichste Nachfolgekandidat Burnham bestätigt, dass er Premierminister werden möchte. Starmer erklärte, er werde die Amtsgeschäfte weiterführen, bis seine Nachfolge geklärt sei. Aus London, Gabi Biesinger.
2: Andy Burnham, bisher Bürgermeister von Greater Manchester, war erst vergangene Woche bei einer Nachwahl als Labour-Abgeordneter ins britische Unterhaus gewählt worden. Die Voraussetzung, um den scheidenden Premier Keir Starmer beerben zu können. Am Nachmittag wurde Burnham als Parlamentarier vereidigt. Zuvor hatte er auf der Plattform X Starmer für seine Arbeit gedankt und erklärt, er wolle sich um dessen Nachfolge bewerben. Nachdem zwei mögliche Konkurrenten von Burnham, der zurückgetretene Gesundheitsminister Wes Streeting und die ehemalige Partei-Vizechefin Angela Rayner, denen ebenfalls Ambitionen auf den Top-Job nachgesagt wurden, ihre Unterstützung für Burnham bekundet haben, sieht es nach einem Durchmarsch für den 56-jährigen Burnham aus. Er könnte schon Mitte Juli die britische Regierung führen.
1: Die deutschen Städte und Gemeinden warnen vor ihrem finanziellen Zusammenbruch. Am heutigen Aktionstag Kommunen am Limit haben Spitzenvertreter der Verbände Alarm geschlagen. Aus der NDR-Nachrichtenredaktion Inken Henkel.
3: Aufgebrauchte Rücklagen, leere Kassen. Für das laufende Jahr erwarten die Verbände ein Defizit von knapp 30 Milliarden Euro. Das gaben der Deutsche Städtetag, der Deutsche Landkreistag und der Deutsche Städte- und Gemeindebund bekannt. Der Präsident des Deutschen Landkreistags Brötel hat in Berlin gesagt, wenn es so weitergehe, würden die Schuldenberge der Kommunen regelrecht explodieren. Ein Grund sind steigende Ausgaben für die Pflege. Der Präsident des Deutschen Städtetags Jung nannte es nicht hinnehmbar, dass die Gemeinden einen Großteil der Pflege finanzierten.
1: Bundesgesundheitsministerin Warken hat Erwartungen an kurzfristige Änderungen bei den Medikamentenpreisen eine Absage erteilt. Hintergrund ist eine Untersuchung der US-Regierung zu den deutschen Preisregelungen. Aus Berlin, Isabel Karas.
4: Warken sagte beim Tag der offenen Tür der Bundesregierung, sie sehe im Rahmen ihrer Gesundheitsreform wenig Spielraum, um Washington entgegenzukommen. Damit reagierte sie auf eine offizielle Untersuchung der US-Regierung. Dabei soll geprüft werden, ob deutsche Preisregelungen für Medikamente US-amerikanische Pharmaunternehmen benachteiligen. Als Gegenmaßnahme erwägen die USA, Strafzölle zulasten Deutschlands einzuführen. Im Mittelpunkt der US-amerikanischen Kritik steht vor allem das geplante GKV-Beitragsstabilisierungsgesetz. Dieses könnte Pharmaunternehmen zu höheren Preisabschlägen verpflichten, also dazu, den Krankenkassen Rabatte auf Medikamente zu gewähren. Das ist ein Vorschlag, um das finanzielle Defizit der gesetzlichen Kassen in Deutschland auszugleichen. Die US-Regierung sieht darin eine gezielte Belastung US-amerikanischer Konzerne auf dem deutschen Markt.
1: Der frühere US-Notenbankchef Alan Greenspan ist tot. Er starb im Alter von 100 Jahren, wie US-Medien unter Berufung auf seine Ehefrau Andrea Mitchell berichten. Greenspan leitete 19 Jahre lang bis 2006 die US-Notenbank Federal Reserve und prägte die Geldpolitik der Vereinigten Staaten. Er war dafür bekannt, sich als Notenbankchef bewusst nicht eindeutig festzulegen und oft vage zu bleiben. Bei der Fußball-WM muss Bundestrainer Nagelsmann ohne Innenverteidiger und Linksfuß Nico Schlotterbeck weiter planen. Der Dortmunder hat sich schwer am Sprunggelenk verletzt. Aus Winston-Salem berichtet Tim Brockmeier.
5: Ich brauche noch etwas Zeit, um das Ganze zu verarbeiten und später darüber sprechen zu können. Was jetzt zählt, ist die Mannschaft. Sie verdient die volle Unterstützung, schreibt Nico Schlotterbeck bei Social Media. Kurz vorher war bekannt geworden, dass er sich im Spiel gegen die Elfenbeinküste eine Innenbandverletzung im linken Sprunggelenk zugezogen hatte. Schlotterbeck wird mehrere Monate ausfallen und damit auch bei der WM nicht mehr spielen können. Schlotti wird uns auf dem Platz als herausragender Verteidiger mit seinem exzellenten Spielaufbau fehlen, so Bundestrainer Julian Nagelsmann zum Aus von Nico Schlotterbeck, der aller Voraussicht nach von jetzt an auf dem Platz von Antonio Rüdiger vertreten wird. Der war auch schon bei der Partie gegen die Elfenbeinküste für ihn eingewechselt worden.
1: Handball-Bundesligist THW Kiel hat sich von Trainer Philipp Jicha getrennt. Der Verein teilte mit, dass der 44-Jährige freigestellt sei. Er begründete die Entscheidung mit der sportlichen Entwicklung in der vergangenen Saison. Der THW hat in der Bundesliga Platz 6 erreicht und zum dritten Mal in Folge die Qualifikation für die Champions League verpasst. In der kommenden Spielzeit ist er zum ersten Mal seit 33 Jahren in keinem Europapokalwettbewerb dabei. Das waren die Nachrichten.
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6: Das kann man kurz zusammenfassen. Heiß, heiß, heiß. Heute bleibt es auch am Abend heiter und trocken. Nur im südlichen Niedersachsen, da können sich einzelne Schauer oder auch Hitzegewitter bilden. Die Temperaturen liegen bei 17 bis 28 Grad. In der kommenden Nacht bleibt es dann wieder überall trocken und die Tiefstwerte sinken auf 16 bis 9 Grad. Morgen dann wieder viel Sonnenschein und trocken und die Höchstwerte, es wird jetzt immer wärmer bis zum Ende der Woche, 21 Grad auf Fehmarn bis 30 Grad in Göttingen und Mittwoch und Donnerstag werden es dann sogar bis zu 35 Grad im Norden. NDR Info, der Verkehrsservice, Stau oder stockend ab 3 Kilometern. A1 Hamburg Richtung Osnabrück zwischen Bremerkreuz und Arsten. 3 Kilometer stockender Verkehr im Baustellenbereich. A1 Osnabrück Richtung Bremen zwischen Bremen-Brinkum und Arsten. 4 Kilometer Stau. A1 Bremen Richtung Lübeck zwischen Harburg und Norderelbbrücke. 4 Kilometer stockend. A2 Berlin Richtung Hannover zwischen der Raststätte Zweidorfer Holz Nord und Lehrte Ost. 5 Kilometer stockender Verkehr wegen eines defekten LKW. A2 Hannover Richtung Dortmund zwischen Hannover-Bodfeld und Herrenhausen. 6 Kilometer stockender Verkehr, auch hier ein defekter LKW. A7 Flensburg Richtung Hamburg zwischen Dreikamburg Nordwest und dem Elbtunnel 6 Kilometer stockend. Und A7 Hannover Richtung Flensburg zwischen Hamburg-Hausbruch und dem Elbtunnel 7 Kilometer Stau. Allen unterwegs, gute und sichere Fahrt.
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6: Und da ist das Thema heute natürlich der angekündigte Rücktritt von Keir Starmer in Großbritannien und die Vereidigung von Andy Burnham als Abgeordneter, der ja wiederum neuer Premier werden will. Wir fragen gleich, wie geht's weiter in Great Britain? In Deutschland heute ein Aktionstag der Kommunen, 30 Milliarden Euro Defizit pro Jahr. Die Kommunen ächzen. Wie entwickelt sich die Finanzlage? Und WM aus für Schlotterbeck. Wie ist das deutsche Team sonst aufgestellt vor der nächsten Partie am Donnerstag? Und welche Chancen haben die Österreicher gleich gegen Argentinien? Fragen wir unseren WM-Reporter. Ich bin Birgit Langhammer. Schönen guten Abend. Wir beginnen mit Downing Street Number 10. Da herrschte schon die letzten Wochen größere Aufregung. Wird sich Keir Starmer als Premier halten oder muss er ausziehen? Er selbst war die ganze Zeit sehr klar und hat betont, er sei gewählt worden. Er führe das Amt weiter, auch in schwierigen Zeiten. Doch der Unmut innerhalb der Labour-Partei wuchs und wuchs und nun hat ein innerparteilicher Konkurrent letzte Woche eine wichtige Nachwahl gewonnen und sich so einen Sitz im Unterhaus gesichert. Den braucht es, um Labour-Chef und auch Premier werden zu können. Heute Nachmittag ist Andy Burnham als Abgeordneter vereidigt worden. Gabi Biesinger berichtet aus London.
2: Als Premierminister Keir Starmer am Morgen in der 10 Downing Street seinen Rückzug vom Amt des Labour-Parteivorsitzenden und somit als Premierminister bekannt gab,
7: I will resign as leader of the Labour Party,
2: war der bei einer Nachwahl frisch gewählte Labour-Abgeordnete Andy Burnham in Manchester gerade auf dem Weg zum Bahnhof, um nach London zu fahren, wo er am Nachmittag als neuer Parlamentarier vereidigt wurde. Bei der Ankunft in London Euston bestätigte er, was er kurz zuvor auf der Plattform X geschrieben hatte, dass er sich wie erwartet um Starmers Nachfolge bewerbe und er dankte Starmer für seinen Einsatz.
8: I made my statement praising the Prime Minister's dedication, service and confirmed that I will put myself forward.
2: Starmer hatte angekündigt, dass er die Regierungsgeschäfte bis zur Parlamentssommerpause weiterführen werde. Bis Anfang Juli können sich nun Konkurrenten um Starmers Nachfolge die notwendigen Mehrheiten in der Labour-Fraktion sichern und dann um den Posten des Premierministers ringen. Doch nachdem der zurückgetretene Gesundheitsminister Wes Streeting und die ehemalige Partei-Vizechefin Angela Rayner, denen ebenfalls Ambitionen auf den Top-Job nachgesagt wurden, ihre Unterstützung für Burnham bekundet haben, sieht es nach einem Durchmarsch für den ehemaligen Bürgermeister von Greater Manchester aus, meint nicht nur der Politikwissenschaftler Jonathan Tong von der Uni Liverpool.
9: Andy Burnham will almost certainly be declared the new leader of the Labour Party. On the 16th of July.
2: Schon am 16. Juli könnte Burnham die britische Regierung führen. Der 56-Jährige wird dem linken Parteiflügel zugerechnet, gilt als volksnah und punktete etwa mit einer Reform des Busverkehrs in der Metropole Manchester mit niedrigen Fahrpreisen, was ihm in den Medien den Spitznamen King of the North, König des Nordens, einbrachte. Ob das Erfolgsmodell aus der Region allerdings auch als landesweite Politik funktioniert, wird Burnham erst beweisen müssen, meint Politikwissenschaftler Tong. Wir wissen überhaupt nicht, was für ein Premierminister er wohl sein wird. In Manchester hat er private Investoren angezogen und das Wirtschaftswachstum war besser als andernorts. So konnte er als Mr. Nice Guy günstige Bustickets verteilen. Aber was er landesweit wirklich erreichen kann, das wird schon sehr bald skeptisch beäugt werden. Wenn Burnham in wenigen Wochen Starmers Nachfolger würde, dann wäre er der 5. britische Premierminister, der ins Amt kommt, in einem Zeitraum, in dem nur eine einzige Parlamentswahl stattgefunden hat. Das war 2024 und Labour gewann mit einem Erdrutschsieg. Doch der glücklose Keir Starmer konnte diesen Erfolg nicht ausspielen und zieht nun die Konsequenzen. Als in der konservativen Partei zwischen 2022 und 2024 die Premierminister von Johnson über Truss bis Sunak den Staffelstab parteiintern weitergaben, forderte Labour Neuwahlen. Und so ist es jetzt Nigel Farage, der Chef der rechtspopulistischen Reformpartei, der möchte, dass gewählt wird. Das Land liege am Boden, seine Partei sei bereit für eine Wahl und das Volk ja schließlich auch.
10: Britain is broken. We are ready for a general election. And I suspect many of you too are ready for a general election.
2: Reform führt in den Meinungsumfragen vor allen anderen Parteien. Und darum wird Burnham auf keinen Fall vorzeitige Neuwahlen riskieren, auch wenn diese vielen ungewählten Premierminister wie ein demokratisches Defizit wirken, meint Jonathan Tong.
9: There is a democratic deficit there, but it will be monumentally risky for Andy Burnham to go to the country.
6: Soweit Gabi Biesinger aus London. Der 7. Wechsel innerhalb von 10 Jahren, also seit sich die Briten knapp für den Brexit entschieden haben. Was bedeutet das für das Land? Darüber habe ich mit Anthony Glees gesprochen, Professor für Politik an der University of Buckingham. Vor fast genau 2 Jahren hat Starmer mit triumphalem Wahlsieg überrascht. Seitdem aber gab es etliche Krisen. Er hat alle ausgesessen und überstanden. Was genau hat denn jetzt zum innerparteilichen Druck geführt, der ihn doch aufgeben lässt?
11: Die traurige Tatsache ist, dass Sir Keir zu viele unerzwungene Fehler gemacht hat. Er hat geweint heute Morgen, als er seinen Rücktritt annonciert hat. Weinen ist eigentlich nicht gut genug. Er hat das getan, was er eigentlich hätte tun müssen seit den Mai-Regionalwahlen in Großbritannien, wo Labour enorm verloren hat und Nigel Farages Reform enorm gewonnen hat. Und das war eigentlich das Ende für ihn. Er ist ein schamloser, technokratischer Anwalt und hat nie eigentlich eine Verbindung zu den Wählern gefunden. Und dass das schief ausgehen müsste, war vielen, auch mir, klar. Entweder würde Labour jemanden Neuen finden, der das besser machen könnte, oder Nigel Farage würde die Schlüssel zu Number 10 Downing Street bekommen. Und ich glaube, kein vernünftiger Brite, kein vernünftiger Europäer möchte das sehen. Also Labour hat das Richtige gemacht und sieht in Andy Burnham, der sogenannte König des Nordens, ein möglicher Retter. Der ist ein charmanter Mann, ein sehr kluger Mann, war in Cambridge, hat Geschichte studiert und eben der kommt aus Brexit-Land, der kommt aus dem Norden. Und das haben wir in Makerfield gesehen, dass die Zwischenwahl, die er gewonnen hat, mit 55% der Stimmen, auch im tiefen Brexit-Land dort, hat Burnham eine Mehrheit gehabt, die mehr als die Stimmen für Reform und Restore. Das ist enorm wichtig, denn das bedeutet, dass er eventuell Labour zu einem Wahlsieg in 2 Jahren verhelfen kann.
6: Jetzt haben Sie den eventuellen, aber ja vermutlich auch neuen Premier Burnham ja schon angesprochen und auch schon dessen Stärken hervorgehoben. Was bedeutet denn jetzt ein solcher Wechsel? Was würde auch die Personalie Burnham für die Zusammenarbeit mit Europa bedeuten? Da plant man eigentlich einen EU-Großbritannien-Gipfel im Juli. Da hört man heute schon, müssen wir gucken, ob wir den Termin noch halten. Aber was erwarten Sie für die weitere Zusammenarbeit?
11: Natürlich, jeder Mensch weiß, und Andy Burnham weiß das besser als die meisten, der eigentliche Grund von die Tragödie von Keir Starmer ist der Brexit. Also der sechste Premierminister seit der Brexit war. Brexit hat Großbritannien unregierbar gemacht. Aus dem Grund, dass ohne Wirtschaftswachstum kann keine Regierung die Vertrauen der Bevölkerung haben. Und es gibt kein Wirtschaftswachstum außerhalb im Binnenmarkt. Es ist ganz klar, das ist keine Raketenwissenschaft. Es ist ganz, ganz klar, das wird auch jedem Briten klar, dass das so wird. Aber obwohl es eine Mehrheit der Briten gibt und besonders eine große Mehrheit der Labour-Wähler gibt, die der EU wieder beitreten möchte, theoretisch, praktisch ist das, was für Großbritannien bereitstehen könnte, viel schlechter als das, was wir 2016 hatten und in den Mülleimer geworfen hat. Wir hatten eine besondere Stellung in der Europäischen Union, hat uns Briten ziemlich gut gepasst. Das wird nicht mehr angeboten, das ist ganz klar. Deswegen sage ich, Andy Burnham, König aus dem Norden, wird keine grundlegende Veränderung machen.
6: Sagt Anthony Gleese, er ist Professor für Politik an der University of Buckingham und meint, der Rücktritt von Starmer war längst überfällig.
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6: Kommt heute von Andreas Meyers-Feist aus Brüssel und auch er hat sich mit der Frage beschäftigt, was der Rücktritt von Starmer für die EU bedeutet.
12: Vor 10 Jahren stiegen die Briten aus, das erste Mal in der Geschichte, dass ein Land Tschüss sagte. Die EU nahm es mit Fassung, richtete sich ein, war nicht nachtragend und ließ die Briten langsam wieder an sich rankommen. Und jetzt? Es war doch schon alles geplant. Wie man nach dem Auseinanderdriften wieder mehr zusammenkommen kann, das sollte im Juli besprochen werden beim EU-Großbritannien-Gipfel. Was soll der jetzt noch, wenn in London niemand da ist, der sagen kann, so wird's gemacht. Das ist schlimm, denn dort sollte es um Energie- und Verteidigungsfragen gehen, die für alle sehr wichtig sind. So eng wie in den letzten Monaten rückten die EU und Großbritannien niemals vorher seit dem Brexit zusammen. Hinter all dem könnte jetzt ein Fragezeichen stehen. Aber es gibt auch Dinge, die für die EU in Zukunft besser laufen könnten. Keine »Wir wollen sie wiederhaben« in der EU-Fantasien. Es geht nicht um einen EU-Wiedereintritt, aber das, was Europa ausmacht, um gegen Handelskrieger und Protektionisten zu bestehen, könnte nach Starmer neue und viel bessere Chancen bekommen. Eine Zollunion ist überfällig. Die EU sollte also aufmerksam bleiben und im richtigen Moment das Richtige tun. Die Ausgangslage ist günstig. Die Populisten, die viel zu hören sind, aber im Parlament wenig vertreten sind, wollen Neuwahlen, aber die wird es nicht geben. Die Labour-Mehrheit steht, die ist riesig im britischen Parlament. Und die Regierungspartei wird diese Mehrheit konstruktiv nutzen wollen. Sie hat Zeit dazu bis August 2029, fast volle 3 Jahre. Und darauf muss sich die EU einstellen. Das bedeutet, Brüssel hat zwar im Moment keinen Ansprechpartner, aber es wird jemand Neues kommen. Diesmal hoffentlich jemand mit einer breiten Rückendeckung im Parlament. Starmer stand für Verlässlichkeit. Das Boris-Johnson-Chaos war Vergangenheit. Er sah sich als guter Partner in Sachen Sicherheit. Er wollte Handelserleichterungen. Er setzte sich für junge Menschen ein, die einfach unterwegs sein wollten in Europa. Diese Dinge sollten auch in Zukunft nicht vergessen werden.
6: Ein Kommentar von Andreas Meyer-Feist. Zurück nach Deutschland. Heute findet ein bundesweiter Aktionstag statt, der auf das große Defizit und die Unterfinanzierung von Kommunen hinweisen soll. Seit einigen Tagen sind die Prognosen bis 2029 bekannt und demnach wird in den kommenden Jahren mit rund 120 Milliarden Euro Defizit gerechnet. Der Präsident des Deutschen Landkreistages, Achim Brötel von der CDU, warnt vor einer Abwärtsspirale. Jakob Meyer, mit einem finanziellen Überblick und Warnungen der Kommunen, wie sich auch jetzt geplante Reformen auswirken könnten.
13: Sinkendes Schiff, Verschiebebahnhof 5 nach 12. Die Kommunalvertreter formulieren drastisch, um die schwierige finanzielle Lage von Deutschlands Städten, Landkreisen und Gemeinden zu veranschaulichen. Fürs laufende Jahr und die zwei kommenden Jahre rechnen die Kommunen mit Defiziten von jeweils knapp 30 Milliarden Euro. Die Rücklagen sind vielerorts vollständig aufgebraucht, beklagt der Präsident des Deutschen Landkreistages Achim Brötel. Die Zinsausgaben gingen steil nach oben.
14: Wir dürfen uns nicht an schlechte Zahlen gewöhnen, wenn Gebäude und Straßen anfangen zu bröckeln, dann bröckelt auch das Vertrauen der Menschen in die Handlungsfähigkeit des Staates.
13: Denn die spüren die Finanznot vielerorts längst, weil Schulen und Kitas nicht modernisiert, Straßen nicht repariert werden, weil Schwimmbäder und Bibliotheken geschlossen werden müssen und sich Kommunen die Obdachlosenhilfe oder die Sportförderung nicht mehr leisten und den Nahverkehr nicht länger bezahlen können. Leipzig musste den Neubau der Musikschule streichen, sagt Oberbürgermeister Burkhard Jung, gleichzeitig Städtetagspräsident.
15: Wir müssen strukturell dieses Land anders aufstellen, indem die kommunale Ebene behandelt wird als gleichberechtigter Partner auf Augenhöhe für staatliche Leistung. Und das passiert nicht.
13: Jung beklagt, dass nach dem Willen von Bund und Ländern die Kommunen einspringen müssten, wenn für staatliche Leistungen nicht genügend Geld da ist. Er nannte es nicht hinnehmbar, dass beispielsweise die Sozialämter einen Großteil der Pflege finanzierten. Die geplante Pflegereform bringe für die Kommunen keine Entlastung, sondern 1 Milliarde Euro mehr Kosten. Städte, Landkreise und Gemeinden warnen außerdem vor Mehrbelastungen durch die anstehende Krankenhausreform und die Reform der gesetzlichen Krankenversicherung. Sie fordern, die Kommunalfinanzen sofort wirksam zu stabilisieren und die Kosten in den Sozialversicherungen zu begrenzen, anstatt ständig neue Versprechen zu machen. Wer bestellt, solle auch bezahlen, hieß es. Stattdessen verschiebe der Bund seit vielen Jahren Lasten auf die Kommunen, erklärte Landkreistagspräsident Brötel. Renten, Kranken- und Pflegeversicherung seien durch massive versicherungsfremde Leistungen belastet worden, also durch Leistungen, die über den eigentlichen Zweck der jeweiligen Sozialversicherung hinausgehen und nicht durch Versichertenbeiträge finanziert werden. Aber die Bundespolitik, so Brötel, bringe nicht den Mut auf, das zu ändern.
14: Und jetzt wackelt dieses System. Das wird zunehmend instabiler, deswegen habe ich vorhin gesagt, Flickschusterei. Man müsste wirklich ehrlich sein und sagen, wir nehmen diese versicherungsfremden Leistungen aus diesen Versicherungssystemen raus.
13: Brötel verwies auf die Mütterrente, die betroffenen Frauen 20 Euro im Monat bringe und unter dem Strich 5 Milliarden Euro koste. Das könne sich der Staat im Moment nicht leisten. Mit einem Aktionstag Kommunen am Limit wollen Städte und Gemeinden auf ihre desolate Finanzlage aufmerksam machen. Sie ist am Donnerstag auch Thema beim Treffen von Bundeskanzler Friedrich Merz mit den Ministerpräsidentinnen und Präsidenten der Länder.
6: Die Kommunen warnen vor dem Finanzkollaps. Ein Bericht von Jakob Meyer. Die kommunalen Haushalte sind also in einer desolaten Finanzlage. Claudia Kalisch ist Oberbürgermeisterin der Grünen in Lüneburg und Vizepräsidentin des Deutschen Städtetags. Und ich habe sie gefragt, wie sie die Lage beschreiben würde.
16: Wir stehen mit dem Rücken an der Wand. Also es sind ja für 25 bundesweit haben wir 30 Milliarden Defizit in den Kommunen. Für 26 rechnen wir mit 35 Milliarden. Also wir reden über jährliche Defizite, die sich ja aufsummieren. Und wenn wir so weiter wirtschaften in den Kommunen, dann wird das schwierig.
6: Ist das denn etwas, was alle Kommunen deutschlandweit betrifft? Oder gibt es da auch Ausreißer, die irgendwie anders wirtschaften oder die andere Einnahmequellen haben? Oder zieht sich das durch?
16: Das zieht sich durch. Also ganz konsequent, es sind nur noch ganz wenige tatsächlich, die überhaupt noch mit positiven Plänen reingehen. Ich kann es Ihnen jetzt zum Beispiel auch für Niedersachsen sagen, da bin ich auch mit im Präsidium. Da haben wir mal ausgewertet die Jahresabschlüsse der 8 kreisfreien und der 7 großen selbstständigen Städte. Da sind allein in den Planungen für 26 sind fast alle Städte mit einer Ausnahme durchgehend defizitär. Zwei davon planen im Jahr 26 allein mit einem Defizit von über 100 Millionen Euro. Und die Ursache dafür sind eben eine Vielzahl von nicht ausreichend finanzierten Aufgaben, die wir vom Bund und Land bekommen. Und jetzt auch noch Tarifabschlüsse natürlich, die zu Personalkostensteigerungen geführt haben.
6: Das ist jetzt schon ja der Blick nach vorne, wenn Sie sagen, Sie nehmen den Bund in die Pflicht. Der hat aber ja auch Engpässe und verordnet Sparmaßnahmen. Also was erwarten Sie sich an Unterstützung?
16: Also wir warten als allererstes, dass uns nicht Aufgaben übertragen werden, ohne uns die Mittel dafür zu geben. Ein großes Beispiel war der Rechtsanspruch auf Ganztagsschule. Der ist sicherlich sinnhaft, aber dann müssen auch die Mittel dafür bereitgestellt werden. Und ganz besonders ist aktuell der Punkt zum Beispiel Thema Krankenhäuser. Die Kosten für die Krankenhäuser laufen aus dem Ruder. Es ist jetzt schon so, dass wir allein in Niedersachsen an Stabilisierungsmaßnahmen für die Krankenhäuser von den Kommunen haben wir im Jahr zwischen 600 Millionen und 1 Milliarde Euro im Jahr, die die Kommunen in ihre kommunalen Krankenhäuser gesteckt haben, um sie zu stabilisieren. Wenn jetzt dieses GKV-Beitragsstabilisierungsgesetz kommt, werden noch mehr Kliniken ins Schlingern geraten. Und natürlich gehen sie zu ihren Kommunen. Und natürlich müssen die Kommunen stabilisieren. Wir können ja nicht in Kauf nehmen, dass unsere Krankenhäuser schließen.
6: Also wenn wir nochmal einen Strich drunter machen, Frau Kalisch, ist ja am Donnerstag geplant ein Treffen der Regierungschefinnen und Regierungschefs der Länder mit Bundeskanzler Friedrich Merz. Und das heißt, man müsste auch an die jetzt geplanten Reformen nochmal ran aus kommunaler Sicht?
16: Man müsste an die jetzt geplanten Reformen nochmal ran. Es gibt aber auch andere Möglichkeiten. Also das, was wir immer gefordert haben, war zum Beispiel eine Anhebung des kommunalen Anteils an der Umsatzsteuer um 10% auf 12,8%. Das würde uns 30 Milliarden Euro bringen. Das ist schon ungefähr das strukturelle Defizit aller Kommunen.
6: Also ich höre bei Ihnen raus, Sie haben viele Punkte, die man aufgreifen könnte. Es geht dann jetzt nur darum, dass man es auch mal angreift und aufgreift.
16: Wir haben viele Vorschläge auf den Tisch gelegt. Wir haben in Niedersachsen viel auf den Tisch gelegt, auch auf Bundesebene. Ein Mittel kann auch wirklich ein Vorantreiben des Bürokratieabbaus sein, was hier vor Ort ja eben auch das Personal belastet und zu Personalkosten führt. Auch da sind viele Vorschläge auf den Tisch und wir wünschen uns eine ernsthafte Auseinandersetzung damit und wir sind auch bereit, unseren Beitrag zu leisten.
6: Sagt Claudia Kalisch, Vizepräsidentin des Deutschen Städtetags und Oberbürgermeisterin von Lüneburg.
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6: Und unser Reporter vor Ort ist Philipp Hofmeister. Ich habe ihn kurz vor der Sendung gefragt. Da gibt es jetzt eine langwierige Diagnose für Innenverteidiger Schlotterbeck, der sich gegen die Elfenbeinküste verletzt hat.
17: Ja, wir wissen inzwischen leider die genaue Diagnose und die ist alles andere als schön. Innenbandverletzung im Sprunggelenk und damit ist die WM leider vorbei für Nico Schlotterbeck. Bis zu 2 Monate Pause stehen da jetzt im Raum, aber vor allen Dingen mit Blick auf die DFB-Auswahl ist das natürlich eine absolute Hiobsbotschaft. Das ist so ein guter Abwehrspieler inzwischen, der Nico Schlotterbeck, mit seinem Spielaufbau, mit seinen technischen Fähigkeiten, aber auch mit seiner Torgefahr vorne bei ruhenden Bällen. Haben wir gesehen im ersten Spiel bei seinem Kopfballtreffer gegen Curaçao, da war der absolute Zielspieler immer bei diesen ruhenden Bällen. Also in Summe ist das der nächste schwere Schlag für die deutsche Fußballnationalmannschaft und Bundestrainer Julian Nagelsmann wird in der Abwehr jetzt personell sich ein bisschen was ausdenken müssen.
6: Es heißt, Herr Schlotterbeck bleibt bei der Mannschaft in den USA. Weiß man denn schon, wer ihn aber auf dem Feld ersetzen wird?
17: Ja, genau, er bleibt da. Das finde ich zum einen mal ein sehr gutes und sehr starkes Zeichen, dass er weiter im Kreis der Mannschaft bleiben will. Er hat sich auch bei Instagram inzwischen zu Wort gemeldet und hat gesagt, bitte, bitte unterstützt genauso wie ich diese Mannschaft alle nach Kräften. Sie hat es auf jeden Fall verdient. Und Unterstützung braucht dann künftig auf dem Platz auch Antonio Rüdiger, denn das ist sehr wahrscheinlich derjenige, der Nico Schlotterbeck dann personell in der deutschen Abwehr ersetzen wird, ersetzen muss. Rüdiger, der ja bei Real Madrid spielt, kam auch schon jetzt im Spiel gegen die Elfenbeinküste nach der Schlotterbeck-Verletzung rein in die Partie, hat das Ganze gewohnt resolut abgearbeitet mit Blick auf die Zweikampfführung, auf die direkten Duelle. Da hat er seine Stärken, aber trotzdem wird die deutsche Mannschaft qualitativ so einen halben Schritt zurück machen, denn Schlotterbeck mit seinem starken linken Fuß im Spielaufbau ist halt doch am Ende ein etwas anderer Spielertyp als Antonio Rüdiger.
6: Aber sonst sind alle noch am Start. Am Donnerstag geht's ja weiter in New York gegen Ecuador. 82.500 Plätze im Stadion und dort wird ja übrigens auch das Finale stattfinden. Also man könnte sich quasi schon ein bisschen warm spielen.
17: Ja, ein bisschen mal reinschnuppern in dieses Finalstadion und mal gucken, wie sich das anfühlt und ob man sich da wohlfühlt. Das ist natürlich jetzt sehr, sehr weit gedacht, schon Richtung Mitte Juli und viele schwere Gegner würden auf dem Weg noch warten. Aber die gute Nachricht ist, wenn es denn die gibt in diesen Tagen, dass alle anderen tatsächlich nach wie vor fit sind. Heute kann aber zumindest auf dem Fußballplatz auch nicht allzu viel passieren, denn es ist Ruhetag, es ist trainingsfrei im DFB-Quartier in Winston-Salem. Nur einer muss heute arbeiten, Nadim Amiri. Auch der hat überzeugt im Spiel gegen die Elfenbeinküste nach seiner Einwechslung. Der muss oder darf heute auf die obligatorische Pressekonferenz und alle anderen dürfen bei sommerlichen Temperaturen, ähnlich wie in Deutschland, die Füße ein bisschen hochlegen.
6: Dann schauen wir noch auf unsere Nachbarn. Die sind nämlich jetzt in Kürze dran. Um 19 Uhr geht's los. Die Österreicher, die feiern Romano Schmid als Messi aus der Steiermark. Nun trifft der Dribbler von Werder Bremen also auf den wahren Messi und erfüllt sich damit einen Traum. Ich habe heute schon gelesen, Österreich gewinnt gegen Argentinien, weil sie seit 28 Jahren kein WM-Spiel verloren haben. Für mich klingt das logisch.
17: Ja, das klingt total logisch. Und auch der österreichische Teamchef Ralf Rangnick hat ja nochmal gesagt, explizit, wenn ihr ein bisschen Geld verdienen möchtet, dann geht alle nochmal schön ins Wettbüro und setzt auf einen Sieg von meinen Österreichern. Also das Selbstbewusstsein ist durchaus da bei unseren Nachbarn. Aber Spaß beiseite, die Aufgabe wird natürlich schwer. Keine Frage, auch wenn die Österreicher selbst einen Messi haben mit Romano Schmid. Es gibt ja noch die Originalversion von Messi und der hat mal eben 3 Buden gemacht im ersten Spiel gegen Algerien. Argentinien für mich extrem stabil, sehr robust, sehr erfahren und ein Messi, der mit fast 40 noch einmal in der Form seines Lebens zu sein scheint. Also das wird ein unglaublich spannendes Topspiel, aber Österreich für mich trotz allem der Außenseiter.
6: Sagt unser WM-Reporter in den USA, Philipp Hofmeister. Die Partie übrigens können Sie in der ARD sehen ab 19 Uhr. Soweit die Themen des Tages für Montag, den 22. Juni. Eine neue Ausgabe gibt's dann morgen kurz nach 17 Uhr hier bei NDR Info.
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1: Um 17.30 Uhr mit Astrid Fietz. Großbritanniens Premierminister Starmer hat seinen Rücktritt angekündigt. Er reagierte damit auf eine Regierungskrise und wachsenden Druck aus der eigenen Labour-Partei. Aus der NDR-Nachrichtenredaktion Katrin Kalke.
18: Starmers innerparteilicher Konkurrent Andy Burnham erklärte, er stehe als Nachfolger bereit. Der 63-jährige Starmer will im Amt bleiben, bis ein Nachfolger gewählt ist, spätestens bis September. Auslöser für seinen Rücktritt waren unter anderem Niederlagen bei den Kommunalwahlen und Rücktritte aus dem Kabinett. Es ist bereits der 7. Regierungswechsel seit dem Brexit-Referendum vor 10 Jahren. EU-Kommissionspräsidentin von der Leyen würdigte die Arbeit Starmers. EU-Ratspräsident Costa sagte den bilateralen Gipfel im Juli ab.
1: Mit einem Aktionstag machen Städte, Landkreise und Gemeinden heute auf ihre dramatische Finanzlage aufmerksam. Der Präsident des Deutschen Landkreistages Brötel warnte vor einer Abwärtsspirale. Die Kommunen seien dauerhaft unterfinanziert und die Rücklagen vielerorts aufgebraucht. Für dieses Jahr erwarten die kommunalen Spitzenverbände ein Defizit von fast 30 Milliarden Euro. Der Präsident des Deutschen Städtetags, Leipzigs Oberbürgermeister Jung, sagte, die Kommunen müssten heute schon viel kürzen, etwa bei der Sanierung von Schulen und Kitas oder Straßenreparaturen. Weitere Kürzungen stünden bevor. Die Kommunen fordern deshalb Bund und Länder auf, Entlastungen auf den Weg zu bringen. Seit dem Wochenende kursiert das Reformpapier für die Rente in Deutschland. Offiziell wird es morgen vorgestellt. Bekannt ist, dass das Renteneintrittsalter steigen soll. Die Rente mit 63 soll es nur noch mit Abschlägen geben. Ein Teil der Beträge soll in einen staatlichen Aktienfonds fließen. Zur politischen Debatte aus Berlin, Gabor Hallas.
19: SPD-Chef und Vizekanzler Lars Klingbeil sagt, er habe enormen Respekt vor der Arbeit der Kommission. Eine klare Orientierung erwartet Grünen-Chef Felix Banaschak von der Bundesregierung. Banaschak spricht von einer verpassten Chance, wenn es darum geht, Altersarmut zu bekämpfen. Er lobte dagegen die Idee, auch Rentenbeiträge am Kapitalmarkt anzulegen. Die Linke spricht von einem massiven Kürzungsprogramm, das vor allem Menschen mit niedrigen Einkommen hart treffen werde. Die AfD spricht davon, Vorschläge der Rentenkommission würden zum Teil ihrer Handschrift, also die der AfD, tragen. Das sei kein Zufall.
1: US-Vizepräsident Vance hat sich zu den Verhandlungen mit dem Iran geäußert. Er sagte, die Gespräche gestern seien eine sehr gute Grundlage für einen Deal. Details von Patricia Werner.
20: Es müsse ein Weg gefunden werden, die Straße von Hormuz offen zu halten. Zudem sei ein wichtiges Ziel, die Gefechte zwischen Israel und der Hisbollah-Miliz dauerhaft zu beenden. Anschließend hob der US-Vizepräsident besonders hervor, dass Teheran zugestimmt habe, wieder Inspektoren der Internationalen Atomenergiebehörde in den Iran zu lassen. Dies ist aber weder von der IAEA noch vom Iran bestätigt worden. Der Sprecher des iranischen Außenministers, Araghchi, kommentierte die gestrigen Gespräche auf der Plattform X lediglich mit diesen Worten. Die Grundlage der Vereinbarung sei das Prinzip Verpflichtung gegen Verpflichtung. Und die Islamische Republik Iran werde die Umsetzung der Verpflichtungen der Gegenseite genau überwachen.
1: Die Zahl der bestätigten Ebola-Fälle im Osten Kongos ist zuletzt stark angestiegen. Die Behörden registrierten bislang mehr als 1.000 Infizierte. Ein Viertel der Erkrankten ist daran gestorben. Aus Nairobi, Karin Bench.
21: Ein großes Problem ist, für diese seltene Ebola-Variante gibt es noch keinen zugelassenen Impfstoff. Mediziner können lediglich die Symptome der Infizierten mit Medikamenten behandeln. Um den Ausbruch einzudämmen, werden Erkrankte isoliert. Ihre sozialen Kontakte werden so gut es geht nachverfolgt. Insgesamt befinden sich laut des kongolesischen Gesundheitsministeriums derzeit 365 Patienten in Isolation oder im Krankenhaus. Fachleute fürchten, dass es mindestens ein Jahr dauern könnte, bis der Ausbruch beendet ist.
1: Viele junge Menschen fühlen sich in der Debatte um den Wehrdienst übergangen. Das geht aus einer Online-Umfrage der Universität Hildesheim und der Goethe-Universität Frankfurt hervor, an der 4000 Menschen zwischen 15 und 30 Jahren teilgenommen haben. Knapp 3/4 der Befragten seien der Ansicht, dass Meinungen junger Menschen zum Wehrdienst nicht ernst genommen würden. Junge Männer müssen einen Fragebogen zur Eignung für einen Dienst bei der Bundeswehr ausfüllen und sich mustern lassen. Eine allgemeine Wehrpflicht besteht nicht. Mit Spitzenwerten von über 40 Grad steuert die Hitzewelle in Frankreich auf ihren Höhepunkt zu. Für mehr als die Hälfte des Landes gilt die höchste Warnstufe. Auch die Spanierinnen und Spanier leiden derzeit unter Extremhitze. Die Iberische Halbinsel erlebt seit dem Wochenende die erste offizielle Hitzewelle des Jahres. Aus Madrid, Marc Hoffmann.
3: In nahezu allen Regionen Spaniens gelten derzeit offizielle Hitzewarnungen. Der spanische Wetterdienst hatte gestern, am Sonntag, an rund 75 Messstationen im Land Werte über 40 Grad gemessen. Vor allem im Nordwesten ist die Hitze derzeit ungewöhnlich intensiv. Die Behörden warnen ausdrücklich vor den Gesundheitsgefahren durch die extrem hohen Werte. Für die Urlaubsinsel Mallorca werden im Laufe des Tages Temperaturen um 39 Grad erwartet. Es gilt für das Innere der Insel die Warnstufe Orange, die zweithöchste von insgesamt 3, wegen erheblicher Gefahren für die Bevölkerung.
1: Das waren die Nachrichten.
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6: Auch bei uns schon sehr warm. Bis zum Ende der Woche, Wochenende, werden es dann auch noch heißere Temperaturen. Das werden wir beobachten. Jetzt schauen wir erstmal auf die nächsten 3 Tage. Heute heiter und trocken. Im südlichen Niedersachsen können sich ganz vereinzelt Schauer oder Gewitter bilden bei bis zu 28 Grad. In der kommenden Nacht dann schon wieder trocken und die Tiefstwerte sinken auf 16 bis 9 Grad, also Erfrischung. Morgen dann wieder viel Sonnenschein und erneut recht warm. Die Höchstwerte 21 Grad auf Fehmarn bis 30 Grad dann schon in Göttingen und das geht noch heißer mit Woche und Donnerstag sonnig und dann auch meist trocken bei bis zu 35 Grad. 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Stau oder stockend ab 3 Kilometern. A1 Hamburg Richtung Osnabrück. Zwischen Bremerkreuz und Arsten 3 Kilometer stockender Verkehr im Baustellenbereich. A1 Osnabrück Richtung Bremen. Zwischen Bremen-Brinkum und Arsten 3 Kilometer Stau. A1 Bremen Richtung Lübeck. Zwischen Harburg und Norderelbbrücke 3 Kilometer stockend. A2 Berlin Richtung Hannover zwischen Peine und Hämeler Wald 3 Kilometer stockend. A2 Hannover Richtung Dortmund zwischen Hannover-Bodfeld und Garbsen 6 Kilometer stockend. Und A7 Hannover Richtung Flensburg zwischen Hamburg-Heimfeld und dem Elbtunnel 7 Kilometer Stau. Allen unterwegs gute Fahrt. Alan Greenspan galt als der berühmteste Notenbanker der Welt. Fast 2 Jahrzehnte lang, von 1987 bis 2006, stand er an der Spitze der US-Notenbank Fed. Unter seiner Ägide erlebte die US-Wirtschaft auch eine ihrer längsten Aufschwungphasen. Nun ist Alan Greenspan gestorben nach Komplikationen im Zusammenhang mit seiner Parkinson-Erkrankung im Alter von 100 Jahren. Ein Nachruf von Martin Ganselmeier.
4: Stets die politische Unabhängigkeit der Notenbank verteidigt zu haben, gilt als wichtigste Errungenschaft der langen Amtszeit Greenspans. Schmerzlich zu spüren bekam dies Anfang der 90er Jahre der damalige US-Präsident George Bush Senior. Bushs Drängen auf niedrigere Leitzinsen ignorierte Greenspan, um eine drohende Inflation zu verhindern, erklärte Greenspan-Biograf Sebastian Mallaby in einem CBS-Interview.
22: Fed Independence in the United States.
4: Greenspan hat die Unabhängigkeit der Fed geschaffen. Er machte Bush klar, wenn das Weiße Haus ihm auf die Nase haut, dann würde er doppelt zurückschlagen.
22: Greenspan would punch back twice.
4: Greenspan gelang, was damals wenige für möglich hielten, eine weiche Landung der US-Wirtschaft ohne Rezession. Vielen Amerikanern galt der Notenbankchef fortan als Magier der Märkte. Ihm und nicht dem damaligen US-Präsidenten Bill Clinton sei zu verdanken, dass die 90er Jahre zu einem Jahrzehnt des kontinuierlichen Wachstums wurden. Wenn sich Greenspan zur Wirtschaftslage äußerte, meist nuschelnd und in schwer verständlichem Greenspeak, dann hingen weltweit Wirtschaftsexperten an seinen Lippen. Einige Greenspan-Deuter glaubten sogar, am Gewicht seiner Aktentasche erkennen zu können, ob eine Leitzinssenkung bevorstand. Die Wahrheit war viel einfacher, verriet Greenspan 2019 in einem Bloomberg-Interview. Der Umfang meiner Aktentasche hing davon ab, ob mir meine Frau Lunch gemacht hatte oder nicht, so Greenspan damals. Seine Frau ist die bekannte Fernsehjournalistin Andrea Mitchell, mit der er viele Jahre eine feste Größe im gesellschaftlichen Leben der US-Hauptstadt war. Geboren wurde Alan Greenspan in Washington Heights im Norden von Manhattan, wo damals viele jüdische Einwandererfamilien lebten. Schon in der Schule zeigte er eine ungewöhnliche Begabung für Mathematik und Musik. Zunächst studierte er an der berühmten Juilliard School of Music. Dann stieg er um auf Volkswirtschaft. Seine Fähigkeit, riesige Zahlenkolonnen so auszuwerten, dass er zutreffende Einschätzungen über die Konjunktur geben konnte, machte ihn schnell zu einem wohlhabenden Wirtschaftsberater. Lange Zeit stand Greenspan den Republikanern nahe. Er glaubte an die Selbstheilungskräfte des Marktes und lehnte zu viel staatliche Regulierung ab. Das wurde ihm am Ende seiner Karriere zum Verhängnis.
5: How do we know when irrational exuberance has unduly escalated asset values?
4: Ein typischer Greenspan-Satz. Wie erkennen wir, wann irrationale Überschwänglichkeit zu einer übermäßigen Eskalation der Vermögenswerte führt? Greenspan war sich der Gefahren durch Blasenbildung an der Börse bewusst, sagt Buchautor Sebastian Mallaby. Aber anders als in seinem entschlossenen Kampf gegen Inflationsgefahren wollte Greenspan nichts tun, um frühzeitig etwas Luft aus der Blase zu lassen. Hätte er die Blase zum Platzen gebracht, hätte er sich gegen die öffentliche Meinung stellen müssen. Er hätte sagen müssen, eure Aktienfonds zur Altersvorsorge sind überbewertet. Aber er galt als Maestro und dieses Image wollte er nicht riskieren.
22: And he didn't want to spoil that.
4: 2 Jahre nach Greenspans Rücktritt als Notenbankchef brach das Kartenhaus zusammen. Es kam zur weltweiten Finanzkrise. Der Maestro Greenspan war plötzlich der Sündenbock. Fortan trat Greenspan bescheidener auf. In einem Fernsehinterview gestand er 2013, Wirtschaftswissenschaft sei eigentlich eine ungenaue Wissenschaft.
5: We really can't forecast all that well. We pretend that we can, but we really can't.
4: Wir können nur schwer Vorhersagen treffen. Wir tun so, als könnten wir es, aber in Wirklichkeit können wir es nicht.
6: Martin Ganselmeier hat an den langjährigen US-Notenbankchef Greenspan erinnert.
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6: Die Deutsche Bahn verkauft keine Pommes mehr im Bordbistro. Grund, sie werden als Tiefkühlpack im Gefrierschrank gelagert und diese Tiefkühler schafft die Bahn ab. Nicht nur dort wird sich in dieser Beziehung viel ändern, denn im Hintergrund wirkt hier eine folgenreiche EU-Verordnung. Was steht drin und warum wurde sie gemacht? Andreas Meyer-Feist weiß mehr.
7: Keine Pommes in der Bahn. Für die einen ein großer kulinarischer Verlust, für die anderen eine willkommene Entlastung empfindlicher Nasen, wenn kein Duft nach Frittierte mehr durch den Gang zieht. Das ist aber nicht der Grund. Die Pommes wurden als Tiefkühlpack geliefert. Die Bahn reißt ihre alten Gefrierschränke aus den Bistroküchen raus. Neue gibt es nicht. Laut EU-Recht hätten die alten umweltfreundlich gemacht werden müssen. Neue Gefrierschränke gelten aber als sehr wartungsintensiv und teuer. Nun sollen es auch normale Kühlschränke tun, aber eben mit nichts Tiefgekühltem mehr. Treibende Kraft hinter dem Tiefkühl aus ist Virginijus Sinkevicius, heute Abgeordneter im EU-Parlament, vor 2 Jahren noch Ursula von der Leyen's EU-Kommissar für Umwelt. Der litauische Politiker hatte sich stark gemacht für einen Stopp der klimaschädlichen Gase aus Kühlanlagen.
8: The figures are still too high.
7: Die Zahlen sind immer noch zu hoch. Vor 2 Jahren wurde eine neue EU-Verordnung beschlossen. Ab diesem Jahr 2026 gilt ein striktes Verbot für bestimmte Kältemittel oder sie werden extrem teuer. Die Bahn hat die Konsequenzen gezogen. Statt klassischer Pommes, die tiefgekühlt gelagert wurden, soll es Kartoffelecken aus Vakuumbeuteln geben, die auch in normalen Kühlschränken frisch bleiben. Bis 2050 sollen die Treibhausemissionen in der Europäischen Union auf Null gedrückt werden, so der ehemalige EU-Kommissionsvize Frans Timmermans. Und bei Klimaneutralität geht es um alle relevanten Schadstoffe. Die Umstellung in diesem Jahr läuft nicht nur bei der Bahn auf Hochtouren. Viele Branchen sind betroffen. Supermärkte müssen sich umstellen, wenn dort noch Kühltheken und Lager mit alten Gasen laufen. Die alten Anlagen müssen ausgetauscht werden mit alternativen Kältemitteln. Ab 2027 gibt es strenge Grenzwerte auch für Wärmepumpen. Als zukunftssicher gelten Geräte mit dem Kältemittel Propan.
12: Der aktuelle Stand der Umrüstung lässt sich nur schätzen. Es gibt aber einige Zahlen der Verbände und des Bundesumweltministeriums. Die allermeisten neuen oder modernisierten großen Supermärkte und Discounter hätten inzwischen nachgerüstet. Bei kleineren Geschäften und Metzgereien soll die Umrüstungsrate aber noch nicht so gut ausfallen. Viele Händler befürchten Umsatzverluste durch den Umbau und nutzen recycelte Altkältemittel als Übergangslösung. Aber auch diese Option läuft bald aus. Bisher wurden schon viele Milliarden Euro investiert. Die Kosten pro Filiale werden auf bis zu 300.000 Euro geschätzt. Vor allem dort, wo auch die Truhen und Regale ausgetauscht werden müssen. Im Bordbistro der Bahn geht es nicht so aufwendig zu. Trotzdem, neue Tiefkühlgeräte gibt es nicht mehr. Und auch der Wunsch nach Eiswürfeln an heißen Tagen wird wahrscheinlich unerfüllt bleiben.
6: Und soweit Informationen aus Brüssel von Andreas Meyer-Feist. Wir werfen noch einen Blick auf die Börse. Dort bessert sich die Stimmung, weil der Ölpreis weiter fällt. Mittlerweile deutlich unter die 80-Dollar-Marke.

0: Ministers damals seinen Rücktritt angekündigt. Der 63-Jährige reagiert damit auf anhaltend schlechte Umfragewerte und wachsenden Druck aus seiner Labour-Partei. Bis die Nachfolge geregelt ist, will er im Amt bleiben. Starmers parteiinterner Konkurrent Andy Burnham wiederholte heute, dass er neuer Regierungschef werden will. Der 56-Jährige ist derzeit einer der beliebtesten Politiker Großbritanniens. Die US-Regierung hat vorerst Sanktionen gegen iranische Ölprodukte ausgesetzt. Das teilte das amerikanische Finanzministerium mit. Der Schritt sei in dem Rahmenabkommen geregelt, das die USA und Iran vergangene Woche abgeschlossen hätten. Demnach sind in den kommenden 2 Monaten Importe aus Öl aus dem Iran erlaubt. Das Land gehört zu den größten Ölproduzenten weltweit. Bundesfinanzminister Klingbeil hat die Vorschläge der Rentenkommission als gute Arbeitsgrundlage bezeichnet. Beim Tag der Industrie sagte der SPD-Politiker, damit könne der Koalitionsausschuss kommende Woche Entscheidungen treffen. Bei einem Thema von solcher Tragweite sei eine Debatte normal. Die Vorschläge waren vor der offiziellen Vorstellung morgen bekannt geworden und hatten eine Diskussion ausgelöst. Gewerkschaften und Linke kritisieren unter anderem, dass der Renteneintritt an die Lebenserwartung gekoppelt werden könnte. Das Wetter in Norddeutschland. In der Nacht teilweise klar, es bleibt trocken, Tiefstwerte 16 bis 9 Grad. Und das war unser kurzer Überblick. Es geht weiter mit Birgit Langhammer.
1: Guten Abend. In Großbritannien ist es meist so, dass der Vorsitzende der stärksten Partei auch Premier wird. Der Parteichef kann dann aber auch wechseln, ohne dass es Neuwahlen gibt. Es kann also quasi innerhalb der Partei Spitzenpersonal ausgetauscht werden. Wenn also Keir Starmer den Vorsitz der Labour-Partei verliert, dann heißt das auch Auszug aus Downing Street Number 10. Und genau das steht nun offenbar bevor. Der parteiinterne Konkurrent Andy Burnham hat seit heute einen Platz im Unterhaus und strebt auch den Parteivorsitz an. Nachdem sich Starmer so lange gegen einen Rücktritt gewehrt hat, kündigte er heute nun selbst an, das Amt aufzugeben und auch für einen geordneten Übergang zu sorgen. Dazu unsere Korrespondentin Gabi Biesinger in London. Jetzt also doch der selbst erklärte Rücktritt, auf den einige schon seit den verlorenen Kommunalwahlen gewartet haben. Was hat Starmer denn nun umgestimmt?
2: Ja, ich würde sagen, es war die Ausweglosigkeit seiner Situation, die er letzten Endes eingesehen hat. Er hätte in den Machtkampf gehen können, hätte die Herausforderungen durch mindestens Andy Burnham abwarten können, hätte dann verloren. Das wäre natürlich eine größere Demütigung gewesen. Und so hat er die Flucht nach vorn gewählt. Und er war am Wochenende, hatte er sich zurückgezogen mit seiner Frau auf den Landsitz Chequers. Und es hatten auch noch mal enge Kabinettsmitglieder mit ihm gesprochen, die ihm auch wohl noch mal aufgezeigt haben, es geht nicht mehr weiter für dich. Und dann hat er schließlich eben den Rückzug gewählt, statt sich jetzt nun rauswählen zu lassen.
1: Und der zeitliche Fahrplan, also wie schnell kann das jetzt gehen?
2: Das kann jetzt ziemlich schnell gehen. Also vorgesehen ist, dass bis zum 9. Juli sich mögliche Nachfolgekandidaten bewerben sollen. Die müssten mindestens 81 Fraktionsabgeordnete der Labour Party für sich gewinnen. Aber es sieht danach aus, als ob Andy Burnham, der ehemalige Bürgermeister von Manchester, tatsächlich der einzige Herausforderer bleibt. Denn 2 mögliche Konkurrenten, Wes Streeting, der zurückgetretene Gesundheitsminister, und die ehemalige Labour-Vizechefin Angela Rayner, die haben sich nach dem Rücktritt von Starmer hinter Burnham gestellt. Und es ist eigentlich nicht damit zu rechnen, dass noch weitere Kandidaten kommen. Und so könnte es dann sein, dass schon am 16. Juli Andy Burnham, wie das hier gesagt wird, gekrönt werden könnte.
1: Nun ist Burnham ja ein sehr erfahrener Politiker, war auch lange in London, war zuletzt Bürgermeister von Manchester, sehr beliebt. Aber es bleibt ja bei der großen politischen Wetterlage. Man muss Nigel Farage zurückdrängen. Kann er denn mehr erreichen als Starmer?
2: Das ist genau die Frage. Also er war eben sehr erfolgreich als Bürgermeister von Manchester, hatte ja auch den Spitznamen King of the North. Er hat höheres Wirtschaftswachstum für seine Region möglich gemacht durch private Investoren, als das in anderen Landesteilen war. Er hat das Bussystem unter öffentliche Kontrolle gestellt, damit niedrige Preise garantiert. Das waren alles so Dinge, die die Leute sehr für ihn eingenommen haben. Aber das nun zu übertragen auf die landesweite Bühne und natürlich auch auf die Weltbühne. Das ist natürlich die Frage, wie ihm das gelingt. Das muss man ja auch sagen. Starmer hat ja vor allen Dingen im Trio mit dem französischen Präsidenten Macron und mit Bundeskanzler Friedrich Merz, was die Ukraine

0: Frage angeht, immer wieder sehr groß gewirkt. Und das ist jetzt die Frage, wie Andy Burnham zum Beispiel an solchen Stellen einsteigen kann.
1: Morgen jährt sich ja die Brexit-Abstimmung. 2016 hatte die Leave-Kampagne Erfolg. Starmer hat immer engen Kontakt zur EU gehalten. Wir hören auch gerade, dass ein geplanter EU-Großbritannien-Gipfel für Juli jetzt erstmal nochmal verschoben werden soll. Aber Frau Biesinger, vielleicht nochmal konkret zu Ihnen nach Großbritannien. Wie ist denn die Stimmung im Land nach dem 7. Wechsel in 10 Jahren? Wie sehen Briten und Britinnen die Lage?
0: Ja, einerseits bei vielen Labour-Wählerinnen und Wählern, bei denen Keir Starmer wirklich verhasst war, muss man sagen, bei denen gibt es eine Erleichterung, dass sie meinen, jetzt mit Burnham einen etwas aussichtsreicheren Kandidaten zu haben, der die Partei und die Regierung vielleicht wieder nach vorn bringen kann. Aber insgesamt ist schon eine Erschöpfung zu spüren. Das ist die Rede von italienischen Verhältnissen, dass man eben so viele Premierminister in so kurzer Zeit hat. Und was natürlich auch problematisch ist dieser Prozess, dass eben innerhalb der Partei immer die Führung weitergegeben werden kann. Wir hatten das ja zuletzt in der konservativen Partei, als zwischen 2022 und 2024 von Boris Johnson über Liz Truss bis Rishi Sunak 3 Premierminister ohne Wahlen hintereinander folgten. Und damals hatte Labour Neuwahlen gefordert. Jetzt machen sie natürlich dasselbe. Und Neuwahlen fordert jetzt Nigel Farage, der Chef der rechtspopulistischen Reformpartei, die in den Umfragen führen. Und natürlich möchte der, dass gewählt wird, weil er sich Hoffnungen macht, dass er Keir Starmer beerben könnte. Aber dieses Risiko wird ein neuer Labour-Premierminister, sei es Andy Burnham, wird es nicht eingehen.
1: Das waren Informationen und auch Einschätzungen von Gabi Biesinger, unserer Korrespondentin in London.
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1: In Osnabrück kommt ab morgen der Schatz der Kaiser unter den Hammer. 337 seltene und teils auch sehr wertvolle Münzen und Medaillen werden dann versteigert aus dem Besitz des Hauses Hohenzollern. Und damit von den direkten Nachfahren von Kaisern und Königen aus ganz Europa. Und das wiederum macht das Ganze natürlich so richtig spannend, denn besonders die Geschichte der einzelnen Stücke lässt die Herzen von Sammlern und Sammlerinnen richtig hochschlagen. Unser Reporter Daniel Spree durfte sich vorab schon einige Münzen genauer ansehen.
3: Es ist gar nicht so einfach, in die Nähe dieser Münzen zu kommen. Erst ein großes Stahltor mit Kameras, ein Pförtner, dann eine Passkontrolle. Wer hier hinein will, wird genau kontrolliert. Kein Wunder, in den Tresorräumen des Osnabrücker Auktionshauses Künker liegen gerade Münzen und Medaillen, die nicht nur selten und teuer, sondern auch historisch außergewöhnlich sind. Ulrich Künker sitzt in einem hellen, modernen Konferenzsaal. Vor ihm auf dem Tisch der sehr dicke Katalog der Auktion. Außerdem kleine Schatullen, weiße Handschuhe und einige Stücke, die ab morgen versteigert werden. Auch das teuerste Stück der Auktion, ein russischer Familienrubel. Startgebot 250.000 Euro.
4: Wir können sicher sein, dass Friedrich Wilhelm IV. Es in der Hand hatte. Wir können mit größter Wahrscheinlichkeit annehmen, dass eben auch der Zar und die Zarin in der Hand hatten. Das macht einen besonderen Reiz aus. Das ist für Sammler etwas Besonderes.
3: Vorne auf der Münze von 1835 der Kopf des Zaren Nikolaus I. Auf der Rückseite die Konterfeis seiner 7 Kinder, im Kreis angeordnet um seine Frau Charlotte von Preußen. Die Münze sollte seine politische Stellung stärken.
4: Die Idee war, dass er sein 10-jähriges Regierungsjubiläum feiert und er hatte innenpolitisch Schwierigkeiten, seine Position zu verteidigen. Und da passte so etwas ganz gut, repräsentativ. Dies ist meine Familie und hier die Zukunft ist gesichert. Aber meine Frau im Zentrum, die erinnert mich an meine Schwiegermutter. Und meine Frau ist hübscher, als sie da dargestellt ist.
3: Unter anderem soll den Zaren das Doppelkinn seiner Frau gestört haben. Also wurden weitere Versionen der Münze geprägt. Solche Provenienzen, also Geschichten der Herkunft, lieben Sammler. Und genau deshalb steht diese Münze auch im Zentrum der Auktion. Aber in dem dicken Auktionskatalog sind auch günstigere Stücke mit Geschichte zu finden.
4: Dieser Katalog bietet auch die Möglichkeit, dass ich mit wenigen 100 Euro Objekte aus den Händen der früheren Könige und Kaiser kaufen kann. Das macht es vielleicht auch spannend. Wir haben eine Bandbreite von, ich glaube, die niedrigste Schätzung ist 75 Euro bis 250.000 Euro.
3: Alle Münzen der Auktion stammen aus dem Besitz der Hohenzollern. Viele wurden früher als Geschenke unter Adeligen und Mächtigen verteilt. Dass sie jetzt bei Künker in Osnabrück versteigert werden, ist kein Zufall. Das Auktionshaus gilt unter Numismatikern, also Münzexperten, als eine der ersten Adressen in Europa.
4: Da kommt so ziemlich alles zusammen, was so einen Numismatiker, einen Münzliebhaber unruhig werden lässt. Supererhaltung, Superseltenheiten, Provenienzen, also das hat man wirklich selten, dass man genau weiß, von welchem König, von welchem Kaiser kommt das überhaupt, dass man eine kaiserlich-königliche Sammlung hat, also direkt aus dem Besitz. Das gibt's so nicht in der Regel.
3: Dabei hat die Sammlung eine bewegte Geschichte hinter sich. Ursprünglich war sie im Hohenzollernmuseum in Berlin zu sehen. 1945 kamen die Stücke als Beutekunst in die Sowjetunion. 13 Jahre später wurden sie an die damalige DDR zurückgegeben. Erst vor einem Jahr wurde zwischen dem Haus Hohenzollern, den Ländern Berlin und Brandenburg und dem Bund vertraglich geklärt, welche Stücke dauerhaft in Museen bleiben sollen und welche verkauft werden dürfen. Die Münzen, die jetzt in Osnabrück versteigert werden, gehören zu diesem verkäuflichen Teil. Auch weil es von einzelnen Münzen, etwa vom russischen Familienrubel, weitere Exemplare in öffentlichen Sammlungen gibt. Kritik an der Versteigerung kann Künker deshalb nicht nachvollziehen.
4: Also es liegen einige Stücke in Museen. Stiftet das einen Mehrwert, ein weiteres in die öffentliche Hand zu geben? Also aus meiner Sicht nicht.
3: 4 Tage dauert die Auktion. Dann zeigt sich, was Sammler bereit sind zu zahlen. Für seltene Münzen mit berühmten Vorbesitzern und ein Stück kaiserliche Geschichte.
1: In Osnabrück wird ab morgen der Schatz der Kaiser versteigert. Daniel Sprehe war für uns schon vor Ort. Apropos vor Ort, da kommen wir jetzt zu Mitreden vor Ort. Viele blicken derzeit mit gemischten Gefühlen auf unsere politische Landschaft, machen sich Sorgen um die Demokratie und zweifeln daran, dass die Regierung die richtigen Lösungen für die aktuellen Probleme findet. In der Sendung Mitreden Deutschland diskutiert sprechen wir heute Abend darüber, wie die Politik das Vertrauen in die Demokratie wieder stärken kann, wieder zurückgewinnen kann. Und wir fragen auch, woher das Misstrauen in die Demokratie und die schlechte Stimmung kommt. Alina Beuer hat dazu Stimmen aus Rostock.
2: Die denken nur an sich alle, das ist alle, die denken nur an Geld, die scheffeln nur für sich in die Tasche.
5: Ich kann das nicht verstehen. Den Deutschen geht's gut, wenn auch manche arbeitslos sind, aber trotzdem, die Arbeitslosigkeit ist nicht so hoch wie in anderen Ländern.
6: Also ich bin schon der Meinung, dass die uns einfach schlicht und ergreifend nicht mehr ernst nehmen.
7: Grundsätzlich ist die Demokratie natürlich eine schöne Sache. Nur wenn ich für den einen eine Demokratie anmelde, muss ich den für die anderen auch gelten lassen. Wenn ich links und rechts Mauern ziehe, lebe ich selbst keine Demokratie.
8: Ich würde sagen, dass Menschen wenig Räume haben, wo sie miteinander diskutieren und wo man sich auch aushält miteinander und auch was klären muss. Ich glaube, für viele Menschen ist es einfacher, sich zurückzuziehen und zu behaupten, die anderen haben nicht recht, aber man selbst ja.
9: Also prinzipiell bin ich ziemlich politikverdrossen. Politik ist für mich auch viel zu kompliziert. Ich habe damals in der Schule das schon nicht gemacht. Ich nehme das, was kommt, freue mich über jede positive Veränderung. Wenn es was Negatives gibt, regt man sich auf wie jeder andere Deutsche, glaube ich.
1: Soweit schon erste Stimmen. 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Kommt selbst aus Wismar. Marieke Reimann ist auch dabei, auch Autorin, unter anderem stellvertretende Chefredakteurin gewesen beim SWR und auch gebürtige Rostockerin. Und Silvio Witt, der Bürgerbeauftragte des Landes Mecklenburg-Vorpommern, der war mal Oberbürgermeister von Neubrandenburg, kann auch einiges zum Ton sagen, der in der Gesellschaft inzwischen rauer geworden ist, weil unter anderem deswegen hat er das Amt niedergelegt. 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
1: Um 18 Uhr mit Klaas Christoffersen. Nachdem der britische Premierminister Starmer seinen Rücktritt angekündigt hat, hat der aussichtsreichste Nachfolgekandidat Burnham bestätigt, dass er Premierminister werden möchte. Starmer erklärte, er werde die Amtsgeschäfte weiterführen, bis seine Nachfolge geklärt sei. Aus London, Gabi Biesinger.
2: Andy Burnham, bisher Bürgermeister von Greater Manchester, war erst vergangene Woche bei einer Nachwahl als Labour-Abgeordneter ins britische Unterhaus gewählt worden, die Voraussetzung, um den scheidenden Premier Keir Starmer beerben zu können. Am Nachmittag wurde Burnham als Parlamentarier vereidigt. Zuvor hatte er auf der Plattform X Starmer für seine Arbeit gedankt und erklärt, er wolle sich um dessen Nachfolge bewerben. Nachdem zwei mögliche Konkurrenten von Burnham, der zurückgetretene Gesundheitsminister Wes Streeting und die ehemalige Partei-Vizechefin Angela Rayner, denen ebenfalls Ambitionen auf den Top-Job nachgesagt wurden, ihre Unterstützung für Burnham bekundet haben, sieht es nach einem Durchmarsch für den 56-jährigen Burnham aus. Er könnte schon Mitte Juli die britische Regierung führen.
1: Der Präsident des Deutschen Städtetags Jung schlägt Alarm wegen der finanziellen Lage der Kommunen. Am heutigen Aktionstag unter dem Motto Kommunen am Limit nannte der Oberbürgermeister von Leipzig die Lage vor Journalisten in Berlin historisch dramatisch.
3: Wenn wir jetzt nicht handeln, dann läuft es völlig vor die Wand, um es deutlich zu sagen. Schon jetzt wird der Rotstift angesetzt, drastische Einsparungen werden vor Ort durchgeführt. Heute müssen wir schon vieles zusammenstreichen, was eigentlich dringend gebraucht wird. Sanierung von Schulen und Kitas wird zurückgestellt, die Straßenreparaturen werden zurückgestellt, die Öffnungszeiten von Bibliotheken, Schwimmbädern, Museen, Sportplätzen werden reduziert. In der Schulsozialarbeit gibt es Einsparungen, ebenso wie bei der Hilfe für Seniorinnen und Senioren. Obdachlosenhilfe wurde genannt, Sportförderung, Stadtfeste und Veranstaltungen, Busse und Bahnen, Riesenthema, der öffentliche Nahverkehr ist kaum noch finanzierbar. Und nicht zuletzt auch beim eigenen Personal.
1: Der Präsident des Deutschen Städtetags Jung. Die USA haben die Sanktionen gegen iranisches Öl für 2 Monate ausgesetzt. Das US-Finanzministerium teilte mit, der Iran könne Öl ab sofort wieder weitgehend frei handeln. Das sei eine Ausnahme im Zuge des Rahmenabkommens zur Beendigung des Krieges. Mit einer sogenannten Generallizenz darf der Iran wieder Rohöl, aber auch Benzin oder Diesel befördern und verkaufen. Die Genehmigung gilt vorerst bis zum 21. August, schreibt das US-Finanzministerium. Der Iran zählt zu den größten Ölproduzenten der Welt. Der frühere US-Notenbankchef Alan Greenspan ist tot. Nach Angaben seiner Ehefrau starb er an Komplikationen infolge seiner Parkinson-Erkrankung. Greenspan wurde 100 Jahre alt. Aus New York, Martin Ganselmeier.
4: Greenspan galt vielen Amerikanern als Magier der Märkte. Ihm und nicht den 4 US-Präsidenten, mit denen er zusammenarbeitete, sei zu verdanken, dass die US-Wirtschaft von 1991 bis 2001 die längste Wachstumsphase ihrer Geschichte erlebte. Greenspan glaubte lange Zeit an die Selbstheilungskräfte des Marktes und setzte auf niedrige Zinsen und Deregulierung. Dies wurde ihm kurz nach Ende seiner Karriere zum Verhängnis. 2008 kam es zum Zusammenbruch des US-Immobilienmarktes und zur schlimmsten Finanzkrise seit der Großen Depression. Greenspans Image litt erheblich, gaben ihm doch viele die Schuld an der gefährlichen Blasenbildung und mangelnder Aufsicht der Finanzmärkte.
1: Bei der Fußball-WM muss Bundestrainer Nagelsmann ohne Innenverteidiger und Linksfuß Nico Schlotterbeck weiterplanen. Der Dortmunder hat sich schwer am Sprunggelenk verletzt. Aus Winston-Salem berichtet Tim Brockmeier.
5: Ich brauche noch etwas Zeit, um das Ganze zu verarbeiten und später darüber sprechen zu können. Was jetzt zählt, ist die Mannschaft. Sie verdient die volle Unterstützung, schreibt Nico Schlotterbeck bei Social Media. Kurz vorher war bekannt geworden, dass er sich im Spiel gegen die Elfenbeinküste eine Innenbandverletzung im linken Sprunggelenk zugezogen hatte. Schlotterbeck wird mehrere Monate ausfallen und damit auch bei der WM nicht mehr spielen können. Schlotti wird uns auf dem Platz als herausragender Verteidiger mit seinem exzellenten Spielaufbau fehlen, so Bundestrainer Julian Nagelsmann zum Aus von Nico Schlotterbeck, der aller Voraussicht nach von jetzt an auf dem Platz von Antonio Rüdiger vertreten wird. Der war auch schon bei der Partie gegen die Elfenbeinküste für ihn eingewechselt worden.
1: Das waren die Nachrichten.
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6: Ja, Deutschland. Meist wird es heute wieder ein sehr milder bis warmer Abend. 17 bis 28 Grad sind es aktuell und nur im südlichen Niedersachsen kann sich ganz vereinzelt örtlich mal ein Schauer oder Gewitter bilden. In der Nacht bleibt es dann wieder überall trocken. Die Tiefstwerte 16 bis 9 Grad und morgen dann sehr schnell wieder sehr warm. Mit viel Sonnenschein erreichen wir auf Fehmarn bis zu 21 Grad. Bis zu 30 Grad werden es in Göttingen und bis zum Wochenende wird es jeden Tag noch ein bisschen heißer. Mittwoch und Donnerstag dann schon bis 35 Grad. NDR Info, der Verkehrsservice, Stau da stockend ab 3 Kilometern. A1 Hamburg Richtung Osnabrück zwischen Bremerkreuz und Arsten. 4 Kilometer stockend im Baustellenbereich. A1 Osnabrück Richtung Bremen zwischen Bremen-Brinkum und Arsten. 3 Kilometer Stau. A2 Hannover Richtung Dortmund zwischen Hannover-Bodfeld und Garbsen. 6 Kilometer stockend. Und A7 Hannover Richtung Flensburg zwischen Hamburg-Heimfeld und dem Elbtunnel. 7 Kilometer Stau. Allen unterwegs gute Fahrt. Wir schauen nach Tschechien. Dort protestieren tausende Beschäftigte der öffentlich-rechtlichen Medien mit einem eintägigen Warnstreik gegen die geplante Abschaffung der Rundfunkgebühren. Die rechtspopulistische Regierung in Prag hatte vor einer Woche beschlossen, Rundfunk und Fernsehen direkt aus dem Staatshaushalt zu finanzieren. Außerdem soll der Etat kurzfristig um rund 15% gekürzt werden. Kritiker sehen nicht nur die Finanzstabilität der Medien in Gefahr, außerdem warnen sie auch vor politischer Einflussnahme durch die Politik. Sorgen vor einer Entwicklung wie in der Slowakei oder früher in Polen und Ungarn sind in Tschechien sehr groß. Marianne Allweis berichtet.
7: Das Haus des tschechischen Rundfunks am Rande der Prager Altstadt ist wieder einmal Schauplatz des Widerstands. 1945 wurde von hier aus zum Aufstand gegen die NS-Besatzung aufgerufen. Und während 1968 sowjetische Panzer heranrollten, sendete das Radio unabhängig weiter. Das soll auch so bleiben.
8: Vážení mocní, bez rozdílu politických stran, vstup z Balbínovy ulice už není volný.
7: Den Machthabern aller Parteien ist der Zutritt zum Rundfunk nicht mehr möglich, ruft der Radiomoderator Jan Kovacic. Hunderte Journalistinnen und Journalisten in schwarzen T-Shirts stehen rund um das funktionalistische Gebäude und halten sich an den Händen.
9: Die Menschenkette ist dafür da, dass wir symbolisch den Rundfunk schützen vor den Eingriffen der Politik.
7: Erklärt Till Janzer, Leiter der deutschsprachigen Redaktion des tschechischen Auslandsrundfunks. Radio Prag International droht im Januar das Ende nach 90 Jahren. Der Inlandsrundfunk und das Fernsehen sollen 15-20% sparen.
9: Auf jeden Fall Einschränkungen im Programm und Entlassungen.
7: Die Nachrichtensendungen beginnen seit Mitternacht verspätet nach einer Minute der Stille. Auch bei ČT, dem tschechischen Fernsehen, werden Zuschauer und Zuhörer über den 24 Stunden langen Warnstreik informiert. Nur die Kinderprogramme und die Übertragung der Fußball-WM sind nicht betroffen. Gesendet wird überall weiter. Uns bleibt keine andere Lösung, so der Fernsehjournalist Jan Molacek. Die Regierung ignoriert die Appelle eines bedeutenden Teils der Gesellschaft, die Proteste tschechischer und internationaler Journalistenorganisationen sowie Angebote zur fachlichen Debatte. Die rechtspopulistische Koalition von Premier Andrej Babiš hat die Abschaffung der Rundfunkgebühren auf den Weg gebracht. Garantien für eine langfristige Finanzierung und für eine politische Unabhängigkeit gibt sie nicht. Anders als die skandinavischen Staaten, die Babiš als Vorbild nennt, kritisiert der Radiojournalist Jan Herget vom Streikteam. Die Regierung behauptet, dass wir nicht sparen könnten. Das Gegenteil ist der Fall. Rundfunk und Fernsehen haben 2 Jahrzehnte lang ihren gesetzlichen Programmauftrag erfüllt, mit Budgets, die eingefroren waren und das trotz rasant gestiegener Kosten. Seit 2025 gilt das Europäische Medienfreiheitsgesetz. Es soll Journalisten vor politischem und finanziellem Druck schützen. In Tschechien könnte aber jederzeit weiter gekürzt werden und die Politik über kurzfristige Finanzvorgaben Einfluss auf Programm und Personal nehmen. Eine Befürchtung, die der Abgeordnete Josef Neroschil von der mitregierenden rechten SPD-Partei befeuert. Im nächsten Schritt wollen wir genauer definieren, wie der öffentlich-rechtliche Auftrag aussehen soll, damit wir nicht nur die finanzielle Ebene kontrollieren, sondern auch den Inhalt. Gestern hatten sich erneut tausende Tschechinnen und Tschechen solidarisch mit den Medien gezeigt. Trotz der Hitze zogen sie bis zum Hauptsitz des öffentlich-rechtlichen Fernsehens. Teilnehmer trugen Plakate mit Aufschriften wie: Die Medien sind nicht die Pressesprecher der Regierung. Der liberale Präsident Peter Pavel bezeichnete die Reform als unglücklich. Die Rundfunkgebühren betragen zurzeit umgerechnet rund 8,50 Euro im Monat. Die Pragerin Hanna unterstützt die streikenden Journalisten. Die Gebühren sind so niedrig, dass sie wirklich niemanden belasten. Wir befürchten daher, dass die Regierung vor allem die Kontrolle erlangen will. Wir sind Bürger und würden die Gebühren gerne weiterzahlen.
6: Über den Streik für die Unabhängigkeit der öffentlich-rechtlichen Medien in Tschechien berichtete unsere Korrespondentin Marianne Allweis. Und wir kommen zurück in den Norden.
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6: Paukenschlag bei den Grünen in Schleswig-Holstein. Der Fraktionschef im Landtag, Lasse Petersdotter, will nicht wieder für den Landtag kandidieren. Das sagte der 36-Jährige gegenüber dem NDR in Schleswig-Holstein. Stefan Bönke berichtet.
10: Mit dieser Nachricht hatte im Landeshaus niemand im Vorfeld gerechnet. Lasse Petersdotter, der Fraktionsvorsitzende der Grünen im Landtag, macht vorerst Schluss mit der Politik. Er kandidiert nicht für den nächsten Landtag. Er sei weder krank noch zerstritten und habe auch keinen fetten Lobbyjob, sagte er NDR Schleswig-Holstein. Er sei zu dem Schluss gekommen, dass es Zeit sei für ein neues Kapitel in seinem Leben. Petersdotter sitzt seit 2017 im Schleswig-Holsteinischen Landtag. Seit 4 Jahren ist er Fraktionsvorsitzender. Er werde im letzten Jahr noch einmal alles geben und auch die Spitzenkandidatin Aminata Touré, die an diesem Wochenende nominiert worden war, im Wahlkampf unterstützen. Was der 36-Jährige danach macht, ist zurzeit offen. Also nie wieder Politik? Er habe noch 30 Jahre bis zur Rente, also sei das kein guter Zeitpunkt, um Türen zuzuschlagen, sagt Lasse Petersdotter.
6: Die aktuelle Hitzewelle ist eine massive Belastung für wohnungslose Menschen, zum Beispiel in Hamburg. Für sie fordert die Diakonie der Stadt mehr Trinkwasserspender und kühle Orte. Das wollen die Linken jetzt auch in der Bürgerschaft durchsetzen. Jenny Witt.
11: Ohne Dach über dem Kopf kein Schatten und kein stets erreichbares Trinkwasser. Beides macht die Hitze für wohnungs- und obdachlose Menschen lebensgefährlich, warnt die Diakonie Hamburg. Zumal viele auch noch gesundheitliche Probleme haben. Die Linksfraktion sieht hier die Stadt in der Pflicht. Auch wenn viele Ehrenamtliche schon Wasser und Sonnenschutz verteilen, es sei staatliche Aufgabe, den Hitzeschutz für gefährdete Menschen zu planen und umzusetzen. Die Versorgung mit kostenlosem Trinkwasser müsse deutlich ausgebaut werden, vor allem dort, wo sich Menschen ohne eigene Wohnung aufhalten. Die Linke fordert außerdem mehr schattige öffentliche Orte. Bei extremer Hitze sollten auch Bezirksämter, Bücherhallen und Museen ihre Türen öffnen. Das will die Fraktion demnächst in der Bürgerschaft debattieren. Und das wünscht sich auch die Diakonie. Die bittet die Hamburger und Hamburgerinnen, wohnungslosen Menschen Wasser anzubieten und bei Symptomen eines Hitzeschlags medizinische Hilfe zu holen.
6: Auf dem Flugplatz in Stralsund in Mecklenburg-Vorpommern hat sich am Morgen ein Unfall mit einem Kleinflugzeug ereignet. Die Maschine hatte sich bei der Landung überschlagen. Robert Schubert berichtet.
12: Der Vorfall ereignete sich gegen 9 Uhr auf dem Flugplatz in Stralsund im Norden der Hansestadt. Nach Angaben der Polizei war das motorisierte Kleinflugzeug im Anflug und hatte sich bei der Landung überschlagen. Der 60-jährige Pilot aus Niedersachsen wurde dabei leicht verletzt und in ein Krankenhaus gebracht. An der Maschine entstand ein Schaden von rund 50.000 Euro. Die Kriminalpolizei ermittelt zur Unfallursache.
6: Der Elbe-Seitenkanal feiert 50-jähriges Jubiläum. Am 15. Juni 1976 ist er offiziell eröffnet worden. Seitdem ist er eine der wichtigsten Wasserstraßen für die Binnenschifffahrt in Norddeutschland. Doch im Kreis Gifhorn hat der Kanal außerdem für die Entstehung eines beliebten Erholungsgebiets gesorgt. Friederik Doyle.
13: Eingebettet in die idyllische Landschaft der Südheide liegt der Tankumsee in der Gemeinde Isenbüttel. Dieser entstand vor vielen Jahren nur, weil für den Bau des Elbe-Seitenkanals große Mengen an Sand gebraucht wurden. Erst war der Plan, daraus ein großes rechteckiges Becken entstehen zu lassen. Dieses Vorhaben wurde jedoch schnell wieder über den Haufen geworfen, wie Dieter Herrmann, der damalige Planungsamtsleiter aus dem Kreis Gifhorn, berichtet.
14: Diesen See, rechteckig mit steilen Böschungen, ist gefährlich. Im Laufe der Zeit rutschen die Böschungen nach. Also wir müssen das abflachen und dann müssen wir das auch so gestalten, dass es für eine Nachnutzung für Badegäste oder Segler oder Ruderer oder wer auch immer benutzbar ist, insbesondere für Familien mit Kindern.
13: Aus der Förderstätte entstand ein großer, abgerundeter Badesee. Über die Jahre hinweg entwickelte sich das Gebiet immer mehr. Die DLRG eröffnete eine Aufsichtsstelle, Gastronomie siedelte sich an, ein Campingplatz, ein Ferienhausgebiet, Hotels, Spielplätze und eine Discgolfanlage wurden gebaut. Das Erholungsgebiet konnte langfristig bei den Menschen Anklang finden.
15: Wir kommen hier immer mit Rädern Und ja, dann machen wir eine große Tour, dann trinken wir hier ein bisschen was. Dann im Sommer gehen wir hier schwimmen.
16: Wir machen immer irgendwas gemeinsam hier. Wir gehen, wir schwimmen. Ja, und jetzt noch das Disc spielen, noch hervorragender wie vorher schon. Ja, es ist einfach toll hier.
13: Im Laufe der Zeit ist der Tankumsee ein wichtiger Wirtschaftsfaktor für die Region geworden. Und das Interesse steigt weiter an. Das nahegelegene Hotel verzeichnete in den letzten 5 Jahren rund 20% mehr Gäste. Der Tankumsee bleibt also ein beliebtes Ziel.
6: Und soweit Meldungen aus Norddeutschland. Nicht nur der Norden hat mitgefiebert, aber jetzt ist klar, Nico Schlotterbergs Goldfuß. Er wird dem deutschen Team auf jeden Fall die komplette WM überfehlen und auch noch deutlich länger. Das ist gleich Thema im Sport. Vorher noch der kompakte Überblick um 18.15 Uhr.
1: Der britische Premierminister Starmer legt sein Amt nieder. Nach historisch schlechten Umfragewerten und Druck aus seiner Labour-Partei versprach er eine geordnete Amtsübergabe bis spätestens September. Starmers Konkurrent Andy Burnham kündigte kurz darauf an, dass er als Nachfolger bereitsteht. Für Großbritannien ist es der 7. Wechsel an der Regierungsspitze seit der Brexit-Abstimmung vor 10 Jahren. Bundesverteidigungsminister Pistorius sieht den Aufbau einer Bundeswehrbrigade in Litauen auf einem guten Weg. Beim Besuch einer Übung an der Grenze zu Belarus sagte der SPD-Politiker, er gehe davon aus, dass die Truppe bis Ende 2027 voll einsatzfähig sein werde. Sollten sich in der Bundeswehr nicht genügend Freiwillige melden, werde er Soldaten zum Einsatz verpflichten. Die Panzerbrigade an der NATO-Ostflanke soll aus etwa 5000 Soldaten bestehen. Deutschland stellt einen Großteil von ihnen. Der frühere US-Notenbankchef Alan Greenspan ist tot. Nach Angaben der Federal Reserve starb er an den Folgen einer Parkinson-Krankheit. Er wurde 100 Jahre alt. Greenspan stand zwischen 1987 und 2006 an der Spitze der Zentralbank. In seiner langen Amtszeit prägte er eine Niedrigzinspolitik mit und genoss großes Ansehen. Das Wetter in Norddeutschland, in der Nacht teilweise klar, es bleibt trocken, Tiefstwerte 16 bis 9 Grad. Das war der kurze Überblick. Weiter geht's mit Birgit Langhammer.
6: Danke, Klaas Christoffersen.
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6: 2 Spiele, 2 Siege. Besser hätte der WM-Start für das DFB-Team ja gar nicht laufen können. Doch jetzt gibt's einen ersten herben Rückschlag für die deutsche Mannschaft, Max Seib.
17: Ja, und der betrifft das Abwehrzentrum. Es hatte sich am Sonnabend gegen die Elfenbeinküste ja schon angedeutet. Jetzt steht's fest. Innenverteidiger Nico Schlotterbeck hat sich bei dem Spiel so schwer verletzt, Bänderriss im linken Sprunggelenk, dass er bei dieser WM nicht mehr spielen kann. Heißt, Bundestrainer Julian Nagelsmann muss also seine Abwehr umstellen. Was das fürs DFB-Team bedeutet, das erklärt uns Tim Brockmeier.
5: Es ist schwer davon auszugehen, dass fortan Jonathan Tah und Antonio Rüdiger spielen werden. Schlotti, wie ihn alle im Team nennen, hat allerdings ein Alleinstellungsmerkmal. Er ist der einzige Linksfuß unter den nominierten Innenverteidigern, wird also nicht 1:1 ersetzt werden können. Für den Spielaufbau des deutschen Teams spielt das schon eine erschwerende Rolle. Sagt auch Julian Nagelsmann, Schlotti wird uns auf dem Platz als herausragender Verteidiger mit seinem exzellenten Spielaufbau fehlen, so der Bundestrainer. Nico Schlotterbeck wird zunächst beim Team in den USA bleiben. Das gab der DFB bekannt, will vom Spielfeldrand aus unterstützen. Schönes Zeichen, wie Nagelsmann sagt, vor allem weil Nico Schlotterbeck eben auch neben dem Platz Einfluss auf das Team hat. Eine Nachnominierung ist übrigens nicht möglich, so wie zum Beispiel noch nach der Verletzung von Lennart Kahle, als Asan Ouedraogo nachnominiert wurde, denn die FIFA-Frist für Nachnominierungen ist mittlerweile abgelaufen.
17: Es muss also mit dem Kader gehen, der da ist und eben dann mit dem Innenverteidiger-Duo Rüdiger Tah. Immerhin, die beiden können sich ja noch ein bisschen einspielen. Deutschland steht ja bereits im 16. Finale, und es gibt ja noch das letzte Gruppenspiel gegen Ecuador am Donnerstag um 22 Uhr. Bereits heute um 19 Uhr, also in gut 40 Minuten, ist ein deutscher Trainer wieder im Einsatz bei dieser WM. Ralf Rangnick und seine Österreicher, die kriegen es mit dem Weltmeister zu tun, mit Argentinien. Und natürlich auch mit Superstar Lionel Messi. Der hatte ja beim 3:0 Auftaktsieg gegen Algerien alle 3 Treffer erzielt. Und trotzdem hat Ralf Rangnick sich vor dem Spiel zu einer deutlichen Ansage hinreißen lassen. Zitat: Wer sehr, sehr viel Geld gewinnen möchte, der setzt auf einen Sieg für Österreich. Wir schauen jetzt schon mal live nach Dallas. Michael Augustin ist unser Reporter. Das sind markige Worte. Sind das nur markige Worte oder geht Ralf Rangnick tatsächlich davon aus, Messi und Co. stoppen zu können?
18: Ja, das Wird er wahrscheinlich. Sie werden versuchen, Messi nicht Mann gegen Mann zu verteidigen, sondern ihn zu doppeln. Gerade eben vor 30 Sekunden sind die Argentiner übrigens angeführt von Lionel Messi rausgekommen, um sich warm zu machen. Und die argentinischen Fans hier im Stadion, in dem nachher 70.000 Zuschauer sein werden, flippen komplett aus. Messi ist hier auf dieser größten HD-Leinwand der Welt in diesem massiven Stadion gerade ganz groß eingeblendet. Aber um nochmal auf die Eingangsfrage zurückzukommen, auf Schlager und Seiwald, das ist die Doppelsechs der Österreicher, wird heute viel Arbeit zukommen. Lionel Messi kann ja heute einen historischen WM-Rekord erreichen. Wenn er trifft gegen Österreich, kommt er auf 17 WM-Treffer. Das wäre ein Tor mehr als der bisherige WM-Rekordtorschütze Miroslav Klose.
17: Also sehr gute Stimmung und einiges, worauf wir achten können. Michael Augustin war das live in Dallas. Vielen Dank. Und um 19 Uhr geht's dann da los mit eben dem Spiel Österreich gegen den Weltmeister Argentinien. Um 23 Uhr folgt dann der Vize-Weltmeister Frankreich mit seinem zweiten Spiel gegen den Irak. Die Franzosen hatten sich in ihrem ersten Spiel gegen Senegal zwar echt etwas schwer getan, doch beim 3:1 Erfolg blitzte dann vor allem hinten raus das auf, was Frankreich zu einem der ganz großen Favoriten auf den Titel macht, nämlich diese Offensivpower unserer Nachbarn. Philipp Weiskirch über ein Angriffsquartett, wie es wohl kaum ein anderes WM-Team aufbieten kann.
19: Wer da nicht ins Schwärmen gerät, ist selber schuld.
18: Auf dem linken Flügel Mopeto! Mbappé, olé, olé.
20: It's Ousmane Dembélé. Good cross for Doué. To Zéré Doué.
21: Michael Olise zum Tänzchen. Und nochmal, rein damit. Was für ein Tor.
19: Frankreichs Offensivkünstler, vier Namen im Gleichklang. Olise, Doué, Dembélé, Mbappé. Letzterer bestreitet heute gegen den Irak sein 100. Spiel im Nationaltrikot.
22: Wir sind noch nicht voll in Fahrt, aber wir wissen, dass wir jederzeit ein Tor schießen und den Unterschied machen können.
19: Sagte Kapitän Kylian Mbappé von Real Madrid, aufgepumpt mit Selbstvertrauen nach dem 3:1 zum Auftakt gegen den Senegal. Da machte Mbappé zwei Tore, beide vorbereitet von Michael Olise vom FC Bayern.
23: Mit Michael zu spielen ist einfach. Er hat immer den Kopf oben und sucht den Weg nach vorne. Wenn du ihm die Anspielmöglichkeiten gibst, dann findet er dich auch.
19: Dazu noch Ballon d'Or-Gewinner Ousmane Dembélé und PSG-Teamkollege Désiré Doué, erst 21 Jahre jung. Und sollte einer aus dem Star-Quartett doch mal ausfallen, kann Frankreich immer noch viel Qualität einwechseln. Barcola oder Thuram, um mal nur zwei Namen zu nennen. Wer da nicht ins Schwärmen kommt, ist selber schuld.
17: Das wird auf jeden Fall eine Herausforderung für den Irak. Los geht's heute Abend um 23 Uhr. Der Fokus der Fußballfans, der liegt in diesen Tagen natürlich auf der WM. Aber abseits des Turniers basteln die Erst- und Zweitligisten auch hier aus dem Norden natürlich schon am Kader für die neue Spielzeit. So auch der Bundesliga-Absteiger VfL Wolfsburg. Die Wolfsburger haben bei einem anderen Absteiger, nämlich dem FC St. Pauli, zugegriffen und Hauke Wahl verpflichtet. Mehr von Jonas Freudenhammer.
24: Rechtzeitig zum Trainingsauftakt in dieser Woche verkündet der VfL Wolfsburg den nächsten Neuzugang. Hauke Wahl wechselt vom FC St. Pauli zum VfL. Laut Medienberichten sollen die Wolfsburger für Wahl bis zu 2 Millionen Euro an St. Pauli überweisen. Der Verein machte dazu keine Angabe. Wahls Vertrag läuft bis 2029. Der gebürtige Hamburger war im Sommer 2023 aus Kiel zurück in seine Heimatstadt gewechselt. Mit dem FC St. Pauli stieg er 2024 in die Bundesliga auf und in diesem Jahr wieder ab. Nach Fabian Rehse vor einigen Tagen ist er der nächste Wolfsburger Neuzugang von einem Konkurrenten aus der zweiten Liga.
17: Und dann haben wir gerade noch eine Eilmeldung reinbekommen. RB Leipzig hat einen neuen Trainer. Und zwar wird es Ex-Bayern-Star Martin De Michelis. Der Argentinier wird Nachfolger von Ole Werner und erhält in Leipzig einen Zweijahresvertrag. Wir schauen zum Handball und dem THW Kiel. Der Verein ist ja unangefochtener Rekordmeister in der Bundesliga. Doch in den vergangenen 3 Jahren und ganz besonders in der abgelaufenen Saison lief es nicht mehr so richtig gut. Und so hat der Verein jetzt die Reißleine gezogen und seinen langjährigen Cheftrainer Philipp Jiecher entlassen.
25: Geschäftsführer Viktor Schilagi bestätigte, dass die Entscheidung das Ergebnis einer 2-wöchigen Saisonanalyse sei. Dabei sei man zu dem Schluss gekommen, dass die Mannschaft neue Impulse und Veränderung brauche. Ausschlaggebend war vor allem die sportliche Entwicklung der vergangenen Monate. Der Rekordmeister spielte die schwächste Saison seit über 20 Jahren, verpasste zum dritten Mal in Folge die Champions-League-Qualifikation und blieb in dieser Spielzeit ohne Titel. Jicher zeigte sich von der Entscheidung enttäuscht. Unter seiner Führung hatte der THW große Erfolge gefeiert, unter unter anderem den Gewinn der Champions League, 3 deutsche Meisterschaften und 2 Pokalsiege. Die Verantwortlichen kündigten an, Jicher in einem der kommenden Heimspiele offiziell vor dem Publikum verabschieden zu wollen. Die Nachfolge ist noch nicht final geregelt. Eine Entscheidung zum Zeitplan wollte der Verein nicht konkretisieren. Als heißer Kandidat gilt weiterhin der frühere Kieler Spieler Børge Lund. Der Norweger arbeitet aktuell beim Topclub Elverum. Eine Entscheidung könnte aber noch bis Ende der Woche fallen.
17: Trotzdem sollte da bald Klarheit herrschen, damit die Kieler wieder angreifen können. Informationen waren das von Thomas Koos. Und noch ein Fakt zum Ende. Børge Lund war 2007 übrigens gemeinsam mit Jicher zum THW gekommen.
6: Und soweit der Sport. Danke, Max Seib. Die bevorstehenden Reformen sind ja ein großes Streitthema, nicht nur im politischen Berlin. Einen Tag bevor morgen also die Rentenkommission ihre Vorschläge präsentiert, diskutiert und streitet man schon über die ersten Erkenntnisse, die nach außen gedrungen sind. Am Nachmittag trafen sich dann auch überraschend die Sozialpartner mit Kanzleramtschef Frei. Unsere Korrespondentin Dagmar Pepping berichtet, was wohl in diesen Vorschlägen steht und wer sich wie positioniert.
2: Die Uhr tickt langsam runter. Am Dienstag um 9 Uhr übergeben die 13 Mitglieder der Rentenkommission im Kanzleramt ihre Vorschläge an Friedrich Merz und Sozialministerin Bärbel Baas. Der Abschluss einer monatelangen Arbeit außerhalb des Rampenlichts. Aber obwohl die Uhr noch tickt, kursiert bereits seit Tagen eine Liste mit 33 Empfehlungen durch das Regierungsviertel und die Medien.
3: Ich habe den Bericht selbst auch noch nicht gesehen,
2: sagt Tim Klüssendorf, der Generalsekretär der SPD.
3: Natürlich haben wir jetzt wahrgenommen, welche Forderungen dort auch schon in die Öffentlichkeit getragen worden sind.
2: Beispielsweise das Ende für die abschlagsfreie Rente mit 63. Deren Abschaffung könnte die Rentenkasse jährlich um rund 10 Milliarden Euro entlasten, so hat es das Deutsche Institut für Wirtschaftsforschung, DIW, berechnet. Ebenfalls auf der Liste eine stufenweise moderate Erhöhung des Renteneintrittsalters, gekoppelt an die Lebenserwartung. Und eine neue Kapitalrente finanziert durch zusätzliche Beiträge der Arbeitnehmer und Arbeitgeber. Geld, das am Kapitalmarkt angelegt wird. Eine Empfehlung erfreut SPD-Generalsekretär Klüssendorf besonders. Eine Erwerbstätigenversicherung, in die alle einzahlen.
3: Und so wie ich wahrnehme, hat die Rentenkommission dort auch ein deutliches Statement zu verfasst. Das betrifft dann selbstständige Politikerinnen und Politiker, aber auch neue Beamtinnen und Beamte. Und ich glaube, dass für uns auch gerade ein Schwerpunkt in den nächsten Wochen dann darauf liegen muss.
2: Grünen-Parteichef Felix Banatschak ist nicht begeistert, dass die Empfehlungen vorzeitig durchgesickert sind.
4: Ich finde das nur in Teilen verantwortungsbewusst.
2: Schließlich sei die Rente für die Menschen ein sensibles Thema.
4: Das Wichtigste, was die Bundesregierung und was die Koalitionsfraktionen deswegen in dieser Woche liefern müssen, und das ist meine zentrale Erwartung, ist Klarheit und Orientierung, was aus diesen Vorschlägen der Regierungskommission, der Rentenkommission jetzt eigentlich wird.
2: Die AfD spricht davon, die Vorschläge der Rentenkommission würden zum Teil ihre Handschrift tragen. Das sei kein Zufall. Die Linke im Bundestag bezeichnet die Empfehlungen als massives Kürzungsprogramm, das vor allem Menschen mit niedrigen Einkommen hart treffen werde. Kritik kommt auch vom Sozialverband Deutschland. Er hält vor allem den Einstieg in eine Kapitaldeckung für bedenklich. Vorsichtiges Lob kommt dagegen von Caritas-Präsidentin Eva-Maria Welskop-Deffer. Für sie stimmt die Zielrichtung, während sich Arbeitgeberpräsident Rainer Dulger mehr Ambition hätte vorstellen können. Lars Klingbeil, der Vizekanzler von der SPD, konnte nach eigenen Angaben erst einen Teil des Berichtes lesen.
7: Und ich sage Ihnen auch, das ist schon mal für mich ein Wert an sich, wenn 13 Menschen aus unterschiedlichen Richtungen, auch Politikerinnen und Politiker aus unterschiedlichen Ecken, und die bilden die ganze Spannbreite dieser Koalition ab, wenn die zu gemeinsamen Vorschlägen kommen. Das ist in Zeiten wie diesen ein Wert an sich.
2: Und deswegen habe er hohen Respekt vor der Arbeit, die dort geleistet wurde, betonte Klingbeil.
6: Die Rentenkommission will also morgen früh ihre Ideen und Pläne vorstellen. Soweit der Bericht aus Berlin von unserer Korrespondentin Dagmar Pepping.

0: Ja, und große Kritik gibt es schon an den Reformplänen der Bundesregierung und sie kommt aus den Kommunen. Kommunen am Limit, das ist heute ein bundesweiter Aktionstag und ein Thema gleich in den Themen des Tages hier auf NDR Info. Nach den Nachrichten geht's los.
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2: Um 18.29 Uhr mit Klaas Christoffersen. Nachdem der britische Premierminister Keir Starmer seinen Rücktritt angekündigt hat, hat der aussichtsreichste Nachfolgekandidat Andy Burnham bestätigt, dass er Premierminister werden möchte. Starmer erklärte, er werde die Amtsgeschäfte weiterführen, bis seine Nachfolge geklärt sei. Aus London, Gabi Biesinger.
3: Andy Burnham, bisher Bürgermeister von Greater Manchester, war erst vergangene Woche bei einer Nachwahl als Labour-Abgeordneter ins britische Unterhaus gewählt worden, die Voraussetzung, um den scheidenden Premier Keir Starmer beerben zu können. Am Nachmittag wurde Burnham als Parlamentarier vereidigt. Zuvor hatte er auf der Plattform X Starmer für seine Arbeit gedankt und erklärt, er wolle sich um dessen Nachfolge bewerben. Die Britinnen und Briten sind es seit dem Brexit-Referendum vor 10 Jahren gewohnt, dass sich die Regierungschefs die Klinke in die Hand geben.
2: Mit einem Aktionstag machen Städte, Landkreise und Gemeinden heute auf ihre dramatische Finanzlage aufmerksam. Der Präsident des Deutschen Landkreistages Brötel warnte vor einer Abwärtsspirale. Die Kommunen seien dauerhaft unterfinanziert und die Rücklagen vielerorts aufgebraucht. Für dieses Jahr erwarten die kommunalen Spitzenverbände ein Defizit von fast 30 Milliarden Euro. Der Präsident des Deutschen Städtetages, Leipzigs Oberbürgermeister Jung, sagte, die Kommunen müssten heute schon viel kürzen, etwa bei der Sanierung von Schulen und Kitas oder bei Straßenreparaturen. Weitere Kürzungen stünden bevor. Die Kommunen fordern deshalb Bund und Länder auf, Entlastungen auf den Weg zu bringen. Bundesgesundheitsministerin Warken hat Erwartungen an kurzfristige Änderungen bei den Medikamentenpreisen eine Absage erteilt. Hintergrund ist eine Untersuchung der US-Regierung zu den deutschen Preisregelungen. Aus Berlin, Isabel Karas.
4: Warken sagte beim Tag der offenen Tür der Bundesregierung, sie sehe im Rahmen ihrer Gesundheitsreform wenig Spielraum, um Washington entgegenzukommen. Damit reagierte sie auf eine offizielle Untersuchung der US-Regierung. Dabei soll geprüft werden, ob deutsche Preisregelungen für Medikamente US-amerikanische Pharmaunternehmen benachteiligen. Als Gegenmaßnahme erwägen die USA, Strafzölle zulasten Deutschlands einzuführen. Im Mittelpunkt der US-amerikanischen Kritik steht vor allem das geplante GKV-Beitragsstabilisierungsgesetz.
2: Die Bundesregierung will Abschiebungen nach Afghanistan schneller und häufiger durchführen. Ein Sprecher des Auswärtigen Amtes sagte, technische Gespräche mit den Taliban hätten Fortschritte gebracht. Ziel sei es, mehr Rückführungen zu ermöglichen. Aus Berlin, Dietrich Karlmeurer.
5: Dazu sollen bis zu 4 zusätzliche Konsularbeamte aus Kabul nach Deutschland kommen. Sie sollen Identitäten prüfen und Pässe ausstellen. Die Kontakte sind politisch heikel. Die radikal-islamischen Taliban sind international nicht als Regierung anerkannt. Kritiker sehen in der Zusammenarbeit eine Aufwertung dieses Systems. Sie verweisen auf Berichte über schwere Menschenrechtsverletzungen. Die Bundesregierung betont, sie führe nur Gespräche auf Arbeitsebene, um Rückführungen zu organisieren.
2: Viele junge Menschen fühlen sich in der Debatte um den Wehrdienst übergangen. Das geht aus einer Online-Umfrage der Universität Hildesheim und der Goethe-Universität Frankfurt hervor, an der 4000 Menschen zwischen 15 und 30 Jahren teilgenommen haben. Knapp 3/4 der Befragten seien der Ansicht, dass Meinungen junger Menschen zum Wehrdienst nicht ernst genommen würden. Junge Männer müssen einen Fragebogen zur Eignung für einen Dienst bei der Bundeswehr ausfüllen und sich mustern lassen. Eine allgemeine Wehrpflicht besteht nicht. Mit Spitzenwerten von über 40 Grad steuert die Hitzewelle in Frankreich auf ihren Höhepunkt zu. Für mehr als die Hälfte des Landes gilt die höchste Warnstufe. Auch die Spanierinnen und Spanier leiden derzeit unter Extremhitze. Die Iberische Halbinsel erlebt seit dem Wochenende die erste offizielle Hitzewelle des Jahres. Aus Madrid, Marc Hoffmann.
6: In nahezu allen Regionen Spaniens gelten derzeit offizielle Hitzewarnungen. Der spanische Wetterdienst hatte gestern, am Sonntag, an rund 75 Messstationen im Land Werte über 40 Grad gemessen. Vor allem im Nordwesten ist die Hitze derzeit ungewöhnlich intensiv. Die Behörden warnen ausdrücklich vor den Gesundheitsgefahren durch die extrem hohen Werte. Für die Urlaubsinsel Mallorca werden im Laufe des Tages Temperaturen um 39 Grad erwartet. Es gilt für das Innere der Insel die Warnstufe Orange, die zweithöchste von insgesamt 3, wegen erheblicher Gefahren für die Bevölkerung.
2: Und das waren die Nachrichten.
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0: Die große Hitze kommt dann bei uns auch bis zum Wochenende an. Schon jetzt ist es sehr warm. Die Temperaturen heute Abend 17 bis 28 Grad. Dazu im südlichen Niedersachsen einzelne Schauer oder Gewitter möglich, meist aber doch trocken, auch in der Nacht. Die Tiefstwerte dann 16 bis 9 Grad und morgen am Dienstag dann wieder viel Sonnenschein von früh bis spät. Und es bleibt trocken, die Höchstwerte 21 Grad auf Fehmarn bis 30 Grad in Göttingen. Mittwoch und Donnerstag ebenfalls viel Sonnenschein, kein Regen und bis zu 35 Grad. 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A1 Hamburg Richtung Osnabrück zwischen Bremerkreuz und Arsten. 3 Kilometer stockender Verkehr im Baustellenbereich. A2 Hannover Richtung Dortmund zwischen Hannover-Bodfeld und Garbsen. 4 Kilometer stockend. Und A7 Hannover Richtung Flensburg zwischen Hamburg-Heimfeld und dem Elbtunnel. 6 Kilometer Stau. Wir wünschen gute Fahrt.
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0: Und da ist ein Thema natürlich der angekündigte Rücktritt von Keir Starmer und die Vereidigung von Andy Burnham als Abgeordneter, der ja neuer Premier werden will. Wie geht's nun also weiter in Great Britain? In Deutschland findet heute ein Aktionstag der Kommunen statt. Kommunen am Limit. 30 Milliarden Euro Defizit pro Jahr. Die Kommunen ächzen. Wie entwickelt sich die Finanzlage? Und WM aus für Schlotterbeck. Wie ist das deutsche Team sonst aufgestellt vor der nächsten Partie am Donnerstag? Und welche Chancen haben die Österreicher gleich gegen Argentinien? Fragen wir live unseren Reporter in den USA. Ich bin Birgit Langhammer. Schönen guten Abend. Wir beginnen erstmal mit Downing Street Number 10. Da herrschte schon die letzten Wochen größere Aufregung. Wird sich Keir Starmer als Premier halten oder muss er doch ausziehen? Er selbst war die ganze Zeit sehr klar und hat betont, er sei gewählt worden. Er führe das Amt auch in schwierigen Zeiten. Doch der Unmut innerhalb der Labour-Partei wuchs und nun hat ein innerparteilicher Konkurrent letzte Woche eine Nachwahl gewonnen und sich damit einen Sitz im Unterhaus gesichert. Den braucht es, um Labour-Chef und auch Premier zu werden. Und damit ändert sich einiges. Heute Nachmittag ist Andy Burnham als Abgeordneter vereidigt worden. London-Korrespondentin Gabi Biesinger berichtet.
3: Als Premierminister Keir Starmer am Morgen in der 10 Downing Street seinen Rückzug vom Amt des Labour-Parteivorsitzenden und somit als Premierminister bekannt gab,
7: I will resign as leader of the Labour Party,
3: war der bei einer Nachwahl frisch gewählte Labour-Abgeordnete Andy Burnham in Manchester gerade auf dem Weg zum Bahnhof, um nach London zu fahren, wo er am Nachmittag als neuer Parlamentarier vereidigt wurde. Bei der Ankunft in London Euston bestätigte er, was er kurz zuvor auf der Plattform X geschrieben hatte, dass er sich wie erwartet um Starmers Nachfolge bewerbe und er dankte Starmer für seinen Einsatz.
8: I made my statement praising the Prime Minister's dedication, service and confirmed that I will put myself forward.
3: Starmer hatte angekündigt, dass er die Regierungsgeschäfte bis zur Parlamentssommerpause weiterführen werde. Bis Anfang Juli können sich nun Konkurrenten um Starmers Nachfolge die notwendigen Mehrheiten in der Labour-Fraktion sichern und dann um den Posten des Premierministers ringen. Doch nachdem der zurückgetretene Gesundheitsminister Wes Streeting und die ehemalige Partei-Vizechefin Angela Rayner, denen ebenfalls Ambitionen auf den Top-Job nachgesagt wurden, ihre Unterstützung für Burnham bekundet haben, sieht es nach einem Durchmarsch für den ehemaligen Bürgermeister von Greater Manchester aus, meint nicht nur der Politikwissenschaftler Jonathan Tong von der Uni Liverpool.
9: Andy Burnham will almost certainly be declared the new leader of the Labour Party. On the 16th of July.
3: Schon am 16. Juli könnte Burnham die britische Regierung führen. Der 56-Jährige wird dem linken Parteiflügel zugerechnet, gilt als volksnah und punktete etwa mit einer Reform des Busverkehrs in der Metropole Manchester mit niedrigen Fahrpreisen, was ihm in den Medien den Spitznamen King of the North, König des Nordens, einbrachte. Ob das Erfolgsmodell aus der Region allerdings auch als landesweite Politik funktioniert, wird Burnham erst beweisen müssen, meint Politikwissenschaftler Tong. Wir wissen überhaupt nicht, was für ein Premierminister er wohl sein wird. In Manchester hat er private Investoren angezogen und das Wirtschaftswachstum war besser als andernorts. So konnte er als Mr. Nice Guy günstige Bustickets verteilen. Aber was er landesweit wirklich erreichen kann, das wird schon sehr bald skeptisch beäugt werden.
9: I think he's going to come under severe test very shortly.
3: Wenn Burnham in wenigen Wochen Starmers Nachfolger würde, dann wäre er der 5. britische Premierminister, der ins Amt kommt, in einem Zeitraum, in dem nur eine einzige Parlamentswahl stattgefunden hat. Das war 2024 und Labour gewann mit einem Erdrutschsieg. Doch der glücklose Keir Starmer konnte diesen Erfolg nicht ausspielen und zieht nun die Konsequenzen. Als in der konservativen Partei zwischen 2022 und 2024 die Premierminister von Johnson über Truss bis Sunak den Staffelstab parteiintern weitergaben, forderte Labour Neuwahlen. Und so ist es jetzt Nigel Farage, der Chef der rechtspopulistischen Reformpartei, der möchte, dass gewählt wird. Das Land liege am Boden, seine Partei sei bereit für eine Wahl und das Volk ja schließlich auch.
10: Britain is broken. We are ready for a general election. And I suspect many of you too are ready for a general election.
3: Reform führt in den Meinungsumfragen vor allen anderen Parteien. Und darum wird Burnham auf keinen Fall vorzeitige Neuwahlen riskieren, auch wenn diese vielen ungewählten Premierminister wie ein demokratisches Defizit wirken, meint Jonathan Tong.
9: There is a democratic deficit there, but it will be monumentally risky for Andy Burnham to go to the country.
11: Ein Bericht aus London von unserer Korrespondentin Gabi Biesinger. Der siebte Wechsel innerhalb von 10 Jahren, seit sich die Briten knapp für den Brexit entschieden haben. Was bedeutet das für das Land? Dazu Anthony Gleese, er ist Professor für Politik an der University of Buckingham. Vor fast genau 2 Jahren hat Starmer mit triumphalem Wahlsieg überrascht. Seitdem gab es aber doch etliche Krisen. Starmer hat bis hierhin alle ausgesessen und überstanden. Ich habe Professor Gleese gefragt, was genau denn jetzt zum innerparteilichen Druck geführt hat, der Starmer jetzt doch aufgeben lässt.
12: Die traurige Tatsache ist, dass Sir Keir zu viele unerzwungene Fehler gemacht hat. Er hat geweint heute Morgen, als er seinen Rücktritt annonciert hat. Weinen ist eigentlich nicht gut genug. Er hat das getan, was er eigentlich hätte tun müssen seit den Mai-Regionalwahlen in Großbritannien, wo Labour enorm verloren hat und Nigel Farages Reform enorm gewonnen hat. Und das war eigentlich das Ende für ihn. Er ist ein schamloser, technokratischer Anwalt und hat nie eigentlich eine Verbindung zu den Wählern gefunden. Und dass das schief ausgehen müsste, war vielen, auch mir, klar. Entweder würde Labour jemanden Neuen finden, der das besser machen könnte, oder Nigel Farage würde die Schlüssel zu Number 10 Downing Street bekommen. Und ich glaube, kein vernünftiger Brite, kein vernünftiger Europäer möchte das sehen. Also Labour hat das Richtige gemacht und sieht in Andy Burnham, der sogenannte König des Nordens, ein möglicher Retter. Der ist ein charmanter Mann, ein sehr kluger Mann, war in Cambridge, hat Geschichte studiert und eben der kommt aus Brexit-Land, der kommt aus dem Norden. Und das haben wir in Makerfield gesehen, dass die Zwischenwahl, der gewonnen hat, mit 55% der Stimmen, auch im tiefen Brexit-Land dort, hat Burnham eine Mehrheit gehabt, die mehr als die Stimmen für Reform und Restore. Das ist enorm wichtig, denn das bedeutet, dass er eventuell Labour zu einem Wahlsieg in 2 Jahren verhelfen kann.
11: Jetzt haben Sie den eventuellen, aber ja vermutlich auch neuen Premier Burnham ja schon angesprochen und auch schon dessen Stärken hervorgehoben. Was bedeutet denn jetzt ein solcher Wechsel? Was würde auch die Personalie Burnham für die Zusammenarbeit mit Europa bedeuten? Da plant man eigentlich einen EU-Großbritannien-Gipfel im Juli. Da hört man heute schon, oh, müssen wir gucken, ob wir den Termin noch halten. Aber was erwarten Sie für die weitere Zusammenarbeit?
12: Natürlich, jeder Mensch weiß und Andy Burnham weiß das besser als die meisten. Der eigentliche Grund von die Tragödie von Keir Starmer ist der Brexit. Also der 6. Premierminister seit der Brexit war. Brexit hat Großbritannien unregierbar gemacht. Aus dem Grund, dass ohne Wirtschaftswachstum kann keine Regierung die Vertrauen der Bevölkerung haben. Und es gibt kein Wirtschaftswachstum außerhalb im Binnenmarkt. Es ist ganz klar, das ist keine Raketenwissenschaft. Es ist ganz, ganz klar, das wird auch jedem Briten klar, dass das so wird. Aber obwohl es eine Mehrheit der Briten gibt und besonders eine große Mehrheit der Labour-Wähler gibt, die der EU wieder beitreten möchte, theoretisch, praktisch ist das, was für Großbritannien bereitstehen könnte, viel schlechter als das, was wir 2016 hatten und in den Mülleimer geworfen hat. Wir hatten eine besondere Stellung in der Europäischen Union, hat uns Briten ziemlich gut gepasst. Das wird nicht mehr angeboten, das ist ganz klar. Deswegen sage ich, Andy Burnham, König aus dem Norden, wird keine grundlegende Veränderung machen.
11: Sagt Anthony Gleese, er ist Professor für Politik an der University of Buckingham. Das Gespräch haben wir heute Nachmittag geführt. Er sagt eben auch, der Brexit habe Großbritannien unregierbar gemacht. Wir bleiben noch beim Thema.
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11: Es geht natürlich auch um die Frage, was macht das nun mit der EU, wenn der britische Premier Starmer, ein EU-Freund, nun seinen Rücktritt ankündigt. Was kann das bedeuten für Brüssel? Hören wir dazu die Meinung von unserem Korrespondenten Andreas Meyer-Feist.
13: Vor 10 Jahren stiegen die Briten aus, das erste Mal in der Geschichte, dass ein Land Tschüss sagte. Die EU nahm es mit Fassung, richtete sich ein, war nicht nachtragend und

0: So aufmerksam bleiben und im richtigen Moment das Richtige tun. Die Ausgangslage ist günstig. Die Populisten, die viel zu hören sind, aber im Parlament wenig vertreten sind, wollen Neuwahlen, aber die wird es nicht geben. Die Labour-Mehrheit steht, die ist riesig im britischen Parlament. Und die Regierungspartei wird diese Mehrheit konstruktiv nutzen wollen. Sie hat Zeit dazu bis August 2029, fast volle 3 Jahre. Und darauf muss sich die EU einstellen. Das bedeutet, Brüssel hat zwar im Moment keinen Ansprechpartner, aber es wird jemand Neues kommen. Diesmal hoffentlich jemand mit einer breiten Rückendeckung im Parlament. Starmer stand für Verlässlichkeit. Das Boris-Johnson-Chaos war Vergangenheit. Er sah sich als guter Partner in Sachen Sicherheit. Er wollte Handelserleichterungen. Er setzte sich für junge Menschen ein, die einfach unterwegs sein wollten in Europa. Diese Dinge sollten auch in Zukunft nicht vergessen werden.
1: Die Meinung von Andreas Meyer-Feist. Zurück nach Deutschland. Dort findet ein bundesweiter Aktionstag statt, der auf das große Defizit und die Unterfinanzierung der Kommunen hinweisen soll. Seit einigen Tagen sind die Prognosen bis 2029 bekannt und demnach wird in den kommenden Jahren mit rund 120 Milliarden Euro Defizit gerechnet. Der Präsident des Deutschen Landkreistages, Achim Brötel, warnte schon vor einer Abwärtsspirale. Jakob Meyer mit einem finanziellen Überblick und Warnungen der Kommunen, wie sich die jetzt geplanten Reformen noch zusätzlich negativ auswirken können.
2: Sinkendes Schiff, Verschiebebahnhof 5:05. Die Kommunalvertreter formulieren drastisch, um die schwierige finanzielle Lage von Deutschlands Städten, Landkreisen und Gemeinden zu veranschaulichen. Fürs laufende Jahr und die 2 kommenden Jahre rechnen die Kommunen mit Defiziten von jeweils knapp 30 Milliarden Euro. Die Rücklagen sind vielerorts vollständig aufgebraucht, beklagt der Präsident des Deutschen Landkreistages Achim Brötel. Die Zinsausgaben gingen steil nach oben.
3: Wir dürfen uns nicht an schlechte Zahlen gewöhnen, wenn Gebäude und Straßen anfangen zu bröckeln, dann bröckelt auch das Vertrauen der Menschen in die Handlungsfähigkeit des Staates.
2: Denn die spüren die Finanznot vielerorts längst, weil Schulen und Kitas nicht modernisiert, Straßen nicht repariert werden, weil Schwimmbäder und Bibliotheken geschlossen werden müssen und sich Kommunen die Obdachlosenhilfe oder die Sportförderung nicht mehr leisten und den Nahverkehr nicht länger bezahlen können. Leipzig musste den Neubau der Musikschule streichen, sagt Oberbürgermeister Burkhard Jung, gleichzeitig Städtetagspräsident.
4: Wir müssen strukturell dieses Land anders aufstellen, indem die kommunale Ebene behandelt wird als gleichberechtigter Partner auf Augenhöhe für staatliche Leistung. Und das passiert nicht.
2: Jung beklagt, dass nach dem Willen von Bund und Ländern die Kommunen einspringen müssten, wenn für staatliche Leistungen nicht genügend Geld da ist. Er nannte es nicht hinnehmbar, dass beispielsweise die Sozialämter einen Großteil der Pflege finanzierten. Die geplante Pflegereform bringe für die Kommunen keine Entlastung, sondern 1 Milliarde Euro mehr Kosten. Städte, Landkreise und Gemeinden warnen außerdem vor Mehrbelastungen durch die anstehende Krankenhausreform und die Reform der gesetzlichen Krankenversicherung. Sie fordern, die Kommunalfinanzen sofort wirksam zu stabilisieren und die Kosten in den Sozialversicherungen zu begrenzen, anstatt ständig neue Versprechen zu machen. Wer bestellt, solle auch bezahlen, hieß es. Stattdessen verschiebe der Bund seit vielen Jahren Lasten auf die Kommunen, erklärte Landkreistagspräsident Brötel. Renten, Kranken- und Pflegeversicherung seien durch massive versicherungsfremde Leistungen belastet worden, also durch Leistungen, die über den eigentlichen Zweck der jeweiligen Sozialversicherung hinausgehen und nicht durch Versichertenbeiträge finanziert werden. Aber die Bundespolitik, so Brötel, bringe nicht den Mut auf, das zu ändern.
3: Und jetzt wackelt dieses System. Das wird zunehmend instabiler, deswegen habe ich vorhin gesagt, Flickschusterei. Man müsste wirklich ehrlich sein und sagen, wir nehmen diese versicherungsfremden Leistungen aus diesen Versicherungssystemen raus.
2: Brötel verwies auf die Mütterrente, die betroffenen Frauen 20 Euro im Monat bringe und unter dem Strich 5 Milliarden Euro koste. Das könne sich der Staat im Moment nicht leisten. Mit einem Aktionstag Kommunen am Limit wollen Städte und Gemeinden auf ihre desolate Finanzlage aufmerksam machen. Sie ist am Donnerstag auch Thema beim Treffen von Bundeskanzler Friedrich Merz mit den Ministerpräsidentinnen und Präsidenten der Länder.
1: Ein Bericht von Jakob Meyer aus Berlin. Die kommunalen Haushalte sind also in einer desolaten Finanzlage. Darüber habe ich mit Claudia Kalisch gesprochen, Oberbürgermeisterin in Lüneburg und Vizepräsidentin des Deutschen Städtetags. Und ich habe sie gefragt, wie sie die Lage beschreiben würde.
5: Wir stehen mit dem Rücken an der Wand. Also es sind ja für 25 bundesweit haben wir 30 Milliarden Defizit in den Kommunen. Für 26 rechnen wir mit 35 Milliarden. Also wir reden über jährliche Defizite, die sich ja aufsummieren. Und wenn wir so weiter wirtschaften in den Kommunen, dann wird das schwierig.
1: Ist das denn etwas, was alle Kommunen deutschlandweit betrifft oder gibt es da auch Ausreißer?

0: die irgendwie anders wirtschaften oder die andere Einnahmequellen haben, oder zieht sich das durch?
1: Das zieht sich durch. Also ganz konsequent, es sind nur noch ganz wenige tatsächlich, die überhaupt noch mit positiven Plänen reingehen. Ich kann es Ihnen jetzt zum Beispiel auch für Niedersachsen sagen, da bin ich auch mit im Präsidium. Da haben wir mal ausgewertet die Jahresabschlüsse der 8 kreisfreien und der 7 großen selbstständigen Städte. Da sind alleine in den Planungen für 26 sind fast alle Städte mit einer Ausnahme durchgehend defizitär. Zwei davon planen im Jahr 26 allein mit einem Defizit von über 100 Millionen Euro. Und die Ursache dafür sind eben eine Vielzahl von nicht ausreichend finanzierten Aufgaben, die wir vom Bund und Land bekommen. Und jetzt auch noch Tarifabschlüsse natürlich, die zu Personalkostensteigerungen geführt haben.
0: Das ist jetzt schon der Blick nach vorne, wenn Sie sagen, Sie nehmen den Bund in die Pflicht. Der hat aber ja auch Engpässe und verordnet Sparmaßnahmen. Also was erwarten Sie sich an Unterstützung?
1: Also wir warten als allererstes, dass uns nicht Aufgaben übertragen werden, ohne uns die Mittel dafür zu geben. Ein großes Beispiel war der Rechtsanspruch auf Ganztagsschule. Der ist sicherlich sinnhaft, aber dann müssen auch die Mittel dafür bereitgestellt werden. Und ganz besonders ist aktuell der Punkt zum Beispiel Thema Krankenhäuser. Die Kosten für die Krankenhäuser laufen aus dem Ruder. Es ist jetzt schon so, dass wir allein in Niedersachsen an Stabilisierungsmaßnahmen für die Krankenhäuser von den Kommunen haben wir im Jahr zwischen 600 Millionen und 1 Milliarde Euro im Jahr, die Kommunen in ihre kommunalen Krankenhäuser gesteckt haben, um sie zu stabilisieren. Wenn jetzt dieses GKV-Beitragsstabilisierungsgesetz kommt, werden noch mehr Kliniken ins Schlingern geraten. Und natürlich gehen sie zu ihren Kommunen. Und natürlich müssen die Kommunen stabilisieren. Wir können ja nicht in Kauf nehmen, dass unsere Krankenhäuser schließen.
0: Also wenn wir nochmal einen Strich drunter machen, Frau Kalisch, ist ja am Donnerstag geplant ein Treffen der Regierungschefinnen und Regierungschefs der Länder mit Bundeskanzler Friedrich Merz. Und das heißt, man müsste auch an die jetzt geplanten Reformen nochmal ran aus kommunaler Sicht?
1: Man müsste an die jetzt geplanten Reformen nochmal ran. Es gibt aber auch andere Möglichkeiten. Also das, was wir immer gefordert haben, war zum Beispiel eine Anhebung des kommunalen Anteils an der Umsatzsteuer um 10% auf 12,8%. Das würde uns 30 Milliarden Euro bringen. Das ist schon ungefähr das strukturelle Defizit aller Kommunen.
0: Also ich höre bei Ihnen raus, Sie haben viele Punkte, die man aufgreifen könnte. Es geht dann jetzt nur darum, dass man es auch mal angreift und aufgreift.
1: Wir haben viele Vorschläge auf den Tisch gelegt. Wir haben in Niedersachsen viel auf den Tisch gelegt, auch auf Bundesebene. Ein Mittel kann auch wirklich ein Vorantreiben des Bürokratieabbaus sein, was hier vor Ort ja eben auch das Personal belastet und zu Personalkosten führt. Auch da sind viele Vorschläge auf den Tisch und wir wünschen uns eine ernsthafte Auseinandersetzung damit und wir sind auch bereit, unseren Beitrag zu leisten.
0: Sagt Claudia Kalisch, Vizepräsidentin des Deutschen Städtetags und Oberbürgermeisterin in Lüneburg.
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0: Und da schaue ich jetzt zusammen mit unserem WM-Reporter Philipp Hofmeister auf die heutigen Partien am zweiten Gruppenspieltag in der Gruppe J und I und natürlich auch auf die Lage im deutschen Team. Aber wir fangen an mit der Begegnung, die in 5 Minuten losgeht, und zwar in Dallas in den USA. Und ich muss wirklich sagen, heute habe ich ein paar Mal herzlich gelacht, unter anderem bei der Frage, Österreich gewinnt gegen Argentinien, weil Messi noch nie ein Tor gegen Österreich gemacht hat. Welche Chancen haben denn jetzt die Österreicher wirklich, Philipp?
3: Naja, die haben schon eine realistische Chance, wenn sie diesen Lionel Messi halt irgendwie in den Griff bekommen, der mit seinen fast 39 Jahren tatsächlich nochmal den gefühlt 8. Frühling seiner Karriere momentan da auf die Wiese bringt bei diesem WM-Turnier hier in den Vereinigten Staaten. Der Plan von Österreichs Teamchef Ralf Rangnick, der ist relativ klar. Messi soll nie 1 gegen 1 stehen und spielen können. Also sie wollen ihn mindestens immer doppeln. Wenn das funktioniert, dann hat Österreich durchaus die Fähigkeiten, auch im Spiel nach vorne, im Umschaltspiel, den Argentiniern durchaus weh zu tun. Aber in Summe muss man sagen, mit so viel Routine, mit so viel Physis, mit dieser Eingespieltheit, die die Argentinier mitbringen, sind die Südamerikaner natürlich Favorit und auch auf den Rängen in Dallas in deutlicher Überzahl vertreten.
0: Also das wird laut, könnte ich mir vorstellen. Dennoch, die Österreicher bringen ja auch den Messi aus der Steiermark mit. Und der wiederum, Romano Schmid, ist ja auch bekannt von Werder Bremen. Also nicht nur der Trainer, sondern auch Schmid, auf die wir heute ein Auge richten aus deutscher Sicht.
3: Ja, definitiv. Also da sind ja einige Kaderspieler bei den Österreichern mit dabei, die entweder derzeit in der Bundesliga spielen oder lange Zeit da gespielt haben. Konrad Leimer ist noch so einer von Bayern München. Über dessen Seite dürfte Lionel Messi häufiger mal kommen. Dann David Alaba, heute von Beginn an. Der Kapitän der Österreicher, lange ja auch beim FC Bayern unter Vertrag, verletzungsgeplagt in letzter Zeit. Das Supertalent Paul Wanner vorne hinter den Spitzen. Michael Gregoritsch vom FC Augsburg. Also gefühlt eine halbe Bundesliga-Truppe gegen den Titelverteidiger Argentinien mit seinem großen Superstar, mit dem fast schon gottgleichen Lionel Messi, der ja im ersten Spiel sogar dreimal getroffen hat.
0: Also die Partie startet um 19 Uhr, haben wir natürlich weiterhin im Blick. Und dann gibt es noch eine, die werden manche vielleicht verschlafen, weil sie erst um 23 Uhr beginnt, nämlich Frankreich gegen Irak. Was sind da die Ausgangspositionen?
3: Ja, klare Favoritenrolle natürlich für die Franzosen, für Kylian Mbappé und Co., den Finalteilnehmer der letzten Weltmeisterschaft. Die wollen noch mal ein bisschen nachlegen. Die wollen zeigen, dass sie tatsächlich auch in diesem Jahr und nach wie vor die vielleicht beste Mannschaft sind. Eine große Physis bringen sie ohnehin mit. Ich fand das erste Spiel der Franzosen zum Auftakt jetzt nicht über 90 Minuten überzeugend. Deswegen ist da die große Frage, wie viel zeigen sie heute? Müssen sie überhaupt schon alles zeigen? Und das könnte oder dürfte ein bisschen schwierig werden gegen den Irak, ob wir da auch wirklich das komplette oder die komplette Bandbreite der Franzosen heute tatsächlich zu sehen bekommen.
0: Und wir schauen natürlich noch aufs deutsche Team. Das hat heute Pause, muss am Donnerstag wieder ran und irgendwie wird das Team immer kleiner. Wir wissen seit heute, das wird eher eine langwierige Heilung sein für Innenverteidigung Schlotterbeck. Der hatte sich gegen die Elfenbeinküste ja am Bein verletzt, am Fuß verletzt.
3: Ja, definitiv. Die WM ist auf jeden Fall vorbei für den Dortmunder und das ist wirklich ein schwerer Schlag für die deutsche Mannschaft. Fußballerisch, sportlich. Er ist ganz, ganz schnell in so eine Führungsrolle reingewachsen. Der Innenverteidiger von Borussia Dortmund ist für den Spielaufbau maximal wichtig. Ist wie so ein heimlicher Spielmacher in der Innenverteidigung mit seinem starken linken Fuß. Absoluter Zielspieler bei den ruhenden Bällen, bei den Standards vorne. Nicht umsonst Torschütze im ersten Spiel gegen Curaçao per Kopf gewesen. Also da bricht eine ganze Menge weg bei der deutschen Mannschaft. In der Abwehr muss improvisiert werden. Antonio Rüdiger dürfte ihn jetzt erstmal ersetzen in den kommenden Spielen. Und trotzdem will Nico Schlotterbeck hier bleiben, in den Vereinigten Staaten, bei der Mannschaft bleiben, seine Verletzung hier auskurieren, weil er sagt, die Jungs kann ich auch, wenn ich nicht auf dem Platz stehe, zumindest von draußen dann maximal unterstützen.
0: Und das ist ja vielleicht auch notwendig. Donnerstag gegen Ecuador in New York. Das ist ein riesiges Stadion. 82.500 Plätze. Und vor allen Dingen dort wird auch das Finale stattfinden. Also eigentlich könnte man sagen, man testet schon mal.
3: Ja, ein bisschen einspielen fürs Endspiel, ne? Den Rasen schon mal ein bisschen kennenlernen, diese riesige Arena kennenlernen, in der Hoffnung, dass das Wetter dann besser ist übrigens als heute. Da sind schwere Gewitter und wirklich kräftiger Starkregen angesagt für New York. Das Dach hat quasi kein richtiges Stadion, also kein Dach. Es ist keine Arena wie viele andere Arenen hier in den USA. Das Wetter soll aber besser werden Richtung Wochenende und dann hoffen wir, dass die deutsche Mannschaft sich maximal wohlfühlt bei diesem sportlicher, dann doch in Summe bedeutungslosen letzten Gruppenspiel gegen Ecuador.
0: Und sag nochmal einen Satz, ich habe gehört, der Rasen ist zu hart. Wie stelle ich mir das vor? Ja. Also nicht die Halme, sondern das drunter.
3: Ja, genau, das ist zu stumpf in Summe. Also Naturrasen frisch verlegt und fast alle, die bislang drauf gespielt haben, sagen, das ist eigentlich kein finalwürdiger Rasen für eine Weltmeisterschaft.
0: Das werden wir dann also am Donnerstag nochmal sehen. Vielen Dank, live aus den USA war das unser WM-Reporter Philipp Hofmeister und damit enden unsere Themen des Tages.

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1: Um 19 Uhr mit Klaas Christoffersen. Großbritanniens Premierminister Starmer hat seinen Rücktritt angekündigt. Er reagierte damit auf eine Regierungskrise und wachsenden Druck aus der eigenen Labour-Partei. Aus der NDR-Nachrichtenredaktion Katrin Kahlke.
2: Starmers innerparteilicher Konkurrent Andy Burnham erklärte, er stehe als Nachfolger bereit. Der 63-jährige Starmer will im Amt bleiben, bis ein Nachfolger gewählt ist, spätestens bis September. Auslöser für seinen Rücktritt waren unter anderem Niederlagen bei den Kommunalwahlen und Rücktritte aus dem Kabinett. Es ist bereits der 7. Regierungswechsel seit dem Brexit-Referendum vor 10 Jahren. EU-Kommissionspräsidentin von der Leyen würdigte die Arbeit Starmers. EU-Ratspräsident Costa sagte den bilateralen Gipfel im Juli ab.
1: Die deutschen Kommunen haben vor einem finanziellen Zusammenbruch gewarnt. Sie rechnen damit, dass in den kommenden Jahren jährlich fast 30 Milliarden Euro fehlen. Zum heutigen Aktionstag Kommunen am Limit erklärten sie, dass sämtliche Reserven aufgebraucht seien. Selbst wirtschaftsstarke Gebiete seien mittlerweile betroffen. Mit dem Aktionstag wollen die kommunalen Spitzenverbände auf ihre angespannte Finanzlage hinweisen. Sie appellierten an Bund und Länder, Verantwortung zu übernehmen. Der Musikproduzent Clive Davis ist tot. Nach Angaben seiner Familie ist er im Alter von 94 Jahren in New York gestorben. Davis hat an über 300 Nummer-1-Hits mitgewirkt und zahlreiche Künstler entdeckt und gefördert, darunter Whitney Houston, Janis Joplin, Bruce Springsteen, Pink Floyd und Aerosmith. Seit dem Jahr 2000 war er Mitglied der Rock'n'Roll Hall of Fame. Außerdem gewann er mehrere Grammys. Für den deutschen Verteidiger Nico Schlotterbeck ist die Fußballweltmeisterschaft beendet. Der Dortmunder hat sich im Spiel gegen die Elfenbeinküste am Sprunggelenk verletzt. Aus dem ARD-WM-Team Desiree Krause.
3: Erstmal gibt's einen Instagram-Post von ihm selbst. Da sagt er aber, dass er noch etwas Zeit braucht, um die Situation zu verarbeiten, aber dass jetzt sowieso die Mannschaft zählt. Julian Nagelsmann sagte, dass der Verteidiger sehr fehlen wird und dass es seine WM hätte werden können. Nadim Amiri hat natürlich auch auf der heutigen Pressekonferenz dazu gesprochen und gesagt, dass der Ausfall schon sehr wehtut, aber dass es auch noch mehr Motivation wäre, es ganz weit zu bringen. Sportdirektor Rudi Völler hat sich auch geäußert und sagte unter anderem, dass es für den Teamgeist spricht, dass Schlotterbeck den Wunsch geäußert hat, bei der Mannschaft zu bleiben und das jetzt auch tut.
1: Und noch eine Meldung aus der Fußball-Bundesliga. RB Leipzig hat den Argentinier Martin De Michelis als neuen Cheftrainer verpflichtet. Das waren die Nachrichten.
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4: Auch am Abend ist es meist heiter und trocken und lange auch noch warm. In der Nacht sinken die Temperaturen dann auf 16 bis 9 Grad und morgen wird sehr schnell wieder wärmer mit viel Sonnenschein. Die Höchstwerte dann 21 Grad auf Fehmarn bis 30 Grad in Göttingen. Mittwoch und Donnerstag auch trocken, viel Sonne und dann sogar bis zu 35 Grad. In der Info der Verkehrsservice, die A7 Kassel Richtung Hannover ist zwischen Hildesheim, Dristenstedt und Dreikanover Süd nach einem Unfall gesperrt, dadurch Stau ab Hildesheim. Und A7 Hannover Richtung Flensburg zwischen Hamburg-Heimfeld und dem Elbtunnel 5 Kilometer stockender Verkehr. In Großbritannien ist es meist so, dass der Vorsitzende der stärksten Partei auch Premier wird. Der Parteichef kann dann wechseln, ohne dass es Neuwahlen gibt. Es kann also innerhalb der Partei quasi ausgetauscht werden. Wenn also Keir Starmer den Vorsitz der Labour-Partei verliert, dann heißt das auch Auszug aus Downing Street Number 10. Und genau das steht nun offenbar bevor. Der parteiinterne Konkurrent Andy Burnham hat heute seinen Platz im Unterhaus eingenommen und strebt auch den Parteivorsitz an und auch das Amt des Premiers. Gabi Biesinger in London. Jetzt also doch der selbsterklärte Rücktritt Starmers, auf den einige schon seit der verlorenen Kommunalwahl gewartet haben. Was hat ihn jetzt wohl überzeugt?
5: Ja, ich würde sagen, es war die Ausweglosigkeit seiner Situation, die er letzten Endes eingesehen hat. Er hätte in den Machtkampf gehen können, hätte die Herausforderung durch mindestens Andy Burnham abwarten können, hätte dann verloren. Das wäre natürlich eine größere Demütigung gewesen. Und so hat er die Flucht nach vorn gewählt. Am Wochenende hatte er sich zurückgezogen mit seiner Frau auf den Landsitz Chequers und es hatten auch noch mal enge Kabinettsmitglieder mit ihm gesprochen, die ihm auch wohl noch mal aufgezeigt haben, es geht nicht mehr weiter für dich. Und dann hat er schließlich eben den Rückzug gewählt, statt sich jetzt nun rauswählen zu lassen.
4: Und der zeitliche Fahrplan, also wie schnell kann das jetzt gehen?
5: Das kann jetzt ziemlich schnell gehen. Also vorgesehen ist, dass bis zum 9. Juli sich mögliche Nachfolgekandidaten bewerben sollen. Die müssten mindestens 81 Fraktionsabgeordnete der Labour Party für sich gewinnen. Aber es sieht danach aus, als ob Andy Burnham, der ehemalige Bürgermeister von Manchester, tatsächlich der einzige Herausforderer bleibt. Denn zwei mögliche Konkurrenten, Wes Streeting, der zurückgetretene Gesundheitsminister, und die ehemalige Labour-Vizechefin Angela Rayner, die haben sich nach dem Rücktritt von Starmer hinter Burnham gestellt. Und es ist eigentlich nicht damit zu rechnen, dass noch weitere Kandidaten kommen. Und so könnte es dann sein, dass schon am 16. Juli Andy Burnham, wie das hier gesagt wird, gekrönt werden könnte.
4: Nun ist Burnham ja ein sehr erfahrener Politiker, war auch lange in London, war zuletzt Bürgermeister von Manchester, sehr beliebt. Aber es bleibt ja bei der großen politischen Wetterlage. Man muss Nigel Farage zurückdrängen. Kann er denn mehr erreichen als Starmer?
5: Das ist genau die Frage. Also er war eben sehr erfolgreich als Bürgermeister von Manchester, hatte ja auch den Spitznamen King of the North. Er hat höheres Wirtschaftswachstum für seine Region möglich gemacht durch private Investoren, als das in anderen Landesteilen war. Er hat das Bussystem unter öffentliche Kontrolle gestellt, damit niedrige Preise garantiert. Das waren alles so Dinge, die die Leute sehr für ihn eingenommen haben. Aber das nun zu übertragen auf die landesweite Bühne und natürlich auch auf die Weltbühne, das ist natürlich die Frage, wie ihm das gelingt. Das muss man ja auch sagen. Starmer hat ja vor allen Dingen im Trio mit dem französischen Präsidenten Macron und mit Bundeskanzler Friedrich Merz, was die Ukraine-Frage angeht, immer wieder sehr groß gewirkt. Und das ist jetzt die Frage, wie Andy Burnham zum Beispiel an solchen Stellen einsteigen kann.
4: Morgen jährt sich ja die Brexit-Abstimmung. 2016 hatte die Leave-Kampagne Erfolg. Starmer hat immer engen Kontakt zur EU gehalten. Wir hören auch gerade, dass ein geplanter EU-Großbritannien-Gipfel für Juli jetzt erstmal nochmal verschoben werden soll. Aber Frau Biesinger, vielleicht nochmal konkret zu Ihnen nach Großbritannien. Wie ist denn die Stimmung im Land nach dem 7. Wechsel in 10 Jahren? Wie sehen Briten und Britinnen die Lage?
5: Einerseits bei vielen Labour-Wählerinnen und Wählern, bei denen Keir Starmer wirklich verhasst war, muss man sagen, bei denen gibt es eine Erleichterung, dass sie meinen, jetzt mit Burnham einen etwas aussichtsreicheren Kandidaten zu haben, der die Partei und die Regierung vielleicht wieder nach vorn bringen kann. Aber insgesamt ist schon eine Erschöpfung zu spüren. Und das ist die Rede von italienischen Verhältnissen, dass man eben so viele Premierminister in so kurzer Zeit hat. Und was natürlich auch problematisch ist, dieser Prozess, dass eben innerhalb der Partei immer die Führung weitergegeben werden kann. Wir hatten das ja zuletzt in der konservativen Partei, als zwischen 2022 und 2024 von Boris Johnson über Liz Truss bis Rishi Sunak 3 Premierminister ohne Wahlen hintereinander folgten. Und damals hatte Labour Neuwahlen gefordert. Jetzt machen sie natürlich dasselbe. Und Neuwahlen fordert jetzt Nigel Farage, der Chef der rechtspopulistischen Reform Partei, die in den Umfragen führen. Und natürlich möchte der, dass gewählt wird, weil er sich Hoffnungen macht, dass er Keir Starmer beerben könnte. Aber dieses Risiko wird ein neuer Labour-Premierminister, sei es Andy Burnham, wird es nicht eingehen.
4: Und das waren Informationen und auch Einschätzungen von unserer London-Korrespondentin Gabi Biesinger. Heute Nachmittag ist Andy Burnham vereidigt worden. Er hat jetzt also seinen Sitz im Unterhaus und er möchte auch den Job des Premierministers haben. Und Starmer hat ja schon angekündigt, er wird für einen geordneten Übergang sorgen. Das Thema werden wir weiter beobachten. Jetzt schauen wir erstmal in den Norden.
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4: Die Gesellschaft für Zwischenlagerung, kurz BGZ, die für die Lagerung der atomaren radioaktiven Abfälle in Gorleben in Niedersachsen zuständig ist, will eine Verlängerung der Laufzeit für das Zwischenlager für zunächst 20 Jahre beantragen. Das ist heute bekannt gegeben worden. Anna Fietz hat weitere Einzelheiten.
6: Die BGZ wird jetzt bei der zuständigen Bundesbehörde, dem BASE, also dem Bundesamt für die Sicherheit der nuklearen Entsorgung, den Antrag auf die Laufzeitverlängerung stellen und die BASE muss die genehmigen. Dass dieser Antrag jetzt kommen würde, war klar, mit Spannung wurde aber erwartet, für wie viele Jahre. Denn da scheiden sich die Geister. Die Bürgerinitiative Lüchow-Dannenberg kritisiert den kurzen Zeitraum von 20 Jahren scharf. Deren Sprecher sagte zum NDR Niedersachsen, dass sich die BGZ damit nur durchschummeln wolle. Schließlich würde man in 20 Jahren noch kein Endlager haben und deswegen wäre es sinnvoll, ein Genehmigungsverfahren für die kommenden 80 bis 100 Jahre zu beantragen. Man wisse ja schließlich nicht, wie lange die 113 Behälter mit radioaktivem Müll noch halten und sie müssten ja dann auch noch transportfähig sein. Die BGZ widerspricht und sagt, dass man durch die kürzere Laufzeit die Behälter engmaschiger kontrollieren könne. Außerdem würde man die Zeit nutzen, um zu erforschen, wie die Behälter altern oder wie lange die Dichtung hält. So ein Sprecher der BGZ zum NDR.
4: Die Schulbegleitung für Kinder mit besonderem Unterstützungsbedarf soll bundesweit neu aufgestellt werden. Auch Schleswig-Holstein plant eine grundlegende Reform. Schulbegleiterinnen und Schulbegleiter sollen stärker in den Schulalltag eingebunden werden. Die bisher häufige 1:1-Betreuung soll durch flexiblere Modelle ergänzt werden. Als erster Kreis startet Dithmarschen nach den Sommerferien mit einem entsprechenden Pilotprojekt und später sollen dann auch Kiel und Pinneberg folgen. Ole Terwey berichtet.
7: Künftig soll ein Schulbegleiter nicht mehr nur für ein Kind zuständig sein, wie es im Moment ist, sondern er soll alle Kinder der Klasse im Blick haben. Was so an einigen Schulen im Land schon passiert, soll nun ausgeweitet werden. Die Landesregierung argumentiert, so profitieren auch Kinder, deren Eltern keinen Antrag auf Schulbegleitung gestellt haben. Elternbeiräte und Sozialverbände kritisieren, dass Kinder so durchs Raster fallen könnten und dass das Land vor allem sparen wolle. Eine weitere Änderung: Das Land will, dass Schulbegleiter an der Schule besser eingebunden werden.
4: Draußen in der Natur, da macht Schule doch eigentlich am meisten Spaß, am Bach zum Beispiel. Da kommen die Kinder vielleicht mit nassen Schuhen zurück, aber auch mit sehr vielen neuen Erkenntnissen. Eine Klasse aus Wittenburg in Mecklenburg-Vorpommern hat sogar eine Bachpatenschaft übernommen, und zwar für die Schilde. Reporterin Nathalie Süß war mit den Schülerinnen und Schülern am Wasser.
8: Da ist doch noch was.
9: Was denn?
8: Da, ich hab ein Tier gefangen.
10: Was alles in der Schilde lebt. Da sind die Drittklässler aus Wittenburg immer wieder baff. Sie haben eine 2-jährige Patenschaft für die Schilde übernommen. Und um sie kennenzulernen, messen sie den Bach aus, skizzieren seinen Lauf, keschern Pflanzen und Tiere aus dem Wasser. Bei dem Patenprojekt wurden auch schon Bäume an der Schilde gepflanzt. Denn der schlängelnde Bachlauf musste früher der Landwirtschaft weichen, erzählt Frank Schmidt vom Biosphärenreservat Schalsee-Elbe.
11: Es ging den Flüssen schlechter, wenn begradigt wurde. Ja, die Fließgeschwindigkeit ist höher, Laichplätze von Fischen gehen verloren. Und so eine Renaturierung, ja, die versucht den Urzustand wieder zu erreichen, dass Flüsse wieder meandern können, dass sie über die Ufer treten können, dass das logischerweise die Artenvielfalt drastisch erhöht.
10: Auf mittlerweile 2000 Arten. Mit Vergleichsbildern bestimmen die Kinder, was sie da im Kescher haben. Flusskrebse, Wasserskorpione und merkwürdig gezwirbelte Gebilde.
12: Die hat halt so eine Spitze.
13: Ja, sie hat richtig Spitze.
12: Ja. Nee, ich glaube, das ist die Spitzhornschnecke.
13: Nee, die ist hier zu groß.
12: Aber sie könnte doch größer gewesen sein.
13: Das war eine andere Schnecke.
12: Oder? Ja, das ist sie. Hier, ich habe die Spitzhornschnecke gefangen.
10: Die Grundschüler machen das nicht nur zum Spaß. Das Patenprojekt vom Biosphärenreservat und den Wasserzweckverbänden Sude Schale soll ihnen zeigen, ihr seid verantwortlich für eure Umwelt, sagt Rangerin Kerstin Tito.
14: Das sind unsere Erben. Also sie sollen unsere Arbeit auch später weiterführen. Und darum ist es jetzt ja wichtig, Grundstein zu legen. Warum ist Natur für uns wichtig? Welche Arten leben bei uns? Was können wir tun, um das zu verbessern? Und da müssen Kinder auch rangeführt werden.
10: Am Ende profitieren beide. Die Schilde erholt sich, die Kinder lernen ihre Umwelt kennen und die leeren Schneckenhäuser dürfen sie sogar mit nach Hause nehmen.
4: Über die Bachpatenschaft in Wittenburg in Mecklenburg-Vorpommern berichtete Nathalie Süß. Ja, soweit also die Meldungen aus dem Norden. Wir haben natürlich aber auch das weltweite Geschehen für Sie im Blick. Unter anderem alles, was gerade in Dallas passiert. Da spielt gerade Argentinien gegen Österreich in der 11. Spielminute immer noch 0:0. Und weitere sportliche Meldungen, die hören wir dann gleich nach unserem kompakten Überblick. Und weiteres Thema in der kommenden Viertelstunde: Wie steht es eigentlich um das Verhältnis Trump-Meloni? Die waren mal ziemlich beste Freunde und attackieren sich jetzt auch öffentlich. Dazu dann mehr von unserem Rom-Korrespondenten. Jetzt in Kürze, was wichtig ist weltweit, um 19.14 Uhr.
1: In Großbritannien hat Premierminister Starmer seinen Rücktritt angekündigt. Der 63-Jährige reagiert damit auf anhaltend schlechte Umfragewerte und wachsenden Druck aus seiner Labour-Partei. Bis die Nachfolge geregelt ist, will er im Amt bleiben. Starmers parteiinterner Konkurrent Andy Burnham wiederholte heute, dass er neuer Regierungschef werden will. Der 56-Jährige hatte Starmer für Kürzungen in der Sozialpolitik kritisiert und ist derzeit einer der beliebtesten Politiker Großbritanniens. Die US-Regierung hat Sanktionen gegen iranische Ölprodukte vorerst ausgesetzt. Das teilte das amerikanische Finanzministerium mit. Der Schritt sei in dem Rahmenabkommen geregelt, das die USA und Iran vergangene Woche abgeschlossen hätten. Demnach sind in den kommenden 2 Monaten Importe von Öl aus dem Iran erlaubt. In dieser Zeit verhandeln beide Länder in dem Zeitraum über ein endgültiges Friedensabkommen. Der Iran gehört zu den größten Ölproduzenten weltweit. Bundesfinanzminister Klingbeil hat die Vorschläge der Rentenkommission als gute Arbeitsgrundlage bezeichnet. Beim Tag der Industrie sagte der SPD-Politiker, damit könne der Koalitionsausschuss kommende Woche Entscheidungen treffen. Bei einem Thema von solcher Tragweite sei eine Debatte normal. Die Vorschläge waren vor der offiziellen Vorstellung morgen bekannt geworden und hatten eine Diskussion ausgelöst. Gewerkschaften und Die Linke kritisieren unter anderem, dass der Renteneintritt an die Lebenserwartung gekoppelt werden könnte. Überwiegend positiv wird das Vorhaben aufgenommen, künftig auch Selbstständige und Abgeordnete in die gesetzliche Rentenversicherung einzahlen zu lassen. Das Wetter in Norddeutschland: in der Nacht teilweise klar, es bleibt trocken, Tiefstwerte 16 bis 9 Grad. Das war der kurze Überblick und damit zurück zu Birgit Langhammer.
4: Schönen guten Abend.
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4: Ja, da war heute auch einiges los bei uns im Norden. Zum Beispiel hat Fußball-Zweitligist Wolfsburg einen neuen Abwehrboss. Oder da wäre die Trainerentlassung beim Handballrekordmeister THW Kiel. Oder das WM-Aus vom deutschen Nationalspieler Nico Schlotterbeck. Und es gibt ja auch noch Live-Fußball. All das jetzt bei Moritz Kühn.
9: Ja, wir starten beim Handballrekordmeister THW Kiel. Der hat heute Trainer Philipp Jiecher entlassen. Die Konsequenz einer katastrophalen Saison. Kein Titel, Tabellenplatz 6 und das erstmalige Verpassen des Europapokals seit 33 Jahren. Und zu dieser Entscheidung, den Trainer abzusägen, hat nun auch THW-Manager Viktor Schilagi Stellung genommen.
15: Es ist kein schöner Tag, es ist aber trotzdem irgendwie auch der Tag der Dankbarkeit auch an Philipp, der hier absolut mit erhobenem Haupt dieses THW-Feldes verlassen kann. Nach 16 Jahren mit über 30 Titeln, es ist einer der größten Persönlichkeiten, die jemals in dem Verein waren. Deswegen ist da eigentlich die Enttäuschung aktuell noch sehr, sehr groß. Nichtsdestotrotz ist trotzdem auch diese Vorfreude auf was Neues.
9: Ein Neustart also mit einem neuen Trainer. Nach NDR-Information soll der frühere THW-Profi Börge Lund der Nachfolger von Philipp Jiecher werden. Der ist aktuell noch in Norwegen Trainer beim Topclub Elverum. So, wir machen weiter mit Live-Fußball und zwar geht's jetzt ab nach Dallas in die USA zur Weltmeisterschaft. Seit rund 20 Minuten spielen Argentinien und Österreich gegeneinander. Beide Teams sind ja mit einem Sieg ins Turnier gestartet, also wer heute gewinnt, ist sicher in der K.O.-Phase dabei. Live vor Ort in Dallas ist Michael Augustin und es ist schon einiges passiert.
16: Hingehört. Österreich wird stärker, kann sich aber trotzdem glücklich schätzen, dass es hier in Dallas gegen Argentinien noch 0:0 steht. Denn in der 8. Minute gab es nach Videobeweis Foul-Elfmeter für die Argentinier. Und Lionel Messi hat den Elfmeter vergeben. Schoss knapp, vielleicht 30, 40 Zentimeter rechts am Tor der Österreicher vorbei. Alexander Schlager, deren Keeper, hatte die Ecke, aber musste nicht ran, weil Messi neben das Tor geschossen hat. Es hätte sein 17. WM-Treffer werden können. Dann wäre er alleiniger Rekordtorschütze und hätte Miroslav Klose endgültig verdrängt. Und es war bei Weltmeisterschaften schon der 3. vergebene Strafstoß von Lionel Messi. Also das ist eine Statistik, die war mir vorher auch nicht klar, aber sie beweist, der Messias, der übermorgen 39 Jahre alt wird, ist eben auch nur ein Mensch. Nach seinem Hattrick im Auftaktspiel beim 3:0 gegen Algerien verschießt er hier in Dallas vor 70.000 Zuschauern einen Elfmeter. Und dieser Fehlschuss hat die Österreicher so ein bisschen ins Spiel gebracht. Die führen da jetzt auf der linken Seite noch in der eigenen Hälfte einen Einwurf aus. Konrad Leimer macht das vom FC Bayern. Der war ja Zehner, also Spielmacher beim 3-1-Auftaktsieg gegen Jordanien. Heute ist er auf die linke Abwehrseite ausgewichen. Das Zentrum soll natürlich verdichtet werden, weil von dort hat Lionel Messi seine stärksten Momente. Aber ein schwacher Moment hat dafür gesorgt, nämlich der verschossene Elfmeter in der 8. Minute, dass es hier noch 0-0 steht. Messi ist aber jetzt Mitte der österreichischen Hälfte am Ball, setzt seinen Mitspieler ein. Dann kommt der Pass auf Lauro Martinez. Alaba rutscht ins Leere, Messi ist durch. Messi hat die Chance. Schlager hält! Schlager hält! Verhindert das Tor für Argentinien. Nach wie vor 0-0.
9: Sagt Michael Augustin live in Dallas. Und Sie können, wenn Sie mögen, in dieser rasanten Partie live dabei sein in voller Länge auf sportschau.de oder Sie können sie auch sehen, diese Partie im Ersten. Die deutsche Mannschaft hat das K.O.-Rundenticket schon sicher in der Tasche, ist Donnerstag wieder dran. Dann geht's im abschließenden Gruppenspiel gegen Ecuador. Nicht mit dabei sein wird Innenverteidiger Nico Schlotterbeck, der kein Spiel mehr bei dieser WM machen wird. Denn heute gab's die Diagnose nach der Verletzung im Spiel gegen die Elfenbeinküste Bänderriss im linken Sprunggelenk. Tim Brockmeier mit den Einzelheiten.
17: Schlotti wird uns auf dem Platz als herausragender Verteidiger mit seinem exzellenten Spielaufbau fehlen, so Bundestrainer Julian Nagelsmann zum Aus von Nico Schlotterbeck, der aller Voraussicht nach von jetzt an auf dem Platz von Antonio Rüdiger vertreten wird. Der war auch schon bei der Partie gegen Curaçao für ihn eingewechselt worden und hatte die Position neben Jonathan Tah eingenommen. Schlotterbeck ist allerdings der einzige Linksfuß in der Innenverteidigerriege des DFB-Teams, weswegen er nicht 1:1 ersetzt werden kann. Eine Nachnominierung ist nicht möglich. Die FIFA frisst dafür ist mittlerweile abgelaufen. Nico Schlotterbeck wird trotz Verletzung zunächst bei der Mannschaft in den USA bleiben, um das Team von der Seite aus zu unterstützen, gab der DFB bekannt. Das ist ein schönes Zeichen, sagte Julian Nagelsmann dazu. Schlotti hat Einfluss auf das Team, auch neben dem Platz.
9: Und zum Schlotterbeck-WM-Aus hat sich heute auch Offensivspieler Nadim Amiri geäußert im WM-Quartier in North Carolina.
18: Ich war gestern beim Physio, als ich es auch erfahren habe, er lag neben mir dann auf der Bank. Und ja, es ist ein ganz schwieriger Moment. Du weißt eigentlich nicht, was du jetzt ihm sagen sollst, weil du siehst, der ist einfach leer. Ja, wir müssen einfach für ihn da sein. Ich glaube, Ruhe tut ihm aber auch gut. Wenn jetzt jeder hingeht und jeder sagt, ey, gute Besserung, bla bla bla, das ist auch nervig für ihn. Von daher, ich glaube, so ein gesunder Abstand gerade, um ihn in Ruhe zu lassen, dass er es selbst erstmal verarbeitet, tut ihm ganz gut.
9: Und dass Nico Schlotterbeck noch Zeit braucht, um das WM auszuverarbeiten, hat er heute in den sozialen Netzwerken geschrieben und Folgendes hinzugefügt, Zitat auf Instagram. Was jetzt zählt, ist die Mannschaft. Sie verdient die volle Unterstützung aller Deutschen. Lasst uns zusammenstehen und zeigen, dass wir in guten wie in schwierigen Momenten hinter dieser deutschen Mannschaft stehen und sie auf ihrem Weg zum WM-Titel unterstützen. Zitat Ende. So, und zwei Sachen habe ich noch. Hauke Wahl wechselt vom Bundesliga-Absteiger St. Pauli zum ebenfalls Bundesliga-Absteiger Wolfsburg und bekommt da einen Vertrag bis 2029. Und der Spanier Ramon Diaz bleibt Trainer von Basketball-Bundesliga Braunschweig und erhält einen Zweijahresvertrag mit der Option auf Verlängerung. Ja, eine Sache habe ich doch noch. Das Zwischenergebnis. Fußball-WM Argentinien-Österreich. 21 Minuten sind jetzt genau rum. Steht weiterhin 0:0. Lionel Messi, der Superstar von Argentinien, hatte einen Elfmeter verschossen.
4: Das kann auch mal passieren. Danke, soweit der Sport von Moritz Kühn. Und wie sich die Stimmung entwickelt in den USA zu dieser Fußball-WM, dazu hören wir mehr in der heutigen Ausgabe des Podcasts Amerika, wir müssen reden. Und die Folge hören wir in gut 10 Minuten hier auf NDR Info. Vorher haben wir schon ein amerikanisch-italienisches Thema. Freundschaft, Nähe oder zumindest ein bisschen Sympathie, das versuchen gerade viele Staats- und Regierungschefs im Verhältnis mit Donald Trump hinzubekommen. Aber dem US-Präsidenten scheinen solche Kategorien nicht allzu wichtig zu sein. Denn wen er gestern noch über den grünen Klee gelobt hat, der kann heute schon Ziel seines Spottes sein, seines Zorns oder auch seiner Geltungssucht. Friedrich Merz und Benjamin Netanyahu sind dann nur zwei Politiker, die das am eigenen Leib erfahren mussten. Jetzt hat es Italiens Ministerpräsidentin Giorgia Meloni getroffen. Sie hätte ihn um ein gemeinsames Foto beim G7-Gipfel geradezu angebettelt, ließ Trump verlauten. Und Meloni hat widersprochen, und zwar öffentlich und mit außenpolitischen Konsequenzen. Ihr Außenminister Tajani hat seine für heute geplante Reise zum amerikanisch-italienischen Wirtschaftsforum in Miami nämlich gecancelt. Jörg Seißelberg mit der Antwort auf die Frage, wie es zu einem so tiefen Bruch zwischen den beiden Politikern kommen konnte.
19: Sie schienen füreinander bestimmt. Der rechte Bulldozer aus den USA und die clevere Politikerin aus Rom mit neofaschistischer Vergangenheit und rechtskonservativen Zukunftsvisionen für Europa. Es passte, dass Giorgia Meloni als einzige EU-Regierungschefin zur Amtseinführung von Donald Trump nach Washington reiste und dies selbstbewusst rechtfertigte. Ich denke, dass es sehr, sehr wichtig ist für eine Nation wie Italien, die extrem feste Beziehungen zu den USA hat, ein Zeichen zu setzen für den Willen, die Beziehungen zu stärken, in einer Zeit, in der die Herausforderungen global und miteinander verflochten sind. 1,5 Jahre später gibt es keine Vorzugsbeziehungen, sondern eine handfeste diplomatische Krise zwischen Rom und Washington. Die beiden vermeintlich besten politischen Freunde Meloni und Trump sind zu besten Feinden geworden. Keinen anderen Staats- und Regierungschef hat Meloni jemals öffentlich so angegangen wie am Freitag den US-Präsidenten. In einem Instagram-Video zischt Italiens Regierungschefin mit fast drohendem Unterton: An eines solle er Trump stets denken, sie und Italien bettelten niemals.
20: Però una cosa se la deve ricordare, io e l'Italia non imploriamo mai.
19: Trump hatte vorher in einem TV-Interview behauptet, Meloni habe bei ihm während des G7-Gipfels um ein gemeinsames Foto gebettelt. Meloni, in ihrer Ehre getroffen, beließ es nicht beim blitzenden Zorn via Social Media, sondern sorgte dafür, dass Außenminister Tajani seinen geplanten Staatsbesuch in den USA absagt. Ein Eklat. Der Meloni-Vertraute Nicola Procaccini begründet: Weder Italien noch Meloni sind Untertanen. Sie nehmen von niemandem Befehle entgegen. Das muss Trump zur Kenntnis nehmen. Meloni, von ihrer Mutter alleine großgezogen, legt sich besonders gerne an mit breitbeinig auftretenden Politikerkollegen. Das weiß man in Italien. Unter anderem der mittlerweile verstorbene Berlusconi und Matteo Salvini bekamen dies zu spüren. Trump hat am Wochenende noch einmal nachgelegt und Meloni unterstellt, sie mache sich Sorgen um ihre Umfragewerte und suche deswegen seine Nähe. Italiens Regierungschefin antwortete Trump erneut auf Social Media, diesmal schriftlich, aber nicht weniger emotional.
21: Was meine Beliebtheit angeht, deine Freundschaft hat dir sicherlich nicht geholfen.
19: Was als Konflikt Auge um Auge, Zahn um Zahn zwischen zwei Politikern mit großem Ego durchgehen könnte, hat politische Auswirkungen. Selbst Melonis Skeptiker in Europa hatten die Hoffnung, Italiens Regierungschefin könne für die EU in schwierigen Zeiten eine Brückenbauerin zu Trump sein. Das Gegenteil ist eingetreten. Erste Risse wurden deutlich, als sich die Ministerpräsidentin im Streit zwischen Trump und Papst Leo an die Seite des Kirchenführers stellte. Meloni ärgert sich seit längerem auch über Trumps Haltung im Ukraine-Konflikt und seinen Umgang mit Putin. Die Sprunghaftigkeit des Selfmade-Milliardärs sind der Frau fremd, die mehr als ihr halbes Leben straff organisierte Parteipolitik gemacht hat. Zum großen Krach mit Trump kam es vor wenigen Wochen, als Meloni sich weigerte, den USA für Angriffe auf den Iran die Militärbasis Sigonella auf Sizilien zur Verfügung zu stellen. Den von Trump initiierten Krieg für sie unsinnig. Unsere Linie ist sehr klar. Italien ist nicht Teil des Konflikts und hat nicht vor, Teil des Konflikts zu werden. Spätestens da war es vorbei mit der politischen Freundschaft zwischen Meloni und Trump. Die linke Opposition in Italien verfolgt den Konflikt mit einer gewissen Häme. Meloni, heißt es, falle jetzt auf die Füße, dass sie sich als Freundin Trumps profilieren wollte.
4: Aus Rom berichtete Jörg Seiselberg. Wir schauen nach Tschechien. Dort protestieren tausende Beschäftigte der öffentlich-rechtlichen Medien mit einem eintägigen Warnstreik gegen die geplante Abschaffung der Rundfunkgebühren. Die rechtspopulistische Regierung in Prag hatte vor einer Woche beschlossen, Rundfunk und Fernsehen direkt aus dem Staatshaushalt zu finanzieren und den Etat zu kürzen um rund 15%. Kritiker sehen die Finanzstabilität in Gefahr. Außerdem warnen sie auch vor politischer Einflussnahme durch die Politik. Marianne Allweis berichtet.
22: Das Haus des tschechischen Rundfunks am Rande der Prager Altstadt ist wieder einmal Schauplatz des Widerstands. 1945 wurde von hier aus zum Aufstand gegen die NS-Besatzung aufgerufen. Und während 1968 sowjetische Panzer heranrollten, sendete das Radio unabhängig weiter. Das soll auch so bleiben. Hunderte Journalistinnen und Journalisten in schwarzen T-Shirts stehen rund um das funktionalistische Gebäude und halten sich an den Händen.
23: Die Menschenkette ist dafür da, dass wir symbolisch den Rundfunk schützen vor den Eingriffen der Politik,
22: erklärt Till Janzer, Leiter der deutschsprachigen Redaktion des tschechischen Auslandsrundfunks. Radio Prag International droht im Januar das Ende nach 90 Jahren. Der Inlandsrundfunk und das Fernsehen sollen 15-20% sparen.
23: Auf jeden Fall Einschränkungen im Programm und entlassen.
22: Die Nachrichtensendungen beginnen seit Mitternacht verspätet, nach einer Minute der Stille. Auch bei ČT, dem tschechischen Fernsehen, werden Zuschauer und Zuhörer über den 24 Stunden langen Warnstreik informiert. Nur die Kinderprogramme und die Übertragung der Fußball-WM sind nicht betroffen. Gesendet wird überall weiter. Uns bleibt keine andere Lösung, so der Fernsehjournalist Jan Molacek. Die Regierung ignoriert die Appelle eines bedeutenden Teils der Gesellschaft, die Proteste tschechischer und internationaler Journalistenorganisationen sowie Angebote zur fachlichen Debatte. Die rechtspopulistische Koalition von Premier Andrej Babiš hat die Abschaffung der Rundfunkgebühren auf den Weg gebracht. Garantien für eine langfristige Finanzierung und für eine politische Unabhängigkeit gibt sie nicht. Seit 2025 gilt das Europäische Medienfreiheitsgesetz. Es soll Journalisten vor politischem und finanziellem Druck schützen. In Tschechien könnte aber jederzeit weiter gekürzt werden und die Politik über kurzfristige Finanzvorgaben Einfluss auf Programm und Personal nehmen. Eine Befürchtung, die der Abgeordnete Josef Nerušil von der mitregierenden rechten SPD-Partei befeuert. Im nächsten Schritt wollen wir genauer definieren, wie der öffentlich-rechtliche Auftrag aussehen soll, damit wir nicht nur die finanzielle Ebene kontrollieren, sondern auch den Inhalt. Gestern hatten sich erneut tausende Tschechinnen und Tschechen solidarisch mit den Medien gezeigt. Trotz der Hitze zogen sie bis zum Hauptsitz des öffentlich-rechtlichen Fernsehens. Teilnehmer trugen Plakate mit Aufschriften wie »Die Medien sind nicht die Pressesprecher der Regierung«. Der liberale Präsident Peter Pavel bezeichnete die Reform als unglücklich. Die Rundfunkgebühren betragen zurzeit umgerechnet rund 8,50 Euro im Monat. Die Pragerin Hanna unterstützt die streikenden Journalisten. Die Gebühren sind so niedrig, dass sie wirklich niemanden belasten. Wir befürchten daher, dass die Regierung vor allem die Kontrolle erlangen will. Wir sind Bürger und würden die Gebühren gerne weiterzahlen.
2: Aus Prag berichtete unsere Korrespondentin Marianne Allweis.
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1: Um 19.31 Uhr mit Klaas Christoffersen. Nachdem der britische Premierminister Starmer seinen Rücktritt angekündigt hat, hat der aussichtsreichste Nachfolgekandidat Burnham bestätigt, dass er Premierminister werden möchte. Starmer erklärte, er werde die Amtsgeschäfte weiterführen, bis seine Nachfolge geklärt sei. Aus London Gabi Biesinger.
3: Andy Burnham, bisher Bürgermeister von Greater Manchester, war erst vergangene Woche bei einer Nachwahl als Labour-Abgeordneter ins britische Unterhaus gewählt worden. Die Voraussetzung, um den scheidenden Premier Keir Starmer beerben zu können. Am Nachmittag wurde Burnham als Parlamentarier vereidigt. Zuvor hatte er auf der Plattform X Starmer für seine Arbeit gedankt und erklärt, er wolle sich um dessen Nachfolge bewerben. Nachdem zwei mögliche Konkurrenten von Burnham, der zurückgetretene Gesundheitsminister Wes Streeting und die ehemalige Partei-Vizechefin Angela Rayner, denen ebenfalls Ambitionen auf den Top-Job nachgesagt wurden, ihre Unterstützung für Burnham bekundet haben, sieht es nach einem Durchmarsch für den 56-jährigen Burnham aus. Er könnte schon Mitte Juli die britische Regierung führen.
1: Mit einem Aktionstag haben Städte, Landkreise und Gemeinden heute auf ihre dramatische Finanzlage aufmerksam gemacht. Der Präsident des Deutschen Landkreistages Brötel warnte vor einer Abwärtsspirale. Die Kommunen seien dauerhaft unterfinanziert und die Rücklagen oft aufgebraucht. Für dieses Jahr erwarten die kommunalen Spitzenverbände ein Defizit von fast 30 Milliarden Euro. Der Präsident des Deutschen Städtetages, Leipzigs Oberbürgermeister Jung, sagte, die Kommunen müssten heute schon viel kürzen, etwa bei der Sanierung von Schulen und Kitas oder Straßenreparaturen. Weitere Kürzungen stünden bevor. Die Kommunen fordern deshalb Bund und Länder auf, Entlastungen auf den Weg zu bringen. Gegen die Pläne der Bundesregierung für ein neues Gebäudemodernisierungsgesetz regt sich Widerstand. Im zuständigen Bundestagsausschuss kritisierten Fachleute und Verbandsvertreter den Entwurf teils deutlich. So warnt etwa der Deutsche Mieterbund vor erheblichen Kostenrisiken. Aus Berlin, Jakob Mayer.
5: Dagegen bemängelt der Eigentümerverband Haus und Grund, das neue Gesetz verlagere verbrauchsabhängige Kosten auf Vermieter. Nach Ansicht eines im Ausschuss geladenen Juristen verstößt die Regelung, langfristig den Weiterbetrieb und den Neueinbau von Öl- und Gasheizungen zu ermöglichen, gegen Verfassungsrecht. Ein Rechtsexperte, der auf Antrag der Unionsfraktion im Ausschuss aussagte, widersprach. Die Deutsche Umwelthilfe hat eine Verfassungsbeschwerde angekündigt, falls das Gesetz verabschiedet wird, weil es die Erreichung der verfassungsrechtlich verankerten Klimaziele gefährde.
1: Die USA haben die Sanktionen gegen iranisches Öl für 2 Monate ausgesetzt. Das US-Finanzministerium teilte mit, der Iran könne Öl ab sofort wieder weitgehend frei handeln. Das sei eine Ausnahme im Zuge des Rahmenabkommens zur Beendigung des Krieges. Mit einer sogenannten Generallizenz darf der Iran wieder Rohöl, aber auch Benzin oder Diesel befördern und verkaufen. Die Genehmigung gilt vorerst bis zum 21. August, schreibt das US-Finanzministerium. Und das waren die Nachrichten.
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2: Jetzt werden die Tage ja auch langsam schon wieder kürzer. Da müssen wir die heiteren Abende vielleicht auch mal nutzen. Die Temperaturen aktuell noch sehr warm, 17 bis 28 Grad. In der kommenden Nacht bleibt es trocken. Die Tiefstwerte sinken auf 16 bis 9 Grad. Und morgen wird es dann sehr schnell wieder sehr viel wärmer mit viel Sonnenschein. Morgen dann kein Regen in Sicht, die Höchstwerte 21 Grad auf Fehmarn und bis zu 30 Grad in Göttingen. Und bis zum Ende der Woche wird es dann peu à peu noch heißer. Mittwoch und Donnerstag dann schon bis zu 35 Grad. In der Info der Verkehrsservice, die A7 Kassel Richtung Hannover ist zwischen Hildesheim, Dristenstedt und Dreikhannover Süd nach einem Unfall gesperrt, dadurch Stau ab Hildesheim. Und A7 Hannover Richtung Flensburg zwischen Hamburg-Heimfeld und dem Elbtunnel 5 Kilometer stockender Verkehr. Wenn Sie uns gerade von unterwegs aus zuhören, dann weiterhin gute Fahrt. Die Stimmung bei der Fußball-WM wird immer besser. So beobachten es zumindest die beiden deutsch-amerikanischen Fans Schiffer Bourguignon und Ingo Zamperoni. Im Podcast Amerika, wir müssen reden, schauen sie nämlich auf die schönen Geschichten, die Fußballtouristen in den Stadien und auf Reisen bislang erlebt haben. Und es geht in der neuen Folge auch um viel Musik. Davor noch kurz ein Zwischenstand. Argentinien, Österreich, 33. Minute, 0-0.
6: Wenn wir in dieser Folge ein bisschen heiser klingen an der einen oder anderen Stelle, dann liegt das daran, dass wir am Wochenende in Düsseldorf waren bei den Konzerten, bei dem einen Konzert von Bad Bunny, dem Künstler, ihr erinnert euch vielleicht, der die Halftime-Show beim Super Bowl bestritten hat, gerockt hat, getanzt hat, buchstäblich. Und Jeff ist seitdem im Prinzip verliebt.
7: Total, total. Ich war so begeistert, dass er sein Konzert, sein Tour hat hier, ist hier nach Europa gekommen. Er war, wie du sagtest, 2 Nächte in Düsseldorf und geht dann weiter Richtung Niederland. Aber es war so ein Fest und ich glaube, man hat das Gefühl, dass jeder, der ein bisschen Spanisch sprechen könnte, in ganz Deutschland war dabei. Also ich hatte mit meiner sehr, sehr schlechte Spanisch mitgesungen und mehr so.
6: Wenn also, du dich amüsieren möchtest.
7: Ich habe ein paar Worte gelernt. Also ich habe auch eine süße Video gesehen mit einer chinesischen Fan und er hat der Möglichkeit, mit Bad Bunny zu reden und Bad Bunny hat ihm gefragt, sprichst du Spanisch? Und er hat gesagt, ja, ich lerne das para ti für dich. Also sehr süß. Aber er hat seine Kultur, er kommt schon aus Puerto Rico und hat seine Land, seine Kultur gefeiert mit Bilder, mit Kostüme, mit La Casita, einer kleine Haus, das sieht aus wie ein typisches Haus aus Puerto Rico mit seinen Worten. Also das ganze Konzert und seine Rede waren auch nur auf Spanisch. Also es war also so ein Fest, so eine tolle Atmosphäre von traditioneller puerto-ricanischer Musik, aber auch von Reggaeton, Dembo, von Pop, von einer Mischung von einer ganz großen Kultur und also auch gefeiert in Düsseldorf.
6: Im erweiterten Sinne ja auch Teil deiner Kultur, Jeff, ne? Denn die Puerto Rico gehört bekanntlich zu den Vereinigten Staaten von Amerika als eigenes, halbwegs autonomes Gebiet. Und es hatte total die Vibes, die die Halftime-Show beim Super Bowl im Februar hatte. Also wer dieses Love-Fest so ein bisschen, auch die Botschaft, ne? Guckt nach vorne, haltet euch nicht mit soweit ich das mit meinem Spanisch übersetzen konnte, haltet euch nicht mit dem, was in der Vergangenheit passiert ist, auch schiefgelaufen ist, auf, sondern es hatte auch so einen ziemlichen Eurovision Song Contest Vibe, was auch passend ist, denn in diesem Stadion in Düsseldorf hat ja, als der zuletzt in Deutschland stattfand, der ESC nach dem Sieg von Lena Meyer-Landrut, hat er da stattgefunden, in diesem Stadion der ESC, und irgendwie hatte das was, so ein bisschen alle tanzten zusammen, und als das klar wurde, dass Bad Bunny auf Europa-Turnier kommt und im Rahmen seiner Debi Tirar Más Fotos Welttour, da hat Jeff sofort gesagt, da müssen wir hin, egal.
7: Hab sofort die Tickets besorgt. Aber Welttour, aber nicht in der Festland-USA. Mhm. Also eher, wie vielleicht, also die Leute, die unsere Folge gehört haben oder die das hören wollen, wir haben erklärt, dass er ist auch ziemlich politisch wegen die Einwanderungspolitik von Donald Trump, hat er sehr doll kritisiert und hat entschieden, kein Konzert in der Festland der USA zu geben, weil er Angst hat und seinen Fans, dass ICE, diese Einwanderungspolizei, könnte um das Stadion herum sein, so Leute festzunehmen, festzuhalten, Leute zu suchen, die illegal sind, oder also zu checken für Ausweis und so weiter. Insofern, er hat letzte Sommer nur in Puerto Rico seine Konzerte gegeben und jetzt ist er unterwegs in Europa. Und ja, genau, ich habe gesagt sofort, wir müssen dabei sein.
6: Aber weil wir gerade schon so auf dieser Sommerwelle und WM, wenn man so will, Stadionwelle schwimmen. Fangen wir an mit der Fußball-Weltmeisterschaft. Am Wochenende hat die deutsche Mannschaft ja gewonnen und jetzt beginnt ja die zweite volle Woche bei dieser Fußball-WM in Kanada, den USA und Mexiko. Und deswegen wollen wir gleich mit dem ARD-Hörfunk-Nationalmannschaftsreporter Martin Roschitz über seine Eindrücke sprechen. Zunächst aber, Jeff, wir haben ja so viele negative Schlagzeilen auch und Meldungen aus den USA oft. Und wir haben jetzt eine rausgefischt, die herzerwärmend war für dich, weil sie auch so eine positive Geschichte ist.
7: Ja, Ingo, das ist der Geschichte von Freddy LA7. Also er ist wahrscheinlich die berühmteste Deutsche in die USA im Moment. Und vielleicht ein, da niemand hier in Deutschland richtig so gut kennt, aber die Amerikaner haben...
6: Also ich hatte davon noch nichts gehört, bis du mir davon erzählt hast.
7: Also ich habe nichts von ihm gehört bis vor 3 Wochen oder so. Aber er ist ein deutscher Fußballfan und Tourist, der für die nächsten paar Wochen unterwegs ist in die USA und geht von Spiel zu Spiel. Und entdeckt die USA für das erste Mal durch diese Roadtrip, das er macht, und postet seine Beobachtung und also seine Begeisterung allerdings auf Social Media, auf sein X-Konto. Also es ist wirklich so, weiß ich nicht, als Amerikanerin hier in Deutschland, was wir wochenlich zusammensitzen und berichten über, also so viele, das passiert in die USA, ob das eine Schießerei oder ein Eiseinsatz oder so die negative Schlagzeilen. Und hier kommt jemand und berichtet nur über, also seine, also Beobachtungen, wie schön Amerika ist, wie nett die Leute sind, wie großzügig, wie schön das Land ist. Aber seine Begeisterung über Sachen wie eine riesig Tankstelle in Texas oder eine riesig Big Gulp Soda von der 7-Eleven in North Carolina. Also es ist wirklich manchmal total banal Sachen, alltägliche Sachen, aber seine Begeisterung, das durch seine Augen zu sehen als Amerikanerin, das ist wirklich Herz eröffnen. Und
6: es tut auch mal ganz gut, ne? Du wirst ja oft genug hier auch in Sippenhaft genommen für das, was dein Präsident da gerade veranstaltet.
7: Und ich glaube, ich habe das mehrmals an Social Media gesehen, alle brauchen das ein bisschen, diese Soft Power, diese Kunst der Soft Power, und wie Freddy tut so viel, wie sein Ex-Konto und seine Beobachtungen so viel mehr, als jede Tourismusbüro machen könnte, mit seiner wirklich einfach nett und sein unschuldig Art. Es ist der Content, das jeder Amerikaner braucht im Moment. Das ist wirklich einfach, also das ist der WM auch. Ne? Es bringt die ganze Welt zusammen in Spiel, also Gegner, aber trotzdem haben auch Spaß zusammen, lernen voneinander ein bisschen von seiner Kultur, also Lieder oder Tradition oder was auch immer. Und das ist irgendwas, dass wenn man sieht, das durch die Augen von Touristen in Amerika. Also ich finde, das ist einfach, es wäre mein kalte amerikanische Herz. Und es ist wirklich toll.
6: Dass man darüber mal spricht, mal was Positives und der Blick darauf. Denn das vergisst man eben oft, dass es jenseits der Politik in Washington und des Weißen Hauses eben, es ein großartiges, wunderbares Land ist mit vielen, vielen tollen Menschen auch und das durch Freddys Augen zu sehen freut. Jif, und dieser Blick auf die Fußball-WM und das Land, ja, den wollen wir jetzt auch nochmal weiten zusammen mit ARD-Hörfunk-Korrespondent, wenn man so will, also der Nationalmannschaftsreporter für die ARD-Hörfunkwelle, Martin Roschitz, der bei ganz vielen Weltmeisterschaften auch schon dabei war. Beim WM-Sieg 2014 in Rio stand er am Spielfeldrand und ist jetzt schon seit einigen Tagen in den USA unterwegs. Und haben wir gedacht, laden wir ihn doch ein, um uns direkt aus erster Hand zu berichten, was er da so erlebt. Ist ja auch hautnah dran an der Nationalmannschaft. In diesem Sinne, herzlich willkommen, Martin.
8: Ja, hi, grüß euch beide. Hallo, schön, Martin, euch zu hören. Long time no see.
6: Ja, in der Tat, du bist schon eine Weile in den USA und berichtest und hast auch schon eine Menge erlebt. Also freut uns sehr, dass das klappt und du eine kleine Zeit, ein kleines Zeitfenster gefunden hast. Du bist nämlich schon auf dem Sprung zum nächsten Termin. Wo geht's gleich als nächstes hin?
8: Für mich geht's jetzt heute weiter vom DFB-Quartier hier in North Carolina nach Boston. Da bin ich morgen TV-Interviewer beim Spiel England gegen Ghana. Und da werde ich Harry Kane mal fragen, ob er gegebenenfalls einen Elfmeter gegen Deutschland verschießen könnte, wenn er denn so nett sein könnte. Sollte es denn dann zum Klassiker kommen? We call it a classic,
6: ne? Ja, genau.
8: Aber sieht ja gerade eher nach Frankreich aus im Achtelfinale für das deutsche Team.
6: Oh, okay. Ja, es ist spannend. Auf jeden Fall eine Menge große Namen dabei bei dieser WM auf jeden Fall. Und ja, aber Stichwort große Namen. Jif hat gerade über Freddy gesprochen und du hast da auch gleich eine Frage dazu.
7: Ja, Freddy ist, also ehrlich gesagt, ich bin ein Fan geworden. Seit die letzten paar Wochen seine Beobachtung, seine Begeisterung über die USA. Also wie ist das? Kennst du ihn oder wer ist dieser Mann? Kennst du ihn oder hast du irgendwas von ihm gehört?
8: Ja, ich bin schon total oft darauf angesprochen worden von Amerikanern. Ey, kennst du den? Freddy? Ich so, nee, jetzt nicht persönlich. Der zeigt ja auch sein Antlitz nicht, also der er zeigt ja seine Identität nicht, sondern die Geschichte steht ja bei ihm im Mittelpunkt und das finde ich auch total cool, wie er so durch Nordamerika fährt, er Spiele besucht, Motels, Diners, Fanfeste und mit ganz viel Humor und Selbstironie erzählt und das ist eben nicht so ein Hochglanz-Marketing, sondern so ein ehrliches Reisetagebuch und ich habe ihn gesehen, wie er, glaube ich, im Walmart shoppen war und das hat mich total abgeholt, weil ich war auch im Supermarkt und wusste erstmal gar nicht, ey, das ist so riesig, was soll ich mit einer Gallon Milch? Keine Ahnung, also passt die in die Minibar im Hotel? Ich glaube nicht, also der Typ, der macht das richtig gut und genau das kommt bei vielen Amerikanern gut an, nicht nur bei dir, Tisch.
7: Wir sagen, go big or go home, also aber nur nicht go home mit dein go big, weil ich habe auch gesehen von TSA, von der Sicherheitsdienst in der Flughafen, dass viele Leute versuchen Ranch Dressing, das ist ein Salat.
6: Die Entdeckung für viele Dressing, in den USA, ja.
7: Die versuchen das mitzupacken in ihrer Koffer, aber das ist zu viel Flüssigkeit und die müssen das dann wegwerfen, das ist sehr, sehr schade.
6: Ja, Ranch Dressing, das ist glaube ich das, was dir auch Salat näher gebracht hat als Kind, ne?
7: Das ist der Grund, warum ich Gemüse esse jetzt, also ja.
6: Auf jeden Fall, Martin, da ist schon eine Menge Stimmung, schwingt ja mit aus deiner Stimme. Wie ist dein Eindruck? Du bist da vor Ort, du hast den Anfang der WM mitbekommen, die ersten Spiele laufen, die Heimteams sind gut gestartet. Was kommt das überhaupt an im Land? Was kriegst du da mit?
8: Naja, also wie ihr beide ja besser wisst als ich, die USA sind unglaublich groß, riesig in den

0: jetzt mit Fußball hier anfangen. Und jetzt, Jeff und Ingo, macht euch mal den Spaß. Guckt mal bei Social Media die aktuellen Szenen vom Times Square an. Mhm. Tausende Norweger blockieren die große Kreuzung und rudern, wie sie das schon im Stadion gemacht haben. The Vikings take Manhattan. Oder guckt nach Houston. 30.000 Niederländer hüpfen in Texas von links nach rechts. Und in Boston haben die Schotten für doppelt so hohen Bierkonsum gesorgt wie am St. Patrick's Day. Also die WM ist richtig angekommen jetzt inzwischen.
1: Wow, ja, das ist schön zu hören, ne? Weil ich glaube, das war das, was sich auch viele Fußballfans, auch die es ja auch gibt in den USA, obwohl die anderen Sportarten so sehr dominieren, sich erhofft hatten und gewünscht haben. Und
2: irgendwas auch, das scheint mindestens sehr amerikanisch zu sein, ist diese neue Hydration Breaks. Also das ist irgendwas neu dieses Jahr im WM auch, weil ja, es gibt Rekordhitze in die USA, besonders in die südliche Teil, und die sagen, dass man muss, ne, viel Wasser trinken in diese Hitze insofern, und die machen dann eine kleine Pause in beide Hälfte. Also das sorgt für viel Diskussion, Martin. Wie siehst du das?
0: Ja, es gibt immer wieder Buhrufe der Fans für die Trinkpause, weil die den Spielrhythmus immer wieder kaputt macht. Klar, bei Temperaturen von deutlich über 30 Grad, da müssen die Spieler trinken, ist ja gar keine Frage, müssen sich auch abkühlen können. Und natürlich geht's um Gesundheitsschutz, aber in Wahrheit geht's vor allen Dingen um TV-Zeiten, um Vermarktung und zusätzliche Werbeflächen. Ich sehe das hier immer auf Fox, dass die Amerikaner auch viel zu spät aus der Werbung zurück sind beim Spiel. Also das kannst du, wenn du mit so einer Fußballkultur aufgewachsen bist, kommst du damit überhaupt nicht klar. Also mich nervt das kolossal.
1: Wirklich. Der Ball rollt schon und man ist noch in der Werbepause. Also
0: ganz genau, ganz genau, ja.
1: Ja, Wahnsinn. Aber trotz allem klingt das so, als wäre die Stimmung insgesamt ja ziemlich gut. Aber trotzdem gibt's ja nach wie vor die Fragezeichen rund um diese WM, die Eiseinsätze bei den Stadien, aber eben auch die Einreise. Und ich meine, ein Gegner der deutschen Mannschaft, die Elfenbeinküste am Wochenende, ist eins dieser Länder, aus denen Menschen nicht einreisen konnten. Wie sehr ist das ein Thema? Wie sehr beschäftigt das die Menschen?
0: Ja, das ist die Schattenseite dieser WM. Einige Fans aus bestimmten Ländern konnten wegen verschärfter US-Einreisebestimmungen oder Visa-Problemen gar nicht erst anreisen. Das betrifft vor allem ja Anhänger aus Teilen Afrikas. Du hast die Elfenbeinküste angesprochen. In Kanada galt es zwar nicht, und trotzdem sind deswegen ja viele Fans der Elfenbeinküste gar nicht erst angereist, weil sich der Trip einfach für sie dann nicht gelohnt hat, ne? Nur für ein Spiel in Kanada. Es betrifft auch Teams aus Asien oder dem Nahen Osten. Ja, die WM ist dadurch zwar bunt und international, aber eben nicht für alle gleich zugänglich. Mhm. Annalena Baerbock hat das ja als Präsidentin der Generalversammlung der Vereinten Nationen wirklich mit deutlichen Worten kritisiert bei ihrem Auftritt im German House of Soccer in New York. Und trotzdem sorgen die Fans, die hier sind, für eine tolle Atmosphäre. Von den Norwegern, Niederländern, Schotten, die Mexikaner natürlich und die Argentinier, also Südamerika, in Mexiko das ist Wahnsinn, ne? Wenn 400.000 Menschen da den Einzug in die K.O.-Runde feiern, das ist absoluter Wahnsinn. Und es sind auch mehr deutsche Fans hier am Start, als ich geglaubt habe, trotz der hohen Kosten für die Anreise, Hotels, Tickets und so weiter. Also das kostet so ein Fan mal locker mit so einem Follow-Your-Team-Ticket bis zum Finale an die 20.000 Euro. Oh. Das muss man sich mal vorstellen. Ne? Ja. Und ich glaube, die Amerikaner haben aber immer mehr Spaß an der WM, und Zlatan Ibrahimovic, der alte Schwede, der ist ja hier TV-Experte, und der hat gesagt, die USA können mit dem Support der Fans sogar Weltmeister werden. Könnt ihr euch vorstellen, dass das gut angekommen ist hier?
1: Ja, das glaube ich. Ja gut, sie sind gut gestartet, die US. Und Jeff hört das auch gerade sehr gerne.
2: Das stimmt. Aber ich muss sagen, ich kenne viel mehr über die deutsche Mannschaft als die amerikanische. Und ich habe mir kein deutsches Spiel verpasst bis jetzt. Und ich habe keinen von den Amerikanern gesehen. Aber gut.
1: Okay, war zur falschen Anstoßzeit, ja. Aber da sprichst du was an, Martin. Das hat mich auch gewundert. Ich dachte, sind das viele Amerikanerinnen und Amerikaner, die deutsche Wurzeln haben, die da in Deutschland Trikots sind, also Stadien, die sind ja viele, viele deutsche Fans, die man da sieht.
0: Ja, das war so. Auch als ich in Houston war, bin ich angesprochen worden, what is that song about? Und die meinten, der Zug hat keine Bremse. Haben sie nicht verstanden. Und ich sage, the train has no brake. Nagelsmann hat das ja auch auf der PK dann gesagt. The train has no brake. Das zu erklären ist ein bisschen schwierig, aber irgendwie hat sich dieser Song verselbstständigt. Der DFB hat ihn eingereicht bei der FIFA. Mhm. Im Falle des Sieges wird dann an Tagen wie diesem von den Toten Hosen gespielt und dann wollten sie noch einen zweiten Song haben, haben gesagt, komm, dann der Zug hat keine Bremse. Irgendwie so ein Party-Song von Ballermann hier, Mia Julia oder.
1: Genau.
0: Und der hat sich jetzt komplett verselbstständigt. The train has no brake.
1: Wahnsinn. Ja, ich glaube auch, dass die Amerikaner denken, was, du musst das verkaufen, als du kommst aus

0: im Land der Dichter und Denker, und da muss ich einfach sagen, es ist ein psychologischer, ein Gleichnis für den Weg nach vorne oder was auch immer, ja. Es erinnert mich so ein bisschen, als wir zum ersten NFL-Spiel in Deutschland waren, Jiff in München, und dann irgendwann Sweet Caroline eingespielt wurde und alle Amerikaner auf dem Platz guckten, da singt das ganze Stadion, und ich habe den Eindruck, seitdem wird das auch in den USA öfter mal gesungen und gespielt. Aber
1: wir hatten Freunde da damals in Washington, die haben ja das Spiel geguckt und haben gesagt, hey, kennt jeder im Stadion jedes Wort zu dieses Lied, das ist krass.
0: Und jetzt lernen die Amerikaner, der Zug hat keine Bremse. Ja, dann hoffen wir, dass dieser Zug noch eine Weile fahren wird. Aber Stichwort Songs, es gibt auch noch, wir haben gerade über Freddie gesprochen, als quasi Phänomen, Social-Media-Phänomen in den USA. Es gibt auch einen Song aus Deutschland, der auch neben der Zug hat keine Bremse in den USA für Furore sorgt, von einer deutschen Band, der Sänger Ryan Jima und die Band Blumengarten. Und das singen US-Stars wie die Sängerin Lizzo, der Rapper Wiz Khalifa oder Musiker wie Steve Lacy singen das mit. Und man fragt sich auch, wie ist das denn passiert? Hören wir mal ganz kurz rein, denn da passt auch die Entwicklung der deutschen Mannschaft so ein bisschen dazu.
2: Du bist gut genug. Du bist gut genug. Guckt nach vorne, schöner Pass in den Strafraum und darf, Tor für Deutschland, verrückt, dieser Dennis Undav, Spielertraube, Jubel, sie begraben den Torschützen, 2-1.
3: Das liegt an dem Bundestrainer, ich versuche nur meinen Job zu machen, und es ist wichtig, dass jeder sieht, dass auch die Spieler von der Bank die Spiele entscheiden können.
4: Und ich glaube auch, dass natürlich jeder Spieler will von Beginn an spielen. Aber tief im Herzen, glaube ich, ist er auch ganz zufrieden, wie es gerade läuft, weil er schon einfach eine sehr tragende Rolle hat.
0: Ja, du bist gut genug, heißt das Lied. Und Jiff, gesungen wird aber von den Amerikanern folgendes.
1: Dubi Scoot Canoe. Also
0: ja, auch phänomenal. Aber wir haben es dann eben eingeblendet gehört. Ja, ist die Frage. Dennis Undav schießt Deutschland spektakulär in letzter Sekunde, Minute zum Sieg. Und die Frage, ist er gut genug? Er ist also ganz bescheiden. Ist ja wirklich ein Phänomen. Wie hast du das erlebt?
5: Ja, ich habe das so erlebt, dass wir danach mit ihm gesprochen haben und ihn gefragt haben, ja, wie war das denn jetzt nach deinem Tor, beziehungsweise nach deinen beiden Toren? Und er hat gesagt, ja, gar nicht so angenehm, weil in der Jubeltraube haben wir erstmal alle auf den Fuß getreten und ich hatte einen dicken Zeh danach und musste erstmal was trinken und ein bisschen runterkommen. Der Typ ist echt eiskalt vorm Tor und ich glaube auch, dass er jetzt gegen Ecuador in der Startelf steht, weil die Deutschen sind ja schon Gruppensieger, es geht um nichts mehr und es war ja immer die Frage, Undav Startelf, ja oder nein? Und jetzt hat sich die Frage aber eigentlich erledigt, weil es sportlich keine Bedeutung mehr hat, dieses Spiel. Und da kann man ihn auch einfach mal in die Startelf stellen. Und das wird Nagelsmann auch tun.
0: Das heißt, deine Einschätzung, wie weit wird es gehen für diese Mannschaft bei diesem Turnier?
5: Achtelfinale. Okay. Tut mir leid, dass ich jetzt keine, tut mir leid, Ihnen keine bessere Mitteilung machen zu können.
0: Aber mal sehen, wer weiß. Vielleicht kommt dann Dennis Undav wieder und macht das auf die Müllersche Art und drückt dann noch was rein in letzter Minute.
1: Und die Amerikaner?
5: Ich würde es mir wünschen.
1: Und die Amerikaner? Was für Chancen haben die?
5: Ich glaube wirklich, dass die weit kommen können. Ich habe ja das Vorbereitungsspiel in Chicago gesehen gegen die deutsche Mannschaft, dass Deutschland gewonnen hat mit 2-1 knapp. Aber da waren die Amerikaner schon richtig gut. Ich hoffe, dass Christian Pulisic fit wird rechtzeitig und dann auch wieder mit eingreifen kann, weil die Qualität von dem brauchen die schon. Mhm. Aber mit der Wucht, den Fans im Rücken, können die wirklich weit kommen, glaube ich. Ich hoffe, weil das tut dem Turnier gut und der Stimmung auch.
6: Ja. Soweit der Podcast Amerika. Wir müssen reden mit Jiffer Bourguignon, Ingo Zamparoni und heute zu Gast der Sportreporter Martin Roschitz. Gleich geht's auch nochmal um Fußball live aus Dallas, aber gleich geht's hierbei in der Info eben auch um Demokratie. In der Sendung Mitreden Deutschland diskutiert sprechen wir heute Abend darüber, wie die Politik das Vertrauen in die Demokratie wieder stärken kann und es vielleicht auch zurückgewinnen kann. Und wir fragen auch, woher das Misstrauen in die Demokratie kommt. Alina Beuer hat Stimmen dazu aus Rostock.
7: Die denken nur an sich alle, das ist alle, die denken nur an Geld, die scheffeln nur für sich in die Tasche.
8: Ich kann das nicht verstehen. Den Deutschen geht's gut, wenn auch manche arbeitslos sind, aber trotzdem, die Arbeitslosigkeit ist nicht so hoch wie in anderen Ländern.
9: Also ich bin schon der Meinung, dass die uns einfach schlicht und ergreifend nicht mehr ernst nehmen.
10: Grundsätzlich ist die Demokratie natürlich eine schöne Sache. Nur wenn ich für den einen eine Demokratie anmelde, muss ich den für die anderen auch gelten lassen. Wenn ich links und rechts Mauern ziehe, lebe ich selbst keine Demokratie.
11: Ich würde sagen, dass Menschen wenig Räume haben, wo sie miteinander diskutieren und wo man sich auch aushält miteinander und auch was klären muss. Ich glaube, für viele Menschen ist es einfacher, sich zurückzuziehen und zu behaupten, die anderen haben nicht recht, aber man selbst ja.
12: Also prinzipiell bin ich ziemlich Politik verdrossen. Politik ist für mich auch viel zu kompliziert. Ich habe damals in der Schule das schon nicht gemacht. Ich nehme das, was kommt, freue mich über jede positive Veränderung. Wenn es was Negatives gibt, regt man sich auf wie jeder andere Deutsche, glaube ich.
6: Ja, soweit schon einzelne Stimmen. Demokratie unter Druck. Wie kann Vertrauen neu entstehen? Gleich geht's los um 20.15 Uhr. 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
6: Gerade Gruppenspieltag 2 in der Gruppe J um 23 Uhr, Frankreich-Iran, jetzt gerade Halbzeit, Argentinien-Österreich. Ein Tor ist gefallen und zwar durch Lionel Messi, der sich damit selbst gekrönt hat heute. Und wir schalten jetzt live nach Dallas zu unserem Sportreporter und der ist heute Abend Michael Augustin.
14: Messi, Messi, immer wieder Messi, Lionel Messi, er ist der Mann der ersten Halbzeit und er hat dafür gesorgt, dass Argentinien zur Pause gegen Österreich mit 1:0 führt. Ging gar nicht gut für ihn der Nachmittag in Dallas vor 70.000 Zuschauern in diesem Stadion, in dem es so laut werden kann, weil hier viele Argentinier sind und weil das Dach geschlossen ist. Es gab in der 8. Minute Foul-Elfmeter für den Weltmeister und Lionel Messi schoss den Ball rechts am Tor vorbei. Da dachte ich, ja, ist halt auch nur ein normaler Mensch. Es war übrigens schon für ihn der dritte verschossene Elfmeter bei einer Fußball-WM. In der 19. und in der 31. Minute hatte Messi auch Chancen. Einmal scheiterte er an Schlager am österreichischen Torhüter. Einmal wurde sein Schuss von David Alaba, von dem ehemaligen Münchner, geblockt. Und in der 40. war er dann doch erfolgreich. Die Argentinier kamen über die linke Seite. Medina am Strafraum, der Österreicher, passte den Ball in den Rückraum. Und wenn da Messi umgedeckt ist, dann ist es zu 90% ein Treffer. So war es auch in dieser 40. Minute. Das 1:0 für Argentinien, sein 17. Treffer bei einer Weltmeisterschaft. Und damit hat er jetzt einen mehr als Rekordtorschütze Miroslav Klose. Mit dem war er ja bereits nach dem 3:0 gegen Algerien nach seinem Hattrick gleichgezogen. Jetzt ist Messi alleine vorne. Und auch Argentinien ist in diesem Spiel vorne, weil Österreich, obwohl zwischenzeitlich gut im Spiel, noch keine einzige Torchance zustande gebracht hat. Argentinien führt dank Messi in Dallas mit 1:0.
6: Und das waren Live-Informationen aus Dallas von unserem Sportreporter Michael Augustin. Und das werden wir natürlich auch weiter verfolgen. Hier geht es jetzt weiter mit der Tagesschau und direkt im Anschluss dann mitreden. Deutschland diskutiert. Mein Name ist Birgit Langhammer. Ich wünsche Ihnen noch einen schönen und unterhaltsamen, informativen Abend mit NDR Info.
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15: Guten Abend, ich begrüße Sie zur Tagesschau. Selbst in seiner Labour-Partei hatte er kaum noch Unterstützer. Der britische Premierminister Starmer hat jetzt dem Druck nachgegeben und seinen Rücktritt angekündigt. Als Parteivorsitzender und damit auch als Regierungschef, so wie es in Großbritannien üblich ist. Bis zur Wahl des neuen Labour-Chefs will Starmer aber Premierminister bleiben. Ein Nachfolger steht schon in den Startlöchern. Manchesters bisheriger Bürgermeister Burnham.
16: Es ist ein Rückzug mit Ankündigung. Als das Rednerpult aufgestellt wird, sind die Medien längst da. Keine 2 Jahre nach seinem klaren Wahlsieg gibt Keir Starmer dem Druck aus seiner Labour-Partei nach. Nach Verlusten bei der Lokalwahl im Mai und einem andauernden Umfragehoch der Rechtspopulisten von Reform UK. Die Frage, die meine Partei sich jetzt stellt, ist, bin ich der Richtige, um uns in die nächste Parlamentswahl zu führen? Ich habe die Antwort meiner Fraktion auf diese Frage gehört. Und ich akzeptiere sie mit Würde. Darum werde ich als Parteichef zurücktreten. Es war auch ein emotionaler Abschied, mit Dank an seine Frau und seine Kinder. Starmer kündigt einen parteiinternen Wettbewerb an. Bis September soll sein Nachfolger feststehen. Doch es könnte schneller gehen. Der Favorit Andy Burnham, der bisherige Bürgermeister von Manchester, reist heute mit dem Zug nach London. Er gilt als nahbarer und linker als Starmer.
17: Ich bin voll des Lobes für das Engagement und die Verdienste von Premier Starmer und ich bestätige, ich werde an dem Wettbewerb um seine Nachfolge teilnehmen. Im Unterhaus wird Burnham heute zunächst als einfacher Abgeordneter vereidigt. Sein klarer Sieg bei einer Nachwahl, auch gegen Reform UK, hatte den Druck auf Starmer erhöht. Teile der Opposition fordern bereits Parlamentswahlen. Burnham habe kein Mandat, um Premierminister zu werden.
15: Mareike Aden, woran ist Starmer rückblickend gescheitert?
18: Ja, als er vor nicht einmal 2 Jahren hier in die Nummer 10 Downing Street eingezogen ist und auch im Wahlkampf davor, da hat er Change versprochen, Wandel. Aber das haben die meisten Briten nie gespürt. Stattdessen nach wie vor hohe Lebenshaltungskosten, eine schwächelnde Wirtschaft und auch die unerlaubte Einwanderung über den Ärmelkanal. Das ist ein Reizthema hier. Das hat er nie in den Griff bekommen. Und die Erfolge, die er erzielt hat mit seiner Labour-Partei, die hat er schlecht kommuniziert. Er gilt in der eigenen Partei als sehr zögerlich, als Technokrat und das dann äußerliche Schocks, wie zuletzt der Iran-Krieg, dazugekommen sind und die Wirtschaft zusätzlich unter Druck gesetzt haben, das hat sicher auch nicht geholfen.
15: Und was spricht dafür, dass Burnham das Rennen macht?
18: Andy Burnham, der hat den Spitznamen König des Nordens. Und in Manchester, in dieser nordenglischen Stadt, wo er bisher Bürgermeister war, da hat er eine sehr erfolgreiche Wirtschaftspolitik gemacht. Das ist im ganzen Land angekommen, das ist auch in der Partei angekommen. Und dann hat er am Donnerstag eben in dieser Nachwahl um einen Parlamentssitz sehr klar gegen einen Reform-UK-Kandidaten gewonnen. Und das gibt ihm jetzt in der Labour-Partei eine Aura des Gewinners. Er ist auch ein sehr guter Kommunikator, sehr bürgernah. All das, was Starmer nicht so konnte. Und deshalb gilt fast als sicher, dass er einziehen wird hier in die Downing Street. Und vielleicht wird sich gar kein anderer Herausforderer mehr melden.
15: Mareike Aden, vielen Dank. Wie kann die Rente auch für künftige Generationen gesichert werden? Empfehlungen dazu will die Rentenkommission morgen offiziell präsentieren. Durchgesickert ist bereits der Vorschlag für ein Ende der Frührente. Auch eine längere Lebensarbeitszeit über 67 Jahre hinaus soll in dem Reformpapier Thema sein. Das sorgt für Diskussionen, nicht nur in der Politik, auch in den Betrieben.
19: Elektromotoren für die Industrie. In Henningsdorf bei Berlin baut die Firma Menzel tonnenschwere Maschinen. Vieles ist noch echte Handarbeit, körperlich oft anstrengend. Deshalb schauen viele der Beschäftigten hier genau auf die geplanten Veränderungen bei der Rente.
20: Man hofft ja nicht, dass man noch, wenn man nicht mehr richtig laufen kann und körperlich nicht mehr so kann, dass man trotzdem noch muss. Ist halt, man hat ja seine Jahre schon gearbeitet. Ich habe mit 17 hier angefangen.
21: Ob man das dann bis 67 oder 70 durchhält, weil es wird ja auch immer schwieriger, denke ich mir mal.
19: Denn das könnte sich für sie ändern. Das Renteneintrittsalter soll künftig an die Lebenserwartung gekoppelt werden und sich schrittweise erhöhen. Dazu soll die sogenannte Rente mit 63 abgeschafft werden, also die abschlagfreie Frührente nach 45 Beitragsjahren. Künftig sollen zum Beispiel auch Selbstständige in die Rentenkasse einzahlen und es soll zusätzlich eine verpflichtende kapitalgedeckte Zusatzrente aufgebaut werden. Große Veränderungen, die heute auch das Gesprächsthema beim Tag der Industrie in Berlin sind. Arbeitgeberverbände kritisieren etwa die neue Kapitalrente und auch die geplanten Rentenbeiträge für Minijobber, die bisher davon befreit waren. Aber es brauche vor allem die neuen Impulse für die Wirtschaft, sagt BDI-Präsident Leibinger. Und die Vorschläge der Rentenkommission könnten ein Teil davon sein.
22: Das Paket macht einen guten Eindruck. Das sind natürlich Dinge drin, die jeder Seite wehtun. Aber wenn dieses Paket als Gesamtpaket so durchgeht, wonach es im Moment aussieht, dann wäre das sicher ein großer und wichtiger Schritt für Deutschland.
19: Also wie lange künftig arbeiten? Morgen sollen die Reformpläne dann auch offiziell vorgestellt werden.
15: Schuldenberge, steigende Ausgaben, leere Kassen. Städte, Landkreise und Gemeinden schlagen angesichts ihrer finanziellen Krise Alarm. Mit einem Aktionstag haben die zuständigen Verbände, Bund und Länder aufgefordert, die Kommunen wieder handlungsfähig zu machen. Sonst müssten nicht nur weitere Schwimmbäder schließen oder wichtige Sanierungen verschoben werden. Die Menschen könnten dann auch das Vertrauen in den Staat verlieren. Der neue Linken-Chef Pantisano hat umstrittene Interview-Aussagen zurückgenommen. Er hatte der Bild-Zeitung gesagt, dass es keinen Unterschied gebe zwischen der CDU, die faschistische Politik mache, der AfD und Faschisten selbst. Jetzt bat er die CDU um Entschuldigung. Er sehe zwar einen Rechtsruck bei der CDU, er hätte aber nicht verwischen dürfen, dass die Partei im demokratischen Spektrum stehe und die AfD die Demokratie abschaffen wolle. Gewalt und Mobbing sind an vielen Berliner Schulen ein Problem. Das bestätigt eine repräsentative Studie, für die tausende Lehrkräfte und Schüler gefragt wurden. Demnach sieht mehr als die Hälfte der befragten Lehrer Gewalt als großes oder sehr großes Problem an. 61% nehmen eine Zunahme im Vergleich zur Vor-Corona-Zeit wahr. Lediglich 3% der befragten Lehrkräfte sprechen von einem leichten Rückgang.
2: Die Friedrich-Bergius-Schule in Berlin-Schöneberg hat es geschafft. Hier gehört Gewalt unter Schülern der Vergangenheit an. Heute kaum vorstellbar, dass noch vor anderthalb Jahren die Lehrkräfte einen Brandbrief geschrieben haben und die Polizei anrücken musste, weil die Stimmung unter den 13- bis 17-Jährigen so aggressiv und gewalttätig war. Damals war die Bergius-Schule ein extremes, aber nicht völlig untypisches Beispiel für die Situation an Berliner Schulen, wie die Studie jetzt ermittelte. Denn Gewalt ist ein großes Problem, außer an Gymnasien und Berufsschulen. Aber sie nimmt überall zu.
3: Die Ursachen von Gewalt sind vielfältig. Wir sehen, und die Studie sagt es ganz deutlich, dass die Frustrationstoleranz bei Schülerinnen und Schülern abgenommen hat. Die Wissenschaftler sprechen von einer Verrohung der Gesellschaft. Wir sehen einen starken Anstieg von Gewalt an Grundschulen. Das heißt, wir haben ein gesamtgesellschaftliches Thema, was Schule alleine nicht lösen kann.
2: Aber auch die Schule kann und muss etwas tun. An die Bergius-Schule kam ein neuer Schulleiter. Er setzt auf klare Regeln wie Pünktlichkeit und Respekt.
4: Amir, Ibrahim, aufhören. Auch nicht als Spiel.
2: Und er setzt auf die direkte Ansprache und Verständnis, wie er heute betont.
23: Hallo Berat, guten Morgen.
24: Was aber auch hilft, ist eine hohe Form der Kommunikation und der Empathie und eine hohe Form der Präsenz. Wissen Sie, ich stehe jeden Morgen am Schulportal, ich bin in 90% der Pausen draußen auf dem Pausenhof und nicht, weil ich mich den Jugendlichen anbiedern möchte, sondern weil ich ein Gefühl für meine Schulgemeinschaft erhalten möchte.
2: Dafür brauchen Schulen aber auch die entsprechenden Ressourcen, Personal und Geld, sagt Engin Chatik.
15: Kolumbien ist nach der Stichwahl um das Präsidentenamt tief gespalten. Das Land steht vor einem Rechtsruck, denn Politikneuling de la Espriella hat die Wahl für sich entschieden. Allerdings denkbar knapp. Mit nur 1% Vorsprung gewann er gegen den Kandidaten des Linksbündnisses Cepeda. Aus Protest gegen de la Espriella gab es in einigen Landesteilen Demonstrationen. Cepeda will das Wahlergebnis anfechten. Und zum Sport. Für die deutsche Nationalelf steht jetzt fest, Abwehrspieler Nico Schlotterbeck kann bei dieser WM nicht mehr antreten. Der 26-Jährige hatte sich beim 2:1 gegen die Elfenbeinküste einen Innenbandriss zugezogen und muss rund 2 Monate pausieren. Für Bundestrainer Nagelsmann ein herber Verlust, zumal er aufgrund der abgelaufenen FIFA-Frist keinen Spieler mehr nachnominieren kann. Partystimmung dagegen im Team und im Fanlager der Kapverden. Der kleine Inselstaat lässt bei der WM weiter die Muskeln spielen. Nach dem sensationellen 0:0 gegen Europameister Spanien folgte ein 2:2 gegen den zweimaligen Weltmeister Uruguay. Jetzt ist sogar der Sprung in die K.O.-Runde drin. Die kapverdischen Inseln liegen vor der Westküste Afrikas, etwa 1600 Kilometer südlich der Kanarischen Inseln.
25: Freudenexplosion auf den Vulkaninseln im Atlantischen Ozean. Die Mannschaft der Kapverden hat wieder Großes vollbracht. Zunächst das erste WM-Tor in der Geschichte des Inselstaates. Hier das 1:0 gegen Uruguay. Anschließend trafen zwar die Südamerikaner zur zwischenzeitlichen Führung, doch am Ende das 2:2. Die Kapverden haben sich nun weder vom Europameister Spanien noch vom zweifachen Weltmeister Uruguay niederringen lassen. Party in der Heimat. Uns hatte niemand auf dem Zettel. Und jetzt haben wir noch kein einziges Spiel verloren. Das allein ist historisch. Da schreibt gerade ein Land Fußballgeschichte, das ungefähr so viele Einwohner hat wie die Städte Dresden oder Hannover. Der kapverdische Trainer sagt, so sind wir. Die Welt wird uns kennenlernen, dank unserer Mannschaft und unserer Werte. Schon seit der WM-Qualifikation nutzen die Kapverden ihre Nationalelf als Werbeträger für den Tourismus, wie hier auf einer Messe in Madrid zu sehen. Nun dürfte das Interesse an der Inselgruppe weiter steigen, gelegen rund 1600 Kilometer südlich der Kanarischen Inseln. blaue Haie, so wird die Mannschaft hier genannt. Graffitis an Häuserwänden auf den Kapverden erzählen von einem Traum. Das Team wird es bei der WM sehr weit schaffen. Ein Unentschieden gegen Saudi-Arabien könnte am Wochenende reichen, um in die Hauptrunde einzuziehen und die nächste Party zu feiern.
15: Wer nach den tropischen Temperaturen am Wochenende auf Abkühlung hofft, muss sich weiter gedulden. Laut dem Deutschen Wetterdienst bleibt es in den kommenden Tagen heiß. Teilweise steigen die Temperaturen sogar auf bis zu 40 Grad. Im Südwesten des Landes wird vor extremer Wärmebelastung gewarnt.
0: Freibadwetter. Bei rund 35 Grad heute in Freiburg das Freibad, einer der wenigen Orte, an denen sich die Hitze gut ertragen lässt.
1: Man muss halt dann viel ins Wasser gehen, dass man es aushaltet.
0: Wohl denjenigen, die das können. Andere müssen arbeiten, schlimmstenfalls in der prallen Sonne. Das geht nur bis zum Vormittag, sagen sie hier. Und die Hitze belastet nicht nur die Menschen, sondern auch die Ernte. Denn auch der Salat kann Sonnenbrand bekommen. Bislang nur außen, aber...
5: Die Bestände, wo erst in 2 Wochen zum Ernten kommen, die bekommen den Sonnenbrand schon in den inneren Blattschichten. Also wir rechnen bei solchen Temperaturen, dass wir dann also schon deutliche Ausfälle haben.
0: Extremtemperaturen werden immer häufiger. Das zeigen Daten des Deutschen Wetterdienstes. Trotz Schwankungen lässt sich bei den Hitzetagen ein klarer Trend erkennen. 2025 hatten wir in Deutschland 11 Tage mit einer Temperatur von mindestens 30 Grad. Bis zu den 80er Jahren wäre das ein außergewöhnlich hoher Wert gewesen. Mittlerweile im Vergleich mit den vergangenen Jahren eher Durchschnitt.
7: Diese Hitzewellen sind natürlich jetzt nicht mehr so die Ausnahme. Das hängt eben damit zusammen, dass in Deutschland die Temperaturen schon 2 Grad angestiegen sind. Wir sind mitten im Klimawandel, damit steigen eben auch die Extreme und das ist das neue Normal.
0: Dazu gehört auch Starkregen, heute Morgen in Mittelfranken. In Erlangen wurde eine Unterführung geflutet. Wesentliche Abkühlung brachte aber auch der Regen nicht.
15: Wir schauen auf die Wettervorhersage für morgen, Dienstag, den 23. Juni.
8: Der Höhepunkt der Hitzewelle mit um 40 Grad im Schatten wird in der zweiten Wochenhälfte erreicht. Bis dahin gibt's außerdem viel Sonnenschein. Die letzten Gewitter des Abends fallen heute Nacht bald in sich zusammen und im Süden klart es auf. Über die Nordhälfte ziehen auch mal Wolken. Der Tag beginnt im Süden sonnig, im Norden auch mit ein paar Wolken. Im Süden tauchen am Nachmittag Quellwolken auf, die vor allem im Bergland einzelne Gewitter bringen können. Im Südwesten heute Nacht wieder tropisch warm, im hohen Norden dagegen stellenweise nur um 10 Grad. An der See bei auflandigem Wind morgen wieder etwas über 20, im Südwesten deutlich über 30 Grad. Auch Mittwoch sonnig und sehr heiß, an den Alpen vielleicht einzelne Gewitter. Donnerstag ähnlich, aber Freitag wird es noch heißer und von Westen steigt die Gewittergefahr.
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9: Guten Abend aus Warnemünde, guten Abend aus Mecklenburg-Vorpommern. Schön, dass Sie hier im Saal bei uns sind und schön, dass Sie uns auch zuhören deutschlandweit heute bei Mitreden Deutschland diskutiert. Ich bin Nina Zimmermann. Normalerweise senden wir ja ganz behütet in unserem NDR-Infostudio in Hamburg und heute sind wir an der Ostsee eben mit Publikum. Diese Ausflüge machen wir immer mal wieder, einmal im Jahr zumindest kommen wir im Sommer auch gerne zu Ihnen und das ist ein Ort, der passt natürlich Mecklenburg-Vorpommern. Zum einen, weil hier im September gewählt wird. Und zum anderen dachte ich heute so, wenn man auf das Meer draußen schaut, manchmal liegt das ja ganz ruhig vor einem und dann merkt man, doch, da ist ganz schön viel unten drunter, unter der Oberfläche in Bewegung. Und im Grunde ist das vielleicht auch so ein bisschen unser Thema heute Abend. Wir fragen nämlich, Demokratie unter Druck, wie kann neues Vertrauen entstehen? Wir senden heute Abend auch aus einer Region, in der viele Menschen Umbruch kennen, auch Enttäuschung und auch das Gefühl, nicht richtig gesehen zu werden, sehr konkret kennen. Aber die Frage geht ja diesen Abend darüber hinaus. Was passiert mit einer Demokratie, wenn Menschen sie als Idee richtig finden, aber im Alltag immer öfter daran zweifeln, wenn aus Enttäuschung Misstrauen wird und aus diesem Misstrauen irgendwann ein politischer Rückzug? Wir steigen einfach mal ein ins Thema und haben erste Stimmen aus Rostock.
26: Das ist so scheiße, die denken nur an sich alle, das ist alle, die denken nur an Geld, die scheffeln nur für sich in die Tasche.
27: Ich kann das nicht verstehen. Den Deutschen geht's gut. Sie haben Arbeit, wenn auch manche arbeitslos sind, aber trotzdem, die Arbeitslosigkeit ist nicht so hoch wie in anderen Ländern. Und hier ist ja jeder für sich verantwortlich.
5: Also ich bin schon der Meinung, dass die uns einfach schlicht und ergreifend nicht mehr ernst nehmen.
6: Eine Politik, wie sie zum Beispiel die CDU jetzt macht, wenn ich links und rechts Mauern ziehe, lebe ich selbst keine Demokratie.
10: Würde sagen, dass Menschen wenig Räume haben, wo sie miteinander diskutieren und wo man sich auch aushält miteinander und auch was klären muss. Ich glaube, für viele Menschen ist es einfacher, sich zurückzuziehen und zu behaupten, die anderen haben nicht recht, aber man selbst ja.
11: Politik ist für mich auch viel zu kompliziert. Ich habe damals in der Schule das schon nicht gemacht. Ich nehme das, was kommt, freue mich über jede positive Veränderung. Wenn es was Negatives gibt, regt man sich auf wie jeder andere Deutsche, glaube ich.
2: Ja, danke Annalena Boje für diese erste Umfrage. Mitreden heute zu dem Thema Demokratie unter Druck. Wie kann neues Vertrauen entstehen? Und bevor ich Ihnen unsere spannenden Gäste für dieses Thema vorstelle, schauen wir gerne noch mal hier in den Saal in Warnemünde. Sonst bei Mitreden sind es ja viele Stimmen am Telefon, die uns erreichen. Heute sitzen diese Stimmen direkt vor uns im Publikum in Warnemünde. Sie können natürlich parallel auch auf unserem YouTube-Kanal mitchatten, @ARD mitreden. Wir laufen ja auch als Sendung zum Anschauen und genau so erreichen uns auch alle Statements hier bei uns im Saal. Aber unser Publikum hat heute rote und grüne Karten bekommen. Grün heißt ja, rot heißt nein. Und wir machen mal ein erstes Stimmungsbild und fragen, halten Sie Demokratie für die richtige Staatsform? Und da gehen die Karten hoch. Und das entspricht auch bundesweiten Umfragen. Im Grunde sagen erstmal alle, ja, ist sie. Dann frage ich nach. Die Frage, die wir auch gerade in der Umfrage ja letztendlich schon hatten, machen Sie sich aktuell Sorgen? Und da gehen ein paar mehr rote Karten hoch, aber auch Vertrauen. Und jetzt hole ich meine Kollegin Anna-Lou Beckmann dazu, die heute die Saalreporterin ist, die mit dem Mikrofon unterwegs ist. Und sie fragt mal jetzt mal jemanden nach, der sich Sorgen macht.
12: Ja, genau, Nina. Ich habe ja schon hier neben mir einmal die erste Stimme.
2: Ja,
12: stehen Sie doch gerne einmal auf. Sagen Sie uns einmal, wie Sie heißen. Sie haben gerade gesagt, Sie machen sich Sorgen um unsere Demokratie. Warum?
14: Ja, ich bin Marion Nickel. Ich komme aus Lage, bin dort Mitglied im Seniorenbeirat. Und ich mache mir eigentlich Sorgen um die Demokratie, weil, wie gerade auch im Fernsehen angesagt, die Leute nicht bereit sind, zuzuhören, wenn einer was sagt, wenn einer mal eine andere Meinung hat, diese auch zu akzeptieren oder vernünftig zu diskutieren. Und das finde ich ist leider schade und traurig.
12: Danke erstmal für Ihre erste Meinung. Nina, das ist also die erste Stimme hier aus dem Saal.
2: Ja, und bei mir auf der Bühne sind Gäste, die aus da ganz unterschiedlichen Richtungen schauen, aber das, glaube ich, auch ähnlich schon selbst erlebt haben. Bitte begrüßen Sie ganz herzlich heute bei Mitreden Marieke Reimann. Sie ist Journalistin, sie ist Autorin, sie ist in Rostock aufgewachsen. Und wie es halt so ist, in der Platte, im Plattenbau mit Mutter und Schwester in der Nachwendezeit. Marieke Reimann hat später in großen Medienhäusern Verantwortung getragen, war Chefredakteurin von Z, also dem Magazin des Zeitverlages, später auch beim SWR. Die ARD hat sie aktuell verlassen und widmet sich vor allem dem Schreiben. Und das Thema ist immer wieder Ostdeutschland, aber eben nicht so als Randnotiz, sondern nicht als Krisengeschichte, als Wahlergebnis, sondern als Frage von Verteilung und Repräsentanz. Wer geht hier über wen und was macht es mit Menschen, wenn sie in Politik und Medien sich kaum mehr wiederfinden? Das haben wir in der Umfrage gerade gehört. Im August erscheint Ihr Buch Zweite Wende, warum Ostdeutschland uns alle angeht. Guten Abend, Frau Reimann.
16: Hallo, danke schön.
2: Und unser zweiter Gast kennt Demokratie nicht aus der Theorie, sondern aus dem Rathaus. Silvio Witt war 10 Jahre lang parteiloser Oberbürgermeister von Neubrandenburg mit zuletzt 87,5% der Stimmen. Er ist trotzdem zurückgetreten nach einem Streit um eine Regenbogenflagge. Ein Streit, der zeigte, wie rau und unversöhnlich der Ton geworden ist. Heute ist er Bürgerbeauftragter von Mecklenburg-Vorpommern und hört da genau hin, wo bei den Menschen das Vertrauen in den Staat bröckelt. Herzlich willkommen, Herr Witt.
17: Vielen Dank.
2: Und unser dritter Gast, wir freuen uns über Anne Raabe, geboren in Wismar, heute in Berlin, schreibt sie auch über Ostdeutschland, über Erinnerungen, über die Frage, wie autoritäres Denken in einer Gesellschaft einsickert. Anne Raabe ist SPD-Mitglied, hat einen Roman geschrieben, der sie auf die Shortlist vom Deutschen Buchpreis gebracht hat, Die Möglichkeit von Glück. Und darin erzählt sie die Geschichte einer Familie, in der nach dem Fall der Mauer viel verschwiegen wird. Und um gesellschaftliche Fragen geht auch ihr neues Buch. Das M-Wort könnte für Moral stehen. Da macht sie sich stark für einen neuen gesellschaftlichen Konsens, vielleicht ja auch für eine neue Form der Bürgergesellschaft. Guten Abend, Frau Raabe.
18: Guten Abend, hallo.
9: So, und damit ist angerichtet bis 22 Uhr unser Thema Demokratie unter Druck. Herr Witt, ist der Titel unserer Sendung heute Abend denn richtig gewählt oder zu dramatisch?
3: Nein, ich denke, das ist schon die richtige Formulierung. Druck ist ja erstmal grundsätzlich nichts Negatives. Also aus der Physik wissen wir ja, unter Druck ändern sich die Verhältnisse. Also es ist ja erstmal nicht schlimm, wenn eine Gesellschaft sich Fragen stellt. Aber wenn das ein negativer Druck ist, also zum Beispiel, wenn wir bei der Physik bleiben, wenn er zu hoch ist, dass etwas dann eben explodiert oder so, das wäre natürlich dann zu dramatisch. Und das, glaube ich, würde hier im Raum hoffentlich niemand unterschreiben, dass das der Ziel oder das Ziel von, dieses Drucks sein soll.
9: Wie sehen Sie das, Frau Rabe?
16: Ja, ich würde auch zustimmen, dass erstmal Druck ist nicht per se was Negatives, aber ich mache mir schon Sorgen in dem Sinne, dass wir vor dem Zerreißen sozusagen stehen. Also ich würde schon das so konzentrieren, dass wir in der größten innenpolitischen Krise dieses Landes gerade stecken. Es ist, wir haben das noch nicht erlebt, seit, also in der Geschichte der Bundesrepublik, dass Rechtsextreme so lange so etabliert in den Parlamenten sind und auch danach nach der Macht streben. Und das ist etwas ganz Neues, mit dem die Politik und auch die Gesellschaft zunehmend überfordert ist.
9: Wie sehen Sie das, Frau Reimer? Unterschreiben Sie das? Eine der größten Krisen, die größte Krise der Nachkriegsgesellschaft?
17: Also ich habe das Gefühl, seit ich auf der Welt bin, leben wir eigentlich in Krisen. Ich bin auch ein Kind der Transformationsgeschichte. Sie haben es gerade gesagt, in Rostock-Schmal groß geworden. Und dann kam irgendwann 9/11, der 11. September, Finanzkrise etc. Also es ist irgendwie, die Medien sind gut darin, alles sozusagen zu Krise auch zu machen. Aber wir sind in Zeiten, Herr Witt hat es gerade gesagt, ich kann es physikalisch nicht herleiten, dafür entschuldige ich mich. Aber Druck ist gut, um auch zu erkennen, was man gerade hat und was wichtig ist. Es ist bloß schade, dass man ohne Druck sozusagen das vielleicht nicht besonders gut erkannt hat und es erst diesen Druck brauchte, damit wir heute Abend auf solchen Talks sitzen, wie sie ja gerade überall im Land stattfinden.
9: Wir können ja mal schauen, wie dieser Druck sich auch anfühlt. Sevi Witt war Oberbürgermeister von Neubrandenburg, die drittgrößte Stadt in Mecklenburg-Vorpommern. Wir senden auch für viele Bundesländer im Süden, um das nochmal auch klar zu skizzieren. Sie sind 2024 zurückgetreten nach dem Streit, ich habe es eingangs gesagt, um eine Regenbogenflagge am Bahnhof. Die Stadtvertretung, so kann man es vielleicht am besten zusammenfassen, hatte beschlossen, sie dort nicht mehr zu hissen. Es gab zu wenig Stimmen dafür und viele im Rat hatten sich damals enthalten. Schildern Sie uns doch gerne mal, was dieser Streit für Sie sichtbar gemacht hat. Also was an diesem Streit war für Sie auch vielleicht größer als die Frage, ob überhaupt da eine Flagge hängt?
3: Also zunächst das nur für die Chronisten. Ich bin 2025 zurückgetreten. 2024 habe ich den Rücktritt angekündigt. Ich wollte aber alles in geordneten Verhältnissen übergeben. Deswegen habe ich nicht von einem Tag auf den anderen gesagt, jetzt ist Schluss, sondern es waren 8 Monate dazwischen. Ja, also darf ich die Geschichte vom Anfang erzählen, wie die Fahnen da überhaupt hingekommen sind? Weil das ist, glaube ich, das Interessante, was für mich so das dann später ausdrückt, was genutzt wurde und was von vorher gar nicht von Interesse war. Nämlich, ist eigentlich relativ harmlos und auch vielleicht sogar witzig. Da waren 4 Fahnenständer, Flaggenmasten vor dem Bahnhof und ich bin 2015 ins Amt gekommen und habe gefragt, wem gehören die eigentlich? Und hat jemand aus dem Rathaus gesagt, ja, prüfen wir mal. Ne? Das ist ja so, wie Verwaltung dann erstmal reagieren. Und der Bahnhofsplatz gehört der Stadt, das Bahnhofsgebäude der Deutschen Bahn, also gehörten die Flaggenmasten am Bahnhofsplatz der Stadt. Und dann habe ich gesagt, leere Flaggenmasten sehen irgendwie so unwirtlich aus, das wirkt nicht einladend, also können wir die doch nutzen, die Flaggenmasten. Und dann haben wir 4 Flaggenmasten, wie gesagt, dafür genutzt, dass wir die Jubiläumsflagge, die Stadt hatte 2023 Geburtstag, die Stadtflagge, die Regenbogenflagge und die Flagge der Hochschule dort gehisst haben. Hat sich niemand dran gestört, niemand. 4 Flaggen, wenn Sie jetzt recherchieren, Sie lesen auch nicht, dass dort 4 Flaggen hingen, 4 unterschiedliche Flaggen. Und dann ist die Regenbogenflagge insgesamt 5-mal gestohlen worden, also mit sichtbares Zeichen, dass es auch um diese Flagge ging und nicht um die anderen Flaggen. Und 2-mal ist sie durch Hakenkreuzflaggen ersetzt worden. Und beim ersten Mal, das war 2023, also für mich war das unfassbar zu wissen, dass diese Flagge an einem Ort ja sehr sichtbar, also die Hakenkreuzflagge sichtbar hing über mehrere Stunden. Und dass es keinen wirklichen Aufschrei darüber gab. Also ich war mal in Görlitz und wenn dort Filme gedreht werden, auch historische Filme, die im Dritten Reich spielen, dann ist das für die Bewohner und Bewohner ganz schlimm, das zu sehen, dass dann so diese Hakenkreuzflaggen dort sehr präsent sind. Und in meiner Stadt, sag ich mal, war das dann irgendwie möglich, dass sie mehrere Stunden hingen und niemand richtig protestiert hat. Und ich habe dann einen offenen Brief geschrieben und wir haben den als Kommune dann auch veröffentlicht in Zeitungsanzeigen, um zu sagen, das ist nicht unsere Stadt. Also die Menschen, die das machen, das ist nicht unsere Stadt, wir sind anders als Kommune, weltoffen. Und insgesamt, wie gesagt, 5-mal ist die Regenbogenflagge dann gestohlen worden. Und dann gab es bei der Kommunalwahl 2024 Veränderungen in der Stadtvertretung. Und dann gab es eine Vorlage, diese Flagge, die Regenbogenflagge, nicht mehr zu hissen und mit dem Zynismus garniert, weil sie ja so oft gestohlen wurde.
16: Aber das ist ja auch ein ganz gutes Beispiel für das, was ich gerade meinte mit der größten innenpolitischen Krise. Also das ist ja wie zugespitzt, worum es gerade geht. Also dieses Symbol der Hakenkreuzflagge ist ja eben auch ein gewalttätiges Symbol. Und das ist eben keine Banalität mehr. Also da geht es schon ums Ganze.
3: Ja, und es gab eben diesen Aufschrei nicht. Und das hat mich so erschüttert. Und dann, dass dieser Zynismus funktioniert hat, dass jemand, ein parteiloser Stadtvertreter, aber der durch einige Äußerungen vielleicht einsortierbar wäre, dass der diese Vorlage bringt und sie ohne Debatte. Also diese Stadtvertretung kann sich über öffentliche Toiletten 1,5 Stunden unterhalten. Aber über eine Regenbogenflagge ja oder nein. Und ich hätte auch nichts dagegen gehabt, wenn es eine Mehrheit gegeben hätte, dass man sagt, okay, das hat der Witter ziemlich eigenmächtig gemacht, diese 4 Flaggenmasten so zu belegen. Da wollen wir jetzt eine breite Diskussion haben, vielleicht ein Bürgerforum. Da hätte ich nichts dagegen gehabt. Aber bewusst dieses Zeichen zu setzen und ohne Debatte dieses Stimmergebnis dann zu erhalten.
4: Und am Ende dazu führte, dass Sie aus der aktiven Politik zumindest als Bürgermeister rausgehen, heute Bürgerbeauftragter sind, was aber uns auch heute begleiten wird. Ich finde es so spannend, weil wir sagen ja, wir können uns auch gerne mal eine Grafik anschauen, wir sagen ja, die Unterstützung der Demokratie als Staatsform ist ungebrochen hoch. Also wir hatten es hier im Saal im Grunde nur grüne Karten und auch in den Umfragen sieht man, es sind ja weniger als 2%, die positionieren sich explizit gegen die Demokratie. Aber 41%, das können wir auch jetzt gerade uns einmal anschauen, oder 9%, die ganz unzufrieden sind, und 31%, die unzufrieden sind, die sagen einfach, unsere Demokratie funktioniert aktuell nicht mehr. Und da würde ich auch gerne jetzt unser Publikum nochmal fragen, haben Sie selbst erlebt, warum Sie unzufrieden sind mit dem Funktionieren der Demokratie, warum Sie das so unterschreiben würden? Man hat uns vielleicht das Gefühl, es funktioniert so nicht gut für mich, vielleicht auch, weil ich enttäuscht bin, gefrustet bin, dann melden Sie sich gerne, weil wir sind sehr gespannt, weil das hat ja auch viel mit persönlichem Erleben zu tun. Unsere Saalreporterin Anna Lu ist schon auf dem Weg zu dem Herrn.
18: Ich habe hier schon eine Meldung. Vielleicht drehen wir uns einmal Richtung Kamera. Sagen Sie mir doch einmal, wie Sie heißen, woher Sie kommen und warum Sie sagen, das funktioniert so nicht mehr.
19: Also mein Name ist Edgard Fuß und wir wohnen seit 2022 in Selpin. Das ist so ein bisschen von Tessin, muss man nicht kennen. Ich habe im Laufe der Zeit hier immer versucht, mich selber politisch zu engagieren. Kann ich nicht. Warum? Weil die Parteien nicht sichtbar sind. Ich habe auch mit dem Bürgerbeauftragten da schon drüber gesprochen. Wir finden zum Beispiel im Amtsblatt der Stadt Tessin keinen Ansprechpartner der Parteien. Ich habe versucht, über die SPD zum Beispiel etwas zu erfahren und einen Kontakt herzustellen. Das ist sehr frustrierend verlaufen, denn der Ortsverein der SPD in Tessin, Sarnitz, zusammen 15.000 Einwohner, hat 13 Mitglieder und waren an einer Zusammenarbeit oder an einer Mitarbeit nicht interessiert. Die Parteien haben den grundgesetzlichen Auftrag, an der Willensbildung, an der politischen Willensbildung der Bevölkerung mitzuwirken. Aber wie soll das passieren, wenn sie nicht da sind? Die einzigen, muss ich wirklich sagen, beschämenderweise in Tessin, die auf dem Marktplatz stehen, ist die AfD. Der Rest versteckt sich. Und das finde ich feige.
18: Vielen Dank für Ihre Meinung.
4: Eindrücke aus Mecklenburg-Vorpommern, die vielleicht viele auch in Deutschland teilen. Und Marieke Reimann hat da ja auch durchaus schon öfter drauf geschaut, auf diese Präsenz in Wahlzeiten, ist vielleicht mal einmal öfter einer da, aber in den Jahren dazwischen, so wie heute, und dann nicht mehr, oder?
20: Ja, das sowieso. Ich wollte dem Herrn total zustimmen, weil das, was Ihr Eindruck ist und was Ihr Erleben ist, was Sie gerade geschildert haben, das trifft 100%ig zu. Die ganzen etablierten Parteien, CDU, SPD, Grüne, FDP, haben oben die 9% ihrer Parteibüros im Osten. 91% im Westen. Das muss man sich mal auf der Zunge zergehen lassen. Das ist nach wie vor so. Die Linke steht natürlich ein bisschen besser da, klar, als die historische Ostpartei mit 34%. Und die AfD hat knapp 50% ihrer Parteibüros im Osten. Also sie haben da was geschildert, was sie sozusagen im Kleinen erlebt haben. Das zeigt sich auch im Großen, weil dann auch sozusagen die AfD diejenige Partei ist, die auch am ehesten dann vor Ort die Leute sozusagen zu Skatabenden, Rommi-Abenden etc. einlädt, auch wenn nicht gerade Wahl ist, weil sie vor Ort ein Parteibüro hat oder einen Infostand. Und die anderen maximalen Infostand, wenn dann gerade mal eine Kommunalwahl zum Beispiel ansteht.
0: Und da macht es dann auch nicht den Unterschied, wenn zum Beispiel der Bundestagsabgeordnete der Grünen, Felix Banaschak, explizit nach Brandenburg geht, weil es einfach dieses enorme Ungleichgewicht
20: ist. Das bringt, glaube ich, gar nichts, wenn ich das noch ergänzen darf. Ich glaube, das erzürnt dann die Menschen erst recht, weil das ja sozusagen sehr scheinheilig daherkommt, wenn dann Spitzenkandidaten und Kandidatinnen aus dem Bund irgendwie einreisen in den Osten, um da mal zu gucken, wie es aussieht, gerade weil Landtagswahl ansteht. Ich glaube, das müsste zwischendurch auch immer mal wieder passieren, damit das glaubwürdig rüberkommt.
16: Also, ich würde aber einmal da kurz widersprechen, weil es ist ja die Frage, ja, was soll er denn jetzt machen? Also es kam ja bei den Grünen, war es ja so, dass tatsächlich eine Beschwerde aus der Grünen Partei selber rauskam, aus Thüringen, dass man sich von der Bundesspitze im Stich gelassen fühlt. Und hat das jetzt gemacht. So, jetzt hat er da ein Büro, er ist da regelmäßig. Also er kann sich natürlich auch nicht vierteilen. Das finde ich jetzt erstmal als Ansatz erstmal ganz okay. Es finde ich jetzt nicht so verkehrt zu sagen, ich bin jetzt auch mal da.
20: Finde ich auch nicht, aber es ist irgendwie 36 Jahre zu spät.
16: Ja, aber gut, aber jetzt, ich meine, er ist jetzt irgendwie, glaube ich, seit 2 Jahren Parteivorsitzender. Es ist irgendwie, das kann man ihm jetzt schwer vorwerfen. Also ich finde es auch natürlich, ich stimme dir total zu, das ist viel zu wenig und so weiter. Aber ausgerechnet das Beispiel jetzt zu sagen, ja, das ist dann auch wieder verkehrt, finde ich auch ein bisschen schwierig.
0: Bevor ich gern Herrn Witt dazu hören würde, würde ich einmal in den Saal geben zu Anna Lubeckmann, die hier in Warnemünde die Stimmen für uns aus dem Publikum einfängt.
1: Und ich habe ja schon wieder eine Meldung. Fangen wir mal bei Ihnen weiter hier an. Einmal kurz vorstellen. Und was stört Sie? Warum funktioniert die Demokratie Ihrer Meinung nach nicht?
7: Also mein Name ist Michael Kalepki. Ich wohne in Rostock. Und die Unzufriedenheit, die hier angesprochen wird, ich habe im Moment teilweise das Gefühl, ich bin in der Endphase der DDR. Also ich habe das Mitte der 80er gefühlt schon mal erlebt, dass es Menschen gab, damals SED-Politbüro, Tüdelüt, die irgendwelche Erfolge verkündet haben, die erzählt haben, wie toll wir doch dastehen und überhaupt. Und die Verbindung zur Basis so gut wie nicht mehr gegeben war. Und wenn ich, also ich bin viel in Rostock unterwegs, ne, wenn ich da so bei den Hausbesuchen bin, ich erlebe im Moment eine Resignation, ich erlebe im Moment eine Frustration, eine Hoffnungslosigkeit, die mich sehr betroffen macht. Und wo ich auch jetzt nicht wüsste, wo ist das Patentrezept, das zu ändern. Nur so, wie es im Moment ist, finde ich, wir steuern auf eine explosive Mischung zu. Das gefällt mir nicht.
1: Haben Sie denn das Gefühl, dass die Politik eine Antwort auf diese Hoffnungslosigkeit, die Sie gerade beschrieben haben, hat?
7: Ich versuche sie immer zu finden, aber ich sehe sie nicht. Ne? Also mich hat letztens jemand gefragt, was ich von Herrn Merz halte. Und da habe ich gesagt, ich finde, das ist der beste Kanzler, den die Ukraine je hatte. Also ich hätte gerne, dass Herr Merz mir das Gefühl vermittelt, er hat seinen Amtseid auch für Leute abgelegt, die hier in Deutschland wohnen, und er macht hier etwas. Ne? Also ich sehe ihn überall in der Welt rumtanzen. Soll er ja auch, das ist sein Job. Aber ich habe nicht das Gefühl, dass er und seine Regierungstruppe die Brisanz erkennen, was hier gerade los ist. Ne? Denn dass eine rechtsextreme Partei erstarkt, das hat ja nicht damit zu tun, dass die so wahnsinnig tolles Parteiprogramm haben. Also aus meiner Sicht, ich habe es nicht gelesen. Aber ich vermute, das hat ganz viel damit zu tun, dass ein irrer Frust besteht. Und jetzt halte ich erstmal die Klappe.
1: Das reicht doch, glaube ich, erstmal. Vielen Dank. Also ich glaube, das ist genug Redestoff für euch wieder.
0: Und die These nehme ich gerne mal mit auf die Bühne. Die Bundesregierung hat die Brisanz der Lage nicht erkannt, Herr Witt.
3: Oh, ich wollte eigentlich noch ganz kurz was zu den Parteimitgliedern als Parteiloser sagen.
0: Sehr gerne. Das war der erste Gedanke, ja, den wir vorhin hatten. Vielleicht können Sie es verbinden. Also das ist ja auch ein harter, ja, erstmal Aufnahme des Moments, dass man sagt, die Parteien sind nicht greifbar, allen voran, auch hier im Osten.
3: Ja. Ich bin ja im Landeskarnevalverband engagiert und das ist in Mecklenburg-Vorpommern der Rede wert. Und Wir haben tatsächlich in der karnevalistischen Diaspora mehr Karnevalsmitglieder als CDU und SPD-Mitglieder, also in Mecklenburg-Vorpommern. Ja, also nur um das nochmal zu... Und ich glaube, ich habe da keine Antwort als Parteiloser drauf, aber ich denke, Parteien müssen sich natürlich auch öffnen, erneuern und das fällt manchmal auch schwer, ne, weil... langjährig gediente Parteimitglieder dann eben auch sagen, naja, wir haben das immer so gemacht und dann, dass eben, ich sag mal, der Nachwuchs hochwächst, ist schwer. Man sieht das bei der Linkspartei gerade, dass es jetzt anders funktionieren kann. Ne? Wenn also so ein Schwung dort reinkommt, der Erfolg dann auch recht gibt, dann öffnet sich so eine Partei.
0: Oder wird zur Zerreißprobe, kann ja auch passieren.
3: Ja, oder auch so. Ja, was der Herr gesagt hat im Publikum, ich bin ja ein Kommunaler, also Weltpolitik, da bin ich jetzt nicht so bewandert, aber teilweise kann ich Ihnen da nicht recht geben, weil wenn wir im kommunalen Bereich etwas versuchen, also das nehme ich jetzt auch mal so für alle Bürgermeisterinnen und Bürgermeister so mit in Anspruch, dann lebt ja Kommunalpolitik von Präsenz. Und ich glaube, ich habe so viele Bürgersprechstunden durchgeführt, auch die Stadtvertreterinnen und Stadtvertreter sind vor Ort, sind präsent. Also man nimmt es ja schon auf und auch wahr. Also man zeigt eine Präsenz und ignoriert Menschen nicht. Und nochmal, Weltpolitik ist nicht mein Spezialgebiet. Ich glaube, was wir vielleicht ein Stück weit verlernt haben, ist, dass wir, auch ich nehme mich dann auch nicht aus, dass wir Kompromisse als ein Ergebnis auch akzeptieren. Im kommunalen Bereich hat man das ganz häufig, dass wir dann Bürgerbeteiligung haben. Und wenn bei einer Bürgerbeteiligung sich der ein oder andere nicht wiederfindet, dann hält er das Ergebnis für schlecht und undemokratisch. Schlecht darf er es finden, aber nicht undemokratisch. Mhm. Und das ist ein großes Problem, dass er dann mit seiner Wut in die sozialen Medien gehen kann und sagen kann, hier von wegen, wir werden gesehen, wir werden gar nicht gesehen. Doch, sie werden gesehen, aber ihre Meinung setzt sich vielleicht nicht durch.
0: Wer gerade einschaltet... Sie hören Mitreden, Deutschland diskutiert. Wir sprechen heute über Vertrauen in die Demokratie. Ob die Demokratie unter Druck steht, so wie es ist, da war die erste Bestandsaufnahme ja, und zwar historisch schon hoch. Und wir fragen, wie kann neues Vertrauen entstehen? Und weil Sie jetzt gerade auch so den Sprung gemacht haben von ich als Kommunalpolitiker und auf der anderen Seite eben der Bundeskanzler, wir haben da eine weitere Grafik, die Sie, wenn Sie uns sehen, auch anschauen können auf unserem YouTube-Kanal @admitreden.de und sage ich es Ihnen gerne dazu. Also interessanterweise kommen in Umfragen nämlich Bürgermeister ein viel höheres Vertrauen ausgerechnet als auf Bundesebene. Dazu haben wir das Vertrauen nochmal so eingestuft. Der Bundestag und die Bundesregierung schneiden da eher schwach ab. Deutlich mehr Vertrauen gibt es eben bei Bürgermeisterinnen und Bürgermeistern und auch das mit Abstand auch stark, das Bundesverfassungsgericht als Institution. Das ist ja erstmal eine Bestandsaufnahme. Hat die nur mit Nähe zu tun, Frau Raabe, weil wir den Herrn Witt im Zweifel als Bürgermeister auch mal durch die Stadt laufen haben lassen? Oder woher kommt dieser doch frappierende Unterschied, dass man in der Bundesregierung eigentlich schon abgeschenkt hat?
16: Naja, also es sind ja wirklich politisch herausfordernde Zeiten und klar macht das einen Unterschied, ob ich jemanden direkt ansprechen kann, ob ich ihn vielleicht auch aus dem Sportverein oder schon aus der Schule kenne und weiß, wer das ist. Ne? Also das ist schon leichter, das muss man auch sagen. Das ist natürlich für den Bundestag, für die Bundestagabgeordneten in dem, was sie zu bewältigen haben, auch schwer, viel schwerer ist, schon auf landespolitischer Ebene wirklich den Kontakt vor Ort zu haben und zu hören, was da los ist. Aber ich glaube, es ist auch wirklich ein Ausdruck dessen, dass wir eben auch in einer sehr herausfordernden, sehr krisenhaften Zeit leben, die sowohl die Politik als auch die BürgerInnen überfordert zum Teil oder beängstigt.
0: Ja, ungenommen. Die Probleme sind riesig. Sie drücken von allen Seiten. Sie drücken intern im Land mit Reformen, die notwendig geworden sind, weil nichts passiert. Sie drücken von außen heran, weil wir haben genug über die Straße von Hormuz berichtet. Ist sie wieder auf? Ist sie wieder zu? Es geht ja immer noch schlagartig weiter. Wir wissen, was das für die Tankpreise sofort bedeutet haben. Also keine Regierung hat hier gerade easy going den Weg vor sich, erstmal als gemähte Wiesen. Aber wir wollen trotzdem schauen, wie sich da was verändern kann, weil vielleicht ist es auch ein Vermittlungsproblem, aber vielleicht ist es ein Vertrauensproblem. Annalu Beckmann ist für uns im Saal unterwegs mit Stimmen hier aus Warnemünde.
8: Genau, hier ging gerade eben schon wieder die Hand hoch. Sie haben sich gemeldet und Sie haben auch gesagt, Sie sind nicht zufrieden mit dem, wie die Demokratie funktioniert. Wieso nicht?
13: Ja, die Frage ist, was für eine Demokratie haben wir überhaupt? Das ist erstmal irgendwie ein hohler Begriff, weil es gibt irgendwie ganz unterschiedliche Formen von Demokratie. Und bei uns wird davon geredet, von einer repräsentativen Demokratie. Das heißt, wir können alle paar Jahre unsere Stimmen abgeben, aber was geschieht danach? Wie können wir als Bürger uns teilhaben an dem, was hier an politischen Entscheidungen fällt? Und da, glaube ich, hat in den letzten Jahrzehnten irgendwie wir eine regelrechte Rückwärtsentwicklung. Also ich meine, ich bin seit 35 Jahren irgendwie hier in Rostock. Ich bin Unternehmer, ich bin selbstständig und ich muss halt eben selbst machen. Ich muss irgendwie, ich bringe mich nicht nur aktiv in die Gesellschaft ein, sondern ich habe Arbeitsplätze geschaffen. Ich muss dafür zusehen, dass meine Mitarbeiter vernünftige Löhne bekommen und davon leben können.
15: Kurze Zwischenfrage, was wünschen Sie sich dann ganz konkret? Mehr Bürgerräte, mehr Bürgerbeteiligung, was heißt das?
13: Ja, mehr Bürgerbeteiligung. Nicht nur, dass einfach die Stimmen abgegeben werden, sondern dass dazwischen auch die Möglichkeit besteht, wenn, also es werden zu allen möglichen Sachen Umfragen gemacht. Vor allem vor den Wahlen. Dann wird gezittert, welche Prozente wohin gehen. Und nach den Wahlen stellen wir plötzlich fest, da finden Umfragen statt. Paragraph 218, Abschaffung des Paragraphen 218. 80% der Bevölkerung ist dafür, aber diese Regierung ist dagegen. Und das sind doch irgendwie Sachen, die irgendwie nicht zusammenpassen. Und so gibt es viele andere Sachen im Moment. Also wir erleben auch hier, wer hier durch die Autobahn fährt, erlebt, dass immer mehr Militär auftaucht. Hier wird im Moment hochgerüstet. Es gibt hier einfach auch in unserer Gesellschaft private Interessen, über die nicht offen geredet wird. Also ein ganz wichtiger Punkt für Demokratie ist eben auch Offenheit und Transparenz. Und nicht eine Verlogenheit, die irgendwo, wo auf der einen Seite PR-Agenturen beauftragt werden, uns zu verkaufen, damit wir das verstehen, was die Politiker wollen. Die Politiker lernen einfach nicht, was die Bevölkerung will, weil sie ihre eigenen Interessen vertreten.
21: Ich glaube, darüber kann das Panel jetzt noch mal ein wenig diskutieren, Nina.
22: Ja, weil es ist ja diese Frage, wie weit ist Politik weg mittlerweile? Und Marike Reimann sitzt bei mir und hat jetzt gerade bei dem Statement des Herrn auch genickt. Warum?
20: Das schließt total an das, was wir zuvor diskutiert haben, weil natürlich schaffen vielleicht Bürgermeister und Bürgermeisterinnen mehr Nähe, weil sie eher mit dem Ort sich identifizieren, aber gleichzeitig haben Bundespolitiker und Bundespolitikerinnen, genau wie der Kanzler, eine viel größere Bühne. Also die sind ja 24/7 in den überregionalen Medien präsent etc. Also die können viel mehr Kommunikation eigentlich leisten, weil sie viel mehr nachgefragt werden. Und Sie haben es auch gerade so ein bisschen gestreift, die Frage ist aber, wie kommunizieren Sie? Da gibt es ja zwei, also einmal sozusagen die inhaltliche Ebene, die so verschachtelt ist, dass man bloß nicht irgendwelchen Lobbygruppen und Parteien, mit denen man vielleicht dann sozusagen noch irgendwelche Koalitionsverträge demnächst austüfteln muss, auf die Füße tritt, weil das schwierig ist, da diplomatisch zu bleiben oder diplomatisch sein zu müssen. Und gleichzeitig ist es aber auch die Kommunikationskanäle an sich. Das, was die AfD zuallererst gemacht hat, ist, sie sind in die sozialen Netzwerke gegangen. Die sind von Anfang an nicht die klassischen Kommunikationswege gegangen, sondern sie waren auf den sozialen Netzwerken präsent. Die anderen stolpern jetzt so ein bisschen hinterher. Die Linke hat gut aufgeholt, die SPD hat auch gut aufgeholt. Aber ich sitze oft genug in Runden mit Politikern und Politikerinnen, die sagen, zu mir kommt niemand mehr in die Bürgersprechbunde. Niemand hat meine Pressemitteilung gelesen, fünfseitiges PDF. Und dann frage ich so, naja, sind Sie auf TikTok? Sind Sie auf Instagram? Sind Sie auf, weiß ich nicht, haben Sie Newsletter auf WhatsApp oder so? Also das ist so eine Sache, die vor allen Dingen bei Leuten unter 40 eine große Rolle spielt, weil die gehen nicht in Bürgersprechstunden.
22: Lesen vielleicht auch kein Wahlprogramm. Also wer das behauptet, also, immer Respekt, ja, ne? Weil das sind viele Seiten
20: PDF. Ich glaube, das lesen eh nur Journalisten, aber ja.
22: Tun Sie das noch? Aber ja, es ist natürlich viel durchzuarbeiten und dann ist so ein kleines Statement bei TikTok viel schneller am Mann und an der Frau. Ich fand es nur noch mal auch so frappierend zu sagen, also es sind so viele Aufgaben, die auch als Unternehmer an mich randrängen, die ich erledigen muss. Und ich höre dann oft, mutet uns doch das zu, in der Ehrlichkeit, in der Direktheit, geht nicht mit einer PR-Maschinerie daran. Aber am Ende kostet das Stimmen, Herr Witt, oder?
3: Ja, ich war ja mal selber selbstständig, um das mal so...
22: Sie waren sehr viele schon.
3: Alles, ich bin ja schon 48, so. Also ein bisschen Biografie habe ich ja schon hinter mir. Also, ich sehe jünger aus, wollen Sie das jetzt sagen?
20: Ja,
3: nein.
20: Genau.
3: Und 6 Jahre war ich selbstständig und Kleinstunternehmer, wir waren zu viert in der Bürogemeinschaft, da kommt schon eine Menge Papierarbeit auf einen zu. Und damals ja wirklich noch Papier. Und es ist tatsächlich so, manchmal ist es ein bisschen übertrieben, aber bevor Sie richtig Geld verdienen, müssen Sie erstmal überall Mitglied werden, bei Verbänden und so und Berufsgenossenschaften und auch viel zahlen. Also da entsteht schon Frust, das kann ich schon nachvollziehen.
22: Aus Frust kann auch ein Rückzug passieren. Das ist auch etwas, was mich auch interessiert. Vielleicht können wir im Laufe des Abends darüber noch sprechen, weil irgendwann, wenn man nicht mehr weiß, wie man wählen möchte, lässt man das mit dem Wählen und geht nicht mehr hin und zieht sich zurück. Und das könnte ja auch eine ganz dramatische Gefahr für die Demokratie sein, wenn nicht die Unterstützer stärker, die Gegner stärker werden, sondern die Unterstützer leiser und zurückgezogen.
20: Das ist doch schon so. Also die Nichtwählen sind doch schon die größte Partei.
3: Aber wenn ich die Brücke noch mal schlagen darf, also das Problem ist ja wirklich, also wenn Sie dann Unternehmerin oder Unternehmer sind, gerade in der Startphase und eben das beschriebene Szenario passiert, dann fehlt halt die Kommunikation um das Verständnis zu wecken, warum das alles auch passiert. Also wir erläutern, glaube ich, auch im Alltag zu wenig, warum wir ein Sozialstaat ja auch sind und was der halt nun mal kostet. Also dass das die größten Ausgaben des Staates sind. Und was bewirkt es aber auch? Also ich habe einen Freund, der ist Südafrikaner und der sagt, also ein Grundstück, was nicht umzäunt ist, wird es in Südafrika nicht geben, weil eben die sozialen Unterschiede so gravierend sind. Und der Vorteil unseres Staates ist halt, dass man sich relativ sicher sein kann. Das ist natürlich auch immer ein subjektives Gefühl. Aber das hat eben auch was mit sozialer Gerechtigkeit zu tun. Und dafür sind eben die Abgaben dann auch so hoch.
22: Sagt der Bürgerbeauftragte von Mecklenburg-Vorpommern, Silvi Witt. Marieke Reimann ist bei uns, Anne Rabe. Und wir haben hier einen gefüllten Saal im Kurhaus von Warnemünde, denn wir sind heute live vor Ort und die Stimmen sind nicht die Leute, die sonst anrufen bei uns, sondern eben die Menschen hier vor Ort, Annalo.
5: Die dann hier neben mir stehen, wenn ich mit dem Mikro

0: langen Weg hinter sich. Der begann schon mit der Vereinigung, dass es kein Verfassungsreferendum gab, obwohl es in einem sehr guten Grundgesetz drinne stand. Und dieses Element zieht sich für mich in der deutschen Bundespolitik, egal von welchen Parteien, durch. Warum traut man seinem eigenen Volk nicht zu, auch mal plebiszitär tätig zu werden? Das Grundgesetz kann man dafür leicht ändern. Es wurde schon für ganz andere Sachen geändert. Warum bauen wir solche Elemente nicht ein? Dann bekomme ich nämlich auch mehr die Stimmung im Volk mit. Und das zieht sich weiter bis zur Abstimmung. Der Kollege vorher hat es schon genannt. Man hört hin mal kurz und dann ist man wieder weg. Und auch der Umgang mit anderen Parteien. Ich will nicht wieder eine Diskussion über die eine Partei. Aber das ist kennzeichnend für den Vertrauensverlust, wie man damit umgeht. Es gab schon mal eine Brandmauer 1929 in die gleiche Richtung. Mehr muss man dazu nicht sagen. Und letzte Bemerkung, Bundesverfassungsgericht. Das war so eine Farce, dass bei den Leuten einzig und allein nur noch hängen bleibt. Da sind 4, 5 Parteien, die teilen sich den Sandkasten auf, wollen keinen weiter reinlassen, weil da muss der Kuchen geteilt werden. Also Bundesverfassungsgericht, CDU, SPD, manchmal auch noch ein FDP-Mann. Und so zieht sich das in den Verwaltungsräten des öffentlich-rechtlichen Rundfunks durch, weil es geht ja auch um Demokratie und die Rolle der Medien. Und da sehe ich die Medien ganz, ganz stark in Anspruch genommen. Und da gibt es, glaube ich, einige Aufgaben zu lösen. Aber ich möchte dort jetzt nicht weiter ins Detail gehen. Ich saß jahrelang genug auf der anderen Seite und weiß, wie es auch in Medienhäusern läuft. Ja. Frau Riemann wird es auch wissen.
1: Genau, vielen Dank erstmal. Ich versuche mal stückchenweise Ihren Faden aufzunehmen und fange vielleicht mal bei der Zustandsbeschreibung an, dass die Wurzeln der Krise bis in die Wendezeit gehen. Anne Raabe ist bei uns heute, Autorin, die sich auch mit dem Blick auf Ostdeutschland immer wieder auseinandersetzt. Und zum anderen, dass man dem Volk das auch nicht zumutet, dass es mehr direkte Demokratie wagen kann. Wie schauen Sie darauf?
2: Ja, also dass die Vergangenheit eine Rolle spielt, das sehen wir allein schon daran, wie die Wahlkämpfe sich gestalten, dass plötzlich Narrative also genutzt werden, von vollende die Wende, dass man so tut, als könnte man ausgerechnet da anknüpfen. Wir haben es heute auch schon mal gehört. Mittlerweile ist der DDR-Vergleich mit der Bundesrepublik wieder recht en vogue. Ich finde das relativ absurd. Wir sehen, dass wir da ganz viel nicht aufgeräumt haben. Das ist aber auch nicht nur sozusagen diese Wendegeschichte. Der Rechtsextremismus, autoritäre Ideen waren immer auch Bestandteil der bundesrepublikanischen Geschichte. Das ist die Art von Gewalt, die meisten Todesopfer, die meisten Verletzten an Seele und Körper hervorgebracht hat in den gut 80 Jahren unserer Geschichte. Das ist also sowohl im Westen als auch im Osten immer ein Problem. Die Frage ist nur, warum kommt es jetzt sozusagen in dieser Gewalt und in dieser Geschwindigkeit? Ne? Also warum ist unser autoritärer Softspot, nenne ich das immer, gerade so getriggert? Weil wir haben das alle. Wir haben alle gewalttätige Zeiten erlebt. Wir haben alle autoritäre Erziehungsmuster erlebt. All das, ja. Also das ist nichts, was aus unserer Gesellschaft schwuppsiwupps weg war. Wir haben das. Da ist was sozusagen gerade in Krisenzeiten in uns darauf durchaus anspringt, weil wir uns damit vielleicht wohlfühlen, weil wir das schon kennen und uns da dann zurechtfinden.
1: Interessante These auch. Ja. Herr Fischer hat das gerade ganz viele Punkte ja angesprochen, hat auch auf die Repräsentation selbst in den Rundfunkräten, in den Verwaltungsräten nochmal sich bezogen. Das ist auch etwas, was Marieke Reimann grundsätzlich als Journalistin und Autorin sich ja auch anschaut. Repräsentanz, ein ganz wichtiges Thema, wenn es um Vertrauen in die Demokratie geht, oder?
3: Ja, also da sind wir absolut schlecht dargestellt, weil wir 36 Jahre nach der Wiedervereinigung sind 12% aller Chefsessel oder Chefinnensessel mit Ostdeutschen besetzt. Zwischen 20% und 25% Ostdeutsche gibt's aber in der Gesellschaft. Das kann man sich dann ausrechnen, ob das gut gelungen ist oder nicht. Und in den Medien, da, wo sitzt der Herr, da haben Sie völlig recht. Ich war eine von 2 ostdeutschen Chefredakteurinnen, als ich die ARD-Chefredakteursrunde geleitet habe. Und ich war die erste Ostdeutsche im Westen, die in diese Funktion überhaupt gekommen ist. Und das spricht, glaube ich, schon Bände, dass das irgendwie überhaupt nicht so weit ist. Und das zieht sich auch so durch, wenn wir uns die Hochschulen in Deutschland angucken. Es sind irgendwie 12 Unidirektoren und Direktorinnen mit ostdeutscher Biografie. Wir haben aber 174 Universitäten. Wir haben 40 DAX-Unternehmen. Keins davon ist aus Ostdeutschland. Wir haben 252 DAX-Vorstände. Eine davon ist aus dem Osten. Also, und das sind Zahlen, die kann man nicht einfach so wegrevidieren, sondern und sagen, ja gut, also jetzt hört mal auf, so rumzueiern und rumzujammern und so. Es ist einfach Fakt. stark, dass Repräsentation auch

0: bedeutet. Und dass wir überhaupt nicht die Zugänge, nicht nur für Ostdeutsche, sondern auch für Arbeiterkinder, für Menschen mit Behinderung, für Menschen mit Migrationsgeschichte, sind in Deutschland nicht so geschaffen, dass sie genauso sozusagen in Machtpositionen kommen könnten wie weiße akademische Menschen aus Westdeutschland. Ist so.
1: Folgefrage, wie sehr repräsentiert die Bundesregierung dann das Land?
0: Die Bundesregierung hat ja zumindest drei Ministerinnen, die mit Ostbiografie rumlaufen, wie sehr die das vor sich hertragen. Wir hatten auch eine ostdeutsche Kanzlerin, die das erst am Ende ihrer Kanzlerinnenschaft geschafft hat, vor sich herzutragen, weil sie wahrscheinlich wusste, na gut, jetzt bin ich hier langsam fertig. Ich muss die Mehrheiten nicht mehr in der Mitte suchen und die Wahlen im Westen gewinnen. Deswegen kann ich jetzt langsam noch mal ein bisschen mehr über meine Ostbiografie reden. Jetzt tut sie ja nichts anderes, das finde ich toll. Aber ich als heranwachsende ostdeutsche Frau, die sozusagen das erste Mal, als Merkel zur Wahl stand, wählen durfte, habe mir natürlich was ganz anderes erhofft von Angela Merkel. Habe gedacht, okay, Mensch, da kommt eine kluge Frau, die muss sich auch nicht schminken, um irgendwie was loszumachen, sondern die rennt einfach los. Mit flachen Schuhen und Kurzhaarfrisur muss man erstmal mächtigste Frau der Welt werden, sage ich ganz ehrlich. Und dann aber stellt sie das so zurück. Und in meiner Berufslaufbahn, die viel im Westen stattgefunden hat, weil ich in überregionalen Medien im Osten nicht arbeiten konnte, weil es die hier nicht gibt, weil die im Westen sitzt. Ich bin gleich fertig.
1: Nee, aber guter Punkt, den können wir auch noch auf die Liste mit draufnehmen heute Abend, ja.
0: Das war ja schon Faden verloren.
1: Sorry. So macht man das.
0: Das sollte gut funktionieren.
1: Ja, weil wir haben ja schon über mediale Nutzung gesprochen, egal ob man dem vielleicht auch ein bisschen weniger zuspricht, weil es auch anstrengend ist, Nachrichten zu sehen, aber über was noch berichtet wird, wenn in den lokalen Zeitungen immer mehr Diaspora herrscht und es eben nicht aus dem eigenen Sendegebiet mehr berichtet wird.
2: Ich finde, es gibt auch einen guten also das, was du gerade gesagt hast mit der Verteilungsfrage, also was zum Beispiel auch auf die Frage des Engagements dann zum Beispiel, dass ich glaube 6% des Stiftungsvermögens in Deutschland sind in Ostdeutschland. Das hat natürlich auch historische Gründe, ja, also das ist auch nicht alles aus Bösartigkeit irgendwie passiert, aber es ist natürlich trotzdem etwas, was Folgen hat, weil dieses Stiftungsvermögen zum Beispiel dazu genutzt werden kann, zivilgesellschaftliches Engagement zu unterstützen, Räume zu schaffen und so weiter, und das ist halt echt schwierig. Absolut. Ja.
0: Vor allen Dingen, wenn du die Stiftung nicht kennst. Wenn du gar nicht weißt, dass es eine Stiftung gibt, wo du dich vielleicht irgendwie hinwenden könntest und die fördern dein Projekt. Ja. Schade.
1: Also wir sind heute in Ostdeutschland, ich sage das eigentlich nie, sondern wir sind in Mecklenburg-Vorpommern heute und wir schauen aber letztendlich aus dieser Perspektive Richtung Deutschland und schauen, was passiert, wenn Leute sich nicht mehr wirkmächtig, nicht mehr gehört fühlen. Und da hinten sehe ich schon die nächsten Wortmeldungen. Aber Anna-Lu ist gerade mal in der Mitte des Saales und fängt eine weitere Stimme für uns ein.
3: Ich bin in der Mitte und ich bin in der zweiten Reihe. Und zwar bei wem?
4: Bei Werner Jakobsen, Altbauer aus dem schönen Schleswig-Holstein.
3: Moin. Haben Sie aber eine weite Anreise. Was wollen Sie denn jetzt sagen? Was wollen Sie ihm bitte beitragen in die Debatte?
4: Politiker denken in Wahlperioden. Ich bin auch ein Unternehmer als Altbauer. Wir denken in Generationen. Und da ist eine große Diskrepanz, dass die Politik ganz kurzfristige Konzepte macht oder auch nicht macht, weil sie nämlich nicht die Wiederwahl sichern. Und ich möchte dann auch selbstkritisch als Wähler oder an den Wähler erinnern, der Konzepte und weitreichende Dinge, die wehtun, wie jetzt zum Beispiel Rentenreform, Sozialreform, worüber wir reden. Rentenalter erhöhen ist eigentlich gar keine Frage, kann gar nicht anders gehen. Geht gleich wieder ein Aufschrei durch die Gesellschaft. Und ich möchte dann mal dran erinnern, der letzte Kanzler, der einen Wirtschaftsaufschwung erreicht hat mit der Agenda 2010, ist zur Belohnung anschließend nicht wiedergewählt worden. Das ist die Konsequenz.
3: Danke für Ihre Meinung.
1: Ja, Herr Witt, wir wählen halt ständig. Wir sind halt immer im Wahlkampf. Das macht ja auch was mit Transparenz, mit Ehrlichkeit. Also wir wählen, wenn nicht am Landtag gewählt wird, wird in der Kommune gewählt, dann ist die nächste Bundestagswahl steht schon an. Oder wenn die Regierung sich nicht hält, dann kommt die schon schneller. Und in diesem hohen Turnus, das hat auch Omid Nuripur von den Grünen mal gesagt, ob wir nicht feste Zyklen haben, in denen wir wählen. Weil dann hätten man auch Phasen, in denen man Politik machen kann, die auch mal wehtut. Das ist die Krux des Politikers, oder? Wir steuern auf die Nachrichten zu, aber Herr Witt hat auf jeden Fall noch die Zeit.
5: Naja, im Kommunalen ist es ähnlich, bisschen anders schon, wenn ich die Brille wieder aufsetzen darf. auch da ist dieses Vermittlungsproblem wieder da. Also wie viel Ehrlichkeit verträgt der Mensch? Ich sage immer viel. Also ich glaube, wenn Sie den Menschen sagen, so und so ist das, dann ist er vielleicht nicht zufrieden. Aber er glaubt Ihnen das und es baut sich ein Vertrauen auf. Und das ist ja in der Politik wichtig, weil er sagt, okay, der Witt hat mir auch gesagt, das wird so schnell nichts. Also ich nehme mal so ein Beispiel in Neubrandenburg, eine relativ kleine und sehr alte Schwimmhalle. Und 2018 habe ich dann gesagt, wir sollten uns auf den Weg machen, eine neue Schwimmhalle zu planen und dann eben auch zu bauen. Und habe dann, ich versuche das immer relativ bildlich dann darzustellen, habe aber gesagt, vor 2030 wird da niemand drin baden. Also oder schwimmen, ne? Um das einfach so ehrlich zu sagen, also und nicht zu sagen, wir haben in 2 Jahren Spatenstich, da gibt's ein gutes Foto und dann sagen sie, Mensch, der Witt ist auch ein guter, der hat er in 2 Jahren hier schon hingekriegt, sondern dass man sagt, das ist ein langer Prozess, weil wir müssen ganz viele Abstimmungen technisch, politisch, inhaltlich durchführen und erst dann kann gebaut werden und finanziert muss es ja auch noch werden. Also diese Ehrlichkeit ist mein Gefühl, verstehen die meisten Menschen.
1: Vielleicht ist er dann aber auch Teil des Mosaikbildes, dass die Politiker, die so ehrlich sind, nicht die Mehrheit bilden. Weil wir mögen in der Öffentlichkeit immer die Erfrischende. Sie zum Beispiel, Klaus Ruhe-Matzen, ist einer von den Wirtschaftsminister in Schleswig-Holstein, die auch mal was raushauen. Aber Karriere machen dann ja oft auch die anderen. Wir nehmen einiges mit auf unsere nächste Stunde Mitreden Deutschland diskutiert. Wir kommen heute live aus dem Kurhaus in Warnemünde. Und ein Ort, an dem oft auch Feiern gefeiert werden, Hochzeitsfeiern zum Beispiel. Aber wir haben heute eine politische Debatte und wir freuen uns, wenn Sie zum Beispiel auch online dabei sind auf dem YouTube-Kanal @ARD mitreden. So können Sie auch aus der Ferne Deutschlands vom Bodensee bis Passau auch noch mit diskutieren. Und ansonsten haben wir hier doch unsere kleine Themenliste gefüllt. Wir sprechen heute über Druck auf die Demokratie und wir fragen im Nachgang, was muss denn passieren? Wie kann neues Vertrauen entstehen? Weil wir haben ja auch schon gesagt, der Softspot der Autoritäre würde gerade getriggert. Anne Rabe hat das als Autorin eben gesagt und dass wir in einer wirklich veritablen Krise sind im Land. Sehen Sie das auch so? Wir sprechen drüber hier bei Mitreden. Deutschland diskutiert gleich nach den Nachrichten geht's weiter.

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1: Um 21 Uhr mit Klaas Christoffersen. Nach der Rücktrittsankündigung des britischen Premierministers Starmer braucht Großbritannien einen Nachfolger oder eine Nachfolgerin. Für das Amt kandidieren will Starmers parteiinterner Konkurrent Andy Burnham. London-Korrespondentin Gabi Biesinger berichtet, wie jetzt der Zeitplan aussieht.
2: Das kann jetzt ziemlich schnell gehen. Also vorgesehen ist, dass bis zum 9. Juli sich mögliche Nachfolgekandidaten bewerben sollen. Die müssten mindestens 81 Fraktionsabgeordnete der Labour Party für sich gewinnen. Aber es sieht danach aus, als ob Andy Burnham, der ehemalige Bürgermeister von Manchester, tatsächlich der einzige Herausforderer bleibt. Und so könnte es dann sein, dass schon am 16. Juli Andy Burnham, wie das hier gesagt wird, gekrönt wird.
1: Die deutschen Kommunen haben vor einem finanziellen Zusammenbruch gewarnt. Sie rechnen damit, dass in den kommenden Jahren jährlich fast 30 Milliarden Euro fehlen. Zum heutigen Aktionstag Kommunen am Limit erklärten sie, dass sämtliche Reserven aufgebraucht seien. Selbst wirtschaftsstarke Gebiete seien mittlerweile betroffen. Mit dem Aktionstag wollen die kommunalen Spitzenverbände auf ihre angespannte Finanzlage hinweisen. Sie appellierten an Bund und Länder, Verantwortung zu übernehmen. Bundesfinanzminister Klingbeil hat die Vorschläge der Rentenkommission als gute Arbeitsgrundlage bezeichnet. Beim Tag der Industrie sagte der SPD-Politiker, damit könne der Koalitionsausschuss kommende Woche Entscheidungen treffen. Bei einem Thema von solcher Tragweite sei eine Debatte normal. Die Vorschläge waren vor der offiziellen Vorstellung morgen bekannt geworden und hatten eine Diskussion ausgelöst. Gewerkschaften und Die Linke kritisieren unter anderem, dass der Renteneintritt an die Lebenserwartung gekoppelt werden könnte. Überwiegend positiv wird das Vorhaben aufgenommen, künftig auch Selbstständige und Abgeordnete in die gesetzliche Rentenversicherung einzahlen zu lassen. Bei der Fußball-WM muss Bundestrainer Nagelsmann ohne den Innenverteidiger Nico Schlotterbeck weiterplanen. Der Dortmunder hat sich im Spiel gegen die Elfenbeinküste am Sprunggelenk verletzt. Aus dem ARD-WM-Team Desiree Krause.
3: Das müssen wir auffangen und das bekommen wir aufgefangen, sagt Sportdirektor Rudi Völler zum WM-Aus von Nico Schlotterbeck. Der Abwehrspieler kann bei der WM aufgrund einer Innenbandverletzung am Sprunggelenk nicht mehr zum Einsatz kommen. Er bleibt aber vorerst bei der Mannschaft in den USA. Am späten Abend und in der Nacht könnten sich Frankreich und Norwegen mit Siegen in ihren Partien bereits ihre Plätze in der K.O.-Runde sichern.
1: Das waren die Nachrichten. Das Wetter in Norddeutschland. In der kommenden Nacht bleibt es trocken bei Tiefstwerten von 16 bis 9 Grad. Morgen viel Sonnenschein, es bleibt trocken bei Höchstwerten von 21 Grad auf Fehmarn und bis zu 30 Grad in Göttingen. Am Mittwoch und Donnerstag bleibt es sonnig und meist trocken bei Höchstwerten von 23 bis 35 Grad. Es ist 21.03 Uhr.
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4: Und dieser Ort ist Warnemünde. Demokratie unter Druck. Wie kann Vertrauen neu entstehen, falls Sie gerade jetzt erst einschalten? Wir sind heute, man hört es ja auch, nicht im Studio, sondern ein paar wenige verheißungsvolle Meter von der Ostsee entfernt an diesem schönen Sommerabend mit Publikum im Saal. Und wir haben in der ersten Stunde diskutiert, warum Menschen das Vertrauen in unsere Demokratie verlieren. Und wir haben schon auch gehört und auch gesehen hier im Saal, die Idee der Demokratie, die steht. Fast niemand will eine andere Staatsform. Das zeigen ja auch alle Umfragen, aber das Funktionieren, das bezweifeln doch einige. Also was muss Politik anders machen? Was müssen Medien anders machen? Wie viel direkte Mitsprache braucht es? Und ja, was können wir Bürgerinnen und Bürger vielleicht auch selbst tun, damit Demokratie nicht nur ein System bleibt, sondern wieder eine eigene Erfahrung wird? Da haben wir heute aber auch Stimmen gehört von Menschen, die sagen, ich wäre gern zu einer Partei gegangen, aber irgendwie war es richtig schwierig, da die richtige Tür zu finden, wo Leute gewartet haben, dass ich mitmachen soll. Ja, wir reden über all das. Ich bin Nina Zimmermann und meine Gäste sind die Journalistin und Autorin Marieke Reimann, aufgewachsen in Rostock. Ihr neues Buch Zweite Wende, warum Ostdeutschland uns alle angeht, erscheint bald im August. Silvio Witt ist bei uns, 10 Jahre Oberbürgermeister von Neubrandenburg, heute Bürgerbeauftragter von Mecklenburg-Vorpommern. Und die Schriftstellerin Anne Rabe, sie schaut auf das, was Demokratie im Innersten zusammenhält. Erinnerung, Widerspruch, moralische Maßstäbe. Und Sie, liebe Zuhörer in ganz Deutschland, sind live dabei bei uns auf dem YouTube-Kanal. Vielleicht haben Sie die Möglichkeit und switchen einmal vom Radio weg, schauen uns zu hier als Sendung.
5: @ARD mitreden heißen wir da. Da landen auch die Kommentare bei uns im Studio. Und eine letzte Person fehlt noch, Annalou Beckmann, unsere Saalreporterin. Annalou.
6: Hallo Nina, und wir haben jetzt die erste weibliche Stimme heute Abend. Wer sind Sie? Und die zweite stimmt, Entschuldigung, wir hatten schon eine. Danke für die Korrektur, gut aufgepasst. Wer sind Sie und welche Meinung haben Sie heute?
7: Hi, ich bin Franzi und ich bin Mitglied des Ateliers der Zukunft und leite eine Wählergruppe im schönen Ort Gelbensande. Und ich will an dieser Stelle mal eine Lanze brechen für den Osten und für dieses zauberhafte Bundesland. Erstens, offensichtlich gibt es auch Menschen, die Stipendien von Stiftungen bekommen. Ich gehöre dazu, ich hatte ein FES-Stipendium, danke dafür. Zweitens, es scheint mir doch so zu sein, dass es Politikerinnen und Politiker gibt, die der Hoffnungslosigkeit was versuchen entgegenzusetzen. Mal abgesehen davon, dass wir das auch alle jeden Tag tun. MV ist ein Bundesland, das in der Schule jeder Schülerin und jedem Schüler die Chance gibt, selber eigene Erfahrungen fürs Leben zu sammeln. Wir haben ein Unterrichtsformat, das heißt Lernen durch Engagement. Kommt gerne an eine LDE-Schule und guckt euch an, wie viel Chancengerechtigkeit da möglich wird. Und dann sind wir mittendrin. Ich finde, unter Druck entstehen auch Diamanten. Und unser Bundesland hat echt das Potenzial, Diamanten zu erzeugen. Deswegen habe ich eigentlich eine Frage.
6: Gerne.
7: Was genau ist eigentlich das, was sich die Menschen hier in diesem Raum für unser Bundesland wünschen? Was ist die eine Sache, von der ihr und sie alle denken, das macht einen Unterschied? Ich glaube, es gibt ganz viel. Lasst uns da hingucken. Und das ist auch die Antwort auf Ihre Frage. Politik kann eine Sache anders machen. Hingucken zu den Wünschen, Träumen und Visionen. Und plötzlich leben wir an einem zauberhaften Ort.
6: Oh, vielen Dank.
3: Dankeschön.
6: Also ein leidenschaftliches Plädoyer auch für dieses Bundesland, das heute ins ganze Land sendet. Und Politik kann den Unterschied machen, wenn man auf die Wünsche schaut. Ich würde nicht grundsätzlich Politikern absprechen, dass sie das tun, aber warum kommt es eigentlich nicht an, dass das passiert? Herr Witt ist bei uns, er ist ja mal Politiker gewesen, er war auch schon Kabarettist und Unternehmer in einem früheren Leben.
8: Ja. Trotz seines doch jungen Alters, wie wir heute festgestellt haben.
6: Sehr hohen Alters.
9: Des jungen Aussehens.
8: Aussehens, dankeschön. So war es korrekt, ja. Zwei vielleicht humorvolle Anekdoten auch dazu. Also erstmal vielen Dank für diesen tollen Beitrag. In Neubrandenburg hatten wir keine Stadtteilfeste. Und in der Stadt von der Größenordnung, wie Neubrandenburg es eine ist, ist es schon ein Unterschied, in welchem Stadtteil Sie wohnen. Also das ist schon eine Identität, die da auch entsteht. Und ich habe das so ein bisschen initiiert, aber ich bin da nicht der Wichtige, sondern Sie haben das richtig gesagt. Also einer muss vielleicht den Anstoß geben und dann funktioniert so etwas. Also wir haben tolle Vereine und jetzt ist das eine Tradition geworden. Es gibt in 3-4 Stadtteilen von 10 ein eigenes Stadtfest. Der humorvolle Part ist, ich habe so viele Sachen erlebt als Bürgermeister, die glaubt man gar nicht, was das Thema Engagement betrifft. Also wenn ich Menschen besucht habe zu Jubiläen in, wie man sagt, Plattenbaugebieten, wir haben immer gesagt, industriell gefertigter Wohnungsbau. Das klingt ja nicht so, ne, weil das Wort Plattenbau hat sich ja schon so eingeprägt. Dann haben die Menschen gesagt, Herr Witt, eins will ich Ihnen sagen, was hatten wir hier zu DDR-Zeiten für schöne Hausgemeinschaftsfeste? Da habe ich immer gesagt, ich habe mal nachgeschaut, es gibt kein Gesetz in der Bundesrepublik Deutschland, was es verbietet. Ja. Sie dürfen das weitermachen, feiern Sie. Ja. Bis 22 Uhr versprechen, schicke ich auch nicht das Ordnungsamt vorbei. Also Sie dürfen das mal. Also es hat was mit uns zu tun und so wie Sie gesagt haben, es braucht jemand, der sich nach vorne hinstellt und sagt, das ist richtig, machen Sie das und die Menschen wieder ein bisschen mehr zusammenbringt. Ich glaube, wir haben so, wie wurde es vorhin gesagt, komplexe Problemlagen, die einen überfordern und deswegen hat man dann für das Schöne nicht mehr und das Gemeinsame nicht mehr so viel Zeit.
6: Ich hole Anne Rabe gern dazu. Gerne auch mit einer Nachfrage verbunden, aber vielleicht, wenn Sie auf Silke Witt erstmal reagieren möchten.
10: Nein, ich fand das ganz toll, so wie das formuliert war, dass es tatsächlich die Idee sozusagen der Demokratie auch, wenn man sich guckt, wie sie gegründet wurde. Ja, also sozusagen in einer Zeit der Aufklärung wurde die Idee der Gleichheit entwickelt, der Gleichheit an Wert und Würde. Und es war keine Zeit, in der die Menschen gleich an Wert und Würde waren. Thomas Jefferson, der das in die amerikanische Verfassung geschrieben hat, ja, der hat selber Sklaven gehalten. Also der war in seinem Denken, seinem Handeln weit voraus, aber die Idee konnte das dann eben schaffen, dass sie so überzeugend war und dann auch die Politik vorangetrieben hat. Also wir brauchen Ideen, deswegen fand ich diese Frage auch ganz toll, Was stellen Sie sich vor? Was macht den Unterschied? Und sich das erstmal gemeinsam auch vorzustellen. Wie könnte es denn aussehen? Weil sonst ohne eine Idee kommt man da nicht hin.
5: Und Gesellschaft, ein Staat ist auch nicht da oben reinwerfen, das Ergebnis einmal ziehen und
10: rauskommt. Nein, das ist ja auch das konkret perfekt. Genau das, was Herr Witt gerade sagte. Also die, wenn ich die Idee habe, ich möchte gerne ein Hausfest machen, ja okay, dann mach ein Hausfest so. Ne? Also das ist schon auch möglich, dass man das selbst in die Hand nimmt. Das ist
5: Und da veröffentlichen Sie auch dieser Tage genau Ihre Gedanken zu einer neuen Bürgergesellschaft. Da würde ich gerne noch mal gleich dazukommen. Wir schalten aber quasi diesen halben Meter unten ins Parkett in den Saal von Warnemünde mit Anna Lu.
9: Und diesmal ganz hinten hier im Raum und zwar mit jemandem, der sich ganz viele Notizen schon gemacht hat. Hallo!
11: Moin Moin, euch und Ihnen erstmal einen wunderschönen guten Abend. Ich heiße Marie, ich bin 14 Jahre, ich komme aus Rostock. Und wo wir jetzt gerade über den Vertrauensverlust in die Demokratie geredet haben, ich finde es schwer, auf einigen Punkten erstmal Vertrauen zu fassen. Gerade im Netz kursieren ja eine Menge Meinungen von Demotivation hin zu politischen starken Extremer und zu Krisen. Und ich finde, in diesem Wirrwarr, was da halt überall im Netz ist, es ist teilweise sehr schwer, sich eine eigene Meinung zu bilden, weil politische Meinungen mehr oder weniger quasi zu Trends werden dabei, wie ich finde, beziehungsweise sich in Extremen unterteilen, wobei Menschen teilweise nicht wie Menschen wirken und was rechtens ist, nicht immer wie das Recht scheint. Und dabei finde ich, Grenzen sind davon teilweise tatsächlich auch gedachte Linien wie die Grenzen zwischen Ländern, was ich nicht ganz nachvollziehen kann. Wobei ich aber direkte Einbringung wie zum Beispiel hier sehr toll finde. Ich finde auch mehr vielleicht direkte Abstimmungen wären super. Also direkte Umfragen, wo man eben sagen kann, was man davon hält, da wir auch mittlerweile auf dem technischen Stand sind mit KIs, mit Technik, wo man ja Meinungen auswerten kann, kategorisieren kann und dann eben auch direkt zuhören kann, was die einzelnen Stimmen im Volk sagen. Und ja, genau, dadurch haben wir auch Wahlen, stehen ja im September an, wie wir schon gesagt haben. Und ich glaube, allein dafür brauchen wir noch hunderte Wahlhelfer, die fehlen dadurch, dass wir erst die Hälfte von 700 von 1500 knapp haben. Und ich finde, es ist wichtig, dass sich auch für sowas Menschen engagieren, weil das ist ja unsere Möglichkeit, jemand, der unsere Interessen vertritt, zu wählen. Und ja.
9: Dankeschön. Wow. Und damit wieder zu dir, Nina.
5: Ja, Respekt. Also spannender Punkt, wenn man so jung ist mit 14, zum einen das so auf den Punkt zu bringen und zum anderen... Ja, es ist gar kein Vertrauensverlust, das ist nie entstanden, Marieke Reimer. Das ist ja ein ganz schlimmes Zeugnis für eine Gesellschaft. Aber wenn jemand seit 14 Jahren, das wir jetzt in den letzten Jahren dann bewusst mitnimmt, Social Media, die Bubbles, Wahrheiten werden als Trend gebildet.
12: Also erstmal Respekt, Marie. Ich fand das richtig cool, dass du dich gemeldet hast. Hat bestimmt ordentlich Mut gebraucht, weil es braucht doch immer Mut, wenn man sich auf so eine Bühne setzt. Aber wenn man sich vor so ein Mikro stellt, toll, was du da formuliert hast. Und erschreckend, was du formuliert hast, weil das ist ja genau das. Wir haben noch gar nicht die Außenperspektive eingenommen, außer als wir Herrn Merz kritisiert haben, dass er versucht, Außenkanzler zu sein, was ihm auch nicht so ganz gelingt, aber im Inneren nicht so, auch überhaupt nicht so gut funktioniert gerade. Die sozialen Netzwerke sind sozusagen bestimmt von eher rechtskonservativen, rechtsextremen Netzwerken von Männern, die denen diese Netzwerke gehören. X und Meta gehören ja mittlerweile mit dazu. Und da findet aber ein Großteil politischer Kommunikation auch statt. Und wenn dann aber auch eher rechtsextremere Propaganda sozusagen nach vorne kommt als sozusagen mittigere oder demokratischere Inhalte, ist das ein Problem. Und es ist vor allen Dingen ein Problem für Menschen, die sich hauptsächlich auf diesen Plattformen informieren.
5: Wie wird das bei uns selbst Bürgerbeauftragte des Landes Mecklenburg-Vorpommern, aus dem wir heute senden?
8: Vertrauen ist das Schlüsselwort sozusagen. Und deswegen vielen Dank auch dafür. Ich will wieder eine Anekdote erzählen, wenn ich darf, weil das so der Ausdruck dafür ist. Also zwei Sachen in meiner Amtszeit als Oberbürgermeister haben mich da geprägt, was Vertrauen betrifft. Das eine war die Flüchtlingssituation 2015. Und ich kann mich genau an die Situation, an die Stimmung erinnern, wenn ich das erzählen darf. Also ich saß im Auto, der Innenminister hat mich angerufen, war der 7. September 2015. Er hat mich immer Silvi genannt, aber jetzt hier hat mich angerufen und gesagt, Silvi, heute kommen die ersten 250 Geflüchteten aus Budapest, also die dann über Passau angekommen sind. Kam nachts um 2:30 mit 3 Reisebussen, bettelarme Menschen, teilweise keine Schuhe, keine Reisetasche, kein Handy, Plastiktüten. Und die Stadt hat mir zu Recht, ich war erst ein halbes Jahr im Amt, deswegen ist es zu Recht ein Fragezeichen, vertraut, dass wir diese Situation bewerkstelligen, dass wir das schaffen. Das, was die Kanzlerin ja auch gesagt hat. Und die ersten Wochen war das auch so. Also es hat die Motivation ausgereicht. Was politisch dann nachher vielleicht nicht richtig gemacht wurde, das kann ich nicht beurteilen und will ich jetzt auch nicht zum Thema machen. Aber dieses Vertrauen war in der Situation extrem wichtig, dass sie gesagt haben, okay, wenn der Witt das sagt, dass er das schafft, dann schafft er das auch. Und zweite Situation, oder schaffen wir das auch? Die zweite Situation war die Pandemie, was ich da im Netz für, entschuldigen Sie, Blödsinn gelesen habe, was da geteilt wurde und wie die Menschen sich in einen Wahn reingesteigert haben. Also das Absurdeste war mit irgendwelchen Echsenmenschen oder was dann das. Und dann habe ich gesagt, glauben Sie das wirklich, was Sie mir da gerade sagen? Glauben Sie mir, dass die Kanzlerin mich anruft und mir irgendwelche Befehle gibt, was ich umzusetzen habe oder so? Und das, ich verbinde das mit der vorherigen Aussage, wir haben das Korrektiv der Gemeinschaft nicht mehr, der echten sozialen Gemeinschaft. Wenn jemand früher in der Eckkneipe gesagt hätte, du, da sind Echsenmenschen, die kriegen irgendwas, irgendeine Infusion, hätten sie gesagt, Heinz, noch ein Bier und dann ist aber Schluss, dann gehst du nach Hause. Und heute ist es so, im sozialen, in den sozialen Netzwerken gibt es dieses Korrektiv nicht, die sagen, jetzt ist aber auch mal Schluss mit dem Quatsch.
5: Wir können das gleich nochmal vertiefen, weil das ist, was wir alles wahrnehmen an Krisen, was uns gezeigt wird, online, Social Media, was wir aber auch wirklich alle, wie wir sitzen, schon erlebt haben, plus wie ein Diskurs sich verschiebt in der öffentlichen Wahrnehmung. Und dann sind wir ganz schnell bei Leuten wie Donald Trump, der einfach auch uns einen lehrt, wie man mit Fakten nicht mehr umgeht. Das können wir gleich vielleicht hier auf der Bühne nochmal aufnehmen, aber wir schauen jetzt erstmal mit Anna-Lou Beckmann, unserer Saalreporterin, natürlich auch ins Netz.
13: Genau, und da haben wir Unterstützung von Emma Schilling. Emma hat für uns heute die Kommentare bei YouTube im Blick und ich darf mal bei Emma auf den Bildschirm luschern und was sich so in den Kommentaren abzeichnet. Viele User schildern uns eine große Unzufriedenheit mit Politikern, mit der deutschen Politik und ein großer Kritikpunkt ist eben, dass Politiker nicht zuhören und das Vertrauen weg ist. Und Mike, der schreibt etwa, Demokratie stirbt, wenn Städte und Kommunen ihre Aufgaben nicht mehr erfüllen können. Und Belgien schreibt, Menschen verlieren Vertrauen, weil digitale Räume nicht geschützt sind. Hass, Desinformation und fehlender Opferschutz zerstören Beteiligung. Demokratie braucht digitale Sicherheit, sonst reden alle vorbei. So vorher vielleicht ein paar Eindrücke aus der YouTube-Kommentarspalte.
5: Ja, danke dir. Danke. Also genau, wir sind heute in Warnemünde, aber freuen uns natürlich, wie wir es ja auch im Titel tragen, dass Deutschland mitdiskutiert und freuen uns auch online weiterhin, wenn Sie da weiter mitchatten auf unserem YouTube-Kanal @ARD mitreden. Vielleicht bleiben wir bei diesem Punkt. Also wir haben multiple Krisen erlebt. Teilweise passieren sie so schnell, dass diese Nachrichtenzyklen sich auch schon dem nächsten zuwenden, der andere. Der Krieg geht aber weiter und wacht die Ukraine. Haben wir auch noch, stimmt, 4 Jahre. Und dazu passieren dann eben auch wirtschaftliche Veränderungen, Transformationen, Klimawandel. Es ist wahnsinnig viel. Politik hat große Aufgaben. Vielleicht ist das gar nicht mehr möglich, es so komplex runterzubrechen. Aber wir haben ja so eine Diskursverschiebung eben auch, was den Ton angeht, den wir jetzt auch alle seit 10 Jahren, seit Corona ja erlebt haben, Anne Rabe.
10: Absolut. Also das ist auch, also ich bin auch immer wieder überrascht, ja, also was uns mittlerweile so durchrutscht. Also kürzlich hat Björn Höcke mal wieder gesagt, ja, die Verbrechen des Nationalsozialismus wurden nicht im Namen des deutschen Volkes verübt. Und darüber wird überhaupt nicht diskutiert. Also das geht schon so durch und das wird so akzeptiert, das finde ich schon irre. Gleichzeitig finde ich ganz bemerkenswert, was dort auch gesagt wurde in dem Chat, also zum Thema Schutzräume, das ist ja genau das Ding. Also die gehen verloren, ne? Also die politische Gewalt steigt. Wir sehen das, also das Bundeskriminalamt gibt jedes Jahr neue Zahlen raus. Wir sehen, dass es Leute eben sich vielleicht zurückziehen, sich nicht mehr trauen, sich zu beteiligen, gerade in kleinen Orten. Das ist ja auch die Strategie, zu sagen, wir übernehmen erstmal die kleinen Orte, dort machen wir ordentlich Druck und dann, klar, ist das schwierig, wenn man mit seinen Arbeitskollegen sich nicht mehr traut zu sprechen, mit seinen Mitschülern, vielleicht im Elternbeirat und so weiter. Ne? Also das erleben wir. Ich finde aber, wir erleben auch etwas anderes seit in den letzten 10 Jahren. Und zwar, dass gerade in Ostdeutschland sich eine Zivilgesellschaft entwickelt hat, die so mutig und so engagiert vorangeht, wie im ganzen Rest des Landes nicht. Wo ich mir immer mal wünschen würde, dass zum Beispiel mal westdeutsche Politiker mal nach Ostdeutschland kommen und sagen, ja, wie macht ihr das denn hier eigentlich in einem Ort, wo ihr nicht die Mehrheit seid, wo ihr echt gefährdet seid? Wie macht ihr das? Wie kriegt ihr das eigentlich hin, eure Gruppe zusammenzuhalten? Also jeder, der mal so eine WhatsApp-Gruppe in einem Eltern, in einem Kindergarten oder so erlebt hat, weiß, was da passieren kann innerhalb kürzester Zeit. Also da herrscht auch eine ganze Menge Expertise, also haben wir eine ganze Menge Expertise hier. Als ich aufgewachsen bin, wäre ein CSD nicht denkbar gewesen. So, also das waren das gab es nicht, dass ich hätte auf einen CSD gehen können, ja. Und das ist jetzt mittlerweile so selbstbewusst, so vielfältig und auch so divers vorhanden, dass man sagen muss, es passiert halt beides. Es passiert dieser Rechtsruck, das gibt es, das ist real und das ist auch super gefährlich, also es ist wirklich gefährlich. Ich mache mir um viele Menschen, die sich engagieren, wirklich Sorgen, aber es gibt eben auch das andere.
5: Und da gebe ich gleich weiter an Marike Reimann, die da jetzt erstmal nur nicken konnte an einer Stelle.
12: Ja, ich stimme Anne da total zu und ich setze mal beim letzten Punkt an, den sie erwähnt hat, dieses zivile Engagement gerade im ländlichen Ostdeutschland. Ich meine, Rostock gehört jetzt nicht mit dazu. Das wird zusätzlich noch jetzt ein bisschen auch unter, oder was heißt ein bisschen, es wird zusätzlich sozusagen geschwächt und auch untergraben durch sowas wie Demokratie-Leben-Projekte. Das war eine große Diskussion oder ist sie immer noch, jetzt eingestellt werden oder neu aufgestellt werden. Und ich sage nicht, dass es nicht das Recht ist, der Familienministerin Frau Prien zu sagen, in der neuen Regierungszeit zu überprüfen und auf den Prüfstand zu stellen, was fördern wir da überhaupt mit Bundesmitteln, das sage ich nicht. Aber dann in die ostdeutsche Fläche zu gehen und Projekte wieder einzustellen oder die Förderung von Projekten zurückrudern zu lassen, die zum Beispiel fördern, dass Jugendliche, vor allen Dingen Männer im ländlichen Osten, rausgenommen werden aus rechtsextremen Klicken, ein Einzelcoaching bekommen und die Möglichkeit bekommen, wieder Wertschätzung zu erfahren und auch Perspektive zu erfahren, die sind ausgebucht bis auf die nächsten 10 Jahre, dass die jetzt keine Förderung mehr erhalten, das ist wirklich schwierig. Also und das sucht seinesgleichen, dass das in Zeiten, wo das eigentlich verdoppelt und verdreifacht werden müsse, gerade zurückgefahren wird, weil da eine Agenda sozusagen gemacht werden will, wo wieder konservativere Werte mit aufs Tableau gebracht werden, aber gleichzeitig werden eigentlich permanent rechtsextreme Narrative legitimiert. Und da wollte ich jetzt gerade hin, weil diese Legitimation haben wir einmal im Geopolitischen. Wir sind umgeben von lauter Autokraten, die sich aufführen wie Fünfjährige und auch so sprechen und sich auf den Schenkel hauen und dafür nicht zurechtgewiesen bekommen. Was soll man denn Schülern und Schülerinnen in der Schule sagen, die vielleicht mal in die Politik gehen wollen und sich anstrengen sollten, wenn sie PolitikerInnen werden sollen? Sie müssen sich nicht anstrengen, weil wir haben einen Fünfjährigen im Weißen Haus sitzen, der mal so und mal so redet oder twittert oder was auch immer. Und es ist völlig legitim. Der kriegt dann aber auch noch... Den haben wir da sitzen und der stellt ja auch gerade die transatlantischen Beziehungen Westdeutschland-USA total vor Herausforderungen, weil jetzt alle sich an den Kopf greifen und sagen, ach du Scheiße, wir können uns nicht mehr auf die USA verlassen, Herr Jemije. Und dann haben wir lauter solche anderen Autokraten aber auch noch um uns herum mit Putin und Co. und Orban und was weiß ich. Na gut, der wurde jetzt abgewählt, aber Sie wissen, was ich meine. Und ich komme jetzt langsam wieder zurück nach Deutschland. Solche rechtsextremen Narrative werden sowohl von konservativen Politikern und Politikerinnen als auch von konservativen Medien schon seit über 10 Jahren salonfähig gemacht. Weil dann zum Beispiel junge Menschen, die irgendwie auf Klimawandel aufmerksam machen, als Klimakleber und so weiter verunglimpft werden. Weil dieses ganze Thema geschlechtergerechte Sprache, mein Gott, jeder und jede soll doch reden, wie er sie es möchte, mir doch scheißegal. Aber das wird so zu einer Riesendiskussion in Deutschland aufgeblasen. Das ist wirklich ein totaler Kulturkampf. Bis hin zu, trinke ich jetzt meinen Kaffee mit Hafermilch oder nicht? Und das sind nur die milden Varianten.
5: Oh, wir sprechen am Donnerstag über Veggie-Wurst und Steak hier bei Mitreden Deutschland diskutiert. Ich bin gespannt, wir können das gerne in den Saal auch geben, diese Diskursverschiebung, die wir ja permanent erleben und rote Linien, die überschritten werden, die auch mit uns was machen. Vielleicht erlebt man das ja auch im beruflichen Umfeld, dass plötzlich ganz andere Töne angeschlagen werden. Wir sprechen heute über den Druck auf die Demokratie, aber sind ganz schnell auch bei uns Menschen und fragen, wie kann neues Vertrauen entstehen und holen uns ein paar Stimmen aus dem Saal mit Annalou.
14: Genau, ich stehe hier ganz hinten bei einer Dame, die vorhin ganz viel mit dem Kopf geschüttelt hat, während andere geklatscht haben. Was hat Sie denn hier gerade an der Debatte gestört?
15: Mein Name ist Vera Pürkauer, ich bin fast 70 Jahre alt und lebe in Rostock, ich bin zwar nicht hier geboren, aber lebe länger in der Bundesrepublik als in der DDR und glaube mir, ein Urteil erlauben zu dürfen, in der Unterscheidung der beiden Systeme. Und ich muss sagen, ich bin hier einigermaßen entsetzt, wie Sie im Podium ein Stück weit Öl in dieses, ja, man kann es Feuer nennen, gießen, dieser miserablen Stimmung in unserer Stadt und in unserem Bundesland. Ich habe eigentlich gedacht, heute noch mit einem noch positiveren Ergebnis oder Gefühl nach Hause zu gehen. Und bin sehr verwundert darüber, weil wir haben viel Demokratie gewonnen und sicherlich ist viel Luft nach oben und wir ärgern uns über manches. Aber ich möchte gerne wissen, wo ist ein Land, in dem Sie lieber leben möchten? Ja, wohl hoffentlich nicht in der DDR, in einer Diktatur. Wir haben einen unheimlichen Reichtum. Ich weiß nicht, ob das Ganze eine Neiddebatte ist. Wir haben wunderbare Menschen im Osten, die viel für diese Politik, für dieses Land tun. Sie haben es vorhin schon selbst genannt. Die Anzahl und die Reihe könnte man gut fortsetzen. Und ich denke auch zum Beispiel an einen Wissenschaftler, Steffen Mau, der Ihnen sicherlich alle bekannt ist, der ein gutes Buch über Lütten Klein geschrieben hat, wo er aufgewachsen ist, heute die Bundesrepublik unterstützt und berät. Und was wollen wir eigentlich? Und wieso erwarten wir von Herrn Merz, ich bin auch nicht unbedingt eine Anhängerin von ihm, aber wir leben in schwierigen Zeiten, innen- und außenpolitisch. Aber wo bleibt unser Engagement als Bürger? Ich meine, wir können die Weltpolitik und Herrn Trump, den können wir blöd finden und den finden wir wahrscheinlich auch alle blöd, aber das können wir lassen. Damit müssen wir unsere Zeit nicht verschwenden, sondern es geht doch darum, was können wir als Bürger und Bürgerinnen tun, um das Zusammenleben zu verbessern. Und wenn wir uns nur darin verlieren, uns darüber aufzuregen, ich meine, das ist wirklich verschenkte Zeit und vergossene Milch.
16: Danke für Ihre Meinung.
5: Silvio Witt ist bei uns, Bürgerbeauftragter des Landes Mecklenburg-Vorpommern. Ja, in der Sorge, in dem Alarmschlagen, dass wir in harten Zeiten leben, ist die Gefahr, vielleicht übersetze ich das auch nochmal so, groß, uns schlecht zu reden.
8: Ja, wunderbar. Vielen Dank für Ihre Aussage, für Ihr Statement. Ich hatte erst Angst, dass es in eine ganz andere Richtung geht. Ich habe es erst nicht so richtig einordnen können. Aber natürlich ist diese Bundesrepublik Deutschland ein wunderbares Land, ein reiches Land, ein demokratisches Land, ein Land, wo Sie sich engagieren können und müssen. Also das ist gar keine Frage. Deswegen sage ich, ich hatte erst Angst, es geht in eine andere Richtung. Ich habe Dinge erlebt, wo wirklich auch DDR-Vergleiche kamen. Ich bin nur 12 Jahre in der DDR aufgewachsen, aber da habe ich gedacht, das können Sie doch jetzt nicht ernst meinen, dass Sie dieses Land, wo Sie wirklich, Sie können mich jetzt beschimpfen, wenn das strafrechtlich nicht relevant ist, können Sie mich niedermachen. Und das ist doch ein unfassbares Gut. Und ich eine Anekdote wieder dazu. Wir hatten eine große Diskussion um die Wiederaufstellung eines Karl-Marx-Denkmals in Neubrandenburg. Und wir haben wirklich eine schöne, große, langanhaltende Diskussion darüber geführt und einen Kompromissplatz gefunden und haben auch die Veranstaltung so gemacht, dass sie auch mit dem Schmunzeln war. Also weil dieses Denkmal wurde zu DDR-Zeiten gegossen und an den Marktplatz gestellt und der Marktplatz wurde in Karl-Marx-Platz umgenannt. Also mussten wir auch eine Leichtigkeit in die Diskussionsveranstaltung da so reinbringen. Und dann hat eine Dame auf der Rathaustreppe, als wir zu einem Denkmal hingegangen sind, zu mir gesagt, das ist echt schade, dass die DDR Geld in meine Bildung investiert hat, weil ich ja so dumm bin. Also weil ich ja die historische Bedeutung von Karl Marx gar nicht verstanden habe und diese Veranstaltung so leichtfüßig organisiert habe. Da habe ich gesagt, ich bin Ihnen dankbar, dass Sie mir das sagen, weil zu DDR-Zeiten hätte ich dem Oberbürgermeister nicht sagen können. Und da hat sie gesagt, doch, ich glaube, das war auch ganz gesellig, ich hätte ihm das sagen können. Und das war für mich so ein Beispiel, dass die Menschen teilweise gar nicht verstehen, wie wertvoll dieses Land ist, in dem wir leben, dass uns auch vor Situationen, also das sage ich auch als Homosexueller, schützt. Also was dieses Land hat für unsere Community viel getan und wenn ich das noch ergänzen darf und uns nicht besser gestellt. Also das ist ja eine wirre von rechts geführte Diskussion, die mich auch sehr emotionalisiert, weil ich sage dann immer, 2015, als ich ins Amt gekommen bin als Oberbürgermeister, haben mir Wählerinnen und Wähler die Stadt als gesetzlichen Vertreter anvertraut. Also sie haben mir zugetraut, dass sie eine Stadt führen kann, was alles dazugehört. Aber heiraten durfte ich noch nicht. Und wenn ich diesen Widerspruch darstelle, sagen die Menschen, stimmt, eigentlich hat er recht. Also es geht doch nicht um mehr Rechte, sondern es geht darum, die gleichen Rechte zu haben. Und diese Diskussion wird manchmal sehr verkehrt geführt.
17: aber ich fand das Statement von Ihnen ganz, ganz wichtig, weil wir sind vielleicht auch kein Volk der Leichtigkeit. Das hat man jetzt am Spieltag der deutschen Nationalmannschaft gemerkt. In 90 Minuten sind wir von, um Gottes Willen, was haben wir da gemacht zu, haltet euch schon mal den Termin fürs Finale frei. Also wir sind ja auch willig und gehen da mit, aber ist das...
18: Zwischen Weltmeister und Würstchen.
17: Zwischen Weltmeister und Würstchen ist es ein schmaler Grat. Aber ich finde das vielleicht einen ganz wichtigen Punkt, weil wir hatten auch schon dieses Plädoyer für die Zivilgesellschaft, die so stark ist, die auch in Mecklenburg-Vorpommern allen voran war, aber sagt, da kann sich andere wirklich auch was abschneiden in anderen Bundesländern.
18: Also die Stärke der Demokratie ist, mehr Menschen einzubinden, mehr Perspektiven einzubinden, mehr Expertisen. Das ist ja auch deswegen, also dieses, zum Beispiel, man braucht das gar nicht als, wir diskutieren das oft als Gerechtigkeitsfrage, ne? Oh ja, da sind jetzt nur 12% in den, was du vorhin gesagt hast, die Zahlen ja da besser parat, sozusagen die Unterrepräsentation. Das Problem ist, das ist keine Frage der Gerechtigkeit, das macht uns schlechter. Weil mehr Perspektiven, die machen uns klüger. Also ich möchte auch noch mal zum Beispiel, die Corona-Pandemie ist dafür ein super Beispiel. Die wird ja heute immer sozusagen als die Ursünde sozusagen, da ist alles auseinandergebrochen. Das stimmt gar nicht so. Es gab keine Zeit in der bundesrepublikanischen Geschichte der Jüngeren, wo die Zustimmung zum Regierungshandeln permanent so hoch war wie in der Zeit. Trotzdem, und man hatte am Anfang sozusagen, hatte man so das Gefühl, ah, vielleicht können das autoritäre Staaten besser bewältigen. Die können dann sagen, so, jetzt bleibt ihr alle drin und dann wird das auch so gemacht. Stimmt aber gar nicht. Viele autoritäre Staaten sind viel schlechter durchgekommen, weil bei uns eben tatsächlich viele Perspektiven eingebracht werden. Wenn so ein quatschiger Vorschlag kommt, wie man darf auf der Bank nichts mehr lesen, dann kann man sagen, nee, das ist jetzt irgendwie wirklich Quatsch und man wird nicht einen Kopf kürzer gemacht. Also das ist, ne, auch die freie Forschung und sowas. Also mehr Perspektiven, mehr Einbindung, mehr Beteiligung, das macht uns stärker.
17: Und ein spannender Punkt, weil gerade in der Corona-Zeit ja die Länder viel stärker in den Regierungs- und Entscheidungsprozessen einbezogen waren, mit der MPK, die wir plötzlich kennengelernt haben, die Ministerpräsidentenkonferenz. Jetzt hat Manuela Schwesig, die ist Ministerpräsident hier aus Mecklenburg-Vorpommern, auch das mit dem Blick auf die Straße von Hormus und den Irankrieg gesagt, ihr müsst uns hören. Ja. Wir sind gar nicht eingebunden in den Entscheidungsprozessen, deswegen hat das ja auch was vielleicht mit Vertrauen und Vermittlung von Inhalten zu tun. Wir sprechen heute über unsere Demokratie, Fragen, wie viel Druck ist da gerade im Kessel und Fragen auch, welche Möglichkeiten gibt es, dass wir wieder ein bisschen zuversichtlicher sind und vielleicht auch neues Vertrauen fassen. Anna-Lou Beckmann ist bei uns im Saal in Warnemünde unterwegs.
19: Und zwar mit einer ganz jungen Stimme an meiner Seite. Hallo, wo bin ich gelandet?
20: Hallo, ich bin Emil, ich komme aus Neubrandenburg. Herr Witt, auch ein vertrautes Gesicht für mich. Und ich finde, wir reden hier über ein ganz interessantes Thema, denn die Kernsituation, das Kernproblem für mich ist einfach die Kommunikation. Da sind wir nämlich gerade, und zwar Kommunikation durch alle Gesellschaftsschichten. Und ich sehe, ich habe letztens eine Studie gelesen, eine Umfrage, dass sich 80% der deutschen Jugendlichen nicht durch Politiker, Politikerinnen repräsentiert fühlen. Und ich finde das problematisch, weil wir sind ja potenzielle Wählerinnen und Wähler. Wir werden irgendwann unser Kreuz auf dem Wahlzettel setzen. Und wenn wir uns nicht wahrgenommen fühlen, ich meine, dann ist es doch genau leichter für Populisten oder für sehr stark rechts ausgeprägte Parteien, für sehr stark links ausgeprägte Parteien, das zu nutzen. So, ne? Für jemanden, der keine Ahnung von Politik hat, sich nicht damit beschäftigt, der sieht eben solche Reden im Bundestag, denkt sich, ja, cool, was dieser sagt, aber eigentlich sprechen diese Politiker nur Probleme an. Und da ist dieser zweite Punkt, Positivität fehlt mir. Wir reden immer über Probleme und es ist wichtig, in einer Demokratie über Probleme zu reden. Wir müssen darüber reden, weil wir müssen vor allen Dingen schauen, wie wir nach vorne blicken können. Mir fehlen diese großartigen Politiker, die ich auch nicht erlebt habe, wie Helmut Schmidt, wie Guido Westerwelle, die nach vorne geblickt haben, die einfach polarisiert haben und die einfach sagen, wir kriegen das hin, obwohl wir schlechte Zeiten haben. Und ich glaube, das ist einfach das Kernproblem oder die Kernaufgabe der Politik, auch einfach positiv zu denken. Wir können über alles reden, wir können auch darüber reden, mehr zu arbeiten, mehr zu leisten, aber dann muss eben auch diese Resonanz von der Politik kommen. So, jetzt erstmal dieser...
17: Hast du denn Lust auf Politik? Ja. Also der eine oder andere hört vielleicht gerade zu und sagt, also da mache ich mir erstmal weniger Sorgen, was die Zukunft angeht. Würdest du denn in die Politik gehen?
20: Ja, absolut. Ich bin da interessiert und ich habe auch vor, nach der Schule Politikwissenschaften zu studieren oder in die Richtung zu gehen. Gerade auch eben, weil ich das möchte, weil ich mehr Positivität reinbringen möchte. Ja.
17: Vielleicht machen wir den Schlenker einmal. Ich sehe mich in der Regierung repräsentiert. Repräsentanz ist ja auch ein großes Thema bei Frau Wien.
18: Ich möchte noch mal ganz kurz was Positives zur Jugend sagen. Tatsächlich ist die Jugend viel stabiler als ihre Eltern. Die hätten die sozusagen Jugendliche wählen, die Erstwähler wählen viel mehr demokratische Parteien als die Elterngeneration. Der Großteil der AfD-Wähler sind die 35- bis 55-Jährigen. Ich sehe da eigentlich auch zum Beispiel echten Auftrag, so ähnlich wie mit dem Klimaschutz damals, der jungen Generation an uns sozusagen Erwachsene zu sagen, halt, rettet diese Demokratie, lasst uns noch was übrig davon.
17: Ja, da muss man sich gewertschätzt fühlen als junger Mensch. Da muss man in eine Schule gehen, die auf dem besten Stand ist. Da muss man das Gefühl haben, ein Lehrplan ist gefüllt. Also das braucht man aber auch als Zutrauen als Jugendlicher.
8: Zum Thema Bürgernähe möchte ich nur sagen, die Größe der Stadt ist auch entscheidend. Wir kennen uns doch, ne? Ja, also ja, es ist, wie unwahrscheinlich ist es statistisch, dass von 65.000 Neubrandenburgerinnen und Neubrandenburgern eben hier ist. Aber er ist hier und wir kennen uns. Toll, also wirklich ein tolles Thema. Und mit dieser Information oder das ist ja schon angeklungen, Informationspolitik. Es ist halt so schwer oder so schwierig, diese Komplexität der Politik, selbst der Kommunalpolitik, so zu verpacken, dass die Menschen es greifbar erleben und finden. Also ich hatte beim Tag des offenen Landtags vor 2 Wochen jemand bei mir, der war auch aus Neubrandenburg und der hat sich beschwert, dass der zweite Bauabschnitt der Ortsumgehung nicht gebaut wurde. Und als ich dann sagte, ich würde mal, hat er mich sofort unterbrochen, hat gesagt, Sie hätten da auf den Tisch hauen müssen und durchgreifen müssen. Sage ich, nein, das ist ja eine Bundesstraße. Wie der Name sagt, gehört diese Straße der Bundesrepublik Deutschland. Und die Bundesrepublik Deutschland entscheidet über den Bundestag, ob Haushaltsmittel dafür bereitgestellt werden. Das können Sie schlecht finden, können Sie sich auch ärgern, aber das ist die Zuständigkeit, das ist Föderalismus. Und das ist so kompliziert für die Menschen, dass sie es nicht griffig genug
17: finden. Aber das ist ja eine Sackgasse. Also wenn unsere Welt um uns herum überkomplex ist, das aber nicht vermittelt werden kann in einer Komplexität, nicht weil wir zu doof sind, sondern weil es wirklich zu komplex ist.
8: Ja, aber dann spielt ja Vertrauen wieder eine Rolle. Ja. Dann spielt ja Vertrauen eine Rolle, dass man eben sagt, ich traue das der Politikerin oder dem Politiker zu, so wie Emil das sagte, ich bin Silvio, dass er sagte, Guido Westerwelle oder Helmut Schmidt waren noch Führungspersönlichkeiten.
17: Interessante Kombination.
8: Ja, finde ich auch. Ja, das stimmt.
12: Ja, da muss ich auch sagen. Da bin ich wieder beim Punkt Kommunikation. Also es ist viel schwieriger, das Schwierige aufs Leichte herunterzubrechen, als im Schwierigen zu bleiben. Das ist im Journalismus nicht anders als in der Politik. Und dann einfach mal besser zu erklären, was machen wir da eigentlich und wie funktioniert das? Und das vielleicht auch in der Sprache, die auch Nicht-Akademiker und Nicht-Akademikerinnen, die übrigens nicht, da komme ich zur Repräsentation, nicht so häufig im Bundestag vertreten sind, weil da habe ich nämlich gerade einen jungen Handwerker in Molzow getroffen, auf der Seenplatte, der hat gesagt, jo, ich weiß nicht, ob ich noch weiter wählen soll, weil es sitzt keiner von uns im Bundestag.
17: Ja, wenige, ne?
12: Das ist die Lage und das ist so. Also wir haben, glaube ich, 50% Juristen und der Rest sind Vollblutpolitiker und das ist auch so eine Repräsentationsfrage, der sich angenommen werden muss.
17: Ja, und Emil hat gesagt, da mangelt es auch an Exzellenz vielleicht einfach in der Politikerkaste. Wir sprechen heute über die vielfältigen Momente, warum unsere Demokratie unter Druck kommen kann und fragen auch, wie Vertrauen neu entsteht. Anna Lu ist unsere Reporterin, sitzt mittlerweile im Saal.
2: Ja, ich sitze jetzt, hier ist angenehm. Sie haben gesagt, darf man auch aufgeregt sein, wenn man eine Frage stellt? Ja, darf man. Und ich hoffe, Sie machen es trotzdem.
21: Ja, ich bin sehr aufgeregt. Also mein Name ist Thorsten Reinke. Ich komme aus Rostock, Groß-Klein, einer der sogenannten, ich sage das ganz bewusst, sozialen Brennpunkte in Rostock, mit einem hohen Anteil von ausländischen Mitbürgern. Ich bin Vorsitzender eines Abstinenzvereins des Trockendocks e.V. in Rostock. Bin selber Alkoholiker, hatte jetzt meinen 20. Geburtstag. Das Leben.
2: Herzlichen Glückwunsch.
21: Danke.
2: Und jetzt Ihre Frage.
21: Das Leben wird uns leider schwer gemacht, weil es immer weniger Unterstützung gibt. Also unser Verein kann sich zum Beispiel nicht alleine von Beiträgen und Spenden finanzieren. Rostock hat im Moment eine Haushaltssperre. Also dann fragen wir uns, und meine Mitglieder, ich bin ja jeden Tag da, und die kommen alle mit ihren Sorgen und Problemen an. Meistens sind das Bürgergeldempfänger oder Erwerbsunfähigkeitsrentner, so wie ich auch. Und wenn Sie dann hören, das Wort Reform, was ich überhaupt nicht Reform nennen würde, sondern nur Veränderung und Streichung von der Mittelschicht bis zur sozial Schwachen. Aber die Oberschicht, die Reichen, die Millionäre, die Milliardäre, die werden überhaupt nicht da wird überhaupt nicht gekürzt. Und das bringt Frust. Und ich selber habe schon erlebt, dass unser Verein auch von Rechtsextremen unterwandert werden sollte. Das haben wir Gott sei Dank verhindert. Aber da soll man sich nicht wundern, wenn so eine Rattenfänger kommen und Versprechungen machen. Versprechungen hat der Merz auch gemacht. Und er hat sie mit einem Handschlag gestrichen. Ne? Aber da sollen sich die Politiker doch nicht wundern, dass die Menschen in die falsche Richtung getrieben werden. Also ich möchte sagen, redet und mit uns und nicht über uns. Nicht über Hartz-IV-Empfänger, die alle faul sind, Leute, die mehr arbeiten müssen. Redet doch mit uns einfach, mit den Leuten. Kommt aus dem Bundestag raus, redet mit uns und nicht nur zur Wahl. Redet jedes Jahr und jeden Monat mit uns.
0: Danke für diesen Appell, danke für diesen Impuls.
17: Wir laufen mit Mitreden ja auch in den Straßen Berlins im regierten Viertel. Vielleicht hat der ein oder andere das gerade noch mal als strenge Ermahnung mitgenommen. Auf jeden Fall vielen Dank auch für Ihre offenen Worte. Und das Spannende ist, weil Sie ja auch die freiwillige Arbeit in Vereinen ansprechen. Unsere Gesellschaft basiert so viel auf Ehrenamt. Was wäre das Land ohne Ehrenamt? Und es gibt so viele Menschen, die sich engagieren, nach der Arbeit da noch mal ein paar Stunden ranklotzen. Gleichzeitig, und da würde ich gerne mit Anne Rabe drüber sprechen, sagen Sie, wir brauchen diese neue Form von Bürgergesellschaft. Also ich sage immer, der Staat muss auch Aufgaben übernehmen, absolut, muss sie vielleicht auch in finanziell größerem Maße wiedernehmen und nicht wegstreichen, wie wir es heute auch schon besprochen haben. Aber warum sagen Sie, nee, das ist etwas, was wir ganz doll im Blick haben müssen?
10: Na, das ist eigentlich ein pragmatischer Ansatz, weil, also ich stimme total zu, mir machen diese Kürzungen Angst. Ich finde, es muss viel mehr Geld da reingesteckt werden, das ist ganz klar, ja. Aber wenn ich jetzt ganz pragmatisch vor der Politik stehe, wie Sie auch mit Ihrem Verein zum Beispiel, und sagen muss, ja, okay, das Geld ist weg, es ist nicht mehr da. Was machen wir denn jetzt? So, soll ich dann die Hände hochheben oder nicht? Und ich würde sagen, wir leben gerade in einer Situation, wo wir eine Politik erleben, die überfordert ist. So, manchmal zu Recht, manchmal auch aus Ignoranz oder was auch immer. Aber wenn uns das wichtig ist, dann können wir BürgerInnen schon auch selber dort aktiv werden. Und das wäre jetzt zum Beispiel so ein Moment, ja. Also vielleicht sagen Sie noch mal den Namen Ihres Vereins. Vielleicht finden Sie, wir haben heute ein großes Publikum, vielleicht findet sich der eine oder andere, der einen Zehner übrig hat und Ihnen helfen kann. Auch aus Westdeutschland. Also man kann sozusagen, man kann schon auch gucken und sich selbst engagieren. Und ich glaube, es ist jetzt die Stunde, wo wir sagen müssen, okay, es gibt gute Gründe, mit der Politik unzufrieden zu sein. Das heißt aber noch lange nicht, dass ich nichts selber tue.
17: Ich habe den Herrn jetzt aus dem Blick verloren, weil wir uns ein bisschen im Saal verändert. Okay, er hat uns verlassen. Ich hoffe, er erreicht das noch. Aber das ist natürlich genau dieser Punkt, die Unterstützung.
10: Man kann auch im Vereinsregister zum Beispiel nachgucken. Man kann sich auch an den Bundesverband der Soziokultur wenden und so. Ne? Also wenn man sich engagieren möchte, zu fragen, wo brennt's gerade? Wer braucht es? Wir müssen diese Räume, wo Menschen sich treffen können, wir müssen die erhalten. Die werden gerade angegriffen, die sollen weggekürzt werden. Das ist natürlich ganz stark von Rechtsextremen, aber das wird auch von anderen Politikern unterstützt. Und dann würde ich wirklich sagen, ja, nee, so einfach machen wir es euch nicht.
17: Silvi Witt ist bei uns.
8: Es ist so exemplarisch, deswegen muss ich sehr Danke sagen und möchte ich sehr gern Danke sagen für diese Aussage, weil das ist meine Beobachtung, sowohl in der Zeit als Bürgermeister als auch jetzt als Bürgerbeauftragter. Er hat es ja selber so gesagt, der Herr, soziale Brennpunkte. Meine Beobachtung ist, wenn ich in den sogenannten sozialen Brennpunkten war, habe ich viel mehr engagierte Menschen kennengelernt als in den anderen Stadtteilen. Weil in anderen Stadtteilen, ich nenne sie jetzt mal so, kamen die Menschen mit ganz individuellen Problemen. Die Auffahrt ist nicht richtig gebaut worden oder wie auch immer. Also da ging es um ganz persönliche Probleme. Wenn ich in Neubrandenburg auf dem Datzeberg Bürgersprechstunde hatte, da haben die Menschen gesagt, wann baut ihr denn nur den Gehweg? Wann verbessert sich die Situation? Da wir kommen dann mit dem Rollator oder mit dem Kinderwagen nicht lang. Was ist mit der Schule? Also sie haben sich immer für gemeinschaftliche Probleme interessiert, wollten dort verbindliche Aussagen haben und haben einen ganz hohen Grad der Selbstorganisation dann auch gehabt, wenn man eine Plattform hatte. Also wenn man so eine Begegnungsstätte hatte, einen Verein, der das getragen hat, haben sich die Menschen viel mehr engagiert als in anderen Stadtgebieten.
17: Und wir haben ja darüber gesprochen, was nimmt man vielleicht aus der Diskussion mit und am Ende Ja, die ehrliche Antwort ist auch, dass es an vielen von uns auch selbst liegt. Bevor wir in den Saal gehen, gerne nochmal Marieke Reimann.
12: Ich will nochmal was zu den sozialen Brennpunkten sagen, weil ich komme aus Rostock-Schmal. Das wurde früher Ghetto genannt. Ich weiß nicht, ob es immer noch so ist. Es ist ziemlich geschichtsvergessen. Ja, im Publikum nicken einige. Zu diesen Brennpunkten gehören auch Dirk Gutheuten-Winkel hier in Rostock. Auch Lüttenklein gehörte mal dazu. Also die Neubaugebiete sind das größtenteils gewesen. Gerade in Ostdeutschland, und jetzt komme ich wieder mit Fakten, ist die Zahl der Segregation, also der Nichtdurchmischung einer Stadt, extrem hoch. Wenn man das sich anschaut, sind alle möglichen ostdeutschen Städte, Rostock ist da auf Platz 3, auf Platz 1 ist Schwerin, dazwischen ist Halle-Saale, wo die Segregation in Deutschland am höchsten ist. Das heißt, die einen sind auf der einen Seite und auf der anderen Seite brennt's. So passe ich das jetzt mal zusammen. Und auch müssen wir eigentlich dahin kommen, Sie haben es gerade erwähnt, da ist viel mehr soziales Engagement, weil da noch mehr soziales Engagement sein muss sozusagen, weil man sieht, oh, hier brennt es, ich muss mich selbst engagieren, ich muss da rein, um es irgendwie rauszuschaffen oder nach vorne zu schaffen, am besten mit allen, die links und rechts mit mir da drin sind. Aber es ist auch Aufgabe der Politik, Zugänge zu schaffen, dass sich das besser durchmischt, dass wir in eine bessere, diversere Stadtgesellschaft kommen. Dazu gehören zum Beispiel Mietpreise, die so auch Bürgerwohnungen, soziales Wohnen auch in Vierteln ansiedelt, wo es vielleicht eher so nicht Plattenbau ist, sondern Altbau.
17: Und diese Forderung ist aber wahrscheinlich genau deshalb, warum so viel Enttäuschung und Frust resultiert, eben weil es nicht passiert zu genügend und politisch auch nicht in der Diskussion vielleicht zu stark ist. Wir sind bei Mitreden Deutschland diskutiert. Normalerweise können hier Menschen im Studio anrufen, nur dass wir heute nicht im Studio sind, sondern im Kurhaus in Warnemünde mit Stimmen aus dem Saal.
2: Und das sind ganz schön viele Arme, die aktuell hochgehen. Deswegen der dringende Appell, fassen Sie sich kurz, dann schaffen wir auch ganz, ganz viele Wortmeldungen noch. Ich versuche jetzt direkt zwei in einem Rutsch zu schaffen. Zu meiner Rechten haben wir gleich eine Frage, aber vorher einen Herrn, den etwas ganz gewaltig stört und der eine Forderung hat. Gerne kurz und knapp.
1: Ja, mein Name ist Sven-Erik Wolf aus der wunderschönen Stadt Rostock. Was mich die letzten Jahre so extrem beschäftigt, ist die Kultur in der Diskussion. Wir diskutieren nicht mehr über Themen, wir meckern, beschweren uns über Personen. Und dieses Personenbashing, nenne ich es mal so ganz, ganz krass, das beschäftigt, das geht durch alle Medien und wir vergessen das Kernthema. Worum geht es? Es geht um Zukunftsgestaltung, es geht um den Weg, den wir als Kompromiss finden für uns alle, für die Zukunft und nicht um Herrn Merz, Frau Baerbock oder Herrn Habeck oder sonst irgendwen. Das ist völlig egal. Das müssen wir mal komplett erstmal in der Diskussionskultur lassen. Und dann können wir, glaube ich, einen Weg finden, wie wir zusammen positiv unsere Zukunft gestalten können.
2: Also weniger Personenbashing, mehr Inhalte. Und Sie haben gesagt, Sie haben eine Frage. Kurz und knapp, wie lautet Ihre Frage, die wir gerne dann wieder rüber ins Panel geben?
4: Bin Barbara Uhlmann, bin 63 und habe auch schon durch eine gesundheitliche Sorge, hatte ich auch schon eine Erwerbsunfähigkeitsrente und bin von der Saale an die Oker gezogen, Südost Niedersachsen, Kremling. Komme ich her. Und insgesamt eigentlich habe ich selber auch erstaunt und erschrocken, was jetzt das Politische allgemein, diese Parteiname AfD, diese Rechtsextreme, wie sich die gebildet hat. Wir haben sonst immer Analysen zum Bundestag, so und so viel Altersgruppen, die kommen, die Prozente, die Altersgruppen, die. Wie die AfD analysiert, wie viel, welche Prozente sind da drin, die AfD gewählt hat. Geht man dem etwas mehr auf den Kern? Nur immer jetzt die zynische Rednerin, die will keiner haben und die Rechtsextrem auch nicht. Bloß woher kommt das Problem oder die Quelle, weshalb die sich gebildet und gefunden und gewählt haben? Die Jungen oder die Analyse, verstehen Sie? Die Analyse, wie viel Prozent sind jetzt... Sind da drin die jüngere Generation, wie viel, also

0: zum Beispiel, die AfD hat sich das Thema Migration zu einem Zeitpunkt rausgepickt, wo eben wir Menschen geholfen haben, in Größenordnung. Nochmal, dass wir da nicht alles richtig gemacht haben, kann man ja diskutieren. Aber sie haben sich dieses Thema genommen. Wenn Sie sich aber jetzt den Bundeshaushalt anschauen und gucken, wie viel Geld geben wir für Integration und so weiter aus, dann ist das nicht der größte Ausgabenposten, um das mal einfach zu sagen. Aber so wurde es dramatisiert und dann auch mit plakativen Sachen untermalt. Und das Zweite ist, es loszukoppeln von der tatsächlichen Entwicklung. Das hat ja dann auch mit dem Ersten zu tun, also mit der Kommunikation. Wieder auf die Stadt Neubrandenburg bezogen. Als die AfD stärker wurde, sie ist nicht so stark wie im Landesdurchschnitt in Neubrandenburg, aber als sie stärker wurde, ging es der Stadt eigentlich sehr gut. Also wir waren schuldenfrei, vorher hatten wir 90 Millionen Euro Schulden. Also es hat nichts mit der tatsächlichen Situation zu tun, sondern es wird dramatisiert und es wird dann die Unzufriedenheit geschürt und dann erkennt man darin ein Wählerpotenzial.
1: Dramatisiert und um den Punkt davor aufzunehmen, personalisiert.
0: Ja, und personalisiert.
1: Das ist vielleicht auch so eine Frage an die Journalistin in der Runde und Autorin Marieke Reimann. Natürlich lebt eine Nachricht von dem Diskurs, von dem Konflikt. Das lässt sich besser erzählen als Story. Aber was ist vielleicht auch so eine ganz direkte Aufgabe? Wir haben ja auch die Verantwortung der Medien heute schon angesprochen. Was ist die Aufgabe in der Erzählung, wie wir Streit in der Politik in Zukunft erzählen? Weil auch der gehört ja zur Demokratie dazu.
2: Vielleicht muss man auch noch mal zurück zu Ihrer Frage der Wählenden. Man muss auch einfach sagen, wir haben ein starkes Rechtsextremismusproblem in Deutschland und ein Drittel der AfD-Wählenden sind tatsächlich einfach rechtsextrem. Die sind ausländerfeindlich. Also das gehört zur Wahrheit mit dazu. Das ist nicht alles nur Protestbewegung, sondern das ist, da reiht sich der Westen gut mit ein, ist da auf dem aufsteigenden Ast, leider Gottes. Wir haben ein gesamtdeutsches Problem, dass einfach rund 25% der gesamtdeutschen Bevölkerung sind einfach ausländerfeindlich. So. Und das muss man mal klar benennen und das kann man auch nicht weg irgendwie revidieren. Das ist das ist auch ein Teil der Antwort auf Ihre Frage. Die Antwort auf Ihre Frage ist auch, dass sich gerade Medien und das schon seit 10, 15 Jahren vermehrt Gedanken darüber machen müssen, wie sie Bericht erstatten. Nicht nur über welche Kanäle, sondern auch welche Adressaten sozusagen sie einmal haben. Also wo ist mein Publikum? Und sie haben immer noch große Probleme durch den starken Fokus im Linearen. Da spreche ich jetzt für die Öffentlich-Rechtlichen, sozusagen mehr im Netz zu senden und mehr jüngere Leute zu erreichen. Solange ich Journalistin bin, das sind jetzt auch schon 20 Jahre, sitze ich auf Talks und alle Menschen aus den Medien reden darüber, wie erreichen wir bloß die jungen Leute. Und ich glaube, ich werde es auch noch die nächsten 30 Jahre erleben. Und die andere Diskussion, die unter Medienschaffenden noch zu wenig geführt ist, einmal sich auf Medienwissenschaften und auf die Studien von Medienwissenschaftlerinnen und Wissenschaftlern zu stützen, zu schauen. Ich bin studierte Medienwissenschaftlerin und es gibt mittlerweile genügend Studien dazu, dass man es lieber tunlichst lassen sollte, verurteilte Faschisten in Talkshows einzuladen und in Programme einzuladen und die dann noch zu interviewen. Und da sind wir wieder beim Punkt, wer findet wo. Und da sind wir wieder beim Punkt, wer findet wo statt und wer findet wo Repräsentation. Und sich da einmal mehr Gedanken darüber zu machen, dass solche Runden wie die heute Abend, warum finden die nicht im Hauptprogramm des Ersten statt? Permanent. Also das sind... Oder warum ist nicht immer eine Pflegekraft und ein Handwerker in den 21:45 Talkshows mit dabei? Das sind so Dinge, über die muss man, glaube ich, noch intensiver sprechen. Und darüber nachdenken, wenn man andere Gäste einlädt, zu welcher Sendezeit. Und das ist ja auch nicht nur im Öffentlich-Rechtlichen, das findet ja in Printmedien und in Online-Medien genauso statt. Wenn man da Fläche gibt, bestimmten rechtspopulistischen Akteuren, wie legitimiert man dann auch deren Standpunkte, indem man ihnen diese Fläche gibt?
1: Weil solche Sendungen auch intensiv sind, weil das etwas ist, was wir auch anbeten mit Mitreden Deutschland diskutiert, dass man so zusammenkommt, dass wir so eine Art Satellit sind und von allen Seiten kommen die Stimmen. Aber das ist auch etwas, was harte Unterhaltungskonkurrenz im Fernsehen parallel hat. Also auch, das wissen wir auch, die im Saal hier sitzen, dass das auch Menschen sind, die interessiert an diesem Diskurs sind, die uns jetzt auch gerade zuhören. Jetzt bin ich gespannt, wo uns der letzte Schlenker heute Abend im Raum hinbringt.
3: Und zwar zum Thema Eigenverantwortung. Ja, genau. Also mein Name ist Kathi Bökenhauer und ich komme auch aus Rostock, bin aber 20 Jahre oder habe 20 Jahre in den alten Bundesländern gelebt, bin jetzt vor kurzem wieder zurückgezogen. Und ich begleite normalerweise Organisationen und Teams in Veränderungsprozessen und deswegen begleitet mich Eigenverantwortung und vor allem das, was ich eigentlich beeinflussen

0: kann, ganz intensiv. Und ich würde total gerne die Wortbeiträge aufgreifen, weil ich glaube, es ist total wichtig, natürlich auch den Blick auf den digitalen Raum zu werfen. Glaube aber gerade, wenn es um das Thema Vertrauen geht, einmal hinzuschauen und zu überlegen, wie schaffe ich das eigentlich? Und das entsteht halt meiner Meinung nach durch echte Verbindung. Und echte Verbindung entsteht im realen Raum. Das heißt, wir müssen uns einfach wieder viel, viel intensiver, und das merke ich eben nicht nur hier, sondern auch in Unternehmen und in Teams, wir müssen uns wieder viel, viel stärker begegnen und überhaupt erstmal Räume schaffen, wo es möglich ist, dass Menschen zusammenkommen, die eben tagtäglich vielleicht im Lidl beim Einkaufen sich begegnen und aneinander vorbeilaufen, aber sich eigentlich gar nicht kennen. Und das ist tatsächlich auch mein ganz persönlicher Wunsch, und da würde ich gerne das aufgreifen. Mein Wunsch quasi nicht nur für dieses Land, sondern erstmal für diese Stadt ist es, genau solche Formate zu schaffen. Formate, wo sich eben gerade auch Menschen eher aus dem Nordwesten dieser Stadt zusammenkommen, weil eben in Groß-Klein der Flüchtling ist. Da ist ein Hartz-IV-Empfänger, da ist ein Arbeiter genauso wie eben der Rentner. Und die begegnen sich tagtäglich, aber sie kennen sich nicht wirklich. Und ich glaube, darin liegt ganz viel Kraft, wieder in Verbindung miteinander zu kommen, sich gegenseitig überhaupt zu verstehen und darüber eigentlich zu sehen, dass sie viel mehr verbindet, als sie eigentlich trennt.
1: Danke für den Impuls. Ja, aber wie wir sitzen, wie wir ihnen zuhören und das so spüren, wissen wir es doch eigentlich, wie es besser geht. Warum kriegen wir es nicht hin?
2: Vielleicht, wenn ich ganz selbstkritisch was sagen darf, ich mache es auch kurz. Ich habe das neulich zu einer NDR-Journalistin gesagt. Als ich im Amt des Bürgermeisters war, da habe ich die Berichterstattung natürlich gelesen, und dann habe ich manchmal gedacht, na, so bin ich doch gar nicht. Was erlauben die sich, das da so zu schreiben? Ne? Und dann sind mir Menschen auf der Straße, die ich kenne oder die mich auch vielleicht mögen, begegnet, haben gesagt, super Beitrag. So, also wir sind auch, dass wir uns manchmal selbst zu ernst nehmen, also mich eingeschlossen, und denke, ich habe doch sowas Brillantes da gesagt, und wieso werden die das da so verkürzt darstellen? Und in der Reflexion mit anderen, eben mit anderen Menschen, habe ich dann festgestellt, nee, war ein bisschen Egomanie, war doch gut, wie sie es dargestellt haben. Ne? Und das tut uns allen, glaube ich, gut.
3: Ja, ich finde eigentlich, ich finde das sogar sehr positiv und sehr hoffnungsvoll, so wie wir heute miteinander diskutieren. Ja, also sehr kontrovers auch, und das ist ja auch vollkommen in Ordnung. Aber ich habe hier heute so viele Menschen gesehen, die sagen, die erzählt haben von ihrem Engagement und die sich vielleicht auch, kann das jetzt auch so ein Raum sein, also wenn sie fragen, ja, wir wissen ja eigentlich, wie es geht. Ja, aber vielleicht finden sich hier heute die einen oder anderen. Das ist halt leider dieser Kampf, den wir gerade führen für unsere Demokratie. Wir wünschen uns alle immer sehnlichst diesen einen Slogan, diese eine Idee, das eine Gesetz, das eine TikTok-Video, mit dem wir es rumgerissen kriegen. Es ist leider sehr kleinteilig. Und ich habe das Gefühl, hier sind aber lauter Menschen, die dazu bereit sind und sich ganz sicher heute auch noch austauschen werden dazu und verbünden.
1: Ja, werden Sie das? Wir haben ja Karten Rot und Grün da. Gibt Ihnen der Abend so ein bisschen auch Anstoß, sich mal wieder umzuschauen nebenan und nachzufragen? Grün ja, Rot nein. Oh, wer jetzt Rot zieht, bin ich ja gespannt.
3: Wow.
1: Also zumindest der Wille ist da, aber vielleicht oder ein oder andere realistische Blick, dass das vielleicht dann auch wieder sich ein bisschen auswächst. Mein Gedanke ist so ein bisschen, die Demokratie zeigt ja ihre Stärke nicht in der Harmonie, nicht wenn alle zufrieden sind, sondern eben, die bewährt sich im Streit, in der Zerrissenheit. Deswegen vielleicht die Frage, auch mit dem Blick auf die Uhr, wir gehen gleich in den ARD-Infowellen wieder auseinander. Aber vielleicht zu dem Gedanken nochmal zu kommen, ich habe am Anfang vom Meer gesprochen, die Oberfläche ruhig, darunter brodelt's. Die letzte Frage an Sie mit einer Bitte um eine kurze Antwort. Trägt die Oberfläche vielleicht noch mehr, als wir gerade glauben, Frau Rabe?
3: Ich glaube schon. Also gerade an solchen Abenden wie heute glaube ich da schon dran, ja.
1: Herr Witt?
2: Definitiv. Und ich glaube, das hat dieser Abend auch gezeigt, man muss ja nicht mit derselben Meinung auseinandergehen. Man darf auch sagen, was der Witter gesagt hat, hat mich nicht überzeugt. Das muss ich ertragen. Und und mein Gegenüber muss sich aber aufgenommen fühlen und nicht notgedrungen überzeugt. Das ist Demokratie.
1: Frau Reimann.
4: Ich glaube, das Schiff wäre schon untergegangen, wenn wir heute Abend nicht hier sitzen könnten. Also, das ist mein Fazit.
1: Dann danke ich Ihnen. Vielen Dank Ihnen drei für diesen Abend. Meine Gäste Marieke Reimann, Silvio Witt und Anne Rabe. Ich wünsche Ihnen alles Gute für Ihre zukünftigen Projekte. Und ich danke Ihnen hier im Kurhaus in Warnemünde fürs Zuhören, fürs Nachdenken, auch fürs Gegenhalten, uns nochmal an den Optimismus vielleicht zu erinnern, fürs Mitreden. Und natürlich danke an alle, die uns zugehört haben heute. deutschlandweit über die Radiostationen, die angeschlossen sind, oder eben auch auf unserem YouTube-Kanal. Das war Mitreden live vor Ort. Demokratie unter Druck haben wir unsere Sendung genannt. Wie kann Vertrauen neu entstehen? Ich bin Nina Zimmermann und ich bin gespannt, ob es so konstruktiv weitergeht am Donnerstag. Dann haben wir nämlich ein Thema, das so polarisierend ist wie der Koriander oder FC Bayern München oder das Tempolimit, weil wir fragen, gibt es die Tofu-Diktatur? Nein, das fragt Markus Söder, er nennt es so. Und wir fragen, braucht es der Fleischgenuss mehr Regeln? Wir fragen Veggie-Wurst und Nackenstick, wie viel Fleisch darf es denn sein auf dem Grill? Unser Thema bei Mitreden, jetzt am Donnerstag. Deutschland diskutiert dann wieder. Ich danke Ihnen, ein sommerlicher Gruß geht raus aus dem Kurhaus Warnemünde. Ein herzlicher Applaus, der Ihnen Mut machen soll, es vor Ort selbst anzugehen. Einen schönen Abend wünschen wir Ihnen.

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1: Um 22 Uhr mit Klaas Christoffersen. Nach der Rücktrittsankündigung des britischen Premiers Starmer hat sich ein möglicher Nachfolger in Stellung gebracht. Andy Burnham, ein parteiinterner Kritiker Starmers, hat angekündigt, bei der Wahl zum neuen Labour-Chef anzutreten. London-Korrespondentin Mareike Aden mit Details zu Burnham.
2: Andy Burnham, der hat den Spitznamen König des Nordens. Er hat in Manchester, wo er Bürgermeister war, eine sehr erfolgreiche Wirtschaftspolitik gemacht. Er hat jetzt dadurch, dass er die Nachwahl am Donnerstag so klar gegen einen Reform UK-Kandidaten gewonnen hat, die Aura eines Siegers. Er ist sehr beliebt auch im Land, nicht nur in der eigenen Partei. Und deshalb glauben viele, dass jetzt es vielleicht gar keinen weiteren internen Herausforderer bei Labour geben wird. Zwischen dem 9. und 17. Juli müsste sich da jemand melden. So oder so gilt als sehr sicher, dass der nächste Premierminister, der hier in die Downing Street einzieht, Andy Burnham heißt.
1: Die US-Regierung hat Sanktionen gegen iranische Ölprodukte vorerst ausgesetzt. Das teilte das US-amerikanische Finanzministerium mit. Der Schritt sei in dem Rahmenabkommen geregelt, das die USA und Iran vergangene Woche abgeschlossen hätten. Demnach sind in den kommenden 2 Monaten Importe von Öl aus dem Iran erlaubt. In diesem Zeitraum verhandeln beide Länder über ein endgültiges Friedensabkommen. Bundesfinanzminister Klingbeil hat die Vorschläge der Rentenkommission als gute Arbeitsgrundlage bezeichnet. Beim Tag der Industrie sagte der SPD-Politiker, damit könne der Koalitionsausschuss kommende Woche Entscheidungen treffen. Bei einem Thema von solcher Tragweite sei eine Debatte normal. Die Vorschläge waren vor der offiziellen Vorstellung morgen bekannt geworden und hatten eine Diskussion ausgelöst. Bei der Fußball-WM hat sich Favorit Argentinien mit 2:0 gegen Österreich durchgesetzt. Argentiniens Stürmerstar Messi hat dabei WM-Geschichte geschrieben. Aus dem ARD-WM-Team Desiree Krause.
3: Die Argentinier stehen nach dem Sieg bereits vorzeitig in der K.O.-Runde der Weltmeisterschaft und Doppeltorschütze Lionel Messi ganz oben auf der Liste der WM-Torschützen. Mit seinem 17. Treffer hatte er den alleinigen Rekord schon sicher. Der 18. kam kurz vor Schluss dazu. Nach Unwettern wurden die Zuschauer des Spiels Frankreich gegen Irak mit rund 40 Minuten Verspätung in die Arena in Philadelphia gelassen. Endgültige Entwarnung gab es aufgrund der Wetterlage noch nicht. Für den Zeitraum des Spiels seien die Prognosen der Wetterdienste aber eher positiv. Man gehe deshalb von einer regulären Austragung der Partie aus.
1: Das waren die Nachrichten. Das Wetter in Deutschland. In der kommenden Nacht überwiegend trocken, Tiefstwerte 22 Grad am Oberrhein bis 9 Grad in Nordfriesland. Morgen viel Sonnenschein, später im Süden kräftige Schauer und Gewitter mit Unwettergefahr. Höchstwerte 24 Grad in Neubrandenburg bis 36 Grad am Oberrhein. Am Mittwoch sonnig und trocken, im südlichen Bergland einzelne Schauer und Gewitter 28 bis 38 Grad und auch am Donnerstag viel Sonne bei 22 bis 39 Grad. Es ist 22.03 Uhr.
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4: Und da ist noch viel los auf den Straßen. Fangen wir mit der A2 an, Hannover Richtung Dortmund, zwischen Hannover Langenhagen und Hannover Herrenhausen. 3 Kilometer stockender Verkehr vor der Baustelle. Die A4 Görlitz-Dresden ist zwischen Kodersdorf und Niederseifersdorf wegen Wartungsarbeiten bis 5 Uhr gesperrt. A5 Karlsruhe Richtung Frankfurt, zwischen Karlsruhe Nord und Bruchsal 4 Kilometer Stau. Die A7 Kassel Richtung Hannover ist zwischen Hildesheim-Dristen steht und Dreieck Hannover Süd nach einem Unfall gesperrt. Die A8 Salzburg Richtung München ist zwischen Neunkirchen und Bergen wegen einer Nachtbaustelle bis 5 Uhr früh gesperrt. Die Umleitung führt über die U6, U8 und die U10. Die A8 Stuttgart Richtung München ist zwischen Mühlhausen und Hohenstadt wegen eines defekten Gefahrengut-LKW gesperrt. Dadurch Stau ab Kirchheim-Tech-Ost. A9 Halle-Leipzig Richtung München zwischen Triptis und Schleiz 5 Kilometer Stau wegen Löscharbeiten. Die A14 Magdeburg Richtung Halle ist zwischen Schönebeck und Kalbe wegen eines umgestürzten LKW gesperrt. Dadurch Stau, ein Hinweis, die Ortsdurchfahrt Löte ist für LKW gesperrt. Die A44 Kassel Richtung Dortmund ist zwischen Soest und Werl Süd wegen Bergungsarbeiten gesperrt. Die A71 Suhl Richtung Erfurt ist zwischen Suhl, Zellamelis und Oberhof wegen Tunnelwartungsarbeiten bis 6 Uhr gesperrt. Folgen Sie da der Bedarfsumleitung der U9. Und Berlin, die A111 Charlottenburg Dreieck Oranienburg ist zwischen Weidmannsluster Damm und Schulzendorfer Straße in beiden Richtungen bis 5 Uhr früh wegen einer Brandschutzübung gesperrt. Das war's. Ihnen eine gute und vor allem sichere Fahrt.
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4: Aus dem Studio von NDR Info in Hamburg. Mein Name ist Reza Wafa. Guten Abend. In der Downing Street No. 10, da dreht sich das Personalkarussell ja schon wieder. Premierminister Keir Starmer hat das Handtuch geworfen. Der Nachfolger steht in der Downing Street quasi schon vor der Tür. Andy Burnham, der ehemalige Bürgermeister von Manchester. Er will den Job übernehmen. Wie der Tag politisch in Großbritannien abgelaufen ist, dazu Gabi Biesinger.
5: Als Premierminister Keir Starmer in der 10 Downing Street seinen Rückzug vom Amt des Labour-Parteivorsitzenden und somit als Premierminister bekannt gab,
6: I will resign as leader of the Labour Party,
5: war der bei einer Nachwahl frisch gewählte Labour-Abgeordnete Andy Burnham in Manchester gerade auf dem Weg zum Bahnhof, um nach London zu fahren, wo er am Nachmittag als neuer Parlamentarier vereidigt wurde. Bei der Ankunft in London Euston bestätigte er, was er kurz zuvor auf der Plattform X geschrieben hatte, dass er sich wie erwartet um Starmers Nachfolge bewerbe, und er dankte Starmer für seinen Einsatz.
7: I made my statement praising the Prime Minister's dedication, service and confirmed that I will put myself forward.
5: Starmer hatte angekündigt, dass er die Regierungsgeschäfte bis zur Parlamentssommerpause weiterführen werde. Bis Anfang Juli können sich nun Konkurrenten um Starmers Nachfolge die notwendigen Mehrheiten in der Labour-Fraktion sichern und dann um den Posten des Premierministers ringen. Doch nachdem der zurückgetretene Gesundheitsminister Wes Streeting und die ehemalige Partei-Vize-Chefin Angela Rayner, denen ebenfalls Ambitionen auf den Top-Job nachgesagt wurden, ihre Unterstützung für Burnham bekundet haben, sieht es nach einem Durchmarsch für den ehemaligen Bürgermeister von Greater Manchester aus, meint nicht nur der Politikwissenschaftler Jonathan Tong von der Uni Liverpool.
8: Andy Burnham will almost certainly be declared the new leader of the Labour Party. On the 16th of July.
5: Schon am 16. Juli könnte Burnham die britische Regierung führen. Der 56-Jährige wird dem linken Parteiflügel zugerechnet, gilt als volksnah und punktete etwa mit einer Reform des Busverkehrs in der Metropole Manchester mit niedrigen Fahrpreisen, was ihm in den Medien den Spitznamen King of the North, König des Nordens, einbrachte. Ob das Erfolgsmodell aus der Region allerdings auch als landesweite Politik funktioniert, wird Burnham erst beweisen müssen, meint Politikwissenschaftler Tong. Wir wissen überhaupt nicht, was für ein Premierminister er wohl sein wird. In Manchester hat er private Investoren angezogen und das Wirtschaftswachstum war besser als andernorts. So konnte er als Mr. Nice Guy günstige Bustickets verteilen. Aber was er landesweit wirklich erreichen kann, das wird schon sehr bald skeptisch beäugt werden.
8: I think he's going to come under severe test very shortly.
5: Wenn Burnham in wenigen Wochen Starmers Nachfolger würde, dann wäre er der fünfte britische Premierminister, der ins Amt kommt, in einem Zeitraum, in dem nur eine einzige Parlamentswahl stattgefunden hat. Das war 2024 und Labour gewann mit einem Erdrutschsieg. Doch der glücklose Keir Starmer konnte diesen Erfolg nicht ausspielen und zieht nun die Konsequenzen. Als in der konservativen Partei zwischen 2022 und 2024 die Premierminister von Johnson über Truss bis Sunak den Staffelstab parteiintern weitergaben, forderte Labour Neuwahlen. Und so ist es jetzt Nigel Farage, der Chef der rechtspopulistischen Reformpartei, der möchte, dass gewählt wird. Das Land liege am Boden, seine Partei sei bereit für eine Wahl und das Volk ja schließlich auch.
9: Britain is broken. We are ready for a general election. And I suspect many of you too are ready for a general election.
5: Reform führt in den Meinungsumfragen vor allen anderen Parteien. Und darum wird Burnham auf keinen Fall vorzeitige Neuwahlen riskieren, auch wenn diese vielen ungewählten Premierminister wie ein demokratisches Defizit wirken, meint Jonathan Tong.
8: There is a democratic deficit there, but it will be monumentally risky for Andy Burnham to go to the country.
4: Also an der Regierungsspitze wird es in Großbritannien einen Wechsel geben, der siebte innerhalb von 10 Jahren, seit sich die Briten für den Brexit entschieden haben. Was bedeutet ein so häufiger Wechsel an der Regierungsspitze für das Land? Und wie kommt es, dass Starmer, nachdem er in den vergangenen 2 Jahren viele Krisen ausgesessen und überstanden hat, jetzt plötzlich das Handtuch wirft? Über diese Fragen hat meine Kollegin Birgit Langhammer vom NDR mit Anthony Glees gesprochen, Professor für Politik an der University of Buckingham. Und was genau hat er zu einem solchen innerparteilichen Druck geführt, dass Starmer aufgeben lässt?
10: Die traurige Tatsache ist, dass Sir Keir zu viele unerzwungene Fehler gemacht hat. Er hat geweint heute Morgen, als er seinen Rücktritt annonciert hat. Aber weinen ist eigentlich nicht gut genug. Er hat das getan, was er eigentlich hätte tun müssen seit den Mai-Regionalwahlen in Großbritannien, wo Labour enorm verloren hat und Nigel Farages Reform enorm gewonnen hat. Das war eigentlich das Ende für ihn. Er ist ein schamloser, technokratischer Anwalt und hat nie eigentlich eine Verbindung zu den Wählern gefunden. Also Labour hat das Richtige gemacht und sieht in Andy Burnham, der sogenannte König des Nordens, ein möglicher Retter. Der ist ein charmanter Mann, ein sehr kluger Mann, war in Cambridge, hat Geschichte studiert und eben, der kommt aus Brexit-Land, der kommt aus dem Norden. Und das haben wir in Makerfield gesehen, dass die Zwischenwahl, die er gewonnen hat, mit 55% der Stimmen, auch im tiefen Brexit-Land dort, hat Burnham eine Mehrheit gehabt, die mehr als die Stimmen für Reform und Restore. Das ist enorm wichtig, denn das bedeutet, dass er eventuell Labour zu einem Wahlsieg in 2 Jahren verhelfen kann.
11: Jetzt haben Sie den eventuellen, aber ja vermutlich auch neuen Premier Burnham ja schon angesprochen und auch schon dessen Stärken hervorgehoben. Was bedeutet denn jetzt ein solcher Wechsel? Was würde auch die Personalie Burnham für die Zusammenarbeit mit Europa bedeuten? Da plant man eigentlich einen EU-Großbritannien-Gipfel im Juli. Da hört man heute schon, oh, müssen wir gucken, ob wir den Termin noch halten. Aber was erwarten Sie für die weitere Zusammenarbeit?
10: Natürlich, jeder Mensch weiß und Andy Burnham weiß das besser als die meisten. Der eigentliche Grund von die Tragödie von Keir Starmer ist der Brexit. Also das ist der 6. Premierminister seit der Brexit war. Brexit hat Großbritannien unregierbar gemacht. Aus dem Grund, dass ohne Wirtschaftswachstum kann keine Regierung die Vertrauen der Bevölkerung haben. Aber obwohl es eine Mehrheit der Briten gibt und besonders eine große Mehrheit der Labour-Wähler gibt, die der EU wieder beitreten möchte, theoretisch, praktisch ist das, was für Großbritannien bereitstehen könnte, viel schlechter als das, was wir 2016 hatten und in den Mülleimer geworfen hat. Deswegen sage ich, Andy Burnham, König aus dem Norden, wird keine grundlegende Veränderung machen.
11: Also er muss offenbar vorsichtig agieren, auch mit seinen ersten Schritten. Jetzt haben Sie gerade die Rolle von Großbritannien in der EU angesprochen, aber rückwärts ist das ja auch durchaus ein Thema, denn mit Starmer hat auch die Bundesregierung gesagt, habe man in Großbritannien immer einen verlässlichen und engen Partner gehabt in außenpolitischen Fragen und gerade auch was die Ukraine betrifft. Haben Sie eine Idee, wie es rein zeitlich, rein technisch jetzt in den nächsten Wochen weitergeht? Ist da Downing Street Number 10 quasi leer?
10: Nein, leer ist es nicht. Also man muss unterscheiden zwischen die Führerschaft der Labour Party und das hat Keir Starmer aufgegeben, aber er bleibt Premierminister, bis ein neuer Führer der Labour Party gewählt wird. Und in einer Woche kann Burnham in Number 10 Downing Street sein. Es kann sein, dass Keir Starmer als Außenminister behalten wird, denn offenbar, das hat er ziemlich gut gemacht und war glücklich. Aber ob Burnham den Mut hat, grundsätzlich zu den Briten zu sagen, so wie es seit Brexit gegangen ist, geht nicht mehr. Und Starmer hatte auch nicht den Mut gehabt, zu den Linken in seiner Partei zu sagen, nein, wir brauchen mehr Steuern, die Verteidigung, das ist die erste Aufgabe jeder Regierung. Starmer konnte das nicht machen. Mal sehen, ob der König aus dem Norden besseren Glück hat.
4: Sagt Anthony Glees, Professor für Politik an der University of Buckingham.

0: Die Zeit, es ist 22 Uhr und 15.
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0: Finanziell sind sie nach eigenen Angaben quasi am Ende, die Kommunen in Deutschland. Also die Kommunen am Limit, genauso heißt auch eine Aktion, die sie heute gestartet haben. Initiiert hat diese Aktion unter anderem der Städte- und Gemeindebund. Dessen Präsident in Nordrhein-Westfalen ist Tobias Stockhoff von der CDU, der Bürgermeister von Dorsten. Mit ihm hat die Kollegin Julia Barth vom WDR gesprochen. Sie wollte wissen, was die Situation in den Kommunen aus seiner Sicht besonders dramatisch macht.
2: Ja, so angespannt war die finanzielle Lage der Kommunen in Deutschland noch nie. Wir gehen Richtung, in Nordrhein-Westfalen alleine, in Richtung einer zweistelligen Milliardenzahl eines Defizits. Und in der Bundesrepublik liegt dieses Defizit noch wesentlich höher. Und man erkennt daran, dass im Prinzip die immer mehr durch den Bund übertragenen Leistungen, gerade im Sozialbereich, und dann am Ende auch nicht gegenfinanziert durch die Kommunen jetzt kompensiert werden müssen. Und die Kommunen sind dazu einfach nicht mehr in der Lage.
3: Jetzt haben wir hier ja nicht unendlich viel Einfluss darauf, also auch die Politik nicht, aus so einer Finanzkrise wieder rauszukommen. Das hat ja auch ganz viel mit der Weltwirtschaft zu tun. Trotzdem gibt es ein paar Kommunen, die gar nicht so schlecht dastehen. Wenn man sich nur mal die Pro-Kopf-Verschuldung anschaut, in Hilden zum Beispiel, Ratingen oder auch Gütersloh, ist die im NRW-Vergleich relativ gering. Machen die denn schon irgendwas besser, was sich andere Kommunen vielleicht abschauen können, oder hatten die einfach nur Glück?
2: Also da steckt sicherlich auch gute Kommunalpolitik dahinter, gar keine Frage. Allerdings, wenn in Nordrhein-Westfalen von den rund 400 Kommunen, die wir haben, nur noch im niedrigen zweistelligen Bereich Kommunen, also Städte und Gemeinden, einen ausgeglichenen Haushalt in diesem Jahr haben, dann kann man, glaube ich, daran deutlich erkennen, dass es nicht nur in den Fehlern liegt, die vor Ort vielleicht gemacht wurden, auch in den vergangenen Jahren, sondern dass es in allererster Linie daran liegt, dass eben die Sozialausgaben aktuell die Kommunen erdrücken. Und da muss man sagen, dass jetzt ja inzwischen auch Bundesländer oder Kommunen aus Bundesländern einstimmen, aus Bayern beispielsweise, die so etwas wie Wirtschaftskrise oder Finanzkrise von Kommunen überhaupt nie in den vergangenen Jahrzehnten kannten.
3: Sie haben die Sozialausgaben angesprochen. Ein weiterer Posten, den die Bertelsmann Stiftung gerade ausgemacht hat, für den sehr, sehr viel Geld drauf geht, ist das Personal. Könnte man da nicht ran, bevor man jetzt irgendwie das Schwimmbad schließt oder die Schlaglöcher immer tiefer werden lässt?
2: Ja, das wenigste Personal beschäftigen die Kommunen für die sogenannten Freiwilligenleistungen, also die, die wir freiwillig selber in den Räten beschließen können, sondern für die Pflichtaufgaben. Und wenn wir natürlich für Sozialausgaben im Prinzip dann Ausgaben tätigen müssen, müssen diese ja vorher auch geprüft werden. Das heißt also, dafür muss Personal eingestellt werden. Neue Leistungen, beispielsweise OGS-Rechtsanspruch, dafür muss im Zweifel Personal eingestellt werden. Das muss verwaltet werden, das muss organisiert werden. Und deshalb gilt natürlich auf der einen Seite die Leistungsausweitung, die von Seiten des Bundes kam. Auf der anderen Seite natürlich auch sicherlich wünschenswert wäre jetzt noch Bürokratieabbau, weil dadurch könnte sicherlich dann auch Personal auf kommunaler Ebene eingespart werden.
3: Das ist ja zumindest mal in der Mache, aber was Sie ansprechen, mit dem sozusagen der Bund beschließt, die Kommune zahlt oder zumindest ein Teil davon, ist ja ein Problem, was viele mit der grundsätzlichen Struktur haben. Wenn wir mal aufs große Ganze gucken, was müsste sich denn ändern, damit die Kommunen nicht immer am Minimum kratzen?
2: Also hier ist sicherlich Nordrhein-Westfalen ein gutes Beispiel, denn in Nordrhein-Westfalen gibt es das sogenannte Konnexitätsprinzip. Das heißt, der es bestellt oder auch beschließt, der muss es am Ende auch bezahlen. Das heißt, wenn das Land Nordrhein-Westfalen eine neue Leistung beschließt, dann muss es die Kommunen eben auch finanziell ausstatten. Da gibt es sicherlich noch geringen Nachbesserungsbedarf, aber im Grundsatz funktioniert dieses Konnexitätsprinzip in Nordrhein-Westfalen. Und dieses Konnexitätsprinzip gibt es auf Bundesebene nicht. Das heißt, wenn der Bund beispielsweise sagt, OGS-Rechtsanspruch, dann müssen die Kommunen das am Ende selbst finanzieren, selbstständig sicherstellen. Und hier wird es eben deutlich, wir erwarten auch vom Bund das Konnexitätsprinzip. Das heißt, wenn er Musik bestellt, muss er sie auch bezahlen. Der Bundestag wird sich also zukünftig danach, wäre er sich sofort bewusst, wenn er etwas beschließt, dass er dafür dann auch die Milliarden selbstständig in den Bundeshaushalt einstellen müsste.
3: Jetzt würde ich mal vermuten, dass Sie als CDU-Politiker einen ganz guten Draht ins Kanzleramt haben. Jederzeit das, was er beschließt, kommt das denn da nicht an? Dringen Sie damit nicht durch mit diesem ja eigentlich so ganz nachvollziehbaren Vorschlag?
2: Also es steht sogar im Koalitionsvertrag. Allerdings glaube ich, dass das aktuell nicht auf Priorität 1 bei der Umsetzung im Koalitionsvertrag steht. Und da kann ich sagen, die gesamte kommunale Familie, egal welches Parteibuch sie besitzt, versucht dort aktuell Druck auf den Bund auszuüben. Und deswegen gibt es ja gerade diesen heutigen kommunalen Aktionstag Kommunen am Limit, um das eben ganz deutlich zu machen. Denn das ist am Ende eine unserer Kernforderungen.
0: Tobias Stockhoff von der CDU, Präsident des Städte- und Gemeindebundes in Nordrhein-Westfalen, hier in der ARD Infonacht. Deutschland ist im Babytief. Seit dem Zweiten Weltkrieg sind nicht mehr so wenige Kinder geboren worden wie im vergangenen Jahr. Vor allem im Osten schrumpfen die Geburtenzahlen. Und das bringt jetzt unter anderem die Kitas in Finanznot. Warum? Weil weniger Kinder für Kitas weniger Budget bedeuten und damit beginnen existenzielle Sorgen für die Träger. Thüringen versucht da jetzt einen Ausweg zu finden und hat deswegen eine Arbeitsgruppe gegründet. Was die Arbeitsgruppe tun will und wie die Probleme in Thüringen konkret aussehen, dazu Jan Breuer.
4: Samada ist Kreisstadt, hat 19.000 Einwohner. Die Kommune ist Träger von 5 Kindergärten. Einrichtungen im Wandel, weniger Anmeldungen. Und doch sagt Bürgermeister Ralf Haubold:
5: Wir haben kleinere Einrichtungen in 2 Ortsteilen. Da wird es ein bisschen kompliziert. Aber ich sehe mich nicht gezwungen, dass wir heute oder morgen oder im nächsten Jahr eine Einrichtung schließen müssen. Was einmal aber geschlossen ist, wird auch nie wieder aufmachen. Das muss man auch so deutlich sagen.
4: 2 Sätze für das Kernproblem. Wie lässt sich in Stadt und Land eine vielfältige Kindergartenlandschaft erhalten, wenn auf der anderen Seite die Anmeldungen deutlich zurückgehen? Von mehr als 18.000 Kindern im Jahr 2016 auf knapp 11.000 in diesem Jahr. Tendenz weiter sinkend. Mindestens bis 2030. So Prognosen des Statistischen Landesamtes. Dabei noch wichtig zu wissen, Träger finanzieren Kindergärten zum großen Teil über Landeszuschüsse, die wiederum gekoppelt sind in ihrer Höhe an die Belegungszahlen. Weniger Kinder, weniger Geld vom Land, schmalere Budgets der Träger. Und nun, was tun? Bildungsminister Christian Tischner hofft in dieser Frage auf ein Gremium, das sich das erste Mal seit Jahren wieder treffen wird. Die AG Zukunft frühkindliche Bildung.
6: Für uns ist es wirklich wichtig, ins Gespräch zu kommen, jetzt mit den Akteuren der Thüringer Kindergartenlandschaft, auch der frühkindlichen Bildung insgesamt. Und wir wollen bis zum Jahresende einen Zukunftsplan Kindergarten vorlegen.
4: 4 Punkte hat der Minister dafür definiert. Wie lassen sich Einrichtungen zukunftssicher finanzieren? Welche Kriterien sollen bei der Erreichbarkeit angelegt und welche Qualitätsstandards verpflichtend werden? Wie kann Sprachbildung besser gelingen? Ebenso der Übergang vom Kindergarten in die Grundschule. Am Tisch der AG werden Vertreter sitzen des Ministeriums, der Träger, der Landeselternvertretung und der Gewerkschaften. Verdi etwa kommt mit der Forderung nach verbesserten Personalschlüsseln. Madeleine Müller, die stellvertretende Bezirksgeschäftsführerin Thüringens.
7: Ganz konkret sagen wir, es braucht eigentlich einen angepassten Personalschlüssel von 1:2 bei den unter einjährigen Kindern, 1:3 bei den bis zu 3-Jährigen und 1:7,5 bei den bis zu 6-Jährigen in den Kindertageseinrichtungen. Natürlich kostet das Geld, aber das ist es auch wert.
4: Für die Träger von Kindertagesstätten ebenso interessant. Bleiben die Landeszuschüsse weiterhin eine Pro-Kopf-Pauschale oder wird die Finanzierung reformiert? Die AfD im Thüringer Landtag plädiert für eine Umstellung, gekoppelt an einen Maximalabstand. Danny Jankowski, der bildungspolitische Sprecher der Fraktion.
8: Dass man sagt, ein Kindergarten darf nicht länger als 10 Kilometer weit entfernt sein. Und dass dann die Kommunen oder die Träger, die dann so einen Kindergarten anbieten, anhand der tatsächlich bereitgestellten Plätze finanziert werden, nicht an den tatsächlich besetzten.
4: Allerdings, Vertreter der Landtagsfraktionen sind durch das Bildungsministerium nicht eingeladen in die Arbeitsgruppe, werden vor der Tür bleiben. Für Ulrike Große-Rötig, die bildungspolitische Sprecherin der Linken, maximal bedauerlich.
9: Prozesse, die schwierig sind, können immer nur gelingen, wenn Menschen miteinander im Gespräch sind.
4: Bis Herbst soll sich die Arbeitsgruppe mindestens 4-mal treffen, danach den Zukunftsplan Kindergarten vorlegen, der die Grundlage bilden wird für eine große Novelle des Thüringer Kita-Gesetzes. Und die soll spätestens im kommenden Jahr im Landtag diskutiert werden.
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0: Bei der Fußball-Weltmeisterschaft gibt es einen Spieler, der alle anderen überstrahlt und auch übertrifft, den argentinischen Superstar, nämlich Lionel Messi. Und der hat am Abend einen neuen Rekord aufgestellt, Max Seib.
10: Ja, Messi ist nun der alleinige WM-Rekord-Torschütze. Vor dem Turnier war das ja noch Miroslav Klose, doch schon im ersten Turnierspiel war Messi mit Klose gleichgezogen. Und jetzt in Spiel 2 heute Abend gegen Österreich legte der Argentinier noch nach. Aus Dallas, Michael Augustin.
11: Dallas feiert Lionel Messi. Er ist es, der mit seinen beiden Toren dafür sorgt, dass Argentinien gegen Österreich mit 2:0 gewinnt. In der 8. Minute schoss Messi einen Foulelfmeter neben das Tor. Aber in der 38. machte er das 1:0, seinen 17. WM-Treffer. Damit hat er Miroslav Klose endgültig abgehängt. Als Österreich dann nach 55 Minuten auch eine Chance hatte, Freistoß Sabitzer, Parade Martinez, schaltete Argentinien in den Verwaltungsmodus. Aber es gab noch einen Messi-Moment in der 5. Minute der Nachspielzeit. Das 2:0, der Endstand, der Siegtreffer.
10: Messi also mit seinen WM-Toren 17 und 18. Die bisherige Bestmarke von Miroslav Klose, die lag ja bei insgesamt 16 Toren. Und Klose hat auch schon reagiert. Messi ist für mich der beste Fußballer aller Zeiten. Glückwunsch, Champion, so Klose in der Süddeutschen Zeitung. Für die deutsche Mannschaft geht es am Donnerstagabend dann weiter gegen Ecuador. Das DFB-Team ist vor diesem letzten Gruppenspiel ja schon sicher Gruppensieger, muss aber einen Rückschlag verkraften, denn Innenverteidiger Nico Schlotterbeck wird bei dieser WM kein Spiel mehr machen können. Der Grund: ein Bänderriss im linken Sprunggelenk eben aus dem letzten Spiel gegen die Elfenbeinküste. Und diese Diagnose, die heute jetzt kam, die hat das deutsche Team schon getroffen, berichtet Tim Brockmeier.
12: Er redet gar nicht groß drumherum, sondern ist offen und ehrlich. Das WM-Aus von Nico Schlotterbeck, gibt Nadim Amiri zu, hat das DFB-Team getroffen.
13: Ja, war ein schockierender Moment für uns alle. Ein sehr trauriger Moment, weil Schlotti einfach ein sehr, sehr wichtiger Bestandteil der Mannschaft ist.
12: Emotional, aber auch sportlich ein Schlag für die Nagelsmann-Truppe. Schlotterbeck, der einzige Linksfuß-Innenverteidiger im DFB-Team. Der Spielaufbau wird sich ab sofort deutlich ändern. Es gilt, sich umzugewöhnen. Aber Nadim Amiri...
13: Wir haben Gott sei Dank genug Spieler auf dem Level, wo uns weiterhelfen können.
12: Antonio Rüdiger wird wohl, wie schon nach Schlotterbecks Auswechslung im Spiel gegen die Elfenbeinküste, der Ersatz werden. Vielleicht ganz gut, dass es jetzt im letzten Gruppenspiel gegen Ecuador sportlich um nichts mehr geht. Deutschland ist so oder so Gruppensieger, sich das Team also an die neue Situation gewöhnen kann. Der Bundestrainer wird das sportlich bedeutungslose Spiel wohl nutzen, um hier und da zu rotieren. Wobei Nadim Amiri sehr klar sagt:
13: Wir müssen im Flow bleiben. Jeder Sieg tut uns gut. Es ist ein sehr, sehr wichtiges Spiel für uns. Wir gehen das Spiel so an, als wäre es ein Finale.
12: Trotzdem gut möglich, dass er und auch andere, die bisher eher auf der Bank saßen, Einsatzzeiten bekommen werden, dass Bundestrainer Nagelsmann eben die ein oder andere Position neu besetzt. In der Innenverteidigung muss er es ja leider so oder so.
10: Also ein spannender Blick auf die Aufstellung. Das letzte Gruppenspiel gegen Ecuador dann am Donnerstagabend. Anpfiff ist um 22 Uhr. Wir machen weiter mit einer Meldung aus der Fußball-Bundesliga. RB Leipzig hat einen neuen Trainer gefunden. Bei Leipzig übernimmt der frühere Bayern-Star Martin de Michelis. Er bekommt einen Zweijahresvertrag, das hat der Club heute bekannt gegeben. Die Leipziger hatten ja trotz einer erfolgreichen Bundesliga-Saison mit Platz 30 von ihrem bisherigen Trainer Ole Werner getrennt. Wir schauen zum Handball und dem THW Kiel. Der Verein ist ja unangefochtener Rekordmeister in der Bundesliga. Doch in den vergangenen 3 Jahren und ganz besonders in der abgelaufenen Saison lief es nicht gut, nicht so gut zumindest, wie sich die Kieler das vorgestellt haben. Und so hat der Verein jetzt die Reißleine gezogen und seinen langjährigen Cheftrainer Philipp Jiecher entlassen. Mehr von Thomas Kurs.
14: Geschäftsführer Viktor Schilagi bestätigte, dass die Entscheidung das Ergebnis einer 2-wöchigen Saisonanalyse sei. Dabei sei man zu dem Schluss gekommen, dass die Mannschaft neue Impulse und Veränderung brauche. Ausschlaggebend war vor allem die sportliche Entwicklung der vergangenen Monate. Der Rekordmeister spielte die schwächste Saison seit über 20 Jahren, verpasste zum dritten Mal in Folge die Champions League-Qualifikation und blieb in dieser Spielzeit ohne Titel. Jichert zeigte sich von der Entscheidung enttäuscht. Unter seiner Führung hatte der THW große Erfolge gefeiert, unter anderem den Gewinn der Champions League, 3 deutsche Meisterschaften und 2 Pokalsiege. Die Verantwortlichen kündigten an, Jicher in einem der kommenden Heimspiele offiziell vor dem Publikum verabschieden zu wollen. Die Nachfolge ist noch nicht final geregelt. Eine Entscheidung zum Zeitplan wollte der Verein nicht konkretisieren. Als heißer Kandidat gilt weiterhin der frühere Kieler Spieler Børge Lund. Der Norweger arbeitet aktuell beim Top-Club Elverum. Eine Entscheidung könnte aber noch bis Ende der Woche fallen.
10: Das Ziel der Kieler also, schnell einen Nachfolger zu finden, um in der kommenden Saison dann wieder angreifen zu können.
0: Und das war der Sport mit Max Seimbe.
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1: Um 22.30 Uhr mit Klaas Christoffersen. Nach der Rücktrittsankündigung des britischen Premierministers Starmer braucht Großbritannien einen Nachfolger oder eine Nachfolgerin. Für das Amt kandidieren will Starmers parteiinterner Konkurrent Burnham. London-Korrespondentin Gabi Biesinger berichtet, wie jetzt der Zeitplan aussieht.
2: Das kann jetzt ziemlich schnell gehen. Also vorgesehen ist, dass ab 9. Juli sich mögliche Nachfolgekandidaten bewerben sollen. Die müssten mindestens 81 Fraktionsabgeordnete der Labour Party für sich gewinnen. Aber es sieht danach aus, als ob Andy Burnham, der ehemalige Bürgermeister von Manchester, tatsächlich der einzige Herausforderer bleibt. Und so könnte es dann sein, dass schon am 16. Juli Andy Burnham, wie das hier gesagt wird, gekrönt wird.
1: Die deutschen Kommunen haben vor einem finanziellen Zusammenbruch gewarnt. Sie rechnen damit, dass in den kommenden Jahren jährlich fast 30 Milliarden Euro fehlen. Zum heutigen Aktionstag Kommunen am Limit erklärten sie, dass sämtliche Reserven aufgebraucht seien. Selbst wirtschaftsstarke Gebiete seien mittlerweile betroffen. Mit dem Aktionstag wollen die kommunalen Spitzenverbände auf ihre angespannte Finanzlage hinweisen. Sie appellierten an Bund und Länder, Verantwortung zu übernehmen. Viele junge Menschen fühlen sich in der Debatte um den Wehrdienst übergangen. Das geht aus einer Online-Umfrage der Universität Hildesheim und der Goethe-Universität Frankfurt hervor. 4.000 Menschen zwischen 15 und 30 Jahren hatten daran teilgenommen. Knapp 3/4 der Befragten sind demnach der Ansicht, dass Meinungen junger Menschen zum Wehrdienst nicht ernst genommen würden. Junge Männer müssen einen Fragebogen zur Eignung für einen Dienst bei der Bundeswehr ausfüllen und sich mustern lassen. Eine allgemeine Wehrpflicht besteht nicht. Der US-Musikproduzent Clive Davis ist im Alter von 94 Jahren gestorben. Davis hatte Talente wie Janis Joplin, Whitney Houston, Bruce Springsteen und Alicia Keys entdeckt und gefördert. Aus New York, Giselle Uecker.
3: Sängerin Aretha Franklin nannte Davis mal den größten Plattenmann aller Zeiten. Der frühere Chef der Produktionsfirma Columbia Records prägte rund ein halbes Jahrhundert lang die Musikbranche in den USA. In die Musikbranche kam Davis durch einen Job als Rechtsberater beim Plattenlabel Columbia Records. Zu dieser Zeit schulte er sein musikalisches Gehör, indem er die Charts studierte und genau analysierte, was einen Song zum Nummer-1-Hit macht. Später gründete er dann sein eigenes Label Arista.
1: Das Wetter in Deutschland. In der Nacht überwiegend trocken, Tiefstwerte 22 Grad am Oberrhein bis 9 Grad in Nordfriesland. Morgen viel Sonnenschein, später im Süden kräftige Schauer und Gewitter mit Unwettergefahr. Höchstwerte 24 Grad in Neubrandenburg bis 36 Grad am Oberrhein. Am Mittwoch sonnig und trocken, im südlichen Bergland einzelne Schauer und Gewitter, 28 bis 38 Grad. Das waren die Nachrichten.
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4: A5 Karlsruhe Richtung Frankfurt. Die Strecke ist gerade zwischen Karlsruhe Nord und Brüssel nicht gesperrt. Da gibt es 4 Kilometer Stau. Die A7 aber Kassel Richtung Hannover ist zwischen Hildesheim-Drispenstedt und Rijeka-Hannover Süd nach einem Unfall gesperrt. Die A8 Stuttgart Richtung München ist zwischen Mühlhausen und Merklingen wegen eines defekten Gefahrgut-Lkw gesperrt. Dadurch Stau ab Kirchheim-Tech Ost. A9 Halle, Leipzig Richtung München zwischen Triptis und Schleiz 5 Kilometer Stau wegen Löscharbeiten. Die A14 Magdeburg Richtung Halle ist zwischen Schönebeck und Kalbe wegen eines umgestürzten Lkw gesperrt. Dadurch gibt es dort Stau. Ein Hinweis, die Ortsdurchfahrt Löte ist für Lkw gerade gesperrt. Die A44 Kassel Richtung Dortmund ist zwischen Soest und Werl Süd wegen Bergungsarbeiten gesperrt. Und das war's. Gute Fahrt.
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4: Mit Theresa Baffa, guten Abend. Bezahlbarer Wohnraum für fast alle ein Dauerproblem. Auch für Firmen, die nämlich keine Mitarbeiter finden, weil es im Ort des Firmensitzes keinen bezahlbaren Wohnraum gibt. In Tübingen gehen darum 15 Unternehmen jetzt in die Offensive und bauen gemeinsam ein Haus für Mitarbeitende und Azubis. Thorsten Weick ist beim Spatenstich dabei gewesen und hat sich das Projekt in Tübingen angeguckt.
5: Bernhard Klein leitet eine Großmetzgerei mit 29 Filialen im Raum Reutlingen. Insgesamt hat er 340 Mitarbeitende und rund 20 Auszubildende. Für sein Unternehmen sucht er regelmäßig Nachwuchs, hat dabei aber immer häufiger ein Problem.
6: Wir finden Azubis in Deutschland schlecht, sehr, sehr schwer in unserer Branche. Das heißt, wir holen uns Azubis aus dem Ausland, die müssen wir aber unterbringen. Und in Tübingen ist Wohnraum sehr teuer und sehr schwer zu finden. Ich möchte aber nicht alle unsere Azubis in Reutlingen konzentrieren, sondern ich möchte auch welche in Tübingen haben.
5: In Tübingen sind die Mieten jedoch noch mal deutlich höher als in der Nachbarstadt, für Klein nicht mehr leistbar. Die Lösung, anstatt auf dem umkämpften Wohnungsmarkt in Tübingen händeringend Räume zu suchen, baut er mit 14 anderen Unternehmen und mehreren Privatpersonen selbst neue Wohnungen. Geplant sind 69 Apartments, Kostenpunkt 13 Millionen Euro. Dank Landesfördermitteln in Höhe von 6 Millionen Euro ist das Projekt für die Unternehmer wirtschaftlich tragbar, erklärt Architekt Thomas Gaugel.
7: Diese Programmierung als Volkswohnung ist tatsächlich einzigartig. Wir fanden die Idee spannend, aus dem Bedarf resultierend, die Firmen haben. Warum es nicht alle so machen, ist eine sehr, sehr gute Frage. Es hat sicher mit einer Förderlandschaft zu tun. Es hat aber auch natürlich mit der Bereitschaft einer Stadtverwaltung zu tun, Grundstücke mal ein Jahr zu reservieren, damit man in Ruhe ein Projekt entwickeln, aufsetzen kann.
5: In Tübingen hat die Stadt die Initiative übernommen. Baubürgermeister Kurt Sölke sieht zwar den großen Aufwand für die Verwaltung, aber es lohne sich.
8: Ich bin fest davon überzeugt, dass Kommunen einen Aufwand betreiben müssen, um das Thema in den Griff zu kriegen. Ich glaube gleichermaßen, dass sich dieser Aufwand wahnsinnig lohnt. Ich halte Wohnen für eine der ganz großen sozialen Fragen unserer Zeit. Ich glaube, dass es einen Einfluss auf ganz viele andere gesellschaftliche Themen hat. Und deshalb glaube ich auch, dass es sich lohnt, jede Minute, die wir da reingesteckt haben.
5: Die Eigentümer müssen die Miete für 40 Jahre deutlich unter der örtlichen Vergleichsmiete belassen. Das ist die Bedingung für die Förderung. Für die Bauherren wie Bernhard Klein ist das jedoch ein guter Kompromiss. So erhält er immerhin neuen Wohnraum in Tübingen für seine Auszubildenden aus Marokko, Algerien, Simbabwe oder Vietnam. Dafür lohne sich auch der Aufwand, extra Eigentümer und Vermieter in diesem Gemeinschaftsprojekt zu werden.
6: Das ist genau die Lösung für ein Problem, das ich akut jetzt gerade habe. Das war also eine Entscheidung von 10 Minuten zu sagen, da sind wir mit dabei und da machen wir mit.
5: Der Neubau für Azubi-Wohnungen in Tübingen, ein Konzept, das nicht auf die Schnelle das Wohnungsproblem in Baden-Württemberg lösen kann. Aber die Zusammenarbeit zwischen Stadt und Unternehmen kann Vorbild für andere Landesteile werden.
0: Wirtschaft.
4: Pendler, die viel mit der Bahn unterwegs sind und Bahnnostalgiker, sind kaum an ihnen vorbeigekommen. An den Pommes im Bordbistro. Die Bahnpommes sind jetzt aber Geschichte. Nicht, weil die Bahn die selbst auf einmal nicht mehr lecker findet, sondern Grund für die Entscheidung ist ein Gesetz der Europäischen Union. Andreas Meyer-Feist erklärt es.
9: Keine Pommes in der Bahn. Für die einen ein großer kulinarischer Verlust, für die anderen eine willkommene Entlastung empfindlicher Nasen, wenn kein Duft nach Frittierte mehr durch den Gang zieht. Das ist aber nicht der Grund. Die Pommes wurden als Tiefkühlpack geliefert. Die Bahn reißt ihre alten Gefrierschränke aus den Bistroküchen raus. Neue gibt es nicht. Laut EU-Recht hätten die alten umweltfreundlich gemacht werden müssen. Neue Gefrierschränke gelten aber als sehr wartungsintensiv und teuer. Nun sollen es auch normale Kühlschränke tun, aber eben mit nichts Tiefgekühltem mehr. Treibende Kraft hinter dem Tiefkühl aus ist Virginijus Sinkevičius, heute Abgeordneter im EU-Parlament, vor 2 Jahren noch Ursula von der Leyens EU-Kommissar für Umwelt. Der litauische Politiker hatte sich stark gemacht für einen Stopp der klimaschädlichen Gase aus Kühlanlagen.
10: The figures are still too high.
9: Die Zahlen sind immer noch zu hoch. Vor 2 Jahren wurde eine neue EU-Verordnung beschlossen. Ab diesem Jahr 2026 gilt ein striktes Verbot für bestimmte Kältemittel oder sie werden extrem teuer. Die Bahn hat die Konsequenzen gezogen. Statt klassischer Pommes, die tiefgekühlt gelagert wurden, soll es Kartoffelecken aus Vakuumbeuteln geben, die auch in normalen Kühlschränken frisch bleiben. Bis 2050 sollen die Treibhausemissionen in der Europäischen Union auf Null gedrückt werden, so der ehemalige EU-Kommissionsvize Frans Timmermans. Und bei Klimaneutralität geht es um alle relevanten Schadstoffe. Die Umstellung in diesem Jahr läuft nicht nur bei der Bahn auf Hochtouren. Viele Branchen sind betroffen. Supermärkte müssen sich umstellen, wenn dort noch Kühltheken und Lager mit alten Gasen laufen. Die alten Anlagen müssen ausgetauscht werden mit alternativen Kältemitteln. Ab 2027 gibt es strenge Grenzwerte auch für Wärmepumpen. Als zukunftssicher gelten Geräte mit dem Kältemittel Propan. Der aktuelle Stand der Umrüstung lässt sich nur schätzen. Es gibt aber einige Zahlen der Verbände und des Bundesumweltministeriums. Die allermeisten neuen oder modernisierten großen Supermärkte und Discounter hätten inzwischen nachgerüstet. Bei kleineren Geschäften und Metzgereien soll die Umrüstungsrate aber noch nicht so gut ausfallen. Viele Händler befürchten Umsatzverluste durch den Umbau und nutzen recycelte Altkältemittel als Übergangslösung. Aber auch diese Option läuft bald aus. Bisher wurden schon viele Milliarden Euro investiert. Die Kosten pro Filiale werden auf bis zu 300.000 Euro geschätzt. Vor allem dort, wo auch die Truhen und Regale ausgetauscht werden müssen. Im Bordbistro der Bahn geht es nicht so aufwendig zu. Trotzdem, neue Tiefkühlgeräte gibt es nicht mehr. Und auch der Wunsch nach Eiswürfeln an heißen Tagen wird wahrscheinlich unerfüllt bleiben.
11: Viele Schulkinder auf dem Land fahren täglich mit dem Bus. Manche Kinder steigen außerhalb von Ortschaften aus, direkt neben Straßen mit Tempo 100. Die Haltestellen, die gelten von Behördenseite offiziell als sicher. Viele Eltern sehen das aber anders. Wie gefährlich sind jetzt Schulbushaltestellen auf dem Land? Nadine Zibo hat sich das mal in Bayern angeguckt.
12: Roman und Christine Planski stehen an einer Startstraße. Ein Auto nach dem anderen rauscht an ihnen vorbei. Erlaubt ist hier Tempo 100.
13: Eigentlich ist es morgens noch viel schlimmer, weil die Leute alle ganz schnell in die Arbeit wollen. Also auch zum Teil auch heftig überholen, also wirklich auch ohne das, was sie sehen.
12: Und genau an dieser Straße ist auch die Bushaltestelle ihrer beiden neunjährigen Kinder, Marlene und Jonas.
13: Ja, ich kann sie nicht alleine lassen. Ich traue sie ihnen einfach nicht zu, leider, weil die spielen. Sie schalten den Kopf aus und dann kommen sie halt vielleicht auch ein bisschen auf die Straße und dann geht's halt leider dann vielleicht auch schnell.
12: Nach der Schule hält der Bus auf der gegenüberliegenden Seite. Die Kinder müssen also die Straße überqueren.
13: Also ich gehe ja jeden Tag mit runter an die Bushaltestelle, bin jeden Tag dabei. Ich bin 10 Minuten, 15 Minuten, bevor das dann der Bus wieder kommt, bin ich schon da, damit ich hundertprozentig da bin.
12: Für die Eltern ist die Stelle zu gefährlich, deshalb fordert Vater Roman Veränderung. Er stellt mehrere Anträge auf Geschwindigkeitsbegrenzung beim Landratsamt Rottal-Inn, der zuständigen Behörde. Die Haltestelle wird daraufhin geprüft, gemeinsam mit Polizei und Bauamt. Entscheidend sind unter anderem Sicht-, Verkehr- oder Unfallzahlen. Roland Fuchs von der zuständigen Verkehrsbehörde bewertet die Haltestelle so.
14: Es waren ein paar Unfälle, hauptsächlich Auffahrunfälle. Wir haben dann als Maßnahme festgelegt, dass wir einseitig eine durchgehende Mittellinie markieren. Ansonsten ist es eine vergleichbare Stelle wie hunderte andere auch.
12: Je nach Straßenform entscheidet das Landratsamt oder die Gemeinde. Jede Haltestelle wird einzeln betrachtet und genau dabei entsteht oft der Konflikt. Viele Eltern sehen die Gefahr im Alltag, Behörden fordern Belege. Das bayerische Innenministerium liefert den Rahmen für Verkehrssicherheit in Bayern. Auf BR-Anfrage betont es, Schulwegssicherheit sei ein Schwerpunkt. Eine pauschale Absenkung der Geschwindigkeit auf Landstraßen sei aber nicht die Lösung. Vor Ort bleibt es bei Einzelfallprüfungen. Im Landkreis Rottal-Inn muss sich Roland Fuchs um mehr als 1400 solcher Einzelfälle kümmern.
14: Wir sind auch dankbar, wenn wir Hinweise aus der Bevölkerung kriegen, wo eine Gefahrstelle ist.
12: Wie wichtig solche Hinweise sind, zeigen die Unfallzahlen. In Bayern gab es im vergangenen Jahr 66 Unfälle mit Kindern im Umfeld von Bushaltestellen. Einer endete tödlich. Familie Planski hofft weiter, dass sich an ihrer Haltestelle etwas ändert. Bis dahin bleibt ihnen nur eine Lösung. Die Eltern sichern den Schulweg selbst jeden Tag.
11: In Berlin ist der Tag der deutschen Industrie gestartet. Die wichtigste industriepolitische Veranstaltung des Landes. Da beraten Vertreter aus Wirtschaft, Wissenschaft und Politik über die Zukunft des Industriestandortes Deutschland. Und um den Standort ist es wegen hoher Kosten, viel Bürokratie und starker Konkurrenz gerade nicht so gut bestellt. Aus Berlin, Jörn Kästen.
15: Die schlechte Nachricht gab es gleich zu Beginn. Nur noch 0,4% Wirtschaftswachstum prognostiziert der Bundesverband der deutschen Industrie in diesem Jahr, statt 1% zu Jahresbeginn. Bei der Industrieproduktion sieht es noch schlechter aus. Ein Rückgang von 2,8% im ersten Quartal gegenüber dem Vorjahr. Die deutsche Industrie schrumpft. Damit einhergehend Arbeitsplatzabbau, Insolvenzen und Investitionsentscheidungen zugunsten anderer Standorte. Bei einem Wachstum von unter 0,5% werde sich der Abbau ungebremst fortsetzen, warnte BDI-Präsident Peter Leibinger. Die Lage der Industrie sei kritisch, aber nicht hoffnungslos. Das Fundament sei intakt mit Weltklasseunternehmen, einem starken Mittelstand und gut ausgebildeten Fachkräften. Was fehle, sei die politische Richtung, um einen Weg aus der Krise zu finden. 2026 müsse ein Jahr des Aufbruchs werden, mit schnelleren Genehmigungen, weniger Bürokratie und bezahlbarer Energie. Eine deutliche Botschaft an Bundeskanzler Merz, der morgen beim Tag der Industrie erwartet wird.

0: Die Zeit, es ist 22 Uhr und 45.
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0: Wie erfolgreich laufen die Friedensgespräche zwischen den USA und dem Iran? Da hört man von unterschiedlichen Seiten unterschiedliche Zwischenschritte. Die USA haben zwar die Sanktionen auf iranisches Öl gelockert, aber immer noch herrscht auf der Straße von Hormus Stillstand. Patricia Werner berichtet aus Genf über den letzten Stand der Gespräche.
2: US-Vizepräsident Vance hat sich erstmals zu den Verhandlungen mit dem Iran geäußert. Vor seiner Abreise aus der Schweiz sagte er, die Gespräche seien gut vorangekommen. Es gebe noch viel zu tun, aber die USA seien sehr engagiert.
3: Wir haben eine sehr gute Grundlage für eine erfolgreiche endgültige Einigung geschaffen. Die endgültige Einigung ist das Haus. Wir haben das Fundament gelegt, auch wenn wir das Haus noch nicht gebaut haben. Ich halte es für wichtig, dass wir alle würdigen, wie viel wir bereits erreicht haben.
2: Mehrere Aspekte seien ihm dabei wichtig. Es müsse ein Weg gefunden werden, die Straße von Hormuz offen zu halten. Zudem sei ein wichtiges Ziel, die Gefechte zwischen Israel und der Hisbollah-Miliz dauerhaft zu beenden. Es werde viel Arbeit erfordern, bis die territoriale Integrität und Souveränität des Libanon sowie die Sicherheit Israels wirklich erreicht seien. Anschließend hob der US-Vizepräsident besonders hervor, dass Teheran zugestimmt habe, wieder Inspektoren der Internationalen Atomenergiebehörde in den Iran zu lassen. Das sei der erste Schritt zur dauerhaften Denuklearisierung oder dauerhaften Beendigung eines Atomwaffenprogramms im Iran. Dies ist aber weder von der IAEA noch vom Iran bestätigt worden. Der Sprecher des iranischen Außenministers, Araghchi, kommentierte die Gespräche auf der Plattform X lediglich mit diesen Worten. Die Grundlage der Vereinbarung sei das Prinzip Verpflichtung gegen Verpflichtung. Und die Islamische Republik Iran werde die Umsetzung der Verpflichtungen der Gegenseite genau überwachen. Sie werde alle ihre Hebel nutzen, dass diese eingehalten würden. Die zuständigen Vertreter der USA und des Iran sollen nun bei Arbeitsgesprächen in den kommenden Wochen Wege finden, um ein endgültiges Abkommen zum Ende des Irankriegs umzusetzen.
0: Ein dauerhaftes Friedensabkommen zwischen den USA und dem Iran scheint in greifbarer Nähe. Oder lässt Israel die diplomatische Annäherung auf den letzten Metern platzen? Das könnte passieren, denn die israelische Regierung, in der rechtsextreme Minister den Ton mit angeben, beharrt darauf, militärisch im Libanon so vorzugehen, wie sie es will. Und Iran will genau das mit einem Abkommen verhindern. Also wie groß ist die Bereitschaft, Israels einzulenken? Dazu aus Tel Aviv Jan-Christoph Kitzler.
4: Ob die Verhandlungen zwischen den USA und dem Iran ein Erfolg werden, ob es am Ende, um es mit Donald Trump zu sagen, einen Deal gibt, hängt von der Lage im Libanon ab. Das hatte das iranische Verhandlungsteam in der Schweiz deutlich gemacht und die Gespräche fast zum Scheitern gebracht. Für Israels in Teilen rechtsextreme Regierung ist das keine einfache Situation, denn Truppen sind in den Süden des Libanon einmarschiert, haben dort hunderttausende Menschen vertrieben, Ortschaften zerstört und immer wieder Ziele bombardiert. Und doch hören die Angriffe der Terrormiliz Hisbollah nicht

0: Deutsche Mütter weinen. Heute Morgen klang Ben-Gvir im israelischen Radio so. Wir müssen Trump umarmen, ihm Danke sagen, aber auch, Mr. President, bei allem Respekt, das ist unsere Angelegenheit, das gehört uns. Wir können keiner Feuerpause im Libanon zustimmen, wir können keiner Einschränkung unseres militärischen Handelns im Libanon zustimmen. Verteidigungsminister Israel Katz und Premier Benjamin Netanyahu hatten klargestellt, dass sich Israels Armee nicht aus der sogenannten Sicherheitszone im Südlibanon zurückziehen werde. Benjamin Netanyahu erklärte bei einer Veranstaltung in Jerusalem:
1: We change Israel's security doctrine.
0: Wir haben Israels Sicherheitsdoktrin verändert. Wir ergreifen die Initiative. Wir greifen an, wir überraschen und wir greifen jene Feinde an, die unsere Vernichtung, die uns töten wollen. Wir greifen sie an, bevor sie dazu die Gelegenheit haben. Wer Hebräisch kann, kennt den Spruch, töte sie zuerst. Das klingt nicht nach Deeskalation. Dani Danon, der Israel als Botschafter bei den Vereinten Nationen vertritt, mit seinen Forderungen. Hisbollah darf nicht dorthin zurück, wo sie vorher war. Jeden Tag decken wir noch mehr von ihren Plänen auf, was an Waffen in die Region gekommen ist, entgegen Entscheidungen des UN-Sicherheitsrats und entgegen Abkommen, die in der Vergangenheit unterschrieben wurden mit verschiedenen Partnern. Daher ist für uns die Realität vor Ort wichtiger als jedes Treffen oder jeder internationale Mechanismus. Nicht nur in der israelischen Regierung, auch in der Bevölkerung herrscht große Verunsicherung mit Blick auf die USA. Einerseits weiß man darum, wie isoliert Israel international ist und wie wichtig die USA als mit Abstand wichtigster strategischer Partner. Israel ist nicht nur militärisch von den USA abhängig. Doch wie viel ist diese Partnerschaft noch wert, da die Stimmung offenbar nicht nur beim US-Präsidenten, sondern auch in großen Teilen der US-Bevölkerung gekippt ist? Yossi Schein, Professor an der Tel Aviv University, im Sender Reshet Bet. Das Standing von Israel, der zionistische Ethos, der Ethos von Israel als demokratisches Land und als Seniorpartner der USA, nicht nur strategisch, sondern auch in den Werten, all das ist so gut wie weg, bei Demokraten und Republikanern. Gute Beziehungen zu den USA sind für Israel auch eine Frage der Sicherheit. Und gleichzeitig muss Benjamin Netanyahus Regierung vor der Parlamentswahl im Herbst Stärke zeigen. Vermutlich wird sie in den nächsten Tagen und Wochen die Grenzen im Libanon austesten, möglicherweise provoziert von der Hisbollah.
2: Er ist der wohl berühmteste Notenbanker der Welt gewesen, Alan Greenspan. Er ist jetzt im Alter von 100 Jahren gestorben. Fast zwei Jahrzehnte lang, von 1987 bis 2006 nämlich, hat Greenspan an der Spitze der US-Notenbank Fed gestanden. In der Zeit hat die US-Wirtschaft eine ihrer längsten Aufschwungphasen erlebt. Ein Nachruf von Martin Gansemeyer.
3: Stets die politische Unabhängigkeit der Notenbank verteidigt zu haben, gilt als wichtigste Errungenschaft der langen Amtszeit Greenspans. Schmerzlich zu spüren bekam dies Anfang der 90er Jahre der damalige US-Präsident George Bush Senior. Bushs Drängen auf niedrigere Leitzinsen ignorierte Greenspan, um eine drohende Inflation zu verhindern, erklärte Greenspan-Biograf Sebastian Mallaby in einem CBS-Interview.
4: Fed Independence in the United States.
3: Greenspan hat die Unabhängigkeit der Fed geschaffen. Er machte Bush klar, wenn das Weiße Haus ihm auf die Nase haut, dann würde er doppelt zurückschlagen.
4: Greenspan would punch back twice.
3: Greenspan gelang, was damals wenige für möglich hielten, eine weiche Landung der US-Wirtschaft ohne Rezession. Vielen Amerikanern galt der Notenbankchef fortan als Magier der Märkte. Ihm und nicht dem damaligen US-Präsidenten Bill Clinton sei zu verdanken, dass die 90er Jahre zu einem Jahrzehnt des kontinuierlichen Wachstums wurden. Wenn sich Greenspan zur Wirtschaftslage äußerte, meist nuschelnd und in schwer verständlichem Greenspeak, dann hingen weltweit Wirtschaftsexperten an seinen Lippen. Einige Greenspan-Deuter glaubten sogar, am Gewicht seiner Aktentasche erkennen zu können, ob eine Leitzinssenkung bevorstand. Die Wahrheit war viel einfacher, verriet Greenspan 2019 in einem Bloomberg-Interview. Der Umfang meiner Aktentasche hing davon ab, ob mir meine Frau Lunch gemacht hatte oder nicht, so Greenspan damals. Seine Frau ist die bekannte Fernsehjournalistin Andrea Mitchell, mit der er viele Jahre eine feste Größe im gesellschaftlichen Leben der US-Hauptstadt war. Geboren wurde Alan Greenspan in Washington Heights im Norden von Manhattan, wo damals viele jüdische Einwandererfamilien lebten. Schon in der Schule zeigte er eine ungewöhnliche Begabung für Mathematik und Musik. Zunächst studierte er an der berühmten Juilliard School of Music. Dann stieg er um auf Volkswirtschaft. Seine Fähigkeit, riesige Zahlenkolonnen so auszuwerten, dass er zutreffende Einschätzungen über die Konjunktur geben konnte, machte ihn schnell zu einem wohlhabenden Wirtschaftsberater. Lange Zeit stand Greenspan den Republikanern nahe. Er glaubte an die Selbstheilungskräfte des Marktes und lehnte zu viel Staat.

0: staatliche Regulierung ab. Das wurde ihm am Ende seiner Karriere zum Verhängnis. Greenspan war sich der Gefahren durch Blasenbildung an der Börse bewusst, sagt Buchautor Sebastian Mallaby. Aber anders als in seinem entschlossenen Kampf gegen Inflationsgefahren wollte Greenspan nichts tun, um frühzeitig etwas Luft aus der Blase zu lassen. Hätte er die Blase zum Platzen gebracht, hätte er sich gegen die öffentliche Meinung stellen müssen. Er hätte sagen müssen, eure Aktienfonds zur Altersvorsorge sind überbewertet. Aber er galt als Maestro und dieses Image wollte er nicht riskieren.
1: And he didn't want to spoil that.
0: 2 Jahre nach Greenspans Rücktritt als Notenbankchef brach das Kartenhaus zusammen. Es kam zur weltweiten Finanzkrise. Der Maestro Greenspan war plötzlich der Sündenbock. Fortan trat Greenspan bescheidener auf. In einem Fernsehinterview gestand er 2013, Wirtschaftswissenschaft sei eigentlich eine ungenaue Wissenschaft.
2: Kultur.
3: Einer der bekanntesten Gegenwartsautoren Polens hat ein neues Buch veröffentlicht. Szczepan Twardoch heißt er, 46 Jahre alt. Sein neuester Roman heißt Sehnsucht. Worum es da geht, dazu Peter Helling.
4: Der Mann hat ein Problem. Erwin Piontek ist Rentner und er hat den Sinn im Leben verloren. Seine Sehnsucht treibt ihn aufs Schiff. Er will die Welt umsegeln. Also bricht der ehemalige Bergmann eines Tages auf. Verlässt seine Frau, kauft sich ein Segelboot und sticht in See. Besser, er sticht in den Stausee.
5: Aufs Meer wollte Erwin ja gar nicht. Daran dachte er jetzt. Er nahm die Turnschuhe aus dem Segelsack, weil er das Deck nicht mit den harten Sohlen seiner Alltagsschuhe beschmutzen wollte. Die raue, rutschfeste Farbe blätterte hier und da schon ab. Dann ging er auf sein Boot, sein Schiff, die letzte Hoffnung auf Leben. Auf den Funken.
4: Monatelang segelt er auf dem kleinen schlesischen Stausee von Rybnik im Kreis, um auf genauso viele Seemeilen zu kommen, die es bräuchte, die Erdkugel zu umrunden. Erwin Piontek wird ein Medienstar. Seine Aktion geht viral. Sein Boot wird umlagert.
5: Er verjagte die Wilden, stieß sie mit seinem Paddel weg, wenn sie zu nahe kamen. Und sie filmten das unbeirrt und freudig, weil sie in Gedanken schon ausrechneten, wie viel Klicks ihnen das einbringen würde. Und das waren viele.
4: Das Besondere an dem Roman von Szczepan Twardoch, er schreibt sich als Autor mit in seine Geschichte hinein. Er steht am Ufer, beobachtet den skurrilen Seefahrer. Und es wirkt fast so, als würden die Kreisbewegungen Erwins eine untergründige Maschine in Gang setzen, die Zeit und Raum durcheinander wirbelt. Denn plötzlich ist derselbe Erwin im Jahr 1905 gelandet.
5: Sagen wir also, Erwin Piontek sei der gleiche Mensch, die Welt aber, die für ihn existiert, existiere anders, weil Erwin Piontek anders existiert. Sagen wir, Erwin Piontek liege auf der Erde und die Erde sei rot, aber nicht von Blut.
4: Jetzt ist er ein schlesischer Soldat im Dienst der deutschen Besatzungsmacht im damaligen Deutsch-Südwestafrika. Wir begleiten den Soldaten in seine Gefangenschaft durch Widerstandskämpfer aus dem Volk der Nama. Der blonde Schlesier sieht, wie die deutsche Kolonisation in dem Land wütet. Und noch eine dritte Zeitebene eröffnet der Autor. Die spielt in der unmittelbaren Zukunft, 2031, 3 Jahre nach den sogenannten Ereignissen von 2028, womit ein fiktiver russischer Überfall auf Polen und Mitteleuropa gemeint ist. Eine düstere, aber auch karikaturenhafte Dystopie. Erwin sieht dem aktuellen Machthaber des neu gegründeten Volksstaates Polen wie aus dem Gesicht geschnitten ähnlich und wird als Doppelgänger etabliert.
5: Sagen wir, auf diese Weise sei ich, Erwin Piontek, zum Herrscher des Volksstaates Polen geworden. Eines vom Krieg zerstörten, verarmten, gerade so funktionierenden Landes im russischen Einflussbereich.
4: Eine Politikfarce, die an Charlie Chaplins Der große Diktator erinnert. Sehnsucht ist ein Roman im Konjunktiv. Ein spekulatives Buch menschlicher Möglichkeiten. Wir sehen nicht nur dem Autor beim Spekulieren zu, sondern wie sich sein Held gegen die Manipulation seines Schöpfers zu wehren beginnt.
5: Wie kommt dieser Satz hierher? Hast du ihn geschrieben? Ich weiß, du hast sie alle geschrieben, aber das hier ist meine Geschichte, oder?
4: Der Jedermann Erwin Piontek wird zur Chiffre für die Sehnsucht nach anderen Möglichkeiten des Daseins über den Tod hinaus. Das Überlisten der Zeit wird mystisch verbrämt, wenn von gefräßigen, schwarzen Geschöpfen die Rede ist, die tief im Ozean lauern, als Kontinuum der Geschichte. Der Roman vibriert vor Elektrizität, als hätte er ein Eigenleben. Das ist seine Stärke. Leider vergisst man die Konstruktion dieses atemlosen Buchs in keiner Sekunde. Es wirkt wie eine virtuose Groteske unserer krisenhaften Zeit, in der alles gleichzeitig zu existieren scheint, Vergangenheit und Zukunft. Aber ein Roman, der berührt, der Identifikation schafft, entsteht dadurch nicht. Erwin Piontek bleibt mit all seinen Facetten ein Mann ohne Gesicht.
3: Sehnsucht, so heißt der neue Roman von Szczepan Twardoch, ist bei Rowohlt erschienen, hat gut 220 Seiten und kostet 24 €. Übersetzt aus dem Polnischen hat ihn Olaf Kühl.

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1: Um 23 Uhr mit Klaas Christoffersen. Nach der Rücktrittsankündigung des britischen Premiers Starmer hat sich ein möglicher Nachfolger in Stellung gebracht. Andy Burnham, ein parteiinterner Kritiker Starmers, hat angekündigt, bei der Wahl zum neuen Labour-Chef anzutreten. London-Korrespondentin Marike Aden mit Details zu Burnham.
2: Andy Burnham, der hat den Spitznamen König des Nordens. Er hat in Manchester, wo er Bürgermeister war, eine sehr erfolgreiche Wirtschaftspolitik gemacht. Er hat jetzt dadurch, dass er die Nachwahl am Donnerstag so klar gegen einen Reform UK-Kandidaten gewonnen hat, die Aura eines Siegers. Er ist sehr beliebt auch im Land, nicht nur in der eigenen Partei. Und deshalb glauben viele, dass jetzt es vielleicht gar keinen weiteren internen Herausforderer bei Labour geben wird. Zwischen dem 9. und 17. Juli müsste sich da jemand melden. So oder so gilt als sehr sicher, dass der nächste Premierminister, der hier in die Downing Street einzieht, Andy Burnham heißt.
1: Die US-Regierung hat Sanktionen gegen iranische Ölprodukte vorerst ausgesetzt. Das teilte das amerikanische Finanzministerium mit. Der Schritt sei in dem Rahmenabkommen geregelt, das die USA und Iran vergangene Woche abgeschlossen hätten. Demnach sind in den kommenden 2 Monaten Importe von Öl aus dem Iran erlaubt. In diesem Zeitraum verhandeln beide Länder über ein endgültiges Friedensabkommen. In Griechenland ist ein großer Wald- und Buschbrand ausgebrochen. Das Feuer brennt in der Nähe einer Autobahn zwischen Athen und Thessaloniki. Die Straße musste deshalb laut Medienberichten gesperrt werden. Mehr als 100 Feuerwehrleute sind demnach im Einsatz, außerdem 11 Löschflugzeuge und 3 Hubschrauber. Der Brand ist bereits der 2. große Waldbrand dieses Jahr. Bei der Fußball-Weltmeisterschaft startet in diesen Minuten das Spiel Frankreich gegen Irak. Schon am Abend hat sich Argentinien gegen Österreich durchgesetzt. Aus dem ARD-WM-Team Michael Küster.
3: Lionel Messi ist bislang der Ausnahmespieler dieser Weltmeisterschaft. Beim 2:0 seiner Argentinier erzielte der 38-Jährige erneut alle Tore für den Titelverteidiger und ist jetzt mit insgesamt 18 Treffern alleiniger WM-Rekordtorschütze. Argentinien steht mit diesem Sieg vorzeitig im 16. Finale. In derselben Gruppe treffen um 5 Uhr früh Algerien und Jordanien aufeinander. Beide dürfen sich nach ihren Auftaktniederlagen keinen Ausrutscher mehr erlauben. Außerdem kann ab 2 Uhr Norwegen mit Superstar Erling Haaland die K.O.-Runde klarmachen. Voraussetzung dafür ist ein Sieg über den Senegal.
1: Das waren die Nachrichten. Das Wetter in Deutschland. In der Nacht überwiegend trocken, Tiefstwerte 22 Grad am Oberrhein bis 9 Grad in Nordfriesland. Morgen viel Sonnenschein, später im Süden kräftige Schauer und Gewitter mit Unwettergefahr. Höchstwerte 24 Grad in Neubrandenburg bis 36 Grad am Oberrhein. Am Mittwoch sonnig und trocken, im südlichen Bergland einzelne Schauer und Gewitter, 28 bis 38 Grad und auch am Donnerstag viel Sonne bei 22 bis 39 Grad. Es ist 23.03 Uhr.
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4: Die A4 Görlitz-Dresden ist zwischen Kodersdorf und Niederseifersdorf wegen Wartungsarbeiten noch bis 5 Uhr früh gesperrt. Die A8 Salzburg Richtung München ist zwischen Neunkirchen und Bergen wegen einer Nachtbaustelle bis 5 Uhr früh gesperrt. Die Umleitung führt über die U6, U8 und die U10. Die A8 Stuttgart Richtung München ist zwischen Mühlhausen und Merklingen wegen eines defekten Gefahrgut-LKW gesperrt. Dadurch Stau ab Kirchheim-Tech-Ost. A9 Halle-Leipzig Richtung Nürnberg zwischen Dittersdorf und Schleiz 5 Kilometer Stau nach einem Unfall. Die A14 Magdeburg Richtung Halle ist zwischen Schönebeck und Kalbe wegen eines umgestürzten LKW gesperrt. Die A44 Kassel Richtung Dortmund ist zwischen Soest und Werl Süd wegen Bergungsarbeiten gesperrt. Die A71 Suhl Richtung Erfurt ist zwischen Suhl, Zellamelis und Oberhof wegen Tunnelwartungsarbeiten bis 6 Uhr gesperrt. Und noch eine Meldung für Berlin. Die A111 Charlottenburg-Dreieck-Oranienburg ist zwischen Weidmannsluster-Damm und Schulzendorfer Straße in beiden Richtungen bis 5 Uhr früh wegen einer Brandschutzübung gesperrt. Ihnen eine gute und vor allem sichere Fahrt.
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4: Aus dem Studio von NDR Info in Hamburg. Mein Name ist Reza Wafer. Guten Abend. Marode Straßen. Geschlossene Freibäder und überlastete Ämter. Die Städte und Gemeinden schlagen Alarm. Mit einem bundesweiten Aktionstag warnen die Kommunen vor dem finanziellen Kollaps. Weil die Kassen leer sind, fordern sie Soforthilfe von Bund und Ländern. Wie die Lage ist, beschreibt Claudia Kalisch, die Oberbürgermeisterin in Lüneburg, die gleichzeitig auch Vizepräsidentin des Deutschen Städtetags ist, so.
5: Wir stehen mit dem Rücken an der Wand. Für 25 bundesweit haben wir 30 Milliarden Defizit in den Kommunen. Für 26 rechnen wir mit 35 Milliarden. Und die Ursache dafür sind eine Vielzahl von nicht ausreichend finanzierten Aufgaben, die wir vom Bund und Land bekommen.
4: Sagt Claudia Kalisch, Oberbürgermeisterin in Lüneburg und Vizepräsidentin des Deutschen Städtetags. Ja, und darum sehen sich die Kommunen am Limit. Genauso heißt auch der Aktionstag. Wie sehr die Kommunen am Limit sind, das schildert gleich der Bürgermeister von Lüneburg. Vorher aber der Kollege Jakob Meyer über den Aktionstag und den Warnungen der Kommunen vor einem Finanzkollaps.
6: Sinkendes Schiff, Verschiebebahnhof 5:05. Die Kommunalvertreter formulieren drastisch, um die schwierige finanzielle Lage von Deutschlands Städten, Landkreisen und Gemeinden zu veranschaulichen. Fürs laufende Jahr und die zwei kommenden Jahre rechnen die Kommunen mit Defiziten von jeweils knapp 30 Milliarden Euro. Die Rücklagen sind vielerorts vollständig aufgebraucht, beklagt der Präsident des Deutschen Landkreistages Achim Brötel. Die Zinsausgaben gingen steil nach oben.
7: Wir dürfen uns nicht an schlechte Zahlen gewöhnen. Wenn Gebäude und Straßen anfangen zu bröckeln, dann bröckelt auch das Vertrauen der Menschen in die Handlungsfähigkeit des Staates.
6: Denn die spüren die Finanznot vielerorts längst, weil Schulen und Kitas nicht modernisiert, Straßen nicht repariert werden, weil Schwimmbäder und Bibliotheken geschlossen werden müssen und sich Kommunen die Obdachlosenhilfe oder die Sportförderung nicht mehr leisten und den Nahverkehr nicht länger bezahlen können. Leipzig musste den Neubau der Musikschule streichen, sagt Oberbürgermeister Burkhard Jung, gleichzeitig Städtetagspräsident.
8: Wir müssen strukturell dieses Land anders aufstellen, indem die kommunale Ebene behandelt wird als gleichberechtigter Partner auf Augenhöhe für staatliche Leistung. Und das passiert nicht.
6: Jung beklagt, dass nach dem Willen von Bund und Ländern die Kommunen einspringen müssten, wenn für staatliche Leistungen nicht genügend Geld da ist. Er nannte es nicht hinnehmbar, dass beispielsweise die Sozialämter einen Großteil der Pflege finanzierten. Die geplante Pflegereform bringe für die Kommunen keine Entlastung, sondern 1 Milliarde Euro mehr Kosten. Städte, Landkreise und Gemeinden warnen außerdem vor Mehrbelastungen durch die anstehende Krankenhausreform und die Reform der gesetzlichen Krankenversicherung. Sie fordern, die Kommunalfinanzen sofort wirksam zu stabilisieren und die Kosten in den Sozialversicherungen zu begrenzen, anstatt ständig neue Versprechen zu machen. Wer bestellt, solle auch bezahlen, hieß es. Stattdessen verschiebe der Bund seit vielen Jahren Lasten auf die Kommunen, erklärte Landkreistagspräsident Brötel. Renten, Kranken- und Pflegeversicherung seien durch massive versicherungsfremde Leistungen belastet worden, also durch Leistungen, die über den eigentlichen Zweck der jeweiligen Sozialversicherung hinausgehen und nicht durch Versichertenbeiträge finanziert werden. Aber die Bundespolitik, so Brötel, bringe nicht den Mut auf, das zu ändern.
7: Und jetzt wackelt dieses System. Das wird zunehmend instabiler. Deswegen habe ich vorhin gesagt, Flickschusterei. Man müsste wirklich ehrlich sein und sagen, wir nehmen diese versicherungsfremden Leistungen aus diesen Versicherungssystemen raus.
6: Brötel verwies auf die Mütterrente, die betroffenen Frauen 20 Euro im Monat bringe und unter dem Strich 5 Milliarden Euro koste. Das könne sich der Staat im Moment nicht leisten. Mit einem Aktionstag Kommunen am Limit wollen Städte und Gemeinden auf ihre desolate Finanzlage aufmerksam machen. Sie ist am Donnerstag auch Thema beim Treffen von Bundeskanzler Friedrich Merz mit den Ministerpräsidentinnen und Präsidenten der Länder.
4: Ja, und das war am Abend auch schon Thema in den ARD-Tagesthemen, nämlich die Frage, ob Deutschland etwas in Gang kommt. Susanne Stichler hat in den Tagesthemen mit Peter Leibinger gesprochen. Er ist Präsident des Bundesverbandes der deutschen Industrie und ihre Frage war genau diese, ob er das Gefühl hat, dass etwas in Gang kommt in Deutschland.
9: Ja, auf jeden Fall. Also es ist ja alles relativ in unserem Leben und gemessen an den letzten 12 Monaten plus ein paar ist in den letzten 2-3 Monaten doch einiges passiert. Und jetzt gerade dieser Tage, also im Grunde seit diesem Wochenende mit den Gerüchten zur Rentenreform, hat man das Gefühl, da entsteht Momentum.
10: Wir kommen gleich nochmal auf die Rentenreform. Sie fordern ja heute auch ein großes Gesamtreformpaket. Was muss denn unbedingt drin enthalten sein, damit die Industrie da auch mitgeht?
9: Also ich denke, zwei Aspekte muss man sehen. Auf der einen Seite, wenn ich sage, wir brauchen ein Gesamtpaket, meine ich damit, dass dieses Vorgehen, dass man einzelne Reformen versucht, einzeln zu diskutieren und dann jeweils Cherrypicking, also ich pick mir raus, was mir passt und versuche die anderen Dinge zu verhindern, das findet statt und das schadet. Ein Gesamtpaket würde dieses verhindern. Zweitens glaube ich, dass ein Gesamtpaket auch eine Geschichte erzählen würde über was müssen wir in unserem Land tun, um wieder wettbewerbsfähig zu werden? Denn das ist das eigentliche Problem. Wir haben ganz entscheidend an Wettbewerbsfähigkeit verloren und deswegen leidet die Industrie, leidet die Wirtschaft und damit langfristig auch unser Land.
10: Also wenn Sie diese Geschichte dann erzählen könnten bei Ihren Industrieunternehmen, dann würden die mitgehen und auch sagen, wir setzen das jetzt auch um, wenn die Reformen kommen?
9: Ja, ich denke schon. Aber ich sage dazu, die Geschichte muss natürlich von der Politik, von der Regierung erzählt werden. Und da vom Bundeskanzler, das ist eine seiner Kernaufgaben, dass er uns nicht nur Reformen erklärt, sondern dass er uns auch erklärt, was ist der Sinn? Für was für ein Land, das wir da erhalten und bauen wollen, tun wir dies? Und wie ich sagen würde, die Beantwortung dieser Sinnfrage, die fehlt bis jetzt. Und deswegen fehlt auch das Commitment, der Wunsch mitzumachen.
10: Hätten Sie da einen Nachhilfevorschlag an den Kanzler in Sachen Sinn?
9: Ach, ich glaube, das ist nicht so schwer, das zu erklären. Wir haben, wie ich finde, ein wunderbares Land. Und wir hatten heute beim Tag der Industrie ein Gespräch mit der Maria Kolesnikova, der belarussischen Widerstandskämpferin, die uns erklärt hat, ich habe meinen Freiheitsbegriff in Deutschland kennengelernt. Und für diese Freiheit muss man kämpfen. Die muss man sich bewusst machen, dass man sie hat. Aber wenn man sie hat, dann lohnt sich dafür auch einen Preis zu bezahlen. Und im Grunde ist das die Geschichte, die wir erzählen könnten, für ein gutes Leben in einem guten Deutschland.
10: Ich habe es gerade schon angekündigt. Kommen wir mal konkret zur Rentenreform. Da liegen ja jetzt die Eckpunkte vor. Wie schauen Sie aus der Arbeitgeberperspektive drauf? Die Sozialabgaben werden ja dann auch wohl weiter steigen, auch weil ja in die kapitalgedeckte Rente eingezahlt werden muss.
9: Ja, aber ich will jetzt genau das nicht tun und aus Arbeitgeberseite das Ding zerpflücken. Das ist ja genau der Fehler, der in der Vergangenheit auch immer passiert ist, dass einzelne Interessensgruppen sagen, guck, das gefällt mir nicht und jenes gefällt mir nicht. Ich finde, man sollte sehen, das ist ein gutes Gesamtpaket, das ist auch ein mutiges Gesamtpaket. Das enthält Zumutungen für alle Seiten, aber es enthält auch ganz wesentliche Dinge. Wie Sie haben es genannt, die kapitalgedeckte erste Säule ist ein wichtiger Schritt, den wir seit 30 Jahren mindestens vor uns herschieben. Und jetzt könnte es gelingen. Und ich wünsche unserer Regierung, dass sie das jetzt nicht aufschnürt und dieses Cherrypicking macht, sondern dass sie das Ding zusammenlässt und so durchbringt.
10: Schauen wir noch mal kurz auf die Zahlen. Sie haben heute die Konjunkturprognose des BDI für das laufende Jahr deutlich gesenkt, von 1% auf 0,4. Ja, ist der Wirtschaftsstandort weiter in freiem Fall, wie Sie es schon mal gesagt haben?
9: Das war eine drastische Formulierung, um Aufmerksamkeit zu erwecken. Aber wir sind tatsächlich in einer schweren Krise. Wir sind nach allen Indikatoren in der schwersten Krise der Nachkriegszeit. Wir haben seit 7 Jahren kein Wachstum mehr in diesem Land. Und das Ergebnis ist von diesen 0,4% Wachstum, die vielleicht noch kommen in diesem Jahr, dass wir weiter Arbeitsplatzabbau in der Industrie haben werden. Wir werden weiter Pleiten haben in der Industrie. Und vor allem, und das Schlimmste aus meiner Sicht, ist, dass keine Investitionen in Deutschland stattfinden. Die deutschen Unternehmen, die im Ausland gutes Geschäft haben, die investieren halt auch im Ausland, aber nicht mehr in Deutschland.
10: Ja, viele sagen ja immer wieder, Deutschland werde zum Industriemuseum, es wandern alle ab oder hören auf. Was sagen Sie denen?
9: Ich glaube nicht, dass diese Gefahr droht, dass wir ein Museum sind, sondern dass wir ein halbleerer Laden sind. Wir werden tolle Unternehmen weiterhin in Deutschland haben, die erfolgreich sind. Der Bruchlinie Erfolg und Misserfolg geht mitten durch die Industrie, mitten durch die Gesellschaft. Aber was wir nicht übersehen dürfen, ist, dass wenn dann einige wenige Firmen übrig bleiben in einem Meer der Verzweiflung, um es ein bisschen drastisch auszudrücken, dann werden wir nicht mehr das Land haben, das wir heute haben. Und diese Firmen werden langfristig dann auch nicht bleiben können.
4: Sagt Peter Leibinger, Präsident des Bundesverbands der deutschen Industrie, in den ARD-Tagesthemen.

0: Die Zeit, es ist 23 Uhr und 15.
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0: Die Katze ist wohl schon aus dem Sack. Morgen Vormittag kommen die offiziellen Vorschläge zur Zukunft der Rente. Das politische Berlin hat nämlich schon mal sich warm gestritten. Erste Leaks aus der Rentenkommission schlagen hohe Wellen. Am Nachmittag sind darum sogar Gewerkschaften und Arbeitgeber zu einem Blitztreffen beim Kanzleramtschef angetreten. Der Countdown läuft also, bis alle Einzelheiten bekannt gegeben werden.
2: Die Uhr tickt langsam runter. Am Dienstag um 9 Uhr übergeben die 13 Mitglieder der Rentenkommission im Kanzleramt ihre Vorschläge an Friedrich Merz und Sozialministerin Bärbel Baas. Der Abschluss einer monatelangen Arbeit außerhalb des Rampenlichts. Aber obwohl die Uhr noch tickt, kursiert bereits seit Tagen eine Liste mit 33 Empfehlungen durch das Regierungsviertel und die Medien.
3: Ich habe den Bericht selbst auch noch nicht gesehen,
2: sagt Tim Klüssendorf, der Generalsekretär der SPD.
3: Natürlich haben wir jetzt wahrgenommen, welche Forderungen dort auch schon in die Öffentlichkeit getragen worden sind.
2: Beispielsweise das Ende für die abschlagsfreie Rente mit 63. Deren Abschaffung könnte die Rentenkasse jährlich um rund 10 Milliarden Euro entlasten, so hat es das Deutsche Institut für Wirtschaftsforschung, DIW, berechnet. Ebenfalls auf der Liste eine stufenweise moderate Erhöhung des Renteneintrittsalters, gekoppelt an die Lebenserwartung. Und eine neue Kapitalrente, finanziert durch zusätzliche Beiträge der Arbeitnehmer und Arbeitgeber. Geld, das am Kapitalmarkt angelegt wird. Eine Empfehlung erfreut SPD-Generalsekretär Klüssendorf besonders. Eine Erwerbstätigenversicherung, in die alle einzahlen.
3: Und so wie ich wahrnehme, hat die Rentenkommission dort auch ein deutliches Statement zu verfasst. Das betrifft dann selbstständige Politikerinnen und Politiker, aber auch neue Beamtinnen und Beamte. Und ich glaube, dass für uns auch gerade ein Schwerpunkt in den nächsten Wochen dann darauf liegen muss.
2: Grünen-Parteichef Felix Banatschak ist nicht begeistert, dass die Empfehlungen vorzeitig durchgesickert sind.
4: Ich finde das nur in Teilen verantwortungsbewusst.
2: Schließlich sei die Rente für die Menschen ein sensibles Thema.
4: Das Wichtigste, was die Bundesregierung und was die Koalitionsfraktionen deswegen in dieser Woche liefern müssen, und das ist meine zentrale Erwartung, ist Klarheit und Orientierung, was aus diesen Vorschlägen der Regierungskommission, der Rentenkommission jetzt eigentlich wird.
2: Die AfD spricht davon, die Vorschläge der Rentenkommission würden zum Teil ihre Handschrift tragen. Das sei kein Zufall. Die Linke im Bundestag bezeichnet die Empfehlungen als massives Kürzungsprogramm, das vor allem Menschen mit niedrigen Einkommen hart treffen werde. Kritik kommt auch vom Sozialverband Deutschland. Er hält vor allem den Einstieg in eine Kapitaldeckung für bedenklich. Vorsichtiges Lob kommt dagegen von Caritas-Präsidentin Eva-Maria Welskop-Deffer. Für sie stimmt die Zielrichtung, während sich Arbeitgeberpräsident Rainer Dulger mehr Ambition hätte vorstellen können. Lars Klingbeil, der Vizekanzler von der SPD, konnte nach eigenen Angaben erst einen Teil des Berichtes lesen.
5: Und ich sage Ihnen auch, das ist schon mal für mich ein Wert an sich, wenn 13 Menschen aus unterschiedlichen Richtungen, auch Politikerinnen und Politiker aus unterschiedlichen Ecken, und die bilden die ganze Spannbreite dieser Koalition ab, wenn die zu gemeinsamen Vorschlägen kommen. Das ist in Zeiten wie diesen ein Wert an sich.
2: Und deswegen habe er hohen Respekt vor der Arbeit, die dort geleistet wurde, betonte Klingbeil.
0: Morgen werden die Vorschläge zur Zukunft der Rente vorgestellt. Dagmar Pepping war das. Die große Hitze im Moment, die lockt viele von uns ans Wasser. Gern auch in Elbe, Rhein oder Isar. Aber das Baden in Flüssen kann lebensgefährlich sein. Am vergangenen Wochenende endete der Ausflug an den Rhein bei Biblis in Südhessen für drei Männer tödlich. Ein erfahrener 50-jähriger Schwimmer kam nicht zurück, zwei junge Nichtschwimmer gingen sofort nach dem Sprung unter. Welche unsichtbaren Gefahren unter der Wasseroberfläche lauern, hat mein Kollege Oliver Glab mit Michael Hommann besprochen. Er ist Präsident der DLRG in Hessen.
6: Die Gefahren sind insbesondere eine schnelle Strömung. Die haben wir im Rhein. Und der Rhein ist natürlich eine Bundeswasserstraße. Das ist so vergleichbar mit einer Bundesautobahn. Das heißt, auf der einen Seite haben wir eine schnell fließende Wassermenge, die dort unterwegs ist. Auf der anderen Seite große Schiffe. Und die Schiffe machen dann nochmal eine Bewegung ins Wasser, die für viele nicht abschätzbar ist.
7: Und was die Strömungen angeht, auch wer gut schwimmen kann, hat keine Chance, gegen eine Strömung anzukommen?
6: Nein, da haben Sie wirklich keine Chance. Es ist keine normale Strömung, die einfach so immer geradeaus fließt, sondern durch die Einbauten ins Wasser, durch Buhnen, durch kleine Wehre haben Sie eine Verwirbelung unter Wasser und die haben teilweise einen Sog, der geht tatsächlich senkrecht nach unten und Sie werden dann so 3-4 Meter nach unten gezogen und dort wieder rauszukommen, braucht es wirklich Übung und die haben die wenigsten.
7: Welchen Eindruck haben Sie? Überschätzen sich viele Menschen womöglich, was ihre Schwimmfähigkeiten angeht? Trauen sie sich mehr zu, als sie können?
6: Das ist insbesondere zum Beginn der Badesaison immer ein Thema, dass Menschen sich überschätzen. Zum Ende der Badesaison, Richtung August, September, wird das dann besser. Die wenigsten üben und trainieren das Schwimmen. Das ist anders wie bei Skikursen oder beim Fahrradfahren. Und das macht die große Gefahr aus. Überschätzung, Leichtsinn, vielleicht der eine oder andere alkoholische Genuss, der im Vorfeld dann dazugekommen ist. Und man will es Freunden und Bekannten zeigen. Und jetzt ganz dramatisch der Vorfall in Biblis mit 2 Nichtschwimmern, die in den Rhein gegangen sind. In Summe sind das die großen Gefahrpunkte.
7: Die meisten Menschen, die bei Badeunfällen ums Leben kommen, sind Männer. Ist das Zufall oder hat das einen besonderen Grund?
6: Das ist das, was ich eben schon sagte. Da ist dann auch ein bisschen Leichtsinn dabei, ein vielleicht nicht zurückstecken wollen, dass man nicht so gut schwimmen kann. Und das erleben wir leider jedes Jahr wieder. Und das ist dann der Punkt, wo unsere ehrenamtlichen Kräfte dann ja quasi in ihrer Freizeit Menschen suchen müssen.
7: Gerade bei Extremtemperaturen ist ja allein schon der Sprung ins Wasser eine Herausforderung für den Körper. Was kann da passieren?
6: Da passieren viele Dinge im Körper gleichzeitig. Die Haut will weniger stark durchblutet werden. Im zweiten Punkt, und das ist der dramatische, rufen die Muskeln im Grunde genommen nach vermehrtem Blut. Das heißt, auf der einen Seite bekommt das Herz den Impuls, schneller zu schlagen und gleichzeitig weniger zu schlagen. Und das bringt das Herz dann im wahrsten Sinne des Wortes aus dem Takt.
7: Gerade am Rhein gibt es jedes Jahr Badeunfälle, bei denen Menschen zu Tode kommen. Deshalb haben schon mehrere Städte am Rhein entlang, wie zum Beispiel Düsseldorf, Köln oder Neuss, das Schwimmen im Fluss verboten. Wäre das aus Ihrer Sicht auch eine Maßnahme für Hessen?
6: Wir könnten das probieren. Die Kollegen in Nordrhein und Westfalen, die sind dort teilweise erfolgreich. Aber auch dort gab es am vergangenen Wochenende trotz der ausgesprochenen Badeverbote wieder Badeunfälle.
0: Sagt Michael Hohmann, Präsident der DLRG in Hessen. Wer in Deutschland neue Radwege bauen will, der braucht vor allem eins: Geduld für die Bürokratie. Bundesweit verzögern viele behördliche Prüfungen immer wieder wichtige Bauprojekte. Darunter auch strenge Artenschutzprüfungen. Auf der Insel Rügen gehen die Planer beim Radwegeausbau jetzt einen völlig neuen Weg. Um teure Verzögerungen zu vermeiden, schicken sie einen Hund auf die Trasse. Der Spürhund soll geschützte Arten aufspüren. Lars Engelbrecht ist dabei gewesen.
8: Unterwegs mit Artenspürhund Albert. Er ist zwischen Karow und Prora auf Rügen unterwegs. Hier ist der Bau des nächsten Abschnitts für einen Fahrradweg geplant, entlang der Landesstraße 293. Dort, in einem für sie günstigen Unterholz, soll es aber auch die streng geschützte seltene Haselmaus geben. Ob das wirklich so ist, soll Dackel Albert klären, so Nadja Valenta, Umweltschutzbeauftragte des Straßenbauamtes in Stralsund.
9: Hier wissen wir aus jüngeren Funden, dass die Haselmaus hier vorkommen kann und wollten das eben überprüfen lassen, weil wenn sie vorkommt, hat das Konsequenzen für die weitere Planung, für die Genehmigungsplanung, für die Maßnahmen, die wir vor Ort dann ergreifen müssen.
10: Wollen wir mal gucken, was wir hier haben?
8: Der bestellte Sachverständige Danny Bohler aus Triebsees gibt seinem Hund den Zielgeruch vor die Nase.
10: Und los.
8: Haselmausfell.
10: Genau, wenn der Hund jetzt was riecht, dann setzt er sich hin.
8: Danny Bohler lässt seinen Albert nicht aus den Augen. An der 25 Meter langen orangenen Leine läuft der 4-jährige Dackel vorne weg. Bohler trägt Warnweste und hat Warnschilder aufgestellt. Der Straßenlärm macht Albert nichts aus.
10: Wir haben jetzt hier einmal 12.000 Quadratmeter und diese kleine Fläche von eben 3.000 Quadratmeter. Wobei das hier die interessanteste für die UNB und für das Straßenbauamt ist. Und Albert ist in der Lage, den Geruch zu suchen, den ich ihm vorhalte. Das können 500.000 verschiedene Gerüche sein.
8: Nicht weit weg von der Straße, an einem umgekippten Baumstamm, setzt sich Albert plötzlich hin.
10: Hier ist was? Das ist ja klasse. Das ist ja klasse. Ganz toll. Oder auch nicht. Für den Radweg.
8: Nadja Valenta vom zuständigen Straßenbauamt wird diesen Fund in die Planung des Radweges einbeziehen. Was das konkret für die Haselmaus bedeutet, ob sie möglicherweise umgesiedelt werden muss, ist noch offen.
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0: Und da gucken wir jetzt mal nach Philadelphia. Da wird gespielt. Es sah lange so aus, als wird da nicht gespielt. Moritz Kühn, oder?
11: Ja, vor der Partie zwischen Frankreich und dem Irak wurde vor heftigen Gewittern im Umfeld des Stadions gewarnt. Eine Verzögerung des Anpfiffs schien möglich, aber der Ball rollt seit 23 Uhr deutscher Zeit, also seit rund 25 Minuten. Frankreich mit einem 3:1-Sieg gegen Senegal in die WM gestartet, will heute nachlegen und es sieht auch gut aus für die Franzosen, denn sie führen mit 1:0. Martina Knief bringt uns auf den aktuellen Stand.
12: Der Irak liegt also zurück und wir gucken jetzt nochmal auf das Spiel hier mit den Franzosen. 1:0 führt Frankreich also durch den Treffer von Kylian Mbappé aus der 14. Spielminute. Das ist sein 15. Tor bei einer Fußball-Weltmeisterschaft, sein 100. Länderspiel in der Summe. Und die Franzosen, da hier gerade Trinkpause in Philadelphia ist, führen verdient gegen das Team aus dem Irak, das zum zweiten Mal bei einer Fußball-Weltmeisterschaft dabei ist. Jetzt schon das erste Mal wechselt Ayem Hussein, der Kapitän, muss raus dafür. Kommt dann der Spieler Al-Alahamid rein. Das ist natürlich auch nochmal eine Schwächung. Der Kapitän verletzt vom Platz. Frankreich führt gegen den Irak mit 1:0.
11: Soweit Martina Knief, die Partie zwischen Frankreich und dem Irak beobachtet. Sie können die Partie auch live im Ersten sehen oder in voller Länge auf sportschau.de hören. Der neue WM-Rekordtorschütze heißt Lionel Messi. Der Argentinier hat den Deutschen Miroslav Klose überholt und als erster überhaupt sein 17. und 18. WM-Tor erzielt. Und zwar beim 2:0-Sieg gegen Österreich. Wahnsinn. Argentinien ist damit vorzeitig in der K.O.-Phase dabei. Die Österreicher, trainiert von Ralf Rangnick, müssen dagegen zittern.
13: Das eine zweite Tor war mit Sicherheit eins zu viel. Da waren wir schon auch ein bisschen selber dran beteiligt in der Entstehung des Tores. Ansonsten war das ein richtig guter Auftritt, ein mutiger Auftritt mit viel Power, mit viel Engagement. Und auch taktisch hat die Mannschaft das über weite Strecken richtig gut gemacht. Hatten die Großchance durch Patrick Wimmer kurz vor Schluss mit dem Kopfball den Ausgleich zu machen. Aber ich sag mal so, mit einem 1:0 hätte ich mich noch leichter getan und hätte ich besser leben können. Dieses zweite Tor war schon sehr ärgerlich.
11: Die Österreicher spielen am kommenden Sonntag zum Gruppenabschluss um 4 Uhr am frühen Morgen deutscher Zeit gegen Algerien. Bei dieser WM nicht mehr auf dem Platz stehen wird der deutsche Nationalspieler Nico Schlotterbeck. Der Innenverteidiger hatte sich beim 2:1-Erfolg gegen die Elfenbeinküste verletzt. Jetzt gab es die bittere Diagnose Bänderriss im linken Sprunggelenk. Das bedeutet WM aus für ihn. Tim Brockmeier mit den Reaktionen.
14: Es hat uns schockiert, weil Schlotti ein brutal wichtiger Spieler für uns ist. Die Aussage von Nadim Amiri lässt keine zwei Meinungen zu. Das WM-Aus von Nico Schlotterbeck trifft das DFB-Team emotional, aber auch sportlich. Der einzige Linksfuß-Innenverteidiger in der Mannschaft muss ersetzt werden. Der deutsche Spielaufbau wird ab sofort ein anderer sein. Jonathan Tah und Antonio Rüdiger wohl die beiden, die die deutsche Abwehr jetzt bilden werden. Amiri aber will nicht nur Trübsal blasen. Es ist irgendwie auch Motivation, sagt er. Wir werden jetzt für ihn spielen und für ihn versuchen, so weit wie möglich zu kommen. Mit Blick auf das anstehende Spiel gegen Ecuador gibt es aus Amiris Sicht auch keine zwei Meinungen. Auch wenn es sportlich um nichts mehr geht, Deutschland ist in jedem Fall Gruppensieger, sagt er, wir gehen das Spiel an, als würde es um alles gehen, wir wollen gewinnen und im Flow bleiben.
11: Am Donnerstag um 22 Uhr deutscher Zeit ist Anpfiff. Das DFB-Team ist schon als Gruppensieger für das 16. Finale qualifiziert. 8 WM-Spiele für Argentinien hat Martin De Michelis gemacht. Mittlerweile ist er aber nicht mehr Spieler, sondern Trainer und hat nun einen Vertrag bis 2028 beim Bundesligisten RB Leipzig unterschrieben. Thorsten vom Wege mit mehr Infos.
15: Zuletzt war der Argentinier beim spanischen La Liga-Club RCD Mallorca tätig. De Michelis, der als Spieler unter anderem bei Atletico Madrid, Manchester City und lange Jahre für den FC Bayern München gespielt hatte, begann seine Tätigkeit an der Seitenlinie als Co-Trainer beim FC Malaga und anschließend in verschiedenen Nachwuchsteams der Münchner. De Michelis tritt in Leipzig die Nachfolge von Ole Werner an, der RB vor der letzten Saison übernommen und die auf vielen Positionen neu formierte Mannschaft auf Anhieb zu Platz 3 in der Meisterschaft geführt hatte. Trotz des Erreichens aller ausgerufenen sportlichen Ziele waren Werner und sein Trainerteam aber vor wenigen Tagen von ihren Aufgaben entbunden worden.
11: Und noch diese Meldung vom Tennis. Die frühere Wimbledon-Siegerin Markéta Vondrousova aus Tschechien ist für 4 Jahre gesperrt worden. Grund? Eine verweigerte Dopingprobe im Dezember vergangenen Jahres. Sie selbst hat das mit einer Angststörung erklärt. Laut ihrer Aussage soll ein Dopingkontrolleur am späten Abend an ihre Tür geklingelt haben, ohne sich ordnungsgemäß auszuweisen. Gegen die 4-Jahre-Sperre kann die Tennisspielerin noch Berufung einlegen. Und bei der Fußball-WM führt weiterhin Frankreich gegen den Irak 1:0.
0: Vielen Dank, Moritz Kühn.

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1: Um 23.30 Uhr mit Olaf Knapp. Nach der Rücktrittsankündigung des britischen Premierministers Starmer braucht Großbritannien einen Nachfolger oder eine Nachfolgerin. Für das Amt kandidieren will Starmers parteiinterner Konkurrent Andy Burnham. London-Korrespondentin Biesinger berichtet, wie jetzt der Zeitplan aussieht.
2: Das kann jetzt ziemlich schnell gehen. Also vorgesehen ist, dass ab 9. Juli sich mögliche Nachfolgekandidaten bewerben sollen. Die müssten mindestens 81 Fraktionsabgeordnete der Labour Party für sich gewinnen. Aber es sieht danach aus, als ob Andy Burnham, der ehemalige Bürgermeister von Manchester, tatsächlich der einzige Herausforderer bleibt. Und so könnte es dann sein, dass schon am 16. Juli Andy Burnham, wie das hier gesagt wird, gekrönt werden könnte.
1: Die deutschen Kommunen haben vor einem finanziellen Zusammenbruch gewarnt. Sie rechnen damit, dass in den kommenden Jahren jährlich fast 30 Milliarden Euro fehlen. Zum heutigen Aktionstag Kommunen am Limit erklärten sie, dass sämtliche Reserven aufgebraucht seien. Selbst wirtschaftsstarke Gebiete seien mittlerweile betroffen. Mit dem Aktionstag wollen die kommunalen Spitzenverbände auf ihre angespannte Finanzlage hinweisen. Sie appellierten an Bund und Länder, Verantwortung zu übernehmen. In Frankreich war es heute so heiß wie noch nie zuvor im Monat Juni. Laut Wetterdienst lag der Mittelwert aus Tages- und Nachttemperaturen am frühen Abend bei 29,2 Grad. Der bisherige Juni-Höchstwert war im vergangenen Jahr gemessen worden. Frankreich ächzt seit der vergangenen Woche unter der Hitzewelle. Heute war mehr als die Hälfte des Landes von der höchsten Hitzewarnstufe Rot betroffen. In vielen Regionen kletterte das Thermometer auf über 40 Grad. Der US-Musikproduzent Clive Davis ist im Alter von 94 Jahren gestorben. Davis hatte Talente wie Janis Joplin, Whitney Houston, Bruce Springsteen und Alicia Keys entdeckt und gefördert. Aus New York, Giselle Uecker.
3: Sängerin Aretha Franklin nannte Davis mal den größten Plattenmann aller Zeiten. Der frühere Chef der Produktionsfirma Columbia Records prägte rund ein halbes Jahrhundert lang die Musikbranche in den USA. In die Musikbranche kam Davis durch einen Job als Rechtsberater beim Plattenlabel Columbia Records. Zu dieser Zeit schulte er sein musikalisches Gehör, indem er die Charts studierte und genau analysierte, was einen Song zum Nummer-1-Hit macht. Später gründete er dann sein eigenes Label Arista.
1: Das Wetter in Deutschland. In der Nacht ist es überwiegend trocken, Tiefstwerte 22 Grad am Oberrhein bis 9 Grad in Nordfriesland. Morgen dann viel Sonnenschein, später im Süden kräftige Schauer und Gewitter mit Unwettergefahr, Höchstwerte 24 Grad in Neubrandenburg bis 36 Grad am Oberrhein. Das waren die Nachrichten.
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4: Es fällt deutlich ruhiger auf den Straßen. Die A8 Stuttgart Richtung München ist aber zwischen Mühlhausen und Märklingen wegen eines defekten Gefahrgut-LKW weiterhin gesperrt. Dadurch gibt es Stau ab Eichelberg. Die A14 Magdeburg Richtung Halle ist zwischen Schöneberg und Kalbe wegen eines umgestürzten LKW auch weiterhin gesperrt. Und die A44 Kassel Richtung Dortmund ist zwischen Soest und Werl Süd wegen Bergungsarbeiten weiterhin gesperrt. In eine gute Fahrt.
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4: Mit Resa Waffa, guten Abend. Mehr als 1500 Tage Krieg in der Ukraine. Und viele Soldaten stehen seit Tag 1 ohne Pause an der Front. Kiew zieht jetzt die Reißleine bei der Mobilmachung. Eine neue Militärreform soll den Dauereinsatz der Truppen beenden. Wer kämpft, kann künftig feste Vertragslaufzeiten wählen und bekommt das Recht auf eine Auszeit. Die Reaktion dazu aus der Ukraine hat unser Korrespondent Florian Kellermeier.
5: Viele ukrainische Soldaten kämpfen seit über 4 Jahren an der Front. Manche sogar noch länger, denn schon vor 12 Jahren begann Russland einen Krieg im Donezbecken, zum Teil mit Hilfe der dortigen Bevölkerung. Eine schreiende Ungerechtigkeit, dass diese Soldaten nicht ersetzt werden und in der Regel die Armee auch nicht verlassen können. So sehen es viele, die jeden Tag ihr Leben riskieren. Verteidigungsminister Mikhailo Fedorov, seit Jahresbeginn im Amt, will das ändern. Die Reform, die er vorgestellt hat, sei der erste Schritt für mehr Gerechtigkeit, sagte er dem Fernsehsender 1+1. Wir sind in eine Situation geraten, in der wir eine Herzoperation vornehmen müssen, ohne das entsprechende Besteck zu haben, ohne Licht und die notwendigen Spritzen. Aber du musst das tun, damit das Herz weiter schlägt. Mit der Metapher will Fedorow sagen, die Reform bedeutet nicht, dass langgediente Soldaten einfach abtreten können. Sie sollen vielmehr, wie alle anderen, nur einen neuartigen Vertrag mit der Armee unterschreiben können. Der garantiert ihnen, dass sie nach einer bestimmten Zeit entlassen werden. Frontsoldaten müssen noch mindestens 10 Monate kämpfen, je nach Dienstjahr. Soldaten mit weniger Risiko noch mindestens 2 Jahre. Er werde so einen Vertrag wahrscheinlich unterschreiben, sagt Andriy, 34 Jahre alt, Kommandeur einer Einheit, die Drohnen abwehrt. Da gibt es die Perspektive auf eine temporäre Freistellung. Man kann dann mit der Familie einfach wegfahren, nach Odessa, ins Karpatenvorland, sich ausruhen, wirklich ausruhen, vergessen, dass Krieg ist, damit der Kopf etwas abkühlen kann. Die Einheit von Andriy verteidigt die Stadt Saporizhia im Südosten der Ukraine, nur einige Dutzend Kilometer von der Front entfernt. Tag und Nacht kämen die russischen Drohnen, die es abzuwehren gilt, immer und immer mehr. Doch es gibt auch massive Kritik an der Reform des Verteidigungsministers. Ein Vorwurf: Die Soldaten werden zwar entlassen, aber nur für eine bestimmte Zeit. Danach können sie wieder eingezogen werden. Die Pause vom Krieg soll mindestens 6 Monate betragen. Diejenigen, die schon lange in der Armee sind, werden länger geschont. Der Hauptvorwurf aber lautet, wer schon jahrelang dient, sollte eigentlich sofort entlassen werden. Das gehe nicht, meint Verteidigungsminister Fedorow. Natürlich wäre es gerecht, diejenigen sofort zu entlassen, die seit 2014 oder auch seit 2022 oder 2023 dienen. Aber was passiert dann auf dem Schlachtfeld? Diese Soldaten sind das Rückgrat unserer Armee. Sie halten die Front. Sie haben Erfahrung und lernen neue Rekrutierte an. Neue Soldaten sollen nach und nach die Altgedienten ersetzen. Die Armee will sie mit deutlich mehr Geld als bisher locken. Infanteristen an vorderster Front sollen monatlich umgerechnet 5.800 Euro verdienen, bei besonders gefährlichen Einsätzen noch mehr. Das werde auch mehr ausländische Staatsbürger dazu bringen, sich der ukrainischen Armee anzuschließen, meint Fedorow.
0: Wirtschaft.
4: Schlechte Ernten durch das Wetter, veränderte Gesetzeslagen und ansteckende Krankheiten im Tierbestand. Die Schweinehalter in Deutschland, die stehen vor Herausforderungen. Um über den Umgang mit diesen Marktbedingungen zu beraten, haben sich die Halter zu einer Aussprache in Münster getroffen. Die Hintergründe von Marie Rothers.
6: Die Schweinehalter stecken mitten in der Krise. Die Grillsaison läuft auf Hochtouren, eigentlich eine Zeit, in der die Landwirte viel Geld verdienen können. In diesem Jahr sind die Erzeugerpreise allerdings tief im Keller. Ein weiterer Faktor sorgt bei vielen Landwirten für Kopfschmerzen und für steigende Kosten. Neue Auflagen zur Steigerung des Tierwohls. Einige müssen ihre Ställe dafür umbauen, so auch der Sauenhalter Thomas Ostendorf aus Ochtrup.
7: Die Preise haben wir an der Stelle ja erstmal nicht in der Hand. Da müssen wir jetzt versuchen, mit umzugehen und zu leben. Und natürlich drücken jetzt auch die Auflagen noch hinterher, die wir erfüllen müssen. Wir stehen hier gerade in dem zukünftigen Auslauf fürs Deckzentrum. Da müssen wir doppelten Platz schaffen.
6: Die Tierschutznutztierhaltungsverordnung, beschlossen vom Bundeslandwirtschaftsministerium, belastet die Landwirte. Sauen im Deckstand dürfen künftig nicht mehr dauerhaft fixiert werden, sondern sollen sich frei bewegen. Deshalb müssen viele Sauenhalter bis 2029 umbauen. Für viele Landwirte ist das kein guter Zeitpunkt. Die Preise sind niedrig, die Investitionen hoch. Andere trifft das deutlich härter als ihn, sagt Ostendorf.
7: Also wir reden hier, sagen wir mal, das, was wir jetzt hier umbauen müssen, den Auslauf, der wird relativ einfach gehalten. Irgendwo 50.000, 60.000 Euro den Invest. Da sind andere Berufskollegen dabei, die fangen ab 6-stellig mal an und nach oben hin keine Grenzen.
6: Ostendorf gibt sich vorsichtig optimistisch, was die Zukunft seines eigenen Betriebes betrifft. Und trotzdem.
7: Ja, das ist natürlich in Zeiten von bescheidenen Preisen nicht jetzt gerade motivierend.
6: Diese Probleme kennt auch Matthias Klaasen. Er arbeitet im Bereich Markt bei der Landwirtschaftskammer Niedersachsen. Klaasen hält auf der Veranstaltung in Münster einen Vortrag über den aktuellen Schweinemarkt, kennt die Zahlen und vor allem die Lage auf dem Markt sehr genau. Er sieht als einen Grund für die niedrigen Schweinefleischpreise den Ausbruch der afrikanischen Schweinepest in Spanien. Der asiatische Absatzmarkt reagierte mit Exportstopp von Schweinefleisch aus Spanien. Fleisch für den asiatischen Markt wird nun innerhalb Europas verkauft.
8: Wir haben gerade die europäischen und auch globalen Märkte sehr gut versorgt mit sehr günstigem Schweinefleisch, auch wo wir einfach nicht konkurrenzfähig sind, sodass wir jetzt Preisdruck haben und auch Preisrückgänge, deutliche Preisrückgänge erlebt haben, die eigentlich untypisch sind für die Saison.
6: Mit anderen Worten, der Preis für Schweinefleisch auf dem deutschen Markt ist im Keller. Um den Landwirten wirklich zu helfen, braucht es laut Klaasen viele kleine Schritte.
8: Geld wird bei dem Preisniveau von 1,50 Euro pro Kilogramm Schlachtgewicht nicht verdient. Ganz im Gegenteil, es kostet den Landwirten im Moment die Produktion Geld. Und alles hilft, auch ein Regionalisierungsabkommen mit China.
6: Und das scheint zumindest nicht unrealistisch. China überlegt nach dem Ausbruch der afrikanischen Schweinepest vor 6 Jahren, den Import von deutschen Schweinen wieder zuzulassen. Bundeslandwirtschaftsminister Alois Rainer hörte entsprechende Signale bei seinem Besuch vom chinesischen Landwirtschaftsminister. Er will die deutschen Maßnahmen zur Seuchenbekämpfung prüfen lassen. Ein Hoffnungsschimmer für die Schweinehalter hier.
4: Bedrohungen, Mobbing und körperliche Übergriffe. Hat es früher an Schulen auch gegeben. Da wurden die Zahlen aber nicht so erfasst wie heute. Laut aktuellen Zahlen gehören solche Übergriffe an vielen Berliner Schulen zum Alltag. Das belegt der neue Gewaltbarometer, den die CDU-Bildungsverwaltung in Auftrag gegeben hat. Die Online-Befragung von tausenden Lehrkräften und Schülern liefert jetzt erstmals ein Bild der Lage. Kirsten Buchmann.
9: Schüler rasten aus, Gewalt eskaliert. Das berichten sowohl Schüler als auch Lehrkräfte, sagt Steffen de Sombre vom Allensbach-Institut für Demoskopie. Mit Blick auf die Daten des Berliner Gewaltbarometers sagt er:
10: Es geben gleichzeitig 2/3 der Lehrkräfte zurück, dass an ihrer Schule meistens deshalb auch zu körperlicher Gewalt kommt, weil Kleinigkeiten schnell eskalieren.
9: Schülerinnen und Schüler nennen dabei verschiedene Ursachen dafür, dass sich Gewalt entzündet. So ging es zum Beispiel bei 33% um Äußerlichkeiten wie Aussehen oder Kleidung. Bei 27% gab es gar keine konkreten Gründe. Bei 19% waren Schulleistungen oder Noten Auslöser eines Konflikts. Bei 16% die Herkunft. Religion, Hautfarbe sowie die sexuelle Orientierung spielten insgesamt zahlenmäßig zwar eine kleinere Rolle, für die betroffenen Gruppen stellt etwa rassistisch motivierte Gewalt aber ein großes Problem dar. 11% in Klasse 9 und 12 erleben Druck, religiöse Regeln einzuhalten. Ein weiteres Ergebnis der Studie lautet, dass Gewalterfahrungen wie Anschreien oder Beleidigungen von Teilen der Schülerinnen und Schüler gar nicht mehr als Gewalt gewertet, sondern als normal erlebt werden. Steffen de Sombre.
10: Das heißt, Interaktionen, die ihrer Art nach gewaltförmig sind, wie etwa Anschreien, Schubsen oder jemanden auszulachen, werden von vielen Schülerinnen und Schülern der Klassenstufen 9 mehrheitlich gar nicht mehr als Gewalt empfunden.
9: Die Gewaltbelastung unterscheidet sich je nach Schulart. 2/3 bis 3/4 der Pädagoginnen und Pädagogen an Grundschulen, Sekundarschulen ohne eigene Oberstufe und Gemeinschaftsschulen bewerten Gewalt und Konflikte unter Schülern als großes oder sehr großes Problem. Das sind deutlich mehr als an Gymnasien, da liegt der Anteil bei 15%. Bildungssenatorin Katharina Günther-Wünsch wertet die Studienergebnisse als Warnsignal. Die CDU-Politikerin denkt unter anderem über mehr Schulpsychologen nach.
11: Es ist eine Überlegung wert, das muss besprochen werden, auch Schulpsychologen an jede Schule zu geben.
9: Beate Mädebach, Vorsitzende des Interessenverbands Berliner Schulleitungen und Sekundarschulleiterin, fordert, besonders gewaltbereite Schüler müssten schneller von der Schule verwiesen werden können.
12: Wir müssen auch sehen, dass wir zum Teil es mit Schülerinnen und Schülern zu tun haben, die sich jedem System verweigern und wo einige wenige Schülerinnen und Schüler dann eine ganze Schule, eine ganze Lerngruppe in ihrer Arbeitsatmosphäre sprengen.
9: Die Schulleiterin fordert zugleich mehr Perspektiven, auch für Jugendliche mit nicht so guten Erfolgen in der Schule. Auch für sie müsse die Wirtschaft Ausbildungsplätze bereitstellen.
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4: Wie Italiens Regierungschefin Meloni mit Donald Trump umgeht. Diesen Umgang wünschen sich vermutlich so einige in Europa. Während Bundeskanzler Friedrich Merz und andere Staatschefs dem US-Präsidenten immer wieder diplomatische Geschenke bringen, schießt Italiens Regierungschefin Giorgia Meloni frontal und verbal zurück. Trump behauptet, sie habe beim G7-Gipfel um ein Foto gebettelt. Meloni widerspricht der Lüge sofort öffentlich. Das hat jetzt alles Konsequenzen. Italiens Außenminister hat seine heutige USA-Reise nach Miami abgesagt. Der Kollege Jörg Seisterberg mit der Antwort auf die Frage, wie es zu einem so tiefen Bruch zwischen einstigen Freunden, so schien es zumindest, kommen konnte.
13: Sie schienen füreinander bestimmt. Der rechte Bulldozer aus den USA und die clevere Politikerin aus Rom mit neofaschistischer Vergangenheit und rechtskonservativen Zukunftsvisionen für Europa. Es passte, dass Giorgia Meloni als einzige EU-Regierungschefin zur Amtseinführung von Donald Trump nach Washington reiste und dies selbstbewusst rechtfertigte. Ich denke, dass es sehr, sehr wichtig ist für eine Nation wie Italien, die extrem feste Beziehungen zu den USA hat, ein Zeichen zu setzen für den Willen, die Beziehungen zu stärken, in einer Zeit, in der die Herausforderungen global und miteinander verflochten sind. 1,5 Jahre später gibt es keine Vorzugsbeziehungen, sondern eine handfeste diplomatische Krise zwischen Rom und Washington. Die beiden vermeintlich besten politischen Freunde Meloni und Trump sind zu besten Feinden geworden. Keinen anderen Staats- und Regierungschef hat Meloni jemals öffentlich so angegangen wie am Freitag den US-Präsidenten. In einem Instagram-Video zischt Italiens Regierungschefin mit fast drohendem Unterton: An eines solle er Trump stets denken, sie und Italien bettelten niemals.
14: Però una cosa se la deve ricordare, io e l'Italia.
13: Trump hatte vorher in einem TV-Interview behauptet, Meloni habe bei ihm während des G7-Gipfels um ein gemeinsames Foto gebettelt. Meloni, in ihrer Ehre getroffen, beließ es nicht beim blitzenden Zorn via Social Media, sondern sorgte dafür, dass Außenminister Tajani seinen geplanten Staatsbesuch in den USA absagt. Ein Eklat. Der Meloni-Vertraute Nicola Procaccini begründet: Weder Italien noch Meloni sind Untertanen. Sie nehmen von niemandem Befehle entgegen. Das muss Trump zur Kenntnis nehmen. Meloni, von ihrer Mutter alleine großgezogen, legt sich besonders gerne an mit breitbeinig auftretenden Politikerkollegen. Das weiß man in Italien. Unter anderem der mittlerweile verstorbene Berlusconi und Matteo Salvini bekamen dies zu spüren. Trump hat am Wochenende noch einmal nachgelegt und Meloni unterstellt, sie mache sich Sorgen um ihre Umfragewerte und suche deswegen seine Nähe. Italiens Regierungschefin antwortete Trump erneut auf Social Media, diesmal schriftlich, aber nicht weniger emotional.
15: Was meine Beliebtheit angeht, deine Freundschaft hat dir sicherlich nicht geholfen.
13: Was als Konflikt Auge um Auge, Zahn um Zahn zwischen zwei Politikern mit großem Ego durchgehen könnte, hat politische Auswirkungen. Selbst Melonis Skeptiker in Europa hatten die Hoffnung, Italiens Regierungschefin könne für die EU in schwierigen Zeiten eine Brückenbauerin zu Trump sein. Das Gegenteil ist eingetreten. Erste Risse wurden deutlich, als sich die Ministerpräsidentin im Streit zwischen Trump und Papst Leo an die Seite des Kirchenführers stellte. Meloni ärgert sich seit längerem auch über Trumps Haltung im Ukraine-Konflikt und seinen Umgang mit Putin. Die Sprunghaftigkeit des Selfmade-Milliardärs sind der Frau fremd, die mehr als ihr halbes Leben straff organisierte Parteipolitik gemacht hat. Zum großen Krach mit Trump kam es vor wenigen Wochen, als Meloni sich weigerte, den USA für Angriffe auf den Iran die Militärbasis Sigonella auf Sizilien zur Verfügung zu stellen. Den von Trump initiierten Krieg für sie unsinnig. Unsere Linie ist sehr klar. Italien ist nicht Teil des Konflikts und hat nicht vor, Teil des Konflikts zu werden. Spätestens da war es vorbei mit der politischen Freundschaft zwischen Meloni und Trump. Die linke Opposition in Italien verfolgt den Konflikt mit einer gewissen Häme. Meloni, heißt es, falle jetzt auf die Füße, dass sie sich als Freundin Trumps profilieren wollte.
4: Kultur. Anfang der 2000er Jahre sind sie der heiße Geheimtipp aus dem Londoner Vororten gewesen. Schnell wurden Hardfi mit ihrem Alternative Rock zum globalen Top-Act, stürmten dann die Charts und spielten auf den größten Festivals. Danach wurde es dann lange Zeit still um die Band. Jetzt aber, nach 15 Jahren, melden sich die Briten mit einem neuen Album zurück. Das Album heißt Sweating, Someone Else's Fever und hört sich so an. 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

Diese Widerständigkeit mit positiver, motivierender Ausstrahlung wird in Digo Nada, dem zweiten Song, noch verstärkt. Dass man hier an Manu Chao denkt, kommt nicht von ungefähr. Sänger Richard Archer hatte vor einiger Zeit die Cumbia-Musik für sich entdeckt. Der in England lebende kolumbianische Rapper Mike Calley als Gast tut sein Übriges.

Immer wieder greifen Hardfi die angespannte soziale Situation in ihrer Heimat UK auf. Ain't Going Out Tonight beschreibt eine Konfrontation mit alkoholisierten Hooligans auf dem nächtlichen Nachhauseweg. Die Frauenstimme gehört übrigens der preisgekrönten Schauspielerin und Sängerin Kristen Cummings, eine langjährige Verbündete der Band. Sie ist auf einigen Tracks zu hören, eine wichtige Bereicherung, damit, so Richard Archer, das Ganze nicht nur nach Jungs mit Gitarren klingt.

Aber so hart die Realität auch ist, ohne Spaß geht es nicht. Der Titel der ersten Single-Auskopplung Looking for Fun ist übrigens, wie die Band mit Nachdruck betont, die letzte Zeile des Clash-Songs White Man in Hammersmith Palais. Spaß verbreiten Hardfi allemal mit ihrem vielseitigen Sound, der von Punk, Elektro bis Trip-Hop so alles beinhaltet, was britischen Rock der letzten Jahrzehnte ausmacht.

0: Sweating, Someone Else's Fever, das neue Album von Hardfire, vorgestellt von Götz Steger.
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0: Nach dem angekündigten Rücktritt des britischen Premiers Starmer dreht sich in Großbritannien jetzt alles um die Frage, wer wird sein Amt übernehmen? Große Chancen werden seinem Labour-Parteikollegen Andy Burnham eingeräumt.

0: geräumt. Starmer hat angekündigt, bis zur Wahl seines Nachfolgers im Amt zu bleiben. Unser Gastautor bei den Standpunkten ist Gordon Ripinski, Deutschlandchef des Nachrichtenmagazins Politico. Er findet, Gewinner der aktuellen Regierungskrise in Großbritannien seien ausgerechnet zum 10. Jahrestag der Brexit-Entscheidung vor allem die Rechtspopulisten.
1: Mit dem Abgang von Keir Starmer wird dem Krisenjahrzehnt nun ein letztes trauriges Kapitel hinzugefügt. Mit Andy Burnham als möglichem Nachfolger dürfte sich weniger an der Politik aus Downing No. 10 ändern, als mancher sich das wünschen dürfte. Und so ist der eigentliche Gewinner des Rücktritts von Starmer Populist Nigel Farage, der seit den Zeiten des Brexit mal mehr und mal weniger in der britischen Politik präsent ist. Für Europa, das gerade erst wieder zart die Arme ausgebreitet hatte für die Briten, ist es ein schlechtes Zeichen. Für die großen sicherheitspolitischen Fragen der Zeit, von der Ukraine bis zur NATO, wird Großbritannien dringend gebraucht. Denn das ist die Ironie der Geschichte. Stark sein, so wie es sich die Populisten im Kontinent wünschen, können die Länder Europas nur in engster Zusammenarbeit. 10 Jahre nach dem Brexit ist das wahrer und klarer als je zuvor.
0: Soweit die Meinung von Gordon Ripinski, Deutschlandchef des Nachrichtenmagazins Politico. Die Augsburger Allgemeine spricht beim Aus von Starmer von einem bemerkenswerten Absturz.
2: Erst führte Starmer Labour weg vom strammen Linkskurs hin zu einer breiten regierungsfähigen Kraft. Schon bald aber entstand das Bild von einer Regierung im Zickzackkurs. Viele, die nun die rechtspopulistische Reform UK wählen, tun dies nicht zwingend aus Überzeugung. Sie stimmen gegen eine Regierung, die ihrem Gefühl nach zu wenig erreicht hat. So wurde Starmer in kürzester Zeit zur Projektionsfläche für die ungelösten Probleme des Landes. Sein wahrscheinlicher Nachfolger Burnham ist in dieser Hinsicht noch das genaue Gegenteil. Er soll nun liefern, was Starmer versprochen hat. Leicht wird das nicht.
0: Martin Wittmann, London-Korrespondent der Süddeutschen Zeitung, meint im SZ-Podcast auf dem Punkt, Starmer sei nicht so schlecht gewesen, wie in seinem Land häufig dargestellt wird.
3: Was ihm vorzuwerfen ist, es fehlte seiner Politik so an Klarheit. Also niemand weiß genau, für was er steht. Er hat keinen so einen klaren Weg verfolgt und deswegen war jetzt auch in den letzten Wochen klar, dass es nicht so weitergeht, vor allem wenn die Partei 2029 bei der Wahl wieder gewinnen will, wonach es jetzt überhaupt nicht aussieht, dann muss was passieren.
0: Eine Einschätzung von Martin Wittmann, London-Korrespondent der Süddeutschen Zeitung. Mit Andy Burnham käme der Richtige in die Downing Street, ist sich die Frankfurter Rundschau sicher.
2: Seit den frühen Tagen Obamas ist Hoffnung zur politischen Hülse degradiert worden. Burnham hat das erkannt. Nach seinen 16 Jahren im Unterhaus konnte er dort keine Hoffnung verbreiten mit seiner Vision eines auf allen gesellschaftlichen Ebenen engagierten linksliberalen Staates. Die Kommunalwahl in Makerfield, bei der er eine Mehrheit für die ziellosen, aber wütenden Rechtspopulisten zu seinen Gunsten wenden konnte, die zeigt, Hoffnung funktioniert, wenn man glaubhaft ist.
0: Für Burnham wird es nicht einfach, sollte er das Amt des Premierministers übernehmen, denn nichts spreche dafür, dass die Gegner Labours plötzlich anders mit ihm umgehen als mit Starmer, glaubt Christine Heuer vom Deutschlandfunk.
4: Die Meute, die in den sozialen Medien und der rechten Zeitungslandschaft Großbritanniens hat's auf alles links vom rechten Tory-Flügel macht, hat längst Witterung gegen Andy Burnham aufgenommen. Immerhin, die Hoffnung, dass er robuster und angriffslustiger mit der allgegenwärtigen antiliberalen Kampagne umgehen wird als sein Vorgänger, ist berechtigt. Burnham hat Jahre darauf verwandt, sich zu einer unverwechselbaren Marke zu formen, die bei den Menschen gut ankommt.
0: Sagt Christine Heuer vom Deutschlandfunk. Und das waren die Standpunkte, zusammengestellt von Peter Behrendt. 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

Und kurz vor den Nachrichten noch ein Zwischenergebnis von der WM. Da ist gerade Halbzeit beim Spiel Frankreich gegen Irak in Philadelphia. Frankreich führt 1:0 zur Pause durch ein Tor von Kylian Mbappé. Das Ergebnis liefern wir Ihnen hier natürlich in der ARD-Info nach, sobald es vorliegt. Gleich aber erstmal die Nachrichten um Mitternacht.

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1: Um 0 Uhr Mitternacht mit Olaf Knapp. Nachdem der britische Premier Starmer angekündigt hat, zurückzutreten, hat sich ein möglicher Nachfolger in Stellung gebracht. Starmers parteiinterner Konkurrent Burnham will bei der Wahl zum neuen Labour-Chef kandidieren. Aus der Nachrichtenredaktion Astrid Rolle.
2: Burnham hatte sich kurz nach Starmers Ankündigung zu Wort gemeldet. Der 56-Jährige war knapp 10 Jahre lang Bürgermeister von Greater Manchester. Weitere mögliche Bewerber müssen sich bis Mitte Juli melden und mindestens 81 Fraktionsabgeordnete der Labour Party für sich gewinnen. Passiert das nicht, bleibt Burnham der einzige Kandidat. Dann würde er ohne Urabstimmung der Labour-Mitglieder zum Vorsitzenden erklärt. Formal könnte er von König Charles dann schon am 16. oder 17. Juli zum Premierminister ernannt werden.
1: Die US-Regierung hat Sanktionen gegen iranische Ölprodukte vorerst ausgesetzt. Das teilte das amerikanische Finanzministerium mit. Der Schritt sei in dem Rahmenabkommen geregelt, das die USA und Iran vergangene Woche abgeschlossen hätten. Demnach sind in den kommenden 2 Monaten Importe von Öl aus Iran erlaubt. Bei einem Schusswaffenangriff in einem jüdischen Viertel in der kanadischen Metropole Montreal sind 2 Menschen getötet worden. Den Behörden zufolge handelt es sich bei den Opfern um einen Bürger und einen Polizisten. Eine weitere Beamtin sei verletzt worden. Auch der mutmaßliche Täter sei erschossen worden. Der Hintergrund der Tat ist noch unklar. Bei der Fußball-Weltmeisterschaft stehen sich aktuell Frankreich und Irak gegenüber. Nach der ersten Halbzeit führen die Franzosen mit 1:0. Schon am Abend hat sich Argentinien gegen Österreich durchgesetzt. Aus dem ARD-WM-Team Michael Küster.
3: Lionel Messi ist bislang der Ausnahmespieler dieser Weltmeisterschaft. Beim 2:0 seiner Argentinier erzielte der 38-Jährige erneut alle Tore für den Titelverteidiger und ist jetzt mit insgesamt 18 Treffern alleiniger WM-Rekord. Torschütze. Argentinien steht mit diesem Sieg vorzeitig im 16. Finale. In derselben Gruppe treffen um 5 Uhr früh Algerien und Jordanien aufeinander. Beide dürfen sich nach ihren Auftaktniederlagen keinen Ausrutscher mehr erlauben. Außerdem kann ab 2 Uhr Norwegen mit Superstar Erling Haaland die K.O.-Runde klarmachen. Voraussetzung dafür ist ein Sieg über den Senegal.
1: Das waren die Nachrichten. Das Wetter in Deutschland. In der Nacht ist es meist trocken, bei Tiefstwerten von 22 Grad am Oberrhein bis 9 Grad in Nordfriesland. Tagsüber dann viel Sonnenschein, später im Süden kräftige Schauer und Gewitter mit Unwettergefahr. Höchstwerte 24 Grad in Neubrandenburg bis 36 Grad am Oberrhein. Am Mittwoch sonnig und trocken, im südlichen Bergland einzelne Schauer und Gewitter bei 28 bis maximal 38 Grad. Es ist 0:03 Uhr.
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4: Die A4 Görlitz-Dresden ist zwischen Kodersdorf und Niederseifersdorf wegen Wartungsarbeiten noch bis 5 Uhr früh gesperrt. Die A8 Salzburg Richtung München ist zwischen Neukirchen und Bergen wegen einer Nachtbaustelle ebenfalls bis 5 Uhr früh gesperrt. Die Umleitung führt über die U6, U8 und die U10. Die A8 Stuttgart Richtung München ist zwischen Mühlhausen und Märklingen wegen eines defekten Gefahrengut-LKW gesperrt, dadurch Stau ab Eichelberg. Die A14 Magdeburg Richtung Halle ist zwischen Schönebeck und Kalbe wegen eines umgestürzten LKW gesperrt. Die A44 Kassel Richtung Dortmund ist zwischen Soest und Werl Süd wegen Bergungsarbeiten gesperrt. Nochmal die A44 Kassel Richtung Eisenach. Die Strecke ist zwischen Waldkappel und Sontra West wegen Bauarbeiten bis 4 Uhr gesperrt. Die A71 Suhl Richtung Erfurt ist zwischen Suhl, Zellermelis und Oberhof wegen Tunnelwartungsarbeiten bis 6 Uhr gesperrt. Und Berlin die A111 Charlottenburg Dreieck Oranienburg ist zwischen Weidmannslöster Damm und Schulzendorfer Straße in beiden Richtungen bis 5 Uhr früh wegen einer Brandschutzübung gesperrt. Ihnen eine gute und vor allem sichere Fahrt.
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4: Aus dem Studio von NDR Info in Hamburg. Mein Name ist Reza Waffer. Willkommen. In der Downing Street No. 10, da dreht sich das Personalkarussell schon wieder. Premierminister Keir Starmer hat ja das Handtuch geworfen. Der Nachfolger steht in der Downing Street quasi schon vor der Tür. Andy Burnham, der ehemalige Bürgermeister von Manchester. Er will den Job übernehmen. Wie der Tag politisch in Großbritannien abgelaufen ist, dazu Gabi Biesinger.
5: Als Premierminister Keir Starmer in der 10 Downing Street seinen Rückzug vom Amt des Labour-Parteivorsitzenden und somit als Premierminister bekannt gab,
6: I will resign as leader of the Labour Party,
5: war der bei einer Nachwahl frisch gewählte Labour-Abgeordnete Andy Burnham in Manchester gerade auf dem Weg zum Bahnhof, um nach London zu fahren, wo er am Nachmittag als neuer Parlamentarier vereidigt wurde. Bei der Ankunft in London Euston bestätigte er, was er kurz zuvor auf der Plattform X geschrieben hatte, dass er sich wie erwartet um Starmers Nachfolge bewerbe, und er dankte Starmer für seinen Einsatz.
7: I made my statement praising the Prime Minister's dedication, service and confirmed that I will put myself forward.
5: Starmer hatte angekündigt, dass er die Regierungsgeschäfte bis zur Parlamentssommerpause weiterführen werde. Bis Anfang Juli können sich nun Konkurrenten um Starmers Nachfolge die notwendigen Mehrheiten in der Labour-Fraktion sichern und dann um den Posten des Premierministers ringen. Doch nachdem der zurückgetretene Gesundheitsminister Wes Streeting und die ehemalige Partei-Vizechefin Angela Rayner, denen ebenfalls Ambitionen auf den Top-Job nachgesagt wurden, ihre Unterstützung für Burnham bekundet haben, sieht es nach einem Durchmarsch für den ehemaligen Bürgermeister von Greater Manchester aus, meint nicht nur der Politikwissenschaftler Jonathan Tong von der Uni Liverpool.
8: Andy Burnham will almost certainly be declared the new leader of the Labour Party. On the 16th of July.
5: Schon am 16. Juli könnte Burnham die britische Regierung führen. Der 56-Jährige wird dem linken Parteiflügel zugerechnet, gilt als volksnah und punktete etwa mit einer Reform des Busverkehrs in der Metropole Manchester mit niedrigen Fahrpreisen, was ihm in den Medien den Spitznamen King of the North, König des Nordens, einbrachte. Ob das Erfolgsmodell aus der Region allerdings auch als landesweite Politik funktioniert, wird Burnham erst beweisen müssen, meint Politikwissenschaftler Tong. Wir wissen überhaupt nicht, was für ein Premierminister er wohl sein wird. In Manchester hat er private Investoren angezogen und das Wirtschaftswachstum war besser als andernorts. So konnte er als Mr. Nice Guy günstige Bustickets verteilen. Aber was er landesweit wirklich erreichen kann, das wird schon sehr bald skeptisch beäugt werden.
8: I think he's going to come under severe test very shortly.
5: Wenn Burnham in wenigen Wochen Starmers Nachfolger würde, dann wäre er der fünfte britische Premierminister, der ins Amt kommt, in einem Zeitraum, in dem nur eine einzige Parlamentswahl stattgefunden hat. Das war 2024 und Labour gewann mit einem Erdrutschsieg. Doch der glücklose Keir Starmer konnte diesen Erfolg nicht ausspielen und zieht nun die Konsequenzen. Als in der konservativen Partei zwischen 2022 und 2024 die Premierminister von Johnson über Truss bis Sunak den Staffelstab parteiintern weitergaben, forderte Labour Neuwahlen. Und so ist es jetzt Nigel Farage, der Chef der rechtspopulistischen Reformpartei, der möchte, dass gewählt wird. Das Land liege am Boden, seine Partei sei bereit für eine Wahl und das Volk ja schließlich auch.
9: Britain is broken. We are ready for a general election. And I suspect many of you too are ready for a general election.
5: Reform führt in den Meinungsumfragen vor allen anderen Parteien. Und darum wird Burnham auf keinen Fall vorzeitige Neuwahlen riskieren, auch wenn diese vielen ungewählten Premierminister wie ein demokratisches Defizit wirken, meint Jonathan Tong.
8: There is a democratic deficit there, but it will be monumentally risky for Andy Burnham to go to the country.
4: Also an der Regierungsspitze wird es in Großbritannien einen Wechsel geben, der siebte innerhalb von 10 Jahren, seit sich die Briten für den Brexit entschieden haben. Was bedeutet ein so häufiger Wechsel eigentlich an der Regierungsspitze für das Land? Und wie kommt es, dass Starmer, nachdem er in den vergangenen 2 Jahren viele Krisen ausgesessen oder überstanden hat, jetzt plötzlich das Handtuch wirft? Über diese Fragen hat meine Kollegin Birgit Langhammer vom NDR mit einem Professor für Politik an der University of Buckingham gesprochen, Anthony Glees nämlich. Zuerst ging es im Gespräch darum, was genau jetzt zu einem solchen innerparteilichen Druck geführt hat, der Starmer aufgeben lässt.
10: Die traurige Tatsache ist, dass Sir Keir zu viele unerzwungene Fehler gemacht hat. Er hat geweint heute Morgen, als er seinen Rücktritt annonciert hat. Aber weinen ist eigentlich nicht gut genug. Er hat das getan, was er eigentlich hätte tun müssen seit den Mai-Regionalwahlen in Großbritannien, wo Labour enorm verloren hat und Nigel Farages Reform enorm gewonnen hat. das war eigentlich das Ende für ihn. Er ist ein schamloser, technokratischer Anwalt und hat nie eigentlich eine Verbindung zu den Wählern gefunden. Und dass das schief ausgehen müsste, war vielen, auch mir, klar. Entweder würde Labour jemanden Neuen finden, der das besser machen könnte, oder Nigel Farage würde die Schlüssel zu Number 10 Downing Street bekommen. Und ich glaube, kein vernünftiger Brite, kein vernünftiger Europäer möchte das sehen. Also Labour hat das Richtige gemacht und sieht in Andy Burnham, der sogenannte König des Nordens, ein möglicher Retter. Der ist ein charmanter Mann, ein sehr kluger Mann, war in Cambridge, hat Geschichte studiert und eben der kommt aus Brexit-Land, der kommt aus dem Norden. Und das haben wir in Makerfield gesehen, dass die Zwischenwahl, die er gewonnen hat, mit 55% der Stimmen, auch im tiefen Brexit-Land dort, hat Burnham eine Mehrheit gehabt, die mehr als die Stimmen für Reform und Restore. Das ist enorm wichtig, denn das bedeutet, dass er eventuell Labour zu einem Wahlsieg in 2 Jahren verhelfen kann.
11: Jetzt haben Sie den eventuellen, aber ja vermutlich auch neuen Premier Burnham ja schon angesprochen und auch schon dessen Stärken hervorgehoben. Was bedeutet denn jetzt ein solcher Wechsel? Was würde auch die Personalie Burnham für die Zusammenarbeit mit Europa bedeuten? Da plant man eigentlich einen EU-Großbritannien-Gipfel im Juli. Da hört man heute schon, oh, müssen wir gucken, ob wir den Termin noch halten. Aber was erwarten Sie für die weitere Zusammenarbeit?
10: Natürlich, jeder Mensch weiß und Andy Burnham weiß das besser als die meisten. Der eigentliche Grund von die Tragödie von Keir Starmer ist der Brexit. Also der 6. Premierminister seit der Brexit war. Brexit hat Großbritannien unregierbar gemacht. Aus dem Grund, dass ohne Wirtschaftswachstum kann keine Regierung Vertrauen der Bevölkerung haben. Und es gibt kein Wirtschaftswachstum außerhalb im Binnenmarkt. Aber obwohl es eine Mehrheit der Briten gibt und besonders eine große Mehrheit der Labour-Wähler gibt, die der EU wieder beitreten möchte, theoretisch, praktisch ist das, was für Großbritannien bereitstehen könnte, viel schlechter als das, was wir 2016 hatten und in den Mülleimer geworfen hat. Wir hatten eine besondere Stellung in der Europäischen Union. Das wird nicht mehr angeboten, das ist ganz klar. Deswegen sage ich, Andy Burnham, König aus dem Norden, wird keine grundlegende Veränderung machen.
11: Also er muss offenbar vorsichtig agieren, auch mit seinen ersten Schritten. Jetzt haben Sie gerade die Rolle von Großbritannien in der EU angesprochen, aber rückwärts ist das ja auch durchaus ein Thema, denn mit Starmer hat auch die Bundesregierung gesagt, habe man in Großbritannien immer einen verlässlichen und engen Partner gehabt in außenpolitischen Fragen und gerade auch was die Ukraine betrifft. Haben Sie eine Idee, wie es rein zeitlich, rein technisch jetzt in den nächsten Wochen weitergeht? Ist da Downing Street Number 10 quasi leer?
10: Nein, leer ist es nicht. Man muss unterscheiden zwischen die Führerschaft der Labour Party und das hat Keir Starmer aufgegeben, aber er bleibt Premierminister, bis ein neuer Führer der Labour Party gewählt wird. Und es scheint, dass das jetzt sehr schnell gehen wird, denn der einzige andere im Spiel, das ist Wes Streeting, der zurückgetreten ist als Gesundheitsminister vor einigen Tagen, aber er hat gesagt, er würde nicht gegen Andy Burnham kandidieren. Also es ist da freie Bahn für Burnham. Und in einer Woche kann Burnham in Number 10 Downing Street sein. Es kann sein, dass Sir Keir Starmer als Außenminister behalten wird, denn offenbar, das hat er ziemlich gut gemacht und war glücklich. Aber ob Burnham den Mut hat, grundsätzlich zu den Briten zu sagen, so wie es seit Brexit gegangen ist, geht nicht mehr. Und Starmer hatte auch nicht den Mut gehabt, zu den Linken in seiner Partei zu sagen, nein, wir brauchen mehr Steuern, die Verteidigung, das ist die erste Aufgabe jeder Regierung. Gesundheitswesen, diese schönen Sachen, die kommen nicht an erste Stelle, es ist die Verteidigung. Starmer konnte das nicht machen. Mal sehen, ob der König aus dem Norden besseren Glück hat.
4: Sagt Anthony Glees, Professor für Politik an der University of Buckingham.
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4: Finanziell sind sie nach eigenen Angaben quasi am Ende. Die Kommunen in Deutschland, die Kommunen am Limit, so heißt auch eine Aktion, die sie gestartet haben. Initiiert hat diese Aktion unter anderem der Städte- und Gemeindebund. Dessen Präsident in Nordrhein-Westfalen ist Tobias Stockhoff von der CDU, der Bürgermeister von Dorsten. Mit ihm hat die Kollegin Julia Barth vom WDR gesprochen und sie wollte wissen, was die Situation in den Kommunen aus seiner Sicht besonders dramatisch macht.
12: Ja, so angespannt war die finanzielle Lage der Kommunen in Deutschland noch nie. Wir gehen Richtung, in Nordrhein-Westfalen alleine, in Richtung einer zweistelligen Milliardenzahl eines Defizits. Und in der Bundesrepublik liegt dieses Defizit noch wesentlich höher. Und man erkennt daran, dass im Prinzip die immer mehr durch den Bund übertragenen Leistungen, gerade im Sozialbereich, und dann am Ende auch nicht gegenfinanziert durch die Kommunen jetzt kompensiert werden müssen. Und die Kommunen sind dazu einfach nicht mehr in der Lage.
13: Jetzt haben wir hier ja nicht unendlich viel Einfluss darauf, also auch die Politik nicht, aus so einer Finanzkrise wieder rauszukommen. Das hat ja auch ganz viel mit der Weltwirtschaft zu tun. Trotzdem gibt es ein paar Kommunen, die gar nicht so schlecht dastehen. Wenn man sich nur mal die Pro-Kopf-Verschuldung anschaut, in Hilden zum Beispiel, Ratingen oder auch Gütersloh, ist die im NRW-Vergleich relativ gering. Machen die denn schon irgendwas besser, was sich andere Kommunen vielleicht abschauen können, oder hatten die einfach nur Glück?
12: Also da steckt sicherlich auch gute Kommunalpolitik dahinter, gar keine Frage. Allerdings, wenn in Nordrhein-Westfalen von den rund 400 Kommunen, die wir haben, nur noch im niedrigen zweistelligen Bereich Kommunen, also Städte und Gemeinden, einen ausgeglichenen Haushalt in diesem Jahr haben, dann kann man, glaube ich, daran deutlich erkennen, dass es nicht nur in den Fehlern liegt, die vor Ort vielleicht gemacht wurden, auch in den vergangenen Jahren, sondern dass es in allererster Linie daran liegt, dass eben die Sozialausgaben aktuell die Kommunen erdrücken. Und da muss man sagen, dass jetzt ja inzwischen auch Bundesländer oder Kommunen aus Bundesländern einstimmen, aus Bayern beispielsweise, die so etwas wie Wirtschaftskrise oder Finanzkrise von Kommunen überhaupt nie in den vergangenen Jahrzehnten kannten.
13: Sie haben die Sozialausgaben angesprochen. Ein weiterer Posten, den die Bertelsmann Stiftung gerade ausgemacht hat, für den sehr, sehr viel Geld drauf geht, ist das Personal. Könnte man da nicht ran, bevor man jetzt irgendwie das Schwimmbad schließt oder die Schlaglöcher immer tiefer werden lässt?
12: Ja, das wenigste Personal beschäftigen die Kommunen für die sogenannten Freiwilligenleistungen, also die wir freiwillig selber in den Räten beschließen können, sondern für die Pflichtaufgaben. Und wenn wir natürlich für Sozialausgaben im Prinzip dann Ausgaben tätigen müssen, müssen diese ja vorher auch geprüft werden. Das heißt also, dafür muss Personal eingestellt werden. Neue Leistungen, beispielsweise OGS-Rechtsanspruch, dafür muss im Zweifel Personal eingestellt werden. Das muss verwaltet werden, das muss organisiert werden. Und deshalb gilt natürlich auf der einen Seite die Leistungsausweitung, die von Seiten des Bundes kam. Auf der anderen Seite natürlich auch sicherlich wünschenswert wäre jetzt noch ein Bürokratieabbau, weil dadurch könnte sicherlich dann auch Personal auf kommunaler Ebene eingespart werden.
13: Das ist ja zumindest mal in der Mache, aber was Sie ansprechen, mit dem sozusagen der Bund beschließt, die Kommune zahlt oder zumindest ein Teil davon, ist ja ein Problem, was viele mit der grundsätzlichen Struktur haben. Wenn wir mal aufs große Ganze gucken, was müsste sich denn ändern, damit die Kommunen nicht immer am Minimum kratzen?
12: Also hier ist sicherlich Nordrhein-Westfalen ein gutes Beispiel, denn in Nordrhein-Westfalen gibt es das sogenannte Konnexitätsprinzip. Das heißt, der es bestellt oder auch beschließt, der muss es am Ende auch bezahlen. Das heißt, wenn das Land Nordrhein-Westfalen eine neue Leistung beschließt, dann muss es die Kommunen eben auch finanziell ausstatten. Da gibt es sicherlich noch geringen Nachbesserungsbedarf, aber im Grundsatz funktioniert dieses Konnexitätsprinzip in Nordrhein-Westfalen. Und dieses Konnexitätsprinzip gibt es auf Bundesebene nicht. Das heißt, wenn der Bund beispielsweise sagt, OGS-Rechtsanspruch, dann müssen die Kommunen das am Ende selbst finanzieren, selbstständig sicherstellen. Und hier wird es eben deutlich, wir erwarten auch vom Bund das Konnexitätsprinzip. Das heißt, wenn er Musik bestellt, muss er sie auch bezahlen. Der Bundestag wird sich also zukünftig danach, wäre er sich sofort bewusst, wenn er etwas beschließt, dass er dafür dann auch die Milliarden selbstständig in den Bundeshaushalt einstellen müsste.
13: Jetzt würde ich mal vermuten, dass Sie als CDU-Politiker einen ganz guten Draht ins Kanzleramt haben. Jederzeit das, was er beschließt, kommt das denn da nicht an? Dringen Sie damit nicht durch mit diesem ja eigentlich so ganz nachvollziehbaren Vorschlag?
12: Also es steht sogar im Koalitionsvertrag. Allerdings glaube ich, dass das aktuell nicht auf Priorität 1 bei der Umsetzung im Koalitionsvertrag steht. Und da kann ich sagen, die gesamte kommunale Familie, egal welches Parteibuch sie besitzt, versucht dort aktuell Druck auf den Bund auszuüben. Und deswegen gibt es ja gerade diesen heutigen kommunalen Aktionstag Kommunen am Limit, um das eben ganz deutlich zu machen. Denn das ist am Ende eine unserer Kernforderungen.
4: Sagt Tobias Stockhoff von der CDU, Präsident des Städte- und Gemeindebundes in Nordrhein-Westfalen. Deutschland ist im Babytief. Seit dem Zweiten Weltkrieg sind nicht mehr so wenige Kinder geboren worden wie im vergangenen Jahr. Vor allem im Osten schrumpfen die Geburtenzahlen. Und das bringt jetzt unter anderem die Kitas in Finanznot. Warum? Weil weniger Kinder für Kitas weniger Budget bedeuten. Und damit beginnen wiederum existenzielle Sorgen für die Träger. Thüringen versucht da jetzt einen Ausweg zu finden und hat deswegen eine Arbeitsgruppe gegründet. Was die Arbeitsgruppe tun will und wie die Probleme in Thüringen konkret aussehen, dazu Jan Breuer.
14: Sommerda ist Kreisstadt, hat 19.000 Einwohner. Die Kommune ist Träger von 5 Kindergärten. Einrichtungen im Wandel, weniger Anmeldungen. Und doch sagt Bürgermeister Ralf Haubold:
15: Wir haben kleinere Einrichtungen in 2 Ortsteilen. Da wird es ein bisschen kompliziert. Aber ich sehe mich nicht gezwungen, dass wir heute oder morgen oder im nächsten Jahr eine Einrichtung schließen müssen. Was einmal aber geschlossen ist, wird auch nie wieder aufmachen. Das muss man auch so deutlich sagen.
14: 2 Sätze für das Kernproblem. Wie lässt sich in Stadt und Land eine vielfältige Kindergartenlandschaft erhalten, wenn auf der anderen Seite die Anmeldungen deutlich zurückgehen? Von mehr als 18.000 Kindern im Jahr 2016 auf knapp 11.000 in diesem Jahr. Tendenz weiter sinkend. Mindestens bis 2030. So Prognosen des Statistischen Landesamtes. Dabei noch wichtig zu wissen, Träger finanzieren Kindergärten zum großen Teil über Landeszuschüsse, die wiederum gekoppelt sind in ihrer Höhe an die Belegungszahlen. Weniger Kinder, weniger Geld vom Land, schmalere Budgets der Träger. Und nun, was tun? Bildungsminister Christian Tischner hofft in dieser Frage auf ein Gremium, das sich das erste Mal seit Jahren wieder treffen wird. Die AG Zukunft frühkindliche Bildung.
16: Für uns ist es wirklich wichtig, ins Gespräch zu kommen, jetzt mit den Akteuren der Thüringer Kindergartenlandschaft, auch der frühkindlichen Bildung insgesamt. Und wir wollen bis zum Jahresende einen Zukunftsplan Kindergarten vorlegen.
14: 4 Punkte hat der Minister dafür definiert. Wie lassen sich Einrichtungen zukunftssicher finanzieren? Welche Kriterien sollen bei der Erreichbarkeit angelegt und welche Qualitätsstandards verpflichtend werden? Wie kann Sprachbildung besser gelingen? Ebenso der Übergang vom Kindergarten in die Grundschule. Am Tisch der AG werden Vertreter sitzen des Ministeriums, der Träger, der Landeselternvertretung und der Gewerkschaften. Verdi etwa kommt mit der Forderung nach verbesserten Personalschlüsseln. Madeleine Müller, die stellvertretende Bezirksgeschäftsführerin Thüringens.
17: Ganz konkret sagen wir, es braucht eigentlich einen angepassten Personalschlüssel von 1:2 bei den unter einjährigen Kindern, 1:3 bei den bis zu 3-Jährigen und 1:7,5 bei den bis zu 6-Jährigen in den Kindertageseinrichtungen. Natürlich kostet das Geld, aber das ist es auch wert.
14: Für die Träger von Kindertagesstätten ebenso interessant. Bleiben die Landeszuschüsse weiterhin eine Pro-Kopf-Pauschale oder wird die Finanzierung reformiert? Die AfD im Thüringer Landtag plädiert für eine Umstellung, gekoppelt an einen Maximalabstand. Danny Jankowski, der bildungspolitische Sprecher der Fraktion.
18: Dass man sagt, ein Kindergarten darf nicht länger als 10 Kilometer weit entfernt sein. Und dass dann die Kommunen oder die Träger, die dann so einen Kindergarten anbieten, anhand der tatsächlich bereitgestellten Plätze finanziert werden, nicht an den tatsächlich besetzten.
14: Allerdings, Vertreter der Landtagsfraktionen sind durch das Bildungsministerium nicht eingeladen in die Arbeitsgruppe, werden vor der Tür bleiben. Für Ulrike Große-Rötig, die bildungspolitische Sprecherin der Linken, maximal bedauerlich.
19: Prozesse, die schwierig sind, können immer nur gelingen, wenn Menschen miteinander im Gespräch sind.
14: Bis Herbst soll sich die Arbeitsgruppe mindestens 4-mal treffen, danach den Zukunftsplan Kindergarten vorlegen, der die Grundlage bilden wird für eine große Novelle des Thüringer Kita-Gesetzes. Und die soll spätestens im kommenden Jahr im Landtag diskutiert werden.
4: Thüringen reagiert auf die sinkenden Geburtenraten. Jan Breuer war das.

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1: Und es gibt eine ausgedehnte Halbzeit beim Spiel Frankreich gegen Irak im Moment in Philadelphia. Wegen eines Unwetters ist die zweite Halbzeit noch nicht angepfiffen worden. Das Stadion wurde teilweise geräumt. Frankreich führt im Moment mit 1:0. Und die Kollegin Martina Knief, die hat alle Einzelheiten zum Spiel.
2: Gegen der die Partie Frankreich gegen Irak in der ersten Halbzeit begleitet hat beim Spielstand von Frankreich 1:0 durch den Treffer von Kylian Mbappé ist es in die Halbzeitpause gegangen, ist seitdem unterbrochen, denn dieser starke Regen sollte sich laut Vorhersage in ein Gewitter umwandeln. Die Zuschauenden im Stadion wurden gebeten, die freien Flächen, es ist eine offene Arena, kaum ein Dach über den Zuschauerrängen, sich in die Umgänge zu begeben und sich zu schützen. Das Gewitter, das angekündigte, ist bisher ausgeblieben. Der Regen hat nachgelassen, aber beide Mannschaften sind immer noch in den Kabinen, in den Katakomben des Stadions in Philadelphia. Das Match ist nach wie vor unterbrochen. Die zweite Halbzeit hat noch nicht begonnen. Frankreich führt nach 45 gespielten Minuten durch den Treffer von Kylian Mbappé sein 15. WM-Tor gegen den Irak mit 1:0.
1: Martina Knief mit den Einzelheiten zum Spiel Frankreich gegen den Irak. Und am Abend hat es ein anderes Spiel auch schon gegeben. Argentinien nämlich gegen Österreich. Wie das ausgegangen ist, sagt uns Max Seib.
3: Der Weltmeister ist weiter nicht zu stoppen. Und das liegt vor allem an einem Mann. Lionel Messi hat Argentinien auch gegen tapfer kämpfende Österreicher zum Sieg geführt. Am Ende stand in Dallas ein 2:0. Mehr von Michael Augustin.
4: Dallas erlebt die nächste Messi-Gala. Lionel Messi sichert Argentinien mit 2 Toren den 2. Sieg bei dieser WM. 2:0 gegen Österreich. Die K.O.-Runde ist damit sicher. Durch ein Tor von Messi Ende der ersten Halbzeit und einen Treffer von ihm in der Nachspielzeit. Seine WM-Tore Nummer 17 und 18. Damit hat Messi nun Miroslav Klose endgültig als WM-Rekordtorschützen verdrängt. Das ganze Spiel des Weltmeisters war darauf ausgerichtet, seinen fast 39 Jahre alten Star in Szene zu setzen. Hat funktioniert. Und so machte es auch nichts, dass Messi in der Anfangsphase einen Elfmeter verschossen hatte. Österreich war offensiv zu harmlos und hatte nur eine Freistoßchance durch Sabitzer. Viel zu wenig gegen den Weltmeister mit einem Messi in Weltklasseform.
3: Messi also mit seinen WM-Toren 17 und 18. Die bisherige Bestmarke von Miroslav Klose, die lag ja bei 16 Toren. Und Klose hat auch schon reagiert. Messi ist für mich der beste Fußballer aller Zeiten. Glückwunsch-Champion, so Klose in der Süddeutschen Zeitung. Für die deutsche Mannschaft geht es am Donnerstagabend dann weiter gegen Ecuador. Das DFB-Team ist vor dem letzten Gruppenspiel ja schon sicher Gruppensieger, muss aber einen Rückschlag verkraften, denn Innenverteidiger Nico Schlotterbeck wird bei dieser WM kein Spiel mehr machen können. Der Grund: ein Bänderriss im linken Sprunggelenk, den hat er sich im Spiel gegen die Elfenbeinküste am Samstag zugezogen. Die Diagnose habe Schlotterbeck sehr getroffen, berichtet sein Mitspieler Nadim Amiri.
5: Ich war gestern beim Physio, als ich auch erfahren habe, er lag neben mir dann auf der Bank und es ist ein ganz schwieriger Moment. Du weißt eigentlich nicht, was du jetzt ihm sagen sollst, weil du siehst, der ist einfach leer. Ja, wir müssen einfach für ihn da sein. Ich glaube, Ruhe tut ihm aber auch gut. Wenn jetzt jeder hingeht und jeder sagt, ey, gute Besserung, bla bla bla, das ist auch nervig für ihn. Von daher, ich glaube, so ein gesunder Abstand gerade, um ihn in Ruhe zu lassen, dass er es selbst erstmal verarbeitet, tut ihm ganz gut.
3: Für Schlotterbeck wird wohl Antonio Rüdiger neben Jonathan Tah in die deutsche Innenverteidigung rutschen. Dann eine Meldung aus der Fußball-Bundesliga. RB Leipzig hat einen neuen Trainer gefunden. Und zwar den früheren Bayern-Star Martin De Michelis. Der bekommt bei den Leipzigern einen 2-Jahres-Vertrag. Wir schauen zum Handball und dem THW Kiel. Der Verein ist ja unangefochtener Rekordmeister in der Bundesliga. Umso enttäuschender für die erfolgsverwöhnten Kieler war die abgelaufene Saison, in der der Club alle Saisonziele verpasste. Deswegen hat der THW Kiel jetzt die Reißleine gezogen und seinen langjährigen Cheftrainer Philipp Jiescher entlassen. Mehr von Thomas Kurs.
6: Ausschlaggebend war vor allem die sportliche Entwicklung der vergangenen Monate. Der Rekordmeister spielte die schwächste Saison seit über 20 Jahren, verpasste zum dritten Mal in Folge die Champions-League-Qualifikation, um und blieb in dieser Spielzeit ohne Titel. Jichert zeigte sich von der Entscheidung enttäuscht. Unter seiner Führung hatte der THW große Erfolge gefeiert, unter anderem den Gewinn der Champions League, 3 deutsche Meisterschaften und 2 Pokalsiege. Die Verantwortlichen kündigten an, Jichert in einem der kommenden Heimspiele offiziell vor dem Publikum verabschieden zu wollen. Die Nachfolge ist noch nicht final geregelt. Eine Entscheidung zum Zeitplan wollte der Verein nicht konkretisieren. Als heißer Kandidat gilt weiterhin der frühere Kieler Spieler Børge Lund. Der Norweger arbeitet aktuell beim Top-Club Elverum. Eine Entscheidung könnte aber noch bis Ende der Woche fallen.
3: Das Ziel der Kieler also, schnell einen Nachfolger finden, um in der kommenden Saison dann wieder anzugreifen.
1: Das war der Sport mit Max Seib.
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7: Um 0.30 Uhr mit Olaf Knapp. Nachdem der britische Premier Starmer angekündigt hat, zurückzutreten, hat sich ein möglicher Nachfolger in Stellung gebracht. Starmers parteiinterner Konkurrent Burnham will bei der Wahl zum neuen Labour-Chef kandidieren. Der 56-Jährige war knapp 10 Jahre lang Bürgermeister von Greater Manchester. Weitere mögliche Bewerber müssen sich bis Mitte Juli melden und mindestens 81 Fraktionsabgeordnete der Labour Party für sich gewinnen. Andernfalls bleibt Burnham der einzige Kandidat, dann würde er ohne Urabstimmung der Labour-Mitglieder zum Vorsitzenden erklärt. Die USA haben die Sanktionen gegen iranisches Öl für 2 Monate ausgesetzt. Das US-Finanzministerium teilte mit, Iran könne Öl ab sofort wieder weitgehend frei handeln. Das sei eine Ausnahme im Zuge des Rahmenabkommens zur Beendigung des Krieges. Mit einer sogenannten Generallizenz darf Iran wieder Rohöl, aber auch Benzin oder Diesel befördern und verkaufen. Der designierte rumänische Ministerpräsident Veștea ist am späten Abend bei einer Vertrauensabstimmung im Parlament gescheitert. Die rechte Oppositionspartei Aur verweigerte ihm die Unterstützung. Daraufhin erreichte Veștea nicht die absolute Mehrheit im Parlament. Damit verlängert sich die politische Krise in dem EU-Land, was den Zugang zu europäischen Fördermitteln sowie die Kreditwürdigkeit gefährdet. Präsident Dan muss nun einen neuen Kandidaten nominieren. Dieser hat anschließend 10 Tage Zeit, ein Kabinett zu bilden und sich einem Votum der Abgeordneten zu stellen. In Griechenland ist ein großer Wald- und Buschbrand ausgebrochen. Das Feuer brennt in der Nähe einer Autobahn zwischen Athen und Thessaloniki. Die Straße musste deshalb laut Medienberichten gesperrt werden. Mehr als 100 Feuerwehrleute sind demnach im Einsatz, außerdem 11 Löschflugzeuge und 3 Hubschrauber. Der Brand ist bereits der 2. große Waldbrand in diesem Jahr. Der Musikproduzent Clive Davis ist tot. Nach Angaben seiner Familie ist er im Alter von 94 Jahren in New York gestorben. Davis hat über 300 Nummer-1-Hits mitgewirkt und zahlreiche Künstler entdeckt und gefördert. Darunter Whitney Houston, Janis Joplin, Bruce Springsteen, Pink Floyd und Aerosmith. Seit dem Jahr 2000 war er Mitglied der Rock'n'Roll Hall of Fame. Außerdem gewann er mehrere Grammys. Das Wetter in Deutschland, nachts meist trocken, Tiefstwerte 22 Grad am Oberrhein, bis 9 Grad in Nordfriesland. Am Tage viel Sonne, später im Süden kräftige Schauer und Gewitter mit Unwettergefahr, Höchstwerte 24 Grad in Neubrandenburg bis 36 Grad am Oberrhein. Das waren die Nachrichten.
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1: Und da ist gerade eine wichtige Mitteilung gekommen, richtig wichtige Meldung. Falschfahrer nämlich auf der A8 München-Stuttgart unterwegs zwischen Dreieck München-Eschenried und Dasing kommt Ihnen ein Falschfahrer entgegen. Fahren Sie da äußerst rechts und überholen Sie nicht. Auf der A8 München-Stuttgart zwischen Dreieck München-Eschenried und Dasing ist ein Falschfahrer unterwegs. Vorsicht in beiden Richtungen. Die A1 Osnabrück Richtung Bremen ist zwischen Lohne-Dinklage und Fechtern nach einem Unfall gesperrt. Die A7 Flensburg Richtung Hamburg ist zwischen Bordesholm und Dreieck Bordesholm wegen einer Ziege auf der Fahrbahn gesperrt. Auf der A8 Stuttgart Richtung München zwischen Eichelberg und Mühlhausen 3 Kilometer Stau. Die Sperrung im weiteren Verlauf wurde jedoch eben gerade aufgehoben. Die A14 Magdeburg Richtung Halle ist zwischen Schönebeck und Kalbe wegen eines umgestürzten LKW gesperrt. Die A44 Kassel Richtung Dortmund ist zwischen Soest und Werl Süd wegen Bergungsarbeiten gesperrt. Und dann die A215 Kiel Richtung Neumünster. Die Strecke ist zwischen Blumenthal und Dreieck-Bordesholm gesperrt. Ihnen eine gute Fahrt.
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1: Mit Reza Waffer. Willkommen. Bezahlbarer Wohnraum. Für fast alle ein Dauerproblem. Auch für Firmen, die nämlich keine Mitarbeiter finden, weil es im Ort des Firmensitzes keinen bezahlbaren Wohnraum gibt. In Tübingen gehen darum 15 Unternehmen in die Offensive und bauen gemeinsam ein Haus für Mitarbeitende und Azubis. Thorsten Weik ist beim Spatenstich dabei gewesen und hat sich das Projekt in Tübingen angeguckt.
8: Bernhard Klein leitet eine Großmetzgerei mit 29 Filialen im Raum Reutlingen. Insgesamt hat er 340 Mitarbeitende und rund 20 Auszubildende. Für sein Unternehmen sucht er regelmäßig Nachwuchs, hat dabei aber immer häufiger ein Problem.
9: Wir finden Azubis in Deutschland schlecht, sehr, sehr schwer in unserer Branche. Das heißt, wir holen uns Azubis aus dem Ausland, die müssen wir aber unterbringen. Und in Tübingen ist Wohnraum sehr teuer und sehr schwer zu finden. Ich möchte aber nicht alle unsere Azubis in Reutlingen konzentrieren, sondern ich möchte auch welche in Tübingen haben.
8: In Tübingen sind die Mieten jedoch nochmal deutlich höher als in der Nachbarstadt, für Klein nicht mehr leistbar. Die Lösung, anstatt auf dem umkämpften Wohnungsmarkt in Tübingen händeringend Räume zu suchen, baut er mit 14 anderen Unternehmen und mehreren Privatpersonen selbst neue Wohnungen. Geplant sind 69 Apartments, Kostenpunkt 13 Millionen Euro. Dank Landesfördermitteln in Höhe von 6 Millionen Euro ist das Projekt für die Unternehmer wirtschaftlich tragbar, erklärt Architekt Thomas Gaugel.
10: Diese Programmierung als Volkswohnung ist tatsächlich einzigartig. Wir fanden die Idee spannend, aus dem Bedarf resultierend, die die Firmen haben. Warum es nicht alle so machen, ist eine sehr, sehr gute Frage. Es hat sicher mit einer Förderlandschaft zu tun. Es hat aber auch natürlich mit der Bereitschaft einer Stadtverwaltung zu tun, Grundstücke mal ein Jahr zu reservieren, damit man in Ruhe ein Projekt entwickeln, aufsetzen kann.
8: In Tübingen hat die Stadt die Initiative übernommen. Baubürgermeister Kurt Zölke sieht zwar den großen Aufwand für die Verwaltung, aber es lohne sich.
11: Ich bin fest davon überzeugt, dass Kommunen einen Aufwand betreiben müssen, um das Thema in den Griff zu kriegen. Ich glaube gleichermaßen, dass sich dieser Aufwand wahnsinnig lohnt. Ich halte Wohnen für eine der ganz großen sozialen Fragen unserer Zeit. Ich glaube, dass es einen Einfluss auf ganz viele andere gesellschaftliche Themen hat. Und deshalb glaube ich auch, dass es sich lohnt, jede Minute, die wir da reingesteckt haben.
8: Die Eigentümer müssen die Miete für 40 Jahre deutlich unter der örtlichen Vergleichsmiete belassen. Das ist die Bedingung für die Förderung. Für die Bauherren wie Bernhard Klein ist das jedoch ein guter Kompromiss. So erhält er immerhin neuen Wohnraum in Tübingen für seine Auszubildenden aus Marokko, Algerien, Simbabwe oder Vietnam. Dafür lohne sich auch der Aufwand, extra Eigentümer und Vermieter in diesem Gemeinschaftsprojekt zu werden.
9: Das ist genau die Lösung für ein Problem, das ich akut jetzt gerade habe. Das war so eine Entscheidung von 10 Minuten zu sagen, da sind wir mit dabei und da machen wir mit.
8: Der Neubau für Azubi-Wohnungen in Tübingen, ein Konzept, das nicht auf die Schnelle das Wohnungsproblem in Baden-Württemberg lösen kann. Aber die Zusammenarbeit zwischen Stadt und Unternehmen kann Vorbild für andere Landesteile werden.
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1: Die deutsche Industrie, die verliert Monat um Monat mehr als 10.000 Arbeitsplätze. Vor allem im Feuer stehen gerade die in Deutschland starken Branchen, also Auto, Maschinenbau, Chemie. Einige Probleme sind hausgemacht, andere können nur politisch gelöst werden. Und natürlich klagt die Industrie vor allem über die politisch gesetzten Rahmenbedingungen. Vom Tag der Industrie berichtet Jörn Kersten.
12: Die schlechte Nachricht präsentierte Hauptgeschäftsführerin Tanja Gönner gleich zur Eröffnung des Tags der Industrie. Nur noch 0,4% Wirtschaftswachstum prognostiziert der Bundesverband der deutschen Industrie in diesem Jahr statt 1% zu Jahresbeginn. Und bei der Industrieproduktion sieht es noch schlechter aus.
13: Die Entwicklung in der Industrie trübt sich weiter ein. Die Produktion ist im ersten Quartal um 1% zum Vorquartal und um 2,8% zum Vorjahr zurückgegangen. Das tut uns weh, weil wir irgendwann eigentlich die Hoffnung hatten, dass wir auch mal unten angekommen sind. Aber die Zahlen geben es noch nicht her.
12: Damit einhergehend Arbeitsplatzabbau, Insolvenzen und Investitionsentscheidungen zugunsten anderer Standorte. Bei einem Wachstum von unter 0,5% werde sich der Abbau ungebremst fortsetzen, warnte BDI-Präsident Peter Leibinger.
14: Wenn industrielle Wertschöpfung verloren geht, verlieren wir nicht nur eine Branche, dann gerät das Fundament unseres Wohlstands unter Druck. Es ist die industrielle Wertschöpfung im Land, die gut bezahlte Arbeit und unseren Sozialstaat finanziert. Wir verlieren die Basis für unsere Importfähigkeit dazu, für Innovationen beschäftigen weit über die Industrie hinaus.
12: Die Lage der Industrie sei kritisch, aber nicht hoffnungslos. Das Fundament sei intakt mit Weltklasseunternehmen, einem starken Mittelstand und gut ausgebildeten Fachkräften. Was fehle, sei die politische Richtung, um einen Weg aus der Krise zu finden.
14: Genehmigungen müssen deutlich schneller gehen, in Wochen und Monaten statt in Jahren und Jahrzehnten, wie wir es heute haben. Die Verwaltung muss drastisch einfacher werden. Drittens, Investitionen brauchen bessere Rahmenbedingungen. In diesem Sinne ist Steuerpolitik Standortpolitik.
12: 2026 müsse ein Jahr des Aufbruchs werden, fordert der BDI-Präsident. Die durchgesickerten Vorschläge der Rentenkommission gingen in die richtige Richtung. Arbeit müsse sich lohnen und dürfe nicht weiter verteuert werden. Schließlich nimmt der BDI auch die eigene Klientel in die Pflicht unter einer Bedingung.
14: Die Politik muss liefern, konsequent, verlässlich und mit Priorität für Wachstum. Wenn die Politik liefert, sichtbar, spürbar, in Taten, nicht nur in Worten, entsteht für die Wirtschaft eine Verpflichtung. Dann dürfen Investitionsentscheidungen nicht nur betriebswirtschaftlich, sondern dann müssen sie auch mit Verantwortung für den Standort getroffen werden.
12: Eine deutliche Botschaft an Bundeskanzler Merz, der morgen beim Tag der Industrie erwartet wird.
1: Viele Schulkinder auf dem Land fahren täglich mit dem Bus. Manche Kinder steigen außerhalb von Ortschaften aus, direkt neben Straßen mit Tempo 100. Die Haltestellen. Die gelten von Behördenseite offiziell als sicher. Viele Eltern sehen es aber deutlich anders. Wie gefährlich sind Schulbushaltestellen auf dem Land also? Nadine Zibo hat sich das mal in Bayern genauer angeguckt.
15: Roman und Christine Plansky stehen an einer Startstraße. Ein Auto nach dem anderen rauscht an ihnen vorbei. Erlaubt ist hier Tempo 100.
16: Eigentlich ist es morgens noch viel schlimmer, weil die Leute alle ganz schnell in die Arbeit wollen, also auch zum Teil auch heftig überholen, also wirklich auch ohne das, was sehen.
15: Und genau an dieser Straße ist auch die Bushaltestelle ihrer beiden 9-jährigen Kinder, Marlene und Jonas.
16: Ja, ich kann sie nicht alleine lassen. Ich traue sie ihnen einfach nicht zu, leider, weil die spielen, sie schalten den Kopf aus und dann kommen sie halt vielleicht auch ein bisschen auf die Straße und dann geht's halt leider dann vielleicht auch schnell.
15: Nach der Schule hält der Bus auf der gegenüberliegenden Seite. Die Kinder müssen also die Straße überqueren.
16: Also ich gehe ja jeden Tag mit runter an die Bushaltestelle, bin jeden Tag dabei. Ich bin 10 Minuten, 15 Minuten, bevor das dann der Bus wieder kommt, bin ich schon da, damit ich hundertprozentig da bin.
15: Für die Eltern ist die Stelle zu gefährlich, deshalb fordert Vater Roman Veränderung. Er stellt mehrere Anträge auf Geschwindigkeitsbegrenzung beim Landratsamt Rottal-Inn, der zuständigen Behörde. Die Haltestelle wird daraufhin geprüft, gemeinsam mit Polizei und Bauamt. Entscheidend sind unter anderem Sicht-, Verkehr- oder Unfallzahlen. Roland Fuchs von der zuständigen Verkehrsbehörde bewertet die Haltestelle so.
17: Es waren ein paar Unfälle, hauptsächlich Auffahrunfälle. Wir haben dann als Maßnahme festgelegt, dass wir einseitig eine durchgehende Mittellinie markieren. Ansonsten ist es eine vergleichbare Stelle wie hunderte andere auch.
15: Je nach Straßenform entscheidet das Landratsamt oder die Gemeinde. Jede Haltestelle wird einzeln betrachtet und genau dabei entsteht oft der Konflikt. Viele Eltern sehen die Gefahr im Alltag, Behörden fordern Belege. Das bayerische Innenministerium liefert den Rahmen für Verkehrssicherheit in Bayern. Auf BR-Anfrage betont es, Schulwegssicherheit sei ein Schwerpunkt. Eine pauschale Absenkung der Geschwindigkeit auf Landstraßen sei aber nicht die Lösung. Vor Ort bleibt es bei Einzelfallprüfungen. Im Landkreis Rottal-Inn muss sich Roland Fuchs um mehr als 1400 solcher Einzelfälle kümmern.
17: Wir sind auch dankbar, wenn wir Hinweise aus der Bevölkerung kriegen, wo eine Gefahrstelle ist.
15: Wie wichtig solche Hinweise sind, zeigen die Unfallzahlen. In Bayern gab es im vergangenen Jahr 66 Unfälle mit Kindern im Umfeld von Bushaltestellen. Einer endete tödlich. Familie Plansky hofft weiter, dass sich an ihrer Haltestelle etwas ändert. Bis dahin bleibt ihnen nur eine Lösung. Die Eltern sichern den Schulweg selbst jeden Tag.
1: Die ARD-Infonacht mit einer Entwarnung. Auf der A8 München-Stuttgart ist kein Falschfahrer mehr unterwegs zwischen Dreieck-München-Eschenried und das Ding. Entwarnung also für die A8 München-Stuttgart.
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1: Wir sind die bisherigen Ergebnisse der Friedensverhandlungen zwischen den USA und dem Iran einzuordnen. Einige sind in den bisher erreichten Punkten schon fast einen historischen Fortschritt. Andere sind da deutlich zurückhaltender. Die USA haben zwar die Sanktionen auf iranisches Öl gelockert, aber immer noch herrscht in der Straße von Hormuz Stillstand. Patricia Werner berichtet aus Genf über den letzten Stand der Gespräche.
18: US-Vizepräsident Vance hat sich erstmals zu den Verhandlungen mit dem Iran geäußert. Vor seiner Abreise aus der Schweiz sagte er, die Gespräche seien gut vorangekommen. Es gebe noch viel zu tun, aber die USA seien sehr engagiert.
19: Wir haben eine sehr gute Grundlage für eine erfolgreiche endgültige Einigung geschaffen. Die endgültige Einigung ist das Haus. Wir haben das Fundament gelegt, auch wenn wir das Haus noch nicht gebaut haben. Ich halte es für wichtig, dass wir alle würdigen, wie viel wir bereits erreicht haben.
18: Mehrere Aspekte seien ihm dabei wichtig. Es müsse ein Weg gefunden werden, die Straße von Hormuz offen zu halten. Zudem sei ein wichtiges Ziel, die Gefechte zwischen Israel und der Hisbollah-Miliz dauerhaft zu beenden. Es werde viel Arbeit erfordern, bis die territoriale Integrität und Souveränität des Libanon sowie die Sicherheit Israels wirklich erreicht seien. Anschließend hob der US-Vizepräsident besonders hervor, dass Teheran zugestimmt habe, wieder Inspektoren der Internationalen Atomenergiebehörde in den Iran zu lassen. Das sei der erste Schritt zur dauerhaften Denuklearisierung oder dauerhaften Beendigung eines Atomwaffenprogramms im Iran. Dies ist aber weder von der IAEA noch vom Iran bestätigt worden. Der Sprecher des iranischen Außenministers, Araghchi, kommentierte die Gespräche auf der Plattform X lediglich mit diesen Worten. Die Grundlage der Vereinbarung sei das Prinzip Verpflichtung gegen Verpflichtung. Und die Islamische Republik Iran werde die Umsetzung der Verpflichtungen der Gegenseite genau überwachen. Sie werde alle ihre Hebel nutzen, dass diese eingehalten würden. Die zuständigen Vertreter der USA und des Iran sollen nun bei Arbeitsgesprächen in den kommenden Wochen Wege finden, um ein endgültiges Abkommen zum Ende des Iran-Kriegs umzusetzen.
1: Ein dauerhaftes Friedensabkommen zwischen den USA und dem Iran scheint also in greifbarer Nähe. Oder lässt Israel vielleicht die diplomatische Annäherung auf den letzten Metern platzen? Das könnte passieren, denn die israelische Regierung, in der rechtsextreme Minister den Ton mit angeben, beharrt darauf, militärisch im Libanon so vorzugehen, wie sie es will. Und Iran will genau das mit einem Abkommen verhindern. Also, wie groß ist die Bereitschaft, Israels einzulenken? Dazu aus Tel Aviv, Jan-Christoph Kitzler.
20: Ob die Verhandlungen zwischen den USA und dem Iran ein Erfolg werden, ob es am Ende, um es mit Donald Trump zu sagen, einen Deal gibt, hängt von der Lage im Libanon ab. Das hatte das iranische Verhandlungsteam in der Schweiz deutlich gemacht und die Gespräche fast zum Scheitern gebracht. Für Israels in Teilen rechtsextreme Regierung ist das keine einfache Situation, denn Truppen sind in den Süden des Libanon einmarschiert, haben dort hunderttausende Menschen vertrieben, Ortschaften zerstört und immer wieder Ziele bombardiert. Und doch hören die Angriffe der Terrormiliz Hisbollah nicht auf. 36 israelische Soldaten wurden getötet, seit die Kämpfe im März wieder begonnen haben. Das libanesische Gesundheitsministerium spricht im gleichen Zeitraum von mehr als 4.100 Toten auf libanesischer Seite. Das Problem, Donald Trump braucht Ruhe im Libanon für seine Verhandlungen und Israels Regierung will Stärke zeigen. Von dort kommen radikale Töne. Israels Minister für nationale Sicherheit Itamar Ben-Gvir hatte am Freitag auf der Plattform X geschrieben, der gesamte Libanon müsse so wörtlich in Flammen aufgehen und für jede Träne einer israelischen Mutter müssten tausende libanesische Mütter weinen. Heute Morgen klang Ben-Gvir im israelischen Radio so. Wir müssen Trump umarmen, ihm Danke sagen, aber auch, Mr. President, bei allem Respekt, das ist unsere Angelegenheit, das gehört uns. Wir können keiner Feuerpause im Libanon zustimmen, wir können keiner Einschränkung unseres militärischen Handelns im Libanon zustimmen. Verteidigungsminister Israel Katz und Premier Benjamin Netanyahu hatten klargestellt, dass sich Israels Armee nicht aus der sogenannten Sicherheitszone im Südlibanon zurückziehen werde. Benjamin Netanyahu erklärte bei einer Veranstaltung in Jerusalem,
21: "We change Israel's security doctrine."
20: Wir haben Israels Sicherheitsdoktrin verändert. Wir ergreifen die Initiative. Wir greifen an, wir überraschen und wir greifen jene Feinde an, die unsere Vernichtung, die uns töten wollen. Wir greifen sie an, bevor sie dazu die Gelegenheit haben. Wer Hebräisch kann, kennt den Spruch, töte sie zuerst. Das klingt nicht nach Deeskalation. Danny Danon, der Israel als Botschafter bei den Vereinten Nationen vertritt, mit seinen Forderungen. Hisbollah darf nicht dorthin zurück, wo sie vorher war. Jeden Tag decken wir noch mehr von ihren Plänen auf, was an Waffen in die Region gekommen ist, entgegen Entscheidungen des UN-Sicherheitsrats und entgegen Abkommen, die in der Vergangenheit unterschrieben wurden mit verschiedenen Partnern. Daher ist für uns die Realität vor Ort wichtiger als jedes Treffen oder jeder internationale Mechanismus. Nicht nur in der israelischen Regierung, auch in der Bevölkerung herrscht große Verunsicherung mit Blick auf die USA. Einerseits weiß man darum, wie isoliert Israel international ist und wie wichtig die USA als mit Abstand wichtigster strategischer Partner. Israel ist nicht nur militärisch von den USA abhängig. Doch wie viel ist diese Partnerschaft noch wert, da die Stimmung offenbar nicht nur beim US-Präsidenten, sondern auch in großen Teilen der US-Bevölkerung gekippt ist? Yossi Schein, Professor an der Tel Aviv University, im Sender Reshet Bet.

0: der bekanntesten Gegenwartsautoren Polens, hat ein neues Buch veröffentlicht. Szczepan Twardoch, 46 Jahre alt ist er und sein neuester Roman heißt Sehnsucht. Worum es da geht, dazu Peter Helling.
1: Der Mann hat ein Problem. Erwin Piontek ist Rentner und er hat den Sinn im Leben verloren. Seine Sehnsucht treibt ihn aufs Schiff. Er will die Welt umsegeln. Also bricht der ehemalige Bergmann eines Tages auf, verlässt seine Frau, kauft sich ein Segelboot und sticht in See. Besser, er sticht in den Stausee.
2: Aufs Meer wollte Erwin ja gar nicht. Daran dachte er jetzt. Er nahm die Turnschuhe aus dem Segelsack, weil er das Deck nicht mit den harten Sohlen seiner Alltagsschuhe beschmutzen wollte. Die raue, rutschfeste Farbe blätterte hier und da schon ab. Dann ging er auf sein Boot, sein Schiff, die letzte Hoffnung auf Leben. Auf den Funken.
1: Monatelang segelt er auf dem kleinen schlesischen Stausee von Rybnik im Kreis, um auf genauso viele Seemeilen zu kommen, die es bräuchte, die Erdkugel zu umrunden. Erwin Piontek wird ein Medienstar. Seine Aktion geht viral. Sein Boot wird umlagert.
2: Er verjagte die Wilden, stieß sie mit seinem Paddel weg, wenn sie zu nahe kamen, und sie filmten das unbeirrt und freudig, weil sie in Gedanken schon ausrechneten, wie viel Klicks ihnen das einbringen würde. Und das waren viele.
1: Das Besondere an dem Roman von Szczepan Twardoch, er schreibt sich als Autor mit in seine Geschichte hinein. Er steht am Ufer, beobachtet den skurrilen Seefahrer. Und es wirkt fast so, als würden die Kreisbewegungen Erwins eine untergründige Maschine in Gang setzen, die Zeit und Raum durcheinander wirbelt. Denn plötzlich ist derselbe Erwin im Jahr 1905 gelandet.
2: Sagen wir also, Erwin Piontek sei der gleiche Mensch, die Welt aber, die für ihn existiert, existiere anders, weil Erwin Piontek anders existiert. Sagen wir, Erwin Piontek liege auf der Erde und die Erde sei rot, aber nicht von Blut.
1: Jetzt ist er ein schlesischer Soldat im Dienst der deutschen Besatzungsmacht im damaligen Deutsch-Südwestafrika. Wir begleiten den Soldaten in seine Gefangenschaft durch Widerstandskämpfer aus dem Volk der Nama. Der blonde Schlesier sieht, wie die deutsche Kolonisation in dem Land wütet. Und noch eine dritte Zeitebene eröffnet der Autor. Die spielt in der unmittelbaren Zukunft, 2031, 3 Jahre nach den sogenannten Ereignissen von 2028, womit ein fiktiver russischer Überfall auf Polen und Mitteleuropa gemeint ist. Eine düstere, aber auch karikaturenhafte Dystopie. Erwin sieht dem aktuellen Machthaber des neu gegründeten Volksstaates Polen wie aus dem Gesicht geschnitten ähnlich und wird als Doppelgänger etabliert.
2: Sagen wir, auf diese Weise sei ich, Erwin Piontek, zum Herrscher des Volksstaates Polen geworden. Eines vom Krieg zerstörten, verarmten, gerade so funktionierenden Landes im russischen Einflussbereich.
1: Eine Politikfarce, die an Charlie Chaplins Der große Diktator erinnert. Sehnsucht ist ein Roman im Konjunktiv. Ein spekulatives Buch menschlicher Möglichkeiten. Wir sehen nicht nur dem Autor beim Spekulieren zu, sondern wie sich sein Held gegen die Manipulation seines Schöpfers zu wehren beginnt.
2: Wie kommt dieser Satz hierher? Hast du ihn geschrieben? Ich weiß, du hast sie alle geschrieben, aber das hier ist meine Geschichte, oder?
1: Der Jedermann Erwin Piontek wird zur Chiffre für die Sehnsucht nach anderen Möglichkeiten des Daseins über den Tod hinaus. Das Überlisten der Zeit wird mystisch verbrämt, wenn von gefräßigen, schwarzen Geschöpfen die Rede ist, die tief im Ozean lauern, als Kontinuum der Geschichte. Der Roman vibriert vor Elektrizität, als hätte er ein Eigenleben. Das ist seine Stärke. Leider vergisst man die Konstruktion dieses atemlosen Buchs in keiner Sekunde. Es wirkt wie eine virtuose Groteske unserer krisenhaften Zeit, in der alles gleichzeitig zu existieren scheint, Vergangenheit und Zukunft. Aber ein Roman, der berührt, der Identifikation schafft, entsteht dadurch nicht. Erwin Piontek bleibt mit all seinen Facetten ein Mann ohne Gesicht.
0: Sehnsucht, so heißt der neue Roman von Szczepan Twardoch, ist bei Rowohlt erschienen, hat gut 220 Seiten und kostet 24 Euro.
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0: Nach dem angekündigten Rücktritt des britischen Premiers Starmer dreht sich in Großbritannien jetzt alles um die Frage, wer wird sein Amt übernehmen? Große Chancen werden seinem Labour-Parteikollegen Andy Burnham eingeräumt. Starmer hat angekündigt, bis zur Wahl seines Nachfolgers im Amt zu bleiben. Unser Gastautor bei den Standpunkten ist Gordon Ripinski, Deutschlandchef des Nachrichtenmagazins Politico. Und er findet, Gewinner der aktuellen Regierungskrise in Großbritannien seien, ausgerechnet zum 10. Jahrestag der Brexit-Entscheidung, vor allem die Rechtspopulisten.
4: Mit dem Abgang von Keir Starmer

0: wird dem Krisenjahrzehnt nun ein letztes trauriges Kapitel hinzugefügt. Mit Andy Burnham als möglichem Nachfolger dürfte sich weniger an der Politik aus Downing No. 10 ändern, als mancher sich das wünschen dürfte. Und so ist der eigentliche Gewinner des Rücktritts von Starmer-Populist Nigel Farage, der seit den Zeiten des Brexit mal mehr und mal weniger in der britischen Politik präsent ist. Für Europa, das gerade erst wieder zart die Arme ausgebreitet hatte für die Briten, ist es ein schlechtes Zeichen. Für die großen sicherheitspolitischen Fragen der Zeit, von der Ukraine bis zur NATO, wird Großbritannien dringend gebraucht. Denn das ist die Ironie der Geschichte. Stark sein, so wie es sich die Populisten im Kontinent wünschen, können die Länder Europas nur in engster Zusammenarbeit. 10 Jahre nach dem Brexit ist das wahrer und klarer als je zuvor.
1: Soweit die Meinung von Gordon Ripinski, Deutschlandchef des Nachrichtenmagazins Politikum. Die Augsburger Allgemeine, die spricht beim Aus von Starmer von einem bemerkenswerten Absturz.
2: Erst führte Starmer Labour weg vom strammen Linkskurs hin zu einer breiten regierungsfähigen Kraft. Schon bald aber entstand das Bild von einer Regierung im Zickzackkurs. Viele, die nun die rechtspopulistische Reform UK wählen, tun dies nicht zwingend aus Überzeugung. Sie stimmen gegen eine Regierung, die ihrem Gefühl nach zu wenig erreicht hat. So wurde Starmer in kürzester Zeit zur Projektionsfläche für die ungelösten Probleme des Landes. Sein wahrscheinlicher Nachfolger Burnham ist in dieser Hinsicht noch das genaue Gegenteil. Er soll nun liefern, was Starmer versprochen hat. Leicht wird das nicht.
1: Martin Wittmann, London-Korrespondent der Süddeutschen Zeitung, meint im SZ-Podcast auf dem Punkt, Starmer sei nicht so schlecht gewesen, wie er in seinem Land häufig dargestellt wird.
3: Was ihm vorzuwerfen ist, es fehlt seiner Politik oder es fehlte seiner Politik so an Klarheit. Also niemand weiß genau, für was er steht. Er hat keinen so einen klaren Weg verfolgt und deswegen war jetzt auch in den letzten Wochen klar, dass es nicht so weitergeht, vor allem wenn die Partei 2029 bei der Wahl wieder gewinnen will, wonach es jetzt überhaupt nicht aussieht, dann muss was passieren.
1: Eine Einschätzung von Martin Wittmann, London-Korrespondent der Süddeutschen Zeitung. Mit Andy Burnham käme der Richtige in die Downing Street, ist sich die Frankfurter Rundschau sicher.
2: Seit den frühen Tagen Obamas ist Hoffnung zur politischen Hülse degradiert worden. Burnham hat das erkannt. Nach seinen 16 Jahren im Unterhaus konnte er dort keine Hoffnung verbreiten mit seiner Vision eines auf allen gesellschaftlichen Ebenen engagierten linksliberalen Staates. Die Kommunalwahl in Makerfield, bei der er eine Mehrheit für die ziellosen, aber wütenden Rechtspopulisten zu seinen Gunsten wenden konnte, die zeigt, Hoffnung funktioniert, wenn man glaubhaft ist.
1: Für Burnham wäre es nicht einfach, sollte er das Amt des Premierministers übernehmen, denn nichts spreche dafür, dass die Gegner Labours plötzlich anders mit ihm umgehen als mit Starmer, glaubt Christine Heuer vom Deutschlandfunk.
4: Die Meute, die in den sozialen Medien und der rechten Zeitungslandschaft Großbritanniens hat's auf alles links vom rechten Tory-Flügel macht, hat längst Witterung gegen Andy Burnham aufgenommen. Immerhin, die Hoffnung, dass er robuster und angriffslustiger mit der allgegenwärtigen antiliberalen Kampagne umgehen wird als sein Vorgänger, ist berechtigt. Burnham hat Jahre darauf verwandt, sich zu einer unverwechselbaren Marke zu formen, die bei den Menschen gut ankommt.
1: Soweit Christine Heuer vom Deutschlandfunk. Und das waren die Standpunkte zusammengestellt von Peter Behrendt.

Vor den Nachrichten noch eine kleine Info über die Fußball-WM zum Spiel in Philadelphia zwischen dem Irak und Frankreich. Da ist die Pause, läuft immer noch. Wegen des Unwetters ist das Spiel immer noch im Moment unterbrochen beim Stand von 1:0 für Frankreich.

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1: Um 1 Uhr mit Olaf Knapp. Nach der Rücktrittsankündigung des britischen Premierministers Starmer braucht Großbritannien einen Nachfolger oder eine Nachfolgerin. Für das Amt kandidieren will Starmers parteiinterner Konkurrent Andy Burnham. London-Korrespondentin Biesinger berichtet, wie jetzt der Zeitplan aussieht.
2: Das kann jetzt ziemlich schnell gehen. Also vorgesehen ist, dass ab 9. Juli sich mögliche Nachfolgekandidaten bewerben sollen. Die müssten mindestens 81 Fraktionsabgeordnete der Labour Party für sich gewinnen. Aber es sieht danach aus, als ob Andy Burnham, der ehemalige Bürgermeister von Manchester, tatsächlich der einzige Herausforderer bleibt. Und so könnte es dann sein, dass schon am 16. Juli Andy Burnham, wie das hier gesagt wird, gekrönt werden könnte.
1: Die US-Regierung hat Sanktionen gegen iranische Ölprodukte vorerst ausgesetzt. Das teilte das amerikanische Finanzministerium mit. Der Schritt sei in dem Rahmenabkommen geregelt, das die USA und Iran vergangene Woche abgeschlossen hätten. Demnach sind in den kommenden 2 Monaten Importe von Öl aus dem Iran erlaubt. Bei einem Schusswaffenangriff in einem jüdischen Viertel in der kanadischen Metropole Montreal sind 2 Menschen getötet worden. Den Behörden zufolge handelt es sich bei den Opfern um einen Bürger und einen Polizisten. Eine weitere Beamtin sei verletzt worden. Auch der mutmaßliche Täter sei erschossen worden. Der Hintergrund der Tat ist noch unklar. Bei der Fußball-Weltmeisterschaft stehen sich aktuell Frankreich und Irak gegenüber. Nach der ersten Halbzeit führen die Franzosen mit 1:0. Das Spiel ist wegen eines Unwetters unterbrochen worden. Schon am Abend hat sich Argentinien gegen Österreich durchgesetzt. Aus dem ARD-WM-Team Michael Küster.
3: Lionel Messi ist bislang der Ausnahmespieler dieser Weltmeisterschaft. Beim 2:0 seiner Argentinier erzielte der 38-Jährige erneut alle Tore für den Titelverteidiger und ist jetzt mit insgesamt 18 Treffern alleiniger WM-Rekordtorschütze. Argentinien steht mit diesem Sieg vorzeitig im 16. Finale. In derselben Gruppe treffen um 5 Uhr früh Algerien und Jordanien aufeinander. Beide dürfen sich nach ihren Auftaktniederlagen keinen Ausrutscher mehr erlauben. Außerdem kann ab 2 Uhr Norwegen mit Superstar Erling Haaland die K.O.-Runde klarmachen. Voraussetzung dafür ist ein Sieg über den Senegal.
1: Das Wetter in Deutschland. Nachts meist trocken bei Tiefstwerten von 22 Grad am Oberrhein bis 9 Grad in Nordfriesland. Am Tage viel Sonne, später im Süden kräftige Schauer und Gewitter mit Unwettergefahr. Höchstwerte 24 Grad in Neubrandenburg bis 36 Grad am Oberrhein. Mittwoch dann sonnig und trocken, im südlichen Bergland einzelne Schauer und Gewitter. 28 bis maximal 38 Grad. Es ist gleich 1:03 Uhr.
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4: Zunächst mit einer Entwarnung für die A8 München-Stuttgart. Da ist kein Falschfahrer mehr zwischen Dreieck München, Eschenried und Dasing unterwegs. Zur A1 Hamburg-Lübeck von der Norderelbbrücke in beiden Richtungen 1 Kilometer Stau wegen eines Schwertransports. Die A4 Görlitz-Dresden ist zwischen Kodersdorf und Niederseifersdorf wegen Wartungsarbeiten bis 5 Uhr früh gesperrt. Die A8 Salzburg Richtung München ist zwischen Neukirchen und Bergen wegen einer Nachbaustelle bis 5 Uhr früh gesperrt. Die Umleitung führt über die U6, U8 und die U10. Die A44 Kassel Richtung Dortmund ist zwischen Soest und Werl Süd wegen Bergungsarbeiten gesperrt. Die A44 Kassel Richtung Eisenach ist zwischen Waldkappel und Sontra West wegen Bauarbeiten noch bis 4 Uhr gesperrt. Die A71 Suhl Richtung Erfurt ist zwischen Suhl-Zellamelis und Oberhof wegen Tunnelwartungsarbeiten bis 6 Uhr früh gesperrt. Und nach einer Meldung für Berlin, die A111 Charlottenburg Dreieck Oranienburg ist zwischen Waldmannsluster Damm und Schulzendorfer Straße in beiden Richtungen bis 5 Uhr früh wegen einer Brandschutzübung gesperrt. Ihnen eine gute und vor allem sichere Fahrt.
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4: Marode Straßen, geschlossene Freibäder und überlastete Ämter. Die Städte und Gemeinden schlagen Alarm. Mit einem bundesweiten Aktionstag warnen die Kommunen vor dem finanziellen Kollaps. weil die Kassen leer sind, fordern sie jetzt Soforthilfe vom Bund und Ländern. Wie die Lage ist, beschreibt Claudia Kalisch, die Oberbürgermeisterin in Lüneburg, die gleichzeitig auch Vizepräsidentin des Deutschen Städtetags ist, so.
5: Wir stehen mit dem Rücken an der Wand. Für 25 bundesweit haben wir 30 Milliarden Defizit in den Kommunen. Für 26 rechnen wir mit 35 Milliarden. Und die Ursache dafür sind eine Vielzahl von nicht ausreichend finanzierten Aufgaben, die wir vom Bund und Land bekommen.
4: Sagt Claudia Kalisch, Oberbürgermeisterin in Lüneburg und Vizepräsidentin des Deutschen Städtetags. Also darum sehen sich die Kommunen am Limit. Genauso heißt auch der Aktionstag. Wie sehr die Kommunen am Limit sind, das erzählt uns der Kollege Jakob Meyer. Und zwar geht es auch darum, was in dem Aktionstag passiert ist und warum die Kommunen vor einem Finanzkollaps warnen.
6: Sinkendes Schiff, Verschiebebahnhof 5:12. Die Kommunalvertreter formulieren drastisch, um die schwierige finanzielle Lage von Deutschlands Städten, Landkreisen und Gemeinden zu veranschaulichen. Fürs laufende Jahr und die zwei kommenden Jahre rechnen die Kommunen mit Defiziten von jeweils knapp 30 Milliarden Euro. Die Rücklagen sind vielerorts vollständig aufgebraucht, beklagt der Präsident des Deutschen Landkreistages Achim Brötel. Die Zinsausgaben gingen steil nach oben.
7: Wir dürfen uns nicht an schlechte Zahlen gewöhnen, wenn Gebäude und Straßen anfangen zu bröckeln, dann bröckelt auch das Vertrauen der Menschen in die Handlungsfähigkeit des Staates.
6: Denn die spüren die Finanznot vielerorts längst, weil Schulen und Kitas nicht modernisiert, Straßen nicht repariert werden, weil Schwimmbäder und Bibliotheken geschlossen werden müssen und sich Kommunen die Obdachlosenhilfe oder die Sportförderung nicht mehr leisten und den Nahverkehr nicht länger bezahlen können. Leipzig musste den Neubau der Musikschule streichen, sagt Oberbürgermeister Burkhard Jung, gleichzeitig Städtetagspräsident.
8: Wir müssen strukturell dieses Land anders aufstellen, indem die kommunale Ebene behandelt wird als gleichberechtigter Partner auf Augenhöhe für staatliche Leistung. Und das passiert nicht.
6: Jung beklagt, dass nach dem Willen von Bund und Ländern die Kommunen einspringen müssten, wenn für staatliche Leistungen nicht genügend Geld da ist. Er nannte es nicht hinnehmbar, dass beispielsweise die Sozialämter einen Großteil der Pflege finanzierten. Die geplante Pflegereform bringe für die Kommunen keine Entlastung, sondern 1 Milliarde Euro mehr Kosten. Städte, Landkreise und Gemeinden warnen außerdem vor Mehrbelastungen durch die anstehende Krankenhausreform und die Reform der gesetzlichen Krankenversicherung. Sie fordern, die Kommunalfinanzen sofort wirksam zu stabilisieren und die Kosten in den Sozialversicherungen zu begrenzen, anstatt ständig neue Versprechen zu machen. Wer bestellt, solle auch bezahlen, hieß es. Stattdessen verschiebe der Bund seit vielen Jahren Lasten auf die Kommunen, erklärte Landkreistagspräsident Brötel. Renten, Kranken- und Pflegeversicherung seien durch massive versicherungsfremde Leistungen belastet worden, also durch Leistungen, die über den eigentlichen Zweck der jeweiligen Sozialversicherung hinausgehen und nicht durch Versichertenbeiträge finanziert werden. Aber die Bundespolitik, so Brötel, bringe nicht den Mut auf, das zu ändern.
7: Und jetzt wackelt dieses System. Das wird zunehmend instabiler, deswegen habe ich vorhin gesagt, Flickschusterei. Man müsste wirklich ehrlich sein und sagen, wir nehmen diese versicherungsfremden Leistungen aus diesen Versicherungssystemen raus.
6: Brötel verwies auf die Mütterrente, die betroffenen Frauen 20 Euro im Monat bringe und unter dem Strich 5 Milliarden Euro koste. Das könne sich der Staat im Moment nicht leisten. Mit einem Aktionstag Kommunen am Limit wollen Städte und Gemeinden auf ihre desolate Finanzlage aufmerksam machen. Sie ist am Donnerstag auch Thema beim Treffen von Bundeskanzler Friedrich Merz mit den Ministerpräsidentinnen und Präsidenten der Länder.
4: Die geplanten Reformen der Bundesregierung waren auch Thema beim Tag der Industrie in Berlin. Und dazu hat Susanne Stichler in den ARD-Tagesthemen mit Peter Leibinger gesprochen. Er ist der Präsident des Bundesverbands der deutschen Industrie. Ihre Frage, ob er das Gefühl hat, dass etwas in Gang kommt in Deutschland.
9: Ja, auf jeden Fall. Also es ist ja alles relativ in unserem Leben. Und gemessen an den letzten 12 Monaten plus ein paar ist in den letzten 2-3 Monaten doch einiges passiert. Und jetzt gerade dieser Tage, also im Grunde seit diesem Wochenende mit den Gerüchten zur Rentenreform, hat man das Gefühl, da entsteht Momentum.
10: Wir kommen gleich nochmal auf die Rentenreform. Sie fordern ja heute auch ein großes Gesamtreformpaket. Was muss denn unbedingt drin enthalten sein, damit die Industrie da auch mitgeht?
9: Also ich denke, zwei Aspekte muss man sehen. Auf der einen Seite, wenn ich sage, wir brauchen ein Gesamtpaket, meine ich damit, dass dieses Vorgehen, dass man einzelne Reformen versucht, einzeln zu diskutieren und dann jeweils Cherrypicking, also ich pick mir raus, was mir passt und versuche die anderen Dinge zu verhindern, das findet statt und das schadet. Ein Gesamtpaket würde dieses verhindern. Zweitens glaube ich, dass ein Gesamtpaket auch eine Geschichte erzählen würde über, was müssen wir in unserem Land tun, um wieder wettbewerbsfähig zu werden. Denn das ist das eigentliche Problem. Wir haben ganz entscheidend an Wettbewerbsfähigkeit verloren und deswegen leidet die Industrie, leidet die Wirtschaft und damit langfristig auch unser Land.
10: Also wenn Sie diese Geschichte dann erzählen könnten bei Ihren Industrieunternehmen, dann würden die mitgehen und auch sagen, wir setzen das jetzt auch um, wenn die Reformen kommen?
9: Ja, ich denke schon. Aber ich sage dazu, die Geschichte muss natürlich von der Politik, von der Regierung erzählt werden. Und da vom Bundeskanzler, das ist eine seiner Kernaufgaben, dass er uns nicht nur Reformen erklärt, sondern dass er uns auch erklärt, was ist der Sinn? Für was für ein Land, das wir da erhalten und bauen wollen, tun wir dies? Und wie ich sagen würde, die Beantwortung dieser Sinnfrage, die fehlt bis jetzt. Und deswegen fehlt auch das Commitment, der Wunsch mitzumachen.
10: Hätten Sie da einen Nachhilfevorschlag an den Kanzler in Sachen Sinn?
9: Ach, ich glaube, das ist nicht so schwer, das zu erklären. Wir haben, wie ich finde, ein wunderbares Land. Und wir hatten heute beim Tag der Industrie ein Gespräch mit der Maria Kalesnikava, der belarussischen Widerstandskämpferin, die uns erklärt hat, ich habe meinen Freiheitsbegriff in Deutschland kennengelernt. Und für diese Freiheit muss man kämpfen. Die muss man sich bewusst machen, dass man sie hat. Aber wenn man sie hat, dann lohnt sich dafür auch einen Preis zu bezahlen. Und im Grunde ist das die Geschichte, die wir erzählen könnten, für ein gutes Leben in einem guten Deutschland.
10: Ich habe es gerade schon angekündigt. Kommen wir mal konkret zur Rentenreform. Da liegen ja jetzt die Eckpunkte vor. Wie schauen Sie aus der Arbeitgeberperspektive drauf? Die Sozialabgaben werden ja dann auch wohl weiter steigen, auch weil ja in die kapitalgedeckte Rente eingezahlt werden muss.
9: Ja, aber ich will jetzt genau das nicht tun und aus Arbeitgeberseite das Ding zerpflücken. Das ist ja genau der Fehler, der in der Vergangenheit auch immer passiert ist, dass einzelne Interessensgruppen sagen, guck, das gefällt mir nicht und jenes gefällt mir nicht. Ich finde, man sollte sehen, das ist ein gutes Gesamtpaket, das ist auch ein mutiges Gesamtpaket, das enthält Zumutungen für alle Seiten, aber es enthält auch ganz wesentliche Dinge, wie Sie haben es genannt, die kapitalgedeckte erste Säule ist ein wichtiger Schritt, den wir seit 30 Jahren mindestens vor uns herschieben und jetzt könnte es gelingen und ich wünsche unserer Regierung, dass sie das jetzt nicht aufschnürt und dieses Cherrypicking macht, sondern dass sie das Ding zusammenlässt und so durchbringt.
10: Schauen wir noch mal kurz auf die Zahlen. Sie haben heute die Konjunkturprognose des BDI für das laufende Jahr deutlich gesenkt, von 1% auf 0,4. Ja, ist der Wirtschaftsstandort weiter in freiem Fall, wie Sie es schon mal gesagt haben?
9: Das war eine drastische Formulierung, um Aufmerksamkeit zu erwecken. Aber wir sind tatsächlich in einer schweren Krise. Wir sind nach allen Indikatoren in der schwersten Krise der Nachkriegszeit. Wir haben seit 7 Jahren kein Wachstum mehr in diesem Land. Und das Ergebnis ist von diesen 0,4% Wachstum, die vielleicht noch kommen in diesem Jahr, dass wir weiter Arbeitsplatzabbau in der Industrie haben werden. Wir werden weiter Pleiten haben in der Industrie. Und vor allem, und das Schlimmste aus meiner Sicht, ist, dass keine Investitionen in Deutschland stattfinden. Die deutschen Unternehmen, die im Ausland gutes Geschäft haben, die investieren halt auch im Ausland, aber nicht mehr in Deutschland.
4: Sagt Peter Leibinger, Präsident des Bundesverbands der deutschen Industrie, in den ARD-Tagesthemen.
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4: Die Katze ist wohl schon vorab aus dem Sack. Am Vormittag kommen die offiziellen Vorschläge zur Zukunft der Rente. Das politische Berlin hat sich schon mal warm gestritten. Erste Leaks aus der Rentenkommission schlagen hohe Wellen. Gestern Nachmittag, sind darum sogar Gewerkschaften und Arbeitgeber zu einem Blitztreffen beim Kanzleramtschef angetreten. Der Countdown läuft also, bis alle Einzelheiten in ein paar Stunden bekannt gegeben werden.
11: Die Uhr tickt langsam runter. Am Dienstag um 9 Uhr übergeben die 13 Mitglieder der Rentenkommission im Kanzleramt ihre Vorschläge an Friedrich Merz und Sozialministerin Bärbel Baas. Der Abschluss einer monatelangen Arbeit außerhalb des Rampenlichts. Aber obwohl die Uhr noch tickt, kursiert bereits seit Tagen eine Liste mit 33 Empfehlungen durch das Regierungsviertel und die Medien.
12: Ich habe den Bericht selbst auch noch nicht gesehen,
11: sagt Tim Klüssendorf, der Generalsekretär der SPD.
12: Natürlich haben wir jetzt wahrgenommen, welche Forderungen dort auch schon in die Öffentlichkeit getragen worden sind.
11: Beispielsweise das Ende für die abschlagsfreie Rente mit 63. Deren Abschaffung könnte die Rentenkasse jährlich um rund 10 Milliarden Euro entlasten, so hat es das Deutsche Institut für Wirtschaftsforschung, DIW, berechnet. Ebenfalls auf der Liste eine stufenweise moderate Erhöhung des Renteneintrittsalters, gekoppelt an die Lebenserwartung. Und eine neue Kapitalrente finanziert durch zusätzliche Beiträge der Arbeitnehmer und Arbeitgeber. Geld, das am Kapitalmarkt angelegt wird. Eine Empfehlung erfreut SPD-Generalsekretär Klüssendorf besonders. Eine Erwerbstätigenversicherung, in die alle einzahlen.
12: Und so wie ich wahrnehme, hat die Rentenkommission dort auch ein deutliches Statement zu verfasst. Das betrifft dann selbstständige Politikerinnen und Politiker, aber auch neue Beamtinnen und Beamte. Und ich glaube, dass für uns auch gerade ein Schwerpunkt in den nächsten Wochen dann darauf liegen muss.
11: Grünen-Parteichef Felix Banatschak ist nicht begeistert, dass die Empfehlungen vorzeitig durchgesickert sind.
13: Ich finde das nur in Teilen verantwortungsbewusst.
11: Schließlich sei die Rente für die Menschen ein sensibles Thema.
13: Das Wichtigste, was die Bundesregierung und was die Koalitionsfraktionen deswegen in dieser Woche liefern müssen, und das ist meine zentrale Erwartung, ist Klarheit und Orientierung, was aus diesen Vorschlägen der Regierungskommission, der Rentenkommission jetzt eigentlich wird.
11: Die AfD spricht davon, die Vorschläge der Rentenkommission würden zum Teil ihre Handschrift tragen. Das sei kein Zufall. Die Linke im Bundestag bezeichnet die Empfehlungen als massives Kürzungsprogramm, das vor allem Menschen mit niedrigen Einkommen hart treffen werde. Kritik kommt auch vom Sozialverband Deutschland. Er hält vor allem den Einstieg in eine Kapitaldeckung für bedenklich. Vorsichtiges Lob kommt dagegen von Caritas-Präsidentin Eva-Maria Welskop-Deffer. Für sie stimmt die Zielrichtung, während sich Arbeitgeberpräsident Rainer Dulger mehr Ambition hätte vorstellen können. Lars Klingbeil, der Vizekanzler von der SPD, konnte nach eigenen Angaben erst einen Teil des Berichtes lesen.
14: Und ich sage Ihnen auch, das ist schon mal für mich ein Wert an sich, wenn 13 Menschen aus unterschiedlichen Richtungen, auch Politikerinnen und Politiker aus unterschiedlichen Ecken, und die bilden die ganze Spannbreite dieser Koalition ab, wenn die zu gemeinsamen Vorschlägen kommen. Das ist in Zeiten wie diesen ein Wert an sich.
11: Und deswegen habe er hohen Respekt vor der Arbeit, die dort geleistet wurde, betonte Klingbeil.
4: Aus Berlin war das Dagmar Pepping. Die große Hitze im Moment, die lockt viele von uns ans Wasser. Gern auch in Elbe, Rhein oder Isar. Aber das Baden in Flüssen kann lebensgefährlich sein. Am vergangenen Wochenende endete der Ausflug an den Rhein bei Biblis in Südhessen für drei Männer tödlich. Ein erfahrener 50-jähriger Schwimmer, der kam nicht zurück. Zwei junge Nichtschwimmer gingen sofort nach dem Sprung unter. Welche unsichtbaren Gefahren unter der Wasseroberfläche lauern, hat mein Kollege Oliver Glab mit Michael Hohmann besprochen, der Präsident der DLRG in Hessen.
15: Die Gefahren sind insbesondere eine schnelle Strömung, die haben wir im Rhein. Und der Rhein ist natürlich eine Bundeswasserstraße. Das ist so vergleichbar mit einer Bundesautobahn. Das heißt, auf der einen Seite haben wir eine schnell fließende Wassermenge, die dort unterwegs ist. Auf der anderen Seite große Schiffe. Und die Schiffe machen dann nochmal eine Bewegung ins Wasser, die für viele nicht abschätzbar ist.
16: Und was die Strömungen angeht, auch wer gut schwimmen kann, hat keine Chance, gegen eine Strömung anzukommen?
15: Nein, da haben Sie wirklich keine Chance. Es ist keine normale Strömung, die einfach so immer geradeaus fließt, sondern durch die Einbauten ins Wasser, durch Buhnen, durch kleine Wehre, haben Sie eine Verwirbelung unter Wasser, und die haben teilweise einen Sog, der geht tatsächlich senkrecht nach unten, und Sie werden dann so 3-4 Meter nach unten gezogen, und dort wieder rauszukommen, braucht es wirklich Übung, und die haben die wenigsten.
16: Welchen Eindruck haben Sie? Überschätzen sich viele Menschen womöglich, was ihre Schwimmfähigkeiten angeht? Trauen sie sich mehr zu, als sie können?
15: Das ist insbesondere zum Beginn der Badesaison immer ein Thema, dass Menschen sich überschätzen. Zum Ende der Badesaison, Richtung August, September, wird das dann besser. Die wenigsten üben und trainieren das Schwimmen. Das ist anders wie bei Skikursen oder beim Fahrradfahren. Und das macht die große Gefahr aus. Überschätzung, Leichtsinn, vielleicht der eine oder andere alkoholische Genuss, der im Vorfeld dann dazugekommen ist. Und man will es Freunden und Bekannten zeigen. Und jetzt ganz dramatisch der Vorfall in Biblis mit zwei Nichtschwimmern, die in den Rhein gegangen sind. In Summe sind das die großen Gefahrpunkte.
16: Die meisten Menschen, die bei Badeunfällen ums Leben kommen, sind Männer. Ist das Zufall oder hat das einen besonderen Grund?
15: Das ist das, was ich eben schon sagte. Da ist dann auch ein bisschen Leichtsinn dabei, ein vielleicht nicht zurückstecken wollen, dass man nicht so gut schwimmen kann. Und das erleben wir leider jedes Jahr wieder. Und das ist dann der Punkt, wo unsere ehrenamtlichen Kräfte dann ja quasi in ihrer Freizeit Menschen suchen müssen.
16: Gerade bei Extremtemperaturen ist ja allein schon der Sprung ins Wasser eine Herausforderung für den Körper. Was kann da passieren?
15: Da passieren viele Dinge im Körper gleichzeitig. Die Haut will weniger stark durchblutet werden. Im zweiten Punkt, und das ist der dramatische, rufen die Muskeln im Grunde genommen nach vermehrtem Blut. Das heißt, auf der einen Seite bekommt das Herz den Impuls, schneller zu schlagen und gleichzeitig weniger zu schlagen. Und das bringt das Herz dann im wahrsten Sinne des Wortes aus dem Takt.
16: Gerade am Rhein gibt's jedes Jahr Badeunfälle, bei denen Menschen zu Tode kommen. Deshalb haben schon mehrere Städte am Rhein entlang, wie zum Beispiel Düsseldorf, Köln oder Neuss, das Schwimmen im Fluss verboten. Wäre das aus Ihrer Sicht auch eine Maßnahme für Hessen?
15: Wir könnten das probieren. Die Kollegen in Nordrhein und Westfalen, die sind dort teilweise erfolgreich, aber auch dort gab es am vergangenen Wochenende trotz der ausgesprochenen Badeverbote wieder Badeunfälle.
4: Michael Humann war das, Präsident der DLRG in Hessen.
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4: Heute vor genau 60 Jahren trat das letzte Grubenpferd, Tobias, zu seiner letzten Schicht in einer Zeche in Recklinghausen an. Katharina Gulaikow blickt zurück.
17: Der letzte Tag unter Tage. Tobias prangt auf einem Schild an seinem mit Stroh ausgelegtem steinernen Stall 700 Meter tief unter der Erde. Über Tage wartet die Presse, unter Tage galoppiert das 18-jährige Grubenpferd Tobias schnurstracks durchs Dunkel zurück zum Stall, als er per Förderkorb ans Tageslicht geholt werden soll.
18: Tobias war ein schlaues Pferd, man hat ihn gelockt wie ein, wer weiß wie. Pferd ging nicht auf den Korb.
17: Erzählen Jahre später die Bergbauern Heinrich Ravers und Horst Höfer. Sie bekommen Tobias nicht aus dem Stollen heraus.
18: Ja, dann hat man eine Kiste bauen lassen in der Größe des Pferdes und das Pferd wiederum mit Apfelsinen oder sonst was in die Kiste gelockt. Die Kiste ist auf den Korb geschoben und dann war das Tier ruckzuck über Tage. So einfach war das dann, ne?
17: Das dauert allerdings den ganzen Tag bis in die Nacht hinein. So wird Medienstar Tobias bei Tagesanbruch für die Fernsehkameras noch einmal zurück in die Kiste gesteckt und für sie wieder herausgeführt.
19: So, Tobi, ein bisschen über Tage. Hast unten an der Pflicht getan, kommt auf die Fettweide jetzt. Hey, bist du zufrieden? Nein?
20: Glück auf, Glück auf.
17: 12 Jahre lebte und arbeitete Grubenpferd Tobias als Schlepper dauerhaft in diesem unnatürlichen Lebensraum. Im stickigen und dunklen Stollen der Zeche General Blumenthal in Recklinghausen. Bergmann Heinrich Ravers.
21: Tobias war ein ruhiges Pferd. Arbeitsmäßig nicht besonders.
17: Im Vergleich zu den Grubenpferden in den Jahrzehnten zuvor hatte Tobias weniger schwere Arbeit zu verrichten. Fließbänder haben über die Jahre die Arbeit des Wallachs übernommen. Zuletzt war er mehr ein traditionelles Maskottchen, ein Kumpel für die Bergarbeiter, wurde mit Butterbroten und geschälten Apfelsinen dick und rund gefüttert und wurde nach und nach zum Medienstar.
22: Das ist also, wenn ich das einmal so sagen darf, der sagenumwobene Tobias auf der 7. Sohle der Zeche General Blumenthal der Hibernia AG.
17: Das begann ein Jahr zuvor, 1965, als sich Tierschützerinnen und Schützer vorgenommen hatten, die Ära der Grubenpferde endgültig zu beenden und ihn zu retten.
23: Das ist keine Sentimentalität, denn wenn der Hafersack noch so voll ist und die Belüftung oder Entlüftung in der Grube noch so gut ist, die Tierhaltung ist wieder natürlich.
17: Mehr als 100 Jahre lang wurden Pferde unter Tage eingesetzt. Die Idee dazu entstand in Großbritannien, als 1842 die Frauen- und Kinderarbeit im Bergbau verboten wurde. Erst schuften Ponys und später auch größere Pferde in den Kohlegruben, die mehr als das Zehnfache der schweren Kohleloren ziehen konnten als Menschen. Der Alltag im Stollen war lebensgefährlich für Mensch und Tier, berichtet damals Bergmann Horst Höfer. Viele Pferde haben nur wenige Jahre überlebt.
18: Es konnte auch passieren, dass ein Pferd mit dem Huf in der Weiche hängen blieb und unter Umständen das Pferd tödlich verunglückt. Oder musste bei Beinbruch musste das Pferd in der Grube getötet werden. Dann gab es 3 Tage in der Werksküche Nudeln mit Gulasch, ne?
17: Zu Hochzeiten während des Ersten Weltkrieges waren 8000 Pferde allein in den Ruhrbergwerken eingesetzt. Mit Tobias wurde offiziell das letzte Grubenpferd aus dem Dienst entlassen. Mit kaputten Knien und Staublunge kam er auf die saftig grüne Weide seines ehemaligen Pferdeführers und verbrachte dort noch mehr als 3 Jahre zufrieden seinen Ruhestand. Tobias' lebensgroßes Abbild erinnert im Deutschen Bergbaumuseum in Bochum noch heute an die Tradition der Grubenpferde. Sie endete am 23. Juni 1966, als der Bergwerksdirektor Tobias persönlich in den Ruhestand entließ. Das war heute vor 60 Jahren. 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
4: Mit einer sehr, sehr langen Pause bei der WM in Philadelphia spielt gerade Frankreich gegen den Irak. Es steht 1:0 zur Pause. Dann kam ein Unwetter. Das Spiel ist jetzt schon sehr, sehr lange unterbrochen. Es sieht danach aus, als würde es in Kürze weitergehen. Aber noch ist es unklar. Wir halten Sie in der ARD-Infonacht natürlich auf dem Laufenden. Alles, was sonst noch wichtig im Sport ist und war, gibt es jetzt bei Moritz Kühn.
1: Ja, wir bleiben bei der Fußball-WM und schauen auf Argentiniens Lionel Messi. Der Weltmeister hat einen neuen Rekord aufgestellt, den Deutschen Miroslav Klose überholt und als erster überhaupt sein 17. und 18. WM Tor erzielt, und zwar beim 2:0 Sieg gegen Österreich. Argentinien ist damit vorzeitig in der K.O.-Phase dabei. Die Österreicher um Michael Gregoritsch vom FC Augsburg müssen dagegen zittern.
2: Wir wollten hart sein, wir wollten unser Spiel auf den Platz bringen. Im Endeffekt fehlen uns die deutlichen Abschlüsse, glaube ich, dass wir da was holen können, aber schade, es ist 2:0 am Ende, das tut uns das Torverhältnis weh, aber natürlich tut es weh, dass wir verloren haben.
1: Die Österreicher um Michael Gregoritsch spielen am kommenden Sonntag zum Gruppenabschluss um 4 Uhr am frühen Morgen deutscher Zeit gegen Algerien. Bei dieser WM nicht mehr auf dem Platz stehen wird der deutsche Nationalspieler Nico Schlotterbeck. Der Innenverteidiger hatte sich beim 2:1 Erfolg gegen die Elfenbeinküste verletzt. Jetzt gab es die bittere Diagnose Bänderriss im linken Sprunggelenk, heißt WM aus. Tim Brockmeier mit den Reaktionen.
3: Es hat uns schockiert, weil Schlotti ein brutal wichtiger Spieler für uns ist. Die Aussage von Nadim Amiri lässt keine zwei Meinungen zu. Das WM aus von Nico Schlotterbeck trifft das DFB-Team emotional, aber auch sportlich. Der einzige Linksfuß-Innenverteidiger in der Mannschaft muss ersetzt werden. Der deutsche Spielaufbau wird ab sofort ein anderer sein. Jonathan Tah und Antonio Rüdiger wohl die beiden, die die deutsche Abwehr jetzt bilden werden. Amiri aber will nicht nur Trübsal blasen, es ist irgendwie auch Motivation, sagt er. Wir werden jetzt für ihn spielen und für ihn versuchen, so weit wie möglich zu kommen. Mit Blick auf das anstehende Spiel gegen Ecuador gibt es aus Amiris Sicht auch keine zwei Meinungen. Auch wenn es sportlich um nichts mehr geht, Deutschland ist in jedem Fall Gruppensieger, sagt er, wir gehen das Spiel an, als würde es um alles gehen. Wir wollen gewinnen und im Flow bleiben.
1: Am Donnerstag um 22 Uhr deutscher Zeit ist Anpfiff. Das DFB-Team ist schon als Gruppensieger für das 16. Finale qualifiziert. 8 WM-Spiele für Argentinien hat Martin De Michelis gemacht. Mittlerweile ist er nicht mehr Spieler, sondern Trainer und hat nun einen Vertrag bis 2028 beim Bundesligisten Leipzig unterschrieben. Thorsten vom Wege mit mehr Infos.
5: Zuletzt war der Argentinier beim spanischen La Liga-Club RCD Mallorca tätig. De Michelis, der als Spieler unter anderem bei Atletico Madrid, Manchester City und lange Jahre für den FC Bayern München gespielt hatte, begann seine Tätigkeit an der Seitenlinie als Co-Trainer beim FC Malaga und anschließend in verschiedenen Nachwuchsteams der Münchner. De Michelis tritt in Leipzig die Nachfolge von Ole Werner an, der RB vor der letzten Saison übernommen und die auf vielen Positionen neu formierte Mannschaft auf Anhieb zu Platz 3 in der Meisterschaft geführt hatte. Trotz des Erreichens aller ausgerufenen sportlichen Ziele waren Werner und sein Trainerteam aber vor wenigen Tagen von ihren Aufgaben entbunden worden.
1: Eine Trainerentlassung gab es auch beim Handballrekordmeister THW Kiel. Philipp Jiecher musste am Montag gehen. Die Konsequenz einer katastrophalen Saison, kein Titel, Tabellenplatz 6 in der Bundesliga und das erstmalige Verpassen des Europapokals seit 33 Jahren. Und zu dieser Entscheidung, den Trainer abzusägen, hat auch THW-Manager Viktor Schilagi Stellung genommen.
24: Es ist kein schöner Tag, es ist aber trotzdem irgendwo auch der Tag der Dankbarkeit auch an Philipp, der hier absolut mit erhobenem Haupt ist. Dieses THW-Feld jetzt verlassen kann nach 16 Jahren mit über 30 Titeln. Es ist eine der größten Persönlichkeiten, die jemals in dem Verein waren. Deswegen ist da eigentlich die Enttäuschung aktuell noch sehr, sehr groß. Nichtsdestotrotz ist trotzdem auch diese Vorfreude auf was Neues.
1: Ein Neustart also mit neuem Trainer. Nach NDR-Informationen soll der frühere THW Kiel-Profi Börge Lund der Nachfolger von Philipp Jiecher werden. Der ist aktuell noch in Norwegen, trainiert dort seit 2020 den Topclub Elverum. Und auch diese Meldung vom Tennis. Die frühere Wimbledon-Siegerin Marketa Vondrousova aus Tschechien ist für 4 Jahre gesperrt worden. Grund? Eine verweigerte Dopingprobe im Dezember vergangenen Jahres. Sie selbst hat das mit einer Angststörung erklärt. Laut ihrer Aussage soll ein Dopingkontrolleur am späten Abend an ihrer Tür geklingelt haben, ohne sich ordnungsgemäß auszuweisen. Gegen die 4 Jahre Sperre kann die Tennisspielerin noch Berufung einlegen.
4: Das war der Sport mit Moritz Kühn.

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1: Um 1.30 Uhr mit Olaf Knapp. Nachdem der britische Premier Starmer angekündigt hat, zurückzutreten, hat sich ein möglicher Nachfolger in Stellung gebracht. Starmers parteiinterner Konkurrent Burnham will bei der Wahl zum neuen Labour-Chef kandidieren. Aus der Nachrichtenredaktion Astrid Rolle.
2: Burnham hatte sich kurz nach Starmers Ankündigung zu Wort gemeldet. Der 56-Jährige war knapp 10 Jahre lang Bürgermeister von Greater Manchester. Weitere mögliche Bewerber müssen sich bis Mitte Juli melden und mindestens 81 Fraktionsabgeordnete der Labour Party für sich gewinnen. Passiert das nicht, bleibt Burnham der einzige Kandidat. Dann würde er ohne Urabstimmung der Labour-Mitglieder zum Vorsitzenden erklärt. Formal könnte er von König Charles dann schon am 16. oder 17. Juli zum Premierminister ernannt werden.
1: In Rumänien ist am Abend die Regierungsbildung gescheitert. Das Parlament lehnte den pro-westlichen Kandidaten der Liberalen Partei für das Amt des Ministerpräsidenten Veștea ab. Nun muss Staatspräsident Dan dem Parlament einen neuen Kandidaten vorschlagen. Sollten innerhalb von 60 Tagen 2 nominierte Ministerpräsidenten keine Mehrheit finden, kann der Präsident das Parlament auflösen und vorgezogene Neuwahlen ansetzen. In Griechenland ist ein großer Wald- und Buschbrand ausgebrochen. Das Feuer brennt in der Nähe einer Autobahn zwischen Athen und Thessaloniki. Die Straße musste deshalb laut Medienberichten gesperrt werden. Mehr als 100 Feuerwehrleute sind demnach im Einsatz, außerdem 11 Löschflugzeuge und 3 Hubschrauber. Der Brand ist bereits der 2. große Waldbrand dieses Jahr. Der US-Musikproduzent Clive Davis ist im Alter von 94 Jahren gestorben. Davis hatte Talente wie Janis Joplin, Whitney Houston, Bruce Springsteen und Alicia Keys entdeckt und gefördert. Aus New York, Giselle Uecker.
3: Sängerin Aretha Franklin nannte Davis mal den größten Plattenmann aller Zeiten. Der frühere Chef der Produktionsfirma Columbia Records prägte rund ein halbes Jahrhundert lang die Musikbranche in den USA. In die Musikbranche kam Davis durch einen Job als Rechtsberater beim Plattenlabel Columbia Records. Zu dieser Zeit schulte er sein musikalisches Gehör, indem er die Charts studierte und genau analysierte, was einen Song zum Nummer-1-Hit macht. Später gründete er dann sein eigenes Label Arista.
1: Das Wetter in Deutschland. In der Nacht ist es meist trocken, bei Tiefstwerten von 22 Grad am Oberrhein bis 9 Grad in Nordfriesland. Am Tage viel Sonnenschein, später im Süden kräftige Schauer und Gewitter mit Unwettergefahr. Höchstwerte 24 Grad in Neubrandenburg bis 36 Grad am Oberrhein. Am Mittwoch dann sonnig und trocken im südlichen Bergland, einzelne Schauer und Gewitter bei 28 bis 38 Grad. Auch am Donnerstag viel Sonne, 22 bis 39 Grad. Das waren die Nachrichten.
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4: Und da habe ich nur eine aktuelle Meldung für Sie. Die A44 Kassel Richtung Dortmund ist zwischen Soest und Werl Süd wegen Bergungsarbeiten gesperrt. Ihnen eine gute Fahrt.
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4: Mit Theresa Waffer, willkommen. Mehr als 1500 Tage Krieg in der Ukraine. Und viele Soldaten stehen seit Tag 1 ohne Pause an der Front. Kiew zieht jetzt die Reißleine bei der Mobilmachung. Eine neue Militärreform soll den Dauereinsatz der Truppen beenden. Wer kämpft, kann künftig feste Vertragslaufzeiten wählen und bekommt das Recht auf eine Auszeit. Die Reaktion dazu aus der Ukraine hat unser Korrespondent Florian Kellermann.
5: Viele ukrainische Soldaten kämpfen seit über 4 Jahren an der Front. Manche sogar noch länger, denn schon vor 12 Jahren begann Russland einen Krieg im Donezbecken, zum Teil mit Hilfe der dortigen Bevölkerung. Eine schreiende Ungerechtigkeit, dass diese Soldaten nicht ersetzt werden und in der Regel die Armee auch nicht verlassen können. So sehen es viele, die jeden Tag ihr Leben riskieren. Verteidigungsminister Mikhailo Fedorov, seit Jahresbeginn im Amt, will das ändern. Die Reform, die er vorgestellt hat, sei der erste Schritt für mehr Gerechtigkeit, sagte er dem Fernsehsender 1+1. Wir sind in eine Situation geraten, in der wir eine Herzoperation vornehmen müssen, ohne das entsprechende Besteck zu haben, ohne Licht und die notwendigen Spritzen. Aber du musst das tun, damit das Herz weiter schlägt. Mit der Metapher will Fedorow sagen, die Reform bedeutet nicht, dass lang gediente Soldaten einfach abtreten können. Sie sollen vielmehr, wie alle anderen, nur einen neuartigen Vertrag mit der Armee unterschreiben können. Der garantiert ihnen, dass sie nach einer bestimmten Zeit entlassen werden. Frontsoldaten müssen noch mindestens 10 Monate kämpfen, je nach Dienstjahr. Soldaten mit weniger Risiko noch mindestens 2 Jahre. Er werde so einen Vertrag wahrscheinlich unterschreiben, sagt Andriy, 34 Jahre alt, Kommandeur einer Einheit, die Drohnen abwehrt. Da gibt es die Perspektive auf eine temporäre Freistellung. Man kann dann mit der Familie einfach wegfahren, nach Odessa, ins Karpatenvorland, sich ausruhen, wirklich ausruhen, vergessen, dass Krieg ist, damit der Kopf etwas abkühlen kann. Die Einheit von Andriy verteidigt die Stadt Saporizhia im Südosten der Ukraine, nur einige Dutzend Kilometer von der Front entfernt. Tag und Nacht kämen die russischen Drohnen, die es abzuwehren gilt, immer und immer mehr. Doch es gibt auch massive Kritik an der Reform des Verteidigungsministers. Ein Vorwurf: Die Soldaten werden zwar entlassen, aber nur für eine bestimmte Zeit. Danach können sie wieder eingezogen werden. Die Pause vom Krieg soll mindestens 6 Monate betragen. Diejenigen, die schon lange in der Armee sind, werden länger geschont. Der Hauptvorwurf aber lautet: Wer schon jahrelang dient, sollte eigentlich sofort entlassen werden. Das gehe nicht, meint Verteidigungsminister Fedorow. Natürlich wäre es gerecht, diejenigen sofort zu entlassen, die seit 2014 oder auch seit 2022 oder 2023 dienen. Aber was passiert dann auf dem Schlachtfeld? Diese Soldaten sind das Rückgrat unserer Armee. Sie halten die Front. Sie haben Erfahrung und lernen neue Rekrutierte an. Neue Soldaten sollen nach und nach die Altgedienten ersetzen. Die Armee will sie mit deutlich mehr Geld als bisher locken. Infanteristen an vorderster Front sollen monatlich umgerechnet 5.800 Euro verdienen, bei besonders gefährlichen Einsätzen noch mehr. Das werde auch mehr ausländische Staatsbürger dazu bringen, sich der ukrainischen Armee anzuschließen, meint Fedorow.
0: Wirtschaft.
4: Pendler, die viel mit der Bahn unterwegs sind, und Bahnnostalgiker sind kaum an ihnen vorbeigekommen, an den Pommes nämlich in Bordbistro. Die Bahnpommes sind jetzt aber Geschichte. Nicht, weil die Bahn die selbst auf einmal nicht mehr lecker findet, sondern Grund für die Entscheidung ist ein Gesetz der Europäischen Union. Andreas Meyer-Feist erklärt es.
6: Keine Pommes in der Bahn. Für die einen ein großer kulinarischer Verlust, für die anderen eine willkommene Entlastung empfindlicher Nasen, wenn kein Duft nach Frittierte mehr durch den Gang zieht. Das ist aber nicht der Grund. Die Pommes wurden als Tiefkühlpack geliefert. Die Bahn reißt ihre alten Gefrierschränke aus den Bistroküchen raus. Neue gibt es nicht. Laut EU-Recht hätten die alten umweltfreundlich gemacht werden müssen. Neue Gefrierschränke gelten aber als sehr wartungsintensiv und teuer. Nun sollen es auch normale Kühlschränke tun, aber eben mit nichts Tiefgekühltem mehr. Treibende Kraft hinter dem Tiefkühl aus ist Virginijus Sinkevicius, heute Abgeordneter im EU-Parlament, vor 2 Jahren noch Ursula von der Leyen's EU-Kommissar für Umwelt. Der litauische Politiker hatte sich stark gemacht für einen Stopp der klimaschädlichen Gase aus Kühlanlagen.
7: The figures are still too high.
6: Die Zahlen sind immer noch zu hoch. Vor 2 Jahren wurde eine neue EU-Verordnung beschlossen. Ab diesem Jahr 2026 gilt ein striktes Verbot für bestimmte Kältemittel oder sie werden extrem teuer. Die Bahn hat die Konsequenzen gezogen. Statt klassischer Pommes, die tiefgekühlt gelagert wurden, soll es Kartoffelecken aus Vakuumbeuteln geben, die auch in normalen Kühlschränken frisch bleiben. Bis 2050 sollen die Treibhausemissionen in der Europäischen Union auf Null gedrückt werden, so der ehemalige EU-Kommissionsvize Frans Timmermans. Und bei Klimaneutralität geht es um alle relevanten Schadstoffe. Die Umstellung in diesem Jahr läuft nicht nur bei der Bahn auf Hochtouren. Viele Branchen sind betroffen. Supermärkte müssen sich umstellen, wenn dort noch Kühltheken und Lager mit alten Gasen laufen. Die alten Anlagen müssen ausgetauscht werden mit alternativen Kältemitteln. Ab 2027 gibt es strenge Grenzwerte auch für Wärmepumpen. Als zukunftssicher gelten Geräte mit dem Kältemittel Propan. Der aktuelle Stand der Umrüstung lässt sich nur schätzen. Es gibt aber einige Zahlen der Verbände und des Bundesumweltministeriums. Die allermeisten neuen oder modernisierten großen Supermärkte und Discounter hätten inzwischen nachgerüstet. Bei kleineren Geschäften und Metzgereien soll die Umrüstungsrate aber noch nicht so gut ausfallen. Viele Händler befürchten Umsatzverluste durch den Umbau und nutzen recycelte Altkältemittel als Übergangslösung. Aber auch diese Option läuft bald aus. Bisher wurden schon viele Milliarden Euro investiert. Die Kosten pro Filiale werden auf bis zu 300.000 Euro geschätzt. Vor allem dort, wo auch die Truhen und Regale ausgetauscht werden müssen. Im Bordbistro der Bahn geht es nicht so aufwendig zu. Trotzdem, neue Tiefkühlgeräte gibt es nicht mehr. Und auch der Wunsch nach Eiswürfeln an heißen Tagen wird wahrscheinlich unerfüllt bleiben.
4: Bedrohungen, Mobbing und körperliche Angriffe. Hat es früher an Schulen auch gegeben, da wurden die Zahlen aber nicht so erfasst wie heute. Laut den aktuellen Zahlen gehören solche Übergriffe an vielen Berliner Schulen inzwischen zum Alltag. Das belegt der neue Gewaltbarometer, das die CDU-Bildungsverwaltung in Auftrag, den die CDU-Bildungsverwaltung in Auftrag gegeben hat. Die Online-Befragung von tausenden Lehrkräften und Schülern liefert jetzt erstmals ein Bild der Lage. Kirsten Buchmann berichtet.
8: Schüler rasten aus, Gewalt eskaliert. Das berichten sowohl Schüler als auch Lehrkräfte, sagt Steffen de Sombre vom Allensbach-Institut für Demoskopie. Mit Blick auf die Daten des Berliner Gewaltbarometers sagt er,
9: es geben gleichzeitig 2/3 der Lehrkräfte zurück, dass an ihrer Schule meistens deshalb auch zu körperlicher Gewalt kommt, weil Kleinigkeiten schnell eskalieren.
8: Schülerinnen und Schüler nennen dabei verschiedene Ursachen dafür, dass sich Gewalt entzündet. So ging es zum Beispiel bei 33% um Äußerlichkeiten wie Aussehen oder Kleidung. Bei 27% gab es gar keine konkreten Gründe. Bei 19% waren Schulleistungen oder Noten Auslöser eines Konflikts. Bei 16% die Herkunft. Religion, Hautfarbe sowie die sexuelle Orientierung spielten insgesamt zahlenmäßig zwar eine kleinere Rolle, für die betroffenen Gruppen stellt etwa rassistisch motivierte Gewalt aber ein großes Problem dar. 11% in Klasse 9 und 12 erleben Druck, religiöse Regeln einzuhalten. Ein weiteres Ergebnis der Studie lautet, dass Gewalterfahrungen wie Anschreien oder Beleidigungen von Teilen der Schülerinnen und Schüler gar nicht mehr als Gewalt gewertet, sondern als normal erlebt werden. Steffen de Sombre.
9: Das heißt, Interaktionen, die ihrer Art nach gewaltförmig sind, wie etwa Anschreien, Schubsen oder jemanden auszulachen, werden von vielen Schülerinnen und Schülern der Klassenstufen 9 mehrheitlich gar nicht mehr als Gewalt empfunden.
8: Die Gewaltbelastung unterscheidet sich je nach Schulart. 2/3 bis 3/4 der Pädagoginnen und Pädagogen an Grundschulen, Sekundarschulen ohne eigene Oberstufe und Gemeinschaftsschulen bewerten Gewalt und Konflikte unter Schülern als großes oder sehr großes Problem. Das sind deutlich mehr als an Gymnasien, da liegt der Anteil bei 15%. Bildungssenatorin Katharina Günther-Wünsch wertet die Studienergebnisse als Warnsignal. Die CDU-Politikerin denkt unter anderem über mehr Schulpsychologen nach.
10: Es ist eine Überlegung wert, das muss besprochen werden, auch Schulpsychologen an jede Schule zu geben.
8: Beate Mädebach, Vorsitzende des Interessenverbands Berliner Schulleitungen und Sekundarschulleiterin, fordert, besonders gewaltbereite Schüler müssten schneller von der Schule verwiesen werden können.
11: Wir müssen auch sehen, dass wir zum Teil es mit Schülerinnen und Schülern zu tun haben, die sich jedem System verweigern und wo einige wenige Schülerinnen und Schüler dann eine ganze Schule, eine ganze Lerngruppe in ihrer Arbeitsatmosphäre sprengen.
8: Die Schulleiterin fordert zugleich mehr Perspektiven, auch für Jugendliche mit nicht so guten Erfolgen in der Schule. Auch für sie müsse die Wirtschaft Ausbildungsplätze bereitstellen.
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4: Wie Italiens Regierungschefin Meloni mit Trump umgeht. Diesen Umgang wünschen sich vermutlich so einige in Europa. Während Bundeskanzler Friedrich Merz und andere Staatschefs dem US-Präsidenten immer wieder diplomatische Geschenke bringen, schießt Italiens Regierungschefin Giorgia Meloni frontal und verbal zurück. Trump behauptet, sie habe beim G7-Gipfel um ein Foto gebettelt. Meloni widerspricht der Lüge sofort öffentlich und das hat Konsequenzen. Italiens Außenminister hat seine USA-Reise jetzt nach Miami abgesagt. Jörg Seiselberg mit der Antwort auf die Frage, wie es zu einem so tiefen Bruch zwischen einstigen Freunden, so schien es zumindest, kommen konnte.
12: Sie schienen füreinander bestimmt. Der rechte Bulldozer aus den USA und die clevere Politikerin aus Rom mit neofaschistischer Vergangenheit und rechtskonservativen Zukunftsvisionen für Europa. Es passte, dass Giorgia Meloni als einzige EU-Regierungschefin zur Amtseinführung von Donald Trump nach Washington reiste und dies selbstbewusst rechtfertigte. Ich denke, dass es sehr, sehr wichtig ist für eine Nation wie Italien, die extrem feste Beziehungen zu den USA hat, ein Zeichen zu setzen für den Willen, die Beziehungen zu stärken, in einer Zeit, in der die Herausforderungen global und miteinander verflochten sind. 1,5 Jahre später gibt es keine Vorzugsbeziehungen, sondern eine handfeste diplomatische Krise zwischen Rom und Washington. Die beiden vermeintlich besten politischen Freunde Meloni und Trump sind zu besten Feinden geworden. Keinen anderen Staats- und Regierungschef hat Meloni jemals öffentlich so angegangen wie am Freitag den US-Präsidenten. In einem Instagram-Video zischt Italiens Regierungschefin mit fast drohendem Unterton: An eines solle er Trump stets denken, sie und Italien bettelten niemals.
13: Però una cosa se la deve ricordare, io e l'Italia non imploriamo mai.
12: Trump hatte vorher in einem TV-Interview behauptet, Meloni habe bei ihm während des G7-Gipfels um ein gemeinsames Foto gebettelt. Meloni, in ihrer Ehre getroffen, beließ es nicht beim blitzenden Zorn via Social Media, sondern sorgte dafür, dass Außenminister Tajani seinen geplanten Staatsbesuch in den USA absagt. Ein Eklat. Der Meloni-Vertraute Nicola Procaccini begründet: Weder Italien noch Meloni sind Untertanen. Sie nehmen von niemandem Befehle entgegen. Das muss Trump zur Kenntnis nehmen. Meloni, von ihrer Mutter alleine großgezogen, legt sich besonders gerne an mit breitbeinig auftretenden Politikerkollegen. Das weiß man in Italien. Unter anderem der mittlerweile verstorbene Berlusconi und Matteo Salvini bekamen dies zu spüren. Trump hat am Wochenende noch einmal nachgelegt und Meloni unterstellt, sie mache sich Sorgen um ihre Umfragewerte und suche deswegen seine Nähe. Italiens Regierungschefin antwortete Trump erneut auf Social Media, diesmal schriftlich, aber nicht weniger emotional.
14: Was meine Beliebtheit angeht, deine Freundschaft hat dir sicherlich nicht geholfen.
12: Was als Konflikt Auge um Auge, Zahn um Zahn zwischen zwei Politikern mit großem Ego durchgehen könnte, hat politische Auswirkungen. Selbst Melonis Skeptiker in Europa hatten die Hoffnung, Italiens Regierungschefin könne für die EU in schwierigen Zeiten eine Brückenbauerin zu Trump sein. Das Gegenteil ist eingetreten. Erste Risse wurden deutlich, als sich die Ministerpräsidentin im Streit zwischen Trump und Papst Leo an die Seite des Kirchenführers stellte. Meloni ärgert sich seit längerem auch über Trumps Haltung im Ukraine-Konflikt und seinen Umgang mit Putin. Die Sprunghaftigkeit des Selfmade-Milliardärs sind der Frau fremd, die mehr als ihr halbes Leben straff organisierte Parteipolitik gemacht hat. Zum großen Krach mit Trump kam es vor wenigen Wochen, als Meloni sich weigerte, den USA für Angriffe auf den Iran die Militärbasis Sigonella auf Sizilien zur Verfügung zu stellen. Den von Trump initiierten Krieg für sie unsinnig. Unsere Linie ist sehr klar. Italien ist nicht Teil des Konflikts und hat nicht vor, Teil des Konflikts zu werden. Spätestens da war es vorbei mit der politischen Freundschaft zwischen Meloni und Trump. Die linke Opposition in Italien verfolgt den Konflikt mit einer gewissen Häme. Meloni, heißt es, falle jetzt auf die Füße, dass sie sich als Freundin Trumps profilieren wollte.
4: Kultur. Anfang der 2000er Jahre sind sie der heiße Geheimtipp aus dem Londoner Vororten gewesen. Schnell wurden Hardfi mit ihrem Alternative Rock zum globalen Top-Act, stürmten die Charts und spielten auf den größten Festivals. Danach ist es lange Zeit still um die Band geworden. Jetzt, nach 15 Jahren, melden sich die Briten mit einem neuen Album zurück. Es heißt Sweating Someone Else's Fever und hört sich so an.

Wer sind deine Freunde und wer nicht? Sind die vielen Follower in den Social Media Accounts im Zweifel auch für dich da? Treten politische Parteien, die um deine Stimme buhlen, wirklich für deine Interessen ein? Gleich im ersten Song »They Ain't Your Friends« werfen Hardfi diese brisanten Fragen auf und verbreiten mit einer Mischung aus Rock, Reggae und Hip-Hop eine Energie, die mich an The Clash denken lässt, in deren Tradition sich Hardfi selbst auch sehen.

Diese Widerständigkeit mit positiver, motivierender Ausstrahlung wird in Digo Nada, dem zweiten Song, noch verstärkt. Dass man hier an Manu Chao denkt, kommt nicht von ungefähr. Sänger Richard Archer hatte vor einiger Zeit die Cumbia-Musik für sich entdeckt. Der in England lebende kolumbianische Rapper Mike Calley als Gast tut sein Übriges.

Immer wieder greifen Hardfi die angespannte soziale Situation in ihrer Heimat UK auf. Ain't going out tonight beschreibt eine Konfrontation

Aber so hart die Realität auch ist, ohne Spaß geht es nicht. Der Titel der ersten Single-Auskopplung Looking for Fun ist übrigens, wie die Band mit Nachdruck betont, die letzte Zeile des Clash-Songs White Man in Hammersmith Palais. Spaß verbreiten Hardfi allemal mit ihrem vielseitigen Sound, der von Punk, Elektro bis Trip-Hop so alles beinhaltet, was britischen Rock der letzten Jahrzehnte ausmacht. 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

0: Sweating Someone Else's Fever, so heißt das Album von Heartfire, vorgestellt von Gert Steger.
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0: Nach dem angekündigten Rücktritt des britischen Premiers Starmer dreht sich in Großbritannien jetzt alles um die Frage, wer wird sein Amt übernehmen? Große Chancen werden seinem Labour-Parteikollegen Andy Burnham eingeräumt. Starmer hat angekündigt, bis zur Wahl seines Nachfolgers im Amt zu bleiben. Unser Gastautor bei den Standpunkten ist Gordon Ripinski, Deutschlandchef des Nachrichtenmagazins Politico. Er findet, Gewinner der aktuellen Regierungskrise in Großbritannien seien, ausgerechnet zum 10. Jahrestag der Brexit-Entscheidung, vor allem die Rechtspopulisten.
2: Mit dem Abgang von Keir Starmer wird dem Krisenjahrzehnt nun ein letztes trauriges Kapitel hinzugefügt. Mit Andy Burnham als möglichem Nachfolger dürfte sich weniger an der Politik aus Downing No. 10 ändern, als mancher sich das wünschen dürfte. Und so ist der eigentliche Gewinner des Rücktritts von Starmer Populist Nigel Farage, der seit den Zeiten des Brexit mal mehr und mal weniger in der britischen Politik präsent ist. Für Europa, das gerade erst wieder zart die Arme

0: ausgebreitet hatte für die Briten, ist es ein schlechtes Zeichen. Für die großen sicherheitspolitischen Fragen der Zeit, von der Ukraine bis zur NATO, wird Großbritannien dringend gebraucht. Denn das ist die Ironie der Geschichte. Stark sein, so wie es sich die Populisten im Kontinent wünschen, können die Länder Europas nur in engster Zusammenarbeit. 10 Jahre nach dem Brexit ist das wahrer und klarer als je zuvor.
1: Soweit die Meinung von Gordon Ripinski, Deutschlandchef des Nachrichtenmagazins Politico. Die Augsburger Allgemeine spricht beim Aus von Starmer von einem bemerkenswerten Absturz.
2: Erst führte Starmer Labour weg vom strammen Linkskurs hin zu einer breiten regierungsfähigen Kraft. Schon bald aber entstand das Bild von einer Regierung im Zickzackkurs. Viele, die nun die rechtspopulistische Reform UK wählen, tun dies nicht zwingend aus Überzeugung. Sie stimmen gegen eine Regierung, die ihrem Gefühl nach zu wenig erreicht hat. So wurde Starmer in kürzester Zeit zur Projektionsfläche für die ungelösten Probleme des Landes. Sein wahrscheinlicher Nachfolger Burnham ist in dieser Hinsicht noch das genaue Gegenteil. Er soll nun liefern, was Starmer versprochen hat. Leicht wird das nicht.
1: Martin Wittmann, London-Korrespondent der Süddeutschen Zeitung, meint im SZ-Podcast auf den Punkt, Starmer sei nicht so schlecht gewesen, wie er in seinem Land häufig dargestellt wird.
3: Was ihm vorzuwerfen ist, es fehlt seiner Politik oder es fehlte seiner Politik so an Klarheit. Also niemand weiß genau, für was er steht. Er hat keinen so einen klaren Weg verfolgt und deswegen war jetzt auch in den letzten Wochen klar, dass es nicht so weitergeht, vor allem wenn die Partei 2029 bei der Wahl wieder gewinnen will, wonach es jetzt überhaupt nicht aussieht, dann muss was passieren.
1: Eine Einschätzung von Martin Wittmann, London-Korrespondent der Süddeutschen Zeitung. Mit Andy Burnham käme der Richtige in die Downing Street, ist sich die Frankfurter Rundschau sicher.
2: Seit den frühen Tagen Obamas ist Hoffnung zur politischen Hülse degradiert worden. Burnham hat das erkannt. Nach seinen 16 Jahren im Unterhaus konnte er dort keine Hoffnung verbreiten mit seiner Vision eines auf allen gesellschaftlichen Ebenen engagierten linksliberalen Staates. Die Kommunalwahl in Makerfield, bei der er eine Mehrheit für die ziellosen, aber wütenden Rechtspopulisten zu seinen Gunsten wenden konnte, die zeigt, Hoffnung funktioniert, wenn man glaubhaft ist.
1: Für Burnham wäre das nicht einfach, sollte er das Amt des Premierministers übernehmen, denn nichts spreche dafür, dass die Gegner Labours plötzlich anders mit ihm umgehen als mit Starmer, glaubt Christine Heuer vom Deutschlandfunk.
4: Die Meute, die in den sozialen Medien und der rechten Zeitungslandschaft Großbritanniens hat's auf alles links vom rechten Tory-Flügel macht, hat längst Witterung gegen Andy Burnham aufgenommen. Immerhin, die Hoffnung, dass er robuster und angriffslustiger mit der allgegenwärtigen antiliberalen Kampagne umgehen wird als sein Vorgänger, ist berechtigt. Burnham hat Jahre darauf verwandt, sich zu einer unverwechselbaren Marke zu formen, die bei den Menschen gut ankommt.
1: Soweit Christine Heuer vom Deutschlandfunk. Und das waren die Standpunkte, zusammengestellt von Peter Behrendt. Und das war die ARD-Infonacht bis hierhin. Mein Name ist Reza Waffa. Gleich nach den Nachrichten 2 übernimmt die Kollege Maya Weber. Ich wünsche Ihnen eine schöne Nacht, einen schönen frühen Morgen mit Maya Weber.

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1: Um 2 Uhr mit Olaf Knapp. Nach der Rücktrittsankündigung des britischen Premiers Starmer hat sich ein möglicher Nachfolger in Stellung gebracht. Andy Burham, ein parteiinterner Kritiker Starmers, hat angekündigt, bei der Wahl zum neuen Labour-Chef anzutreten. London-Korrespondentin Mareike Aden mit Details zu Burnham.
2: Andy Burnham, der hat den Spitznamen König des Nordens. Er hat in Manchester, wo er Bürgermeister war, eine sehr erfolgreiche Wirtschaftspolitik gemacht. Er hat jetzt dadurch, dass er die Nachwahl am Donnerstag so klar gegen einen Reform UK-Kandidaten gewonnen hat, die Aura eines Siegers. Er ist sehr beliebt, auch im Land, nicht nur in der eigenen Partei. Und deshalb glauben viele, dass